0: Anspruch, mindestens so gut sein wie der Beste oder immer bei den Top 3 dabei zu sein und an dem sich entlang zu hangeln. Und über diese Qualität kommt automatisch eine gewisse Volumen, kommt dann auch die Qualität. Ja, und so hat sich das Unternehmen im Laufe der 40 Jahre, seit ich es leiten, tue ich es jetzt seit 35, hat sich eben zu dem entwickelt, wo wir heute stehen. Aber es ist natürlich alles immer sehr stark verbunden. Inhabergeführtes Familienunternehmen, eben mit Familie, absolut, mit Auskommen über die Generationen, mit Akzeptanz, ja, in der Familie. Und das ist sowieso, gerade speziell bei Familienunternehmen, sehr, sehr schwierig.
1: Absolut.
0: Weil dort kommen eigentlich die größten Spannungsfelder her.
1: Dann lass uns mal kurz in deine Kindheit reinblicken. Ja? Also wenn wir jetzt noch den kleinen Toni da vor Augen haben. Was hat er von seinen Eltern mitgenommen?
0: Verantwortungsbewusstsein, Zielstrebigkeit. Ich wollte eigentlich überhaupt nicht ins Unternehmen. Ich wollte eigentlich ja, eher Lehrer werden, weil ich gesehen habe, wie viel meine Eltern arbeiten. Yeah. Und dass die Arbeit und der Aufbau des Unternehmens, die haben ja angefangen in Weingarten und sind dann nach kurzer Zeit nach Beinfurt umgezogen. Und ein Unternehmen aufzubauen heißt eben, sich zu 100% fürs Unternehmen aufzuopfern. Und dann eben speziell auch bei meiner Mutter in Verbindung mit meinem Vater, mit 3 Söhnen, ja, und dann noch das Unternehmen nebendran, ist nicht einfach. So, aber irgendwann kommt der Punkt, wo man dann ja erstens immer mitarbeitet, von Anfang an. Damit wird man das Ganze auch gewohnt. Und aus dem heraus kam dann irgendwann die Frage, ja, wer macht das Unternehmen weiter? Und zu dem Zeitpunkt wollte ich nicht. Und dann hat aber die Überzeugungskraft meines Vaters da dazu geführt, sowohl was die Ausbildung anbelangt, oder auch dann was den Werdegang als Unternehmer anbelangt, ja, zu sagen, du entscheidest selber, was du willst. Du entscheidest, wo geht das Ganze hin. Und ja, und das hat dann in der Familie trotzdem wieder zu Konflikten geführt. Ich kam dann ins Unternehmen nach dem Studium. Ja, und dann haben wir plötzlich 2 Chefs gehabt. Dann gab es den Seniorchef oder mein Vater, der ja das Unternehmen aufgebaut hat. Dann komme ich als Junior dort rein, der eigentlich noch weniger Ahnung hat, auch das Gefühl hat, du kannst das gar nicht. So gut wie die Eltern wirst du nie.
1: Ja, und dann?
0: Und dann kommen die Ehrgeizgeschichten. Und dann haben wir halt miteinander gearbeitet. Die Mitarbeiter haben auf unserem Rücken ihre Konflikte ausgetragen. Der eine geht zum Vater, der andere geht zum Jungen.
1: Klassiker, möchte man sagen.
0: Ein Klassiker. Und das hat dann dazu geführt, dass ich das Unternehmen dann zwischendrin verlassen habe, kurzfristig. Dann ein eigenes Unternehmen begonnen habe mit der ersten Baumaschinenvertretung. Dann wieder das mit dem Vater zusammengelegt habe. Und dann war es wieder so weit, dass er sagte, dein Unternehmen, sagt er, nein, ab jetzt ist es dein Unternehmen.
1: Weil er gesehen hat, du kannst es und du willst es auch wahrscheinlich. Ja?
0: Ich glaube, es ist eine Kombination von 2 Dingen. Wir sind, glaube ich, beide sehr starke Alphatierchen. Und die prallen dann auch im Generationskonflikt aufeinander. Und ich glaube, das führt dann eben dazu, dass einer sagt, so, ich trete zurück. Ja, mache Platz, gib Raum. So, und jetzt bin ich selber in so einer Situation, ja, mit der nächsten Generation, die schon einige Jahre im Unternehmen ist und jetzt auch die Verantwortung übernimmt, mehr und mehr übernimmt. Und ja, jetzt muss man Raum geben.
1: Und fühlst du dich dazu in der Lage? Weil das ist ja, sag mal, von 100%, wo du gerade bist, warst, ja, hin zu, ich trete zurück und drossel vielleicht auch ein bisschen. Fühlst du dich dazu in der Lage?
0: Fühle ich mich sogar sehr in der Lage. Es gibt viele Menschen, die sagen, ich kann das nicht. Ja. Also deswegen sind wir hergegangen und haben erstmal auf so gefühlt auf 50% reduziert. Und eben auch in unserer ganzen Agenda, in der ganzen Strategie, ja, habe ich noch den Bereich Unternehmensstrategie und Nachfolge, diese Bereiche. Und der zweite dann Innovationsmanagement. Also das heißt, wir brauchen heute technische Innovation.

0: um eben unser Systempartnergedanke dementsprechend nach vorne zu treiben. So, das sind gleichzeitig aber auch die Hobbys.
1: Ja, ist deine Leidenschaft.
0: Und die Leidenschaft, und damit kann man eigentlich das am besten steuern.
1: Da schlägst du wirklich toll die Brücke, auch zu der Branche. Bisweilen hat man ja so ein bisschen als Außenstehender, muss ich sagen, den Eindruck, ja, die Baubranche ist vielleicht doch ein bisschen alt, staubig und dergleichen. Wie nimmst du diese Branche wahr?
0: Also erstens muss man glauben, die Branche, wenn die Menschen von Baubranche reden, dann reden sie fast alle vom Geschossflächenbau, vom allgemeinen Wohnbau.
1: Was man halt so sieht, wenn man vorbeifährt.
0: Wir haben mit uns, unser Geschäftsmodell hat mit diesem Bereich sehr, sehr wenig zu tun. Aber wir arbeiten in der Baubranche und die Baubranche geht natürlich weiter von Infrastrukturbau, Verkehrswegebau, Tiefbau, Abbruch, Gewinnung, Steine, Erden. Also es ist ein sehr weites Feld, und sich dort rein zu positionieren. Neben der Baubranche machen wir natürlich eins, wir sind sehr stark im Umschlagbereich tätig. Und der bezieht sich dann eben auf Entsorgung, Recycling, Schrottumschlag, Hafenumschlag. So, und immer dort braucht man spezialisierte Unternehmen, die einen Mehrwert bringen. Und wir, also wenn man dann auf die Baubranche zurückkommt, dann können wir der Baubranche nur an einer Stelle helfen, wenn es um Infrastrukturbau geht oder die Bereiche, in denen wir arbeiten. Und ja, das heißt, indem wir Systemlösungen anbieten und gleichzeitig versuchen, nur in dem Bereich, also wir sagen immer, wir sind Systempartner, wenn es um Kunden geht, backen, laden, transportieren, heben. Also es heißt, in der Mechanisierung ihrer Baustelle, in der Optimierung ihrer Baustelle. So, und wenn man dann auf die Baubranche zurückgeht und unseren Bereich betrachtet, wie jetzt zum Beispiel Infrastrukturbau oder Tiefbau, dann muss man sagen, ja, eine sehr, sehr konservative Branche.
1: Da gibt es ja schon
0: sehr,
1: auch...
0: Es gibt einige, die sind sehr innovativ vorneweg. Ja. Hier gibt es zum Beispiel Ravensburg, ein Unternehmen mit dem Harry Klein, ja, wo ich einfach, auf so Unternehmen bin ich stolz, ja, weil die gestalten, die machen, ja, und die verstehen die wesentlichen Dinge, die einfach notwendig sind, um die Zukunft richtig zu gestalten. Aber gleichzeitig auch dann wieder Firmen wie eine Firma Reisch, ja, der wieder einen komplett anderen Ansatz hat, aber wieder in seinem Bereich auch absolut führend ist.
1: Wenn wir uns jetzt mal die Großen anschauen, die ja auch in der Branche sich bewegen, also wie jetzt zum Beispiel Zeppelin, Caterpillar oder auch Liebherr.
0: Vorsicht, du schmeißt gerade zwei Dinge durcheinander und da muss ich immer extrem aufpassen.
1: Sehr gut.
0: Also wir haben auf der einen Seite die Hersteller,
1: ja.
0: Ja, und wir haben auf der anderen Seite die Handels- oder Dienstleistungsorganisationen. Mhm. Und wenn wir Zeppelin und Caterpillar nennen, ja, dann reden wir über zwei verschiedene Dinge. Weil dann müsste ich sagen, das ist Kiesel, ach und da ist Hitachi und Fuchs. Also das heißt, ich muss die Differenzierung einfach hinstellen. Nummer eins, wer sind die Marken,
1: die
0: Maschinenmarken und dann oder die Hersteller und dann, wie ist die Handelsorganisation aufgestellt? Und da ist eben als größter Marktbegleiter für uns Zeppelin. Wettbewerber würde ich gar nicht sagen, weil wir beide, der Markt, glaube ich, braucht uns. Jeder in seiner Ausprägung.
1: Und das ist wichtig.
0: Zeppelin mit dem Hersteller, Caterpillar, Liebherr mit seinen Händlern oder auch mit Eigenvertrieb. Und es gibt halt die fünf großen Baumaschinenhersteller, wenn man das mal so betrachtet. So, und da vertreten wir einen davon.
1: Ja, ich sag mal so, ihr habt ja schon auch radikale Ansätze in der Art und Weise, wie ihr euer Geschäft betreibt. Also sprich, ihr seid ja nicht nur Händler in dieser Art und Weise, sondern ihr habt euch ja von vornherein, hast du ja auch gerade gesagt, als Systempartner verstanden. Warum denn eigentlich?
0: Weil ich glaube, also Nummer eins, man sieht das im Choreum. Nummer zwei, man sieht das aber im Moment auch an der Kundschaft. Die meisten, warum ist sie konservativ? Ja, weil Mechanisierung, Automatisierung und so weiter, ja, ist, wenn man eine Skala von 1 bis 10 nimmt, dann ist der klassische Baubereich eher im unteren Drittel. Ich sage nicht Nummer 8 oder Nummer 9. Ja, wo ist heute die Landwirtschaft? Oh, die ist fast ganz oben. Die können gar nicht anders. Die müssen mechanisieren, die müssen automatisieren,

0: Ja, wir haben 12 definiert, manche 10. Ja, und was ist dann das? Ja, also ich rede gar nicht über die Maschine, sondern ich rede über die Probleme oder über die Chancen, Lösungen für den Kunden. So, und die größte Problematik, Herausforderung ist der Mensch. Ist die erstmal Mitarbeitermangel, die Qualifikation, der Nachwuchs und. Dann geht es Sicherheit auf der Baustelle, dann geht es um Gesundheit auf der Baustelle. Ja. Und da ist eben der Ansatz in dieser Branche noch sehr, sehr konservativ.
1: Ihr oder du hast ja ein Projekt auf die Strecke gebracht von vielen, aber dieses hatte, ich habe es ja anfangs gesagt, schon eine Strahlkraft, ja, weil einige das als größenwahnsinnig tituliert hatten. Ich würde es jetzt mal so ein bisschen auch in der Ecke sehen, Leute mitnehmen, weil das hängt ja auch mit diesem Projekt sozusagen zusammen. Heute ist dieses Projekt, ich sag mal so, Leuchtturm für die Branche. Man kann es nicht anders sagen, liebe Zuschauer. Wir sprechen gleich darüber. Hier mit Toni Kiesel. Bleiben Sie dran. Und damit herzlich willkommen zurück. Liebe Zuschauer, hier bei Chefsache zu Gast im Studio ist Toni Kiesel, Chef von der gleichnamigen Unternehmensgruppe. Toni, wir sprechen darüber, wie du das Unternehmen entwickelst, wie du dich positionierst und wie du nach vorne denkst. Ich hatte es kurz vor der Werbung gesagt, ein echt radikales Projekt, das du da auf die Beine gestellt hast, ist das sogenannte Kurium. Ich sag's jetzt mal hart, um dich auch ein bisschen zu triggern, wie ein riesiger Baggerspielplatz. Kann man das so sagen? Die einen haben gedacht, der ist jetzt total größenwahnsinnig, der baut sich da irgendwie eine Spielwiese für was weiß ich was. Aber der Toni hat sich was anderes gedacht, als er das umgesetzt hat. Und zwar was?
0: Ja, der Ansatz war, weg von dem reinen Herstellerdenken hin zu einem Prozessdenken, was den Kunden anbelangt. Um das aber hinzubekommen, haben wir angefangen und wollten damals erst eine Kiesel-Technikwelt haben. Die hat sich dann durch einen jungen Kollegen mit der Namensgebung auf Kurium geändert. Mhm. Das ist ein Kunstname, den wir uns schützen lassen haben. Kurium heißt Chor, das Herz, das Zentrum, Forum, Kurium, das Herz und das Forum für die Bauindustrie.
1: Die eine haben ein Showroom, bei euch ist das aber eine riesige Fläche, wo halt auch echt unfassbar viel steht, unter anderem auch ein Hotel.
0: Gut, das Hotel war jetzt eigentlich der letzte Platz, den wir in dem ganzen Thema mit dazugepackt haben, um damit die ganze Seminargeschichte, Schulungsgeschichte nach vorne zu bringen. Also der erste Ansatz war Schulung, Aus- und Weiterbildung für unsere eigenen Mitarbeiter. Dabei haben wir festgestellt, ach, das ist ja für die ganze Branche wichtig. Und heute sind wir eigentlich das Ausbildungszentrum, Seminarzentrum in der Branche, ob das Verbände sind, ob das Einzelgesellschaften sind und. Damit kriegen wir eine gewisse Awareness, eine Aufmerksamkeit, sowohl für unsere eigene Gruppe, aber auch mit unserem ganzen Denkmodell. Heute haben wir im Kurium 50 Partner. Also das heißt, wir haben den größten Baumaschinenspielplatz der Welt. Es ist auf 120.000 Quadratmeter, 12 Hektar. Davon stehen um die 100 Baumaschinen, um die 500 Anbaugeräte und davon sind wieder 2/3 für Benutzung. Also das heißt im Verhältnis, wir machen eine Bauma 365 Tage im Jahr.
1: Eine Branchenmesse sozusagen, ja?
0: Eine Branchenmesse. Mhm. Aber die Branchenmesse orientiert sich nicht an dem Produkt oder an dem Baggerhersteller, sondern die orientiert sich am Prozess. Und der Prozess ist ja wichtig. Das heißt, was mache ich mit einer Maschine, wenn ich kein Schnellwechselsystem habe? Ja, wenn ich ein Schnellwechselsystem zeige und dann aber die Anbaugeräte nicht, was ich damit, mit dem ich mein Geld verdiene? Ja? So, und diese Entwicklung, also die Prozesskette bis hin zu digitalen Assistenzsystemen, Maschinensteuerungen, all diese Dinge abzubilden und damit dem Kunden jede Frage zu beantworten, die er hat, bis zur Fahrerschule, bis zur Technikerschule, bis zu, ja, warum setze ich das ein oder das ein? Und es hat weniger mit einer Markenpolitik zu tun, als mit einer Kundenverständnis, Prozess, Systeme für den Kunden klarzumachen.
1: Absolut, ihr denkt weniger in dem Sinne sozusagen in Produkten, sondern ihr denkt in Prozessen.
0: Also in Prozessen,
1: wie geht es weiter.
0: Als Systempartner für den Kunden. Mhm. So, und ich glaube, dort ist der Unterschied. Und Wir können heute, sonst sind wir als Händler,

0: man das so betrachtet, sind wir eigentlich nur MeToo.
1: Ja, ist klar.
0: So, und aus dem Eck MeToo rauszukommen, austauschbar zu sein, gibt es nur eins, ja, Werte zu schaffen, Mehrwert zu schaffen. Jetzt Systempartner zu werden für eine Branche, für einen Kunden. Und dann habe ich eine ganz wesentliche Geschichte schon vor über 20 Jahren geprägt. Wer ist der Kunde? Ja, und allein dort gehen die Meinungen komplett auseinander.
1: Wer ist es bei euch?
0: Bei mir sind es 5 Punkte. Das ist Nummer 1 der Unternehmer, der Eigentümer. Das ist im nächsten Moment die Einkaufsabteilung. Mhm. Wenn ich einen vergesse, habe ich ein Problem. Mhm, klar. In meinem ganzen Handling. Das sind die Leute, die draußen für den Prozess verantwortlich sind. Ob das der Polier ist, ob das der Bauhof verantwortlich ist. Okay. So, dann habe ich die maschinentechnische Abteilung, Werkstatt. Ja? Wenn ich die nicht mitnehme, habe ich nichts gekonnt.
1: Ganz klar.
0: So, und jetzt kommt das Wichtigste. Keine Baustelle läuft ohne Fahrer oder Maschinist. Der bringt das Geld für den Unternehmer. So, viele Unternehmen sind inzwischen so weit, dass der Fahrer entscheidet, was er will. Mhm. Weil die Ressource, Mitarbeiter,
1: da
0: Qualifikation.
1: Verstehe.
0: Und deswegen muss ich, und so probieren wir auch unsere eigenen Mitarbeiter zu erziehen, immer das ganzheitliche Kundendenken zu bekommen. In welcher Branche ist er? Wer ist der Kunde? Wer ist mit in den Entscheidungsprozessen? Verstehe. Und mit wem zusammen kann ich das Ganze steuern?
1: In diesem Zusammenhang, lass uns auch über eure eigene Marke Katec sprechen. Mhm. Wie ist es denn dazu gekommen? Warum macht ihr das?
0: Einfach Mehrwert. Also dieses ganze Thema waren Entwicklungen. Man sieht, ich gehe zum Beispiel sehr gerne auf Baustellen. Mhm. Ich kann selbst an einer kleinen Baustelle nicht vorbeifahren.
1: Warum?
0: Ich bleibe dann mit meinem Auto stehen, entschuldige mich bei den Leuten, sage, ich darf ein paar Bilder machen. Ja, und überlege mir immer, warum ist die Baustelle so, wie sie ist und wie könnte man die optimieren? Das kann ein Bauhof sein, das kann ein Recyclingplatz sein, das kann ein ganz kleiner Galabauer sein, das kann eine Kabelbaustelle sein. Und das ärgert mich jedes Mal, wenn ich sehe, die Investition, die steht und 2 oder 3 Leute arbeiten von Hand. Also es heißt, wie mechanisiere ich die Baustelle? Wie automatisiere ich die Baustelle? Wie optimiere ich die Baustelle? Mhm. Und wie kriege ich Sicherheit auf die Baustelle? Und wie kriegen wir die zweite Geschichte, eben neben der Sicherheit, gesunde Haltung Mitarbeiter? Ich gehe auf Seminare, wir sind in Branchenverbänden, ja? Da wird stundenlang über gesunde Haltung der Mitarbeiter gehalten, ja? Ja, im Bau, die Leute sind mit 50 krank, kaputt und so weiter, ja? Wenn du aber dorthin kommst, wird genau das Gegenteil gemacht.
1: Okay, verstehe.
0: Nach wie vor. Es gibt ein paar innovative Unternehmen, die das machen und die sagen, gesunde Haltung ist mir das Wichtigste, Zufriedenheit der Mitarbeiter, Cockpit der Zukunft und. Und aus dem heraus gehen wir eben jetzt weiter und sagen, Katec, unsere Kiesel Technology oder Kiesel Technologie, haben wir aufgebaut, eben mit Mehrwerten und dann mit welchen Mehrwerten kann ich den Prozess optimieren? Also Prozessoptimierung heißt für mich immer, ich muss mindestens 20-30% Prozessoptimierung bekommen aus der Maschine und Mechanisierung heraus. Mhm. Und in unserem neuen System, mit dem Katec P-Line-System, bringen wir bis zu 50% Produktivitätssteigerung.
1: Das ist gewaltig.
0: So, 50% Produktivitätssteigerung, und wir reden alle nur Kosten.
1: Ja, klar.
0: Und der größte Kostentreiber ist die Zeit.
1: Ja, genau.
0: So, ich arbeite immer gegen die Zeit. So, und das, aus dem Eck sind wir eben raus mit unseren Entwicklungen, mit unseren neuen Produkten. Wie erleichtere ich die Arbeit? Wie werde ich im Prozess schneller? Wie kriege ich die Produktivität nach oben? Und da ist immer der wichtigste Faktor der Mensch. Und der Fahrer, dann die Baustelle und dann erst oder Prozess und dann oben der Unternehmer.
1: Ganz klar.
0: Und diese Dinge miteinander zu vernetzen, das ist, da kommt man manchmal vor wie ein Rufer in der Wüste. Also ja. Es ist eine Art Missionarstätigkeit. Und jetzt wollen wir unsere eigenen Mitarbeiter zu Botschafter dieser ganzen Geschichte machen und damit eben als Partner, nicht Verkäufer, sondern als Partner, Systempartner, mit unseren sogar eigenen Systemen, dort dem Kunden Mehrwert zu bieten. Die Kunden, die das verstehen, die sagen alle, red nicht so viel, ich verdiene richtig schön Geld.
1: Und darauf kommt es am Ende halt auch drauf an.
0: Ein Unternehmen, das kein Geld verdient, ja, ist ein schlechtes Unternehmen.
1: Absolut. Und das gibt es auch lange nicht mehr. Ne?
0: Ich habe vor kurzem wieder mit einem lieben Freund gesprochen, einer der größten Arbeitgeber, den wir in Europa haben. Ja? Und der steht dann vor die ganze Mannschaft hin und sagt, was ist das Wichtigste von unseren 5 Kernaussagen? Ein innovatives Unternehmen zu haben, das Geld verdient. Weil ohne Profit, ohne Geld verdienen, können wir uns diese Dinge sonst alle nicht leisten und wieder reinvestieren.
1: Lass uns zum Abschluss, weil wir sind schon am Ende der Sendezeit angelangt, ja, vielleicht noch einen Ausblick geben. Wenn du jetzt auch an die Nachfolgegeneration übergibst, ja, wo siehst du das Unternehmen in 10, 20 Jahren?
0: Das ist genau die Frage, die ich nicht beantworten kann, außer dass man probiert, Leitlinien vorzugeben, Strategien vorzugeben und sagen, so, wir haben unser Mein Kiesel 2026 als neues Buch, die Bibel. Da haben wir unsere Strategie, 7 Jahre, 3 Jahre, 1 Jahr. Also das eine ist die Strategie, das 3 Jahre sind die Maßnahmen, ja. Und ein Jahr ist alles, was ich mit To-Dos zu tun habe, mit Umsetzen. Und dort ist eigentlich die klare Strategie, weiterzumachen diesen Weg, sich weiter zu spezialisieren und damit ein wesentlicher Partner für unsere Kunden zu werden. Weil der Rest bringt keinen Mehrwert. Mhm. Aber da ist auch das ganze Unternehmen, auch die Nachfolge drauf ausgelegt, versteht es und lebt es eigentlich schon stärker wie ich.
1: Dann sind die Weichen gestellt, lieber Toni.
0: Ja, bin ich auch dankbar.
1: Herzlichen Dank für das Gespräch und diese Einblicke, die du uns hier gegeben hast.
0: Wolf, auch Dankeschön und gerne.
1: Liebe Zuschauer, das war's wieder soweit hier bei Chefsache. Es würde mich freuen, wenn Sie spätestens in 2 Wochen wieder einschalten. Bis dahin wünsche ich Ihnen alles Gute, bis zum nächsten Mal. Tschüss.

0: Herzlich willkommen zu Elbland Aktuell vom 28. August 2026. Schön, dass Sie heute wieder mit dabei sind. Wir starten heute mit ein bisschen Flair. Internationale Tänzer, satte Beats und Hip-Hop-Kultur mitten in Meißen. Beim Festival Down to the Beat wurde das Gelände rund um den Akti an der Elbe am Wochenende zum Treffpunkt der Breaking-Szene. Rund 2000 Gäste waren bei der inzwischen sechsten Auflage mit dabei. Und das Festival zeigte einmal mehr, hier geht es um weit mehr als nur spektakuläre Moves.
1: Rund 2000 Besucher, internationale Tänzer, Graffiti, Skateboards, BMX und jede Menge Beats. Rund um das Akti an der Elbe war Meißen am vergangenen Wochenende wieder fest in der Hand der Hip-Hop-Kultur. Down to the Beat ging in seine inzwischen sechste Runde. Und wer dabei an einen klassischen Tanzwettbewerb denkt, greift zu kurz. Schon am Freitag begann das Festival in diesem Jahr mit einer Neuerung. Bei einem Zeitzeugengespräch ging es um die Geschichte des Breaking und um eine Kultur, die längst mehrere Generationen miteinander verbindet. Wie groß diese Spannweite inzwischen ist, zeigte sich einen Tag später besonders deutlich. Am Sonnabend trafen erfahrene Tänzer aus der internationalen Breaking-Szene aufeinander. Auch beim Publikum reichte das Altersspektrum über mehrere Generationen. Manche kamen gezielt wegen der Battles, andere blieben beim Spaziergang an der Elbe hängen. Und immer wieder wechselten die Zuschauer über den Tag. So entstand ein enormes Durchlaufvolumen. Nach Angaben des Veranstalters waren erneut rund 2000 Gäste dabei. Wettertechnisch hat alles geklappt. Pünktlich zu den Battles kam die Sonne raus. Dabei spielte sich längst nicht alles auf der großen Bühne ab. Graffiti- und Skateboard-Workshops gehörten ebenso zum Programm wie zahlreiche kleinere Schauplätze auf dem Gelände. Wer wollte, konnte zuschauen, selbst ausprobieren oder einfach die Atmosphäre genießen. Im Mittelpunkt standen aber die DJs und natürlich die Battles. Ab dem Nachmittag wurde auf der großen Open-Air-Bühne im direkten 3-gegen-3-Duell getanzt. Beim Breaking geht es dabei nicht einfach darum, möglichst spektakuläre Figuren aneinander zu reihen. Musikalität, Technik, Kreativität, Persönlichkeit und die direkte Reaktion auf den Gegner gehören zusammen. Die Tänzer wissen vorher nicht exakt, was der DJ spielen wird. Aber sie müssen auf die Beats reagieren, ihre eigenen Stärken zeigen und gleichzeitig eine Antwort auf das liefern, was die Gegenseite gerade vorgelegt hat. Für Außenstehende ist deshalb nicht immer auf den ersten Blick erkennbar, warum am Ende genau dieser Tänzer oder jene Crew eine Runde für sich entscheidet. Gerade darin liegt aber ein Teil der Spannung. Bewertet wird das Gesamtbild von den Judges und nicht nur vom vielleicht spektakulärsten Moment eines Battles.

Beim Wettbewerb der B-Girls traten 8 Tänzerinnen im direkten 1-gegen-1 gegeneinander an. Den 4. Platz belegte Lakisha aus Deutschland. Loviana aus Griechenland erreichte Platz 3. Prison aus Russland tanzte sich auf den 2. Platz. Den Sieg beim B-Girl Battle holte sich schließlich Jana aus Österreich. Noch einmal anders.

funktioniert die Dynamik beim 3 gegen 3. Hier zählt neben den individuellen Fähigkeiten auch, wie drei Tänzer als Crew miteinander agieren. Wechsel, gemeinsame Ideen und spontane Reaktionen werden Teil des Battles.

16 Teams waren dafür in Meißen am Start. Auf Platz 4 landeten die Genial Rockers mit Tänzern aus Polen und der Ukraine. Wabi Sabi aus Bulgarien erreichte den 3. Platz. Platz 2 ging an Nix mit Hollywood aus Deutschland. Ganz oben auf dem Podest standen am Ende die Mighty Sulu Kings aus Mexiko und Brasilien. Die international vernetzte Breaking-Formation gehört zu einer Szene, deren Mitglieder und Ableger seit vielen Jahren auf Battles und Jams in verschiedenen Teilen der Welt vertreten sind. Und genau diese Internationalität war auf dem Gelände nicht nur auf der Bühne zu erleben. Zwischen den eigentlichen Wettbewerben wurde gemeinsam trainiert, zugeschaut, gesprochen und fotografiert. Herkunft und Alter spielten dabei erstaunlich wenig Rolle. Wer Breaking kennt, verstand ohnehin dieselbe Sprache und wer damit bisher wenig anfangen konnte, bekam zumindest einen ziemlich direkten Einblick. Auch Meißen selbst hinterließ bei den Gästen Eindruck. Mehrere der angereisten Tänzer berichteten, dass es etwas Besonderes sei, ausgerechnet in einer historischen Stadt wie Meißen zu breaken. Es entstanden Fotos, die mit den üblichen Bildern internationaler Breaking-Veranstaltungen wenig gemeinsam haben, so die Tänzer. Viele nahmen deshalb nicht nur Platzierungen und Battle-Erfahrungen mit nach Hause, sondern auch Erinnerungen an die Stadt. Gelobt wurde von den Teilnehmern zudem die Organisation der Veranstaltung. Für Heiko Hani Hannewald ist Down to the Beat allerdings nicht nur das eine große Festival im Sommer. Seit Jahren trainiert er in Meißen den Nachwuchs und gibt seine Erfahrungen an die nächste Generation weiter. Und die war am Sonnabend natürlich ebenfalls dabei. Mit der EMS-Crew von der Annelie-Marie-Stiftung standen einige der jüngsten Tänzer des gesamten Festivals auf dem Platz. Während wenige Meter weiter internationale Gäste um den Sieg kämpften und dem Meister Nachwuchs zeigten, wo die Reise einmal hingehen könnte. Gerade dieser Gegensatz gehört zu Down to the Beat. Kinder, die ihre ersten Erfahrungen sammeln, treffen auf Tänzer, die für ein Battle durch Europa oder sogar über Kontinente reisen. Breaking und Hip-Hop wird dabei zum verbindenden Element. Die Kultur dahinter ist deutlich älter als viele derjenigen, die am Sonnabend auf der Tanzfläche standen. Entstanden ist Breaking in den 70er Jahren in New York und entwickelte sich gemeinsam mit DJing, Rap und Graffiti zu einem wesentlichen Bestandteil der Hip-Hop-Kultur. Auch in Meißen reicht die Geschichte weit bis in die DDR zurück. Breaking gehört hier bereits seit den 80er Jahren zur Jugendkultur. Down to the Beat knüpft heute daran an und verbindet diese lokale Geschichte mit einer internationalen Szene.

Und nach 6 Ausgaben ist offenbar noch lange nicht Schluss. Der nächste Termin steht bereits fest. Am 28. August 2027 soll Down to the Beat wieder nach Meißen zurückkehren. Dann wollen die Veranstalter noch internationaler werden. Tänzer aus mehr als 24 Ländern werden erwartet. Spätestens dann heißt es am Akti wieder: Musik an, kreisfrei.

0: Und damit geht's jetzt schwungvoll in die Unterbrechung. Und danach geht's hier natürlich auch gleich wieder weiter. Und da schauen wir nach Pirna. Denn dort haben 6 weitere Gegenstände ein ganz besonderes Siegel bekommen. Welches das ist, das erfahren Sie gleich. Bleiben Sie dran.
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0: Willkommen zurück zu Elbland aktuell. Schön, dass Sie dran geblieben sind. In Pirna gibt es ein Siegel, das ist eine ganz große Ehrung. Pirna Unikat. Jetzt haben 6 weitere Erzeugnisse geschafft, sich dieses Siegel zu verdienen. Welche das sind und wie sie das verdient haben, das erfahren Sie jetzt.
6: Der Pirner Schwibbogen, ein Hingucker aus der Schlosserei Thiele. Eine Rarität, die es so nur hier gibt. Modernste Technik und jede Menge Handarbeit braucht es für jedes einzelne Stück.
7: Also ausschließlich ist es ein Herzensprojekt, denke ich. Steckt wahnsinnig viel Zeit drin, will man gar nicht wissen. Deswegen ist es ein reines Herzensprojekt.
6: In Pirna gibt es rund 40 Produkte, die bisher das Label Pirna Unikat tragen dürfen. Der Schwibbogen von Andreas Thiele gehört jetzt auch dazu. Er ist ein echtes Pirna Unikat mit Siegel und Urkunde. 5 Bewerber mit 6 Produkten sind in diesem Jahr bei der Zertifizierungsrunde dabei. Und sie alle erfüllen die Auflagen für ein Pirna Unikat. So wird die Räucherflasche aus der Distillerie Pirna neu im Sortiment aufgenommen. Ebenso wie die Brotzeitbrettchen von Hanna Sachau. Verschiedene Pirna-Motive zieren jedes einzelne Stück Pirna. Heimatkunde gleich am Frühstückstisch.
8: Ist also der Blick fürs Detail, vielleicht auch manchmal das gern mal Übersehene oder vielleicht das oft Gesehene in einem anderen Kontext, aus einer anderen Perspektive zu sehen, ist, denke ich, so ein bisschen vielleicht Kennzeichen für meine Arbeit oder meine Bildsprache.
6: Die Pirna Unikate gibt es seit 2012. Von der Idee hin und weg ist von Anfang an Klaus-Peter Hanke. Pirnas ehemaliger Oberbürgermeister ist seit jeher Jurymitglied. Ein Amt, welches er auch im Ruhestand nicht abgeben möchte.
9: Wir haben ja damals nach einer Idee gesucht, um den Läden, den Gewerbetreibenden oder auch privaten Leuten in Pirna die Möglichkeit zu geben, ihre Produkte entsprechend zu vermarkten und mit dem Zusatzaufkleber Pirna Unikat Das hat die Produkte auch wesentlich gehoben.
6: Lokale Erzeugnisse, die es so nur hier in Pirna gibt. Auch die essbare Birnenblüte gehört jetzt dazu. Sophie Schwarzenberger zaubert in ihrem Laden essbare Blumensträuße. Eine Idee, die es so in Deutschland nirgendwo gibt. Die Leckereien

0: kommen super an. Aus ganz Europa werden die Cupcakes nachgefragt. Auf Instagram folgen fast 50.000 Menschen den Stories von Sophie.
1: Es ist ziemlich verrückt, was alles so durch Social Media passieren kann. Ich sage immer wieder, mit Social Media haben wir ein Instrument, wo wir kostenlos auch unsere Produkte online teilen können, wo wir Menschen finden können, die wir damit erreichen wollen. Und ja, das hat einfach sehr gut funktioniert. Und jetzt ist das Interesse sehr gestiegen. Könnte auch daran liegen, dass wir ab September deutschlandweit versenden.
0: Eine weitere Erfolgsgeschichte in Pirna ist die vom Ranunkelhof. Biergarten, Herberge und erst recht die Brauerei werden seit gut einem Jahr regelrecht überlaufen. Vor der Unikate-Jury wurde jetzt die neueste Kreation vorgestellt, das hauseigene Bier in besonderen Dosen.
2: An den Dosen haben wir ehrlich gesagt über ein Jahr gearbeitet. Also es gab ganz viele Ideen, wurden immer wieder Entwürfe verworfen. Es wurde dann am Ende immer weiter feingetunt, um auch die Varianz zwischen den einzelnen Dosen und den Sorten herzustellen. Und das Endergebnis, ich bin mega happy damit, ich finde es total cool und hoffe, dass das jetzt auch so gut ankommt.
0: Die Unikate-Jury ist vom Produkt hellauf begeistert. Hier passen Geschmack und Optik. Auch das Ranunkel-Dosenbier wird ein Pirnaer Unikat.
2: Ich denke, das unterstreicht einfach nochmal, dass das Produkt von hier ist für die Region und auch diese Region widerspiegeln soll. Und das ist genau das, was wir mit den Produkten auszeichnen wollen. Also wir wollen den Gästen zeigen, den Kunden zeigen, hey, das ist von hier. Das ist von Pirna unterstützt und es ist auch nochmal prämiert worden.
0: Die Unikate-Familie wächst und sie kommt zusammen. Am 13. November wird im Küchenstudio Weigelt die lange Nacht der Unikate stattfinden. Mehr Pirna an einem Ort gibt es nicht.
3: Und wir bleiben direkt in Pirna. Denn Pirna nimmt Kurs auf die Landesgartenschau 2032. Die Stadt bereitet derzeit ihre Bewerbung vor und will dabei auch die Einwohner mit ins Boot holen. Ideen und Wünsche können bereits eingebracht werden. Ob Pirna am Ende tatsächlich ins Rennen geht, das entscheidet der Stadtrat Ende Oktober.
4: Hier könnte sie stattfinden, die Landesgartenschau 2032. Auf dem Sonnenstein entlang der Struppener Straße, unweit der Vereinsgelände von Grün-Weiß und dem 1. FC Pirna. Darüber berichtete Pirnas Oberbürgermeister Tim Lochner nun bei einer Informationsveranstaltung.
5: Wir leben ja in relativ Zeiten, wo vieles nicht mehr funktioniert, dass man das Gefühl hat, es geht nicht mehr vorwärts. Schon alleine das wäre für mich ein Grund, mich über eine Landesgartenschau-Bewerbung und natürlich auch die zu gewinnen, nach Pirna zu holen. Das wäre für mich traumhaft.
4: Ein florales Großereignis in Pirna. Diskutiert wurde darüber in den vergangenen Jahren mehrfach. Im November 2024 beauftragte der Stadtrat die Verwaltung dann mit der Prüfung einer möglichen Bewerbung. In einer Machbarkeitsstudie wurden mehrere Flächen untersucht. Schlussendlich rückten zwei Teilgebiete im höchstgelegenen Stadtteil in den Fokus.
6: Wir wollen ja im Rahmen einer Gartenschau Flächen entwickeln. Und da er räumlich durch die Topografie eben auch getrennt ist von der restlichen Stadt, sage ich mal, hat er vielleicht auch so ein gewisses Schattendasein und bedarf einer verbesserten Anbindung.
4: Gelingen soll die Anbindung über die Einbindung des historischen Schlossparks. Er soll eine Art grüne Flaniermeile darstellen. An deren Ende könnte eine elektrische Aufstiegshilfe die Verbindung zur Innenstadt herstellen.
5: Gerade vor dem Gesichtspunkt der immer älter werdenden Bevölkerung, auch unsere Touristen werden ja immer älter, fände ich das eine wunderbare Sache, die uns über viele Jahrzehnte Erfolg bringen wird.
4: In den ersten Planungen noch nicht betrachtet, spielt nun auch der Thälmann-Park eine entscheidende Rolle.
6: Es wäre sicherlich sehr sinnvoll, die Innenstadt mit dem Thälmann-Park und weiteren Flächen einzubeziehen, damit wir die Leute auch aktiv in die Innenstadt ziehen. Weil sonst wäre es eine Gartenschau auf dem Sonnenstein gewesen. Und die Gefahr, was ich eben aus Aschersleben eben auch erwähnt habe, wäre gewesen, dass die Leute tatsächlich an der Innenstadt vorbeilaufen.
4: Wie groß das Interesse der Bürger am Vorhaben ist, lässt sich derzeit nur schwer abschätzen. Die Informationsveranstaltung jedenfalls lockte nur ein überschaubares Publikum an. Neugier in Form von Fragen gab es dennoch.
7: Naja, weil die müssen sich Gedanken machen, wie sie hinterher alles erhalten. Jetzt haben wir keine Gartenschau, es gibt schon latente Mängel. Und wenn das dann ist und die Kommunen werden immer klammere Kassen haben in der Zukunft, das ist jetzt schon so. Es ist ein Problem, was schwerer zu lösen ist, wie die Bepflanzung nach Herrn Krügers Plänen.
4: Vor allem die Nachnutzung der zu erschließenden Flächen scheint den Bürgern von großer Bedeutung zu sein.
8: Wir hätten gerne ein Zentrum für Kleingartenvereine, für andere grüne Vereine, wo
9: Räumlichkeiten genutzt werden können für Veranstaltungen.

0: Veranstaltung für Mitgliederversammlung. Und es kam ja auch von der Andi Ulrich schon die Idee, noch andere Vereine, Schulen, Kindergärten einzubeziehen.
1: Ideen und Potenziale gibt es viele. Gleiches gilt für offene Fragen. Interessierte können diese noch bis zum 4. September in einer Bürgerbeteiligung kundtun. Einwände und Vorschläge sollen dann in die weitere Planung integriert werden.
2: Ich fand die Anregungen jetzt heute sehr wertvoll, die auch jetzt im Nachhinein nochmal genannt wurden, dass man einfach innerhalb der Bewerbung jetzt schon diese Bürgernähe mit einbringt. Und sowas ist natürlich alles eine Verankerung der Gartenschau im Ort.
1: Den Befürwortern einer Landesgartenschau in Pirna sitzt derweil die Zeit im Nacken. Erst im Oktober will der Stadtrat über eine mögliche Bewerbung entscheiden. Entsprechende Unterlagen müssten dann jedoch binnen 3 Tagen dem Freistaat zur Überprüfung vorgelegt werden.
3: Ich habe das Gefühl, mehrheitlich wird das positiv gesehen. Ich kann jetzt nicht für alle sprechen. Für die Stadträte wird sicherlich die schwierigste Frage die Durchfinanzierung werden. Weil in der Bewerbung, das so viel gehört auch zur Wahrheit dazu, muss man schon als Stadt darstellen, dass man diesen Prozess bis zur Eröffnung finanziell auch stemmen kann.
1: Wie hoch die Kosten schlussendlich ausfallen, sei derzeit nur schwer zu benennen, heißt es. Zu dynamisch scheint der laufende Planungsprozess. Die Angaben früherer Ausrichter jedoch zeigen den finanziellen Rahmen. Es ist davon auszugehen, dass Pirna bis 2032 mehrere Millionen Euro Eigenmittel bereitstellen müsste. Allein deshalb wird der Weg zur Landesgartenschau in Pirna ein langer. Zumindest im derzeit anvisierten Zeitraum.
4: Der heutige Tag im Elbland zeigte sich wechselhaft, mit einem stetigen Auf und Ab aus Sonne und Wolken. Immer wieder war mit dem einen oder anderen Schauer zu rechnen, denn die Regenwahrscheinlichkeit lag bei rund 50%. Die Temperaturen kletterten dabei bis auf sommerliche 28 Grad. In der kommenden Nacht wird es unbeständig und mitunter turbulent, denn es ziehen Gewitter über die Region hinweg. Die Temperaturen sinken dabei nur wenig und verharren bei milden 18 Grad. Der morgige Tag zeigt sich freundlich und überwiegend heiter mit viel Sonnenschein am Himmel. Ganz ausgeschlossen ist ein kurzer Schauer allerdings nicht, denn die Regenwahrscheinlichkeit liegt bei knapp 50%. Die Höchstwerte erreichen angenehme 25 Grad. In den darauffolgenden 3 Tagen bleibt es freundlich und sommerlich. Am Sonntag scheint bei heiterem Wetter häufig die Sonne bei rund 26 Grad. Am Montag geht es ebenso heiter weiter mit bis zu 26 Grad, wobei örtlich ein Schauer möglich ist. Und auch am Dienstag zeigt sich der Himmel überwiegend freundlich bei angenehmen 24 Grad.
5: Und damit endet unsere heutige Folge Elbland aktuell vom 28. August 2026. Meine Damen und Herren, vielen Dank, dass Sie bis zum Ende mit dabei waren. 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Natürlich haben wir auch unseren eigenen Radiosender, Radio Sachsen 1. Da hören Sie alles, um regional tipptopp informiert zu sein. Und mit den Infos entlasse ich Sie jetzt ins wohlverdiente Wochenende. Genießen Sie Ihren Samstag, genießen Sie Ihren Sonntag und genießen Sie noch den heutigen Freitagabend. Ich hoffe, Sie haben ein wunderschönes Wochenende und am Montag sehen wir uns wieder hier. Zu Elbland aktuell, wie immer, zur selben Zeit und am selben Ort. Bis dahin, ciao und bis dann.

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1: Vermisste Männer aus Talsperre Pöhl geborgen. ZWG stellt neues Mehrgenerationenhaus vor und FSV Zwickau möchte gegen Babelsberg nachlegen.
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1: Liebe Zuschauer, ich heiße Sie ganz herzlich willkommen zur letzten Ausgabe von Tag aktuell für diese Woche. Das Wochenende naht. Doch zuvor gibt's noch mal aktuelle Themen und damit starten wir auch gleich mit unserem ersten Filmbeitrag.
3: Fast zwei Monate nach dem Badeunglück auf der Talsperre Pöhl herrscht nun traurige Gewissheit. Die beiden seit Ende Juni vermissten Männer sind tot aus dem Gewässer geborgen worden. Taucher der sächsischen Bereitschaftspolizei waren am Donnerstag erneut an der Talsperre im Einsatz. Im Laufe des Tages konnten sie die beiden Männer finden und bergen. Das bestätigte die Polizeidirektion Zwickau. Der 28- und der 41-Jährige waren am 28. Juni gemeinsam mit einer 27-jährigen Frau mit einem Tretboot auf der Talsperre unterwegs. Nach Angaben der Polizei gingen die beiden Männer ins Wasser, verloren den Kontakt zum Boot und wurden durch die starke Strömung abgetrieben. Die Frau konnte mit dem Tretboot unverletzt ans Ufer zurückkehren. Eine groß angelegte Suche blieb damals ohne Erfolg. Unter anderem waren Rettungstaucher, Wasserwacht, Feuerwehr und Wasserschutzpolizei im Einsatz. Auch die Wasseroberfläche wurde mit einer Drohne abgesucht. In den folgenden Wochen wurde die Suche mehrfach fortgesetzt. Nun, knapp zwei Monate nach dem Unglück, konnten die beiden Vermissten schließlich geborgen werden.
1: Der Samstag letzter Woche begann grau und verregnet. Eigentlich ein Tag, um auf der Couch zu bleiben. Nicht im Zwickauer Stadtteil Eckersbach. Wahre Menschenmassen strömten an diesem Vormittag in den Astronomenweg 2 bis 8. Und das hatte seinen Grund.
3: Eingeladen hatte die Zwickauer Wohnungsbaugenossenschaft, sich einen komplett neu gestalteten Wohnblock anzuschauen, der nun seiner Bestimmung übergeben wurde. Das Team der ZWG nahm die interessierten Bürger an die Hand und bereits am Eingang stand Diana Hübner für Fragen zur Verfügung.
4: Ja, wir sind unheimlich stolz drauf. Wir können heute unseren Astronomenweg, den wir vollständig umgebaut haben, endlich zeigen. Und der Ansturm, der hat uns einfach überwältigt.
5: Es ist so, wir haben viele Menschen schon getroffen, Unterhaltungen ein bisschen zugehört. Die kennen ja alle noch die Platte im eigentlichen Sinne. In DDR-Zeiten war jeder froh, so eine kleine Wohnung hier in Eckersbach zu bekommen. Aber sie haben was ganz anderes draus gemacht, haben um die Ecke gedacht und haben wirklich ein Mehrgenerationenhaus geschaffen. Und zwar schon das zweite der ZWG.
4: Genau, an der Platte, sagen wir, die manchmal auch ein bisschen negativ behaftet ist, können wir endlich zeigen, dass wir aus einer Platte auch was sehr Schönes machen können. Und wenn man davor steht, hat man eigentlich überhaupt nicht den Eindruck, dass das ein Bestandsgebäude ist, sondern es könnte auch glatt für einen Neubau weggehen.
5: Was waren denn die Herausforderungen oder wie war die Herangehensweise des Denkens? Wir stehen hier gerade in einem Laubengang, also Sie haben sich wirklich was dabei gedacht, auch allen hier ein wunderschönes Zuhause zu schaffen.
4: Ja, wir wollten im Prinzip viele Mieter damit ansprechen. Unsere größte Priorität war die Barrierefreiheit, weil man das immer wieder gespiegelt bekommt. Das ist wichtig für Jung und für Alt. Und ich denke jetzt mal, hier ist es uns gelungen, dass wir sowohl jüngere Mieter ansprechen, wie auch die älteren Mieter.
5: Man sieht auch, die Grundrisse haben sich ja weitgehend verändert, ne?
4: Ja, auch das war unser Anspruch, dass wir verschiedene Grundrisse für die Mieter anbieten können. Das ist uns gelungen, vor allen Dingen in den Bädern unterscheidet sich das und auch in der Größe der Wohnungen. Und auch die Bewegungsfreiheit lässt es auch zu, dass auch Menschen mit einer Behinderung, mit einer Gehbehinderung hier einziehen können.
5: Um die Ecke ist ja alles vorhanden, in Supermarkt, Friseure, also alles, was die Menschen brauchen, kurze Wege.
4: Ja, wir haben eine sehr gute Infrastruktur hier. Wir haben neben den Einkaufsmöglichkeiten auch gewachsene Strukturen, was die Kindergärten angeht, was die Schulen angeht. Und genau das wird heutzutage nachgefragt. Und auch nicht zu vergessen die Straßenbahn, die auch gleich hier vorne hält.
5: Nun ist es ja so, das Interesse ist groß. Gibt es denn überhaupt noch Wohnungen? Gibt es noch Bestand?
4: Ja, gibt es tatsächlich. Wir haben 25 Wohnungen bereits vermietet von 34. Also es gibt noch. Allerdings habe ich heute schon gemerkt, dass die Nachfrage wirklich stark ist. Es haben sich auch einige schon aufschreiben lassen heute. Also wer Interesse hat, der sollte schnell sein.
3: Für die Statistiker unter Ihnen hier noch einige Informationen.
4: Also wir haben hier 2 bis 3 Raumwohnungen. Die 2 Raumwohnungen sind um die 57 Quadratmeter und die 3 Raumwohnungen um die 80 Quadratmeter. Ganz oben ist das Staffelgeschoss. Dort sind die Wohnungen sehr großzügig gehalten mit 95 Quadratmeter. Wir haben einen Fahrstuhl und einen Laubengang, also alle Wohnungen sind barrierefrei. Wir haben großzügige Grundrisse, alle Wohnungen haben Fußbodenheizungen. Die Balkone sind sehr großzügig gehalten und die Wohnungen haben entweder Dusche und Badewanne oder auch nur großzügige Duschen.
5: Ganz oben gibt es natürlich wunderschöne Wohnungen, aber Sie haben schon gesagt, die sind wohl schon vermietet. Ne?
4: Ja, tatsächlich, das ist unser Staffelgeschoss und wir sind alle vermietet. Wir freuen uns natürlich, dass das so ist. Die Wohnungen überzeugen einfach mit einem noch großzügigeren Grundriss, mit einem überdachten Balkon, mit einer tollen Aussicht von oben. Aber natürlich, wenn jetzt jemand Interesse hat, den würden wir auf die Interessentenliste mit draufschreiben.
3: Während viele Interessenten sich mittels Fahrstuhl nach oben begaben, nahmen wir die Treppe und haben uns von dem perfekten Ausblick über Zwickau überzeugen können. Oben angekommen, schauten wir uns die Wohnungen einmal näher an. Zu erwähnen sei noch, dass natürlich Parkplätze, Carports und E-Ladesäulen zur Verfügung stehen werden. Dann kann es losgehen und die ersten Mieter werden Mitte September ihre neue Wohnung im Mehrgenerationenhaus beziehen können.
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1: Am vergangenen Wochenende feierte man am Haltepunkt Gunzen das 3. Musikwinkelfest. Veranstalter war der Förderverein Obervogtländische Eisenbahn e.V. Thomas Hennig, der Landrat des Vogtlandkreises, war der Schirmherr. Neben einem bunten musikalischen Programm mit Kapellen aus Karlsfeld, Oelsnitz, Klingenthal, Adorf und Graslice war natürlich die Wiederinbetriebnahme des Zugverkehrs auf der Strecke Adorf-Gunzen-Zwotental das Highlight des 2-tägigen Festes.
3: Wir wollten die Ankunft der ersten Musikwinkelbahn am Sonntag nicht verpassen und machten uns deshalb zeitig auf den Weg. Gegen 8.30 Uhr wurde alles auf den Ansturm vorbereitet. Um diese Zeit war es noch so duster, dass die Lampen am Haltepunkt brannten. Das Wetter zeigte sich wechselhaft, aber um einiges besser als am Tag zuvor. Langsam trafen die ersten Gäste ein.
6: Darf ich fragen, wo Sie herkommen?
7: In Ort aus Breidenfeld.
6: Aus Breidenfeld. Und warum sind Sie so zeitig auf dem Bein?
7: Weil ich einen guten Platz haben will.
3: Zu diesem Zeitpunkt war das noch kein Problem, aber das änderte sich im Laufe des Sonntags ganz gewaltig. Inzwischen rollte die erste Bahn aus Adorf an und immer mehr Leute strömten zum Musikwinkelplatz. Das Motto war auf dem Fahrplan zu lesen, mit der Bahn zum Fest. Von Adorf oder vom Zwotental aus kamen die Gäste. Gunzen liegt bekanntlich dazwischen. Die kurze Reise war eine ganze Weile nicht möglich. Erst nachdem die Nossenrieser Eisenbahn Company die Strecke übernommen und diese dann saniert werden konnte, ging sie wieder in Betrieb. Wir haben davon berichtet. Dass nun das Fest wieder stattfinden kann, das freut ganz besonders Christoph Kopp.
8: Ja, ich freue mich, dass nun schon zum 3. Mal das internationale Musikwinkelfest hier auf dem Musikwinkelplatz am Haltepunkt Gunzen stattfinden konnte. Finde ich ein Riesending und vor allen Dingen ist es auch wieder möglich, weil die Bahnstrecke, die ja ihren Haltepunkt hier in Gunzen hat, die Strecke Adolf-Zwotental wieder in Betrieb ist. Das ist ein Riesenerfolg für uns, für den Verein und ist auch die Voraussetzung dafür, dass hier halt auf dem Musikwinkelplatz ordentlich was stattfinden kann. Gestern hatten wir den ersten Tag, heute ist es Sonntag. Gestern am Samstag hatten wir einen guten Tag. Wir hatten in Anbetracht des Wetters, was gestern nicht so gut war, doch gute Besucherzahlen. Es hat Spaß gemacht, die Musik hat gespielt. Es waren 3 Blasmusikkapellen da.

0: Und wir hatten gestern dann noch eine Hardrock-Nacht, die auch ganz gut besucht war. Das Wetter hat nicht ganz so mitgespielt, aber heute ist herrliches Wetter vorausgesagt und dann rechnen wir mit ganz vielen freudigen Besuchern hier auf dem Musikwindelplatz in Gunzen.
1: Ja, ich bin der Michael Jakuli, ich komme aus Adorf und das ist meine mobile Gartenbahn in Spur G. Pego aus Sonneberg hat die schönen Fahrzeuge produziert und ich habe das zu einem kleinen Assemble zusammengestellt. Und der Bahnhof Gunzen, in ganz klein in H0, in Gartenbahngröße und das Original. Und das ist halt für die Kinder eine schöne Sache. Und der Kallax-Triebwagen ist komplett Eigenbau.
2: Kurz nach 22:30 wurde das Fest durch Moderator Peter Grunenberg eröffnet.
3: Wunderschönen guten Tag. Heute zum zweiten Tag des dritten internationalen Musikwinkelfestes hier in Gunzen, am Haltepunkt Gunzen. Ich bin ganz froh, heute begrüßen zu können die frisch gebackenen Geburtstagskinder. Seid ihr alle überhaupt jetzt wieder spielfähig? Habt ihr richtig gefeiert gestern? Ah, ja. 160 Jahre sind sie alt geworden. Nicht die einzelnen Musikanten, sondern dieses bestehende Klingenthaler Stadtorchester. Wunderbar.
2: Da das Musikwinkelfest international ist, wurden die Ansprachen von Rita Skalova, Bürgermeisterin von Skalna, für die Gäste aus Tschechien übersetzt. Dann spielte die Musik.

0: Sie haben es gehört, das Stadtorchester Klingenthal feiert ein rundes Jubiläum in diesem Jahr. Das Geburtstagsfest fand tags zuvor in Klingenthal statt. Hut ab vor den Musikern in mehrfacher Hinsicht. Leider mussten wir noch vor Mittag weiter zum nächsten Termin. Christoph Kopp hat uns aber freundlicherweise ein paar Aufnahmen zukommen lassen. Und da sieht man ganz deutlich, dass der Sonntag ausnehmend gut besucht war. Mit der Polka Jetzt fängt die Musi an und einem Ausblick auf das nächste Highlight in Gunsten beenden wir unseren Beitrag.
1: Genau, dem Musikwinkelfest ist natürlich nicht Ende der Veranstaltungen hier in Gunsten. Die nächste schöne, größere Veranstaltung wird am 19. September sein. Da kommt eine Diesellok mit 2 oder 3 Waggons von Kraslitz nach Adorf gefahren und macht Station in Gunsten und wird dann 3-mal zwischen Kraslitz und Adorf mit Halt in Gunsten pendeln. Hintergrund ist das 150-jährige Jubiläum der Eisenbahnstrecke Sokolov-Kraslitze, also Falkenau-Kraslitz. Und da wird dann in Tschechien auf der Strecke groß gefeiert, auch mit Dampfzugbetrieb. Und dieser Dieselzug ist dann der Zubringer zu diesem wunderschönen Fest.

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0: Die Uhr schlägt 5 vor 12. 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
2: Nach dem Auswärtssieg unter der Woche wartet auf den FSV Zwickau schon die nächste Aufgabe. Am Mittwoch setzten sich die Schwäne beim RSV Eintracht 1949 mit 2:1 durch. Alle drei Treffer fielen dabei in der Schlussviertelstunde. Viel Zeit zum Durchatmen bleibt allerdings nicht. Bereits morgen steht das nächste Heimspiel in der GGZ-Arena an. Um 16 Uhr empfängt der FSV den SV Babelsberg 03. Wie die Mannschaft die kurze Regenerationszeit verkraftet hat und mit welchem Plan sie in die Partie gehen will, war heute Thema der Pressekonferenz.
3: Für uns ist es gefühlt eine englische Woche. Warum? Frage, Beantwortung, weil wir seit Sonntag im Thema drin sind. Hauptbelastung, Mittwoch, Hauptbelastung, Maximalbelastung in Stahnsdorf bzw. in Berlin gegen Stahnsdorf und jetzt wieder am Samstag. Also wir sind so gefühlt ein bisschen in der englischen Woche, jetzt nicht für unsere Zuschauer, für unsere Fans, aber so vom Kopf her in der Mannschaft und für mich ganz klar, es ist Leben in der Bude, wieder mehr Leben in der Bude. Im übertragenen Sinne. Und natürlich gibt es immer viel auch zu diskutieren und zu besprechen und da die Medien und schwer getan, wie auch immer. Wir haben gegen Aufsteiger gespielt, die frech spielen, die sehr mutig unterwegs sind, waren ein bisschen aufgeregt, das haben wir auch gesehen. Aber unterm Strich stand das Resultat auch.

0: Weise. Und wir haben uns auch in den letzten Jahren auch gegen Aufsteiger haben wir auch sehr schwer getan. Und das haben wir jetzt wirklich auch mit Bravour und mit viel Einsatz, mit Disziplin, mit Fleiß den Sieg erarbeitet. Finn mit einem tollen Abschluss, mit dem Top-Abschluss von der Schusstechnik her, aber vor allen Dingen auch mit einer starken Überzeugung. Ja, auch wenn er so zweimal noch abgefälscht ist, der hätte ja auch Potenzial gehabt, dort in diesen Wohnblock zu fliegen. Wenn du nicht gut triffst, wenn du nicht fokussiert bist, in diesen Ball reinzugehen, dann geht er in den Wohnblock rein. Und das ist beispielhaft auch für den Auftritt der Mannschaft. Auch das erste Tor von Theo Martens in der Vorbereitung und dann auch im Abschluss, auch da fokussiert. Nichts konstruiert, sondern flach, scharf ins lange Eck. Und das ist eben beispielhaft insgesamt, wie wir dort aufgetreten sind. Und das ist auch vor allen Dingen jetzt auch für die Gesamtsituation unheimlich wichtig gewesen, dass wir das Spiel gewonnen haben. Und jetzt haben wir Babelsberg, Heimspiel gegen einen spielstarken Gegner, die mit Sicherheit auch andere Ideen hatten jetzt so in der im Start auch in die neue Runde, haben ihre Themen und wir wollen natürlich das Spiel jetzt auch für uns nutzen, ganz klar den nächsten Heimsieg einzufahren. Das wird wieder ein harter Kampf. Wir brauchen eine hohe Einsatzbereitschaft, eine hohe Laufdynamik, wieder diesen Fleiß, diese Kompaktheit, diese robuste Note reinzubringen. Mit unserem Publikum wollen wir das Spiel gewinnen.
1: Ja, Babelsberg ist immer ein schwieriges Spiel. Ich glaube, wir haben letztes Jahr mit Chemie dort 5-0 verloren. Die spielstarke Mannschaft, die auch wirklich immer alles geben.
0: Wir wollen das Spiel gewinnen. Und da haben wir 90 plus Minuten Zeit. Und was jetzt unsere Mannschaft auch auszeichnet, dass wir gewisse Rückschläge besser verarbeiten. Sie Jena, wir haben das nicht geschafft in den nächsten zwei Spielen, aber dann wiederum gedreht mit Luckenwalde oder jetzt auch diesen Ausgleich in einer sehr ungünstigen Situation. Wir gehen dort in Führung. Das war dann auch in Summe auch verdient. Und man muss auch zugestehen, dass auch mal der Gegner noch eine Chance hat, aber das war nicht in Summe zu viel. Waren ein, zwei Brenzlige-Situationen. Und dann kriegt man dieses 1:1 in einer Phase, wo wir gut drauf waren, vielleicht ein bisschen auch zu euphorisch waren, dass das 1:1 und dass wir dort trotzdem dran geblieben sind. Und das hat man auch gespürt, die Jungs wollen das Spiel gewinnen. Und da ist es jetzt erstmal natürlich der Wunsch des Trainers, aller Beteiligten, ja, das Spiel möglichst in deine Bahn zu lenken, das heißt auch in Führung zu gehen. Aber schlussendlich, das hat jetzt auch, sag mal, unsere Sinne geschärft und auch so in Anführungsstrichen durch das Stahlbad, dass wir auch diese negativen Erlebnisse wie einen Rückstand dann entsprechend auch für uns auch kompensieren und positiver damit umgehen, als wir es in den nächsten oder den Spieltag 2 und 3 hinbekommen haben.
2: Nach Stahnsdorf bleibt es bei 17 Wittenfeldspielern, oder? Das ist jemand dazu.
0: Ja, also grundsätzlich erstmal ja, das hat schon jetzt trotzdem auch Kraft gekostet. Die eine oder andere Blessur hatten wir jetzt mitgenommen. Aber so grundsätzlich 17 Feld plus unsere zwei Keeper, das ist unser Aufgebot. Auch zu morgen hin und das ist ein sehr gutes Aufgebot. Und die. Ja, der Kopf ist natürlich jetzt auch entsprechend mit so einem Sieg. Du stehst ja ganz anders auf wieder. Du gehst ganz anders in den Tag hinein. Man spürt ja auch so in der Mannschaft. Es ist schon viel passiert in den ersten Wochen jetzt. Und das wollen wir natürlich auch für uns positiv nutzen und mitnehmen.
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1: Nach einem warmen, aber recht durchwachsenen Freitag starten wir mit Sonnenschein ins Wochenende. In den Nachmittagsstunden ziehen Wolken ins Sendegebiet, aus denen sich vereinzelte Regenschauer entladen könnten. Das Quecksilber klettert am Samstag bis auf 24 Grad. Am Sonntag dominiert bei einem leicht auffrischenden Wind die Sonne das Wettergeschehen. Gelegentlich tummeln sich harmlose Schönwetterwölkchen am Westsachsenhimmel. Am Montag sind dann mehr Wolken am Start. Bei 24 Grad in der Spitze wechselt sich im Tagesverlauf die Sonne mit wolkigen Abschnitten ab. In den Vormittagsstunden müssen wir dann mit vereinzelten Niederschlägen rechnen. Aus heutiger Sicht erwartet uns am Dienstag ein ruhiger Spätsommertag, Höchsttemperaturen von 23 Grad und ein Wechsel aus Sonne und wolkigen Abschnitten. Das sind die Aussichten.
2: Ja, liebe Zuschauer, mit diesen Wetteraussichten verabschieden wir uns von Ihnen. Das war tagaktuell vom Freitag und damit auch für diese Woche am Wochenende. Da sehen Sie natürlich unseren Wochenrückblick und eine neue Ausgabe gibt's dann am kommenden Montag. Wir würden uns freuen, wenn Sie auch dann wieder einschalten. Ihnen jetzt ein schönes Wochenende und bis zum Montag. Machen Sie's gut. Tschüss.

0: Guten Abend und herzlich willkommen zu Chemnitz Aktuell an diesem Freitag. Schön, dass Sie auch heute wieder eingeschaltet haben. In unserer heutigen Sendung geht es unter anderem um das Kosmos-Festival, das morgen wieder zahlreiche Menschen nach Chemnitz lockt. Außerdem haben wir wieder aktuelle Nachrichten aus Chemnitz und Sachsen für Sie. Doch zunächst geht es darum, wie die IG Metall den Besuch des VW-Komponentenvorstands Thomas Schmall einordnet. Der Besuch von VW-Komponentenvorstand Thomas Schmall gestern in Chemnitz wurde mit Spannung erwartet. Dabei ging es vor allem um die Frage, welche Perspektive das Motorenwerk hat, wie die Aussagen aus Sicht der Arbeitnehmerseite einzuordnen sind und was sie für den Standort bedeuten. Darüber hat meine Kollegin Jeannie Karger mit Eddie Krupper, dem Geschäftsführer der IG Metall in Chemnitz, gesprochen.
1: Ja, die VW-Lage spitzt sich zu. Jetzt war sogar der Komponentenvorstand Thomas Schmall in Chemnitz vor Ort. Deswegen bin ich jetzt hier mit dem Geschäftsführer der IG Metall, Eddie Krupper, und möchte über die Situation der Beschäftigten reden. Herr Krupper, genau, ich habe es gerade schon gesagt, der Komponentenvorstand war in Chemnitz. Sie waren auch vor Ort. Und haben Sie denn die Antworten bekommen für das Chemnitzer Motorenwerk, die Sie sich erhofft haben?
2: Leider nicht ausreichend. Wir kämpfen ja schon seit längerem mit der IG Metall Chemnitz und den Beschäftigten zusammen für eine langfristige Ausrichtung dieses Standortes, also des Motorenwerkes, entlang einer neuen Geschäftsstrategie und neuen Kompetenzfeldern für das Motorenwerk. Und insofern gab es erste positive Signale. Das ist nochmal eine andere Situation in manch anderen Werken. Aber wir kämpfen natürlich weiter für eine langfristige Ausrichtung, die auch eine Perspektive für alle Beschäftigten, also für die rund 1800 Kolleginnen und Kollegen im Betrieb bietet.
1: Genau, es wurde ja von Thomas Schmall gesagt, dass Chemnitz jetzt kein Schließkandidat sei und Projekte auch über 2030 hinaus geplant würden. Aber wie schätzen Sie denn da jetzt die Perspektive für den Standort Chemnitz konkret ein?
2: Es ist absolut begrüßenswert, dass es erste positive Signale gibt für neue Produkte jenseits des Verbrennungsmotors. Und natürlich begleiten wir den Weg und fördern das auch aktiv, dass es dort weitere positive Produktentscheidungen gibt. Allerdings können wir erst Entwarnung geben, wenn es wirklich auch eine langfristige Perspektive für alle Beschäftigten über 2030 hinaus gibt. Und dafür setzen wir uns auch weiterhin ein.
1: Der Mitteldeutsche Rundfunk hat auch berichtet, dass nächste Woche eine Aufsichtsratssitzung in Wolfsburg stattfinden soll, die mehr Klarheit über den Konzern bringen soll. Wie schauen Sie denn darauf und was erhoffen Sie sich davon konkret?
2: Ja, hoffen kann man immer. Ich wünsche mir natürlich jetzt insbesondere für die ganzen vielen Beschäftigten in Regionen ganz Deutschland, die davon abhängig sind, dass VW als Arbeitgeber in der Region erhalten bleibt, dass es endlich auch mal klare Bilder gibt, klare Antworten und insbesondere halt auch eine Perspektive gibt für alle Beschäftigten und vor allem halt aber auch für die Standorte.
1: Da würde ich direkt gerne drauf eingehen. Wie ist denn aktuell die Stimmung bei den Beschäftigten?
2: Ja, natürlich sind sie verunsichert. Manchmal mischt sich da auch Wut mit ein. Klar ist natürlich, dass es eine große Enttäuschung darüber gibt, dass halt über ihre Arbeitsplätze häufig in den Medien gesprochen wird, aber nicht mit ihnen direkt. Deswegen war es ja auch anders, dass wir diese außerordentlichen Betriebsversammlungen ganz Deutschland an allen VW-Standorten jetzt gemacht haben und die Vorstände gebeten haben, auch dort vor Ort Rede und Antwort zu stellen, weil natürlich die Kolleginnen und Kollegen Fragen haben. Sie werden zu Hause bei ihren Familien am Esstisch natürlich gefragt, wie sicher ist denn dein Arbeitsplatz eigentlich noch? Und darüber permanent in den Medien zu lesen und dort halt seinen Standort angezielt zu wissen, das kann so nicht sein. Und insofern war es auch gut, dass wir jetzt endlich mal Botschaften bekommen haben und vor allem halt auch die Vorstände selber Rede und Antwort gestellt haben.
1: Laut Aussage von VW fanden beim Besuch von Thomas Schmall auch keine Proteste statt. Können Sie das bestätigen?
2: Wir haben natürlich zum Ausdruck gebracht, dass wir halt hinter einem Betriebsrat unter IG Metall steht. Das ist natürlich deutlich geworden. Es gab eine schöne Aktion auch, wo viele Kolleginnen und Kollegen weit über 1000 unterschrieben haben, dass sie gemeinsam für diesen Standort einstehen werden. Es ist tatsächlich aber wirklich so, dass wir eher halt auch darauf konzentriert waren, was wird denn Thomas Schmall halt an Informationen und Botschaften senden und eben nicht darauf Wert gelegt haben, jetzt erstmal halt in Aktion zu gehen.
1: Und was sind da jetzt Ihre nächsten Schritte? Also wie will die IG Metall jetzt weiter vorgehen, um Arbeitsplätze in Chemnitz dann auch dauerhaft zu sichern?
2: Die Auseinandersetzung in der Automobilindustrie ist ja auch eine größere, die sich jetzt nicht nur in der Frage Standort- und Fabrikkosten halt in Deutschland von Volkswagen jetzt direkt abspielt, sondern da geht es natürlich auch um Größeres, insbesondere um die Frage, wie wir unseren heimischen Automobilstandort stärken und schützen. Wir haben die Auseinandersetzung rund um diese Zollpolitik, aber natürlich auch die Konkurrenz mit den chinesischen Autos.

0: Dumpingpreise. Und da ist es jetzt auch klar, dass es eine klare Industrie- und Strukturpolitik braucht, um die Automobilindustrie, insbesondere nicht nur von Volkswagen, sondern auch darüber hinaus aller anderen Standorte und Zulieferer halt zu sichern und zu schützen. Dafür gibt es verschiedene Initiativen, auch Richtung Bundesregierung, aber auch natürlich nach Brüssel. Und dazu wird auch die IG Metall am 21.09. zu einem bundesweiten Automobilaktionstag aufrufen, wo wir natürlich auch nochmal dafür einstehen werden, dass eben der Automobilstandort geschützt wird, eine klare Industriepolitik geben wird. Aber mit dem Blick jetzt auch nochmal nach Chemnitz werden wir uns weiterhin vor Ort auch mit den Netzwerken, politischen Netzwerken dafür einsetzen, dass es eben positive Standortentscheidungen und Produktentscheidungen jenseits des Verbrennungsmotors und über 2035 hinaus auch gibt.
1: Und was würden Sie denn sagen, wie viele Arbeitsplätze sind denn in Sachsen inklusive der Zuliefererindustrie gefährdet? Also wie ist da auch die Stimmung bei den Zulieferern?
0: Ja, insbesondere ist klar, wenn das Fahrzeugwerk Zwickau ins Wanken gerät, dann zittert die ganze Region, weil natürlich einer der größten Arbeitgeber ist, die ganze Automobilzulieferindustrie auch auf Zwickau ausgerichtet ist. Aber auch unser Motorenwerk in Chemnitz hat mit der Zulieferindustrie da 6.000 beschäftigte, gut bezahlte Industriearbeitsplätze, die in Gefahr wären, sollte es dort natürlich negative Entscheidungen für die sächsischen Standorte geben. Und insofern ist klar, dass wir nicht nur für die Kolleginnen und Kollegen in Chemnitz eintreten, sondern insbesondere jetzt aus der Perspektive Chemnitz heraus solidarisch an der Seite der Beschäftigten in Zwickau stehen und natürlich gemeinsam für unsere Region einstehen werden.
1: Und dann wäre meine abschließende Frage, wie würden Sie denn die Lage der Automobilindustrie in Sachsen beschreiben?
0: Sie ist natürlich angespannt, sie ist natürlich differenziert. Wir haben unterschiedlichste Hersteller und OEMs in Sachsen, deswegen kann man da nicht ein einheitliches Bild beschreiben, aber im Grunde genommen, was alle eint, ist natürlich der Druck, den sie haben durch eben diese chinesischen Dumpingautos, aber natürlich auch die Zollpolitik aus den USA, die halt eben zusätzlich unseren Markt unter Druck setzen, und von der Warte her ist es halt einfach jetzt wichtig, dass es klare Signale auch aus Berlin, aus Brüssel gibt, die eben unsere Industrie hier in Europa und insbesondere auch in Deutschland schützen.
1: Herr Krupper, dann bedanke ich mich ganz herzlich für das Gespräch.
2: Morgen ist es wieder soweit. Das Kosmos bringt in Chemnitz Festivalstimmung. Dabei geht es nicht nur ums Zuschauen und Zuhören, sondern auch ums Mitmachen, Diskutieren und darum, Menschen zusammenzubringen. In diesem Jahr setzen die Macher dafür neue Akzente und schaffen Räume, in denen ganz unterschiedliche Lebenswelten aufeinandertreffen sollen. Wie das funktionieren soll und welche Rolle dabei junge Menschen spielen, erfahren Sie jetzt.
3: Ein Musikfestival, bei dem es um weit mehr geht als nur um Musik. Menschen kommen für Konzerte und sollen vielleicht mit neuen Gedanken, neuen Eindrücken oder neuen Begegnungen nach Hause gehen. Dafür breitet sich das Kosmos in diesem Jahr wieder mitten in Chemnitz aus. Zwischen Hartmannplatz, Kasbeck-Auffahrt und dem Seberplatz entstehen Bühnen, Aktionsräume und Orte der Begegnung. Das Festival zieht wieder stärker in den urbanen Raum und bezieht dabei auch bewusst Leerstand mit ein. Und genau dort will das Kosmos Menschen zusammenbringen, die sich im Alltag vielleicht nie begegnen würden. Zwischen Musik, Kunst, Sport und gesellschaftlichen Debatten steht dabei eine Frage über allem. Wie wollen wir in Zukunft gemeinsam leben? In diesem Jahr rückt deshalb der Austausch noch stärker in den Fokus, erklärt Annemarie Riesler aus dem Programmmanagement des Kosmos.
4: Für uns steht Musik ja so im Fokus, weil die Musik die Menschen zieht. Und jetzt aber auch in diesem Jahr an unserem Programm sieht man ganz deutlich, dass wir auch gesellschaftliche Themen viel größer haben als in den Jahren zuvor. Und das liegt einfach daran, dass durch die Musik die Leute gezogen werden, und wir hoffen, dass dann die Menschen sich auch noch für die anderen Themen und Programmpunkte, die wir noch so vor Ort bieten können, sich dort einfinden und auch so die Gedanken mitnehmen und vielleicht irgendwie neue Impulse gesetzt bekommen, nochmal Anregungen mit sich schnappen können.
3: Die Musik als Türöffner. Dahinter wartet ein Programm mit mehreren hundert Angeboten, von Kunst und Sport bis zu gesellschaftlichen Debatten. Mehr als 250 Vorschläge dafür kamen allein über den Open Call. Denn das Kosmos will nicht nur Programm für die Stadt machen, sondern sie daran beteiligen. Für Ernesto Ullmann vom Team Kosmos ist genau diese Beteiligung ein wichtiger Teil des Festivals.
5: Der Kosmos fußt ja auf Beteiligung. Die spiegelt sich wieder in dem Open Call. Das heißt, alle, die Interesse hatten, auf dem Kosmos ein Projekt umzusetzen, konnten dort ihre Idee einreichen. Das bedeutet aber auch, dass die Kurationsteams ganz breit aufgestellt sind mit jungen und auch älteren Menschen aus allen Bereichen der Stadt, also aus Vereinen, aus Institutionen, auch teilweise aus Unternehmen. Und um den thematischen Schwerpunkt des Kosmos sozusagen zu finden, gibt es auch nochmal viele kleine individuelle Beteiligungsprojekte, beispielsweise Young Voices und auch Gen Now von der Bertelsmann Stiftung sind Formate, die ganz gezielt über das ganze Jahr mit jungen Menschen arbeiten und deren Themen ins Kosmos rein transportieren.
3: besonders viel Raum bekommen dabei junge Menschen. Gemeinsam mit der Bertelsmann Stiftung entsteht deshalb ein eigener Jugendbereich. Dort geht es um Fragen, die junge Menschen tatsächlich beschäftigen. Etwa darum, wie sie auf ihre Zukunft schauen, wie sie zur Demokratie stehen oder wie es ihnen geht. Auf dem Festival werden daraus konkrete Angebote. Mit Panels, Performances und Konzerten, einem Pop-up-Späti und Gaming im Kino. Dabei soll es aber nicht nur darum gehen, Programm für junge Menschen zu machen. Tassia Breitenbrücke von der Bertelsmann Stiftung sieht im Kosmos vor allem einen Ort, an dem junge Menschen selbst zusammenkommen und sich austauschen können.
6: Und der Kosmos ist ein essentieller Ort, an dem junge Menschen zusammenkommen und einfach auch Spaß haben können. Seien wir mal ehrlich, darum geht es in erster Linie, aber eben auch sowas wie gesellschaftlichen Zusammenhalt erfahren, sich austauschen, irgendwie aus ganz Deutschland irgendwie zusammenkommen und sich überlegen, was beschäftigt uns eigentlich. Und das ist es schon, zu sagen, wir bauen einen Raum, in dem junge Menschen sein können, sich austauschen können, aktiv sein können und auch einfach Spaß haben können.
3: Genau dieses Zusammenkommen ist Teil des Demokratiegedankens hinter dem Festival. Denn gesellschaftliche Debatten finden längst nicht mehr nur von Angesicht zu Angesicht statt. Das Kosmos soll deshalb auch ein Ort sein, an dem unterschiedliche Meinungen nicht nur aufeinanderprallen, sondern unterschiedliche Menschen tatsächlich aufeinandertreffen.
6: Na, ich glaube, es ist super essentiell. Wir befinden uns auch in einer Zeit, in der es irgendwie immer krasser wird, was eben auch extreme Meinungen angeht. Und ich glaube, es ist ganz wichtig, irgendwie zu erfahren, was es eben bedeutet, was ich gerade schon gesagt habe, wenn eben man zusammenkommt und irgendwie Zusammenhalt erfährt und so. Und dass das ja eigentlich das ist, um was es geht. Und dass man sich nicht irgendwie zum Beispiel auch online verliert in irgendwelchen Bubbles, sondern auch einfach mal rausgeht und Menschen begegnet. Und ich finde, der Kosmos ist da ein krasser, genialer Ort für.
3: Raus aus der eigenen Bubble, rein ins Festival. Und das beginnt in diesem Jahr schon am Freitag. In der Stadthalle feiert die neue Kosmos-Revue Premiere. Kein klassisches Konzert, sondern ein Mix aus verschiedenen Künstlern und Formaten. Spielerisch, überraschend und ein bisschen chaotisch. Am Samstag zieht das Kosmos dann hinaus in die Stadt und macht Chemnitz für einen Tag zur Bühne für Musik, neue Ideen und vor allem Begegnungen.
2: Bei unserem Programm geht es jetzt weiter mit aktuellen Einsätzen und Ereignissen des Tages von Polizei, Feuerwehr und Rettungsdiensten.
7: Polizei und Feuerwehr kamen am Donnerstagabend in der Kanzlerstraße zum Einsatz. Dort waren eingelagerte Möbel in einem Kellerabteil in Brand geraten. In der Folge breiteten sich die Flammen auf zwei weitere Kellerabteile aus. Alarmierte Kameraden der Feuerwehr konnten den Brand löschen. Eine Evakuierung des betroffenen Hauses war nicht notwendig. Verletzt wurde nach derzeitigem Kenntnisstand niemand. Es entstand ein brandbedingter Sachschaden in Höhe einer niedrigen sechsstelligen Summe. Im Verlauf des heutigen Tages untersuchte ein Brandursachenermittler der Chemnitzer Kriminalpolizei den Brandort. Die Ermittlungen dauern an. Polizisten kamen gestern Abend wegen einer Auseinandersetzung zwischen zwei Männern im Bereich Brückenstraße, Bahnhofstraße zum Einsatz. Vor Ort trafen die Einsatzkräfte auf mehrere Personen, von denen ein Mann 35 leicht verletzt war. Wie sich herausstellte, war es zuvor zu einem Streit zwischen dem 35-Jährigen und einem ebenfalls anwesenden 23-Jährigen gekommen. Nach dem derzeitigen Kenntnisstand soll der 23-Jährige dabei eine Glasflasche nach dem 35-Jährigen geworfen und ihm die Blessuren zugefügt haben. Gegen den Tatverdächtigen wurde ein Ermittlungsverfahren wegen des Verdachts der gefährlichen Körperverletzung eröffnet. Der 45-jährige Fahrer eines Graz KTM befuhr am Donnerstagabend den Weißen Weg aus Richtung Dresdner Straße in Richtung Eubaer Straße. In einer Linkskurve geriet die KTM offenbar zu weit nach links auf die Gegenfahrbahn und kollidierte mit einem entgegenkommenden Vespa-Motorroller. Durch die Kollision stürzten beide Zweiradfahrer, wobei der Vespa-Fahrer, 58, schwere Verletzungen erlitt. An den Fahrzeugen entstand Sachschaden in Höhe von insgesamt etwa 5.000 Euro. Von der Mattestraße nach rechts auf die bevorrechtigte Bayerstraße in Richtung Paul-Jäkel-Straße fuhr am Donnerstag der 69-jährige Fahrer eines PKW Nissan und kollidierte dabei mit einem dort ebenfalls in Richtung Paul-Jäkel-Straße fahrenden Mercedes-Linienbus. 7 Fahrgäste kamen zur Untersuchung ins Krankenhaus, von denen nach dem gegenwärtigen Kenntnisstand 4 leichte Verletzungen hatten. An den Fahrzeugen entstand Sachschaden in Höhe von insgesamt etwa 15.000 Euro.
2: Wir machen jetzt eine kurze Pause und sind gleich mit aktuellen Meldungen aus Chemnitz und Sachsen für Sie zurück. Außerdem schauen wir noch einmal auf das Kosmos-Festival und auf eine Neuerung, die es dort in diesem Jahr zum ersten Mal gibt. Bleiben Sie also dran!
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2: Herzlich willkommen zurück. Das Kosmos ist längst mehr als nur ein Festival. Die Stadt will die Aufmerksamkeit rund um die Veranstaltung nutzen, um zu zeigen, was Chemnitz auch abseits von Bühnen und Konzerten zu bieten hat. In diesem Jahr kommt dafür ein neuer Baustein hinzu. Und der hat mit Musik erstmal wenig zu tun.
3: Tanzen, feiern und nebenbei vielleicht den nächsten Karriereschritt entdecken? Beim Kosmos in Chemnitz treffen in diesem Jahr erstmals Festival und Wirtschaft ganz bewusst aufeinander. Denn das Festival zieht vor allem junge Menschen an. Und genau die will die Stadt auch für den Wirtschaftsstandort Chemnitz begeistern. Mit dem sogenannten Wirtschaftshub soll laut Annette Frömberg-Vogt vom Geschäftsbereich Wirtschaft ein Erlebnisraum entstehen, in dem sich Unternehmen und Institutionen präsentieren und Besucher selbst ausprobieren können, was die Chemnitzer Wirtschaft zu bieten hat.
11: Wir haben vor allen Dingen alle Unternehmen und Institutionen aufgefordert, den Raum erlebbar zu machen. Das heißt, sie kommen dort mit ganz, ganz vielen Möglichkeiten, sich dort auszuprobieren. Ob das jetzt auf der Talent Street sind, wo man halt Berufe ausprobieren kann, Fähigkeiten, Fertigkeiten, ob das auf der Tech Area ist, dass wir sozusagen Technologien von morgen erlebbar machen können und das ausprobieren und auch dort einen Diskurs und Fragen stellen können, wie soll denn das in der Zukunft mal aussehen? Oder ob wir halt bei Travel and Conference einfach darüber reden, was bedeutet es denn zum Beispiel inklusive zu reisen, ne, wenn man ein Handicap hat.
3: Das Interesse aus der Wirtschaft ist da. Industrie, Handwerk und Dienstleister sind vertreten. Die Fläche war nach Angaben der Organisatoren schnell besetzt. Dabei geht es nicht nur darum, Unternehmen und Berufe vorzustellen. Die Besucher sollen auch erfahren, welche Perspektiven Chemnitz zum Arbeiten und Leben bietet.
11: Wirtschaft bedeutet ja erstmal runtergebrochen für jemanden, der hier in die Stadt kommt, Was sind Arbeitsplätze? Gibt es hier Arbeitsplätze? Sind die cool, die Arbeitsplätze? Was sind meine Lebensbedingungen hier? Wie würde die Stadt um mich werben? Gefällt es mir halt so rundherum? Also zum Leben in einer Stadt gehören halt viele, viele Faktoren und Wirtschaft gestaltet diese Faktoren. Und dementsprechend ist es, glaube ich, ganz wichtig, das zu zeigen. Und das wird auch das sein, was der Teilnehmer dann eben mitnimmt. Und dort sind die Unternehmen offen für Dialog, für Kennenlernen, für auch sich selbst auch Impulse zu holen von den jungen Menschen, die da vielleicht auch die eine oder andere Idee haben und sagen, hey, wenn er so und so wärt, dann würde ich auch hierher ziehen.
3: Auch Chemnitz Oberbürgermeister Sven Schulze sieht im Wirtschaftshub die Chance, Berufsorientierung einmal anders zu denken und junge Menschen dort zu erreichen, wo sie ohnehin zusammenkommen.
12: Na, ohne Wirtschaft ist alles nichts. Das brauchen wir als Grundlage. Wir wissen, dass wir da auch große Herausforderungen aktuell haben. Und wie kommt man an junge Menschen ran? Was gibt es in Chemnitz an Wirtschaft? Welche Möglichkeiten? Welche Zukunftsperspektiven?

0: Klar, es gibt Messen, es gibt klassische Berufsorientierung, aber wir wollen auch moderne Wege gehen. Und was ist besser, als einen Ort aufzusuchen, wo die Leute hingehen, weil sie unterhalten werden wollen, weil sie gute Musik hören wollen und vielleicht nebenher sich zu informieren und Neues zu entdecken. Und deshalb gehen wir diesen modernen Weg und hoffen, dass auch einiges hängen bleibt.
1: Für den Oberbürgermeister geht es dabei um mehr als mögliche neue Arbeitskräfte. Langfristig sollen junge Menschen Chemnitz als eine Stadt wahrnehmen, in der sie auch ihre persönliche und berufliche Zukunft sehen.
0: Dass es viele Möglichkeiten gibt, die man bisher noch nicht kannte. Klassisches Kulturhauptstadtmotto, see die anziehen, dass man sich mal ausprobieren kann, dass man vielleicht auch mal auf eine Idee kommt, die man bisher nicht hatte. Und das ganz niedrigschwellig. Und am besten ist, wenn junge Leute hier bleiben und eine berufliche und persönliche Zukunft finden oder weiterentwickeln. Das tut der Stadt gut und das ist unser Ziel.
1: Ob aus einer Begegnung beim Festival später tatsächlich ein neuer Job oder sogar der Entschluss wird, in Chemnitz zu bleiben, zeigt sich erst mit der Zeit. Zwischen Musik, Party und Festivalstimmung soll dafür zumindest ganz nebenbei der erste Kontakt entstehen. Bei uns im Programm geht es jetzt weiter mit Meldungen aus Sport, Kultur und Politik. Kurz und kompakt zusammengefasst.
2: Am Mittwoch, dem 2. September, findet der diesjährige Chemnitzer Firmenlauf statt. 17.45 Uhr erfolgt der Startschuss. Markt, Neumarkt, Rosenhof und Jakobikirchplatz werden vom Veranstalter, die Sportmacher GmbH, als Veranstaltungsgelände genutzt. Von Montag, 31. August bis Sonntag, 20. September, beteiligt sich die Stadt erneut an der internationalen Fahrradkampagne Stadtradeln des Klimabündnisses und ruft dazu auf, aufs Rad zu steigen und Kilometer zu sammeln. Mitmachen können alle, die in Chemnitz wohnen, arbeiten, eine Schule oder Hochschule besuchen oder einem Chemnitzer Verein angehören. Dabei spielt es keine Rolle, ob das Fahrrad für den Arbeitsweg, für den Weg zur Schule, zum Einkaufen oder in der Freizeit genutzt wird. Jeder gefahrene Kilometer zählt. Im vergangenen Jahr beteiligten sich 3.649 Radelnde in 209 Teams an der Kampagne. Gemeinsam legten sie 705.741 Kilometer mit dem Fahrrad zurück und vermieden damit rechnerisch rund 116 Tonnen Kohlendioxid. An dieses Ergebnis möchte Chemnitz in diesem Jahr anknüpfen und noch mehr Menschen dafür gewinnen, das Fahrrad häufiger im Alltag zu nutzen. Oberbürgermeister Sven Schulze: Stadtradeln lebt vom Mitmachen. Ob auf dem Weg zur Arbeit, zur Schule, zum Einkaufen oder in der Freizeit. Jeder Kilometer zählt. Ich freue mich, wenn sich möglichst viele Chemnitzerinnen und Chemnitzer beteiligen und wir gemeinsam ein Zeichen für Klimaschutz, Bewegung und den Radverkehr in unserer Stadt setzen. Die Teilnahme am Stadtradeln ist kostenfrei. Interessierte können ein eigenes Team gründen, einem bestehenden Team beitreten oder im offenen Team der Stadt Chemnitz mitradeln. Die gefahrenen Kilometer lassen sich über die Stadtradeln-App erfassen oder nachträglich online eintragen. Für Teilnehmende ohne Internetzugang steht außerdem ein Kilometererfassungsbogen zur Verfügung.
1: Und wir schauen jetzt noch einmal auf das Wetter. Wer in Chemnitz heute unterwegs war, brauchte vor allem eins: einen Regenschirm. Ob uns die dichten Wolken und der Regen auch ins Wochenende begleiten oder ob es pünktlich zum Kosmos doch freundlicher wird, das erfahren Sie jetzt in unseren Wetteraussichten für Chemnitz.
3: Der heutige Tag in Chemnitz zeigte sich unbeständig und immer wieder regnerisch, wobei zeitweise Regen fiel. Die Temperaturen kletterten dabei auf angenehme 26 Grad. In der kommenden Nacht bleibt es wechselhaft mit weiterem Regen. Die Temperaturen sinken kaum ab und verharren bei milden 18 Grad. Der morgige Samstag präsentiert sich stark bewölkt. Dazu ist die Wahrscheinlichkeit für den einen oder anderen Schauer erhöht. Die Höchstwerte erreichen rund 23 Grad. Damit wird es etwas kühler als heute. In den darauffolgenden drei Tagen bleibt es abwechslungsreich. Am Sonntag zeigt sich der Himmel heiter bei etwa 24 Grad. Allerdings frischt der Wind mit Böen bis zu 48 Kilometer pro Stunde spürbar auf. Am Montag ziehen wieder mehr Wolken auf, örtlich sind einzelne Schauer möglich und es bleibt bei kräftigen Böen bis 48 Kilometer pro Stunde windig, dazu rund 21 Grad. Am Dienstag beruhigt sich das Wetter wieder und es wird heiter bei angenehmen 20 Grad.
1: Und auch in der kommenden Woche heißt es wieder Vorsicht auf den Straßen in und um Chemnitz. Geblitzt wird unter anderem auf der Oberfrohnaer Straße, auf der Leipziger Straße und auf der Erfenschlager Straße. Wir wünschen Ihnen eine gute und blitzfreie Fahrt. Kommen Sie dabei sicher an Ihrem Ziel an.

Das war Chemnitz aktuell am Freitag. 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Außerdem können Sie auch aktuelle Nachrichten auf unserem Radiokanal Sachsen 1 auf DAB Plus hören. Das gesamte Team wünscht Ihnen jetzt noch einen entspannten Abend und einen guten Start ins Wochenende. Machen Sie es gut, bis Montag.

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0: Herzlich willkommen zu Dresden aktuell vom 28. August 2026. Meine Damen und Herren, wir haben für Sie die neuesten Meldungen über den Drohnenfund in Leipzig und wie sich dieser auf Dresden ausgewirkt hat. Wir haben ein Event unter die Lupe genommen, bei dem Kultur und Kulinarik sich die Hand geben. Und wir schauen bei der Sinfonie der Sinne vorbei. Es wird also eine volle Sendung, Sie können sich jetzt schon mal freuen. Wir starten aber am Flughafen. Denn erneut hat eine Drohnensichtung am Mittwochabend den Flugverkehr am Flughafen Leipzig-Halle beeinträchtigt. Eine Passagiermaschine musste ihren Landeflug abbrechen und nach Dresden ausweichen. Hinweise auf eine gezielte Störung gibt es laut Polizei dieses Mal allerdings nicht. Erneut sorgte eine Drohnensichtung am Flughafen Leipzig-Halle für einen Sicherheitsvorfall. Am Mittwoch musste ein Airbus A320 aus Rhodos seinen Landeanflug kurz vor dem Aufsetzen abbrechen und damit nach Dresden ausweichen. Die Maschine befand sich nur noch rund 80 Meter über dem Boden. Nach Angaben der Polizei gibt es diesmal allerdings keine Hinweise auf eine gezielte Störung des Flugverkehrs. Demnach sollen Personen mit einer Drohne Luftaufnahmen von einer nahegelegenen Baustelle gemacht haben. Der Flug fand jedoch innerhalb der Drohnenflugverbotszone des Flughafens statt. Der Vorfall ist besonders brisant, weil Anfang August am Flughafen bereits mehrere verdächtige Drohnen entdeckt wurden. Mindestens eine davon soll mit Sprengstoff bestückt gewesen sein. Die Ermittlungen zu diesem mutmaßlichen Anschlagsversuch dauern weiterhin an.
1: Die Arbeitslosigkeit im Bezirk der Agentur für Arbeit Dresden ist im August leicht gestiegen. Insgesamt waren rund 23.000 Menschen arbeitslos gemeldet. Das waren knapp 200 Personen mehr als im Juli und fast 500 mehr als vor einem Jahr. Die Arbeitslosenquote blieb unverändert bei 7,2%. Besonders deutlich stieg die Arbeitslosigkeit bei den unter 25-Jährigen um 7,1%. Viele von ihnen konnten nach ihrer Ausbildung nicht direkt ins Berufsleben einsteigen. Auf dem Ausbildungsmarkt suchen noch mehr als 400 Bewerber nach einem Platz. Gleichzeitig sind noch fast 500 Ausbildungsstellen unbesetzt. Im August meldeten Unternehmen 863 neue Stellen bei der Arbeitsagentur. Insgesamt waren dort 4.390 freie Arbeitsstellen registriert. Die Kesselsdorfer Straße in Dresden wird ab Montag teilweise gesperrt. Das Straßen- und Tiefbauamt beginnt dann mit der Sanierung des Abschnitts zwischen Kapellenweg und Uthmannstraße. Während der Bauarbeiten, die bis Mitte September andauern sollen, wird der Verkehr stadteinwärts über eine Einbahnstraße geleitet. Stadtauswärts erfolgt die Umleitung über den Altgorbitzer Ring und andere Routen. Fußgänger sind von den Einschränkungen nicht betroffen. Im Dresdner Norden wird ein neues Verkehrskonzept dringend benötigt, um mit dem Wachstum der Industrie Schritt zu halten. Ulrike Kaspari von den Bündnisgrünen betont die Notwendigkeit sicherer Radwege und einer Verlängerung der Linie 8 bis zu den großen Firmen im Norden. Dies soll Pendlern helfen, das Auto stehen zu lassen und auf umweltfreundlichere Alternativen umzusteigen. Insolvenzverwalter Alexander Hartig hat vor möglichen Millionenrisiken für Dresden beim Streit um das Lingner Schloss gewarnt. Der Stadtrat entscheidet am 3. September über den ausgehandelten Vergleich. Bei einem Nein würde das Verfahren laut Hartig vor dem Oberlandesgericht weitergehen. Selbst bei einem späteren Erfolg könnten rund 2.100.000 € Prozesskosten bei der Stadt verbleiben. Eine zweite Bietergruppe würde bei einer Ablehnung nicht automatisch zum Zug kommen. Zudem hält Hartig bei einem längeren Rechtsstreit eine erneute Schließung des Lingner Schlosses für möglich. Vom 7. bis zum 11. September feiert Dresden die Woche des Sports. Der Eigenbetrieb Sportstätten lädt zu kostenfreien Mitmachangeboten und Führungen ein, um das vielfältige Sportangebot der Stadt vorzustellen. Sportbürgermeister Jan Donhauser hebt hervor, dass sowohl Spitzen- als auch Breitensportler von diesen Einrichtungen profitieren können.
0: Und damit wechseln wir in die Kulinarik. Denn ein Abendessen kann mehr sein als nur ein gutes Essen. In Dresden wird am 12. September ausprobiert, wie sich Kulinarik mit Kultur verbinden lässt. Bei Kultur à la carte treffen unterschiedliche Ausdrucksformen aufeinander und sollen den Gästen einen Abend bieten, der über den klassischen Restaurantbesuch weit hinausgeht.
2: Einfach bestellen, essen und bezahlen. Das reicht vielen bei einem Restaurantbesuch mittlerweile nicht mehr. Essen gehen wird immer häufiger zum Erlebnis, bei dem auch abseits des Tellers etwas geboten werden soll. Im Dresdner Stresa trifft deshalb im September ein klassisches Abendessen auf Musik und Poesie. Die freischaffende Konzert- und Opernsängerin Sarah Alexandra

0: Abu-Daref erklärt, welche Möglichkeiten das Format Kultur à la carte bietet.
1: Ich stelle oft fest, wenn ich mich mit Leuten unterhalte, dass viele gerade bei Oper immer denken so, das ist ganz steif und ich muss mich bestimmt anziehen. Und das ist mittlerweile überhaupt nicht mehr. Also es ist eine sehr junge Kunstform, die einfach über die Jahrhunderte jung geblieben ist. Und ich glaube, wenn jetzt jemand hier ist und dann mitbekommt, wie das ist und einfach einen auch, also wir sind ja auch den ganzen Abend da, sprich mit uns kann man auch ins Gespräch kommen. Und dann einfach so durch diesen persönlichen Bezug glaube ich schon, dass man einen ganz anderen Bezug zur Musik auch bekommt.
0: Neben der musikalischen Begleitung beim Essen findet auch die Poesie ihren Platz. Kadi Katz entwickelt für den Abend Texte, die eigens auf das Menü zugeschnitten werden.
2: Ja, also ich sag mal, es werden jetzt ja keine klassischen Gedichte sein, wie jetzt von den Kollegen, weiß nicht, Rilke oder Fried. Es ist schon ein bisschen modernere, poppigere Poesie und Poesie heißt ja auch nicht zwangsläufig, dass es sich reimen muss. Ich reime sehr gerne, also es wird auf jeden Fall was Gereimtes dabei sein, was Kurzes, was Langes. Kann aber auch eine ganz klassische Prosageschichte sein oder in Richtung Comedy gehen. Also ich denke schon, es wird nochmal ein anderes Erleben des Menüs und auch der Poesie.
0: Der Koch Tobias Held hat das Viergänge-Menü für den Abend entwickelt und beschreibt, wie das Geschmackserlebnis sich mit der Poesie und der musikalischen Untermalung ergänzt.
3: Also wir haben versucht, uns da schön in der Mitte zu treffen, dass man auch sozusagen ich ein bisschen meine Einflüsse oder auch Gedanken von früher, zum Beispiel aus Kindheitstagen eingerichtet, ist es so, wird so ein bisschen was für mich sein, wo ich so dieses warme, wohlfühlende Gefühl habe, wie zu Kindheitstagen, wo ich am Küchentisch gesessen habe. So haben wir uns eigentlich versucht, die Menü mit dem Klang und Poesie in Vereinigung zu bringen.
0: Bei Kultur à la carte gibt es die Gelegenheit, Musik und Poesie auf eine andere Art zu erleben. Statt das Geschehen aus der Ferne im Publikum zu verfolgen, können die Besucher hautnah dabei sein.
1: Der ist natürlich viel direkter, weil hier ist einfach das Tolle, durch das, dass wir ja auch so ein bisschen die Winkel haben, geht man auch ganz einfach auf die Leute drauf zu. Also wir haben eben einen Platz für Klavier und Gesang, aber es ist eben nicht so, wie dass man normalerweise steht man auf der Bühne und das Publikum sitzt davor. Und in dem Fall kann man eben wirklich durchs Publikum durchgehen und die Leute ansprechen, singen und das macht natürlich den ganz eigenen Reiz aus.
0: Solche Aktionen könnten in Zukunft häufiger Teil der Gastronomie werden. Kultur à la carte ist zunächst ein Versuch, unterschiedliche Formen des Genusses an einem Ort zusammenzubringen. Am 12. September zeigt sich im Streser, wie weit sich ein klassischer Restaurantbesuch damit tatsächlich neu denken lässt.
4: Und von Kultur und Kulinarik, die sich die Hände geben, geht sie jetzt in die bildliche Kunst. Denn was kann Fotografie in einer Zeit leisten, in der Bilder allgegenwärtig sind? Genau dieser Frage geht eine neue Ausstellung in der Dresdner Robotron-Kantine nach. Die Ausstellung Was tun wir? Bilder in Zeiten zerfallender Gewissheit versammelt Arbeiten der Fotoagentur Ostkreuz und öffnet ab heute den Blick auf Vergangenheit und auf die Gegenwart.
5: Wo findet das Wichtige, das Eigentliche statt, das, was mich berührt?
6: 25 Fotografinnen und Fotografen, Jahrzehnte Bildgeschichte, ab heute geballt in der Robotron-Kantine. Kuratorin Christiane Mennecke-Schwarz zeigt, was Fotografie heute noch leisten kann.
5: Die Ausstellung Was tun wir? Bilder in Zeiten zerfallender Gewissheiten ist eine große Überblicksausstellung des Werks von Fotografinnen der Agentur Ostkreuz. Das ist ein ganz legendäres Kollektiv von Fotografinnen, die sich Anfang der 90er Jahre zusammengetan haben.
6: Nostalgisch wird es dabei nicht. DDR Schwarz-Weiß trifft auf Klimaprotest, Braunkohle und Ölboom. Die Kamera wird zum Seismographen einer Welt, die sich rasant verändert.
5: Man reist auch mit in die Ukraine, man ist in Marokko und spricht mit einem Frauenkollektiv. Man kann die Veränderung in Halle-Neustadt über die Jahrzehnte sich erschließen und es geht in vielen Arbeiten auch um die Frage, was sind sozusagen die Resonanzräume der deutschen Wiedervereinigung, was sind aber auch die aktuellen Fragen, die wir heute eigentlich an unsere Gesellschaft und auch die Frage, wer sind wir eigentlich, also unsere eigene Identität stellen.
6: Auch der Ort steht vor dem Umbruch. 2027 beginnt die Sanierung der Robotron-Kantine. Für Ostkreuz war der DDR-Bau selbst ein Wunschort. Doch was verbindet Ausstellung und Gebäude?
5: Für sie war es ausschlaggebend, und das ist ja auch das, was uns interessiert, dass dieser Ort von Geschichte erzählt, von dem, was wir alle in den letzten 30, 40 Jahren erlebt haben, von dem, was die Zeit mit uns gemacht hat, was ist noch da, wo geht aber auch die Reise in die Zukunft hin. Und da war das sozusagen für sie der ausschlaggebende Ort.
6: Mittendrin die Ostkreuz-Fotografinnen Lynn Schröder und Anne Schönhartig. Seit 2023 arbeiten sie gemeinsam und aus zwei Handschriften entsteht ein fotografisches Experiment.

0: Experiment.
1: Wir haben uns ursprünglich immer mit Menschen beschäftigt und auch mit Herkunft und der eigenen Biografie und auch der Biografie der anderen. Und es ging immer um Verbindung. Und dann haben wir gedacht, es wäre so spannend, mal selbst miteinander in auch eine menschliche wie auch fotografische Verbindung zu gehen, um zu schauen, ob vielleicht daraus eine ganz neue Bildsprache entstehen könnte.
2: Und man muss vielleicht auch dazu sagen, es sind ja nicht zwei Arbeiten, die hier verbunden werden, sondern die Arbeiten, die wir hier zeigen, sind in einer gemeinsamen Autorenschaft entstanden, also mit einer Kamera und nicht mit zweien.
0: Dabei entsteht ungeplant ein Bruch. In ihrer Reihe Etwas verschiebt sich, verschwindet der Mensch plötzlich aus ihren Bildern. Natur, Tiere und Pflanzen übernehmen. Und selbst die Grenze zwischen zwei Autorinnen beginnt zu verschwimmen.
2: Da haben wir gemerkt, wir wünschen uns eigentlich, dass man sowas viel mehr macht, auch an vielen verschiedenen Orten und mit Menschen ins Gespräch kommt. Gerade aus unterschiedlichen Prägungen, oder?
1: Also ja, das war das sehr Bewegende und auch so der Wunsch, also den Wunsch, den wir auch oft haben, ist, dass man die ganze Gesprächskultur einfach auf eine höhere Ebene heben könnte. Also auch weniger schnell bewertet und sofort reagiert, sondern jedem den Raum gibt.
0: Am Ende bleiben keine einfachen Antworten, sondern neue Blicke auf Vergangenheit, Gegenwart und aufeinander. Zu sehen ist, was tun wir, Bilder in Zeiten zerfallender Gewissheiten, noch bis zum 7. November in der Robotron-Kantine.
3: Nach einer kurzen Unterbrechung geht's hier gleich weiter mit Dresden aktuell. Da schauen wir bei der Sinfonie der Sinne vorbei. Es geht aber nicht nur um das, was Sie denken. Bleiben Sie dran, bleiben Sie gespannt und bis gleich.
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3: Willkommen zurück zu Dresden aktuell. Schön, dass Sie dran geblieben sind. Kontakte knüpfen, Ideen austauschen und gemeinsam neue Wege gehen. Gerade in wirtschaftlich schwierigen Zeiten gewinnt Netzwerken an Bedeutung. In der Dresdner Weltemühle kamen dafür Unternehmer und Vertreter verschiedener Branchen zusammen. Bei der Sinfonie der Sinne standen neben dem geschäftlichen Austausch auch Kulinarik und Kunst im Mittelpunkt.
9: Ja, man merkt schon, es ist nicht wie vor Corona.
10: Seit rund 2 Jahren wird die historische Weltemühle wieder bewirtschaftet. Gastgeber Almir Mislamay hat das Haus zuvor umfassend renoviert und neues Leben einziehen lassen. Dabei blickt das Gebäude selbst auf eine deutlich längere und wechselvolle Geschichte zurück.
11: Das war ja früher ein Romantikhotel. Ganz früher war es die Weltemühle, also auch der Lunapark. Mal um die 1900 rum war das schon mal ein Vergnügungspark. Also na, es ist seiner ursprünglichen Bedeutung oder Bestimmung wieder zugeführt worden. Es

0: Ich mal breit machen in allen Richtungen, dass man, oder man muss aktiv sein. Ja, und ich versuche ja jeden Tag aktiv zu sein, jeden Tag mal eine Veranstaltung, so dass es auch das à la carte Geschäft auch für die Anwohner, für die Nachbarn, dass es auch nicht drunter leidet.
1: Dazu soll auch das Format Symphonie der Sinne beitragen. Eingeladen waren Vertreter verschiedener Dresdner Unternehmen und Branchen.
2: Ich sag mal, gerade eben in wirtschaftlichen schwierigen Zeiten muss man sich vernetzen, um ganz einfach auch, ich bin zwar schon die Oma hier im Haus, aber man muss sich vernetzen und man muss, Networking ist sehr, sehr, sehr wichtig, weil das ist die Wirtschaft der Zukunft. Man muss sich verbünden mit Wirtschaftsfirmen, Wirtschaftsunternehmen, man muss sich zusammentun, damit aus weniger man mehr machen kann.
1: Zu den Gästen gehörte auch Simone Wendt aus dem Eventmanagement des Rudolf-Harbig-Stadions. Sie kennt eine besondere Herausforderung bei der Veranstaltungsplanung. Freie Termine richten sich nach dem Fußballkalender.
3: Von daher ist es auch ganz schön, dem Kunden eine Alternative zu empfehlen und guten Gewissens zu sagen, hey, frag aber da mal an, das ist schön. Und ja, wir wollen halt die Kunden gerne in Dresden behalten. Und auch wenn es mal so einen Unterschied gibt zwischen Tagung und Abendveranstaltung, was der Kunde sich wünscht, dann ist ja auch toll zu sagen, hey, macht bei uns die Tagung und da habt ihr einen wunderschönen Garten mit wunderschönem Essen. Da haben wir alle irgendwie was davon, als wenn wir jemanden wegschicken müssen. So. Und das ist auch ein bisschen der Ansatz, dass wir als Locations auch miteinander kooperieren, dass auch vielleicht, wenn die Weltemühle mal eine Anfrage bekommt und der Termin nicht frei ist, dann an uns ans Stadion denkt und dann sagt, hey, lass uns mal die Kollegen vom Rudolf-Harbig-Stadion anrufen, da ist auch sehr schön.
1: Gerade bei überregionalen Anfragen von großen Firmen steht Dresden auch im Wettbewerb mit anderen Städten.
3: Wenn wir mit vereinten Kräften eher daran feilen, dass wir viele Möglichkeiten in Dresden bieten, viele facettenreiche Locations haben, es gibt ja auch was Traditionelles, sehr moderne Locations, dann haben wir viel mehr davon und machen den Standort Dresden viel lukrativer und können auch sagen, okay, wir können Infrastruktur zur Verfügung stellen und ihr habt immer, wenn ihr nach Dresden kommt, viele Möglichkeiten. Es gibt ja auch viele Konzerne, ne, wo man vielleicht auch deutschlandweit pitcht. Wo findet denn das Event statt? Und ich glaube eher, dass es ein ganz großer Vorteil ist, dass wir miteinander arbeiten.
1: Am Ende soll vor allem eins bleiben: mehr Austausch zwischen den Dresdner Akteuren und damit neue Impulse für den Veranstaltungsort der Stadt.
4: Ein millionenschwerer Betrugsprozess um Solaranlagen hat heute in Dresden begonnen. Laut dem Landgericht Dresden müssen sich zwei Unternehmer wegen Betrugs in 41 Fällen verantworten. Die Angeklagten, eine 62-jährige Geschäftsführerin und ein 65-jähriger Prokurist, sollen Kunden bundesweit Photovoltaikanlagen verkauft haben, die nie ans Netz gingen. Der Schaden beläuft sich auf über 12 Millionen Euro. Der Prozess soll bis Ende Januar 2027 andauern. In Dresden ist ein Mann nach einer spektakulären Verfolgungsjagd mit der Polizei festgenommen worden. Am Donnerstagabend flüchtete der 49-Jährige mit einem Mercedes ohne Kennzeichen vor Streifenwagen durch die Stadt und gefährdete dabei mehrere Verkehrsteilnehmer. Die Polizei stellte den Mann schließlich in einer Sackgasse an der Meuslitzer Straße. Er stand unter dem Einfluss von Amphetaminen und wird nun wegen Gefährdung des Straßenverkehrs und anderen Delikten angeklagt. Nach einem Unfall auf dem Elberadweg in Dresden-Kleinschachwitz sucht die Polizei Zeugen. Mitte Juli wurde ein 67-jähriger Fußgänger schwer verletzt, als ihn ein Fahrradfahrer streifte und anschließend weiterfuhr. Hinweise zum Unfall oder dem beteiligten E-Bike-Fahrer nimmt die Polizeidirektion Dresden entgegen. Eine Frau ist am Mittwoch in Dresden-Löbtau von einem Hund gebissen worden. Der Vorfall ereignete sich auf der Kesselsdorfer Straße, als die Frau von einem grauen Stafford Terrier angesprungen wurde. Die Polizei sucht Zeugen, die Angaben zum Hund oder dessen Besitzer machen können. In der Nacht zu Donnerstag haben unbekannte Kupferdraht im Wert von etwa 800 Euro aus der Leipziger Vorstadt in Dresden gestohlen. Die Täter durchtrennten Blitzableiter an einem Gebäude am Pestalozzi-Platz und verursachten einen Sachschaden von rund 200 Euro. Auf einem Parkplatz in Dresden-Weißig hat ein Autofahrer drei Fahrzeuge beschädigt. Der 87-Jährige stieß mit seinem VW Golf gegen einen Ford Galaxy, welcher wiederum gegen einen Skoda Octavia geschoben wurde. Es entstand ein Sachschaden von etwa 15.000 Euro. Ermittlungen deuten darauf hin, dass körperliche Beschwerden des Fahrers den Unfall verursacht haben könnten.
5: In Dresden präsentierte sich der heutige Tag wechselhaft. Wolken und freundlichere Abschnitte wechselten sich immer wieder ab.

0: Zwischendurch zogen Schauer durch und sorgten für einige nasse Momente. Die Temperaturen erreichten dabei sommerliche Höchstwerte von rund 29 Grad. In der kommenden Nacht wird es unbeständig und es können sich Gewitter entladen, die örtlich für kräftige Entwicklungen sorgen. Dabei bleibt es mit Tiefstwerten um 18 Grad ausgesprochen mild. Der morgige Samstag präsentiert sich freundlicher und überwiegend heiter, auch wenn zwischendurch der eine oder andere Schauer nicht ganz auszuschließen ist. Die Temperaturen erreichen angenehme 25 Grad. In den darauffolgenden drei Tagen bleibt es freundlich und sommerlich. Am Sonntag zeigt sich viel Sonne bei heiteren 26 Grad. Am Montag wird es wieder etwas wechselhafter, ebenfalls um 26 Grad. Und am Dienstag setzt sich erneut heiteres Wetter mit rund 25 Grad durch.
1: Und damit beenden wir unsere heutige Folge Dresden aktuell vom 28. August 2026. Meine Damen und Herren, vielen Dank für Ihre Aufmerksamkeit und vielen Dank, dass Sie bis zum Ende mit dabei waren. 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Damit wünsche ich Ihnen jetzt noch einen wunderschönen Schluss für die Woche. Ich hoffe, Sie verbringen Ihr Wochenende mit Ihren Geliebten, mit Ihrer Familie oder, wer es mag, auch einfach mal alleine in Ruhe. Je nachdem, wie Sie es am liebsten haben, so wünsche ich es Ihnen. Und damit sehen wir uns am Montag wieder hier zu einer neuen Folge Dresden aktuell. Wie immer zur selben Zeit und natürlich am selben Ort. Bis dahin, ciao, ich freue mich jetzt schon.

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Der 28. August 2026. Guten Abend und herzlich willkommen zu Leipzig aktuell an diesem Freitagabend. Knapp 4 Monate nach der Amokfahrt durch die Leipziger Innenstadt gibt es eine neue Entwicklung. Der mutmaßliche Täter Jeffrey Carr soll wegen zweifachen Mordes und versuchten Mordes in 85 Fällen angeklagt worden sein. Was ist über die Anklage bekannt? Außerdem, heute rollen bei der Leipziger Radnacht wieder zahlreiche Fahrräder durch die Stadt. Seit 13 Jahren setzt die Aktion ein Zeichen für besseren Radverkehr. Doch was hat sie bislang tatsächlich verändert?

0: Und nach der Werbung schauen wir in den Petersbogen. Dort hat ein neues Restaurant eröffnet, das sich ganz dem Schnitzel verschrieben hat. Doch was steckt noch hinter dem Konzept? Das und mehr heute bei Leipzig aktuell. Doch zunächst zu einem Fall, der Leipzig Anfang Mai erschüttert hat. Es herrschte buntes Treiben in der Leipziger Innenstadt an diesem 4. Mai 2026. Menschen waren unterwegs, die Grimmaische Straße voller Passanten. Dann änderte sich die Situation schlagartig. Ein Auto fuhr durch die belebte Einkaufsstraße bis in Richtung Markt. Zwei Menschen starben, mehrere wurden verletzt. Knapp 4 Monate später gibt es nun eine neue Entwicklung in dem Fall. Der mutmaßliche Täter Jeffrey Carr soll wegen zweifachen Mordes und versuchten Mordes in 85 Fällen angeklagt worden sein. Die Einzelheiten.
1: Nach der Amokfahrt in Leipzig soll der mutmaßliche Täter Jeffrey Carr nun wegen zweifachen Mordes und 85-fachen Mordversuchs angeklagt worden sein. Knapp 4 Monate nach der Tat in der Leipziger Innenstadt soll gegen den 33-jährigen Amokfahrer Anklage erhoben worden sein. Das berichtet die LVZ unter Berufung auf Personen, die mit dem Verfahren vertraut seien. Das Landgericht Leipzig habe die Information zunächst nicht bestätigt. Am 4. Mai 2026 soll der 33-Jährige mit einem VW Taigo vom Augustusplatz fast 500 Meter durch die Fußgängerzone der Grimmaischen Straße gefahren sein. Nach Auffassung des zuständigen Ermittlungsrichters habe er dabei das Ziel verfolgt, möglichst viele Menschen zu töten und schwer zu verletzen.
2: Und ich war neben der Bibliothek, ich saß dort und plötzlich haben meine Freunde laute Geräusche gehört von ganz hinten, also Augustusplatz, Richtung Uniklinik. Und die haben gemerkt, da ist ein Auto und kommt rasant, also ganz schnell, Richtung Markt. Und die haben gesehen, wie der Fahrer die Leute einfach umgefahren hat.
1: So Yarim, ein Augenzeuge und Ersthelfer kurz nach der Tat. Eine 63-jährige Frau aus Oberfranken und ein 77-jähriger Leipziger kamen durch die Amokfahrt ums Leben. 6 weitere Menschen im Alter zwischen 21 und 87 Jahren wurden verletzt, 2 von ihnen schwer. Jeffrey Carr soll demnach 2 Morde und versuchter Mord in insgesamt 85 Fällen vorgeworfen werden. Im Ermittlungsverfahren seien die Behörden zunächst lediglich von 4 versuchten Tötungsdelikten ausgegangen. Der Auslöser der Tat soll nach bisherigen Erkenntnissen der Ermittler im persönlichen Bereich liegen. Hinweise auf ein politisches oder religiöses Motiv seien nicht festgestellt worden. Eine zentrale Rolle in einem möglichen Prozess dürfte ein psychiatrisches Gutachten zur Schuldfähigkeit spielen. Zum Inhalt dieses Gutachtens sei bislang nichts bekannt. Konkrete Verhandlungstermine habe die 16. Strafkammer des Landgerichts Leipzig noch nicht festgelegt.
0: Mit der heutigen Radnacht beginnt in Leipzig ein besonderer Abend auf 2 Rädern. Bereits zum 13. Mal fahren zahlreiche Menschen gemeinsam durch die Stadt und wollen damit auf die Bedeutung eines sicheren und attraktiven Radverkehrs aufmerksam machen. Gleichzeitig fällt der Startschuss für das diesjährige Stadtradeln in Leipzig. Doch was bringt eine solche Aktion tatsächlich und kann die Radnacht über einen Abend hinaus etwas bewegen? Genau das hat Reporter Jonas Jückeland vorab bei den Verantwortlichen nachgefragt.
3: Als wir vor 10, 15 Jahren dort das erste Mal Radfahrstreifen gefordert haben, wurde uns der Vogel gezeigt und jetzt gibt es da Fahrradstreifen. Das ist ein wichtiger Schritt.
1: Zum 13. Mal wird bei der Leipziger Radnacht gemeinsam in die Pedale getreten. Man will mehr Sicherheit für Radfahrer in Leipzig bewirken, ja, und auch neue Verkehrswege, um eben dieses Ziel zu erreichen. Ja, aber wie ist das eigentlich? Die Radnacht findet zum 13. Mal statt, aber konnte diese Aktion tatsächlich schon etwas bewirken? Um dieser Frage auf den Grund zu gehen, habe ich mich mit dem Projektleiter des Stadtradels in Leipzig verabredet, Matthias Uhlig vom Ökolöwen.
4: Hallo.
1: Schön, dass Sie kurz Zeit genommen haben. Ja, die Radnacht findet zum 13. Mal statt. Wenn man das jetzt mal ganz nüchtern betrachten möchte, was hat es denn tatsächlich bewirkt?
4: Ja, also mit der Radnacht setzen wir jedes Jahr ein Zeichen für mehr Klimaschutz und auch bessere Radverkehrsförderung in dieser Stadt. Und ich denke, wer mit offenen Augen durch Leipzig fährt, vor allem mit dem Fahrrad, wird feststellen, der Radverkehr nimmt stetig zu. Und auch die Verkehrsinfrastruktur wächst mit, allerdings nicht so schnell genug, wie wir uns das wünschen. Deswegen machen wir weiter, deswegen wollen wir jedes Jahr weiterhin ein starkes Signal setzen. Radverkehrsförderung bleibt ein wichtiges Thema.
1: Jetzt gibt es ja diese Aktion, die Radnacht. Das ist der Startpunkt für das Stadtradeln, was sich dann über einen längeren Zeitraum ja ziehen wird. Solche Aktionen, Sie haben es schon angedeutet. Warum braucht es solche Aktionen? Was steckt dahinter? Was sind ganz konkret die Probleme?
4: Ja, also das Thema ist, der Klimaschutz beginnt auf den Alltagswegen. Jeden Morgen haben wir die Wahl, setzen wir uns ins Auto oder aufs Fahrrad. Und das Problem ist, dass wir Menschen in Sachen Mobilität ziemliche Gewohnheitstiere sind. Und das Stadtradeln möchte quasi so einen kleinen Push geben, so einen kleinen Motivationsschub geben, in diesen 3 Wochen, in denen das Stadtradeln eben stattfindet, ganz bewusst zu sagen, heute fahre ich Fahrrad. Und funktioniert ziemlich gut. Wir haben jedes Jahr mehr Menschen, die mitmachen. Im vergangenen Jahr waren es über 20.000 Leipzigerinnen und Leipziger, die beim Stadtradeln eben in die Pedale getreten sind. Und das wollen wir in diesem Jahr noch ein bisschen steigern. Aber die Erfolge geben uns recht, dass das Stadtradeln eine tolle Kampagne ist.
1: Das eine ist ja sozusagen die Entscheidung. Ich fahre jetzt mit dem Fahrrad jeden Tag zur Arbeit. Das andere ist, jetzt werden wir ja auch vom Fahrrad fast schon überfahren, aber das andere ist ja quasi ja, Verkehrssicherheit. Wie blicken Sie darauf?
4: Ja, die Basis ist eine gute, sichere Radverkehrsinfrastruktur. Das heißt, sichere Radwege an allen Hauptstraßen, aber auch ein gutes Nebennetz. Es braucht gute Radwege. Und nur dann entscheiden sich auch immer mehr Menschen, aber auch ältere Menschen, jüngere Kinder, Radverkehr in ihre tägliche Mobilität einzubauen. Und da sind wir noch nicht fertig, aber wir haben schon viele Schritte gemacht. Aber es bleibt dabei, es braucht an allen Leipziger Hauptstraßen sichere und ausreichend breite Radwege.
1: Die Radnacht oder auch das Stadtradeln wird ja dann wahrscheinlich als Zeichen zu verstehen sein, auch als politisches Zeichen. Wie würden Sie das beurteilen? Es gibt seit 13 Jahren die Radnacht in Leipzig. Wird dieses Zeichen auch von der Politik gesehen? Wie ist da Ihre Erfahrung?
4: Das Zeichen wird auf jeden Fall gesehen, weil das ist sehr laut und sehr deutlich. Wir hatten in den vergangenen Jahren immer so über 5000 Menschen. Das ist ein beeindruckendes Bild, dass ein Fahrradkorso, der etwa 45 Minuten lang andauert, 4-5 Kilometer lang ist und sich durch Leipzig schlängelt, ein beeindruckendes Bild. Und ich bin mir sicher, das wird gesehen und gehört. Und deswegen haben wir auch Fortschritte beim Radverkehr. Aber wir sind noch nicht fertig.
1: Können Sie da vielleicht mal ein konkretes Beispiel nennen? Was hat sich verändert, verbessert?
4: Erst letzte Woche haben wir auf der Harcourtstraße neue Radfahrstreifen bekommen. Eine Straße, die sehr gefährlich war, wurde von vielen als Angststrecke bezeichnet. Und als wir Ökolöwen vor 10, 15 Jahren dort das erste Mal Radfahrstreifen gefordert haben, wurde uns der Vogel gezeigt und wurde gesagt, träum weiter. Wir haben weiter geträumt und jetzt gibt es da Fahrradstreifen. Das ist ein wichtiger Schritt und das ist ein Beispiel eben von zahlreichen Verbesserungen, die wir in den letzten Jahren und Jahrzehnten erreicht haben. Aber wie gesagt, es fehlen noch wichtige Lücken im Radnetz.
1: Ich nehme daraus, die Radnacht wird es weitergeben und auch das Stadtradeln. Hand aufs Herz, abschließend, was würden Sie sagen, wann sind Sie zufrieden?
4: Wenn man in Kopenhagen sagt, wow, guck mal, was die in Leipzig machen, ist richtig cool in Sachen Radverkehr.
1: Okay, weil Kopenhagen sozusagen ein Vorbild ist.
4: Kopenhagen gehört zu den fahrradfreundlichsten Städten der Welt und Leipzig hat das Potenzial, das auch zu werden und das muss das Ziel sein.
1: Sagt Matthias Uhlig vom Stadtradeln von der Radnacht. Vielen Dank für das Gespräch.
4: Sehr gerne.
0: Und jetzt kommen wir zu den wichtigsten Meldungen aus Leipzig und Umgebung, kurz und kompakt für Sie zusammengefasst.
5: Im Leipziger Westen hat ein Vorfall am Donnerstagabend für Aufsehen gesorgt. Laut Polizei hat ein 43-jähriger Mann im Stadtteil Schönau mehrere Personen bedroht und beleidigt. Der Mann wurde zunächst auf einem Spielplatz gesehen, wo er gefährliche Gegenstände bei sich trug. Verletzt wurde niemand. Nachdem er den Spielplatz verlassen hatte, beschädigte er einen PKW und ein Solarpanel an der Lioner Straße. Schließlich verletzte er sich selbst an der Schönauer Wiesenlache. Die Polizei konnte ihn beruhigen und dazu bewegen, seine Waffen abzulegen. Er wurde in ein Fachkrankenhaus gebracht. Ermittlungen wegen Volksverhetzung, Bedrohung und Sachbeschädigung sind eingeleitet worden. Auf der B186 bei Zitschen im Landkreis Leipzig hat sich am Freitagmorgen ein schwerer Unfall ereignet. Ein Geländewagen ist mit einem Schweinetransport kollidiert und anschließend in Brand geraten. Laut Polizei geschah der Zusammenstoß gegen 8.45 Uhr, als der Schweinetransport auf die Bundesstraße auffahren wollte. Der Fahrer des Geländewagens erlitt schwere Verletzungen, während der Sattelzugfahrer unter Schock steht. Ein Traktorfahrer zog den brennenden Wagen aus dem Auflieger und bekämpfte das Feuer mit einem Feuerlöscher, was von Polizei und Feuerwehr gelobt wurde. Die B186 musste vollständig gesperrt werden. In Leipzig hat es am Donnerstagnachmittag einen Unfall gegeben, bei dem drei Autos kurz vor einem Kreisverkehr zusammengestoßen sind. Laut Polizeisprecher Moritz Peters ereignete sich der Zusammenstoß an der Karl-Tauchnitz-Straße in Zentrum Süd. Die genaue Ursache des Unfalls ist noch unklar, aber es soll Verletzte geben, deren Zustand derzeit nicht bekannt ist. Ein Rettungswagen war vor Ort und leistete medizinische Hilfe. Bilder zeigen sowohl leichte als auch schwere Schäden an den Fahrzeugen, wobei eines besonders stark am Kofferraum eingedellt wurde.
0: Schnitzel gehört für viele zur klassischen deutschen Küche. Im Petersbogen dreht sich seit kurzem gleich ein ganzes Restaurant darum, allerdings mit bayerischem Einschlag und verschiedenen Variationen. Doch braucht Leipzig noch ein weiteres Schnitzelrestaurant und was soll das neue Konzept besonders machen? Bleiben Sie dran!

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3: Das ist Leipzig aktuell an diesem Freitagabend. Willkommen zurück. Leipzigs Innenstadt hat gastronomischen Zuwachs bekommen. Im Petersbogen hat das Restaurant Heimwerk eröffnet, mit Schwerpunkt auf bayerischer Küche und verschiedenen Schnitzelvariationen. Unsere Reporterin Lilli Marlene Kistner war vor Ort und hat sich angeschaut, was hinter dem Konzept steckt.
4: Wir sind Schnitzel, wir wollen Schnitzel sein und das mit Bier.
5: Schnitzelrestaurants gibt es in Leipzig nun wirklich einige. Jetzt ist noch ein weiterer Anbieter dazugekommen. Heimwerk hat nach Berlin, München und Düsseldorf nun seinen 5. Standort hier im Petersbogen eröffnet.
4: Es ist fokussiert auf Schnitzel, aber wir haben auch wirklich viele Schnitzelvarianten. Wir haben 20 ungefähr von Fleisch, vegetarisch, vegan in verschiedenen Größen.
5: Das Unternehmen verspricht regionale Produkte, frische Zutaten und vor allem Handwerk. Doch wie viel Regionalität steckt wirklich in meinem Schnitzel? Das finde ich heute heraus.
6: Lange hat das Unternehmen nach einem passenden Standort gesucht. Leipzig sei laut Geschäftsführer Archibald Graf von Kaiserling dabei nicht zufällig ausgewählt worden.
4: Leipzig war für uns immer eine Wunschstadt. Wir haben lange hier gesucht. Es hat jetzt 2 Jahre gedauert, bis wir hier Fuß fassen konnten.
6: Das Konzept ist klar. Schnitzel in verschiedenen Varianten. Doch der Name setzt die Messlatte höher. Denn hier soll nicht nur serviert, sondern tatsächlich auch selbst gearbeitet werden. Also geht der Blick dorthin, wo sich dieser Anspruch überprüfen lässt. In die Küche.
4: Wir klopfen unsere Schnitzel selber. Wir lassen die nicht vorklopfen. Die ganzen Salate werden natürlich frisch angerichtet. Der Kartoffelsalat wird gemacht.
6: Nach Angaben des Geschäftsführers wird fast alles frisch zubereitet. Eine Ausnahme gibt es allerdings doch.
4: Bis auf die Pommes machen wir die Sachen selber. Die könnten wir selber nicht machen. So gut.
6: Mindestens genauso wichtig wie die Zubereitung ist hier auch die Herkunft der Zutaten. Das Unternehmen beruft sich dabei auf Slow-Food-Prinzipien und regionales Sourcing. Regionalität ist dabei für viele Menschen längst mehr als nur ein Schlagwort. Einer aktuellen Studie des Sächsischen Landesamts für Umwelt, Landwirtschaft und Geologie zufolge legen 57% der Befragten Wert auf Lebensmittel aus der Region. Gleichzeitig zeigt die Studie aber auch, was regional überhaupt bedeutet, ist nicht eindeutig festgelegt. Also, was heißt regional für den Geschäftsführer?
4: Also all das, was an Frischware im Wesentlichen bei uns verarbeitet wird, kommt aus der Region. Zum einen unser gutes Strohschwein, was wir im Fleisch haben. Wir haben das ganze Gemüse von der Kartoffel bis zum Salat.
6: Nur aus Leipzig ist das alles allerdings nicht. Denn die Region, aus der das Restaurant seine Produkte bezieht, ist deutlich größer gefasst.
4: Wir sagen, bei uns ist Region bis 150 Kilometer, es ist jetzt viel oder wenig, aber es sind Einzelne, die eben weiter weg sind.
6: Und nicht jedes Produkt lässt sich in der gewünschten Qualität und Menge direkt vor Ort beschaffen. Gerade bei einem Restaurant mit mehreren hundert Gästen kann Regionalität deshalb an praktische Grenzen stoßen, wie uns Archibald Graf von Kaiserling erzählt.
4: Die Qualität muss stimmen und die Menge muss lieferbar sein.
6: Allein in Leipzig und der Umgebung gibt es mehr als 150 erfasste Produzenten und Verkaufsorte für regionale und ökologische Lebensmittel. Und auch für die Gastronomie gibt es inzwischen Netzwerke, die regionale Erzeuger und Küchen zusammenbringen.
4: Also der erste Ansatz ist immer, wenn wir neue Regionen betreten, wie jetzt Leipzig, dass wir erstmal, das dauert Monate,

0: mit Lieferanten sprechen. Manche wollen auch gar nicht, ja, weil sie sagen, wir sind schon voll, wir können gar nicht mehr, dann brauchen wir Ersatz.
1: Unterm Strich steckt hier tatsächlich einiges an Handarbeit.
2: Heimwerk ist also in Leipzig angekommen. Ob der Anspruch an Regionalität und handwerklicher Küche auch dauerhaft funktioniert, das wird sich im Alltag zeigen.
3: Und wir werfen jetzt noch einen Blick auf Meldungen, die Leipzig und Umgebung heute sonst noch bewegt haben. Kurz und kompakt.
4: Der Tauchscher 2026 beginnt heute Abend in Taucha und läuft bis zum 30. August. Für das Stadtfest sind an den drei Tagen verschiedene Musik- und Veranstaltungsangebote geplant. Auf dem Programm stehen unter anderem Rock, Dancefloor, Blasmusik und Volkstanz, erstmals auch Irish Folk. Zu den traditionellen Programmpunkten gehören der Seniorennachmittag am Freitag, die große Bastelstraße am Samstag und der Festumzug am Sonntag. Ergänzt wird das Programm durch Fahrgeschäfte, Gastronomie und Händlerstände. Bestseller-Autorin Caroline Wahl hat ihren neuen Roman 1999 Meter über dem Meer veröffentlicht. Am 14. Oktober will sie das Buch im Leipziger Kupfersaal vorstellen. Darin begleitet sie die junge Samara auf einem Roadtrip von Bali bis nach St. Moritz, auf der Suche nach Freiheit und einem neuen Leben. Wahl ließ dabei auch eigene Reiseerfahrungen und ihre Begeisterung fürs Autofahren in die Geschichte einfließen. Im Interview erklärt sie, dass sie beim Schreiben gern Fiktion und Realität miteinander verbindet. Bei der Lesung in Leipzig will sie auch Einblicke in die Entstehung des Romans geben. Zudem soll es um die persönlichen Eindrücke gehen, die Wahl während ihrer Reise nach St. Moritz gesammelt hat. Die Saison des Leipziger Abendmarktes ist beendet. Das Marktamt zieht für 2026 insgesamt eine positive Bilanz. Besonders im April und Juli sei das Angebot gut angenommen worden, während im Juni die Hitze für deutlich weniger Besucher sorgte. Auch Händler berichten, dass sich das Konzept zunehmend herumspricht und die Umsätze besser werden. Fest steht bereits, auch 2027 wird es den Abendmarkt wieder geben. Von April bis August soll er erneut an jedem vierten Donnerstag im Monat von 16 bis 21 Uhr vor dem Alten Rathaus stattfinden. RB Leipzig hat sein neues Champions League-Trikot präsentiert. Laut dem Verein ist das Design vom lebhaften Leipziger Nachtleben inspiriert und wird die Mannschaft bei ihrer Rückkehr in die Champions League begleiten. Nach einer Saisonpause ist RB wieder im prestigeträchtigen Wettbewerb vertreten. In der Gruppenphase warten hochkarätige Gegner wie Manchester City und Real Madrid auf die Leipziger. Auch PSV Eindhoven, Schachtar Donetsk und RC Lens werden für Heimspiele in der Red Bull Arena erwartet. Damit steht RB Leipzig direkt zu Beginn des Wettbewerbs vor spannenden Herausforderungen gegen einige der besten Teams Europas.
5: Der heutige Tag in Leipzig zeigte sich wechselhaft und nass, denn es zog immer wieder Regen über die Region hinweg. Die Temperaturen erreichten im Tagesverlauf Höchstwerte von 25 Grad. In der kommenden Nacht zeigt sich der Himmel weiterhin bewölkt, es bleibt aber voraussichtlich trocken. Die Temperaturen sinken auf rund 18 Grad. Der morgige Samstag zeigt sich deutlich freundlicher. Am Vormittag scheint die Sonne an einem klaren Himmel, im weiteren Tagesverlauf können vereinzelte Wolken aufziehen. Die Temperaturen erreichen erneut angenehme 25 Grad. In den darauffolgenden drei Tagen bleibt es in Leipzig freundlich. Am Sonntag ziehen viele Wolken auf, die Temperaturen steigen dennoch auf sommerliche 27 Grad. Der Montag beginnt ebenfalls bewölkt, am Vormittag kann etwas Regen fallen. Im Tagesverlauf lockert es dann auf und die Sonne zeigt sich bei bis zu 25 Grad. Am Dienstag wird es dann wieder freundlicher. Bei nur wenigen Wolken scheint häufig die Sonne, die Höchstwerte liegen bei 23 Grad.
3: Das war Leipzig aktuell für heute. Vielen Dank, dass Sie mit dabei waren. 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Reinschauen lohnt sich. Mein Team und ich wünschen Ihnen einen erholsamen Freitagabend und ein schönes Wochenende. Wir freuen uns, wenn Sie am Montag wieder mit dabei sind. Bis dahin, machen Sie es gut.

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Engagiert, zwischenmenschlich und farbenfroh sind drei Adjektive für die folgende Bergzeit. Engagiert. Verein kümmert sich um Bahnhof Schönheide Ost. Zwischenmenschlich. Festpremiere sorgt in Marienberg für Begegnungen. Und farbenfroh. Kürbisfestival Lichtenwalde taucht ein in die Antike.

0: Na, Glück auf. Engagiert, zwischenmenschlich und farbenfroh soll es in dieser Sendung zugehen. Alle drei Wörter sind Adjektive. Man könnte natürlich auch Eigenschaftswörter sagen. Sie beschreiben, wie jemand oder etwas ist. In meiner Eigenschaft als Moderator will ich mich heute aber nicht lange mit Vorrede aufhalten. Wir haben ja auch genug Bilder. Das erste ist am Freitag natürlich unser Bild der Woche.
1: Die Richtkrone für den Neubau eines Norma-Marktes in Stützengrün ist unser Bild der Woche. Weil das Heben des Baustellensymbols für die Stützengrüner ein besonderer Moment ist. Nach Jahren voller Mühe und einem zähen Ring mit den Genehmigungsbehörden freuen sich nicht nur die Gemeindeverwaltung und Bürgermeister Volkmar Viehweg sehr, nach fast 20 Jahren bald wieder eine Einkaufsmöglichkeit für die Einwohner im Ort zu haben. Das wurde am Mittwoch mit einem zünftigen Richtfest gefeiert. Noch im Dezember 2026 soll der neue Markt öffnen.
0: Ja, sie könnte auch unser Bild der Woche sein. Katrin Pilz, die Mitarbeiterin am Unternehmensstandort Aue der RVE, ist im bundesweiten Wettbewerb Lieblingsbusfahrerin 2026 ausgezeichnet worden. Die Erzgebirgerin zählt damit zu den Top 30 Lieblingsbusfahrerinnen und Lieblingsbusfahrern Deutschlands.
1: Im Erzgebirgskreis gab es Ende August mehrere Feuerwehrübungen. So haben Einsatzkräfte der Feuerwehr Ehrenfriedersdorf am Donnerstagabend den Ernstfall geprobt. Das Szenario? Ein PKW war von der Greifensteinstraße abgekommen, hatte sich überschlagen und blieb anschließend auf einem Platz neben der Straße auf dem Dach zu liegen. Bei Ankunft der Einsatzkräfte stellte sich heraus, dass bei dem Unfall zwei Personen im Fahrzeug eingeklemmt wurden. Die Feuerwehrleute sicherten das Unfallfahrzeug und richteten einen Ablageplatz ein. Zudem wurde eine Erstversorgung der Insassen durchgeführt. Anschließend wurden die Verletzten, wobei es sich um Übungspuppen handelte, mit Rettungsgeräten befreit und über das Heck des Fahrzeugs mit einem Rettungsbrett gerettet. Übungsbeobachter der Feuerwehr dokumentierten den Verlauf der Übung. Nach der Übung wurde diese innerhalb der Feuerwehr ausgewertet. Ein Chemieunfall in Lugau und ein Waldbrand in Grünheim-Beierfeld waren am Dienstagabend weitere Übungsszenarien für Feuerwehren. Einsatzübungen sind für Feuerwehren von wichtiger Bedeutung, da im Ernstfall jeder Handgriff bei der Rettung von schwerverletzten Personen sitzen muss.
0: Am 31. August beginnen die Arbeiten zur Fahrbahnerneuerung der B180 in Thalheim sowie auf einigen angrenzenden kommunalen Straßen. Gebaut wird auf der Strecke von der Kreuzung Stadtbadstraße-Stolberger Straße bis kurz vor den Ortsausgang in Höhe der Tankstelle. Auf den rund 1,4 Kilometern werden die Asphaltdeckschicht vollständig sowie die Asphaltbinder und Tragschicht teilweise erneuert. Die Bauarbeiten erfolgen unter Vollsperrung der B180 in 5 Bauabschnitten, die nacheinander durchgeführt werden. Die Gesamtkosten der Maßnahme belaufen sich auf rund 540.000 Euro.
2: Bei der Fahrbahnerneuerung der S268 in Grottendorf beginnen am 31. August die bisher verbliebenen Restarbeiten. Nachdem der Großteil der Baumaßnahme im vergangenen Jahr erfolgreich abgeschlossen werden konnte, folgt nun die noch ausstehende Erneuerung des zentralen Kreuzungsbereiches Annaberger Straße, Neudorfer Straße. Im ersten Bauabschnitt, der rund 4 Wochen dauert, werden die Gehwege in den Seitenbereichen erneuert, die Bordanlagen ertüchtigt und die Entwässerungseinrichtungen auf den neuesten Stand gebracht. Dieser Abschnitt wird unter halbseitiger Sperrung mit Ampelregelung ausgeführt. Im zweiten Bauabschnitt erfolgt die abschließende Fahrbahnsanierung des gesamten Kreuzungsbereiches unter Vollsperrung.
0: In Annaberg-Buchholz geht die umfangreiche Baumaßnahme auf dem Innenstadtring in die finale Phase. Ab 31. August wird im Bereich der Willigstraße, der Bahnhofstraße sowie eines Teilstücks des Theaterplatzes Asphalt eingebaut. Während der Arbeiten im Bereich des Theaterplatzes ist die Einfahrt in die Buchholzer Straße aus Richtung Theaterplatz vorübergehend nicht möglich. Um die Verkehrsführung anzupassen, wird für die Dauer der Arbeiten die Einbahnstraßenregelung in der Scheibnerstraße aufgehoben. Im Bereich der Schlüsselbrücke wird der Verkehr mit Ampel geregelt. Die Zufahrt zum Edeka-Markt bleibt während der Arbeiten sowohl über die Bahnhofstraße als auch über die Willigstraße gewährleistet. Nach Abschluss der Asphaltierungsarbeiten Mitte September kann der Innenstadtring über Bahnhofstraße und Willichstraße wieder in beide Richtungen befahren werden. Bis zum Beginn der Herbstferien erfolgt anschließend noch die Erneuerung der Anbindung an die Schlösselbrücke unter Vollsperrung des Bereichs.
2: Eine neue 2,5 Kilometer lange Mittelspannungsstraße entsteht derzeit in Schwarzenberg im Auftrag der Stadtwerke. Die Bauarbeiten haben seit einigen Wochen auch Auswirkungen auf den Straßenverkehr. In dieser Woche war unter anderem der Neustädtler Ring betroffen. Im September soll es dann zu einer einseitigen Vollsperrung der B101 zwischen Sportplatz und Bayerfelder Dreieck kommen.
0: Wir sind bei den Veranstaltungsterminen und Freizeittipps. Wir beginnen mit einer Gesundheitsaktion. Wann hilft eine konservative Behandlung und wann ist ein chirurgischer Eingriff sinnvoll? Wie funktioniert eine moderne Operation? Antworten auf diese und viele weitere Fragen erhalten Interessierte beim Tag der offenen Tür in der chirurgisch-orthopädischen Gemeinschaftspraxis am 31. August von 14 bis 17 Uhr in der Praxis in der Markus-Semmler-Straße 68 in Aue-Bad Schlema. Die Besucher erwartet ein abwechslungsreiches Programm mit zahlreichen Mitmach- und Informationsangeboten. Am 13. September ist Start zur 16. Auflage des Hospiz-Spendenlauf für das Erzgebirgshospiz Erlabrunn. Anmeldungen sind längst möglich. Eingeladen zur Teilnahme sind dabei nicht nur die versierten Ausdauersportler. In unserer Serie Guck näher unser Erzgebirge ist in dieser Woche ein Vorbericht zur Benefizaktion zu sehen.
1: Wenn zahlreiche Kürbisse in allen erdenklichen Farben und Formen den Schlosspark Lichtenwalde zieren, ist es wieder soweit. Bereits zum dritten Mal in Folge begeistert das Kürbisfestival Lichtenwalde vom 29. August bis 1. November mit eindrucksvoll gestalteten Figuren und einem umfangreichen Programm rund um den Kürbis. Unter dem diesjährigen Motto Altes Rom bietet das Festival abwechslungsreiche Events, kulinarische Spezialitäten und eine Vielzahl an Mitmachangeboten. Ein gelungener Herbstausflug für die ganze Familie. Das diesjährige Motto lässt viel Raum für Kreativität. Beim Rundgang über das Festival entdecken die Besucherinnen und Besucher römische Legionäre ebenso wie bekannte Figuren rund um die Antike, darunter Asterix und Obelix.
0: Das Tierheim Bockau feiert sein diesjähriges Tierheimfest am 29. August. Eine Woche später, also am 5. September, kann man in Annaberg-Buchholz mit Mitarbeitern des Tierheims Neuamerika ins Gespräch kommen. Möglich ist das laut Stadtwerke Annaberg-Buchholz im Freibad am Stangewald, wo an diesem Tag das Abbaden den Vierbeinern vorbehalten bleibt. Von 10 bis 14 Uhr wird sich die Einrichtung mit dem Hundeschwimmen in die Winterpause verabschieden. Damit das für alle ein Vergnügen wird, sollten die Hunde gut sozialisiert sein. Spielzeuge wie beispielsweise Bälle und Ringe sowie die Tütchen für die Hinterlassenschaften sind selbst mitzubringen. Das Wasser ist an dem Tag nicht geklort, da der reguläre Badebetrieb bereits ein paar Tage vorher beendet wird.
1: Für Oberscheibe waren der 21., 22. und 23. August besondere und ereignisreiche Tage. Der Scheibenberger Ortsteil feierte sein 625-jähriges Ortsjubiläum. Von der Auftaktveranstaltung am Freitag bis zum Festumzug am Sonntag waren viele Einheimische und Gäste auf den Beinen. Präsentiert haben sich auch die örtlichen Vereine. Unter anderem zeigte der Schnitzverein Oberscheibe in der alten Schule mechanische Heimatberge. Die Bergknapp- und Brüderschaft Oberscheibe-Scheibenberg war am Sonnabend Gastgeber für den Bergmeisterpokal des Sächsischen Landesverbandes.
0: Ja, einen längeren Bericht von den Ereignissen in Oberscheibe sehen Sie in der Bergzeit am Montag. Denn heute legen wir das Augenmerk erstmal auf zwei andere Feste. So werden wir gleich über das erste Gondelteichfest in Marienberg berichten. Und Premiere hatte am vergangenen Wochenende auch das Bahnhofsfest am Bahnhof Schönheide Ost.
2: Schönheide Ost, bitte einsteigen. Der Förderverein Historische Westsächsische Eisenbahnen hat bei der Premiere des Bahnhofsfestes an diesem Ort nicht nur das sanierte Bahnhofsgebäude geöffnet, sondern auch Führerstandsmitfahrten auf einer Diesellok ermöglicht. Und?
3: Wir haben Fahrten mit dem Wernes Grüne Schienenexpress auf der ehemaligen

0: CA-Linie, also der Linie Chemnitz-Adorf im Abschnitt von Schönheide Ost, momentan nur bis zum Haltepunkt Herrenwiese. Das sind ca. 2,5 Kilometer, wo wir also mit dem Schienenexpress fahren.
1: Der Bahnhof Schönheide Ost war einst Teil der Linie Chemnitz-Aue-Adorf. Gelegen im Westerzgebirge soll das Areal nun zu einem Kultur- und Tourismusbahnhof etablieren. Der Förderverein Historische Westsächsische Eisenbahn hat das Projekt unter dem Namen Radbahnstation Schönheide, ein Zentrum für den Mulderadweg mit Unterstützung von rund 150.000 Euro aus der EU-Leaderförderung entwickelt und umgesetzt. Insgesamt 8 Jahre wurde der ehemalige Bahnhof saniert. Den Förderverein Historische Westsächsische Eisenbahnen gibt es seit 1999. Angefangen hat es damals im Bahnhof Schönheide Süd, bis heute der Vereinssitz. Mittlerweile wurde auch viel Kraft und Zeit in den Bahnhof Schönheide Ost investiert.
2: Den haben wir 2011 gekauft von der Deutschen Bahn AG. Er stand leer, stellte zum Verkauf, hätte eventuell abgerissen werden sollen. Und konnten dann 2019 Fördermittel bekommen, um diesen Bahnhof instand zu setzen. Und haben ihn jetzt bis jetzt, also voriges Jahr, haben wir dann eröffnet. Das sieht aus, wie er jetzt aussieht. Und jetzt sind wir dabei, noch den Betrieb aufzunehmen.
1: Ein kurzes Stück ist bereits in Betrieb, nämlich die 1,8 Kilometer bis zum Haltepunkt Herrenwiese.
2: Ziel ist natürlich, dass wir auch bis zum Bahnhof Schönheide Süd noch weiterkommen und dann den durchgängigen Verkehr realisieren können. Der Bahnhof ist seit 1982 im Personenverkehr außer Betrieb. Es gab dann noch Güterverkehr hierher bis 1994. Und so ist dieses Aussehen, war zuletzt im Güterverkehr in Betrieb. Der Endpunkt der Strecke war nicht immer hier. 1975 wurde die Talsperre in Betrieb genommen und damit wurde hier die Strecke unterbrochen. Früher konnte man von hier aus weiter Richtung Eibenstock und dann Aue und Chemnitz fahren.
1: Aktuell hat der Förderverein Historische Westsächsische Eisenbahnen etwa 80 Mitglieder. Weitere Mitglieder sind willkommen. Der harte Kern, gemeint sind die Leute, die sich regelmäßig am Wochenende treffen, sind um die 10 Leute. Bei Veranstaltungen können schon mal so 20 Leute zusammenkommen, die das Ganze bewerkstelligen. Andere Personen, die teilweise auch weiter weg wohnen, sind als fördernde Mitglieder eingetragen. Das große ehrenamtliche Engagement des Vereins war unter anderem Anlass, dass die sächsische Staatsministerin für Kultur und Tourismus Barbara Klepsch den Bahnhof im Juli 2025 besuchte. Ein Jahr später war Premiere für das Bahnhofsfest. Mit Impressionen von der Veranstaltung verabschieden wir uns aus Schönheide.

Die ersten Wochenenden nach den Sommerferien sind voll mit Festen. Überall was los. Natürlich können wir unsere Kameras auch nicht überall aufbauen. Unsere Marienberger Kollegen waren aber dabei, als in ihrer Stadt das erste große Gondelteichfest gefeiert wurde.

0: Am vergangenen Samstag fand zum ersten Mal das Gondelteichfest in Marienberg statt. Was es damit genau auf sich hat und was es dort zu erleben gab, darüber gibt uns Enrico Haustein Auskunft.
1: Ja, das ist einfach ein Familienfest und ein Bürgerfest, was wir hier in Marienberg an unserem Naherholungsgebiet, dem Gondelteich, veranstalten. Und wir haben verschiedene Vereine eingeladen und wollen einfach für unsere Bürger hier in Marienberg ein kleines Fest organisieren. Also es ist zum einen die Blühbotschafter, die hier für uns einfach einen tollen Stand gemacht haben. Dann haben wir die benachbarte Flachsröste, also unsere Kindergarteneinrichtung hier, die hier für die Kinder eine tolle Bastelstraße angelegt haben. Dann haben wir einen Bogenschützenverein hier einladen können, der für die Kinder, aber auch für die Erwachsenen einen Bogenschießwettbewerb gemacht hat. Und für Speis und Trank ist natürlich auch gesorgt.

0: Ja.
1: Und was war die Herausforderung?
0: Das Zielen, die richtige Höhe einzuschätzen.
2: Hat es dir Spaß gemacht, das Boot zu basteln?
3: Ja.
2: Und schön gut?
3: Ja, ich habe auch einen Schmetterling.
2: Ein Schmetterling?
3: Ja, der kann wirklich fliegen.
2: Du wirst dich ja nur künstlerisch betätigt. Was malst du?
4: Aber die wartet auf den
5: Igeltorz.
2: Und habt ihr da schon einen Platz dafür zu Hause, außer Korn?
5: Noch nicht so.
6: Aber finden wir schon einen Platz im Garten, ne? Auf der Wiese. Wenn wir heute fertig sind, tun wir den noch hinstellen, okay?
7: Außerdem verriet uns Enrico Hausstein, wie die Idee zum Gondelteichfest überhaupt entstanden ist und wer hinter der Organisation steckt.
8: Ja, wir sind ja eigentlich die ZFM, die Zukunft für Marienberg, eine Wählervereinigung, die auch mit drei Leuten im Marienberger Stadtrat sitzt. Und wir wollten nicht nur vom Ratstisch heraus irgendwelche Dinge und Initiativen für die Stadt unternehmen, sondern tatsächlich auch mal greifbar und erlebbar sein. Und deswegen haben wir uns gesagt, wo gehen wir hin? Wir gehen an den Gondelteich, ein altes, tolles, traditionelles Naherholungsgebiet. Und so ist die Idee entstanden. Also wir sind insgesamt über 10 Leute, die sich regelmäßig tatsächlich an einem Stammtisch treffen und über Dinge für und in der Stadt sprechen. Und in dem Zusammenhang ist es entstanden mit einer entsprechenden Vorlaufzeit. Wir haben uns eigentlich schon seit voriges Jahr darüber Gedanken gemacht, was mal zu tun. Und das braucht dann alles so ein bisschen Zeit, weil wir es ja natürlich ehrenamtlich machen und es auch keinen kommerziellen Hintergrund hat, den wir hier betreiben. Und jetzt ist es soweit und deswegen freuen wir uns auch ganz toll, dass wir es geschafft haben.

0: Auch das teils schlechte Wetter konnte die Organisatorin nicht ausbremsen.
1: Also das Wetter ist tatsächlich richtig schlecht gewesen, das stimmt. Wir haben den ganzen tollen Sommer gehabt und ausgerechnet heute ist das Wetter zumindest heute Vormittag nicht so gut gewesen. Das hat uns beim Aufbau auch so den ein oder anderen nasses T-Shirt beschert. Jetzt ist es ganz toll und wenn ich mich hier umschaue, sind ganz viele bekannte Gesichter, ganz viele Marienberger da, aber auch ganz viele Gäste, die einfach mal schauen wollen, was ist das Gondeldeichfest, was ist der Gondeldeich. Ich bin total zufrieden und wir sind total zufrieden über den Besuch. Und ob es eine Fortsetzung geben wird, das werden wir im Nachgang sehen. Also ich würde es mir wünschen, aber wir sind ja nicht alleine davon und das ist ja von verschiedenen Dingen abhängig. Deswegen schauen wir mal, was passiert.
2: Bevor die Bergzeit für heute aber zu Ende geht, möchte ich Ihnen noch unser Magazin Guckner, unser Erzgebirge, ans Herz legen. Der Sächsische Familientag 2026 in Stolberg. Die Sommerlounge der Wirtschaft in diesem Jahr in Zwönitz. Ehrenfriedersdorf als Musikort des Jahres und Pläne für den Bahnhof in Jöhstadt sind Themen dieser Sendung. Die nächste Bergzeit kommt dann am Montag wieder. Unter anderem mit dem aktuellen Blick auf den erzgebirgischen Arbeitsmarkt. Bis dahin sage ich aber ein schönes Wochenende und Glück auf!

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0: Glück auf und herzlich willkommen, liebe Zuschauer, zu Glück auf Kompakt. Für viele ist nach den Sommerferien der Alltag wieder eingekehrt. Und so fassen wir in der nächsten halben Stunde aktuelles Geschehen der letzten Tage aus unserer Region für Sie zusammen. Wenn Wirtschaft, Politik, Kultur und Ehrenamt an einem Sommerabend im Erzgebirge in entspannter Atmosphäre zusammenkommen, dann ist wieder Zeit für die Sommerlounge des Erzgebirgskreises. Das traditionelle Netzwerktreffen bringt einmal im Jahr die Macherinnen und Macher unserer Region an einen Tisch, um neue Ideen zu schmieden und den Wirtschafts- und Lebensstandort Erzgebirge gemeinsam weiterzudenken. Ein besonderer Höhepunkt des Abends war auch diesmal die feierliche Ernennung der neuen Botschafter des Erzgebirges. Wir waren bei der Sommerlounge vor Ort und haben die Höhepunkte des Abends für Sie eingefangen.
1: Die Sommerlounge der Wirtschaft 2026 stand in diesem Jahr unter dem Motto tief verwurzelt, hochmodern. Und passend dazu führte der Weg zunächst zum Bundspeicher nach Zwönitz. Beim Vorprogramm erhielten die Gäste Einblicke in das Gründer- und Innovationszentrum. Der denkmalgeschützte Industriebau verbindet dabei Geschichte mit neuen Ideen und modernen Konzepten für die regionale Wirtschaft.

0: Anschließend ging es auf besondere Weise weiter. Mit historischen Oldtimern wurden die Gäste zur Brauerei Zwönitz gebracht, dem Veranstaltungsort der diesjährigen Sommerlounge. Dort wartete bereits Landrat Rico Anton auf die über 300 Gäste aus Wirtschaft, Politik, Kommunen, Verbänden und weiteren Bereichen des gesellschaftlichen Lebens. Nach dem Empfang folgten die Grußworte des Landrates sowie der sächsischen Staatsministerin für Infrastruktur und Landesentwicklung Regina Kraushaar.
1: Ein herzliches Begaus beim Brauereigast zu Hofstorf durch der Nacht, Richter Werner. Höre Leute und lasst euch sagen, unsere Glock hat 6 geschlagen. Habt Acht auf Feuer und auf Licht, dass unserer Stadt kein Schad geschieht.
2: Meine sehr verehrten Damen und Herren, liebe Gäste, zunächst ein großes Dankeschön an ein Zwönitzer Wahrzeichen, ein echtes Original, unseren Nachtwächter Werner Stölzl. Vielen Dank dir für diesen herzlichen Auftakt zur Sommerlounge der Wirtschaft. Ja, Sinn dieses Abends ist vor allem das Netzwerken, also erzgebirgische Unternehmer miteinander zu vernetzen, die gegenseitige Unterstützung, die Produkte des anderen, die man selber gebrauchen kann, zu verwenden. Das sind Themen, die haben uns schon immer stark gemacht. Und ja, Hilfe für die Wirtschaft ist die beste, sie von Regulatorik zu entlasten. Das ist besser als jedes Förderprogramm. Weniger Auflagen, weniger Restriktionen, weniger Bürokratie. Unsere Wirtschaft ist geprägt durch den Mittelstand, durch Familienunternehmen. Und ich wünsche mir, dass viele die Zuversicht nicht verlieren, dass sie so innovativ, so zukunftsgerichtet weiterarbeiten, erfolgreiche Unternehmer sind, auch im Sinne ihrer Beschäftigten, und wir eine stabile Wirtschaft im Erzgebirge haben, auch in Zukunft.
3: Und uns eint eine Überzeugung, glaube ich. Ja, im jeglichem Wandel liegen auch Chancen. Aber sie entstehen eben nicht von alleine. Und eine solche Entwicklung dem Zufall zu überlassen, wäre wirklich töricht. Wir müssen die Dinge zusammenbringen. Und genau darin, Sie haben es angesprochen, Herr Landrat, liegt die Aufgabe des Masterplans für die Region Chemnitz und Südwestsachsen.
0: Für die musikalische Umrahmung des Abends war ebenfalls gesorgt. Unter anderem gab es bereits einen musikalischen Vorgeschmack auf das bevorstehende Musikfest Erzgebirge. Ein besonderer Höhepunkt des Abends war anschließend die Ernennung der neuen Botschafter des Erzgebirges.
2: Also die Botschafter des Erzgebirges, die transportieren unseren Geist nach draußen, machen Werbung für das Erzgebirge, und das ist ganz wichtig. Und das gemeinsam mit unseren Markenpartnern. Ich freue mich immer, wenn ich auf einer Messe bin und sehe überall unser Markenlogo. Da sieht man, hier ist das Erzgebirge und da ist es gut.
4: Also ich finde es ein Ansporn, weiterzumachen. Ich bin sehr, sehr dankbar, dass mich mein Lebensweg zurückgeführt hat hierher und ich die Chance hatte, hier im Erzgebirge auf der Bühne zu stehen, mein Repertoire zu erweitern und mich aber auch mit regionalen Themen auseinanderzusetzen. Und das möchte ich gern weiter tun. Und es ist eine große Ehre, dass es Anerkennung findet und gesehen wird.
5: Aber es liegt mir am Herzen, weil ich bin mit Leib und Seele Erzgebirgler und freue mich da riesig drüber, dort Botschafter zu sein. Ich liebe es, das Erzgebirge in die Welt zu tragen, auf Messen zu präsentieren. Nicht nur meine Produkte, meine Dienstleistungen, sondern eben auch das Erzgebirge, weil genau das bin ich.

0: Ich denke und bin überzeugt davon, ich mache das einfach so weiter wie bisher, weil ein Stück weit Authentizität und die Freude an dem, was man macht und die Werte, die man vertritt, das sind eigentlich genau die Dinge, weswegen ich wahrscheinlich dann auch hier nominiert und ausgezeichnet wurde. Ja, und wer im Erzgebirge geboren, aufgewachsen, seine berufliche Karriere absolviert hat, da ist dann einfach, denke ich, auch stark mit dem Herzen dabei. Und ich hoffe, dass ich mich des Amtes würdig erweise.
1: Und auch nach dem offiziellen Teil war noch lange nicht Schluss. Bei Musik, Gesprächen, kulinarischen Angeboten und einem abwechslungsreichen Abendprogramm konnten die Gäste den Abend in entspannter Atmosphäre ausklingen lassen. Für den passenden Schwung sorgten dabei unter anderem die Yellow Boogies aus Zwönitz. Die Summer Lounge der Wirtschaft bleibt damit auch in ihrer 12. Auflage vor allem eines. Ein Abend für Begegnungen, Austausch und neue Verbindungen. Und eine Gelegenheit, gemeinsam auf die Zukunft der Wirtschaftsregion Erzgebirge zu blicken.

Die Sprache der Musik überwindet Grenzen. Sie bringt Menschen zusammen, verbreitet Lebensfreude. Und diese ist wichtig für die Seele, gerade in der aktuellen Zeit. Musik, Natur und Landschaft erleben, das geht in der erzgebirgischen Liedertour am besten. Am 23. August waren die Künstler aus der Region wieder an unterschiedlichen Stationen zu sehen und zu hören. Und die vielen Besucher konnten wandern und lauschen. Und das zwischen Pöhla und Markersbach.

Genau so ist sie, die Erzgebirgische Liedertour. Inzwischen zum 16. Mal führte sie dieses Jahr rund 3.500 wanderlustige Musikliebhaber durch die Region bei Pöhla-Markersbach. Seit jeher, organisiert vom Team der Waldorfvilla in Marienberg, wird die Liedertour von Kommunen und Vereinen in der jeweiligen Region unterstützt. Am Besucherbergwerk Zinnkammern in Pöhla durch die örtlichen Bergbaufreunde zum Beispiel.

0: Eine vermeintlich ungleiche Mischung, die tatsächlich sehr gut miteinander agierte. Beide interpretieren bekannte Titel neu und haben eigene Kompositionen im Programm.
1: Ah ja, Graffiten. Ich kenne ja meine Pappenheimer. Lasst euch zwei Dinge gesagt sein. Erstens, ihr seid nicht allein. Bei jedem Konzert, wo wir das Lied spielen, gibt es ein paar solche Querschläger. Ein paar haben wir immer dabei. Und zweitens, macht doch, was ihr wollt. Hauptsache laut, scheißegal. Heute Nacht ist einfach frei. Hey!

0: Warum baut er damit?
1: Nehmen wir es eigentlich aus der Gegend und haben nur gedacht, dass wir heute mal hier raufgehen. Ne?
2: Wir wollten uns das alles mal angucken.
1: Ja, genau.
3: Ja, ja, wir fallen ja hier ein bisschen aus der Reihe, musikalisch.
4: Und für uns auch die Zeit, weißt du, zeitig aufstehen, ja, beim Annen gewesen.
3: Das ist ja
4: wir als Nachtschattengewächse.
0: Ja, ihr seid ja auch schon die ganze Woche unterwegs jetzt.
5: Ja? Ja. An der Station der Schäferei Gutwiese ergänzen sich Ina Schirmer und das Duo Rotormondgut.

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1: 40 Jahre verheiratet.
2: Und das macht er, genau macht er das zur Liedertour.
1: Ganz genau, mit der Familie.
2: Wie findet ihr denn diese Tour?
1: Genial.
3: Die ist einfach nur super.
1: Wir lieben das Erzgebirge.
3: Da haben die ganze Familie eingeladen und da geht es drauf.
4: Nach steilem Aufstieg oder leichten Bergab, je nachdem von wo man kam, konnten die Liedertour-Freunde auf dem Bärskammweg die Heidelbach-Straßenmusikanten und der Holzmauser erleben.
5: Hallo.
6: Für Gabi tue ich alles. Das machen wir jetzt für Frauen. Und zwar ganz bekanntes Rosamunde beim Refrain, könnt ihr alle mitsingen.

0: 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Wir machen Urlaub mit der Dampferfahrt über den See. Eine Dampferfahrt pflegt der Fried. Wir sind letztes Jahr auf dem Geirischen Teich Drahtboot gefahren. Da hat er einen Mumien gedreht. Der Fried hat genug von der Streiterei. Er lädt schnauzen die Kammer und kommt mit einer Landkarte wieder rein. Er sagt, Hennelig, zweck die Karte zu Norderwand, nehme Wohnstubschrank richtig Ski und du schießt mit dem Dartpfeil und dort, wo du triffst, fahren wir heuer in Urlaub. Da ist der Pfeil nach der Schrankwand geschmettert, macht wieder hinterher und landet genau drin auf dem Kennedy. Eine Sister sah der Fred, hat dabei dreckig gelacht. Diesmal war Urlaub schon daheim auf dem Kennedy gemacht.
1: Matthias Fritsch von der Holzmauser brachte die ein oder andere Anekdote zu Gehör. Wie erwähnt, für das leibliche Wohl sorgten die Rucksäcke der Wanderer oder die Vereine der Region. Besonders die Mädels vom Erzgebirgszweigverein Raschau-Markersbach wirkten sehr überzeugend.
2: Das sind die Kräuter aus dem Garten.
3: Aus eurem Garten?
2: Ja, selbst gepflückt, selbst angerührt, ganz, ganz lecker. Wir haben Aspekfett, wir haben Leberwurst, ganz lecker. Alles aus der Heimat.
4: Ja, also bei Moni und ich, wir haben gedacht, wir fahren mal zur Erzgebirgstour, haben wir schon das vierte oder fünfte Mal gemacht. Ja. Perfekt. Und heute ist wirklich klasse.
5: Eine schöne Region rausgesucht?
4: Eine schöne Region rausgesucht, beste Bands. Ja. Wir haben auch egal mitgejodelt, perfekt.
6: Sehr schön. Gut organisiert, perfekt. Schönes Wetter, passt
7: und
6: alles.
7: Weil wir hier gern wandern und das wunderbare Ambiente ist und das wunderbar ist und das Wetter passt und alles geht sehr schön.
8: Reisegruppe am Limit.
5: An welchem Limit seid ihr denn?
9: Limit ist für uns kein Wort, wir kennen keine Limits.
5: Ja, ja. Darum wird es im Prinzip mit eingebettet.
9: Wir gehen weit darüber hinaus.
5: Wie gefällt euch denn hier an diesem Limit?
8: Nee. Sehr schön.
10: Jetzt
8: sehr
10: gefällt es noch besser.
9: Sehr schön. Sehr schön.
1: Am Oberbecken waren es recht viele Musikanten. Die Bandonion-Freunde Karlsfeld und Holger Sickel musizierten zusammen.

0: sei auch fein mit dabei. Wir brauchen zwar nicht bloß nähere Züge, die Zeit in der Tschechei.
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1: In Richtung Pöhler kam man zum Almhof, wo die Bohrnisseln und Heiner Stefani mit seiner Hauskapelle für Stimmung sorgten.

0: war ein super Tag heute. War gut viele angenommen. Ja. Viele nette Menschen, die wandern waren. Sind da
1: und die Musik?
0: Super Musik, tolle Band. Zwei tolle Bands. So.
2: Zupfer 2.0 mit gemischten Salat einfach.
3: Ja, genau.
4: Jetzt gemeinsam.
3: Hey, Holly,
4: jetzt gemeinsam.
3: Dann Viper zu in Ausschnitt lang gefilmt, das hat dir wieder gefallen, hä? Das ist es recht, meine Fresse, ich komme vom Fernsehen.
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Singen von Anton Ginter oder wie sie in die Bücher stehen, hat er sie selber nicht geschrieben, sondern der Professor Halford und sein Sohn, der Erwin, haben 1937 angefangen, die Lieder in das Sächsische Erzgebirge zu übertragen. Der Anton Ginter hat im Gottsgeber Erzgebirge geschrieben, das klingt so, guck hinauf zu den Sternla oder es du der Fekla, so wie die Schlesier klingt es eher. Und er hat auch gesungen, wo die Wälder haben nicht rauschen und nicht, wo die Walder haben nicht rauschen.

Ausgerechnet Jörg Heinecke und Freunde, sowie der Martin aus der Waschleit, Urerzgebirger. Aber genau das zeichnet die Liedertour aus, dass die Musikanten eben vielseitig unterwegs sind.

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eine Wäscheleine und einzigartige Liederturnikis? Das müssen der Ranzen sein. Dazu die Hans-Hübler-Konzertina-Freunde, gastierten am Sportplatz.

0: Ja, also die Liedertour hier ist wieder eine schöne Veranstaltung. Vor Ort wird ordentlich mitgezogen. Die Vereine haben total viel vorbereitet. Also wir freuen uns wirklich, dass das wieder so gut besucht ist.
1: Hier wurde am Nachmittag dann auch der Staffelstab an den nächsten Ort der dann 17. Erzgebirgischen Liedertour übergeben.
0: Ich habe gestern noch was gebastelt, und zwar die beiden Ortsvorsteher, Bürgermeister, die hier verantwortlich waren, werden den dann mal, vielleicht sagt er dann auch noch ein paar Worte, mal an die Ausrichterkommune vom nächsten Jahr übergeben. Da sind wir nämlich in Geyer.
2: Hallo.
0: Geyer hat sich da gekümmert und schon mal einen Streckenentwurf rausgegeben. Wir gucken aber noch mal die Feinheiten durch, ob wir das so lassen können.
3: Es war eine schöne Veranstaltung für alle. Wir sind ja alle noch hier unterwegs. Es ganz wichtig.

0: wichtig ist, dass er zeitig anfängt, alles zu organisieren. Denn manchmal fallen Dinge auf, die ganz wichtig sind. Und das ist wirklich gut, wenn ihr zeitig genug alle zusammen seid und mit euren Vereinen das durchführt. Und ich gebe jetzt nochmal an den Herrn Dröger, genau. Bürgermeister von Rascha.
1: Rascha, morgen.
0: Morgensbach, gut. Ja.
1: ganz wichtig. Ja. Also für uns war das auch ein absolutes Erlebnis gewesen. Ich bin froh, dass die Vereine so mitgezogen haben. Unsere beiden Erzgebirgsvereine haben den Großteil der Versorgung auf unserem Terrain dort übernommen. Teilweise ein bisschen überfordert. Der Wünschefleischer hat glücklicherweise noch ein bisschen was auf Lager gehabt, sodass das alles abgedeckt werden konnte. War eine ganz tolle Veranstaltung. Ich habe nie erwartet, dass so viele Leute unterwegs sind. Die Wege rundherum um das Oberbecken waren gut besucht gewesen. Und ich kann Geier bloß wünschen, dass sie das genauso gut organisieren, wie das hier geklappt hat. Auch danke nochmal an die Baldauf-Villa.
2: Ja, der Termin ist der dritte Sonntag im August. Das müsste der 15.08.2027 sein.
3: Wir wollen natürlich versuchen, sag ich mal, die Veranstaltung so gut, wie sie dieses Jahr auch veranstaltet wurde, durchzuführen. Wir haben auch starke Vereine in Geier. Ja, sind uns sicher, dass wir das gut hinbekommen. Vielen Dank auch nochmal an die Damen da hinten, die Frau Darmst und die Frau Walter, für die Idee. Und wir waren natürlich sehr offen dafür, das sofort zu machen. Und sind sehr froh und freuen uns natürlich auf viele Gäste und gutes Wetter auf jeden Fall.
2: Ja, dass das alles mit zufriedenen Leuten endet, dass am Ende des Tages wirklich alle sagen können, wir hatten heute eine gute Zeit zusammen, es war schön, die Musiker sind zur Geltung gekommen, alle haben vielleicht schön sich miteinander unterhalten, sind ins Gespräch gekommen, die Mundart ist ein bisschen mit gepflegt worden. Das wäre eigentlich so mein Wunsch, dass das am Ende ein gutes Ende nimmt einfach.

0: Unseren Abschluss bei der 16. erzgebirgischen Liedertour machten wir an den Schanzen, wo Stanni und Freunde sowie Buschfunkromantik ebenfalls einen guten Draht mit den vielen Liedertour-Wanderern spannen.
1: Guck, das ist unser Wanderführer, der hat uns eingeladen heute.
2: Ja.
1: Weißt du? Weil das einfach nur geil ist so bei uns.
3: Doch Heizenbuch ist nicht mehr los. Wer holt noch Puppen in sein Haus? Der Geist, der wird zur Seite gebracht. Der Geld gekriegt, der Buch noch locht. Der Poster gibt sein Zahn dazu.
0: Auf ein neues in 2027. Dann in und um Geier.
4: 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Danke fürs Einschalten. 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

Herzlich willkommen zu Sachsen aktuell vom 28. August 2026. Hier Ihre Themen. Drohne in Leipzig-Halle. Airbus muss in Dresden landen. Zurück auf vier Rollen. Rollschuh-Nostalgie in Leipzig. Und Essen, Sprechen und Spenden. Grimma ist gemeinsam.

Wir starten heute am Flughafen. Denn erneut hat eine Drohnensichtung am Mittwochabend den Flugverkehr am Flughafen Leipzig-Halle beeinträchtigt. Eine Passagiermaschine

0: Schiene musste ihren Landeanflug abbrechen und nach Dresden ausweichen. Hinweise auf eine gezielte Störung gibt es laut Polizei dieses Mal allerdings nicht.
1: Erneut sorgte eine Drohnensichtung am Flughafen Leipzig-Halle für einen Sicherheitsvorfall. Am Mittwoch musste ein Airbus A320 aus Rhodos seinen Landeanflug kurz vor dem Aufsetzen abbrechen und damit nach Dresden ausweichen. Die Maschine befand sich nur noch rund 80 Meter über dem Boden. Nach Angaben der Polizei gibt es diesmal allerdings keine Hinweise auf eine gezielte Störung des Flugverkehrs. Demnach sollen Personen mit einer Drohne Luftaufnahmen von einer nahegelegenen Baustelle gemacht haben. Der Flug fand jedoch innerhalb der Drohnenflugverbotszone des Flughafens statt. Der Vorfall ist besonders brisant, weil Anfang August am Flughafen bereits mehrere verdächtige Drohnen entdeckt wurden. Mindestens eine davon soll mit Sprengstoff bestückt gewesen sein. Die Ermittlungen zu diesem mutmaßlichen Anschlagsversuch dauern weiterhin an.
0: Meine Damen und Herren, und jetzt versetzen wir uns gedanklich nochmal zurück. Es herrschte buntes Treiben in der Leipziger Innenstadt an diesem 4. Mai 2026. Menschen waren unterwegs, die Grimmersche Straße voller Passanten. Dann änderte sich die Situation schlagartig. Ein Auto fuhr durch die belebte Einkaufsstraße bis in Richtung Markt. Zwei Menschen starben, mehrere wurden verletzt. Knapp 4 Monate später gibt es nun eine neue Entwicklung in diesem Fall. Der mutmaßliche Täter Jeffrey Carr soll wegen zweifachen Mordes und versuchten Mordes in 85 Fällen angeklagt werden.
2: Nach der Amokfahrt in Leipzig soll der mutmaßliche Täter Jeffrey Carr nun wegen zweifachen Mordes und 85-fachen Mordversuchs angeklagt worden sein. Knapp 4 Monate nach der Tat in der Leipziger Innenstadt soll gegen den 33-jährigen Amokfahrer Anklage erhoben worden sein. Das berichtet die LVZ unter Berufung auf Personen, die mit dem Verfahren vertraut seien. Das Landgericht Leipzig habe die Information zunächst nicht bestätigt. Am 4. Mai 2026 soll der 33-Jährige mit einem VW Taigo vom Augustusplatz fast 500 Meter durch die Fußgängerzone der Grimmerschen Straße gefahren sein. Nach Auffassung des zuständigen Ermittlungsrichters habe er dabei das Ziel verfolgt, möglichst viele Menschen zu töten und schwer zu verletzen.
3: Und ich war neben der Bibliothek. Ich saß dort. Und plötzlich haben meine Freunde laute Geräusche gehört von ganz hinten, also Augustusplatz, Richtung Uniklinik. Und die haben gemerkt, da ist ein Auto und kommt rasant, also ganz schnell, Richtung Markt. Und die haben gesehen, wie der Fahrer die Leute einfach umgefahren hat.
2: So Yarim, ein Augenzeuge und Ersthelfer kurz nach der Tat. Eine 63-jährige Frau aus Oberfranken und ein 77-jähriger Leipziger kamen durch die Amokfahrt ums Leben. 6 weitere Menschen im Alter zwischen 21 und 87 Jahren wurden verletzt, 2 von ihnen schwer. Jeffrey Carr soll demnach 2 Morde und versuchter Mord in insgesamt 85 Fällen vorgeworfen werden. Im Ermittlungsverfahren seien die Behörden zunächst lediglich von 4 versuchten Tötungsdelikten ausgegangen. Der Auslöser der Tat soll nach bisherigen Erkenntnissen der Ermittler im persönlichen Bereich liegen. Hinweise auf ein politisches oder religiöses Motiv seien nicht festgestellt worden. Eine zentrale Rolle in einem möglichen Prozess dürfte ein psychiatrisches Gutachten zur Schuldfähigkeit spielen. Zum Inhalt dieses Gutachtens sei bislang nichts bekannt. Konkrete Verhandlungstermine habe die 16. Strafkammer des Landgerichts Leipzig noch nicht festgelegt.
0: In der Leipziger Innenstadt ist nach dieser schrecklichen Tat aber glücklicherweise das Leben und die Freude längst zurückgekehrt. Ein Beispiel dafür gibt es jetzt. 4 Rollen, Musik und ein Sommerabend unter freiem Himmel. Für manche dürften Rollschuhe vor allem Erinnerungen an die eigene Jugend wecken. Andere stehen zum ersten Mal darauf. Auf dem Leipziger Augustusplatz treffen bei Roll-On genau diese Generationen aufeinander. Doch was macht den Freizeitspaß von früher heute noch reizvoll? Reporterin Lilli Marlene Kistner hat den Selbstversuch gewagt.
4: Rollschuhe, Disco-Musik und ein lauer Sommerabend unter freiem Himmel. Das klingt ein bisschen nach einer anderen Zeit, oder? Dieses Gefühl von Nostalgie soll jetzt hier mitten auf dem Leipziger Augustusplatz wieder zurückkommen. Und ich frage mich, was ist der Reiz an Rollschuhen und taugt dieser Freizeittrend auch noch 2026? Auf der 35 Meter breiten Bahn treffen dabei ziemlich unterschiedliche Erfahrungen aufeinander.

0: miteinander. Manche stehen zum ersten Mal auf vier Rollen, andere kennen das Gefühl schon seit Jahrzehnten.
1: Das geht los bei 3, 4 Jahren und hört auf bei über 80.
0: Veranstalter Arnold Bergmann beobachtet dabei auch Familien, bei denen aus einer eigenen Kindheitserinnerung plötzlich ein gemeinsames Erlebnis wird.
1: Da haben wir sehr viele sogar da, die sagen, also ich war als Kind, hat man ja viel Rollschuh gelaufen, aber jetzt bringe ich es meinem Kind bei. Also es sind viele Mütter oder Väter hier.
0: Aber Nostalgie allein erklärt nicht, warum auch Menschen auf die Bahn kommen, die diese Rollschuhzeit selbst gar nicht erlebt haben. Greta steht heute erst zum zweiten Mal auf Rollschuhen.
2: Wenn man in den Flow kommt, dann merkt man so richtig, wie man so besser wird. Also man kann in sehr kurzer Zeit sich echt sehr verbessern und man spürt so, dass man das anfängt richtig zu machen. Und das sieht verdammt cool aus, wenn man es richtig kann.
0: Und auch die neuere Generation hat ziemlich konkrete Bilder im Kopf, wenn es um Rollschuhe geht.
2: So Leute mit hochgemachten Haaren, bunten Farben.
3: Schlecht mit Jahreszahlen, aber so Disco-Ära.
2: Und die dann da so cool einfach ihre Bahnen ziehen auf in so einer Halle, im Kreis.
4: So viel also zur Theorie. Bevor ich mich aber selbst auf die Bahn traue, möchte ich mir das Ganze nochmal von oben anschauen. Um genauer zu sein, 75 Meter über dem Boden.
0: Der 360-Grad-Aussichtsturm direkt neben der Bahn bringt Besucherinnen und Besucher bis auf 75 Meter Höhe und eröffnet einen Rundumblick mit spannenden Fakten über Leipzig.
4: Los geht's! Also von hier oben sieht die Rollschuhbahn eigentlich ganz klein und ungefährlich aus. Vielleicht wage ich also doch noch den Selbstversuch und ziehe mir die Rollschuhe an und ab auf die Bahn.
2: Dankeschön.
4: So, ich würde sagen, dann ziehen wir die Dinger mal an.
0: Wer das Ganze selbst ausprobieren und fühlen möchte, hat noch bis Mitte September die Gelegenheit dazu. Rollschuhe können vor Ort ausgeliehen werden, eigene saubere Rollschuhe sind ebenfalls erlaubt.
4: Ich würde sagen, Hals- und Beinbruch und auf die Rollen, fertig, los! 4 Rollen und unzählige Erinnerungen. Für die einen beginnt hier eine Reise, für die anderen ist es eine Reise zurück in die Vergangenheit. Und auch ich merke nach nur ein paar wenigen Runden, 4 Rollen brauchen kein Jahrzehnt, um richtig gute Laune zu machen.
5: Und jetzt wird für den guten Zweck geschlemmt. Gemeinsam essen, ins Gespräch kommen und dabei noch etwas Gutes tun. Denn genau darum ging es bei Grimma isst zusammen. Auf dem Marktplatz kamen Bürgerinnen und Bürger mit Vertretern aus Politik, Kirche und sozialen Einrichtungen an einen Tisch. Im Mittelpunkt standen dabei nicht nur Suppen und Nudelsalat, sondern vor allem Begegnungen und Gemeinschaft.
6: Grimma ist zusammen. Unter diesem Motto und für einen guten Zweck schmückten den Grimmaer Markt mehrere Sitzgarnituren für gemeinsames Mittagessen und Zusammensein. Die Idee dazu entstand vor mehreren Jahren.
7: Früher ist es Grimma an dem Platz. Also die Idee ist entstanden im Rahmen der Haus- und Straßensammlung der Diakonie Sachsen, die jedes Jahr im Mai stattfindet und verschiedene Arbeitsbereiche der Diakonie vorstellt. Und wir haben gesagt, wir würden uns gerne beteiligen an dieser Spendenaktion. Und diese Spenden kommen dann auch der Diakonie in Grimma oder im Leipziger Land mit zugute. Und dann haben wir uns überlegt, es wäre schön, wenn also bekannte Grimmaerinnen und Grimmaer aus Wirtschaft, Kultur, Politik, Kirche eine Suppe oder ein Mittagessen ausschenken gegen Spende. Das verbindet ja verschiedene Sachen. Also erstens trifft man mal bekannte Persönlichkeiten. Also der Oberbürgermeister ist diesmal dabei, der Geschäftsführer der Diakonie. Später kommt noch der Bürgerpolizist von Grimma. So Bürgernähe, dass man sozusagen auch mal bekannte Menschen aus der Region hautnah erleben kann. Und zweitens, man trifft also Leute, man kommt ins Gespräch.
6: Die Aktion wurde so gut angenommen, dass die 120 Portionen Suppe und Nudelsalat so schnell zur Neige gingen, dass die Organisatoren Nachschub ordern mussten. Auch der Grimmaer Oberbürgermeister teilte kräftig Sojanka aus. Und das nicht zum ersten Mal. Zwischendurch blieb Zeit, um ein paar Worte zu wechseln.
8: Also mir ist das besonders wichtig, insbesondere in dem Bezug, dass es eine sehr schöne Aktion ist, um auf die sozialen Dienste aufmerksam zu machen und nebenbei noch was Leckeres zu essen. Und wie wir gerade gehört haben, das ist auch selbst gekocht von der Diakonie. Und ich denke, es ist ein toller Anlass, bei tollem Wetter wirklich zu sensibilisieren und sich insbesondere auf die sozialen Dienste nochmal zu besinnen und auch das in Hilfe und Anspruch zu nehmen, wenn man es denn braucht. Und es ist eine tolle soziale Aktion, die wir gerne unterstützen.
6: Tobias Jahn, der geistliche Leiter der Diakonie Leipziger Land, stellte beim Mittagstisch das Team der Eingliederungshilfe mit seinen Angeboten für Menschen mit psychischen Erkrankungen vor. An den Informationsständen lag für Interessierte ausreichend Prospektmaterial bereit. Auch die Mitarbeiterinnen und Mitarbeiter gaben gerne Auskunft. So wie Franziska Groth, die im Bereich ambulante sozialtherapeutische Dienste arbeitet.
9: Dazu gehören drei Bereiche. Einmal die psychosoziale Kontakt- und Beratungsstelle, dann die weiteren besonderen Wohnformen und das Übergangswohnen. Wir wollen zeigen, wer wir sind und auch ein Stück weit für unseren Arbeitsbereich öffnen. Das bedeutet für mich, dass wir den Menschen erklären, was wir machen und ja, und dafür Weichen stellen vielleicht auch, damit der ein oder andere zu uns in unsere Kontaktstelle beispielsweise findet.
6: Den Weg finden vor allem.
9: Die Hilfe benötigen und danach fragen. Also unsere Klienten sind psychisch krank, chronisch psychisch krank und haben auch teilweise ja, geistige Einschränkungen. Beeinträchtigungen im Sinne von Intelligenzminderungen zum Beispiel.
6: Weil mit Musik alles besser geht, umrahmte Trompeter Ralf Sämisch das gemeinsame Mittagessen musikalisch. Den Anwesenden schien es gut zu schmecken. Damit kam in kurzer Zeit einiges an Spenden in die bereitgestellten Dosen. Am Ende zählten die Veranstalter eine Spendensumme von 450 Euro. Außerdem gelang es, wie gewünscht, den Fokus mehr auf Gemeinschaft, Austausch und Netzwerken zu legen.
5: Nach einer kurzen Unterbrechung geht's hier gleich weiter mit Sachsen aktuell. Da werfen wir schon mal einen Ausblick aufs Wochenende und aufs Kosmos Festival in Chemnitz. Bleiben Sie dran und bleiben Sie gespannt. Bis gleich.

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3: Willkommen zurück zu Sachsen aktuell. Schön, dass Sie dran geblieben sind. Morgen ist es wieder soweit. Das Kosmos bringt Chemnitz in Festivalstimmung. Dabei geht es nicht nur ums Zuschauen und Zuhören, sondern auch ums Mitmachen, Diskutieren und darum, Menschen zusammenzubringen. In diesem Jahr setzen die Macher dafür neue Akzente und schaffen Räume, in denen ganz unterschiedliche Lebenswelten aufeinandertreffen sollen. Wie das funktionieren soll und welche Rolle besonders junge Menschen dabei spielen, das erfahren Sie jetzt.
4: Ein Musikfestival, bei dem es um weit mehr geht als nur um Musik. Menschen kommen für Konzerte und sollen vielleicht mit neuen Gedanken, neuen Eindrücken oder neuen Begegnungen nach Hause gehen. Dafür breitet sich das Kosmos in diesem Jahr wieder mitten in Chemnitz aus. Zwischen Hartmannplatz, Kasbeck-Auffahrt und dem Severplatz entstehen Bühnen, Aktionsräume und Orte der Begegnung. Das Festival zieht wieder stärker in den urbanen Raum und bezieht dabei auch bewusst Leerstand mit ein. Und genau dort will das Kosmos Menschen zusammenbringen, die sich im Alltag vielleicht nie begegnen würden. Zwischen Musik, Kunst, Sport und gesellschaftlichen Debatten steht dabei eine Frage über allem. Wie wollen wir in Zukunft gemeinsam leben? In diesem Jahr rückt deshalb der Austausch noch stärker in den Fokus, erklärt Anne Macher.

0: Dafür kamen allein über den Open Call. Denn das Kosmos will nicht nur Programm für die Stadt machen, sondern sie daran beteiligen. Für Ernesto Ullmann vom Team Kosmos ist genau diese Beteiligung ein wichtiger Teil des Festivals.
1: Der Kosmos fußt ja auf Beteiligung. Die spiegelt sich wieder in dem Open Call. Das heißt, alle, die Interesse hatten, auf dem Kosmos ein Projekt umzusetzen, konnten dort ihre Idee einreichen. Das bedeutet aber auch, dass die Kurationsteams ganz breit aufgestellt sind mit jungen und auch älteren Menschen aus allen Bereichen der Stadt, also aus Vereinen, aus Institutionen, auch teilweise aus Unternehmen. Und um den thematischen Schwerpunkt des Kosmos sozusagen zu finden, gibt es auch nochmal viele kleine individuelle Beteiligungsprojekte, beispielsweise Young Voices und auch Gen Now von der Bertelsmann Stiftung sind Formate, die ganz gezielt über das ganze Jahr mit jungen Menschen arbeiten und deren Themen ins Kosmos rein transportieren.
0: Besonders viel Raum bekommen dabei junge Menschen. Gemeinsam mit der Bertelsmann Stiftung entsteht deshalb ein eigener Jugendbereich. Dort geht es um Fragen, die junge Menschen tatsächlich beschäftigen. Etwa darum, wie sie auf ihre Zukunft schauen, wie sie zur Demokratie stehen oder wie es ihnen geht. Auf dem Festival werden daraus konkrete Angebote. Mit Panels, Performances und Konzerten, einem Pop-up-Späti und Gaming im Kino. Dabei soll es aber nicht nur darum gehen, Programm für junge Menschen zu machen. Tassia Breitenbrücke von der Bertelsmann Stiftung sieht im Kosmos vor allem einen Ort, an dem junge Menschen selbst zusammenkommen und sich austauschen können.
2: Und der Kosmos ist ein essentieller Ort, an dem junge Menschen zusammenkommen und einfach auch Spaß haben können. Seien wir mal ehrlich, darum geht es in erster Linie, aber eben auch sowas wie gesellschaftlichen Zusammenhalt erfahren, sich austauschen, irgendwie aus ganz Deutschland irgendwie zusammenkommen und sich überlegen, was beschäftigt uns eigentlich. Und das ist es schon, zu sagen, wir bauen einen Raum, in dem junge Menschen sein können, sich austauschen können, aktiv sein können und auch einfach Spaß haben können.
0: Genau dieses Zusammenkommen ist Teil des Demokratiegedankens hinter dem Festival. Denn gesellschaftliche Debatten finden längst nicht mehr nur von Angesicht zu Angesicht statt. Das Kosmos soll deshalb auch ein Ort sein, an dem unterschiedliche Meinungen nicht nur aufeinanderprallen, sondern unterschiedliche Menschen tatsächlich aufeinandertreffen.
2: Na, ich glaube, es ist super essentiell. Wir befinden uns auch in einer Zeit, in der es irgendwie immer krasser wird, was eben auch extreme Meinungen angeht. Und ich glaube, es ist ganz wichtig, irgendwie zu erfahren, was es eben bedeutet, was ich gerade schon gesagt habe, wenn eben man zusammenkommt und irgendwie Zusammenhalt erfährt und so. Und dass das ja eigentlich das ist, um was es geht. Und dass man sich nicht irgendwie zum Beispiel auch online verliert in irgendwelchen Bubbles, sondern auch einfach mal rausgeht und Menschen begegnet. Und ich finde, der Kosmos ist da ein krasser, genialer Ort für.
0: Raus aus der eigenen Bubble, rein ins Festival. Und das beginnt in diesem Jahr schon am Freitag. In der Stadthalle feiert die neue Kosmos-Revue Premiere. Kein klassisches Konzert, sondern ein Mix aus verschiedenen Künstlern und Formaten. Spielerisch, überraschend und ein bisschen chaotisch. Am Samstag zieht das Kosmos dann hinaus in die Stadt und macht Chemnitz für einen Tag zur Bühne für Musik, neue Ideen und vor allem Begegnungen.
3: Und damit verabschieden wir uns von unserer heutigen Folge Sachsen aktuell vom 28. August 2026. Meine Damen und Herren, vielen Dank für Ihre Aufmerksamkeit und vielen Dank, dass Sie bis zum Ende mit dabei waren. Wenn Sie einzelne Beiträge oder ganze Sendungen nochmal erleben möchten, klicken Sie sich ganz einfach in unsere Mediathek unter www.sachsen-fernsehen.de oder Sie besuchen unsere sozialen Medien. Natürlich wünsche ich Ihnen jetzt noch einen wunderschönen restlichen Freitag. Genießen Sie Ihr Wochenende und am Montag gibt es die nächste Folge Sachsen aktuell. Bis dahin. Ciao und bis bald.

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0: Ja, grüße Sie, liebe Zuschauer und Zuschauerinnen. Ich melde mich heute aus der wunderschönen Oberlausitz. Hier nennt man das Oberland, habe ich gerade erfahren. Und zwar geht's heute für mich ins Möbelhaus Ebersbach, ein Familienbetrieb seit nun fast 35 Jahren. Und ich möchte heute meine Traumküche finden und kann Ihnen schon mal verraten, es gibt Rabatte, auch für Sie. Also dranbleiben. So, und jetzt lerne ich natürlich erstmal den Herrn des Hauses kennen, Ingolf Greif. Ja, Ingolf, du hast mich schön zum Frühstück eingeladen, wunderbar. Ich würde sagen, wir haben keinen Sekt, aber einen Schluck Kaffee. Prost! Und ich habe schon draußen gerade erzählt, dass ihr ja auf fast 35 Jahre Familientradition zurückblickt. Vielleicht kannst du mal so ein bisschen, wie sagt man so schön, aus dem Nähkästchen plaudern. Wie fing denn das alles hier an?
1: Ja, das fing 1992 an. Damals wurde dieses Objekt in die Familie zurückübertragen. Es ist enteignet worden zu DDR-Zeiten. Hier steckt sehr viel Herzblut drin, denn das Objekt ist zu dem damaligen Zeitpunkt, man kann sagen, eine Ruine gewesen. Es war völlig runtergewirtschaftet. Aber wir haben schrittweise das dann geschafft, hier immer weiter das Haus auszubauen, zu renovieren und auf den heutigen Stand zu bringen.
0: Das ist euch definitiv gelungen, muss ich sagen. Ich durfte ja schon mal ein bisschen mich umgucken. Und wir sitzen ja nicht ohne Grund jetzt hier in einer schönen, wunderschönen Landhausküche. Die würde ich mir auch gleich am liebsten einpacken.
1: Eine Landhausküche muss natürlich zum Stil passen, aber wem das gefällt und wer die Räumlichkeiten dazu hat, das

0: muss man immer sagen, der wird da genau das Richtige finden.
1: Genau, und ich würde sagen, wir greifen dann auch gleich zu. Wir wollen ja auch noch ein bisschen frühstücken, aber du schickst mich ja gleich weiter. Ich habe es angekündigt, heute wollen wir ja so ein bisschen den Weg zur Traumküche beschreiben. Und da hast du hier ja einen richtigen Experten im Haus. Mit wem habe ich es denn dann gleich zu tun?
0: Mit dem Thomas Steffen, der hat übrigens von Anfang an hier das mitgestaltet und er ist hier der absolute Profi in der Küchenabteilung und dort wirst du die beste Beratung bekommen und die beste Küche.
1: Aber da vertraue ich drauf, da würde ich sagen, Ingo, greif erstmal zu. So. Ja, und jetzt habe ich hier den Experten, den Küchenexperten des Möbelhaus Ebersbach neben mir stehen. Steffen Thomas, auch seit Anfang an fast 35 Jahren hier vorbei. Also du weißt, wie man eine Küche plant.
2: Wie läuft das ganze Geschäft ab? 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Wir zeigen, was wir alles so drauf haben, die Stärken der Firmen Nolte und Razzomat. Und dann geht dieses Planen los, was natürlich auch Knochenarbeit ist. Weil technische Fragen bedacht werden, Designfragen, gestalterisch. Und wir finden eigentlich für umgebundene Häuser, speziell für uns in unserer Ecke, bis hin zu tollen Eigenheimen, immer eine coole Lösung. Modern, Farbkonzept, Landhaus. Und wir richten uns natürlich nach den Gegebenheiten und nach Wünschen.
1: Das heißt, ich kann jetzt auch sagen, ich möchte eine pinke Küche und bekomme die bei dir.
2: 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Also Razzomat würde zum Beispiel alles in Ralfarbe produzieren und null Problemo. Und gerade was jetzt Technik betrifft, Miele, Siemens spricht für sich. Auch Spülen, Arbeitsplattenmaterial, was wir jetzt hier sehen, können wir gerne nochmal bereden. Granit, Schichtstoff, gibt es also ganz viele Möglichkeiten, die wir ausschöpfen.
1: Es gibt ja auch so viel, was man individuell und was alles bei einer Küchenplanung zu beachten ist. Du hast jetzt schon Arbeitsplatte angesprochen, die ganzen Geräte. Aber es fängt ja erstmal, sage ich jetzt mal, mit einem Aufmaß an. Man muss ja erstmal schauen, was habe ich denn überhaupt für Platz, ne? Und da kommt er ja auch erstmal vorbei.
2: Genau, und so beginnt das eigentlich immer, weil ich ticke anders, ich schaue anders, nehme den Raum auf und mache mit Ihnen eigentlich schon so ein bisschen Analyse. Ich weiß dann auch, wie Sie als Kunde oder wie du als Kunde tickst, ja, und richte mich dann auch danach und dann bauen wir das so peu à peu zusammen.
1: Und was ist denn gerade jetzt, man gibt ja auch immer so Trends, sage ich jetzt mal. Am besten, man hat in der Küche, glaube ich, auch was Zeitloses, weiß nicht, wie da deine Empfehlung ist. Aber wenn wir jetzt über Trends reden, was ist denn gerade so angesagt, auch gerade was Technik anbetrifft?
2: Ja, im Technikbereich ist der Muldenlüfter das Schlagwort. Alternative natürlich die Bärbelhaube, das ist eine schicke Kopffreihaube. Mein Schlagwort, eine gute Umluft ist besser als eine schlechte Abluft. Ja. Funktioniert immer wieder. Und ich bringe dann den Kunden auch drauf. Im Backen, Pyrolyse, Selbstreinigung, Geschirrspüler beleuchtet, ergonomisch hoch eingebaut, Induktionskochen. Und im Kühlbereich natürlich eine Energieeffizienz und guten Komfort.
1: Ihr habt ja auch eine riesengroße Küchenausstellung. Ich glaube, hier kann man sich auch schon mal gut reinschnuppern, auch gucken, was gibt es alles für Arbeitsplatten. Also wir stehen ja jetzt erstmal nur hier in einem Exemplar. Aber ich glaube, man kann ja schon stundenlang bei euch sich umschauen.
2: Das ist die Gefahr. Ich lasse sie dann unter 2 Stunden nicht los.
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0: Wir sind in Schkeuditz, Zeppelinstraße 21 bis 27. Und im Projektverlauf befinden wir uns jetzt am Start des letzten Drittels, sodass wir dann im Februar die fertigen Wohnungen an die VLW übergeben können. Der aktuelle Stand ist, dass die Fassade auf der Gebäuderückseite schon fertiggestellt ist. Die Balkone wurden schon davor montiert. Die werden jetzt ausgebaut, also gestrichen. Dann werden die Balkone wieder abgerüstet, um dann die Brüstungen zu montieren. Die beiden Giebel sind auch bereits fertiggestellt. Und wie man sieht, sind die Jungs jetzt gerade hier auf der Vorderseite. Die armieren und werden dann in den nächsten zwei Wochen den Oberputz machen und den Anstrich. Der abschließende Bauteil sind dann die beiden Vorhäuser, die ja auch noch gedämmt werden, geputzt werden. Und dann haben wir quasi den Vorderbereich auch fertig. Also im Inneren haben wir ja mal zwei Treppenhäuser zusammengelegt. Das ist einmal die 21 und 23 und die 25 und 27. Und die neuen Haupteingänge mit den Hausnummern, mit den Haupthausnummern, sind dann die 23 und die 25 mit den Vorhäusern. In der 21 hatten wir ja angefangen. Dort ziehen jetzt die Ausbaugewerke ein. Der Maler ist gestartet, der Fliesenleger beginnt, sodass wir dort wirklich in die letzte Ausbauphase gehen. Und in der 25 bis 27 findet gerade die Rohinstallation statt. Und dann wird auch dort der Estrich eingebaut, sodass wir dann auch dort in die nächste Ausbauphase gehen können. Die Aufzugsschächte sind natürlich fertig. Der Aufzugsbauer hat jetzt die zwei Anlagen eingebaut. Die sind sozusagen in der Feinmontage. Die ersten Musterwohnungen werden wir, denke ich, in den nächsten 2 bis 3 Monaten fertigstellen, spätestens. Der aktuelle Stand auf dem Dach ist, dass ja eine Photovoltaikanlage noch nachträglich montiert wurde. Und diese ist jetzt auch fertiggestellt, sodass das Dach im Wesentlichen fertig ist. Der nächste Abschnitt ist die Zeppelinstraße 9 bis 19. Und dort stehen wir kurz vorm Start. Die Besonderheit ist, dass wir hier teilweise im bewohnten Zustand sind. Das heißt, einige Mieter bleiben in ihren Wohnungen wohnen und wir bauen quasi um die Mieter drumherum. Das ist die besondere Aufgabe dann natürlich in der Rücksichtnahme der Mieter, wo wir die Firmen quasi auch entsprechend sensibilisieren müssen.
1: Der Zusammenbruch der Carola-Brücke im Jahr 2024 war ein einschneidendes Erlebnis. Vor allem für die Dresdnerinnen und Dresdner.
2: Ich habe es wirklich nicht geglaubt. Ich habe gedacht, das ist eine Fake News.
3: Musste man sich auch erst mal dran gewöhnen.
1: Seitdem gibt es einen gemeinsamen Wunsch. Eine neue Brücke, die verbindet, Mobilität stärkt und sich behutsam ins Stadtbild einfügt.
4: I think it's a challenge, but it's an opportunity also for the city.
5: Wir haben also die Chance, auch die Stadt schöner zu gestalten.
1: Doch welcher Entwurf schafft eine Brücke, die Dresden gerecht wird? Seiner Geschichte, seinem Alltag und seiner Entwicklung.
3: Es hat auch für die Zukunft so etwas Prägendes.
2: Also das heißt, man kann dort schon auch viele Fehler machen.
4: So, this is a big responsibility. Big, big, big responsibility.
1: Dieser Verantwortung stellt sich das Team FECOR, TSSB und UKL mit seinem Entwurf für Carola 3.0.
5: Wenn die Brücke dasteht, das ist ein echter Zugewinn für die Stadt in vielerlei Hinsicht.
1: Beim Neuentwurf der Carola-Brücke steht eine Frage im Mittelpunkt: ihre Gestaltung und Form.

0: Rome is one of the first points because you have the elevation. The first you start drawing the elevation of the bridge. And then you see what is the form that fits.
1: Gerade in einer Stadt wie Dresden, die davon lebt, mit so einer Altstadt-Silhouette, kann man nicht irgendwie eine beliebige Form dorthin setzen.
2: Was ist prägend für Dresden und wie schaffen wir es, diese Landschaft von Dresden weiter zu unterstreichen?
3: Man muss ja davon ausgehen, die Brücke, die jetzt entsteht, die steht ja vielleicht 150 Jahre oder länger. Das heißt also, sie wird das Antlitz der Stadt aus allen Richtungen massiv prägen.
4: Die neuen Entwürfe für die Carola-Brücke stehen an. Was wünschen Sie sich denn von der neuen Carola-Brücke?
5: Tatsächlich eine Brücke, die nicht so kompliziert ist und trotzdem ästhetisch gut ins Stadtbild passt. Das wäre tatsächlich mal sehr, sehr sehenswert.
6: Ihre Form muss in das historische Stadtbild Dresdens passen. Gleichzeitig muss sie heutigen Anforderungen gerecht werden. Sie soll sicher, langlebig und widerstandsfähig gegenüber extremen Belastungen sein. Die Antwort auf all diese Ansprüche, eine Brücke mit Bögen.
1: Das ergibt sich so ein bisschen aus der Historie der Carola 1 als auch der angrenzenden Albert- und Augustusbrücke.
6: Die schlanke Form mit Bögen greift Elemente der ersten Carola-Brücke auf und verbindet sie mit der Leichtigkeit der zweiten.
1: Wir haben sozusagen das Beste der beiden Welten jetzt draus gemacht. Wir haben also eine filigrane Brücke mit 120 Meter Spannweite und auch die Bögen integriert.
6: Damit die Brücke schlank wirkt und zugleich hohe Lasten trägt, ist die Wahl des Materials entscheidend. Nur wenige Materialien vereinen hohe Festigkeit, Flexibilität und Schlankheit. Die Lösung des Teams? Sandstein in Kombination mit Stahl.
1: Wir nehmen also den Stahl dort, wo wir weit spannen müssen. Und für die Auflager, die Pfeiler, die Fundamente nehmen wir den Sandstein, der sich also hier auch sehr gut einfügt in die Altstadt-Silhouette.
2: In Stahl kann man langlebig bauen, flexibel bauen und auch schnell bauen.
7: Ich glaube, ich wünsche mir vor allem, dass wir schnell eine Lösung finden. Ich glaube, es wäre wichtig, hier mal ein Beispiel zu zeigen, dass Deutschland große Projekte schnell vorantreiben kann und wir uns nicht im Detail oder im Klein-Klein verlieren, sondern wirklich überlegen, was ist der Mehrwert für die Stadt, was ist der Nutzen für die Stadt und wie können wir den schnellstmöglich umsetzen.
6: Mit im Werk vorgefertigten Elementen aus Stahl lässt sich die Brücke schnell und wirtschaftlich bauen.
0: So this will speed up the construction, which is, I think, one of the key points also in this project.
6: Der zweite Schlüssel für eine effektive Konstruktion liegt im Brückendeck. Die neue Brücke muss zukünftige Anforderungen mitdenken und Raum für Anpassungen lassen. Deshalb entsteht die neue Carola-Brücke als ein durchgehender Brückenzug mit einem flexibel nutzbaren Deck.
1: Die Anforderungen, die ja heute dran gestellt werden, sind ja sehr widersprüchlich. Es gibt die einen, die sagen, wir wollen vier Spuren, die anderen sagen zwei Spuren. Wir haben uns das Ganze angeschaut und gesagt, wir können eine Brücke entwerfen, die beides erfüllt, ohne zu groß zu sein, ohne zu klein zu sein.
2: Wir können sagen, wir machen vier Pkw-Spuren. Wir können aber auch in Zukunft sagen, wir machen zwei Pkw-Spuren und machen dafür dann Rad- und Fußweg breiter.
1: Also die Flexibilität, die wir anbieten mit zwei oder vier Spuren, die ist so einfach veränderbar bei unserer Brücke, dass dies entweder sofort gemacht werden kann in naher Zukunft oder in ferner Zukunft.
6: Für die Menschen dieser Stadt ist die Brücke mehr als eine Straße. Sie ist Teil ihres Lebensraums. Deshalb wird die neue Carola-Brücke bewusst als öffentlicher Raum entworfen. Als einen Ort, der verbindet, statt zu trennen.
8: Also ich als Touristin wünsche mir, dass ich gerne mit dem Fahrrad sehr einfach und sehr bequem das Ufer von rechts nach links, also von der einen zur anderen Seite, wechseln könnte. Das wäre super.
6: Großzügig gestaltete, barrierefreie Wege für Radfahrende und Fußgänger verbinden Alt- und Neustadt miteinander und vernetzen sie zugleich mit den Elbwiesen. Unter der Brücke entstehen geschützte Räume für Kultur, Erinnerung, Spielen und Sport.
2: Unter den Brücken fand ich immer früher sehr gruselig, muss ich sagen. Es ist kein sicherer Ort und wir wollen genau das umgehen.
9: Das finde ich sehr cool, wenn das öffentlich genutzt wird und für junge Menschen und ältere Menschen irgendwie nutzbar wäre.
6: Auf der Brücke öffnen Aussichtsbalkone neue Blicke auf Altstadt und Elbe.
3: So eine Brücke soll auch durchaus mal eine Verweilmöglichkeit bieten.
6: Der Neuentwurf der Carola-Brücke muss vielen Ansprüchen gerecht werden. Dafür braucht es nicht nur gute Ideen, sondern auch ein kompetentes Team. Ein Team mit einer klaren Vision und einem offenen Ohr für die Bürgerinnen und Bürger Dresdens.
3: Es wäre, glaube ich, ein sehr großer Frevel, wenn man da die Bürger jetzt außer Acht lassen würde und sozusagen seinen architektonischen Duktus einer großen Bevölkerungsmasse überstülpen würde. Also das ist nicht mein Anspruch.
2: Das hat den Entwurf dann auch erweitert. Wir konnten dann immer weiter das finalisieren. Und wir sind jetzt gerade an dem Stand, wo ich sage, das ist wirklich, wir haben alle Sachen so mitgenommen, die es gab.
6: TSSB und UKL sind erfahrene Architekten aus Dresden. Sie kennen die Stadt und die Verantwortung, die ein Projekt wie dieses mit sich bringt.
1: Für jeden hier im Team ist das ein bisschen Herzblut, das damit reingeht. Das ist keinem egal oder irgendeine Brücke, sondern das ist auch tatsächlich nachher für manchen der Arbeitsweg. Das ist der Stadtraum, den man erleben möchte.
6: FECOR steht für internationalen Erfolg im Brückendesign und bringt sein Wissen gezielt für die Carola-Brücke zum Einsatz.
0: For us, design a bridge is a dream, you know, and a dream in a place like this is a higher level. So we are very pleased to work here and have our partners here that knows the city, you know, the atmosphere, the requirements, and it helps a lot.
3: Was die schon alles realisiert haben in der ganzen Welt, ja, tolle Brücken, das ist schon für mich auch eine tolle Erfahrung, muss ich sagen, schöne Erfahrung.
6: Mit diesem Entwurf bewirbt sich das Team FECOR, TSSB und UKL um den Auftrag Carola 3.0 und die Dresdnerinnen und Dresdner entscheiden mit.
2: Ich würde mich da tierisch drüber freuen, wenn wir diesen Auftrag kriegen könnten, weil es wirklich so was Besonderes ist. Es ist nah, es liegt viel dran und genau das so in Dresden dann zu sehen und da so einen Austausch auch mit Dresden zu haben, ist schon was sehr Besonderes.
0: We are very keen and try to do our best. Our best for the city, our best for ourselves, our best for the municipality. So it's, we try.
3: Das ist schon ein Herzensprojekt, will ich sagen, weil es in Dresden ist. Und da ist es natürlich schon nochmal schön, an so einem bedeutenden Projekt mitzuarbeiten.
1: Auch in Verantwortung den anderen Bürgern dieser Stadt gegenüber, dass wir auch eine gewisse Zufriedenheit schaffen. Genau diese Gemengelage herauszufinden, mit der wir also den Bürgern was anbieten können, wo man also gut miteinander leben kann.

Kaiser Mendi Erdmann, wohne in Chemnitz, in Ebersdorf. Habe schon in diversen anderen Stadtteilen gelebt, habe zwei Töchter. Beruflich bin ich Sozialpädagogin vom Grundberuf und bin hier angestellt als Fachkraft für Gewaltprävention bei Wildwasser. Und wir sind ein Kinderschutzprojekt. Also wir fühlen uns in erster Linie zuständig für Kinder und Jugendliche und Heranwachsende bis 27. Unsere Hauptaufgabe ist, dass wir Prävention, Beratung und Weiterbildung zum Thema sexualisierte Gewalt machen. Die Arbeit hat sich enorm auch verändert. Also nicht der Kern, aber das ringsrum. Es ist alles so viel bürokratischer geworden. Manche Kinder öffnen sich, die wollen reden. Kann man sich nicht vorstellen, aber gibt's auch. Nicht alle Kinder sind verstockt. Die wollen reden und die reden auch klar, aber ihnen wird trotzdem nicht geholfen. Weil sie zu klein sind, ja, und denken, na, könnte das sein? Da fehlt das Wissen, dass gerade kleine Kinder besonders die Wahrheit sagen. Und weil es ja bei der sexualisierten Gewalt gibt es ja einen Aggressor, ne? Oder eine Aggressorin, die natürlich das Gegenteil behaupten. Alle Menschen, die da eine offene Flanke haben, und es ist egal, auch welche Religion, auch Menschen mit Migrationshintergrund, die dürfen hierher kommen. Und es ist ein sicherer Raum und es schließt aus, dass auch Tatpersonen über diese Schwelle treten und sagen, na jetzt möchte ich aber gerne mal meine Version der Geschichte erzählen. Das ist nicht unsere Aufgabe, dafür gibt es andere Stellen in dieser Stadt. Und das würde ich mir mal sehr wünschen, dass das irgendwann mal in allen Köpfen angekommen ist, warum das so ist. Ja, weil diese Menschen das brauchen, dass man parteilich für sie ist. Und das ist, glaube ich, die größte Hürde, ja, die man so immer überwinden muss. Man muss sich als Frau immer rechtfertigen, dass man quasi in einem Frauenverein für Frauen arbeitet. Und ich mir dann manchmal die Frage stelle, werden Männern eigentlich auch solche Fragen gestellt? Also ich möchte, dass Kinder gewaltfrei aufwachsen, auf jeden Fall. Das ist meine Triebfeder, deshalb stehe ich jeden Tag auf, weil ich liebe diesen Job und ich kann ganz viel machen. Und es ist nicht immer nur traurig. Also im Gegenteil. In der Prävention geht es mir sehr darum, mit Kindern auch zu lachen. Na, also das eine ist sozusagen, ihnen zu erklären, was sexualisierte Gewalt ist. Das ist natürlich jetzt nichts Schönes, ne? Aber das ist ja eingebettet in, kenne ich meine Gefühle, ne? Wie geht es mir, wenn ich fröhlich bin, was mache ich da? Ne? Wir reden darüber, was kann ich tun, wenn mir was passiert, kann ich Erwachsene um Hilfe bitten? Es ist lösungsorientiert, ne? Es geht darum, Kindern Dinge an die Hand zu geben, damit sie wissen, das und das könnte ich machen. Und selbst wenn ein Kind ganz allein ist, dann gibt es auch Möglichkeiten. Und wir machen auch Spiele und Kinder sagen so lustige Sachen wirklich manchmal und ich lache auch viel in meiner Arbeit. Ich glaube, ohne diesen Ausgleich würde das gar nicht gehen. Ja, und dann kann ich es eben auch aushalten, wenn ein Kind in meiner Veranstaltung sitzt und dann danach vielleicht noch mal zu mir kommt und sagt, ich muss dir mal was sagen. Ja, mir passiert das und das zu Hause. Also ich bin auf jeden Fall hier auf dieses Projekt sehr stolz. Das ist ja ein Projekt, in dem Sinne ein Lebensprojekt, Kindern aus ihren gewaltvollen Zusammenhängen zu helfen. Und auf was ich in letzter Zeit stolz bin, denke ich, ist auf jeden Fall unser Projekt, dass hier in unseren Hallen sozusagen ein therapeutisches Setting stattfinden kann für Kinder, die von sexualisierter Gewalt betroffen waren oder sind. Und es ist einzigartig in Chemnitz, also ich kenne kein anderes Projekt, nicht in Chemnitz, sondern in Sachsen, wo das so ist, ne? Dass es quasi möglich ist, die gleich nochmal in eine, ja, in eine adäquate Hilfe zu vermitteln, ohne dass sich Dinge eben chronifizieren, ne? Was leider ganz oft der Fall ist. Also es gibt einen Menschen, der hat einen Teil deines Lebens zerstört. Lass nicht zu, dass er auch den Rest deines Lebens zerstört. Du kannst heil werden und es kann auch wieder schön werden. Das ist eigentlich was, was ich in der Beratung immer versuche, als Grundhaltung mit reinzubringen.
auch wenn deine Farbe jetzt gerade grau ist, du kannst wieder leuchten. Der Dalai Lama hat mal gesagt, finde deine Bestimmung und dann trage sie in die Welt. Und ich glaube von mir, dass ich genau das tue, ne? Meine Bestimmung in die Welt zu tragen. Und es ist nun mal hier.

0: Was wäre das Erzgebirge ohne Anne und Günther? Wir hätten ja nichts zu singen.
1: Wir sind hier auf dem Annaberger Markt und feiern heute 150 Jahre Anne und Günther. 150 Musiker sollen zusammenkommen. Anne und Günther war unser Volksdichter hier im Erzgebirge, Volkssänger, Erfinder der Liedpostkarten, hat ganz viel Lieder geschrieben, 140 Stück, hat von 1876 bis 1937 hier gewohnt und in Gottes gab und hat für die erzgebirgische Hami zu viel gemacht.

St. Günther ist für die Region ganz wichtig, weil er natürlich ein prägender Sänger ist, ein prägender Lieddichter, der jetzt auch das Erzgebirge ganz sehr mit seinen Liedern geprägt hat und mit seinen Inhalten geprägt hat. Und das ist für uns ganz wichtig, weil viele Inhalte auch heute noch relevant sind.

0: sei ja mit einem Kindern aufgewachsen. Das ist ja nur durch die Erzgebirgsgruppe in Ernfriedersdorf habe ich ja viele Lieder mithören können und bin dadurch schon als Kind mit einem Kindern groß geworden.
1: Das ist natürlich für uns sehr schön, weil da merken wir, dass das Erzgebirge lebt und dass das Erzgebirge dabei ist und dass das Erzgebirge auch mit Anton Günther lebt und den Dichter einfach ganz sehr noch am Herzen hat.

0: Herzlich willkommen bei Evangelisch in Sachsen. Musik begleitet uns fast überall im Leben. Und auch heute soll es bei uns musikalisch zugehen. In der Kirche klingt Musik so gar nicht immer gleich, wie uns der nächste Beitrag zeigt.
1: Jazz und Funk im Gottesdienst erwartet man nicht, aber ist erfrischend überraschend. Für diese Überraschung sorgt Popkantorin Inkeri Hanonen in der Lausitz. Sie bringt abwechslungsreiche Klänge in Kirchen.
2: Ich glaube, heute haben wir gesungen Swing, was eher Funk klingt, einfach so klassisch Pop, aber halt von Stil her richtig von hier zu hier, auch manchmal eher so Worship oder Gospel, aber eben, wie gesagt, auch manchmal Latin und so, ganz gemischt.
1: Und das gefällt groß und klein. Ganze Familien kommen in die Workshops. Wie hier in der Carmenza St. Just Kirche, wo etwa 40 Sängerinnen und Sänger einen musikalischen Gottesdienst vorbereiten. Dennoch bleibt der Inhalt die christliche Botschaft, aber nicht mit Gesangbuchsliedern und Orgel vorgetragen. Mit vielen verschiedenen Musikstilen lässt sich heute ein Gottesdienst ausgestalten. Gospel-Gottesdienste sind da schon recht bewährt.
2: Ich würde mich ungern irgendwie nur zu Gospel oder Worship begrenzen. Ich habe schon mal eine Latino-Messe gemacht oder halt, wie gesagt, heute haben wir Swing dabei. Es ist wirklich die ganze Bandbreite da. Es kann alles sein. Alles mit ein bisschen Rhythmus, so mitreißendes. Und die klassische finde ich auch nicht schlecht. Manchmal kann es auch zusammenbinden. Aber das kann man wirklich nicht so pauschal in eine Kategorie reinstecken.
1: Inkeri Hanonen hat zuvor als Kantorin in einer Kirchgemeinde gearbeitet und auch mit klassischer Kirchenmusik ihre Erfahrungen gemacht. Ein Umzug in die Lausitz und die neu geschaffene Stelle als Popkantorin sah sie als Chance, mit

0: vielfältigen und kreativen Möglichkeiten. Auf Anfrage bietet Inkeri Hannonen Workshops für alle Altersklassen an, studiert Musicals für Kinder und Jugend aus dem Bereich Popularmusik ein und macht Bandprojekte mit Jugendlichen und Konfirmanden. So konnte sie bereits viele Projekte ausprobieren.
1: Mir wäre es halt ganz lieb, wenn das so anerkannt wird, dass es halt viele Menschen erreicht, die sonst nicht zur Kirche finden. Und man halt vielleicht ein bisschen stärker in unserer Landeskirche das merken würde, welche Kraft und Bezugskraft Popularmusik hat. Das ist halt nicht Musik von Jugendlichen, sondern das ist ja Musik, die wirklich alle, also es ist ja schon lange her, als Popularmusik gibt. Und das spricht einfach wahnsinnig viele Menschen stark an.
0: Bisher ist Popularmusik noch selten ein Bestandteil der musischen Angebote in sächsischen Kirchgemeinden. Gerade das reizte Inkeri Hannonen, diese besondere Kantorenstelle anzunehmen und mit vielfältigen Angeboten Bedürfnisse abzudecken.
1: Die Projekte erreichen Leute, die sonst nicht in der Kirche zu sehen. Ich habe oft gehört von Pfarrer, die im Gottesdienst war und hat gewundert, wer singt denn da vorne, habe ich noch nie gesehen. Ich hatte schon mal eine Muslima dabei. Ich hatte oft Kirchen, Nicht-Kirchenmitglieder mit dabei. Also diese Projekte erreichen ganz klar Leute, die sonst nicht zur Kirche finden. Und auch oft in Orten, wo in die Chor nur vielleicht 20 Menschen sind, kann es sein, dass in dieser Workshop ploppen auf mal 40 Leute. Und das erreicht einfach andere Zielgruppen.
0: Mit Musik spricht man Menschen auf einer emotionalen Ebene an. Eine wunderbare Möglichkeit also zu zeigen, wie auch auf dieser Ebene Menschen zusammenfinden und Glauben entdecken können.
2: Heute begrüße ich Kantorin Ulrike Pippel und Caroline Reinhold aus der Kirchgemeinde im Leipziger Süden. Sie führen beide hier einen Kurs durch, wo gemeinsam mit Babys von 0 bis 18 Monaten gesungen wird. Wie muss man sich das vorstellen? Wie läuft denn das ab und wie sind Sie denn auf dieses Angebot gekommen?
3: Ich bin auf das Angebot gekommen über eine Kollegin, die in der ECBO, in der Berlin-Brandenburgischen Landeskirche, ein dänisches Konzept nach Deutschland importiert hat sozusagen. Also das heißt in Dänemark Baby Psalmesang und lädt eben Familien dazu ein, schon mit ganz kleinen Kindern zusammen in der Kirche zu singen. Daher kommt das Konzept und das hat mich sehr überzeugt von den Inhalten.
4: Genau, und Ulrike hat mir dann davon erzählt, dass sie das macht und hatte sich gefragt, ob ich Lust hätte mitzumachen. Ich habe vorher bei ihr im Chor gesungen und genau, jetzt haben wir uns das immer so ein bisschen aufgeteilt und den letzten Kurs habe ich jetzt geleitet und Ulrike besucht uns immer mal, was auch sehr schön ist.
2: Jetzt sind wir hier in einer Kirche. Werden denn dann nur christliche Lieder gesungen oder auch weltliche Kinderlieder? Und was wird denn bei den Babys angesprochen? Werden da irgendwelche Reize geweckt?
4: Ja, also auf jeden Fall. Erstmal zur ersten Frage. Wir haben überwiegend kirchliche Lieder, aber auch weltliche dabei, zum Beispiel das Begrüßungs- und das Schlusslied. Aber auch zwischendurch, das ist jetzt nicht so fest, dass das unbedingt kirchlich sein muss. Wir hatten am Anfang die Lieder so rausgesucht, die uns eben gut gefallen und die teilweise auch mit vorgegeben sind. Genau.
3: Das Konzept folgt einem ganz rituellen Ablauf. Also es geht auch mit eben einer Begrüßungsphase los. Es gibt ruhige Phasen, in denen die Babys durch die Klänge von Instrumenten und natürlich denen der Stimmen der Eltern angeregt werden. Dann gibt es wieder ganz bewegte Phasen, in denen wir auch tanzen und uns durch den Raum bewegen. Und auf die Art und Weise bekommen die Kinder ganz verschiedene Reize, auf die sie auch wirklich phänomenal reagieren. Es geht immer mit einem Glockenschlag los. Und es ist erstaunlich, wie angespannt plötzlich die Kinder auf dieses Geräusch reagieren und wie sie dann, wenn wir plötzlich mal schnipsen oder wenn wir plötzlich mal ganz leise singen oder so, wie sie darauf reagieren. Und da entsteht natürlich eine Bindung zur Stimme der Eltern, die sie vermutlich nicht jeden Tag singend hören. Und das wollen wir eigentlich damit ja auch erreichen, dass die Eltern diese Lieder, egal ob christlich oder nicht, mit nach Hause nehmen und dort im Alltag weiter singen und dadurch im Prinzip die Kinder Hörgelegenheiten bekommen. So entsteht Sprache und so entsteht auch das Singen später. Kinder hören, wie ihre Eltern sprechen oder singen und auf die Art und Weise können sie ihre eigene Stimme entdecken.
2: Jetzt gibt es das Angebot ja schon eine Weile. Wie wird das denn von den Eltern angenommen? Wie ist denn da das bisherige Feedback?
3: Also angenommen, es ist immer sehr spannend, wie viele melden sich nun wirklich für diesen Kurs an. Denn in dieser Zielgruppe haben wir natürlich nicht einen Stamm, der sich immer weiter aufbaut.

0: Wir bauen das ja für 10 Wochen auf, dann gibt es wieder eine Pause und dann gibt es einen neuen Kurs. Und in der Zeit sind natürlich die Säuglinge aus dem Alter rausgewachsen und wir müssen wieder versuchen, die Zielgruppe erneut zu erreichen. Darum ist das mal so und mal so. Wir haben manchmal hier 14 Personen sitzen und diesmal ist der Kurs etwas kleiner. Das Feedback der Eltern ist aber sehr positiv.
1: Ja, also die kommen total gerne wieder. Das eine Kind ist jetzt war beim ersten Kurs auch mit der Mama da und ist jetzt mit dem Papa dabei, weil denen das so Spaß gemacht hat und sie ist jetzt ein bisschen älter und kann auch schon ein bisschen mehr mitmachen. Und genau, also die kommen gerne her und vor allen Dingen jetzt, wo der Kurs auch ein bisschen kleiner ist, sind die auch wirklich jede Woche da und das ist total schön.
2: Gibt es denn Angebote, die daran anschließen? Begleiten Sie dann die dann Kleinkinder weiter?
1: Also es wird, oder es war aber auch beim letzten Kurs so, dass dann erstmal wie eine Krabbelgruppe schon am gleichen Tag zur gleichen Uhrzeit stattfindet, wo unsere Gemeindepädagogin Sibylle Schicketanz auch dabei ist. Die war auch vorhin mit beim Singen dabei und ist jetzt gerade mit den Babys unten. Und die bietet das weiter an. Das heißt, direkt im Anschluss können quasi die Eltern auch die Wochen darauf kommen. Und dann gibt es ein Angebot von Ulrike.
0: Also genau, die musikalischen Angebote setzen hier in der Gemeinde ab 5 ein. Das heißt, 5 Jahre aufwärts können die Kinder bei mir im Kinderchor singen. Es gibt 3 Kinderchorgruppen und dann Jugendchor. Und für die Mütter und Väter gibt es natürlich auch einen Erwachsenenchor und viele andere musikalische Aktivitäten, die sie hier machen können. Genau.
2: Vielen Dank für das Gespräch, Ulrike Pippel und Caroline Reinhold.
3: Sehr gerne.
0: Sehr gerne.
2: Dass es singt und klingt, ist auch vom Ehrenamt abhängig. Und davon hört man viel in den Posaunenchören in Sachsen.
4: Gemeinsames Musizieren kennt keine Altersgrenzen. So lernen auch Erwachsene gern und motiviert ein neues Instrument. Bei einem Seminartag für erwachsene Jungbläser unterstützt die Sächsische Posaunenmission Menschen, die noch nicht lange auf Posaune, Trompete, Horn oder Tuba musizieren. Auch Stefanie Höber, die seit einem Jahr das Baritonhorn spielt, ist zum ersten Mal dabei.
5: Ich finde es einfach schön, diesen Austausch zu haben, das Spielen in der Gruppe, in der großen Gruppe, auch das Mehrstimmige und dann noch einfach durch die Posaunenworte, dass man dann nochmal Hinweise zur Technik bekommt, Hinweise zu überhaupt auch zum Aufbau der Instrumente, nochmal Notenlehre und ja, dieses Zusatzwissen, was vielleicht im normalen Unterricht im Alltag ein bisschen zu kurz kommt.
4: Posaunenchöre, also kirchliche Blasmusikensembles, haben in der Evangelischen Landeskirche Sachsens eine sehr lange Tradition. 6000 Blechbläser sind in etwa 400 Posaunenchören engagiert.
6: Eine große Zahl an Bläsern, die in Sachsen sich da engagiert, ist eine große Tradition bei uns in der Evangelisch-Lutherischen Landeskirche, auf die wir, glaube ich, stolz sein können. Auch im Vergleich so mit anderen Posaunenwerken sind wir da echt ein starker Verband als Posaunenmission.
4: Die Mission ist es, die frohe Botschaft durch Musik hörbar zu machen. Egal ob im Gottesdienst, im Krankenhaus, im Seniorenheim oder bei großen Bläserfesten. Die Sächsische Posaunenmission als Dachorganisation unterstützt auch, wenn eine Gemeinde einen neuen Posaunenchor gründen möchte.
6: Man kann bei uns einen Chorleiterlehrgang besuchen, über 2 Jahre. Das sind insgesamt 4 Wochenenden und erwirbt dann sogar den kirchenmusikalischen D-Abschluss in Posaunenchorleitung. Und es gibt auch seit wenigen Jahren auch einen Ausbilderlehrgang, also Lehrgang Jungbläser, Ausbildung heißt das, weil wir sozusagen auch diese Säule stärken wollten des Unterrichts, der einfach schon seit, also wahrscheinlich immer schon zu Hause in den Chören ehrenamtlich gegeben wird von Leuten aus dem eigenen Chor, dass die sozusagen qualifiziert werden, einen guten Unterricht zu geben.
4: Die Posaunenmission unterstützt die Chöre und organisiert auch Veranstaltungen, bei denen sich Bläser in kleiner und großer Runde versammeln und Musik machen.
6: Es ist immer sehr schön, mit Bläsern in Verbindung zu sein. Und da fühlt man sich eigentlich immer sofort zu Hause, wenn man irgendwie zu Posaunenchören kommt. Und das ist schön. Das wünsche ich mir eigentlich für unsere Landeskirche auch, dass die Bläserarbeit so einen großen Stellenwert hat.
4: Es werden regelmäßig Lehrgänge für Chorleiter, Workshops für verschiedene Leistungsstufen und Musikfreizeiten angeboten.
6: Wir können angefragt werden für Chorbesuche und auch für Jubiläen, für Bläsergottesdienste, die wir vor Ort leiten oder auch im Kirchenbezirk Bezirksposaunenfeste und Jubiläen gemeinsam feiern. Und dann gibt es auch in jedem Kirchenbezirk Bezirksproben zu einem bestimmten Thema. Das ist ganz oft das Jahreslosungsprogramm, was bei uns auch eine große Tradition hat. Das ist also sozusagen mehrheitlich abends unser Dienst und tagsüber geht es dann eher an die Organisation und Verwaltung, also Seminartage, Rüstzeiten, Freizeiten organisieren, aber auch viele Gremien sind bei uns im Kalender zu finden.
4: Im Juni 2027 treffen sich die sächsischen Bläser beim Landesposaunenfest in Freiberg.
6: Momentan hat das Landesposaunenfest für mich einen großen Stellenwert, weil ich also das nächste Landesposaunenfest 2027 in Freiberg organisiere, zusammen mit meinen Kollegen, aber da so ein bisschen federführend vielleicht das Konzept so in der Hand halte. Und deswegen nimmt das momentan auch einen größeren Stellenwert ein. Das Landesposaunenfest in Sachsen findet also ungefähr alle 5 Jahre statt, wenn es nicht mit anderen Großveranstaltungen gerade kollidiert. Und ja, das will also auch lange vorher schon vorbereitet sein. Da gibt es auch viele Absprachen einfach mit der jeweiligen Stadt, die dann sozusagen Gastgeber ist.
4: Bereits 1897 fand das erste Landesposaunenfest in Chemnitz statt. Damals die Geburtsstunde des Sächsischen Posaunenchorverbands. Damit die Arbeit der Posaunenmission mit wenigen Hauptamtlichen weiter so gut funktionieren kann, freut sie sich auch über Spenden und Unterstützung im Freundeskreis der Sächsischen Posaunenmission.
2: Mit diesen fröhlichen Tönen verabschiede ich mich heute von Ihnen. Machen Sie es gut, bis zum nächsten Mal und bleiben Sie gesund.

Wie macht man guten Wein? Mit viel Liebe. Alles begann 1989 in der Hohen Tatra, wo Klaus Zimmerling die polnische Künstlerin Małgorzata Czodakowska traf. Ein Jahr später heirateten sie und 1992 eröffneten sie das Weingut Zimmerling in Pillnitz am Rande von Dresden. Die Weine sind mehrfach ausgezeichnet worden und werden aus Respekt vor der Natur ohne Herbizide und synthetische Pestizide hergestellt. Nicht nur die Etiketten der Flaschen sind mit Małgorzatas Kunst dekoriert, sondern auch das ganze Weingut. Sie ist eine erfolgreiche Künstlerin, deren Werke sogar in fernen Ländern wie China zu finden sind. Bekannt und beliebt sind ihre Stammfrauen, weibliche Skulpturen aus einem einzigen Baumstamm und ihre Brunnen, die ihre Kreationen noch lebendiger werden lassen.

Wer sich für Militarier interessiert, sollte das Militärhistorische Museum der Bundeswehr in Dresden meiden. Alle anderen sollten es unbedingt besuchen, denn es ist anders als andere Militärmuseen. Der amerikanische Star-Architekt Daniel Liebeskind trieb einen Keil durch das alte Arsenalgebäude, der die Zerstörung Dresdens symbolisiert. Das Museumskonzept ist auch einzigartig. Technologie steht nicht im Fokus. Stattdessen liegt dieser auf den Auswirkungen, die der Krieg auf Menschen hat. Über Militärgeschichte wird zwar informiert, vor allem in den alten Gebäudeteilen, aber es werden auch Fragen aufgeworfen, für die jeder Besucher seine eigene Antwort finden muss. Künstlerische Einwürfe verstärken das Erlebnis noch. Und ein Erlebnis ist das Museum ganz ohne Frage. Wenn es um Romantik geht, steht Chemnitz selten auf dem Reiseprogramm. Schließlich nennt man sich nicht umsonst Stadt der Moderne. Aber es gibt auch eine andere Seite. Rund um die ehemalige Benediktinerabtei aus dem 12. Jahrhundert, später als Jagdschloss genutzt, kuscheln sich Fachwerkhäuser aneinander, von denen viele als Restaurants genutzt werden. Die Klosterkirche verfügt über wertvolle Kunstwerke. In den ehemaligen Klosterräumen befindet sich eine beeindruckende Sammlung gotischer Kunst. Eines der Meisterwerke ist das Heilige Grab aus dem späten 15. Jahrhundert.

und teilt es auf der Burg Stolpen, die Rapunzel gefühlt haben. Sie war die große Liebe und Mätresse des sächsischen Herrschers August des Starken gewesen. Nachdem sie in Ungnade gefallen war, wurde sie für den Rest ihres Lebens in Stolpen gefangen gehalten. Fast für ein halbes Jahrhundert. Am Anfang lebte sie in herrschaftlichen Räumen im Zeughaus. Aber nach einem Brand musste sie in den Johannisturm umziehen, heute meist Koselturm genannt. Sie sah August nie wieder. Offensichtlich wuchs ihr Haar auch niemals lang genug. Begraben wurde sie in der Burgkapelle, von der nur noch die Grundmauern stehen. Aber ihre tragische Geschichte lebt weiter.

Hörner sieht immer noch so aus wie auf den Veduten des berühmten italienischen Malers Bernardo Bellotto, genannt Canaletto, aus dem 18. Jahrhundert. Die Marienkirche ist einer der größten Gotteshäuser in Sachsen und zweifellos eine der schönsten. Während der Erbauung erreichte die Reformation die Stadt und so wurde sie protestantisch geweiht. Das ist schon an den Skulpturen von Luther und Melanchthon an einem der Portale erkennbar. Die Gesichter der beiden Reformatoren finden sich auch im Kircheninneren wieder, dort als Evangelisten Lukas und Markus. Das beeindruckende Gewölbe ist mit Szenen aus der Bibel dekoriert. Die ursprüngliche Ausstattung ist weitgehend erhalten geblieben. Besonders erwähnenswert sind der Taufstein mit den Kindern an seinem Fuß, die Kanzel und der Altar aus einheimischem Sandstein, der Szenen aus dem Alten und dem Neuen Testament zeigt.

Hermann Ludwig Heinrich Fürst von Pückler-Muskau hatte viele Gesichter. Er diente in mehreren Armeen, war Militärgouverneur von Brügge, ein echter Dandy, ein Weltreisender, ein erfolgreicher Schriftsteller und ein Frauenheld. Aber er war auch ein begnadeter Landschaftsarchitekt. Ab dem Jahr 1815 legte er einen großen Landschaftspark um sein Schloss und seine Stadt Muskau an. Kein Aufwand war dafür zu groß. Er siedelte ein ganzes Dorf um, ließ riesige Mengen an Mutterboden heranschaffen und verpflanzte als erster ausgewachsene Bäume für seine Sichtachsen. So schuf er eine künstliche Landschaft, die ganz natürlich aussieht. Nach der deutschen Wiedervereinigung wurde der nach dem Krieg verwüstete und zwischen Deutschland und Polen aufgeteilte Park instand gesetzt und gehört nun zu Recht zum UNESCO-Weltkulturerbe.

Schloss Kolditz hat eine wechselvolle Geschichte, aus der die Zeit als Kriegsgefangenenlager für alliierte Offiziere von 1939 bis 1945 am bekanntesten ist. Die Gefangenen unternahmen mehr als 300 Fluchtversuche. Manche hatten geniale und erfolgreiche Ideen, aber fast alle Geflohenen wurden wieder eingefangen. Das Fluchtmuseum erzählt ihre spannenden Geschichten. Am faszinierendsten ist die des Gleitflugzeugs. Zwei Piloten bauten es hinter einer falschen Wand auf dem Dachboden aus gestohlenen Holzstücken, Bohlen, Bettfedern, elektrischen Kabeln und mit gekochter Hirse gestärkten Schlafsäcken. Aber das Flugzeug hob nie ab, da die Amerikaner das Lager befreiten. Im Jahr 2000 machte eine Replik einen erfolgreichen Flug, womit bewiesen ist, dass der tollkühne Plan funktioniert hätte.

Die Spinnerei in Leipzig war einst nicht nur die größte Baumwollspinnerei in Sachsen, sondern auf dem ganzen europäischen Kontinent. Sie verarbeitete pro Jahr bis zu 5 Millionen Kilos Baumwolle. Die Produktion endete endgültig im Jahr 2000. Danach wurde überall in der Fabrik Raum für kreative Köpfe geschaffen. Viele Künstler haben sich Studios in den dicken Mauern eingerichtet, darunter auch Neo Rauch, der bekannteste Vertreter der neuen Leipziger Schule. Die Spinnerei ist so zu einem der Zentren der zeitgenössischen Kunst geworden. Kunstwerke werden in den Ateliers selbst ausgestellt, aber auch in Galerieräumen und Ausstellungen. Die Spinnerei ist fast jeden Tag für Besucher geöffnet und bietet neben vielen Veranstaltungen auch regelmäßige Führungen an.

Auf Schloss Wesenstein ist die Welt tatsächlich etwas verrückt. Die ursprüngliche Burg lag auf einem Felsen und wuchs dann in beide Richtungen. Daher ist der Stall im 5. Geschoss über den Wohnräumen, während der Festsaal sich im Dachboden befindet. Im 19. Jahrhundert kam Schloss Wesenstein in den Besitz der königlichen Familie und überstand danach alle Wirren der Zeit. Im mittelalterlichen Bereich lernt man die Familie von Bünau kennen, denen das Schloss 350 Jahre gehörte. Die barocken und klassizistischen Wohnräume geben hingegen einen Einblick in die Zeit der Wettiner. Niemand Geringeres als Gottfried Semper gestaltete den Eingangsbereich. Die evangelische Schlosskapelle erinnert nicht umsonst an die Dresdner Frauenkirche, wurde sie doch von George Bers Schwager errichtet.

Sein wahres Waterloo erlebte Napoleon nicht in Belgien, sondern in Sachsen. Die Schlacht von Waterloo war nur ein kleines Gefecht, verglichen mit der Völkerschlacht bei Leipzig. 600.000 Soldaten waren an der zu diesem Zeitpunkt größten Schlacht in der Geschichte der Menschheit beteiligt. Mehr als 100.000 davon starben. 100 Jahre später wurde eines der größten Denkmäler Europas an der Stelle von Napoleons Kommandostand errichtet. In der Ruhmeshalle befindet sich die Krypta, die als symbolisches Grab für die Gefallenen dient. Sie werden von 4 riesigen Totenwächtern beschützt. Die Akustik ist so großartig, dass dort regelmäßig Konzerte stattfinden. Die Geschichte der Schlacht wird im Museum erzählt. Die Aussichtsplattform bietet fantastische Ausblicke über Leipzig und sein Umland.

Sachsens prächtigster Herrscher August der Starke hatte große Pläne für das Anwesen, das ihm einer seiner Minister, Reichsgraf August Christoph von Wackerbarth, hatte verkaufen müssen. Das Herrenhaus und die Orangerie sollten durch einen Palast ersetzt und die Gartenanlagen massiv erweitert werden. Schließlich wollte August das jährliche Fest des von ihm gestifteten Weißen Adlerordens standesgemäß feiern. Das tat er auch, aber seine Vision von einem sächsischen Versailles blieb unvollendet. Was entstand, ist aber beeindruckend. Der Garten ist reich mit Skulpturen verziert und die Früchte der Bitterorangenbäume stehen für die goldenen Äpfel der Hesperiden, die Herkules als einer seiner Aufgaben stehlen musste. Und August wollte nichts weniger als ein Äquivalent zu diesem griechischen Sagenheld sein. Die Herrnhuter Brüdergemeine wurde 1722 von Nikolaus Ludwig Graf von Zinzendorf und protestantischen Glaubensflüchtlingen aus Böhmen und Mähren gegründet. Sie bauten eine neue Stadt namens Herrnhut, weil sie sich unter der Obhut des Herrn sahen. Bald begannen sie eine internationale Missionstätigkeit. Ihre Kinder verblieben in Internaten. Zum Trost und als Geometrieübung ließ ein Mathematiklehrer sie Weihnachtssterne bauen, was schnell zu einer adventlichen Tradition wurde. 1897 erfand Pieter Hendrik Verbeek eine neue Variante mit einem Metallrahmen für die Papierzacken, der auseinandergenommen werden konnte. Nun konnten die Herrnhuter Sterne in einer Manufaktur hergestellt und weltweit vertrieben werden, so wie das bis heute der Fall ist.

die Geschichte der Reformation, die, von Sachsen ausgehend, die Welt veränderte und zur Gründung der evangelischen Kirche führte, wurde von großen Männern geschrieben. Falsch. Auch Frauen spielten eine wichtige Rolle. Was hätte Martin Luther ohne seine äußerst fähige Frau Katharina getan? Sie war eine der Nonnen gewesen, die mit seiner Hilfe aus dem Kloster Nimptschen bei Grimma entflohen war. Luther zeigte großen Respekt für sie und nannte sie daher Herr Käthe. Nach Luthers Tod musste sie abermals fliehen, diesmal vor der Pest in Wittenberg.

Nachdem sie vor den Toren Torgaus bei einem Unfall schwere Verletzungen erlitten hatte, brachte man sie in ein Haus in der Stadt, wo sie am 20. Dezember 1552 starb. Heute ist es ein Museum. Begraben wurde sie in der Marienkirche, wo ihr Epitaph noch immer steht.

jetzt kommt alles anders, als du denkst. Gerade als du die Jahre nach Plänen und Zielen benennst und Kindheitsträume vorsichtig entstaubst, nach all der Vernunft dir endlich mal wieder auch Fehler erlaubst.

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1: Hallo und herzlich willkommen zur Drehscheibe Lausitz am Freitag, dem 28. August. Ich begrüße Sie zur letzten Drehscheibe in dieser Woche. Schön, dass Sie wieder zuschauen im Lausitzwelle Fernsehen auf Sachsen 1 per Satellit oder online auf lausitzwelle.de oder YouTube. Hier tut sich was, und zwar ganz schön viel. In Hoyerswerda bekommt die Altstadt neuen Wohnraum, der offenbar schon vor seiner Fertigstellung heiß begehrt ist. Drei Gebäude sind mittlerweile weitgehend auf der Zielgeraden und die ersten neuen Bewohner stehen bereits in den Startlöchern. Was hinter den Fassaden noch passiert und wann der Wohnpark komplett ist, wir schauen hin.
2: Seit dem Baustart im Jahr 2024 wächst der neue Wohnpark an der Bleichwiese in Hoyerswerda Stück für Stück. Inzwischen stehen drei der insgesamt vier geplanten Häuser. Das dritte Gebäude befindet sich auf der Zielgeraden. Im Inneren sind derzeit noch Handwerker im Einsatz, um den Ausbau abzuschließen. Ab Dezember sollen hier die ersten Bewohner einziehen. Die Wohnungen sind bereits vollständig vergeben und werden von jungen Familien bis hin zu älteren Bewohnern bezogen. Besonders erfreulich für die Wohnungsgesellschaft: Einige der künftigen Mieter ziehen sogar aus anderen Städten nach Hoyerswerda. Mit dem vierten und letzten Gebäude soll der Wohnpark voraussichtlich im kommenden Jahr komplettiert werden. Insgesamt entstehen an der Bleichwiese 32 neue Wohnungen mitten in der Hoyerswerda Altstadt. Die Lausitzwelle bleibt natürlich dran und informiert Sie über die weiteren Schritte zu diesem Projekt.
3: Im Schatten des ehemaligen Rittergutes und Schlosses Stechau feierten die brandenburgischen Sommerkonzerte ihr 35-jähriges Jubiläum. Bei bestem Wetter und dem verzaubernden Ambiente des Areals zog es unzählige Besucher auf das Gelände in dem Fichtwalder Ortsteil. Zum 21. Mal gastierten die Sommerkonzerte in Stechau, wobei das erste Gastspiel nicht im Rittergut, sondern in der Dorfkirche stattfand. Bardia Kadjabi Gontard, ein Nachfahre des letzten Schlosseigentümers, hatte damals gemeinsam mit anderen 100.000 D-Mark für die Sanierung des maroden Kirchturms gesammelt. Im Laufe der Jahre sanierte der rührige Rechtsanwalt aus München das Schlossanwesen und machte daraus ein echtes Kleinod.
4: Wir müssen zusammenhalten, wir müssen das zusammen machen mit dem Dorf, mit der Feuerwehr, mit dem Fußballclub. Ich bin kein Mitglied des Fußballclubs. Ich habe mich gewehrt gegen den Namen Turbo Stechau. Ich wünsche Ihnen einen schönen Abend. Lassen Sie sich verzaubern von dir, von den Musikern, von der Atmosphäre und von Ihren eigenen Gefühlen.
3: Dr. Bernhard Martin, Begründer der brandenburgischen Sommerkonzerte, ist bis heute begeistert auch von dem Areal in Stechau.
5: Ich habe Stechau zum ersten Mal gesehen, Anfang der 90er Jahre. Und ich weiß, was das bedeutet. Da hing da vorne ein Schild, weißes Leinwand mit bemalt: Im Bruderbund mit der Sowjetunion verwirklichen wir den Sozialismus. So, das ist einfach die Vergangenheit. Und was heute entstanden ist, ist ein Platz hier in Brandenburg, Bardia, der ist tatsächlich ein Mittelpunkt geworden für Gastfreundschaft, für viele, viele, die hierher gehen und die sich immer wieder darüber freuen, wie gut sie hier aufgenommen werden und wie schön und festlich der Tag bei euch ist.
3: Musikalisch betrachtet servierte die Kammerphilharmonie Berlin-Brandenburg den Gästen Werke von Wolfgang Amadeus Mozart, Franz Schubert und anderen. Weltklasse-Solisten wie der Bariton Aeneas Humm und die Sopranistin Agnes Selma Weiland verzauberten neben Nachwuchspreisträgern des Bundeswettbewerbs Jugend musiziert das Publikum. Den Abschluss bildete dabei ein grandioses Feuerwerk zur kleinen Nachtmusik von Mozart. Dank der großzügigen Unterstützung durch die Friede Springer Stiftung konnten die Besucher den Konzertabend zudem bei freiem Eintritt genießen. Der romantisch-musikalische Parkabend wird sicher so manchem Besucher noch lange im Gedächtnis bleiben.

0: Am vergangenen Wochenende fand in Nebelschütz das zweite Fest der Stiftung für Enkeltauglichkeit statt. Wie die Sorbische Zeitung berichtete, gab es dabei mit Gästen aus Frankreich einen fachlichen Erfahrungsaustausch zum Thema ökologische nachhaltige Landwirtschaft. Die Franzosen besuchten drei sorbische Biobauern aus der Region und erfuhren etwas über die Versorgung öffentlicher Einrichtungen mit ökologisch produzierten Biomahlzeiten. Auch Ideen für ein soziokulturelles Zentrum wurden bei einer Führung rund um den Steinbruch Miltitz vorgestellt. Die Verbindung von den französischen Gästen zu den Nebelschütz-Gastgebern besteht schon seit mehreren Jahren. Die Nachbarn haben derweil inzwischen eine dauerhaft tragfähige lokale Ernährungspolitik mit regionalen Bioprodukten entwickelt, hieß es.
1: Der Drachenatem! Stimmung! So,
0: jetzt Wissenschaftskomedian Konrad Stöckel, bekannt aus Funk und Fernsehen, war heute auf der Naturbühne in Reichenau zu Gast mit seinem Programm Wenn's stinkt und kracht, ist's Wissenschaft.

0: Damit begeisterte er die Kids mit knalligen Experimenten für die Wunder der Naturwissenschaften. Morgen Abend gibt es dann hier noch eine Vorstellung, auch für die Großen, um ihre Chemie- und Physikkenntnisse mit viel Humor wieder aufzufrischen. Karten gibt's noch an der Abendkasse. Vorbeikommen lohnt sich definitiv, einfach ansteckend euphorisch. Ein kleines Interview mit dampfenden Experimenten sehen Sie hier demnächst im Programm der Lausitzwelle.
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2: Die Sommerferien in Brandenburg und Sachsen sind vorbei. Zeit, um mal Bilanz zu ziehen. Aus Sachsen kamen jetzt die Zahlen. Die Region wird immer attraktiver für Übernachtungsgäste. Vermelden zumindest die Herbergen hierzulande. Die Zahlen und weitere Infos jetzt und immer zur halben Stunde im Lausitzwelle Radio in unseren Kurznachrichten aus der Lausitz.
3: Sachsens Beherbergungsbetriebe haben im ersten Halbjahr 2026 mehr Gäste begrüßt als im gleichen Zeitraum des Vorjahres. Insgesamt kamen zwischen Januar und Juni rund 3,7 Millionen Besucher ins Land. Auch die Zahl der Übernachtungen legte leicht zu. Besonders positiv entwickelte sich der Tourismus in Dresden-Leipzig, der Sächsischen Schweiz sowie in der Oberlausitz und Niederschlesien. Im Juni fiel die Bilanz allerdings etwas schwächer aus als im Vorjahr. Grund dafür sind unter anderem die später beginnenden Sommerferien in Sachsen. Während weniger Übernachtungen von Inlandsgästen registriert wurden, nahm die Nachfrage aus dem Ausland leicht zu. Auch das Campinggeschäft zeigt ein gemischtes Bild. Nach einem starken Start gingen die Übernachtungszahlen im Juni deutlich zurück. Insgesamt bleibt die Campingnachfrage jedoch weiterhin über dem Niveau von 2019. Der Internationale Bund, kurz IB, hat den Betreibervertrag für die Kita am Sandberg in Radeberg aus wirtschaftlichen Gründen zum Jahresende gekündigt. Stadtverwaltung und IB arbeiten nach eigenen Angaben mit Hochdruck an einer Lösung, um den Kita-Standort zu erhalten. Der Träger distanziert sich zugleich von einem Elternbrief, der innerhalb der Kita entstanden ist. Eltern und Personal sollen durch eine gemeinsame Lösung möglichst schnell Klarheit bekommen. Beim Bürgergespräch mit Landrat Udo Vitschers in Barschütz haben rund 25 Einwohner ihre Anliegen vorgebracht. Im Mittelpunkt standen vor allem der Zustand mehrerer Straßen und die Verkehrssicherheit. Auch die angespannte Finanzlage vom Landkreis und Kommunen wurden thematisiert. Zudem ging es um die Erreichbarkeit vom Bürgeramt und der Ausländerbehörde sowie eine mögliche größere Investition des Zugherstellers Alstom. Landkreis und Gemeinden wollen die angesprochenen Probleme nun prüfen und nach Lösungen suchen. Das nächste Bürgergespräch findet am 10. September in Demitz-Tumitz statt. Seit Jahrzehnten engagiert sich Sigmar Herrmann für das kulturelle und gesellschaftliche Leben in Groß-Dubrau. Als Musiker, Gründungsmitglied der Kapelle Blaue Adria, Organisator und Helfer wurde er nun von Landrat Udo Vitschers als Ehrenamt des Monats August ausgezeichnet. Herrmann prägt als langjähriger Leiter die Entwicklung der Blauen Adria und machte die Groß-Dubrauer Blasmusik über die Gemeindegrenzen hinaus bekannt. Bis heute spielt er Trompete und Flügelhorn in der Kapelle. Auch als Mitbegründer der örtlichen Antennengemeinschaft engagiert sich Herrmann bis heute. Bereits vor der politischen Wende half er dabei, rund 600 Haushalte mit Kabelanschlüssen zu versorgen. Noch immer unterstützt er die Gemeinschaft bei technischen Problemen, ehrenamtlich und ohne Vergütung. Landrat Udo Vitschers würdigte besonders sein jahrzehntelangen Einsatz für die Gemeinde. Auch Bürgermeister Hadi Glausch und Ehrenamtsbeauftragte Dunja Reichelt schlossen sich den Glückwünschen an. Die Stadtwerke Weißwasser haben ihre sozialen Tage 2026 erfolgreich beendet. Zum Abschluss unterstützte ein 15-köpfiges Team den Reit- und Fahrverein Horka bei Maler-, Pflege- und Instandhaltungsarbeiten. Bereits zuvor hatten sich die Mitarbeiter im Kiez am Braunsteich und in der Kita Ulja in Weißwasser engagiert. Die Initiative geht auf das Programm Veolia Cares des Mutterkonzerns zurück und verbindet gesellschaftliches Engagement mit Teamarbeit und Nachhaltigkeit. Aufgrund der positiven Resonanz planen die Stadtwerke bereits eine Fortsetzung der sozialen Tage im kommenden Jahr. Der Kiezgarten an der Wallstraße in Kamenz kann beim Wettbewerb Klimaschutz nebenan auf Unterstützung hoffen. Das Projekt der Stadtwerkstatt Kamenz Bürgerwiese tritt dabei gegen weitere klima- und umweltfreundliche Ideen an. Damit der Kiezgarten gefördert werden kann, braucht es möglichst viele Stimmen. Noch bis heute kann online unter www.klimaschutz-nebenan.de für das Projekt abgestimmt werden. Die rote Schubkarre des Landesmarketings Brandenburg hat erneut im Familienpark Großkoschen am Senfenberger See Halt gemacht. Bürgermeister Andreas Pfeiffer, Zweckverband

0: Campingplatzvorsteher Detlef Wurzler und Tourismuschefin Katrin Winkler überraschen die Campinggäste beim Frühstück mit regionalen Produkten und kleinen Urlaubsgeschenken. Auch Postkarten mit Brandenburg-Motiven wurden verteilt. Das Porto übernimmt das Landesmarketing. Der 42 Hektar große Familienpark mit rund 500 Stellplätzen ist derzeit komplett ausgebucht.
1: Eine Verfolgungsjagd endete am Donnerstag auf der B99 zwischen Zittau und Görlitz mit einem schweren Unfall und erheblichem Sachschaden. Ein 36-Jähriger war mit seinem PKW in Richtung Görlitz unterwegs und fiel mehreren Verkehrsteilnehmern durch seine Fahrweise auf. Die informierte Polizei schickte daraufhin mehrere Streifenwagen los. Der Mann kollidierte unterdessen im Kreisverkehr Hagenwerder mit einem anderen PKW und fuhr anschließend unerlaubt weiter. Im Bereich der Strandpromenade nahmen die Beamten dann die Verfolgung auf. In der Zittauer Straße wollte er in die Posottendorfer Straße abbiegen und kollidierte dort mit einer Gebäudewand. Die Beamten konnten den Mann vorläufig festnehmen. Aufgrund der Umstände wurde er zunächst durch den Rettungsdienst in ein Klinikum gebracht. Ein Drogentest schlug positiv auf Amphetamine an. Es stellte sich zudem heraus, dass der Wagen zuvor von einem Waldweg nahe des Zittauer Ortsteiles Hirschfelde gestohlen wurde. Der entstandene Sachschaden betrug laut Polizeidirektion Görlitz insgesamt rund 12.500 Euro.
2: Die Fahndungsgruppe Grenze hat am Donnerstagmorgen zwei mutmaßliche Quad-Diebe in Seifennersdorf gestellt. Die Geschädigten meldeten den Diebstahl in den frühen Morgenstunden. Über eine Videoaufzeichnung konnten die Täter gut beschrieben werden. An der Rumburger Straße machten die Beamten dann zwei Tatverdächtige ausfindig. Die beiden Quads im Wert von rund 650 Euro fanden sich ebenfalls wieder an. Bei den 33-jährigen und 47-jährigen Tatverdächtigen aus Tschechien klickten daraufhin die Handschellen. Am frühen Donnerstagmorgen ist es auf der Burker Straße in Burg bei Bautzen zu einem Vorfall gekommen. Durch derzeit unbekannte Art und Weise gelangten mehrere Betonbruchstücke mittig auf die Fahrbahn der B156. Mindestens drei Fahrzeuge fuhren über diese Hindernisse. Dabei entstand Sachschaden in Höhe von etwa 2.500 Euro. Der zuständige Verkehrs- und Verfügungsdienst ermittelt.

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2: Freunde der sportlichen Lausitz, es ist wieder soweit. Immer am letzten Freitag des Monats stellt meine Kollegin Chiara Bischoff eine besondere Sportart vor. Für diese Ausgabe musste sie sich Schutzbrille und Lärmschützer aufsetzen, um teilnehmen zu können. Außerdem war Zielsicherheit gefragt bei der Schützengesellschaft Kamenz.

0: Hallo und herzlich willkommen, liebe Zuschauer, zu einer neuen Ausgabe der Sportlichen Lausitz. Ich bin total aufgeregt, was wir heute machen, denn wir sind heute in Kamenz beim Schützenverein und heute wird geschossen.
1: Im Waldgebiet zwischen Kamenz und Tschornau versteckt sich der Feuerwaffenschießstand der Schützengesellschaft Kamenz. Seit der Wiedergründung 1990 führt der Verein die über 600-jährige Tradition des Schützenwesens in der Lessingstadt weiter. Mehr als 200 Mitglieder zählt der Verein aktuell, sowohl Männer, Frauen als auch Jugendliche. Doch zu denen komme ich später noch zurück. Denn jetzt lerne ich erst einmal die drei wichtigsten

0: wichtigsten Grundregeln auf dem Schießstand von Vereinsmitglied Benedikt Kreinsken.
1: A. Waffe immer als geladen betrachten, bis man sich vom Gegenteil überzeugt hat. Dann, was wir eben sagten, immer die Mündung in eine sichere Richtung halten. Auf dem Schießstand immer Richtung Kugel fangen. Den Finger immer lang haben, abziehen oder an den Abzug nur dann, wenn ich wirklich Richtung Zielscheibe meine Waffe ausrichte und dann auch vorhabe, dann auf die Zielscheibe zu schießen. Dann habe ich nur den Finger am Abzug, ansonsten ist der Finger immer lang.
2: Okay.
1: Und grundsätzlich eben die Mündung auf nichts richten, was man nicht zerstören oder verletzen oder töten will. Also immer diese Richtung, das sind die Grundregeln, Sicherheitsregeln im Umgang mit Schusswaffen.
0: Bei jedem verantwortungsvollen Schießen steht die Sicherheit im Zentrum. Daher versuche ich mir diese Regeln besonders gut einzuprägen, da ich selbst heute das Sportschießen ausprobieren darf. Und mein Wissen in dieser Sportart ist noch recht begrenzt.
3: Hast du schon mal?
4: Nee. Außer Wasserspritzpistole zählt dazu.
1: Ah, das ist kein großer Unterschied.
0: Damit ich nicht komplett ahnungslos bleibe, erhalte ich natürlich einen Crashkurs zu den verschiedenen Arten von Feuerwaffen und dann den richtigen Umgang vorm, beim und nach dem Schießen. Zuerst natürlich mit Pufferpatronen, also nicht funktionale Nachbildungen von Patronen, die für das sichere Training mit Pistolen, Büchsen und Flinten konzipiert wurden.
1: Und dann nimmst du die linke Hand und hier den Daumen. Den tust du hier in diese freie Stelle zwischen deinen Fingern der rechten Hand. Fasst hier um. Und dann hast du hier den linken Daumen nach vorne und der rechte Daumen, der guckt auch nach vorne. Das hat den Zweck, dass kein Daumen hier in diesen Verschlussrücklauf kommt. Weil so ein typischer Fehler ist, die Waffe so irgendwie zu halten, mit dem Daumen hoch. Wenn du dann abdrückst, dann kommt das sehr schnell nach hinten. Das hat, Metallkanten und die schaffen dann schlecht heilende Wunden.
2: Okay.
1: Also immer gucken, Daumen immer nach vorne.
0: Nachdem ich mich dabei sicher fühle, geht es dann zum richtigen Schießen.
5: So, Stände besetzen. Zur ersten Serie 5 Schuss laden. Schütz bereit, dann Start.

0: du hast hier alle fünf drauf und ja, in einer, sag mal, relativ engen Gruppe zusammen. Mhm. Also wenn wir das jetzt alles ein Stück höher hätten, da wären die alle hier im Schwarzen. Also das ist, hast du gut umgesetzt.
1: Von Mal zu Mal wurde ich dann auch immer besser.
2: Eine 7 auf 10 Uhr sind aber auch schon eine 10, eine 9 und eine 7 dabei.
0: Siehst du?
3: Ist das gut?
0: Ja.
2: Sehr gut.
1: Ich kann mit meiner Leistung also zufrieden sein und mit stolzem Gefühl mein Training für heute beenden. Wer aber definitiv besser trifft als ich, das ist der Jugendkader des Vereins. Denn neben dem Feuerwaffenschießstand gibt es auch einen neu sanierten Druckluftkeller. Und dort trainieren vor allem die Jungsportschützen. Und das auch sehr erfolgreich. Sie haben schon so manche Pokale und Medaillen in Sachsen, aber auch darüber hinaus abgeräumt. Im Januar wurden sogar 3 jugendliche Sportler zum Landeskader des Sächsischen Schützenbundes berufen. Was es damit auf sich hat, erklärt Trainerin Jana Nollau.
4: Ja, wenn man Teil von dem Kader ist, hat man eine bestimmte Leistung gebracht. Ne? Man muss dann an höherwertigen Wettkämpfen teilnehmen. Dort gibt es ein Limit, das muss man erreichen. Dann wird man vom Landeskader berufen. Dort wird man aufgenommen. Dann heißt es, man geht eine Vereinbarung ein, man muss ein Trainingstagebuch führen, man muss bestimmte Trainingseinheiten vorweisen, man muss an Trainingslagern teilnehmen, man darf Freunde treffen und ja, es wird viel Technik dort gemacht. Ne? Man geht eine Verpflichtung ein, auf alle Fälle, man geht Verantwortung ein, man trifft aber auch Freunde aus ganz Sachsen.
5: Salutkommando, zur ersten Salve, Gewehr, Laden.
1: Neben den erfolgreichen Jugendlichen gibt es noch eine Besonderheit. Seit letztem Jahr hat die Schützengesellschaft Kamen

0: Münsters deutschlandweit erste und einzige weibliche Salutkommando. Dabei wird auf Kommando zu Ehren einer bestimmten Person oder eines Anlasses geschossen. In Deutschland ist dieser traditionelle Brauch männerdominiert. Doch die Schützengesellschaft Kamenz hat gezeigt, dass es eben auch anders geht. Und gleich nachdem ich meinen Schnuppertag beendet hatte, übten die Damen für ihren nächsten großen Auftritt.
1: 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Und wir machen jetzt gewissermaßen auch sportlich weiter im Lausitzwelle-Kalenderblatt. Im Landkreis Elbe-Elster gab es nämlich im August vor 12 Jahren ein Ereignis, was auch die Fußball-WM-Fans in diesem Jahr sicher begeistert hätte. Es ging dabei um einen kleinen, glänzenden Gegenstand, der bei Jung und Alt für große Freude gesorgt hat.
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3: Großer Bahnhof im kleinen Schlieben. Im Zuge der Fußball-WM im Jahr 2014 ging der FIFA-WM-Pokal auf Tour durch Deutschland und machte auch im kleinen Schlieben Station. Zahlreiche Fußballfans nutzten die Gelegenheit, den Pokal einmal aus nächster Nähe betrachten zu können. Organisiert hatte dieses ganz besondere Highlight der Schliebener TSV. Ein buntes und umfangreiches Rahmenprogramm machte den Pokalbesuch in Schlieben für manchen Besucher zu einem echten Highlight. Natürlich insbesondere für die jungen Gäste. Insgesamt sind rund 5000 Fußballer auf der Amateurebene in Elbe-Elster aktiv. Auch deshalb war der Besuch des FIFA-WM-Pokals im August 2014 in Schlieben ein Riesenerfolg.
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1: Gleich ist die Arbeitswoche für die meisten vorbei. Am Wochenende, wenn alle wieder unterwegs sein wollen, um ihre Freizeit zu genießen, da braucht es natürlich auch das passende Wetter und damit Sie gut informiert sind. Kommen wir jetzt zu den Aussichten. Und wenn Sie noch keine Pläne haben, auch nicht schlimm, wir haben ein paar Tipps in petto. Vielleicht sehen Sie heute hier etwas Interessantes ganz in Ihrer Nähe.
4: Nachdem uns gestern die Sonne durch den Tag brachte, konnten wir heute spüren, dass sich der Sommer allmählich dem Ende neigt. Zwar lagen die Temperaturen bei 26 bis 28 Grad, von heiterem Himmel, starken Böen bis hin zu Gewittern war aber alles dabei. In Südbrandenburg kann es am Abend zu Regenschauern kommen, während ein Gewitter über Ostsachsen aufzieht. In der Nacht kühlen sich die Temperaturen auf etwa 17 Grad ab, wobei es im Bergland zu Regenschauern kommen kann. Morgen soll sich das Wetter dann wieder beruhigen. Zwar muss der Lausitzer Süden während der Morgenstunden mit Regen rechnen, sonst bleibt es aber heiter bis sonnig. Außerdem werden tagsüber Temperaturen von 21 bis 24 Grad erwartet. In der Nacht sollen sich diese jedoch auf um die 17 Grad abkühlen. Am Sonntag soll es wieder etwas freundlicher werden. Lausitzweit können wir uns bei Werten zwischen 23 und 27 Grad auf einen heiteren Himmel einstellen. Im Bergland kann es jedoch in der Nacht zu Schauern kommen. Die Temperaturen betragen hier etwa 16 Grad. Der Start in die neue Woche beginnt ebenfalls mit nassem Wetter. Tagsüber soll sich bei 23 bis 25 Grad jedoch gebietsweise die Sonne über dem Sendegebiet blicken lassen. In der Nacht erwartet uns dann endlich wieder ein klarer Himmel. Für alle, die nicht schlafen können, also perfekt zum Sterne gucken. Zu kalt wird es dafür auch nicht. Die Temperaturen liegen zwischen 15 und 17 Grad.

0: Noch bis Ende Oktober können Sie die Ausstellung Ramenau aus Sicht der Kinderaugen im alten Gefängnis ansehen. Das Dorf wurde nämlich von den Kindern des Wald- und Naturkindergartens Ramenau auf Papier gebracht. Und das mit vielen Ideen, Fantasie und zahlreichen bunten Farben. Wer sich nochmal in seine Kindheit zurückversetzen oder den Ort mit anderen Augen erleben möchte, kann dies täglich und kostenlos von 10 bis 18 Uhr. Am 29. August wird es in Laubusch musikalisch, denn ab 14 Uhr findet am Kulturhaus ein Sommer-Open-Air statt. Freuen Sie sich auf eine entspannte Atmosphäre, leckeres Essen und gute Musik. Um 17 Uhr sorgt das Sunshine Orchester mit einem bunten Programm für gute Stimmung. Und ab 21 Uhr sorgt DJ Thomas für beste Unterhaltung, um gemeinsam mit ihm bis in die Nacht zu feiern. Auch in Schwarzkollm wird es am Wochenende nicht langweilig. Hier findet nämlich ab 10 Uhr das Dorffest statt. Freuen Sie sich auf einen Kinderflohmarkt, ein Fußballturnier, leckeres Essen sowie ein buntes Programm der Vereine vor Ort. Auch die Kleinen bekommen hier jede Menge Unterhaltung. Es wird Kinderschminken und Basteln sowie eine Hüpfburg geben, auf der sich die Kids richtig austoben können. Am Abend sorgt die Liveband Dreiklang für beste Stimmung, die zum Tanzen einlädt.
1: Und so schnell ist die Sendung auch schon wieder vorbei. Wir hoffen, es hat Ihnen gefallen. Das Team der Lausitzwelle und ich sagen Tschüss. Schönes Wochenende. 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Und jetzt im Anschluss viel Spaß mit der Regionalzeit aus dem Elbe-Elsterland und der Niederlausitzer Heide. Tschüss.
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0: Einen wunderschönen guten Abend hier wieder bei 04 Plus an diesem Freitagabend. Im Jahr 1251 wurde die Stadt Bonna zum ersten Mal urkundlich erwähnt. Wer gut im Kopf rechnen ist, weiß bereits, welches Jubiläum diese Stadt in diesem Jahr also feiert. 2026 minus 1251 ist 775. Und das Fest zum 775. Geburtstag der Stadt wurde gestern Nachmittag mit Musik und Sirene eröffnet.
1: Noch um 2:30 Uhr nachmittags dieses 27. August war wenig los in den Straßen und Gassen rund um den Marktplatz in Bonna. Viele der Fahrgeschäfte waren noch geschlossen oder fuhren erste Proberunden. Je näher es auf 3 Uhr zuging, desto mehr füllten sich aber die bereitgestellten Bänke und Tische auf dem Marktplatz vor der großen Bühne. Bei Temperaturen von fast 27 Grad und wolkenfreiem Himmel hatten sich die meisten Gäste unter Schirmen und Bäumen vor der Sonne in Sicherheit gebracht. Pünktlich um 3 startete die Big Band des Polizeiorchesters Sachsen auf der Bühne das Festprogramm zur 775-Jahrfeier der Stadt Bonna. Die Musik wurde aber bereits im zweiten Lied von einer Sirene unterbrochen. Dichter Rauch ließ ein Feuer im Rathaus vermuten. Innerhalb weniger Minuten war dann die Feuerwehr vor Ort. Mit Handpumpe wurde etwas Wasser verspritzt und Bonnas Oberbürgermeister Oliver Urban aus dem vermeintlich brennenden Rathaus gerettet. Nach getaner Arbeit war für die Kameraden der historischen Feuerwehr Zeit, den eigenen Durst zu löschen. Die Kostüme und die veraltete Technik lassen natürlich die Inszenierung der Brandbekämpfung schnell erkennen. Nicht inszeniert war die Eröffnungsrede des Oberbürgermeisters zu diesem 775. Jubiläum von Bonna unter dem Motto Erleben, Gestalten, Bewahren.
2: Eine Stadt mit 775 Jahren Geschichte, die darf stolz sein, sie muss sich aber auch der Vergangenheit ehrlich stellen. Bewahren wir die Traditionen, bewahren wir die Dinge, die wir über Generationen weitergegeben haben und die für die Menschen in Bonna etwas bedeuten. Und bewahren wir uns vor allem eins, den Stolz darauf, Bonna zu sein. Denn Bonna ist mehr als ein Ort auf der Landkarte. Bonna ist eine Stadt mit Geschichte. Bonna ist eine Stadt mit Geschichten. Und Bonna ist eine Stadt mit Zukunft. In diesem Sinne begrüße ich Sie ganz herzlich zu diesem Empfang.
1: Grußworte und Glückwünsche kamen auch von Landrat Henry Greichen, der das Engagement der Bornerinnen und Bornaer hervorhob. Sei es im politischen, wirtschaftlichen oder ehrenamtlichen Bereich. Der sächsische Umwelt- und Landwirtschaftsminister Georg Ludwig von Breitenbuch hob in seinem Redebeitrag Bonna als Stadt hervor, die notwendige Offenheit für den Wandel hat. Sichtbar daran, wie erfolgreich der Strukturwandel seit den 90er Jahren umgesetzt wurde. Geburtstagsgeschenke für Bonna kamen unter anderem vom Leipziger Sinfonieorchester, das vor 63 Jahren in Bonna gegründet wurde und das einen selbstgebauten Schwibbogen überreichte. Auch die Bürgermeister der beiden Partnerstädte von Bonna, Alexander Markuschin aus Irpin in der Ukraine und Gilles Bayard aus Etampes in Frankreich, hatten ein Gemälde und ein in Stein gemeißeltes Wappen als Geschenk mitgebracht. In seiner Rede bedankte sich Markuschin für die Zusammenarbeit während des immer noch andauernden Krieges in der Ukraine. Bayard ist der erste Bürgermeister aus Etampes, der die Stadt selbst besucht und fühlte sich freundschaftlich empfangen. Im Rahmen der Eröffnung gab es 2 Eintragungen in das Goldene Buch der Stadt Bonna. Die früheren Oberbürgermeister Bernd Schröter und Simone Lüttke verewigten sich hier. Pünktlich zum Jubiläumsjahr stellte ein 4-köpfiges Autorenteam ihr neues Buch vor. In Bonna, eine Stadt mit Geschichten, wurden Erinnerungen von Bewohnern der Stadt gesammelt. Schüler des Gymnasiums haben einen Blick in die Zukunft gewagt und konnten ihre Vorstellungen davon, wie die Stadt einmal aussehen soll, darlegen. Ab nächste Woche wird es in Bonna erhältlich sein. Nach der Eröffnung ging es an diesem Donnerstag mit der großen Händlershow und Live-Musik weiter. Bis zum Sonntag wird noch einiges an Programm geboten. Der Freitag steht ganz im Zeichen der Musik, die an unterschiedlichen Orten in der Stadt gespielt wird. Highlight an diesem Tag wird wohl die 80er-Jahre-Rockshow des Leipziger Sinfonieorchesters sein. Der Samstag lockt mit buntem Programm in Bonnas Innenstadt, mit Sport, Blaulicht, Vereins- und Händlermeile und vielseitigen Bühnenprogrammen. Der Sonntag startet mit einem ökumenischen Gottesdienst und gipfelt im großen Festumzug ab 15 Uhr, den Muldental TV mit der Kamera begleiten wird und der anschließend bei uns erhältlich sein wird.
0: Willkommen zu den Nachrichten. Sachsen erleichtert Rückzahlung von Corona-Soforthilfen. Sachsen unterstützt Unternehmen und Selbstständige weiterhin bei der Rückzahlung von Corona-Soforthilfen. Nachdem die Rückzahlungsregeln bereits Mitte 2025 vereinfacht wurden, können Betroffene von flexibleren Zahlungsbedingungen profitieren. In besonderen Fällen ist sogar ein vollständiger Verzicht auf die Rückforderung möglich. Bis Ende Juni 2026 sind rund 12.000 Anträge auf Einstellung der Rückforderung eingegangen. Davon wurden ca. 11.000 bewilligt und 617 abgelehnt. Zusätzlich haben mehr als 5.000 Betroffene die Möglichkeit einer verlängerten Zahlungsfrist genutzt. Bis Ende des Jahres soll das Verfahren abgeschlossen sein. Anträge können weiterhin gestellt werden. DB Regio übernimmt erste Fahrten zwischen Leipzig und Grimma. Auf der Regionalbahnlinie RB 110 steht der Betreiberwechsel bevor. Bereits ab dem 31. August übernimmt DB Regio Südost an Werktagen ausgewählte Fahrten zwischen Leipzig Hauptbahnhof und Grimma Oberer Bahnhof von der Mitteldeutschen Regiobahn. Insgesamt 8 Verbindungen täglich werden künftig mit neuen batterieelektrischen Triebzügen gefahren. Die bisherigen Tarife und Beförderungsbedingungen im MDV gelten weiterhin. Die vorgezogene Übernahme soll den Übergang zum Fahrplanwechsel im Dezember vorbereiten. Ab dem 13. September 2026 wird die bisherige RB 110 dann als S1 in das mitteldeutsche S-Bahn-Netz integriert und durch den Citytunnel Leipzig bis Leipzig-Miltitzer Allee verlängert.
3: Auf der Mulde bei Grimma kommt es ab September zu Einschränkungen. Von Dienstag, dem 1. September 7 Uhr bis einschließlich 15. Dezember wird der Fluss im Bereich der Autobahnbrücke für die Allgemeinnutzung gesperrt. Betroffen ist ein Abschnitt von jeweils rund 300 Metern oberhalb und unterhalb der Brücke. Der genaue Sperrbereich wird durch entsprechende Hinweisschilder an den Ufern gekennzeichnet. Grund für die mehrmonatige Sperrung sind die bevorstehenden Abbrucharbeiten an der alten Muldebrücke. Während der Arbeiten muss aus Sicherheitsgründen ein ausreichend

0: Großer Bereich unterhalb und rund um das Bauwerk freigehalten werden. Die Mulde darf im gesperrten Abschnitt deshalb während der Abbrucharbeiten nicht genutzt werden. Das betrifft insbesondere Wasserfahrzeuge. Kanus, Boote oder andere Wasserfahrzeuge dürfen den Bereich nicht durchfahren. Die Sperrung soll nach derzeitiger Planung bis einschließlich 15. Dezember bestehen bleiben.
1: Neue Fahrbahndecke zwischen Luppa und Kühren. Auf der Bundesstraße B6 zwischen Luppa und Kühren wird die Fahrbahndecke erneuert. Die Arbeiten laufen seit 24. August bis voraussichtlich 11. September auf einer Strecke von knapp 1,5 Kilometern. Während der Bauzeit wird der Verkehr umgeleitet. Die Sanierung kostet rund 183.000 Euro ausgeführt. Hohe Nitratwerte in mehreren Gartenbrunnen festgestellt. Bei einer Brunnenwasseraktion des VSR Gewässerschutzes in Delitzsch wurden 96 Wasserproben aus privaten Gartenbrunnen untersucht. Das Ergebnis? Rund jede fünfte Probe überschritt den EU-Grenzwert von 50 Milligramm Nitrat pro Liter. Nach Einschätzung des Vereins sind die erhöhten Nitratwerte die Folge einer über viele Jahre unzureichenden Düngegesetzgebung. Die Ergebnisse dienen vor allem der Information von Gartenbesitzern über die Qualität ihres Brunnenwassers und dessen Nutzungsmöglichkeiten.
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0: 25 Musikgruppen aus 8 Nationen werden im September zum internationalen Musikantentreffen in Grimma erwartet. Damit besonders die weit angereisten Gäste aus Brasilien und Japan auch abseits der Konzerte eine besondere Zeit erleben können, hat das Jugendblasorchester eine Crowdfunding-Aktion gestartet. Mit der Unterstützung sollen unter anderem gemeinsame Aktivitäten und Ausflüge ermöglicht werden. Noch bis zum 9. September kann die Aktion unterstützt werden.
1: Wer wird Publikumsliebling? Das ist eine Frage, die sich zum internationalen Musikantentreffen vom 11. bis 13. September in Grimma stellen wird. Die heiß begehrten Trophäen sind gerade in der Orchesterschule des Jugendblasorchesters Grimma im soziokulturellen Zentrum angekommen. Die Pokalübergabe zählt zu einem der Highlights des gesamten Wochenendes. In den vergangenen Jahren waren die Emotionen hier deutlich spürbar und das soll es auch in diesem Jahr geben. Die Stadt unter der Schirmherrschaft des Oberbürgermeisters und das Jugendblasorchester organisieren das beliebte Treffen internationaler Orchestergruppen gemeinsam. 25 Musikgruppen aus 8 Nationen werden in Grimma erwartet. Der Countdown läuft und das Organisationsteam um Orchesterleiter André Ramlow hat viel zu tun.
2: Läuft alles auf Hochtouren natürlich. Hier noch die Genehmigung, hier noch das mit den Orchestern absprechen, die detaillierten Sachen. Es gibt jeden Tag 24 Stunden lang was zu tun.
1: Zum Beispiel wurde eine Crowdfunding-Aktion ins Leben gerufen.
2: Gerade für unsere Orchester aus Übersee, also das japanische und das brasilianische Orchester. Wir sind erstmal extrem dankbar, dass wir natürlich alle erstmal an Gastfamilien untergebracht haben. Wir reden immerhin von 82 Musikern, Brasilianer und Japaner, die eben ein bisschen länger über dieses Musikantentreffen, über das Wochenende hinaus, hier in Grimma bleiben. Und da sind wir natürlich dankbar, dass eben so viele aus dem Muldental, nicht bloß aus Grimma, eben die aufnehmen und eben betreuen. Trotzdem wollen wir denen natürlich was bieten, also auch ein bisschen was um das Musikantentreffen herum. Also die wollen auch Land und Leute kennenlernen und sie wollen zusammen mit uns eben mit den Gastfamilien Grillabend machen. Wir wollen gerne mit den Ausflügen machen nach Dresden und nach Halle und so weiter. Und dafür braucht man natürlich, wie das immer so ist, Geld.
1: Wer dieses große Fest und besondere musikalische Event und die Zeit der Musikerinnen und Musiker unterstützen möchte, ist gern gesehen und hat dabei viele Möglichkeiten.
2: Also man kann frei wählen natürlich, ne, von der Summe. Es gibt aber auch so kleine Pakete. Ne, also angefangen von, ich sag mal, einem einfachen Dankeschön bei 10 Euro bis hin zu 2000 Euro, wo man das komplette Orchester dann für seine eigene Party oder Firmenfeier dann im Prinzip bekommt, wenn man das eben spendet. Ne? Und die anderen Sachen sind eben zum Beispiel noch unterschriebenes Plakat zum Beispiel vom Orchester oder ein Bild dann mit dem japanischen oder dem brasilianischen Orchester zum Musikantentreffen. Also gibt es viele tolle Pakete.
1: Bis zum 9. September 20 Uhr läuft die Kampagne in großer Hoffnung, das Spendenziel zu erreichen. Damit nicht nur zum Musikantentreffen, sondern auch drumherum besondere Erinnerungen geschaffen werden können. Wie auch in den vergangenen 10 Auflagen des Events. Für Grimma ist es nicht nur ein musikalisches Ereignis.
2: Aber wir beziehen eben auch sehr viele Vereine aus Grimma ein, dass wir eben auch zeigen, okay, es gibt noch nicht das Jugendblasorchester, sondern eben auch viele andere Vereine. Und wir verstehen uns alle super untereinander. Und auch das wollen wir zum Musikantentreffen, gerade bei unserem Eröffnungskonzert am Freitag, zeigen.
1: Das 11. internationale Musikantentreffen wird sicherlich einen entscheidenden Part in der Chronik des Jugendblasorchesters Grimma einnehmen. Zu den Erinnerungen hier kommen dann sicherlich einige weitere hinzu.
0: Seit über 3 Jahrzehnten arbeitet Dr. Hubertus von Belo als Augenarzt im Muldental. Jetzt wird sein Sohn Jakob das Ruder übernehmen. Gefeiert wurde das beim besten Wetter im Ärztehaus Villadoc.
3: Nach 33 Jahren Augenheilkunde in Grimma übergab Dr. Hubertus von Belo in diesem Sommer am 1. Juli seine Augenarztpraxis Muldenblick an seinen Sohn Jakob von Belo. Zur offiziellen Übergabefeier am 19. August waren zahlreiche Gäste und Weggefährten aus der Umgebung zur Villa Doc in der Leipziger Straße 45 in Grimma gekommen, in der sich die Praxisräume befinden. Zu diesem Zeitpunkt hatte der neue Praxisinhaber schon etwas Zeit gehabt, sich an die neue Situation zu gewöhnen.
4: Obwohl man schon 2 Jahre, 3 Jahre hier arbeitet, ist das dann doch nochmal was anderes, wenn man sich plötzlich verantwortlich für alles fühlt oder noch mehr Verantwortung übernehmen soll und darf. Und das ist zuweilen stressig, aber es fühlt sich auch gut an.
3: SDG, die lateinische Abkürzung für den Reformator.

0: Beachtung bieten und davon, dass diese auch über Grimmas Grenzen hinaus bekannt ist und Patienten auch von weit her kommen.
1: Wir haben viele Patienten, die 2 Stunden anreisen auch. Also aus Leipzig kommen sie, aus dem Erzgebirge. Das sind so die am weitesten reisen, weil dort die Not am größten ist. Die parken hier und schlafen hier teilweise. Wenn sie dann getropft sind, darf man ja kein Auto mehr fahren. Wir versuchen, uns auf die Region zu konzentrieren, dass wir allen, die hier leben, wirklich eine Versorgung anbieten. Aber in manchen Teilen des Landes ist die Not groß. Und da versuchen wir immer mal auch wieder was zu ermöglichen.
0: Mit dem Wechsel an der Spitze kommen auch Neuerungen in die Praxis. Diese hat der neue Inhaber Jakob von Belo bereits in den letzten 2 Jahren mit seinem Vater abgestimmt.
1: Wir haben jetzt mit einigen neuen Geräten aufgestockt, um neue Dinge anzubieten. Wir haben neue Operationen, wir haben neue Linsen, mit denen wir arbeiten. Das sind sicherlich Dinge, die einfach jetzt mit der Zeit dazukommen. Und die jetzt einen gewissen Anschub kriegen durch die junge Generation. Weil wenn man am Ende seiner Schaffenszeit ist, hat man vielleicht auch irgendwann kein Bedürfnis mehr, sich komplett in ein neues Thema einzudenken. Und jetzt sind wir aber viele Junge, die bereit sind, Verantwortung zu übernehmen in verschiedenen Bereichen. Und deswegen haben wir jetzt unser Portfolio noch mal ein bisschen erweitern können.
0: Dafür soll die Praxis auch wachsen. Aktuell arbeiten hier insgesamt 32 Menschen. Vor allem durch Ausbildung soll das Team aber erweitert werden.
1: Wir haben Assistenten, die Fachärzte werden. Wir haben Azubis, die MFAs beispielsweise werden. Und wir wollen die danach, wenn wir sie ausgebildet haben, ja nicht loswerden. Wir wollen ja, dass sie hier bleiben. Das heißt, man wächst ganz langsam organisch immer weiter. Und je mehr man wächst, desto mehr Patienten können kommen, desto mehr Termine kann man anbieten, desto größer wird es langsam, Stück für Stück. Wir haben jetzt nicht den Wunsch, massiv zu wachsen, aber das passiert automatisch durch die Ausbildung.
0: Etwa 5000 Patienten pro Quartal werden in der Praxis Muldenblick behandelt. Im Gegensatz zu vielen anderen Augenarztpraxen gibt es hier ambulante Operationsräume, in denen etwa 5000 Operationen pro Jahr durchgeführt werden.
1: Von der Linsenoperation hin zu den Glaskörpereingriffen, hin zu refraktiven Eingriffen, also wenn jemand ein großes Problem mit seiner Brille hat. Wir machen vereinzelt auch netzhautchirurgische Eingriffe, die in der Regel stationär gemacht werden. Da haben wir einen Kollegen, der aus England diese Operationen mitgebracht hat. Und in England wird alles ambulant gemacht und in Deutschland in manchen Teilen auch schon. Und wir sind da, denke ich, in dem Bereich jetzt ganz gut aufgestellt. Und wir machen Schieloperationen, wir machen Kinder, das machen auch viele nicht mehr. Insofern, wir haben schon so ein paar Steckenpferde, die nicht mehr überall zu finden sind. Und die wir versuchen weiter zu bedienen.
0: Trotz aller Neuerungen und Ideen soll sich für die bisherigen Patienten nichts ändern. Mit mehr Personal und Optimierung soll auch die Aufnahme von Neupatienten aus der Region ermöglicht werden. Der Generationswechsel in der Augenarztpraxis Muldenblick lässt erwartungsvoll in die Zukunft schauen.
2: Derby, Saisonauftakt und Spannung bis zur letzten Sekunde. In der Kreisoberliga empfing der neu formierte FC Bad Lausick zum ersten Spiel der neuen Saison den Bonner SV. Vor 550 Zuschauern entwickelte sich ein umkämpftes Traditionsduell. Lange sah alles nach einer Punkteteilung aus, doch tief in der Nachspielzeit fiel die Entscheidung vom Elfmeterpunkt.
3: Zum Saisonauftakt der Kreisoberliga wurde in Bad Lausick direkt ein Highlight angesetzt. Die neu formierte Mannschaft des FC empfing am 21. August im Derby den Bornaer SV. Die Heimmannschaft würdigte zu Beginn scheidende Spieler und Trainer. Unter anderem Erik Ziffert, der 23 Jahre lang für den Verein die Schuhe schnürte und über 500 Spiele für den FC Bad Lausick absolvierte. Mit dem 27-jährigen Pascal Bürkigt, der 6 Jahre für den FC Grimma aktiv war, konnte ein neuer Cheftrainer gewonnen werden. Dazu 8 Neuzugänge, alle unter 23 Jahren alt. Mit dem Umbruch im Team ging es in das Traditionsduell. In 30 bisherigen Aufeinandertreffen beider Mannschaften entschied bei 6 Unentschieden, der FC Bad Lausick 10 Duelle für sich, Bornaer konnte 14 Mal als Sieger vom Platz gehen. Trotz leichtem Regen wollten 550 Zuschauer dieses Derby nicht verpassen. Der Brunner SV als Absteiger aus der Landesklasse ging als leichter Favorit ins Spiel und verdeutlichte dies bereits in der dritten Minute.

Minute mit dem Führungstreffer durch Marvin Starkmüller nach Vorlage von Jakob Palich. Die Heimmannschaft ließ sich davon jedoch nicht entmutigen, setzte Akzente im Sturm und konnte bereits 5 Minuten später durch Jeremy Dust ausgleichen, der den Ball unhaltbar für Michael Latz im Bonner Tor unterbrachte. Kurz vor dem Halbzeitpfiff noch einmal Aufregung vor dem Bonner Gehäuse. Nach einem Befreiungsschlag des Bad Lausicker Kapitäns Kevin Prochaska geht Lennart Wenzel entschlossen nach. Michael Latz im Bonner Gehäuse zögert, Wenzel geht zu Boden, das Spiel lief jedoch weiter, kein Elfmeter. Die Gäste, als Favorit ins Spiel gehend, verloren diese Tendenz in Halbzeit 2. Bad Lausick, durch das Publikum gestärkt, bestimmte das Spielgeschehen. Bornar zeigte sich nur durch Standards gefährlich. Bad Lausick erhöhte den Druck auf das Bornar Gehäuse immer weiter, verpasste oft nur knapp. Wieder kam es zu einer strittigen Aktion im Bornar Strafraum, als Kamke zu Fall kam. Die Fans forderten Strafstoß, der jedoch verwehrt blieb. Das weckte die Gäste aus Bornar auf. Nach Eckball parierte der Bad Lausicker Hüter stark. Kurz darauf, nach Ecke Bad Lausick, Nick Böttcher köpfte zur vermeintlichen Führung ein. Der Schiedsrichter entschied auf Abseits durch Kapitän Prochaska und somit blieb es beim spannenden Unentschieden beider Mannschaften. Bornar wurde noch einmal nach Freistoß durch Fritsch gefährlich, doch der Kurstädter Hüter wollte sein Gehäuse nicht mehr freiräumen. Die Nachspielzeit begann, doch das neu formierte Bad Lausicker Team wollte sich mit der Punkteteilung nicht zufrieden geben. 94. Spielminute, letzte Aktion des Spiels. Der Bad Lausicker Danny Kampke gewinnt den Ball, es geht in den Strafraum. Bornars Nummer 6 Kevin Kutzner konnte den Bad Lausicker Marvin Kreb nur noch per Foul stoppen. Somit sollte ein Elfmeter das Spiel beenden. Aufgabe für Kapitän Kevin Prochaska, der den Ball souverän im linken unteren Eck unterbrachte. Siegtreffer für den FC Bad Lausick, die damit das Derby gegen den Bornaer SV mit 2:1 für sich entschieden und sich damit 3 Punkte zum Saisonauftakt sicherten.

0: Der Herbst rückt ganz langsam immer näher. Wir schauen jetzt noch auf die Wetteraussichten für das letzte Augustwochenende.
1: Am kommenden Wochenende zeigt sich das Wetter in den Landkreisen Leipzig und Nordsachsen spätsommerlich, aber nicht ganz beständig. Am Samstag wechseln sich Sonne und Wolken ab. Nach aktuellem Stand sind vor allem im Landkreis Leipzig einzelne Schauer möglich. Insgesamt gibt es aber auch längere freundliche Abschnitte. Die Temperaturen erreichen etwa 24 Grad. Dazu weht ein mäßiger, zeitweise etwas auffrischender Wind. Der Sonntag wird voraussichtlich überwiegend freundlich und trocken. Neben zeitweise dichteren Wolken gibt es auch längere sonnige Phasen. Die Höchsttemperaturen liegen bei 25 Grad. Damit bleibt es angenehm spätsommerlich, allerdings kann der Wind weiterhin zeitweise spürbar sein. Insgesamt erwartet die Region ein überwiegend freundliches Wochenende mit spätsommerlichen Temperaturen. Der Samstag ist etwas wechselhafter, während der Sonntag die besseren Chancen auf längere sonnige und trockene Abschnitte bietet. Einen Ausblick auf den Start in den September wagen wir Montag an dieser Stelle bei 04+.
0: Das war's jetzt auch schon wieder von mir. Ich wünsche Ihnen jetzt ein sehr schönes Wochenende und wir sehen uns dann am Montag wieder. Bis dahin, tschüss!

Ich habe für eine Schilderfirma gearbeitet. Wir haben Neonglasschilder und Plastikdesigns hergestellt. Ich habe viele der handgemalten Schilder gemacht und das hat die Rechnungen bezahlt. Aber ich hatte immer einen Pinsel in der Hand.

Mein Unfall passierte, als ich 21 war. Ich war ein paar Jahre lang durch das Land gereist, um Abenteuer zu erleben. Aber als ich in New Orleans ankam, stellte ich fest, dass die Lebenshaltungskosten so niedrig waren, dass ich eine schöne Wohnung finanzieren konnte. An einem heißen Julitag stürzte ich kopfüber ins flache Wasser und war sofort gelähmt. Ein Freund, der bei mir war, sah, dass ich in Schwierigkeiten war. Er konnte mich umdrehen, bevor ich ertrunken bin.

Während ich im Krankenhaus lag, habe ich versucht, einen Weg zu finden, wie ich weiterhin malen konnte. Und in unseren verschiedenen Therapiesitzungen haben wir versucht, mir verschiedene Schienen für die Hände zu verpassen oder den Pinsel anders in den Mund zu nehmen, damit ich wenigstens etwas mit meiner Zeit anfangen konnte, was mir vorher Spaß gemacht hat. Und ich kann Ihnen gar nicht sagen, wie entmutigend es anfangs war, dass ich meine Kunst nicht mehr so gut beherrschte, sondern mich wieder wie ein Kind fühlte. Im Grunde kritzelte ich nur noch, fast wie mit Fingerfarben. Nach meiner Verletzung begann ich, Kunst zu unterrichten.

Ich begann ein kleines Freiwilligenprogramm in einem örtlichen Kinderkrankenhaus, das mir so gut gefiel, dass ich dabei einige wunderbare Menschen kennenlernte. Und ich dachte, das ist es, was ich machen will. Ich will als Kunsttherapeut im Krankenhaus arbeiten. Also belegte ich Kurse im Rahmen des Erweiterungsprogramms der Universität und lernte eine Menge darüber, was so toll war, dass ich das, was ich lernte, gleich in der Praxis anwenden konnte. Ich dachte, das wäre eine gute Möglichkeit, mir eine Karriere aufzubauen, sodass ich mich nicht nur auf meine Malerei verlassen müsste, sondern auch kommerzielle Arbeiten, Grafikdesign und Unterricht machen könnte. Ich glaube, was mir an der Arbeit mit Kindern am meisten Spaß macht, ist die Art und Weise, wie sie aufleuchten, wenn sie etwas entdecken. Wenn sie in der Lage sind, ein gelungenes Bild zu malen, ist es für mich wirklich ermutigend zu sehen, wie sie auf die Materialien reagieren. Und ich glaube, sie sehen das Beispiel, dass wenn ich bereit bin, an einem Thema dran zu bleiben und zu versuchen, ein anständiges Bild zu malen, sie es sicherlich auch mit ihren Händen schaffen können, wenn ich es mit meinem Mund schaffe. Und ich hoffe, dass sie durch das, was sie bei mir sehen, ein Gefühl für die Möglichkeiten bekommen, dass sie selbst dann, wenn sie in ihrem Leben etwas Tragisches erleben, etwas ganz Besonderes schaffen können. Sie können immer noch etwas ganz Besonderes draus machen.

Es fühlte sich so an, als ob ich eine Beziehung zu meinem Körper hätte, die irgendwie auseinanderfällt. Sicherlich hatte ich nach meiner Behinderung das Gefühl, dass ich meinen Körper nicht mehr liebe. Und es kam dazu, dass mein Körper nicht so funktionierte, wie ich es mir erhofft hatte. Die Kunst wurde für mich zu einem guten Mittel, um zu erkennen, was in meinem Leben vor sich ging und um damit umzugehen, dass ich eine andere Art von Körper habe. Das in ein Gemälde zu packen und zu sehen, war wirklich hilfreich für mich.

Wir haben in diesem Raum eine Sammlung vieler Werke von einigen der bemerkenswertesten Künstler des Nordwestens. Ich habe mich sehr über die Gelegenheit gefreut, Gemälde von Verbandsmitgliedern zu zeigen. Und so haben wir ein paar mitgebracht. Das hier ist von Klaus Spani aus der Schweiz, der vor vielen Jahren eine Szene in Venedig gemalt hat. Und ein Werk, das wir kürzlich mitgebracht haben, ist das kleine Blumenbild von unserem Mitglied Grant Sherman aus Neuseeland. Wir freuen uns darauf, noch mehr Arbeiten von Vereinsmitgliedern ausstellen zu können und sie vielleicht hierher zu bringen, damit sie ihre Arbeiten vorstellen und einigen Kunstsammlern und Menschen in der Gemeinde, die sich für bildende Kunst interessieren, eine Demonstration bieten zu können. Wir haben also jetzt einen Raum, in dem wir sowohl Kurse und verschiedene Workshops als auch Aufführungen und Ausstellungen veranstalten können.

Als Vollmitglied des Verbandes fühle ich mich in gewisser Weise dafür verantwortlich, die studentischen Mitglieder und Künstler, die sich für eine Mitgliedschaft im Verband interessieren, zu erreichen und ihnen zu zeigen, welche Möglichkeiten sich ihnen bieten. Dasselbe gilt für Künstler, die ich aus meiner Umgebung kenne, mit denen ich aufgewachsen bin und deren Arbeit ich sehr bewundere. Und ich möchte ihnen einen Raum bieten, in dem sie ihre Arbeiten zeigen können. Vielleicht mache ich ein paar Verkäufe, nehme Kontakt zu anderen Künstlern auf und entwickle eine Möglichkeit für die verschiedenen Künstler, miteinander zu interagieren und ihre Arbeiten gemeinsam zu zeigen. Das ist es also, was ich vorhabe zu tun. Und vor allem jetzt, wo ich in die Jahre gekommen bin und mehr Zeit für diese Art von Aktivitäten zur Verfügung habe, etwas, das mir in Zukunft sehr viel Freude bereiten wird.

Ich bin Marcelo da Cunha. Ich bin in Rio de Janeiro geboren, in dieser wunderschönen Stadt, die ich glücklicherweise von verschiedenen Seiten kennenlernen konnte. Ich sage das, weil ich sie schon vor meinem Unfall 1991 sehr gemocht habe. Ein Augenblick veränderte sein ganzes Leben. Als Marcelo da Cunha 21 Jahre alt war, sprang er ins Wasser. Beim Eintauchen in

unmittelbarer Nähe eines Wasserfalls brach er sich den fünften und sechsten Halswirbel. Der Tauchunfall, ein radikaler Einschnitt in das Leben des jungen Mannes. Viele Monate verbrachte der gelernte Grafikdesigner und Werbezeichner im Krankenhaus. Das veränderte seinen Blick auf seine Umgebung, sein Leben. 2 Jahre nach seinem Unfall im Dezember 1993 sah er einen Dokumentarfilm über den brasilianischen Mundmaler Gonçalo Borges, ein assoziiertes Mitglied der VDMFK. Marcelo da Cunha war von seinem Können derart angetan, dass auch er es mit der Mundmalerei versuchen wollte. Das hat alles ausgelöst. Diese Idee, dass ich das auch machen werde. Dadurch, dass ich ein Zeichner war, war es eben nicht so schwierig und eine wunderschöne Sache. An demselben Tag, an dem ich die Dokumentation gegen Mittag gesehen hatte, habe ich am Nachmittag schon gezeichnet. Seine Begeisterung kannte keine Grenzen. Dass er mit dem Mund fortsetzen konnte, was einst seine Hände leisteten, gab ihm Auftrieb. Im nächsten Jahr habe ich schon gemalt. Das war eine fortlaufende Entwicklung. Ich konnte mein Wissen nutzen, um mit meinem Leben weitermachen zu können. Das war sehr schön. Die Malerei war eine der größten Entdeckungen für mich. Es war die Möglichkeit, mein Leben zurückzuerobern. Durch sie habe ich die Kontrolle wiedererlangt über das, was ich produzieren kann. Sein künstlerisches Talent war offensichtlich nicht an seine Hände gebunden. Mit seinen mundgemalten Werken nahm Marcelo an mehreren Ausstellungen teil oder organisierte Einzelausstellungen selbst. Auf diese Weise kam es zu einer wundersamen persönlichen Begegnung, als sein Weg ihn nach Sao Paulo führte. Dort nahm ich an einer bekannten Messe teil und hatte das Glück, einen anderen Künstler der Vereinigung zu treffen. Ich kannte ihn aus Berichten und Reportagen. Doch es war nicht irgendein Künstler, sondern Gonçalo Borges. Als ich Gonçalo Borges, der in Sao Paulo lebt, dort gesehen habe, habe ich meinen Begleiter gebeten, mit ihm Kontakt aufzunehmen. Sofort haben wir uns kennengelernt und mir wurde etwas Wunderschönes eröffnet. Nämlich die Möglichkeit, Teil dieser Vereinigung zu werden. Durch die Unterstützung der Vereinigung hatte ich nicht mehr diesen Druck, malen zu müssen, um etwas zu verkaufen. Ich musste nicht mehr so verzweifelt malen. Das war wunderschön für mich. Ein bisschen unwirklich sogar. Ich bekam die Chance, an unterschiedliche Orte zu reisen. Das ermöglichte es mir, mich mit anderen zu treffen. Das waren die ersten Veränderungen für mich. Mit der Zeit, nach einigen Jahren als Mitglied, wurde mir der große Gewinn dessen erst richtig klar. Als ich im Jahr 2011 Vollmitglied wurde, habe ich mich sehr gefreut. Das war ein unerwartetes und unbeschreibliches Glück. Ich hatte den Wunsch, Mitglied zu werden, und da fühlte ich, dass Gott immer das Beste für mich beabsichtigt. Diese Mitgliedschaft war etwas, das ich erreichen konnte. Ich hatte es mir sehr gewünscht und dafür gebetet, dass es wahr werde. Auch mit meiner Arbeit konnte ich wachsen. Heute, nach einigen Jahren als Mitglied der Vereinigung, kann ich an einem schönen Ort wie diesem leben. Es ist ein Haus, in dem ich mich in Ruhe mit meiner Familie und meinen Freunden treffen und eine Ausstellung präsentieren kann.

Die Kunst hat für mich die Aufgabe, nicht nur die Ansicht der Personen gegenüber der Kunst zu verändern, sondern auch in Bezug auf die Möglichkeiten, die sie haben, diese mit mehr Willen und Entschlusskraft zu verfolgen. Die große Wahrheit ist, dass die meisten Menschen ihre Kraft nicht so nutzen, wie sie es eigentlich könnten. Ich liebe die Art, wie ich arbeiten kann, aber es ist auch sehr hart für mich, wie für andere die Arbeit auf dem Feld. Auf einem meiner Bilder, die ich gemalt habe, stellte ich mich selbst dar, wie ich ein Bild male. Mit genau dieser Aussage, dass dies sehr schön sei. Aber in der Realität ist es schmerzhaft und sehr ermüdend. Ich muss Medikamente gegen die Schmerzen nehmen, mich sehr viel ausruhen und Physiotherapie machen. Ich habe gelitten, aber es hat sich gelohnt. Und wie es sich gelohnt hat. Ich liebe es, ein Bild zu beenden. Hin und wieder stelle ich das Bild während der Arbeit und wenn ich es beende, vor meinem Bett auf. Oft beschwert sich meine Frau beim Schlafengehen darüber, weil sie auf die Bilder eifersüchtig ist. Denn das Bild bleibt dort und ich betrachte es, um herauszufinden, was ich verbessern könnte. Und wenn ich damit fertig bin, versuche ich mir vorzustellen, was die Leute davon halten werden. Ich glaube, dass alles, was wir machen, mit der Absicht verbunden ist, unseren Nächsten zu erreichen. Ich sehe, dass die Rolle der Kunst in meinem Leben diese Aufgabe erfüllt. Die Kunst erlaubt mir, Menschen zu erreichen und sie verstehen zu lassen, dass das Leben besser genutzt werden könnte. Für Marcelo D'Acuja ist es nicht nur wichtig, über Ausstellungen präsent zu sein und seine eigene Kunst zu entwickeln. Es ist ebenso bedeutsam für ihn, Kollegen und anderen Menschen mit einer Einschränkung zu helfen.

Menschen emotional zu berühren, ist für mich ausschlaggebend, um sie etwas lehren zu können. Sie zu lehren, dass man Achtung vor Schwierigkeiten haben sollte, dass man aber auch viel mehr kann. Auf meinem langen Weg habe ich schon viele Workshops an verschiedenen Orten Brasiliens, in Provinzen und anderen Ländern gegeben. Und ich kenne unterschiedliche Personen an unzähligen Orten. Viele Male habe ich jeden, der mit dem Mund oder mit dem Fuß malte, ermuntert, wenn sie sagten, nein, ich werde es nicht schaffen. Oft war ich überrascht, Menschen zu erleben, die fantastische erste Versuche unternahmen, mit dem Mund oder mit dem Fuß zu malen. Sie zogen eine Linie, die für viele andere eine Unmöglichkeit wäre. Am interessantesten ist es, jemandem das Malen beizubringen, der lebt wie ich. Ich hatte schon die Gelegenheit zu lehren und die Freude, dass einige dieser Schüler auch heute noch Teil der Vereinigung der Mund- und Fußmalenden Künstler sind.

Anderen zu zeigen, was man leisten kann, wenn man nur an sich und seine Fähigkeiten glaubt, ist Marcello wichtig. Ganz im Sinne der Gründer trägt er deshalb auch für eine künstlerische Weiterentwicklung Sorge.

Es ist sehr schön für mich, wenn die Leute in mir ein Vorbild sehen. Jemand, der seine Grenzen überschreitet und die Hindernisse, die das Leben mit sich bringt, zu überwinden weiß. Bisweilen trifft uns das Schicksal in unerwarteter Form. Und ab und zu in einer Weise, die wir selbst wählen. Wie in meinem Fall der Tauchgang damals, der nicht nur mein ganzes Leben veränderte, sondern mir auch die Kraft gibt, das Leben anderer Personen zu verändern. Ich verändere das Leben meiner Frau, meines Sohnes, meiner Freunde und das anderer Künstler. Ich verändere sogar das Leben von Menschen, die mich nicht kennen und niemals in Verbindung mit mir standen. Indem sie sehen, wie ich meine Ziele erreiche. Seine körperliche Unversehrtheit wurde Marcelo Dacuye mit 21 Jahren.

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1: Vermisste Männer aus Talsperre Pöhl geborgen. ZWG stellt neues Mehrgenerationenhaus vor und FSV Zwickau möchte gegen Babelsberg nachlegen.
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1: Liebe Zuschauer, ich heiße Sie ganz herzlich willkommen zur letzten Ausgabe von Tag aktuell für diese Woche. Das Wochenende naht. Doch zuvor gibt's noch mal aktuelle Themen und damit starten wir auch gleich mit unserem ersten Filmbeitrag.
3: Fast zwei Monate nach dem Badeunglück auf der Talsperre Pöhl herrscht nun traurige Gewissheit. Die beiden seit Ende Juni vermissten Männer sind tot aus dem Gewässer geborgen worden. Taucher der sächsischen Bereitschaftspolizei waren am Donnerstag erneut an der Talsperre im Einsatz. Im Laufe des Tages konnten sie die beiden Männer finden und bergen. Das bestätigte die Polizeidirektion Zwickau. Der 28- und der 41-Jährige waren am 28. Juni gemeinsam mit einer 27-jährigen Frau mit einem Tretboot auf der Talsperre unterwegs. Nach Angaben der Polizei gingen die beiden Männer ins Wasser, verloren den Kontakt zum Boot und wurden durch die starke Strömung abgetrieben. Die Frau konnte mit dem Tretboot unverletzt ans Ufer zurückkehren. Eine groß angelegte Suche blieb damals ohne Erfolg. Unter anderem waren Rettungstaucher, Wasserwacht, Feuerwehr und Wasserschutzpolizei im Einsatz. Auch die Wasseroberfläche wurde mit einer Drohne abgesucht. In den folgenden Wochen wurde die Suche mehrfach fortgesetzt. Nun, knapp zwei Monate nach dem Unglück, konnten die beiden Vermissten schließlich geborgen werden.
1: Der Samstag letzter Woche begann grau und verregnet. Eigentlich ein Tag, um auf der Couch zu bleiben. Nicht im Zwickauer Stadtteil Eckersbach. Wahre Menschenmassen strömten an diesem Vormittag in den Astronomenweg 2 bis 8. Und das hatte seinen Grund.
3: Eingeladen hatte die Zwickauer Wohnungsbaugenossenschaft, sich einen komplett neu gestalteten Wohnblock anzuschauen, der nun seiner Bestimmung übergeben wurde. Das Team der ZWG nahm die interessierten Bürger an die Hand und bereits am Eingang stand Diana Hübner für Fragen zur Verfügung.
4: Ja, wir sind unheimlich stolz drauf. Wir können heute unseren Astronomenweg, den wir vollständig umgebaut haben, endlich zeigen. Und der Ansturm, der hat uns einfach überwältigt.
5: Es ist so, wir haben viele Menschen schon getroffen, Unterhaltungen ein bisschen zugehört. Die kennen ja alle noch die Platte im eigentlichen Sinne. In DDR-Zeiten war jeder froh, so eine kleine Wohnung hier in Eckersbach zu bekommen. Aber sie haben was ganz anderes draus gemacht, haben um die Ecke gedacht und haben wirklich ein Mehrgenerationenhaus geschaffen. Und zwar schon das zweite der ZWG.
4: Genau, an der Platte, sag mal, die manchmal auch ein bisschen negativ behaftet ist, können wir endlich zeigen, dass wir aus einer Platte auch was sehr Schönes machen können. Und wenn man

0: davor steht, hat man eigentlich überhaupt nicht den Eindruck, dass das ein Bestandsgebäude ist, sondern es könnte auch glatt für einen Neubau weggehen.
1: Was waren denn die Herausforderungen oder wie war die Herangehensweise des Denkens? Wir stehen hier gerade in einem Laubengang, also Sie haben sich wirklich was dabei gedacht, auch allen hier ein wunderschönes Zuhause zu schaffen.
0: Ja, wir wollten im Prinzip viele Mieter damit ansprechen. Unsere größte Priorität war die Barrierefreiheit, weil man das immer wieder gespiegelt bekommt. Das ist wichtig für Jung und für Alt. Und ich denke jetzt mal, hier ist es uns gelungen, dass wir sowohl jüngere Mieter ansprechen, wie auch die älteren Mieter.
1: Man sieht auch, die Grundrisse haben sich ja weitgehend verändert, ne?
0: Ja, auch das war unser Anspruch, dass wir verschiedene Grundrisse für die Mieter anbieten können. Das ist uns gelungen, vor allen Dingen in den Bädern unterscheidet sich das und auch in der Größe der Wohnungen. Und auch die Bewegungsfreiheit lässt es auch zu, dass auch Menschen mit einer Behinderung, mit einer Gehbehinderung hier einziehen können.
1: Um die Ecke ist ja alles vorhanden, in Supermarkt, Friseure, also alles, was die Menschen brauchen, kurze Wege.
0: Ja, wir haben eine sehr gute Infrastruktur hier. Wir haben neben den Einkaufsmöglichkeiten auch gewachsene Strukturen, was die Kindergärten angeht, was die Schulen angeht. Und genau das wird heutzutage nachgefragt. Und auch nicht zu vergessen die Straßenbahn, die auch gleich hier vorne hält.
1: Nun ist es ja so, das Interesse ist groß. Gibt es denn überhaupt noch Wohnungen? Gibt es noch Bestand?
0: Ja, gibt es tatsächlich. Wir haben 25 Wohnungen bereits vermietet von 34. Also es gibt noch. Allerdings habe ich heute schon gemerkt, dass die Nachfrage wirklich stark ist. Es haben sich auch einige schon aufschreiben lassen heute. Also wer Interesse hat, der sollte schnell sein.
2: Für die Statistiker unter Ihnen hier noch einige Informationen.
0: Also wir haben hier 2- bis 3-Raumwohnungen. Die 2-Raumwohnungen sind um die 57 Quadratmeter und die 3-Raumwohnungen um die 80 Quadratmeter. Ganz oben ist das Staffelgeschoss. Dort sind die Wohnungen sehr großzügig gehalten mit 95 Quadratmeter. Wir haben einen Fahrstuhl und einen Laubengang, also alle Wohnungen sind barrierefrei. Wir haben großzügige Grundrisse, alle Wohnungen haben Fußbodenheizungen. Die Balkone sind sehr großzügig gehalten und die Wohnungen haben entweder Dusche und Badewanne oder auch nur großzügige Duschen.
1: Ganz oben gibt es natürlich wunderschöne Wohnungen, aber Sie haben schon gesagt, die sind wohl schon vermietet. Ne?
0: Ja, tatsächlich, das ist unser Staffelgeschoss und die sind alle vermietet. Wir freuen uns natürlich, dass das so ist. Die Wohnungen überzeugen einfach mit einem noch großzügigeren Grundriss, mit einem überdachten Balkon, mit einer tollen Aussicht von oben. Aber natürlich, wenn jetzt jemand Interesse hat, den würden wir auf die Interessentenliste mit draufschreiben.
2: Während viele Interessenten sich mittels Fahrstuhl nach oben begaben, nahmen wir die Treppe und haben uns von dem perfekten Ausblick über Zwickau überzeugen können. Oben angekommen, schauten wir uns die Wohnungen einmal näher an. Zu erwähnen sei noch, dass natürlich Parkplätze, Carports und E-Ladesäulen zur Verfügung stehen werden. Dann kann es losgehen und die ersten Mieter werden Mitte September ihre neue Wohnung im Mehrgenerationenhaus beziehen können.
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4: Am vergangenen Wochenende feierte man am Haltepunkt Gunzen das 3. Musikwinkelfest. Veranstalter war der Förderverein Obervogtländische Eisenbahn e.V. Thomas Hennig, der Landrat des Vogtlandkreises, war der Schirmherr. Neben einem bunten musikalischen Programm mit Kapellen aus Karlsfeld, Oelsnitz, Klingenthal, Adorf und Kraslice war natürlich die Wiederinbetriebnahme des Zugverkehrs auf der Strecke Adorf-Gunzen-Zwotental das Highlight des zweitägigen Festes.
2: Wir wollten die Ankunft der ersten Musikwinkelbahn am Sonntag nicht verpassen und machten uns deshalb zeitig auf den Weg. Gegen 8.30 Uhr wurde alles auf den Ansturm vorbereitet. Um diese Zeit war es noch so duster, dass die Lampen am Haltepunkt brannten. Das Wetter zeigte sich wechselhaft, aber um einiges besser als am Tag zuvor. Langsam trafen die ersten Gäste ein.
5: Darf ich fragen, wo Sie herkommen?
6: In Ort aus Breidenfeld.
5: Aus Breidenfeld. Und ja. Warum sind Sie so zeitig auf dem Bein?
6: Weil ich einen guten Platz haben will.
2: Zu diesem Zeitpunkt war das noch kein Problem, aber das änderte sich im Laufe des Sonntags ganz gewaltig. Inzwischen rollte die erste Bahn aus Adorf an und immer mehr Leute strömten zum Musikwinkelplatz. Das Motto war auf dem Fahrplan zu lesen, mit der Bahn zum Fest. Von Adorf oder vom 2.

0: Tal aus kamen die Gäste. Gunsen liegt bekanntlich dazwischen. Die kurze Reise war eine ganze Weile nicht möglich. Erst nachdem die Nossenrieser Eisenbahncompany die Strecke übernommen und diese dann saniert werden konnte, ging sie wieder in Betrieb. Wir haben davon berichtet. Dass nun das Fest wieder stattfinden kann, das freut ganz besonders Christoph Kopp.
1: Ja, ich freue mich, dass nun schon zum dritten Mal das internationale Musikwinkelfest hier auf dem Musikwinkelplatz am Haltepunkt Gunsen stattfinden konnte. Finde ich ein Riesending und vor allen Dingen ist es auch wieder möglich, weil die Bahnstrecke, die ja ihren Haltepunkt hier in Gunsen hat, die Strecke Adolfs-Bodenthal wieder in Betrieb ist. Das ist ein Riesenerfolg für uns, für den Verein und ist auch die Voraussetzung dafür, dass hier halt auf dem Musikwinkelplatz ordentlich was stattfinden kann. Gestern hatten wir den ersten Tag, heute ist es Sonntag. Gestern am Samstag hatten wir einen guten Tag. Wir hatten in Anbetracht des Wetters, was gestern nicht so gut war, doch gute Besucherzahlen. Es hat Spaß gemacht, die Musik hat gespielt, es waren drei Blasmusikkapellen da. Und wir hatten gestern dann noch eine Hardrock-Nacht, die auch ganz gut besucht war. Das Wetter hat nicht ganz so mitgespielt, aber heute ist herrliches Wetter vorausgesagt. Und dann rechnen wir mit ganz vielen freudigen Besuchern hier auf dem Musikwinkelplatz in Gunsen.
2: Ja, ich bin der Michael Jakuni, ich komme aus Adorf. Und das ist meine mobile Gartenbahn in Spur G. Pego aus Sonneberg hat die schönen Fahrzeuge produziert. Und ich habe das zu einem kleinen Assemble zusammengestellt. Und der Bahnhof Gunsen, in ganz klein in H0, in Gartenbahngröße und das Original. Und das ist halt für die Kinder eine schöne Sache. Und der Kallax-Triebwagen ist komplett Eigenbau.
0: Kurz nach 10:30 wurde das Fest durch Moderator Peter Grunenberg eröffnet.
3: Wunderschönen guten Tag. Heute zum zweiten Tag des dritten internationalen Musikwinkelfestes hier in Gunsen, am Haltepunkt Gunsen. Ich bin ganz froh, heute begrüßen zu können die frisch gebackenen Geburtstagskinder. Seid ihr alle überhaupt jetzt wieder spielfähig? Habt ihr richtig gefeiert gestern? Ah, ja. 160 Jahre sind sie alt geworden. Nicht die einzelnen Musikanten, sondern dieses bestehende Klingenthaler Stadtorchester. Wunderbar!
0: Da das Musikwinkelfest international ist, wurden die Ansprachen von Rita Skalova, Bürgermeisterin von Skalna, für die Gäste aus Tschechien übersetzt. Dann spielte die Musik.

0: Sie haben es gehört, das Stadtorchester Klingenthal feiert ein rundes Jubiläum in diesem Jahr. Das Geburtstagsfest fand tags zuvor in Klingenthal statt. Hut ab vor den Musikern in mehrfacher Hinsicht. Leider mussten wir noch vor Mittag weiter zum nächsten Termin. Christoph Kopp hat uns aber freundlicherweise ein paar Aufnahmen zukommen lassen. Und da sieht man ganz deutlich, dass der Sonntag ausnehmend gut besucht war. Mit der Polka Jetzt fängt die Musi an und einem Ausblick auf das nächste Highlight in Gunsten beenden wir unseren Beitrag.
1: Genau, dem Musikwinkelfest ist natürlich nicht Ende der Veranstaltungen hier in Gunsten. Die nächste schöne, größere Veranstaltung wird am 19. September sein. Da kommt eine Diesellok mit zwei oder drei Waggons von Kraslitz nach Adorf gefahren und macht Station in Gunsten und wird dann dreimal zwischen Kraslitz und Adorf mit Halt in Gunsten pendeln. Hintergrund ist das 150-jährige Jubiläum der Eisenbahnstrecke Sokolov-Kraslitze, also Falkenau-Kraslitz. Und da wird dann in Tschechien auf der Strecke groß gefeiert, auch mit Dampfzugbetrieb. Und dieser Dieselzug ist dann der Zubringer zu diesem

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0: Bereits zum 26. 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Ob Märchenschloss, Ritterburg oder prachtvolle Schlossanlage. Mit historischen Inszenierungen, mittelalterlichem Treiben oder abwechslungsreichen Familienprogramm. In der Nacht der Schlösser kann man aufregende neue Eindrücke erleben oder einen beschwingten Sommerabend genießen. So lässt es sich im Lieblingsschloss oder der Lieblingsburg verweilen. 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

0: Die Uhr schlägt 5 vor 12. 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

0: wie die Mannschaft die kurze Regenerationszeit verkraftet hat und mit welchem Plan sie in die Partie gehen will, war heute Thema der Pressekonferenz.
1: Für uns ist es gefühlt eine englische Woche. Warum? Frage, Beantwortung, weil wir seit Sonntag im Thema drin sind. Hauptbelastung, Mittwoch, Hauptbelastung, Maximalbelastung in Stahnsdorf bzw. in Berlin gegen Stahnsdorf und jetzt wieder am Samstag. Also wir sind so gefühlt ein bisschen in der englischen Woche, jetzt nicht für unsere Zuschauer, für unsere Fans, aber so vom Kopf her in der Mannschaft und für mich ganz klar, es ist Leben in der Bude, wieder mehr Leben in der Bude. Ja, wenn, also im übertragenen Sinne. Und natürlich gibt es immer viel auch zu diskutieren und zu besprechen und da die Medien und schwer getan, wie auch immer. Wir haben gegen Aufsteiger gespielt, die frech spielen, die ja, sehr mutig unterwegs sind, waren ein bisschen aufgeregt, das haben wir auch gesehen. Aber unterm Strich stand das Resultat auch in einer gewissen Weise. Und wir haben uns auch in den letzten Jahren auch gegen Aufsteiger haben wir auch sehr schwer getan. Und das haben wir jetzt wirklich auch mit Bravour und mit viel Einsatz, mit Disziplin, mit Fleiß den Sieg erarbeitet. Finn mit einem tollen Abschluss, mit dem Top-Abschluss von der Schusstechnik her. Aber vor allen Dingen auch mit einer starken Überzeugung. Ja, auch wenn er so zweimal noch abgefälscht ist, der hätte ja auch Potenzial gehabt, dort in diesen Wohnblock zu fliegen. Wenn du nicht gut triffst, wenn du nicht fokussiert bist, in diesen Ball reinzugehen, dann geht er in den Wohnblock rein. Und das ist beispielhaft auch für den Auftritt der Mannschaft. Auch das erste Tor von Theo Martens in der Vorbereitung und dann auch im Abschluss, auch da fokussiert. Nichts konstruiert, sondern flach, scharf ins lange Eck. Und das ist eben beispielhaft insgesamt, wie wir dort aufgetreten sind. Das ist auch vor allen Dingen jetzt auch für die Gesamtsituation unheimlich wichtig gewesen, dass wir das Spiel gewonnen haben. Und jetzt haben wir Babelsberg, Heimspiel gegen einen spielstarken Gegner, die mit Sicherheit auch andere Ideen hatten jetzt so in der im Start auch in die neue Runde, haben ihre Themen und wir wollen natürlich das Spiel jetzt auch für uns nutzen, ganz klar den nächsten Heimsieg einzufahren. Das wird wieder ein harter Kampf. Wir brauchen eine hohe Einsatzbereitschaft, eine hohe Laufdynamik, wieder diesen Fleiß, diese Kompaktheit, diese robuste Note reinzubringen. Mit unserem Publikum wollen wir das Spiel gewinnen.
2: Ja, Babelsberg ist immer ein schwieriges Spiel. Ich glaube, wir haben letztes Jahr mit Chemie dort 5-0 verloren. Die spielstarke Mannschaft, die auch wirklich immer alles geben.
1: Wir wollen das Spiel gewinnen. Und da haben wir 90 plus Minuten Zeit. Und was jetzt unsere Mannschaft auch auszeichnet, dass wir gewisse Rückschläge besser verarbeiten, sie Jena. Wir haben das nicht geschafft in den nächsten zwei Spielen, aber dann wiederum gedreht mit Luckenwalde oder jetzt auch diesen Ausgleich in einer sehr ungünstigen Situation. Wir gehen dort in Führung, das war dann auch in Summe auch verdient. Und man muss auch zugestehen, dass auch mal der Gegner noch eine Chance hat, aber das war nicht in Summe so viel. Es waren ein, zwei brenzlige Situationen. Und dann kriegt man dieses 1:1 in einer Phase, wo wir gut drauf waren, vielleicht ein bisschen auch zu euphorisch waren, dass das 1:1 und dass wir dort trotzdem dran geblieben sind. Und das hat man auch gespürt, die Jungs wollen das Spiel gewinnen. Und da ist es jetzt erstmal natürlich der Wunsch des Trainers, aller Beteiligten, ja, das Spiel möglichst in deine Bahn zu lenken, das heißt auch in Führung zu gehen. Aber schlussendlich, das hat jetzt auch, sag mal, unsere Sinne geschärft und auch so in Anführungsstrichen durch das Stahlbad, dass wir auch diese negativen Erlebnisse wie in Rückstand dann entsprechend auch für uns auch kompensieren und positiver damit umgehen, als wir es in den nächsten oder in den Spieltag 2 und 3 hinbekommen haben.
3: Nach Stahnsdorf bleibt es bei 17 Wittenfeldspielern, oder?
1: Ja, also grundsätzlich erstmal ja, das hat schon jetzt trotzdem auch Kraft gekostet. Die eine oder andere Blessur hatten wir jetzt mitgenommen. Aber so grundsätzlich 17 Feld plus unsere zwei Keeper, das ist unser Aufgebot.

0: auch zum Morgen hin, und das ist ein sehr gutes Aufgebot. Und die, ja, der Kopf ist natürlich jetzt auch entsprechend mit so einem Sieg, du stehst da ganz anders auf wieder, du gehst ganz anders in den Tag hinein, man spürt ja auch so in der Mannschaft, es ist schon viel passiert in den ersten Wochen jetzt, und das wollen wir natürlich auch für uns positiv nutzen und mitnehmen.
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1: Nach einem warmen, aber recht durchwachsenen Freitag starten wir mit Sonnenschein ins Wochenende. In den Nachmittagsstunden ziehen Wolken ins Sendegebiet, aus denen sich vereinzelte Regenschauer entladen könnten. Das Quecksilber klettert am Samstag bis auf 24 Grad. Am Sonntag dominiert bei einem leicht auffrischenden Wind die Sonne das Wettergeschehen. Gelegentlich tummeln sich harmlose Schönwetterwölkchen am Westsachsenhimmel. Am Montag sind dann mehr Wolken am Start. Bei 24 Grad in der Spitze wechselt sich im Tagesverlauf die Sonne mit wolkigen Abschnitten ab. In den Vormittagsstunden müssen wir dann mit vereinzelten Niederschlägen rechnen. Aus heutiger Sicht erwartet uns am Dienstag ein ruhiger Spätsommertag. Höchsttemperaturen von 23 Grad und ein Wechsel aus Sonne und wolkigen Abschnitten, das sind die Aussichten.
2: Ja, liebe Zuschauer, mit diesen Wetteraussichten verabschieden wir uns von Ihnen. Das war tagaktuell vom Freitag und damit auch für diese Woche am Wochenende. Da sehen Sie natürlich unseren Wochenrückblick und eine neue Ausgabe gibt's dann am kommenden.

Guten Abend und herzlich willkommen zu Sachsen aktuell an diesem Wochenende. Schön, dass Sie mit dabei sind. Ja, und das sind unsere Themen. Volkswagen muss sparen und Stellen abbauen, doch wie sicher ist die Zukunft des Motorenwerks in Chemnitz? Außerdem, Rollschuhe feiern in Leipzig ihr Comeback. Auf dem Augustusplatz treffen Nostalgie und neuer Freizeittrend aufeinander. Was macht den Spaß auf vier Rollen wieder so beliebt? Und Fernglas statt Smartphone. Birdwatching begeistert inzwischen auch viele junge Menschen. Was steckt hinter dem wachsenden Interesse an der Vogelwelt? Das und mehr heute bei Sachsen aktuell.

0: Unser Nachrichtenmagazin mit dem Blick auf die Themen des Freistaats. Zunächst schauen wir nach Chemnitz. Bei Volkswagen in Sachsen geht es um die Zukunft. Sparzwang, Stellenabbau und die Frage, welche Standorte langfristig eine Perspektive haben. Besonders in Zwickau ist die Verunsicherung groß. Doch was bedeutet die Krise für das Motorenwerk in Chemnitz? Dort hat sich die Konzernspitze nun den Beschäftigten gestellt. Wie gut ist der Standort für den Wandel gerüstet und wie sicher ist seine Zukunft wirklich?
1: Bei Volkswagen in Sachsen liegen derzeit Hoffnung und Sorge nah beieinander. In Zwickau warten rund 8000 Beschäftigte weiter auf eine klare Perspektive für die Zukunft nach 2030. Eine Produktionslinie soll im kommenden Jahr stillgelegt werden, mehr als 1000 weitere Stellen sollen wegfallen. Konzernchef Oliver Blume konnte bei seinem Besuch keine langfristige Belegung für das Werk nennen. In Chemnitz stellte sich nun Komponentenvorstand Thomas Schmall auf einer Betriebsversammlung der Belegschaft. Auch hier ging es um die Zukunft des Standorts. Die Ausgangslage unterscheidet sich allerdings von der in Zwickau, wie Christian Sommer, Leiter der VW-Unternehmenskommunikation, erklärt.
2: Bis 2030, hat der Vorstand gesagt, sind die bisherigen Projekte und die Planung beruhigend. Das ist auch keine neue Nachricht. Also die Motorenproduktion des letzten Motors EA211, der jetzt ja erst ganz nagelneu am Netz ist, der trägt ja das Werk noch über 2030 hinaus. Und es gibt auch verschiedene Nachfolgeprojekte, die in Diskussion sind, die greifbar sind, die im Rahmen der Gremien- und Planungsrunden dann noch verabschiedet werden müssen.
1: Eine Garantie für die Zeit danach ist das noch nicht. Die möglichen Nachfolgeprojekte müssen erst beschlossen werden. Und auch Chemnitz bleibt vom Sparkurs und Umbau des Konzerns abhängig. Denn verändert sich die Produktion in den Fahrzeugwerken, trifft das zeitversetzt auch die Zulieferung von Komponenten. Christian Sommer kann dennoch klar sagen.
2: Aber um das ganz klar zu sagen, also Chemnitz ist kein Schließkandidat. Das hat auch gestern übrigens Oliver Blume klargestellt, es gibt diese Schließliste, die in die Medien kursiert, in seinem Kopf nicht.
1: Komponentenvorstand Thomas Schmall habe den Standort für seine Effizienz und Produktivität gelobt, so Sommer. Doch der Druck auf die gesamte Autoindustrie bleibt hoch. Konkurrenz aus China, US-Zölle und ein veränderter europäischer Markt zwingen auch Volkswagen zum Umbau. Entscheidend sei deshalb, sich

0: dem Wettbewerb zu stellen und den Wandel aktiv mitzugehen.
1: Also jetzt in der Krise die richtigen Entscheidungen treffen, das ist das, woran er appelliert und das ist das, was gut ankam und da ist Chemnitz auf einem guten Weg. Also man muss sich hier nicht akut Sorgen machen. Allerdings ist die Krise so umfänglich, dass hier niemand sagen kann, alles ist sicher. So, sicher ist der Wandel.
0: Während in Zwickau die Perspektive nach 2030 weiter offen ist, hat Chemnitz damit zumindest mehr Planungssicherheit. Zur langfristigen Sicherheit wird sie aber erst, wenn aus den diskutierten Nachfolgeprojekten konkrete Aufträge werden.
2: Eine Unternehmensgruppe will das Lingner Schloss künftig gemeinnützig betreiben und wieder stärker beleben. Am 3. September 2026 soll der Dresdner Stadtrat über die Zukunft des Schlosses entscheiden.
3: Wir gehen davon aus, dass wir einen Zuschlag bekommen.
4: Wenige Tage vor der Entscheidung am 3. September im Dresdner Stadtrat bleibt die Zukunft des Lingner Schlosses umkämpft. Neben der bereits verhandelten Lösung mit Thomas Bohn und Oliver Kreider ist inzwischen eine zweite Interessentengruppe im Rennen. Zu ihr gehört auch der Dresdner Bauunternehmer Frank Wiesner.
3: Also wir gehen von guten Chancen aus. Wir haben ja einigen Aufwand zeitlich und finanziell betrieben, um unser Angebot zu platzieren und gehen davon aus, dass wir einen Zuschlag bekommen.
4: Bohn und Kreider hatten ihr Angebot bereits vor Monaten vorgelegt. Die neue Fördergesellschaft präsentierte ihr Konzept dagegen erst kurz vor der anstehenden Stadtratentscheidung. Damit stehen inzwischen zwei unterschiedliche Modelle für die Zukunft des Hauses im Raum.
3: Ich denke, in Dresden ist wichtig, dass dauerhaft sichergestellt ist, dass das Schloss zugänglich ist. Dazu gehört eine gute Gastronomie im Schloss, die also permanent auch ansprechbar ist, wo ich hingehen kann, wo ich essen gehen kann, wo man aber eben auch im Biergarten, vielleicht ein bisschen niederschwelliger, mal nachmittags kurz vorbeischauen kann.
4: Eine weitere offene Frage ist die Rolle des bisherigen Fördervereins. Er hat das Lingner Schloss über Jahre mit aufgebaut und geprägt und bekannte sich kürzlich zu Kreider und Bohn.
3: Also wir sind schon auf Mitglieder des Fördervereins zugegangen. Wir waren selber ja auch, also Teile unserer Gesellschaft waren Mitglied und wir werden uns mit denen dann zusammensetzen und beratschlagen, wie wir uns zeitlich im Schloss aufteilen, wer welche Veranstaltung organisiert und welche Räumlichkeiten zu welchen Anlässen dort erforderlich sind. Und das ist, denke ich, ein unkomplizierter Vorgang, also da werden wir zusammenfinden.
4: Wer das Erbbaurecht am Ende übernehmen kann, bleibt damit offen. Am 3. September beschäftigt sich der Dresdner Stadtrat mit der Zukunft des Lingner Schloss.
2: Amsel, Drossel, Fink und Star. Vögel beobachten galt lange eher als Nischenhobby. Inzwischen entdecken aber auch immer mehr jüngere Menschen Birdwatching für sich. Was hinter dem wachsenden Interesse steckt und warum das Hobby gerade jetzt so viele begeistert, das hat Reporterin Lotte Wiffling in Erfahrung gebracht.
5: Judith. Oder eine Ringeltaube ruft, hör gut zu, Gudrun.
6: Was erstmal etwas schräg klingt, ist eine ziemlich praktische Eselsbrücke. Mit solchen Merksätzen lassen sich Vogelstimmen leichter zuordnen. Der Spatz beim Bäcker, die Taube auf dem Platz oder eine Ente im Park. Für viele wird es danach schon schwieriger. Andere wollen inzwischen ganz genau wissen, was da eigentlich zwitschert und flattert.
7: Ja, der Waldkauz, der gemeine Turmfalke.
8: Im Wald, gute Luft, schön spazieren gehen und da auch mal ein Vögelchen beobachten.
6: Doch warum greifen immer mehr zum Fernglas statt zum Handy? Für die Suche nach einer Antwort treffe ich Jessica Kühne. Die Wildnispädagogin leitet Urban Birding Touren in Leipzig und beobachtet dabei nicht nur Vögel, sondern auch, wer sich inzwischen für sie interessiert. Gerade bei ihren innerstädtischen Touren seien viele jüngere Teilnehmer und Teilnehmerinnen dabei. Kühne vermutet dahinter den Wunsch nach einem Ausgleich zum gewohnten digitalen Alltag.
9: Ganz romantisch ist es vielleicht auch wieder die Sehnsucht nach dem Analogen und Entschleunigten, was man sofort merkt, wenn man in der Natur ist und anfängt, Vögel zu beobachten. Das passiert automatisch, wenn ich in den Wald gehe und meine Ohren und Augen aufmache, dass mich das entschleunigt und mir gut tut.
6: Ganz so eindeutig ist Fernglas statt Handy allerdings nicht. Denn ausgerechnet das Smartphone kann den Einstieg erleichtern. Bestimmungs-Apps helfen dabei, unbekannte Arten einzuordnen. Auch Vogelzählungen und andere Citizen-Science-Projekte machen es einfacher, selbst aktiv zu werden. Beim Birdwatching ist also beides möglich. Ganz analog abschalten und sich vollkommen der Natur hingeben oder sich mit Apps und anderen Hilfsmitteln bei der Suche und Bestimmung unterstützen lassen. Wie niedrig die Einstiegshürde tatsächlich ist, probiere auch ich aus.

0: wirklich nur offene Ohren und offene Augen, ein bisschen Geduld. Natürlich hilft dann ein Fernglas dabei, die Vögel besser zu erkennen. Aber ich kann einfach losgehen, mitten in der Stadt, in den Park. Ich kann auch am Marktplatz Vögel beobachten.
1: Das Fernglas nehme ich trotzdem. Leipzig aus der Vogelperspektive bekommt hier eine ganz eigene Bedeutung. Denn plötzlich wird aus einem kleinen Teich ein großes Suchbild. Ob das Birdwatching die passende Form des Abschaltens ist, bleibt Geschmackssache. Dass das Interesse wächst, beobachtet aber nicht nur Jessica Kühne. Auch Mai-Anne Nguyen ist regelmäßig mit Fernglas und Fahrrad in Leipzig unterwegs. Sie engagiert sich beim NABU Leipzig sowie der Wildvogelhilfe und organisiert einmal im Monat Vogelbeobachtungen. Unter den Teilnehmenden seien inzwischen viele Anfang 20 bis Mitte 30, erzählt sie. Und für manche hat die Suche nach einer neuen Art durchaus etwas Spielerisches.
2: Es ist vielleicht auch für manche Menschen noch so ein bisschen wie Pokémon im realen Leben. Also, dass man irgendwie auch mal rausfährt, zum Beispiel an einen größeren See und da ist dann vielleicht der Seeadler oder so. Und das ist dann schon ganz toll, wenn man plötzlich entdeckt, was vor der eigenen Haustür so lebt und fliegt.
1: Und vor der eigenen Haustür gibt es in Leipzig offenbar einiges zu entdecken. Nguyen beobachtet etwa rund um den Clara-Zetkin-Park, im angrenzenden Auwald oder an Gewässern. Dort begegnen ihr neben Meisen und Rotkehlchen verschiedene Spechtarten und mit etwas Glück sogar ein Eisvogel. Birdwatching heißt zwar wörtlich Vogelbeobachtung, tatsächlich sucht man aber nicht nur mit den Augen.
2: Ich kann das auch gar nicht mehr abstellen. Ich fahre durch die Stadt und ich höre, da hinten tickt das Rotkehlchen im Gebüsch. Ich fahre im Wald lang. Aha, da hinten hat der Schwarzspecht gerufen. Ich höre es im Schilf piepen und weiß, da hat jetzt eine Blässhuhnfamilie Nachwuchs. Und das macht für mich mehr als 50% der Vogelbeobachtung aus.
1: Mit diesem Wissen verändert sich auch der Blick auf die Stadt. Denn wer weiß, welche Arten an einem Ort leben, bemerkt schneller, wenn sich dort etwas verändert. Nguyen beobachtet das selbst seit mehreren Jahren.
2: Ja, also es wird stiller und ich bin zwar immer auf der Suche nach neuen Orten und finde die auch, wo man schön Vögel beobachten kann. Aber so meine Spots, an denen ich regelmäßig bin, da sehe ich Veränderungen und das betrifft die Vögel ganz direkt.
1: Eine Ursache sieht sie im schwindenden Lebensraum für Vögel in der Stadt.
2: Ich finde, das klingt erstmal so abstrakt, aber das ist eigentlich sehr greifbar, weil jeder Busch, jede Hecke, jedes kleine bisschen Grün, das weggeschlagen wird, was gefällt wird, das ist eine Stelle, wo die Tiere Insekten finden, eine Hecke, wo sie drin brüten können. Und wenn das wegkommt, dann verschwindet halt, sag ich mal, der Mietplatz für zum Beispiel die Mönchsgrasmücke.
1: Birdwatching selbst kann solche Veränderungen nicht aufhalten. Aber was mit dem Erkennen einzelner Vogelarten beginnt, kann den Blick auf die eigene Umgebung schärfen.
0: Ich glaube schon, dass das was sein könnte, was auch bleibt. Ja, und ich finde das auch total wichtig, weil nur was ich auch liebe und schön finde, das schütze ich auch. Ne?
1: Ob der Blick beim nächsten Spaziergang häufiger nach oben wandert, bleibt jedem selbst überlassen. Jemandem einen Vogel zu zeigen, ist beim Birdwatching jedenfalls ausnahmsweise ausdrücklich erwünscht.
3: Vier Rollen, Musik und Sommerabend auf dem Augustusplatz in Leipzig. Rollschuhe feiern in der Messestadt ihr Comeback. Doch ist das nur Nostalgie oder steckt dahinter ein neuer Freizeittrend? Das erfahren Sie gleich. Bleiben Sie dran.

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4: Das ist Sachsen aktuell an diesem Wochenende. Willkommen zurück. Vier Rollen, Musik und ein Sommerabend unter freiem Himmel. Für manche dürften Rollschuhe vor allem Erinnerungen an die eigene Jugend wecken. Andere stehen zum ersten Mal darauf. Auf dem Leipziger Augustusplatz treffen bei Roll-On genau diese Generationen aufeinander. Doch was macht den Freizeitspaß von früher heute noch reizvoll? Reporterin Lilli Marlene Kistner hat den Selbstversuch gewagt.
5: Rollschuhe, Disco-Musik und ein lauer Sommerabend unter freiem Himmel. Das klingt ein bisschen nach einer anderen Zeit, oder? Dieses Gefühl von Nostalgie soll jetzt hier mitten auf dem Leipziger Augustusplatz wieder zurückkommen. Und ich frage mich, was ist der Reiz an Rollschuhen und taugt dieser Freizeittrend auch noch 2026? Auf der 35 Meter breiten Bahn treffen dabei ziemlich unterschiedliche Erfahrungen aufeinander. Manche stehen zum ersten Mal auf vier Rollen, andere kennen das Gefühl schon seit Jahrzehnten.
6: Das geht los bei 3-4 Jahren und hört auf bei über 80.
5: Veranstalter Arnold Bergmann beobachtet dabei auch Familien, bei denen aus einer eigenen Kindheitserinnerung plötzlich ein gemeinsames Erlebnis wird.
6: Da haben wir sehr viele sogar da, die sagen, also ich war als Kind, hat man ja viel Rollschuh gelaufen. Aber jetzt bringe ich es meinem Kind bei. Also es sind viele Mütter oder Väter hier.
5: Aber Nostalgie allein erklärt nicht, warum auch Menschen auf die Bahn kommen, die diese Rollschuhzeit selbst gar nicht erlebt haben. Greta steht heute erst zum zweiten Mal auf Rollschuhen.
7: Wenn man in den Flow kommt, dann merkt man so richtig, wie man so besser wird. Also man kann in sehr kurzer Zeit sich echt sehr verbessern und man spürt so, dass man das anfängt richtig zu machen und das sieht verdammt cool aus, wenn man es richtig kann.
5: Und auch die neuere Generation hat ziemlich konkrete Bilder im Kopf, wenn es um Rollschuhe geht.
7: So Leute mit hochgemachten Haaren, bunten Farben.
8: Schlecht mit Jahreszahlen, aber so Disco-Ära.
7: Und die dann da so cool einfach ihre Bahnen ziehen auf so einer Halle, im Kreis.
5: So viel also zur Theorie. Bevor ich mich aber selbst auf die Bahn traue, möchte ich mir das Ganze nochmal von oben anschauen. Um genauer zu sein, 75 Meter über dem Boden.
9: Der 360-Grad-Aussichtsturm direkt neben der Bahn bringt Besucherinnen und Besucher bis auf 75 Meter Höhe und eröffnet einen Rundumblick mit spannenden Fakten über Leipzig.
5: Los geht's! Also von hier oben sieht die Rollschuhbahn eigentlich ganz klein und ungefährlich aus. Vielleicht wage ich also doch noch den Selbstversuch und ziehe mir die Rollschuhe an und ab auf die Bahn. Dankeschön. So, ich würde sagen, dann ziehen wir die Dinger mal an.
9: Wer das Ganze selbst ausprobieren und fühlen möchte, hat noch bis Mitte September die Gelegenheit dazu. Rollschuhe können vor Ort ausgeliehen werden. Eigene saubere Rollschuhe sind ebenfalls erlaubt.
5: Ich würde sagen, Hals- und Beinbruch und auf die Rollen. Fertig. Los! Vier Rollen und unzählige Erinnerungen. Für die einen beginnt hier eine Reise, für die anderen ist es eine Reise zurück in die Vergangenheit. Und auch ich merke nach nur ein paar wenigen Runden, vier Rollen brauchen kein Jahrzehnt, um richtig gute Laune zu machen.
4: Kinder bekommen. Für frühere Generationen oft ein selbstverständlicher Teil des Lebensplanes. Heute wird diese Entscheidung neu verhandelt.

0: Viele junge Menschen fragen sich, passt eine Familie zu meinem Leben? Kann ich einem Kind die Zukunft bieten, die ich mir wünsche? Wir schauen auf die Gründe hinter dem veränderten Kinderwunsch und fragen, warum wird Elternschaft immer häufiger aufgeschoben oder in Frage gestellt?
1: Ich will den Kindern das nicht antun. Ich finde, niemand hat es verdient, in so einer Welt leben zu müssen.
2: Und dann diese Unsicherheit, das Geld, dann im politischen und außenpolitischen Geschehnisse.
3: Ist es nicht vielleicht besser, jemanden zu adoptieren, der schon in dieser Welt geboren wurde, anstelle noch ein Kind dieses Leid anzutun?
4: Weltweit bekommen Menschen weniger Kinder. Auch Sachsen erlebt diesen Wandel. Die Frage nach Familie und Elternschaft wird für viele junge Menschen neu verhandelt. Doch warum ist Elternschaft heute für viele Menschen keine Selbstverständlichkeit mehr? Louis Lang beschäftigt sich als Soziologe mit der Frage, wie Menschen heute über Elternschaft entscheiden und welche gesellschaftlichen Veränderungen dabei eine Rolle spielen.
5: Elternschaft war ganz lange ein selbstverständlicher Teil vom Lebenslauf. Und das hat dann angefangen abzunehmen, schon in den 70er, 80er Jahren, aufgrund von Verhütungsmitteln, neuen Familienformen, Liberalisierung der Sexualmoral. Und dann haben wir tatsächlich nochmal so eine Entwicklung jetzt ab der 2000er-Wende, dass Elternschaft tatsächlich nicht mehr als Teil eines gelungenen Lebens gesehen wird oder dass vielmehr auch andere Lebensentwürfe aufgewertet werden, die nichts mit Kindern und mit Elternschaft zu tun haben und gleichzeitig Elternschaft und vor allem Mutterschaft kritisch betrachtet wird.
4: Mit der Veränderung von Lebensentwürfen hat sich auch der Blick auf Familie verändert. Ein Leben mit Kindern ist heute nicht mehr der einzige gesellschaftlich erwartete Weg. Gleichzeitig haben sich die Erwartungen an Elternschaft verändert. Besonders Frauen stehen dabei häufig zwischen verschiedenen Rollenbildern.
5: Wir haben ja beispielsweise den Begriff der Rabenmutter, wir haben keinen Begriff des Rabenvaters. Und wir haben seit Beginn des 21. Jahrhunderts nochmal ein neues Mutterideal, das sich entwickelt hat, dass eben die Frau, die Mutter nicht nur sich aufopferungsvoll um ihre Kinder kümmern muss, sondern gleichzeitig auch beruflich erfolgreich sein muss und gut aussehen muss, die Partnerschaft am Laufen halten muss. Und das ist ein Ideal, das ist eigentlich, daran kann man fast nur scheitern.
4: Die Entscheidung für oder gegen Kinder entsteht dabei nicht im luftleeren Raum. Auch ganz praktische Fragen spielen eine Rolle. Berufliche Sicherheit, finanzielle Möglichkeiten oder die Frage nach Unterstützung im Alltag.
2: Dann die große Unsicherheit unserer Generation, wenn man jetzt an innenpolitische und außenpolitische Geschehnisse denkt, Krieg, dann zum Beispiel auch Corona oder auch die aktuelle Regierung, sind, glaube ich, schon Faktoren, die da stark mit reinspielen.
3: Meine Großeltern, meine Großtanten und so weiter und so fort, die waren 18 teilweise, als die schwanger geworden sind, geheiratet haben. Heutzutage, ich würde behaupten, geht das schon so Ende 20, Anfang 30 erst los, wenn denn überhaupt.
6: In diese Umwelt möchte ich keine neuen Leben setzen, die dann damit klarkommen müssen. Deshalb, ja, ich kann mir schon irgendwann Kinder vorstellen, aber dann lieber adoptieren oder so.
4: Neben persönlichen Lebensumständen nennen viele auch die aktuelle Zeit als Unsicherheitsfaktor. Krisen prägen den Blick auf die eigene Zukunft und damit möglicherweise auch die Frage nach Familie.
5: Was sich bei meinem Projekt jetzt langsam abzeichnet, ist, dass die gesellschaftlichen Krisen für wirklich ganz wenige Personen nur der absolute Grund dafür darstellen, sich gegen ein Kind zu entscheiden. Und dann eher hilft, quasi als Gegenargument gegen so eine moralische Anrufung, hey, wir haben einen demografischen Wandel, ihr müsst doch Kinder bekommen, um da was entgegenzuwirken, zu sagen, hey, wir wissen aber gar nicht, ob Kinder bekommen tatsächlich das Verantwortungsbewusste ist angesichts beispielsweise der Klimakrise, aber angesichts auch von politischen Entwicklungen.
4: Ob Menschen Kinder bekommen, ist heute stärker eine Frage der eigenen Lebensplanung.
5: Was sich so abzeichnet in meinem Forschungsprojekt ist, gerade wenn wir jetzt auf die Krisen gucken, dass einerseits Elternschaft von allen Menschen, mit denen ich gesprochen habe, sehr hoch bewertet wird, aber gleichzeitig auch als sehr anspruchsvoll. Also es wird mit Verzicht gleichgesetzt. Und vor dem Hintergrund, dass wir aktuell wenig sagen können, wie sieht unsere Welt in 20 Jahren aus oder wie sieht unsere Gesellschaft in 20 Jahren aus, stellen sich dann viele Leute die Frage, wofür diesen Verzicht? Also wofür schränke ich mich jetzt ein, wenn einfach nicht gewährleistet ist, dass in 20 Jahren nicht meine Kinder zu mir kommen und sagen, warum hast du es eigentlich gemacht?
4: Die Frage, ob Menschen Kinder bekommen, wird heute anders beantwortet als noch vor einigen Jahrzehnten. Es geht nicht nur um persönliche Wünsche, sondern auch um die Bedingungen, unter denen Familie entstehen kann und um die Folgen, wenn eine Gesellschaft langfristig weniger Kinder hat.
0: Und das war Sachsen aktuell für heute. Vielen Dank, dass Sie mit dabei waren. 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Mein Team und ich wünschen Ihnen noch eine gute Zeit. Ja, und wir freuen uns, wenn Sie auch bei unserer nächsten Ausgabe mit dabei sind. Bis dahin, machen Sie es gut.

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0: Diese Lieblingsorte-Folge wird ein bisschen anders als die anderen, denn ich habe heute die Aufgabe, eine Familienrallye durch Saaletal zu machen. 4 Orte, 4 Herausforderungen und ganz unterschiedliche Erlebnisse warten auf mich. Ich starte direkt am Wasser, entdecke tierische Welten, lerne ein Handwerk kennen und lande am Ende dort, wo Geschichte und Abenteuer zusammenkommen. Mal schauen, ob das Saaletal ein richtiger Lieblingsort ist. Die Rallye führt mich nicht einfach nur von Ort zu Ort, sondern lädt dazu ein, genauer hinzuschauen, Fragen zu stellen und selbst aktiv zu werden. Denn an jeder Station gibt es für mich eine Aufgabe, die es zu bewältigen gilt. Meine erste Station bringt uns direkt an die wunderschöne Saale. Und hier schaue ich, wie gut man die Landschaft aus der Perspektive des Wassers entdecken kann. In Uhlstedt beginnt die Rallye draußen in der Natur. Hier dreht sich alles um Bewegung, Wasser und Ankommen. Für mich geht es jetzt erstmal gemeinsam mit Tom Greiner-Perf von Komma raus aufs Wasser. Vom Wasser aus wirkt die Saale-Region noch einmal ganz anders. Man entschleunigt, ist in der Natur, kann viel lernen und erlebt gleichzeitig jede Menge. Nach der Kanutour geht es für mich in die Strandbar Wünsch dir was. Hier treffe ich bei einer kleinen Erfrischung auf Steffen Schulz, den Betreiber der Bar. Er erklärt mir, warum dieser Ort für Ausflüge an der Saale so beliebt ist. Meine erste Aufgabe ist es herauszufinden, warum die Saale das perfekte Ausflugsziel ist. Und dafür würde ich direkt Steffen mal den Affen auf die Schulter setzen. Und passend auch hier zur Location.
1: Die Saale an sich bietet wunderschöne, vielfältige Möglichkeiten, ob man nun schwimmen mag oder ob man Boot fahren mag. Am schönsten ist natürlich, man hat ein bisschen Zeit im Gepäck und kommt in aller Ruhe hier zum Beispiel bei uns an, verbringt eine Nacht auf dem Campingplatz bei Tom, geht am nächsten Tag eine Runde Boot fahren, geht dann vielleicht noch eine Runde Bogenschießen und lässt den Abend in aller Ruhe schön hier am Biergarten Wünsch dir was ausklingen.
0: Wir sind ja jetzt hier im Wünsch dir was. Was kannst du mir dazu so erzählen?
1: Das Wünsch dir was hat eine ganz bewegte Geschichte, war als Ballwurfbude in ganz Ostdeutschland unterwegs, stand die letzten 4 Jahre, wo es noch im Betrieb war, in Wien auf dem Prater, hat dort unglaubliche Geschichten erlebt, lag dann 30 Jahre eingemottet in einer Halle und kam vor 3-4 Jahren zu uns über einen sehr, sehr guten Freund von mir. Seitdem steht der Laden hier und ist einmal komplett umgebaut vom Ballwerfen zu einem Biergarten, der tatsächlich großen Anklang findet in der Bevölkerung von den Leuten, die hier wohnen und von den Leuten, die gern hierher kommen, zum Beispiel du. Ich denke, man bräuchte auf jeden Fall mindestens eine Woche, um alles hier in aller Ruhe zu erfahren.
0: Das glaube ich auch. Wir haben dafür heute einen Tag und schauen mal, was wir da alles so erkunden können.
2: Die erste Aufgabe ist geschafft. Ich habe die Region vom Wasser aus kennengelernt, genauer hingeschaut.

0: und ein Gefühl dafür bekommen, warum das Wasser für diese Region so prägend ist.
1: Von der Saale geht's jetzt für mich nach Rendendorf, weg von Booten und hin zu Büchern, Tieren und der Geschichte eines Forschers, der die Tierwelt näher an die Menschen gebracht hat.
0: Die zweite Station meiner Rallye führt mich in Brehms Welt. Alfred Brehm wurde in Rendendorf geboren und später mit Brehms Tierleben weltbekannt. Heute geht es hier aber nicht nur um historische Naturforschung, sondern auch um die Frage, wie wir Tiere sehen, was Artenvielfalt bedeutet und warum genaues Beobachten so wichtig ist.
1: Meine Aufgabe hier ist es, genauer hinzuschauen, denn hier kann man Dinge sehen, die man vielleicht sonst eher übersieht. Aber was Brehms Welt eigentlich so besonders macht und vor allem Bremen für die Welt immer noch so spannend, das erzählt mir jetzt Jochen Süß.
2: Es ist wirklich ein besonderer Ort der Naturgeschichte, weil hier zwei wichtige Gelehrte des 19. Jahrhunderts gewirkt haben. Das ist einmal Christian Ludwig Brehm, der sogenannte Vogelfahrer, und sein berühmterer Sohn Alfred Brehm, der ja weltweit bekannt ist als Schöpfer von Brehms Tierleben. Das ist eine der wichtigsten Tierenzyklopädien überhaupt, der ökologische Zusammenhänge gesehen hat. Also wenn man ein Element aus der Natur herausnimmt, exzessiv, dann purzeln andere Elemente, andere Arten nach. Und so wird ein Ökosystem zerstört. Und darüber, unter vielem anderen, wollen wir auch aufklären, dass solche Fragen in der Gesellschaft relevant bleiben.
1: Und wie ermöglicht ihr es, dass hier Kinder und Erwachsene eben lernen, was das überhaupt bedeutet und Tiere richtig erleben können und nicht einfach nur anschauen?
2: Wir sind ein sehr, sehr interaktives, modernes Museum. Wir wollen spielerisch, aber exakt Daten vermitteln und über Freude und Spiel zu fundiertem Wissen beitragen. Und das kommt bei Kindern an. Für mich immer hochvergnüglich zu sehen, wie sie dann auch zum Beispiel ihre Großeltern belehren. Nein, nein, Opa, das ist anders, als du erzählst in Wirklichkeit. Das war, wenn diese kleinen Stippis dann sowas sagen, ist das schon schön. Es ist also ein Ort der Tier-Mensch-Beziehung und der Beziehung von Menschen und Natur. Und das eben für alle Altersklassen, aber hauptsächlich eben für Kinder und junge Erwachsene.
1: Ich finde auch, also Brehms Welt ist auf jeden Fall ein Tagesausflug wert.
2: Und noch einen zweiten.
1: Und einen dritten.
0: Diese Station hat mir gezeigt, Entdecken funktioniert nicht nur draußen. Brehms Welt macht aus Tierwissen eine Suchbewegung. Wer hier durch die Ausstellung geht, merkt schnell, dass Natur nicht nur aus schönen Bildern besteht, sondern aus Zusammenhängen, Beobachtungen und Verantwortung.
1: Meine nächste Station bringt mich in die Keramikstadt Börgel. Hier dreht sich alles um Ton, Farbe und Handwerk.
0: Die dritte Station meiner Rallye führt mich ins Keramikmuseum. Börgel ist eng mit dem Töpferhandwerk verbunden. Und ich habe gehört, die blau-weiße Keramik ist hier besonders bekannt. Für die Rallye ist Börgel eine Station, bei der es besonders auf die Details ankommt. Aber wie Formen, Farben, Muster und kleine Zeichen zu Hinweisen werden, erklärt mir Dr. Antje Neumann.
1: Meine Aufgabe hier im Keramikmuseum ist es herauszufinden, was es mit der blauen Schürze und den Hahnenfüßchen auf sich hat. Und vielleicht kann mir das ja Frau Dr. Neumann erklären.
3: Ja, die Hahnenfüßchen, das ist eine Brennhilfe. Und die dienten dazu, die Keramiken im Ofen zu stapeln. Das ist ein traditioneller Ofen, ein sogenannter Kasseler Ofen. Die waren hier typisch für Börgel. Und der wurde bestückt von dem Meister, der war dafür zuständig. Und er hat dann alle Keramiken gestapelt. Er hat dann mit verschiedenen Mitteln, wie zum Beispiel hier diesen kleinen Hahnenfüßchen, so ist es genannt, diese Brennhilfen, hat er dann die Keramiken übereinander gestapelt. Und zwar so, dass die eben hier die Füßchen draufgelegt wurden und dann eine Keramik über die andere kam. dann wurde der Ofen zugemauert, ein Loch gelassen, bestückt mit Holz und wurde gebrannt da drin.
1: Und die blaue Schürze, was kann ich mir darunter vorstellen?
3: Ja, die blaue Schürze ist keine textile Schürze, sondern das ist eine Glasur, die angeworfen wurde, in den Ofen geworfen wurde während des Brennvorgangs. Ja, man nahm dann dieses Kobaltglas, das wurde zermörsert, hier ist ein Mörser. Und dieses Gemisch, kombiniert mit Salz und Bleiglätte, ergab ein Pulver. Und dieses wurde beim Brennen in den Ofen geworfen. Und die hat sich abgesetzt an den Keramiken wie eine Schürze.
1: Bürgel und auch das Keramikmuseum, warum ist das ein Lieblingsort im Saaletal?
3: Ja, Bürgel ist schon seit jeher ein Zentrum der Töpferkunst. Man hat hier ein Gefühl wie früher. Man kommt hier rein und kann diese ganze Töpfergeschichte anschauen. Dazu lohnt es sich, hierher zu kommen. Und noch dazu gibt es so einen kleinen Mehrwert vom Museum, denn durch Henri van de Velde, den belgischen Künstler, der hier einen neuen Frühling reingebracht hat, gibt es eben so schöne Keramiken aus der Zeit um 1900 zu sehen. Und das ist ein Mehrwert, den es unbedingt anzuschauen gilt.
0: In Bürgel wird die Rallye plötzlich handwerklich. Kinder und Erwachsene lernen hier, dass Keramik nicht einfach ein fertiger Gegenstand im Regal ist. Dahinter stecken viele Arbeitsschritte. Formen, gestalten, bemalen und brennen. Und plötzlich werden kleine Muster zu Spuren einer langen Tradition. Meine letzte Station ist die Leuchtenburg. Von außen sieht sie aus wie eine klassische mittelalterliche Burg. Aber drin warten jede Menge Überraschungen auf uns. Die Leuchtenburg ist das Finale meiner Rallye durch Saale-Unstrut. Hier kommen mehrere Ebenen zusammen. Burganlage, Aussicht, Porzellanwelten und viele Stationen, an denen Besucherinnen und Besucher selbst aktiv werden können. Also ich verbinde Porzellan oft mit etwas Feinem, Zerbrechlichem und Wertvollem. Auf der Leuchtenburg wird daraus aber eine ganze Erlebniswelt. Zwischen Kunst, Handwerk und Geschichte zeigt sich mir, wie vielseitig dieses Material sein kann.
1: Meine letzte Rallye-Aufgabe klingt eigentlich ganz einfach. Einen Wunsch aufschreiben und ihn einfach loslassen.
0: Aber wahrscheinlich ist sie auch die emotionalste von allen. Scherben bringen Glück, heißt es. Auf der Leuchtenburg wird daraus ein Moment, der bei mir besonders hängen bleibt.

0: Und jetzt Daumen drücken, dass der Wunsch auch wirklich in Erfüllung geht.
1: Am Ende ist die Rallye durch Saaletal mehr als eine Liste von Aufgaben. Sie verbindet Orte, die auf den ersten Blick sehr unterschiedlich sind. Aber überall geht es darum, selbst aktiv zu werden, Fragen zu stellen und Dinge zu entdecken, die man sonst vielleicht übersehen würde.
0: Meine Rallye ist geschafft. Ich war auf dem Wasser unterwegs, habe in der Strandbar gechillt, ganz viel über Tiere erfahren, ein Handwerk kennengelernt und am Ende auf einer Burg einen Wunsch freigelassen. Was alle Orte verbindet, man erlebt sie nicht nur mit den Augen. Man darf selbst mitmachen, ausprobieren und Teil der Geschichte werden. Und genau das macht für mich das Saaletal zu einem richtigen Lieblingsort.

Was heute Albertinum genannt wird, wurde im 16. Jahrhundert als Zeughaus errichtet. Im 19. Jahrhundert wurde das Gebäude unter König Albert, daher der Name, zu einem Museum umgebaut

Heute beherbergt es die Gemäldegalerie Neue Meister und die Skulpturensammlung ab 1800. Während der großen Flut von 2002 musste festgestellt werden, dass die Bestände der staatlichen Kunstsammlung Dresden nicht ausreichend geschützt waren. Künstler wie die aus Sachsen stammenden Gerhard Richter und Georg Baselitz spendeten Werke, um Mittel zu generieren, die für den Bau einer neuen zweistöckigen Konstruktion in Brückenbauweise genutzt wurden, die den Hof des Albertinums überspannt. In dieser Arche für Kunst befinden sich nicht nur das Depot, sondern auch die Restaurierungswerkstätten, gut geschützt vor Ungemach. Im DEO, dem Verzeichnis deutscher Baudenkmäler, wird die Stadtkirche von Lauenstein als sehr bemerkenswert verzeichnet. Lauenstein gehört zu den ältesten Orten des Erzgebirges, das 2019 als Bergbauregion in die Liste der Welterbestätten aufgenommen wurde. Nach einem Stadtbrand erhielt die Kirche 1602 ihre heutige Form. Herausragend ist die Innenausstattung mit Kunstwerken im manieristischen Stil, alle aus einheimischem Sandstein. Michael Schwenke aus Pirna schuf den Altar, einen der bedeutendsten seiner Art in Deutschland, sowie die Kanzel und den Taufstein. Sein ehemaliger Mitarbeiter Lorenz Hornung gestaltete das riesige Epitaph für die Adelsfamilie von Bünau. Details wie Haut, Haare, Metall und Stoff wirken dabei unglaublich lebensecht. Nicht nur sehr, sondern äußerst bemerkenswert.

Es wird allgemein angenommen, dass der Film Jurassic Park das Dino-Fieber auslöste. Aber in Bautzen sieht man das ganz anders. Bereits 1978 errichtete der Bildhauer Franz Gruß in seinem eigenen Garten lebensgroße Dinosaurier aus Stahl und Beton, die schnell zu einer Attraktion wurden. Es muss für ihn nicht einfach gewesen sein, in den Mangeljahren der DDR an Baumaterial zu gelangen. Aufgrund der großen Nachfrage und mit dem Segen der örtlichen Behörden expandierte Franz Gruß in die umliegenden Grundstücke. Damit waren die Grundlagen für Deutschlands größten Saurierpark geschaffen. Alle Urviecher werden in einem realistischen Umfeld und echten Lebenssituationen präsentiert. Verwirrend ist einzig und allein Deutschlands größter Irrgarten, der ebenfalls Teil des Saurierparks Bautzen ist.

Liebhaber wissen, dass in Zschopau, in der einst größten Motorradfabrik der Welt, Maschinen mit Zweitaktmotoren der Marken DKW und MZ vom Band liefen. Dort war auch der erste Sitz der Sächsischen Autounion, deren Logo aus vier verschlungenen Ringen noch heute auf jedem Audi prangt. Eine schöne Ausstellung zur Motorradgeschichte befindet sich im Schloss Wildeck. Die ursprüngliche Burg wurde vom sächsischen Kurfürsten Moritz in der Mitte des 16. Jahrhunderts zu einem Jagdschloss im Stile der Renaissance umgebaut. Der Bergfried wurde dabei erhalten und bietet noch heute schöne Ausblicke auf Stadt und Umland. Er wird Dicker Heinrich genannt und man sagt, dass er sich sofort unsterblich in den neu errichteten Treppenturm verliebte, die schlanke Margarete. Es ist aber zweifellos gut für die Sicherheit der Besucher, dass die beiden bis heute nicht zusammengekommen sind. Im Jahr 1666 wurden die Brüder Friedrich und Christoph Lange aus Großschönau, einem Dorf in der Oberlausitz, in die Niederlande geschickt, um die Kunst der Damastweberei zu erlernen. Nach ihrer Rückkehr begann die Produktion vor Ort. Innerhalb von wenigen Jahrzehnten eroberte Damast aus Großschönau die europäischen Märkte und wurde an fast allen Königshöfen hochgeschätzt. Die Weber lebten und arbeiteten in den malerischen Umgebindehäusern, einer Verbindung aus deutschem Fachwerk und slawischem Schrotholzhaus. Später wurde in Großschönau auch der erste Frottierwebstuhl in Deutschland aufgebaut. Das Deutsche Damast- und Frottiermuseum zeigt historische Produktionsprozesse, aber beide Produkte werden noch immer vor Ort hergestellt. Großschönau nennt sich also völlig zu Recht und mit Stolz Textildorf.

Keramischen und der Weinexperten. Mittlerweile ist auch die Vinothek auf das Schlossgelände zurückgekehrt und bietet einen schönen Rahmen für Weinverkostungen. Na, dann zum Wohl!

Der allererste Miniaturpark wurde 1929 in England eröffnet. Allerdings war er durch Zufall entstanden, nämlich aufgrund eines Ehestreits. Zu diesem Zeitpunkt liefen die Vorbereitungen im sächsischen Oederan schon seit 5 Jahren. Aber dank deutscher Gründlichkeit dauerte es noch bis 1933, ehe das Kleinerzgebirge eröffnen konnte. Dahinter stand die Idee, eine Tradition ins Freie zu übertragen. Schon lange waren im Erzgebirge sogenannte mechanische Berge gebaut worden, die nicht nur die Landschaft, sondern auch den Bergbau mit vielen beweglichen Teilen darstellen. So präsentiert sich das Kleinerzgebirge heute mit mehr als 200 Gebäuden aus Holz, vielen beweglichen Elementen und einer großen Anzahl von Figuren, welche die Miniaturlandschaft lebendig werden lassen.

Das Kloster St. Marienthal ist das am längsten ununterbrochen bestehende Frauenkloster des Zisterzienserordens. Nach einem verheerenden Feuer im Jahr 1683 wurde es in barocken Formen neu aufgebaut. Im Laufe seiner langen Geschichte war die Existenz des Klosters mehrfach bedroht, so zum Beispiel während der Hussitenkriege, der Reformation, der Säkularisierung in den napoleonischen Zeiten und der DDR-Zeit. In den letzten Tagen des Zweiten Weltkrieges wollte die SS die Gebäude sprengen. Die Äbtissin verweigerte eine Räumung und nur die Neißebrücke wurde zerstört. Wenn der Fluss friedlich ist, wie meistens, dient er als Kulisse für schöne Wanderungen und Bootsfahrten. Schließlich wurde das Kloster St. Marienthal nicht nur an einem sehr abgeschiedenen Ort errichtet, sondern auch an einem sehr schönen.

Für viele ist Görlitz die schönste Stadt Deutschlands. Unbestreitbar ist Görlitz eine der besterhaltenen in Mitteleuropa mit fast 4000 Baudenkmälern. Eins davon ist die Landskronbrauerei, die 1869 erbaut wurde. Damit ist sie eines der ältesten Industriedenkmäler, in denen noch heute produziert wird. Der Name leitet sich von der markanten Landeskrone vor den Toren der Stadt ab, einem ehemaligen Vulkan. Im Jahr 2003 wurde Jules Vernes Klassiker In 80 Tagen um die Welt mit Jackie Chan neu verfilmt. Die Innenstadt von Görlitz, auch als Girlywood bekannt, wurde als Paris hergerichtet, während die Brauerei für den Hafen von New York verwendet wurde. Besucher sind in der Landskronbrauerei sehr willkommen und es gibt Führung, Essen und Trinken und Veranstaltungen. Stets nach dem alten Motto: immer ein Genuss.

Mit 30 kam Karl Maria von Weber nach Dresden, um Hofkapellmeister zu werden und die Leitung der Abteilung Deutsche Oper am Hoftheater zu übernehmen. Ein Denkmal für ihn steht neben der Semperoper und sein Grab befindet sich auf dem alten katholischen Friedhof. Er lebt im Stadtzentrum, aber zwischen 1818 und 1824 verbrachte er mit seiner Familie 5 Sommer am Stadtrand von Dresden im Haus des Winzers Gottfried Felsner, wo sich heute das Karl-Maria-von-Weber-Museum befindet. Bei diesen Aufenthalten schrieb er große Teile seiner Opern Der Freischütz, Oberon und Oriante sowie sein Meisterwerk für Klavier Aufforderung zum Tanz. Zweifellos inspiriert von den dramatischen Landschaften des Elbtals und der nahegelegenen sächsischen Schweiz.

Manufaktur der Träume, das klingt poetisch, ist aber zunächst nicht so leicht zuzuordnen. Es handelt sich nicht um eine Produktionsstätte, wie der Name suggeriert, sondern um ein ganz besonderes Museum am Markt in Annaberg-Buchholz, in dem künstlerische Holzprodukte ausgestellt sind, vor allem Erzeugnisse der erzgebirgischen Volkskunst, die eine lange Tradition hat. Die Werke wurden von Erika Pohl-Ströer gesammelt, deren Familie

ihr das heute weltbekannte Unternehmen Weller einst in Sachsen gegründet hatte. Ebenso wie die Mineralien, die in Freiberg in der Terra Mineralia zu finden sind. Die Ausstellung besteht aus den Bereichen Sehen, Machen und Staunen. Das ergibt einen großen Sinn, denn man sollte wirklich sehen, sich auf die Beine zu machen, um über die Manufaktur der Träume zu staunen.

Was Robin Hood für England ist, ist Karl Stülpner für das Erzgebirge. Während die Geschichte von Robin Hood wahrscheinlich nur eine Legende ist, hat Karl Stülpner wirklich gelebt. Er wurde in Scharfenstein geboren, wo er auch starb. Zu seiner Zeit durfte nur der Adel jagen, aber das einfache Volk litt an Hunger. Stülpner war ein erfolgreicher Wilderer und versorgte viele Familien mit dringend benötigtem Fleisch und mit Fellen, wodurch er zum Volkshelden wurde. Im Jahr 1795 belagerte er mit Gleichgesinnten die Burg Scharfenstein, die der Adelsfamilie von Einsiedel gehörte und wo heute seine Geschichte erzählt wird. Eine andere Ausstellung zeigt Volkskunst aus dem Erzgebirge. Und vom Turm hat man eine schöne Aussicht auf das malerische Zschopautal. Karl Stülpner wurde später begnadigt, aber er lebte danach ein unstetes Leben und starb verarmt und fast blind.

Im Jahr 1920 wurde Schandau zum Bad erhoben. Die Badetradition reicht aber bis zum Beginn des 19. Jahrhunderts zurück. Dabei war sicherlich auch hilfreich, dass Bad Schandau im Herzen der Sächsischen Schweiz liegt, die schon damals zu einer Touristenattraktion geworden war. Der neue Fokus auf den Badetourismus brachte auch viele neue Ideen in die kleine Stadt an der Elbe. Der Hotelier Rudolf Sendig ließ einen Personenaufzug nach Ostrau errichten, der schon 1954 zum Denkmal erklärt wurde und im Oscar-gekrönten Film Grand Budapest Hotel von Wes Anderson vorkam. Ebenfalls zu Oscar-Ehren kam die Körnitztalbahn, eine Überlandstraßenbahn, die Bad Schandau mit dem Lichtenhainer Wasserfall verbindet. Sie erschien im Film Der Vorleser von Stephen Daldry. Auch für Besucher von Bad Schandau gilt also: Film ab!

0: Herzlich willkommen bei Evangelisch in Sachsen. Musik begleitet uns fast überall im Leben. Und auch heute soll es bei uns musikalisch zugehen. In der Kirche klingt Musik so gar nicht immer gleich, wie uns der nächste Beitrag zeigt.
1: Jazz und Funk im Gottesdienst erwartet man nicht, aber ist erfrischend überraschend. Für diese Überraschung sorgt Popkantorin Inkeri Hanonen in der Lausitz. Sie bringt abwechslungsreiche Klänge in Kirchen.
2: Ich glaube, heute haben wir gesungen Swing, was eher Funk klingt, einfach so klassisch Pop, aber halt von Stil her richtig von hier zu hier, auch manchmal eher so Worship oder Gospel, aber eben, wie gesagt, auch manchmal Latin und so, ganz gemischt.
1: Und das gefällt groß und klein. Ganze Familien kommen in die Workshops, wie hier in der Carmenza St. Just Kirche, wo etwa 40 Sängerinnen und Sänger einen musikalischen Gottesdienst vorbereiten. Dennoch bleibt der Inhalt die christliche Botschaft, aber nicht mit Gesangbuchsliedern und Orgel vorgetragen. Mit vielen verschiedenen Musikstilen lässt sich heute ein Gottesdienst ausgestalten. Gospel-Gottesdienste sind da schon recht bewährt.
2: Ich würde mich ungern irgendwie nur zu Gospel oder Worship begrenzen. Ich habe schon mal eine Latino-Messe gemacht oder halt, wie gesagt, heute haben wir Swing dabei. Es ist wirklich die ganze Bandbreite da. Es kann alles sein. Alles mit ein bisschen Rhythmus, so mitreißendes. Und die klassische finde ich auch nicht schlecht. Manchmal kann es auch zusammenbinden. Aber das kann man wirklich nicht so pauschal in eine Kategorie reinstecken.
1: Inkeri Hanonen hat zuvor als Kantorin in einer Kirchgemeinde gearbeitet und auch mit klassischer Kirchenmusik ihre Erfahrungen gemacht. Ein Umzug in die Lausitz und die neu geschaffene Stelle als Popkantorin sah sie als Chance mit vielfältigen und kreativen Möglichkeiten. Auf Anfrage bietet Inkeri Hanonen Workshops für alle Altersklassen an, studiert Musicals für Kinder und Jugend aus dem Bereich Popularmusik ein und macht Bandprojekte mit Jugendlichen und Konfirmanden. So konnte sie bereits viele Projekte ausprobieren.
2: Mir wäre es halt ganz lieb, wenn das so anerkannt wird, dass es halt viele Menschen erreicht, die sonst nicht zur Kirche finden. Und man halt vielleicht ein bisschen stärker in unserer Landeskirche das merken würde, welche Kraft und Bezugskraft Popularmusik hat. Das ist halt nicht Musik von Jugendlichen, sondern das ist ja Musik, die wirklich alle, also es ist ja schon lange her, als Popularmusik gibt. Und das spricht einfach wahnsinnig viele Menschen stark an.
1: Bisher ist Popularmusik noch selten ein Bestandteil der musischen Angebote in sächsischen Kirchgemeinden. Gerade das reizte Inkeri Hanonen, diese besondere Kantorenstelle anzunehmen und mit vielfältigen Angeboten Bedürfnisse abzudecken.
2: Die Projekte erreichen Leute, die sonst nicht in der Kirche zu sehen. Ich habe oft gehört von Pfarrer, die im Gottesdienst war und hat gewundert, wer singt denn da vorne, habe ich noch nie gesehen. Ich hatte schon mal eine Muslima dabei. Ich hatte oft Kirchen, Nicht-Kirchenmitglieder mit dabei. Also diese Projekte erreichen ganz klar Leute, die sonst nicht zur Kirche finden. Und auch oft in Orten, wo in die Chor nur vielleicht 20 Menschen sind, kann es sein, dass in dieser Workshop ploppen auf mal 40 Leute. Und das erreicht einfach andere Zielgruppen.
1: Mit Musik spricht man Menschen auf einer emotionalen Ebene an. Eine wunderbare Möglichkeit also zu zeigen, wie auch auf dieser Ebene Menschen zusammenfinden und Glauben entdecken können.
0: Heute begrüße ich Kantorin Ulrike Pippel und Caroline Reinhold aus der Kirchgemeinde im Leipziger Süden. Sie führen beide hier einen Kurs durch, wo gemeinsam mit Babys von 0 bis 18 Monaten gesungen wird. Wie muss man sich das vorstellen? Wie läuft denn das ab und wie sind Sie denn auf dieses Angebot gekommen?
3: Ich bin auf das Angebot gekommen über eine Kollegin, die in der ECBO, in der Berlin-Brandenburgischen Landeskirche, ein dänisches Konzept nach Deutschland importiert hat sozusagen. Also das heißt in Dänemark Baby Salmesang und lädt eben Familien dazu ein, schon mit ganz kleinen Kindern zusammen in der Kirche zu singen. Daher kommt das Konzept und das hat mich sehr überzeugt von den Inhalten.
4: Genau, und Ulrike hat mir dann davon erzählt, dass sie das macht und hatte sich gefragt, ob ich Lust hätte mitzumachen. Ich habe vorher bei ihr im Chor gesungen und genau, jetzt haben wir uns das immer so ein bisschen aufgeteilt und den letzten Kurs habe ich jetzt geleitet und Ulrike besucht uns immer mal, was auch sehr schön ist.
0: Jetzt sind wir hier in einer Kirche. Werden denn dann nur christliche Lieder gesungen oder auch weltliche Kinderlieder? Und was wird denn bei den Babys angesprochen? Werden da irgendwelche Reize geweckt?
4: Ja, also auf jeden Fall. Erstmal zur ersten Frage. Wir haben überwiegend kirchliche Lieder, aber auch weltliche dabei, zum Beispiel das Begrüßungs- und das Schlusslied. Aber auch zwischendurch, das ist jetzt nicht so fest, dass das unbedingt kirchlich sein muss. Wir hatten am Anfang die Lieder so rausgesucht, die uns eben gut gefallen und die teilweise auch mit vorgegeben sind. Genau.
3: Das Konzept folgt einem ganz rituellen Ablauf. Also es geht auch mit eben einer Begrüßungsphase los. Es gibt ruhige Phasen, in denen die Babys durch die Klänge von Instrumenten und natürlich denen der Stimmen der Eltern angeregt werden. Dann gibt es wieder ganz bewegte Phasen, in denen wir auch tanzen und uns durch den Raum bewegen. Und auf die Art und Weise bekommen die Kinder ganz verschiedene Reize, auf die sie auch wirklich phänomenal reagieren. Es geht immer mit einem Glockenschlag los. Und es ist erstaunlich, wie angespannt plötzlich die Kinder auf dieses Geräusch reagieren und wie sie dann, wenn wir plötzlich mal schnipsen oder wenn wir plötzlich mal ganz leise singen oder so, wie sie darauf reagieren. Und da entsteht natürlich eine Bindung zur Stimme der Eltern, die sie vermutlich nicht jeden Tag singend hören. Und das wollen wir eigentlich damit ja auch erreichen, dass die Eltern diese Lieder, egal ob christlich oder nicht, mit nach Hause nehmen und dort im Alltag weiter singen und dadurch im Prinzip die Kinder Hörgelegenheiten bekommen. So entsteht Sprache und so entsteht auch das Singen später. Kinder hören, wie ihre Eltern sprechen oder singen und auf die Art und Weise können sie ihre eigene Stimme entdecken.
0: Jetzt gibt es das Angebot ja schon eine Weile. Wie wird das denn von den Eltern angenommen? Wie ist denn da das bisherige Feedback?
3: Also angenommen, es ist immer sehr spannend, wie viele melden sich nun wirklich für diesen Kurs an? Denn in dieser Zielgruppe haben wir natürlich nicht einen Stamm, der sich immer weiter aufbaut. Wir bauen das ja für 10 Wochen auf, dann gibt es wieder eine Pause und dann gibt es einen neuen Kurs. Und in der Zeit sind natürlich die Säuglinge aus dem Alter rausgewachsen. Und wir müssen wieder versuchen, die Zielgruppe erneut zu erreichen. Darum ist das mal so und mal so. Wir haben manchmal hier 14 Personen sitzen und diesmal ist der Kurs etwas kleiner. Das Feedback der Eltern ist aber sehr positiv.
4: Ja, also die kommen total gerne wieder. Das eine Kind ist jetzt zwar beim ersten Kurs auch mit der Mama da und ist jetzt mit dem Papa dabei, weil denen das so Spaß gemacht hat und sie ist jetzt ein bisschen älter und kann auch schon ein bisschen mehr mitmachen. Und genau, also die kommen gerne her und vor allen Dingen jetzt, wo der Kurs auch ein bisschen kleiner ist, sind die auch wirklich jede Woche da und das ist total schön.
0: Gibt es denn Angebote, die daran anschließen? Begleiten Sie dann die dann Kleinkinder weiter?
4: Also es wird, oder es war aber auch beim letzten Kurs so, dass dann erstmal wie eine Krabbelgruppe schon am gleichen Tag zur gleichen Uhrzeit stattfindet, wo unsere Gemeindepädagogin Sibylle Schicketanz auch dabei ist. Die war auch vorhin mit beim Singen dabei und ist jetzt gerade mit den Babys unten. Und die bietet das weiter an. Das heißt, direkt im Anschluss können quasi die Eltern auch die Wochen darauf kommen. Und dann gibt es ein Angebot von Ulrike.
3: Also genau, die musikalischen Angebote setzen hier in der Gemeinde ab 5 ein. Das heißt, 5 Jahre aufwärts können die Kinder bei mir im Kinderchor singen. Es gibt 3 Kinderchorgruppen und dann Jugendchor. Und für die Mütter und Väter gibt es natürlich auch einen Erwachsenenchor und viele andere musikalische Aktivitäten, die sie hier machen können. Genau.
0: Vielen Dank für das Gespräch, Ulrike Pippel und Caroline Reinhold.
5: Sehr gerne.
3: Sehr gerne.
0: Dass es singt und klingt, ist auch vom Ehrenamt abhängig. Und davon hört man viel in den Posaunenchören in Sachsen.
1: Gemeinsames Musizieren kennt keine Altersgrenzen. So lernen auch Erwachsene gern und motiviert ein neues Instrument. Bei einem Seminartag für erwachsene Jungbläser unterstützt die Sächsische Posaunenmission Menschen, die noch nicht lange auf Posaune, Trompete, Horn oder Tuba musizieren. Auch Stefanie Höber, die seit einem Jahr das Baritonhorn spielt, ist zum ersten Mal dabei.

0: Ich fand es einfach oder finde es einfach schön, diesen Austausch zu haben, das Spielen in der Gruppe, in der großen Gruppe, auch das Mehrstimmige und dann noch einfach durch die Posaunenworte, dass man dann nochmal Hinweise zu Technik bekommt, Hinweise zu überhaupt auch zum Aufbau der Instrumente, nochmal Notenlehre und ja, dieses Zusatzwissen, was man einfach, was vielleicht im normalen Unterricht im Alltag ein bisschen zu kurz kommt.
1: Posaunenchöre, also kirchliche Blasmusikensembles, haben in der Evangelischen Landeskirche Sachsens eine sehr lange Tradition. 6000 Blechbläser sind in etwa 400 Posaunenchören engagiert.
2: Eine große Zahl an Bläsern, die in Sachsen sich da engagiert, ist eine große Tradition bei uns in der Evangelisch-Lutherischen Landeskirche, auf die wir, glaube ich, stolz sein können. Auch im Vergleich so mit anderen Posaunenwerken sind wir da echt ein starker Verband als Posaunenmission.
1: Die Mission ist es, die frohe Botschaft durch Musik hörbar zu machen. Egal ob im Gottesdienst, im Krankenhaus, im Seniorenheim oder bei großen Bläserfesten. Die Sächsische Posaunenmission als Dachorganisation unterstützt auch, wenn eine Gemeinde einen neuen Posaunenchor gründen möchte.
2: Man kann bei uns einen Chorleiterlehrgang besuchen, über 2 Jahre. Das sind insgesamt 4 Wochenenden und erwirbt dann sogar den kirchenmusikalischen D-Abschluss in Posaunenchorleitung. Und es gibt auch seit wenigen Jahren auch einen Ausbilderlehrgang, also Lehrgang Jungbläser, Ausbildung heißt das, weil wir sozusagen auch diese Säule stärken wollten des Unterrichts, der einfach schon seit, also wahrscheinlich immer schon zu Hause in den Chören ehrenamtlich gegeben wird von Leuten aus dem eigenen Chor, dass die sozusagen qualifiziert werden, einen guten Unterricht zu geben.
1: Die Posaunenmission unterstützt die Chöre und organisiert auch Veranstaltungen, bei denen sich Bläser in kleiner und großer Runde versammeln und Musik machen.
2: Es ist immer sehr schön, mit Bläsern in Verbindung zu sein. Und da fühlt man sich eigentlich immer sofort zu Hause, wenn man irgendwie zu Posaunenchören kommt. Und das ist schön. Das wünsche ich mir eigentlich für unsere Landeskirche auch, dass die Bläserarbeit so einen großen Stellenwert hat.
1: Es werden regelmäßig Lehrgänge für Chorleiter, Workshops für verschiedene Leistungsstufen und Musikfreizeiten angeboten.
2: Wir können angefragt werden für Chorbesuche und auch für Jubiläen, für Bläsergottesdienste, die wir vor Ort leiten oder auch im Kirchenbezirk Bezirksposaunenfeste und Jubiläen gemeinsam feiern. Und dann gibt es auch in jedem Kirchenbezirk Bezirksproben zu einem bestimmten Thema. Das ist ganz oft das Jahreslosungsprogramm, was bei uns auch eine große Tradition hat. Das ist also sozusagen mehrheitlich abends unser Dienst und tagsüber geht es dann eher an die Organisation und Verwaltung, also Seminartage, Rüstzeiten, Freizeiten organisieren, aber auch viele Gremien sind bei uns im Kalender zu finden.
1: Im Juni 2027 treffen sich die sächsischen Bläser beim Landesposaunenfest in Freiberg.
2: Momentan hat das Landesposaunenfest für mich einen großen Stellenwert, weil ich also das nächste Landesposaunenfest 2027 in Freiberg organisiere, zusammen mit meinen Kollegen, aber da so ein bisschen federführend vielleicht das Konzept so in der Hand halte. Und deswegen nimmt das momentan auch einen größeren Stellenwert ein. Das Landesposaunenfest in Sachsen findet also ungefähr alle 5 Jahre statt, wenn es nicht mit anderen Großveranstaltungen gerade kollidiert. Und ja, das will also auch lange vorher schon vorbereitet sein. Da gibt es auch viele Absprachen einfach mit der jeweiligen Stadt, die dann sozusagen Gastgeber ist.
1: Bereits 1897 fand das erste Landesposaunenfest in Chemnitz statt. Damals die Geburtsstunde des Sächsischen Posaunenchorverbands. Damit die Arbeit der Posaunenmission mit wenigen Hauptamtlichen weiter so gut funktionieren kann, freut sie sich auch über Spenden und Unterstützung im Freundeskreis der Sächsischen Posaunenmission.
3: Mit diesen fröhlichen Tönen verabschiede ich mich heute von Ihnen. Machen Sie es gut, bis zum nächsten Mal und bleiben Sie gesund.

Wie macht man guten Wein? Mit viel Liebe. Alles begann 1989 in der Hohen Tatra, wo Klaus Zimmerling die polnische Künstlerin Małgorzata Czodakowska traf. Ein Jahr später heirateten sie und 1992 eröffneten sie das Weingut Zimmerling in Pillnitz am Rande von Dresden. Die Weine sind mehrfach ausgezeichnet worden und werden aus Respekt vor der Natur ohne Herbizide und synthetische Pestizide hergestellt. Nicht nur die Etiketten der Flaschen sind mit Małgorzatas Kunst dekoriert, sondern auch das ganze Weingut. Sie ist eine erfolgreiche Künstlerin, deren Werke sogar in fernen Ländern wie China zu finden sind. Bekannt und beliebt sind ihre Stammfrauen, weibliche Skulpturen aus einem einzigen Baumstamm und ihre Brunnen, die ihre Kreationen noch lebendiger werden lassen.

Wer sich für Militaria interessiert, sollte das Militärhistorische Museum der Bundeswehr in Dresden meiden. Alle anderen sollten es unbedingt besuchen, denn es ist anders als andere Militärmuseen. Der amerikanische Star-Architekt Daniel Liebeskind trieb einen Keil durch das alte Arsenalgebäude, der die Zerstörung Dresdens symbolisiert. Das Museumskonzept ist auch einzigartig. Technologie steht nicht im Fokus. Stattdessen liegt dieser auf den Auswirkungen, die der Krieg auf Menschen hat. Über Militärgeschichte wird zwar informiert, vor allem in den alten Gebäudeteilen, aber es werden auch Fragen aufgeworfen, für die jeder Besucher seine eigene Antwort finden muss. Künstlerische Einwürfe verstärken das Erlebnis noch. Und ein Erlebnis ist das Museum ganz ohne Frage. Wenn es um Romantik geht, steht Chemnitz selten auf dem Reiseprogramm. Schließlich nennt man sich nicht umsonst Stadt der Moderne. Aber es gibt auch eine andere Seite. Rund um die ehemalige Benediktinerabtei aus dem 12. Jahrhundert, später als Jagdschloss genutzt, kuscheln sich Fachwerkhäuser aneinander, von denen viele als Restaurants genutzt werden. Die Klosterkirche verfügt über wertvolle Kunstwerke. In den ehemaligen Klosterräumen befindet sich eine beeindruckende Sammlung gotischer Kunst. Eines der Meisterwerke ist das Heilige Grab aus dem späten 15. Jahrhundert. Als transportabler Schrein wurde es nur von Karfreitag bis Ostersonntag genutzt, um eine Nachbildung des Leibes Christi zu zeigen. Nur zwei solche Kunstwerke haben in Deutschland überlebt. Beide sind in Sachsen zu finden.

Rapunzel ist nur eine Märchenfigur, aber Anna Constantia, Reichsgräfin von Kosel, muss sich während ihres unfreiwilligen Aufenthaltes auf der Burg Stolpen wie Rapunzel gefühlt haben. Sie war die große Liebe und Mätresse des sächsischen Herrschers August des Starken gewesen. Nachdem sie in Ungnade gefallen war, wurde sie für den Rest ihres Lebens in Stolpen gefangen gehalten. Fast für ein halbes Jahrhundert. Am Anfang lebte sie in herrschaftlichen Räumen im Zeughaus. Aber nach einem Brand musste sie in den Johannisturm umziehen, heute meist Koselturm genannt. Sie sah August nie wieder. Offensichtlich wuchs ihr Haar auch niemals lang genug. Begraben wurde sie in der Burgkapelle, von der nur noch die Grundmauern stehen. Aber ihre tragische Geschichte lebt weiter.

Hörner sieht immer noch so aus wie auf den Veduten des berühmten italienischen Malers Bernardo Bellotto, genannt Canaletto, aus dem 18. Jahrhundert. Die Marienkirche ist einer der größten Gotteshäuser in Sachsen und zweifellos eine der schönsten. Während der Erbauung erreichte die Reformation die Stadt und so wurde sie protestantisch geweiht. Das ist schon an den Skulpturen von Luther und Melanchthon an einem der Portale erkennbar. Die Gesichter der beiden Reformatoren finden sich auch im Kircheninneren wieder. Dort als Evangelisten Lukas und Markus. Das beeindruckende Gewölbe ist mit Szenen aus der Bibel dekoriert. Die ursprüngliche Ausstattung ist weitgehend erhalten geblieben. Besonders erwähnenswert sind der Taufstein mit den Kindern an seinem Fuß, die Kanzel und der Altar aus einheimischem Sandstein, der Szenen aus dem Alten und dem Neuen Testament zeigt.

Hermann Ludwig Heinrich Fürst von Pückler-Muskau hatte viele Gesichter. Er diente in mehreren Armeen, war Militärgouverneur von Brügge, ein echter Dandy, ein Weltreisender, ein erfolgreicher Schriftsteller und ein Frauenheld. Aber er war auch ein begnadeter Landschaftsarchitekt. Ab dem Jahr 1815 legte er einen großen Landschaftspark um sein Schloss und seine Stadt Muskau an. Kein Aufwand war dafür zu groß. Er siedelte ein ganzes Dorf um, ließ riesige Mengen an Mutterboden heranschaffen und verpflanzte als erster ausgewachsene Bäume für seine Sichtachsen. So schuf er eine künstliche Landschaft, die ganz natürlich aussieht. Nach der deutschen Wiedervereinigung wurde der nach dem Krieg verwüstete und zwischen Deutschland und Polen aufgeteilte Park instand gesetzt und gehört nun zu Recht zum UNESCO-Weltkulturerbe.

Schloss Kolditz hat eine wechselvolle Geschichte, aus der die Zeit als Kriegsgefangenenlager für alliierte Offiziere von 1939 bis 1945 am bekanntesten ist. Die Gefangenen unternahmen mehr als 300 Fluchtversuche. Manche hatten geniale und erfolgreiche Ideen, aber fast alle Geflohenen wurden wieder eingefangen. Das Fluchtmuseum erzählt ihre spannenden Geschichten. Am faszinierendsten ist die des Gleitflugzeugs. Zwei Piloten bauten es hinter einer falschen Wand auf dem Dachboden aus gestohlenen Holzstücken, Bohlen, Bettfedern, elektrischen Kabeln und mit gekochter Hirse gestärkten Schlafsäcken. Aber das Flugzeug hob nie ab, da die Amerikaner das Lager befreiten. Im Jahr 2000 machte eine Replik einen erfolgreichen Flug, womit bewiesen ist, dass der tollkühne Plan funktioniert hätte.

Die Spinnerei in Leipzig war einst nicht nur die größte Baumwollspinnerei in Sachsen, sondern auf dem ganzen europäischen Kontinent. Sie verarbeitete pro Jahr bis zu 5 Millionen Kilos Baumwolle. Die Produktion endete endgültig im Jahr 2000. Danach wurde überall in der Fabrik Raum für kreative Köpfe geschaffen. Viele Künstler haben sich Studios in den dicken Mauern eingerichtet, darunter auch Neo Rauch, der bekannteste Vertreter der neuen Leipziger Schule. Die Spinnerei ist so zu einem der Zentren der zeitgenössischen Kunst geworden. Kunstwerke werden in den Ateliers selbst ausgestellt, aber auch in Galerieräumen und Ausstellungen. Die Spinnerei ist fast jeden Tag für Besucher geöffnet und bietet neben vielen Veranstaltungen auch regelmäßige Führungen an.

Auf Schloss Wesenstein ist die Welt tatsächlich etwas verrückt. Die ursprüngliche Burg lag auf einem Felsen und wuchs dann in beide Richtungen. Daher ist der Stall im 5. Geschoss über den Wohnräumen, während der Festsaal sich im Dachboden befindet. Im 19. Jahrhundert kam Schloss Wesenstein in den Besitz der königlichen Familie und überstand danach alle Wirren der Zeit. Im mittelalterlichen Bereich lernt man die Familie von Bünau kennen, denen das Schloss 350 Jahre gehörte. Die barocken und klassizistischen Wohnräume geben hingegen einen Einblick in die Zeit der Wettiner. Niemand Geringeres als Gottfried Semper gestaltete den Eingangsbereich. Die evangelische Schlosskapelle erinnert nicht umsonst an die Dresdner Frauenkirche, wurde sie doch von George Bers Schwager errichtet.

Sein wahres Waterloo erlebte Napoleon nicht in Belgien, sondern in Sachsen. Die Schlacht von Waterloo war nur ein kleines Gefecht, verglichen mit der Völkerschlacht bei Leipzig. 600.000 Soldaten waren an der zu diesem Zeitpunkt größten Schlacht in der Geschichte der Menschheit beteiligt. Mehr als 100.000 davon starben. 100 Jahre später wurde eines der größten Denkmäler Europas an der Stelle von Napoleons Kommandostand errichtet. In der Ruhmeshalle

Halle befindet sich die Krypta, die als symbolisches Grab für die Gefallenen dient. Sie werden von vier riesigen Totenwächtern beschützt. Die Akustik ist so großartig, dass dort regelmäßig Konzerte stattfinden. Die Geschichte der Schlacht wird im Museum erzählt. Die Aussichtsplattform bietet fantastische Ausblicke über Leipzig und sein Umland.

Sachsens prächtigster Herrscher August der Starke hatte große Pläne für das Anwesen, das ihm einer seiner Minister, Reichsgraf August Christoph von Wackerbarth, hatte verkaufen müssen. Das Herrenhaus und die Orangerie sollten durch einen Palast ersetzt und die Gartenanlagen massiv erweitert werden. Schließlich wollte August das jährliche Fest des von ihm gestifteten Weißen Adlerordens standesgemäß feiern. Das tat er auch, aber seine Vision von einem sächsischen Versailles blieb unvollendet. Was entstand, ist aber beeindruckend. Der Garten ist reich mit Skulpturen verziert und die Früchte der Bitterorangenbäume stehen für die goldenen Äpfel der Hesperiden, die Herkules als einer seiner Aufgaben stehlen musste. Und August wollte nichts weniger als ein Äquivalent zu diesem griechischen Sagenheld sein.

Die Herrnhuter Brüdergemeine wurde 1722 von Nikolaus Ludwig Graf von Zinzendorf und protestantischen Glaubensflüchtlingen aus Böhmen und Mähren gegründet. Sie bauten eine neue Stadt namens Herrnhut, weil sie sich unter der Obhut des Herrn sahen. Bald begannen sie eine internationale Missionstätigkeit. Ihre Kinder verblieben in Internaten. Zum Trost und als Geometrieübung ließ ein Mathematiklehrer sie Weihnachtssterne bauen, was schnell zu einer adventlichen Tradition wurde. 1897 erfand Pieter Hendrik Verbeek eine neue Variante mit einem Metallrahmen für die Papierzacken, der auseinandergenommen werden konnte. Nun konnten die Herrnhuter Sterne in einer Manufaktur hergestellt und weltweit vertrieben werden, so wie das bis heute der Fall ist.

die Geschichte der Reformation, die, von Sachsen ausgehend, die Welt veränderte und zur Gründung der evangelischen Kirche führte, wurde von großen Männern geschrieben. Falsch. Auch Frauen spielten eine wichtige Rolle. Was hätte Martin Luther ohne seine äußerst fähige Frau Katharina getan? Sie war eine der Nonnen gewesen, die mit seiner Hilfe aus dem Kloster Nimptschen bei Grimma entflohen war. Luther zeigte großen Respekt für sie und nannte sie daher Herr Käthe. Nach Luthers Tod musste sie abermals fliehen, diesmal vor der Pest in Wittenberg. Nachdem sie vor den Toren Torgaus bei einem Unfall schwere Verletzungen erlitten hatte, brachte man sie in ein Haus in der Stadt, wo sie am 20. Dezember 1552 starb. Heute ist es ein Museum. Begraben wurde sie in der Marienkirche, wo ihr Epitaph noch immer steht.

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0: Hallo und herzlich willkommen zur wöchentlichen Ausgabe Ihres Regionalmagazins, heute am 22. August. Ich übergebe direkt an die aktuellen Meldungen. Herzlich willkommen zu den aktuellen Meldungen beim Regionalmagazin. Jungstörche in Fremdeswalde bekommen Namen. Zahlreiche kleine und große Besucher haben die Beringung von zwei Jungstörchen gespannt verfolgt. Eine Hebebühne machte es möglich, den Horst sicher zu erreichen. Die Störchenfamilie bekam außerdem Namen. Der Vater heißt Bruno, die Mutter Lisa. Die Jungstörche heißen nun Alexa und Sebastian. Noch einige Wochen bleiben die beiden im Nest, bevor sie ihre ersten Flugversuche unternehmen. Dank ihrer Ringnummer können sie künftig eindeutig erkannt werden. Neuer Schulhof der Oberschule Nauenhof fertig zum Schulstart. Rechtzeitig zum Ende der Sommerferien ist ein Großteil der Neugestaltung des Schulhofs der Oberschule Nauenhof abgeschlossen. Zum Schulstart konnten die Schülerinnen und Schüler die neuen Flächen nutzen. In den vergangenen Wochen wurden unter anderem alte Betonplatten und Pflanzinseln entfernt. Die seitlichen Bereiche erhielten neues Betonverbundpflaster, die mittleren Betonplatten wurden wiederverwendet und gereinigt. Auch die Oberflächenentwässerung wurde erneuert. Die Baumeinfassungen wurden wasserdurchlässig gestaltet. Die noch fehlenden Pflanzungen sollen wegen der aktuellen Hitze voraussichtlich im Herbst erfolgen. Dann soll auch der Bereich rund um das grüne Klassenzimmer weiter aufgewertet werden.
1: Die Ortsverbindungsstraße zwischen Trebsen und Baren an der Fähre ist ab sofort bis voraussichtlich zum Jahresende vollständig gesperrt. Die Sperrung betrifft nicht nur den motorisierten Verkehr, sondern auch Radfahrer und Fußgänger. Die Strecke war zuletzt als Umleitung für den Mulderadweg genutzt worden. Grund für die Sperrung sind vorbereitende Arbeiten sowie der bevorstehende Abriss der Muldebrücke in diesem Bereich. Für Radfahrer steht weiterhin eine Alternative zur Verfügung. Der Mulderadweg entlang der Staatsstraße 11 am Westufer der Mulde. Die Sperrung soll voraussichtlich bis Ende des Jahres bestehen bleiben.
0: Kinderland – Ansichten von innen in Wurzen. In der Galerie der Manufakturhöfe Wurzen wird am 19. September eine neue Ausstellung des Malers Frank Nietzsche eröffnet. Unter dem Titel Kinderland – Ansichten von innen zeigt der Künstler bis zum 7. November seine Werke. Im Mittelpunkt stehen Kinder als neugierige Entdecker, die voller Fantasie, Mut und Zuversicht ihre eigene Welt gestalten. Die Ausstellung ist bei freiem Eintritt zu sehen. Neue Qigong-Kurse beim Gymnastikverein Grimma. Der Gymnastikverein Grimma startet im September mit neuen Qigong-Angeboten. Für Fortgeschrittene beginnt am 3. September der Kurs Qigong für eine stabile Gesundheit. Wer bisher noch keine Erfahrung mit Qigong hat, kann ab dem 2. September am Einsteigerkurs teilnehmen. Anmeldungen für beide Kurse sind noch bis zum 24. August möglich. Weitere Informationen gibt es beim Gymnastikverein Grimma.

Ich sichte gerade Videomaterial vom Inklusionssportfest. Dort war ich zum Drehtermin und habe viele neue Kontakte knüpfen können, viel Neues gelernt und jetzt will ich daraus einen schönen Bericht machen. 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

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September verwandelt sich das Rudolf-Habich-Stadion in Brunner zur sportlichen Erlebniswelt. Teste deine Ausdauer, Kraft und Koordination. Ob groß oder klein, mit oder ohne Handicap. Mehr als 1000 Teilnehmerinnen und Teilnehmer werden erwartet. Neben dem deutschen Sportabzeichen lädt eine große Aktionsfläche zu zahlreichen Mitmachstationen und spannenden Attraktionen. Jetzt vormerken, Sportabzeichentag Borna, ein Fest für alle. 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

0: Der Stürmtaler See in Großpößner, ein lohnenswertes Ausflugsziel. Das hat auch das Highfield Festival am letzten Wochenende wieder einmal bewiesen. Mit 28.000 Zuschauern war es sehr gut besucht. Trotzdem das letzte Mal, aber in einem großen Event ist es zu Ende gegangen. Auch zukünftig soll sich touristisch einiges weiterentwickeln am Stürmtaler See. Zwei geplante Projekte in der Gemeinde Großpößner erhalten dafür finanzielle Unterstützung vom Freistaat Sachsen. Die Fördermittel sollen helfen, das Areal weiterzuentwickeln und für Gäste noch attraktiver zu machen.
1: Der Stürmtaler See liegt südlich von Leipzig in der Gemeinde Großpößner. Mittlerweile ist er zum Anziehungspunkt für Erholungssuchende und Wassertouristen geworden. Der 7,33 Quadratkilometer große künstliche See entstand aus einem gefluteten Tagebaurestloch im Süden des ehemaligen Braunkohletagebaus Espenhain. Dieser soll in der nächsten Zeit eine weitere Belebung des Tourismus in der Region erfahren. Die Gemeinde Großpößner sieht darin einen wichtigen Impuls für die Region.
2: Also wir in Großpößner sehen in der touristischen Entwicklung tatsächlich ein riesengroßes Potenzial, auch als Wirtschaftsfaktor in den kommenden Jahren. Und da haben wir in den letzten Jahren schon ziemlich viele Erfolge gehabt, ne? Wir haben also die Übernachtungszahlen in den letzten 10 Jahren verdoppeln können. Wir haben hier in unserer kleinen Gemeinde 80.000 Übernachtungen pro Jahr und die Tendenz ist weiterhin stark steigend, ne? Und diesen Weg wollen wir natürlich weiter beschreiten. Dafür braucht es aber so grundlegende Infrastruktur. Ne? Ohne eine Straße, die an den See führt, ohne Parkplätze, werden wir diesen Weg nicht erreichen können oder das Ziel nicht erreichen können. Deswegen sind wir wirklich sehr dankbar, dass wir jetzt die nächsten 2,5 Jahre hier die Erschließung direkt an den Stürmtaler See bringen können.

0: Die beiden Projekte überreichte Wirtschaftsminister Dirk Panther zwei Fördermittelbescheide in Höhe von 10,75 Millionen Euro.
1: Das ist sehr, sehr wichtig, weil wir müssen den Wassertourismus hier erweitern. Wir müssen versuchen voranzukommen. Wir sehen das ja, wie gut sich Regionen entwickeln können, wenn man investiert. Und das brauchen wir auch hier im Südraum, auch am Störmthaler See. Und deshalb sind wir sehr froh, dass das Vorhaben, das Großpößner hier auf den Weg gebracht hat, dass wir das unterstützen können. Das unterstützen wir mit Steuergeldern, finden aber, dass das gut angelegte Gelder sind.
0: Mit den Fördermittelbescheiden übernimmt der Freistaat den Hauptteil der Kosten. Das Geld dafür stammt aus dem Bund-Länder-Programm GRW Infra. Das Projekt zum Ausbau der touristischen Infrastruktur soll insgesamt ca. 12,36 Millionen Euro kosten.
2: Also das ist wirklich ein sehr besonderer Tag, nicht nur für unsere Gemeinde oder für den See hier, sondern wirklich auch für das Leipziger Neuseenland insgesamt, denn wir haben heute einen Fördermittelbescheid über 10,75 Millionen Euro bekommen, um das Gebiet östlicher Kronauer Bucht, heißt das technisch, tatsächlich zu erschließen. Es geht um Straßenbau, um Trinkwasser, Abwasseranschlüsse, Strom. Es werden zwei Parkplätze errichtet und der Strand am See, wir haben noch keinen richtigen, gut erschlossenen Strand hier am Störmthaler See, soll auch komplett hergerichtet werden mit einer Strandpromenade und auch Sanitäranlagen.
0: 325 Meter lang soll die Strandpromenade werden. Rund 20,6 Hektar groß ist das zu erschließende Areal. Zu diesem gehört auch die östliche Grunauer Bucht mit dem touristischen Gewerbegebiet, einem barrierefreien Panoramaweg mit Aufzug und Rampe und zwei Parkplätzen. Die Entwicklung der Region begrüßte auch Sandra Brandt, die Vorsitzende des Tourismusverbandes Leipzig Region.
3: Sehr geehrte Damen und Herren, das ist heute wirklich ein bedeutender Meilenstein für das Leipziger Neuseenland und wirklich ein sehr, sehr starkes Signal.
0: Immerhin 11.500 Arbeitsplätze in der Region hängen am Tourismus, sagte sie. Auch deshalb findet der Staatsminister es wichtig, hier zu investieren und die Aufenthaltsqualität zu verbessern.
1: Ich bin fest überzeugt, das ist eine Verpflichtung. Denn wir haben Gebiete abgebaggert, hier auch den Störmthaler See, haben den jetzt renaturiert. Da wird es noch viele, viele Jahre auch immer noch Arbeit geben. Jetzt müssen wir aber auch schauen, dass wir es versuchen zu erschließen. Das sind wir auch den Menschen in der Region, die so viel geopfert haben, auch wirklich schuldig.
0: Von dem Projekt des touristischen Gewerbegebietes und der Parkplätze profitiert ein weiteres. Für den geplanten Inklusionscampingplatz ist mit der Erschließung der Infrastruktur die Bestätigung des Bauantrages durch die Gemeinde möglich.
4: Seit mehr als 30 Jahren ist das Caritas Bildungshaus in Seligenstädt ein Ort des Lernens und des Austauschs für Menschen in sozialen Berufen. Dieses Jubiläum wurde nun feierlich begangen. Gleichzeitig richtet sich der Blick nach vorn. Mit einem neuen Skills Lab entstehen moderne Möglichkeiten für die praktische Aus- und Weiterbildung in der Pflege.
5: Das Rittergut im Trebsner Ortsteil Seligenstädt. In diesen altehrwürdigen Räumen ist das Bildungshaus Schloss Seligenstädt des Caritasverbands für das Bistum Dresden-Meißen untergebracht. Gegründet am 8. März 1996 ist die Fort- und Weiterbildungseinrichtung in diesem Jahr 30 Jahre alt. Ein Grund zum Feiern. Am Vormittag des 22. Mai startete der Dresdner Domkapitular Ulrich Dombrowski die Feierlichkeit mit einem Gottesdienst in der hauseigenen Kapelle. Die Geschichte des Bildungshauses ist eng mit dem benachbarten Altenpflegeheim verknüpft, das seine Ursprünge bereits in der Mitte des 20. Jahrhunderts hat.
6: Der ehemalige Leiter des Pflegeheims, der Herr Müller, der war da ja, ganz rege und hat, also früher wurden die Mitarbeiter nach Paderborn zur Schulung geschickt, um qualifiziert zu sein. Und hier waren freie Räumlichkeiten, es wurde das Dachgeschoss ausgebaut und Seminarräume geschaffen und wir konnten dann in dem Zuge unsere Mitarbeiter selbst unter eigener Regie auch mit selbstentwickelten Curriculas fortbilden. Zum Beispiel auch Pflegedienstleitung. Wir haben für unsere Fortbildung auch zum Teil staatliche Anerkennung, ja, dass die Teilnehmer dann nach mehrjährigen Fortbildung auch in Zertifikat erhalten, was dann überall anerkannt ist.
5: Beim Festakt im Rittersaal, der musikalisch von Michel Büttner begleitet wurde, hob Landrat Henry Greichen hervor, dass das Bildungshaus wichtige Aufgaben der Kommunen mit übernehme. In Zeiten sinkender konfessioneller Zugehörigkeit und steigenden Bedarfs an Sozialleistungen vermittle das Haus christliche Werte und wertvolles Wissen. Trebstens Bürgermeister Stefan Müller hat eine persönliche Verbindung mit dem Haus, hat er doch selbst hier eilig.

0: Hilfe gelernt. Auch er betonte, dass Fort- und Weiterbildung eine wichtige Voraussetzung für die Versorgung der rund 6 Millionen Pflegebedürftigen in Deutschland sei. 2 Festvorträge wurden gehalten, von Professor Dr. Baumgart, der die Theologie der Menschenwürde anhand des 8. Psalms aus dem Alten Testament erklärte, und von Dr. Martin Lampert, der die Entwicklung und die aktuellen Trends und Erkenntnisse im Bereich der Personalführung erklärte. Unter dem Dach des Bildungshauses ist in diesem Jahr auch ein Skills Lab eingerichtet worden. Etwa 1,5 Jahre wurde von der Idee bis zur Umsetzung daran gearbeitet, geplant und Fördermittel beantragt. In erster Linie aufgebaut zur Ausbildung im Altenpflegeheim Claudine Thévenet gleich nebenan, könnte es hier im Bildungshaus auch darüber hinaus genutzt werden.
1: Wir Grimma und Senigstedt, wir haben insgesamt aktuell jetzt 15 Auszubildende und wir wollten in erster Linie auch nochmal eine Plattform schaffen und natürlich in Verbindung mit dem Bildungshaus Schloss Senigstedt, was vom Caritasverband Bistum Dresden Meißen betrieben wird, auch gerade die Fort- und Weiterbildungsangebote, also auch für gerade Pflegende in der Region hier entsprechend weiterzuentwickeln, weil es einfach optimale Möglichkeiten bietet, wirklich Dinge, die in der Praxis möglicherweise nicht schief gehen dürfen. Hier dürfen sie schief gehen und wirklich auch im geschützten Raum die jungen Leute einfach entsprechend praktisch auch zu schulen.
0: Dies könnte auch zur Entlastung der angespannten Personalsituation im Pflegebereich beitragen.
2: Zunehmend sind ungelernte Mitarbeiter in den Einrichtungen tätig, also Quereinsteiger, die aus allen möglichen Bereichen der Berufswelt kommen und keine pflegerische Ausbildung haben. Und die könnten dann auch an diesem das Skills Lab nutzen und dort die pflegerische Weiterbildung absolvieren und Übungen daran machen.
0: Im Skills Lab selbst können unterschiedliche Situationen und Szenarien bei der Pflege geübt, beobachtet und ausgewertet werden. 2 Ausbilderinnen aus dem Pflegeheim haben dazu eine spezielle Weiterbildung erhalten.
3: Ein Skills Lab ist ein Raum mit einem Simulator, hochkomplex mit Computern dran, wo man entweder einzelne Pflegehandlungen üben kann mit dem Lernenden oder auch ganze Szenen im Patientenzimmer zum Beispiel gestalten kann. Und das Ganze wird über Videotechnik aufgezeichnet und der eigentliche Lernprozess beginnt im Nachgang, wenn man sich das mit dem Lernenden anguckt und auswertet. Also es ist an der Pflege einfach so, dass wir viele Handlungen direkt am Patienten oder in unserem Fall am Bewohner vornehmen und einfach das Handling noch nicht so erprobt ist. Und in dem Rahmen kann man quasi gezielt auch Fehler zulassen, an denen gelernt werden kann, ohne dass Patientenwohl gefährdet wird.
0: Der Simulator sieht ein bisschen aus wie eine Schaufensterpuppe, kann aber deutlich mehr. Unter anderem werden Atmung und Puls hör- und fühlbar simuliert, sodass zum Beispiel auch das Blutdruckmessen oder bestimmte Notfälle gefahrfrei geübt werden können.
4: Wir haben auch in Schule gehabt. Das hilft, also wir können viel auf der Puppe probieren, zum Beispiel Lagerung und das hilft.
0: Über 3 Kameras können die Handgriffe am Simulator beobachtet und aufgezeichnet werden. Das hilft bei der Erklärung und der Verbesserung der Abläufe, die zur Pflege notwendig sind. Das Skills Lab bietet eine moderne Ausbildungsmöglichkeit für viele Berufe im Pflegebereich, der aktuell noch von Personalmangel und hohem Fortbildungsbedarf betroffen ist.
2: Anhand der Gesetzmäßigkeiten werden immer wieder neue Qualifikationen gefordert. Und da versuchen wir dann halt am Ball zu bleiben und die richtigen Fortbildungen anzubieten. Also müssen wir uns immer weiter auch umschauen und mit dem Ministerium zusammenarbeiten und schauen.
0: Daran arbeitet das Bildungshaus Schloss Seligenstedt emsig. Hoffentlich noch für mehr als die nächsten 30 Jahre.
5: Kunst, Musik und sommerliches Altstadtflair. Am 28. August lädt Grimma zum mittlerweile 6. Abend der Sinne ein. In diesem Jahr wächst die Veranstaltung noch einmal und bringt an zahlreichen Orten in der Innenstadt Künstler, Vereine und Besucher zusammen. Was für den besonderen Abend geplant ist und welche Neuerungen es gibt, das zeigt der folgende Beitrag und damit meine Kollegin Astrid Sonntag.
6: Wenn die komplette Altstadt von Kunst und Kultur eingehüllt ist, in einer Form, die seinesgleichen sucht, dann steht in Grimma der Abend der Sinne bevor. Die mitwirkenden Akteure freuen sich bereits auf die 6. Auflage des stetig an Zuspruch wachsenden Events,

0: Die mitwirkenden Künstler und Vereine wollen das Fest der Sinne auch in diesem Jahr zu einem besonderen Erlebnis gestalten.
1: Weil es einfach interessant ist, erlebbar für alle Sinne ist. Von daher, es gibt, ja, wie es der Name schon sagt, alle Sinne werden angesprochen. Also es wird geben Malerei, Foto, es gibt Musik, es gibt kulinarische Spezialitäten. Also von allem was mit dabei, von daher, die Gewerbetreibenden haben ihre Geschäfte geöffnet.
0: Dazu auch Kirche und Museen. Ab 17 Uhr wird zum sommerlichen Abendbummel eingeladen. Doch nicht nur das. Im vergangenen Jahr zog es den Lions Club bis hin an das Muldenufer, die dieses noch einmal in ein ganz anderes, unvergleichliches Flair gehüllt haben. Das soll es auch in diesem Jahr geben und so werden hier noch letzte Absprachen getroffen.
2: 28.08. ist es wieder soweit, der Abend der Sinne in Grimma. Wir, der Lions Club Grimma, ist wieder mit am Start und wir gehen auch wieder dahin zurück, wo wir das letzte Jahr waren, und zwar hier an die wunderschöne Muldenufer. Und da haben wir ein wunderschönes Bild auf die Mulde, auf die alte Stadtmauer umrahmt, also die Klosterkirche. Absolut perfekt, hat den Leuten letztes Jahr super gefallen und dort findet ihr uns wieder.
0: Zu einem wunderbaren Treiben mit ordentlich Schwung zum Ausklang des Sommerabends. Zum Freitagabend begibt sich das Sonnendeck on Tour mit drei DJs auf einem Floß zum Hausmusikabend. Zu diesem Abend verfolgt der Lions Club einen bestimmten Zweck.
2: Ja, bei uns ist es immer toll, wenn man zum Beispiel seiner Frau sagt, Schatz, komm mit, wir gehen für guten Zweck trinken. Das macht man bei uns, genau. Bei uns alle Einnahmen fließen in den guten Zweck, in die Kinder- und Jugendarbeit. Und auch dieses Jahr sind wir wieder mit am Start beim Radmarathon Kinderaugen sollen leuchten. Auch da geht eine schöne Summe wieder mit dahin. Und das wird dann den Kinderheimen in hier dieser Umgebung gespendet.
0: Gutes tun lässt sich dabei nicht nur am Freitagabend. Die beiden Naturfreunde hier blicken noch weiter.
3: Du, Jens, angelst du?
2: Hm?
3: Was angelst du hier an der Mulde?
2: Ja.
3: Echt? Was gibt's denn hier zu fangen?
2: Ja, Boogiehechte habe ich gefangen. Und wenn ihr wissen wollt, wie die Boogiehechte aussehen und was die Boogiehechte machen, ja, die können nämlich als einzigste Fischer Rock'n'Roll spielen. Dann kommt am 29.08. hier ans Muldeufer. Das ist der Tag nagenden Abend der Sinne. Und dann legen die hier auf und dann machen die hier richtig Mucke. Wir sehen uns.
3: Boogiehechte.
0: Das sollte wohl keiner verpassen. Die Verlängerung und den schwungvollen Ausklang des Abends der Sinne am daran anschließenden Samstag.
4: 775 Jahre Kreten. Ein Jubiläum, das ein ganzes Dorf zusammenbrachte. Mit einem abwechslungsreichen Festwochenende feierten Vereine, Feuerwehren, Kirchgemeinde und zahlreiche Einwohnerinnen und Einwohner ihren Heimatort. Zum Auftakt führte eine Reise durch die Geschichte Kretens und zeigte dabei vor allem eines: wie viel Gemeinschaft und Engagement in dem rund 400 Einwohner zählenden Ort stecken.
0: Wenn alle mit anpacken, dann kann es nur gut werden. Das dachten sich der Heimatverein, die Feuerwehr, das Feuerwehrmuseum, die Kirchgemeinde, das Naturfreundehaus, die Jagdgenossenschaft und weitere helfende Hände, die in der Vorbereitung zu 775 Jahre Kreten zusammenwirkten. Ein ganzes Festwochenende wurde auf die Beine gestellt, welches zum Freitagabend durch den Pattensteiner Bürgermeister Jürgen Kretschel eröffnet wurde. Er nahm die Kretener und Gäste, die schon gespannt auf die historischen Aufnahmen blickten, mit in die Vergangenheit des rund 400 Seelenortes. Heimat bemesse sich dabei nicht an Einwohnerzahlen, sondern sie lebt von den Menschen, die er mit ihrem Engagement als größten Schatz sieht. Kreten könne aus seiner Sicht besonders stolz auf die Kirche als Mittelpunkt des dörflichen Lebens sein, auf deren Dach das Storchennest sinnbildlich für Heimat steht, in der Mensch, Natur und dörfliches Leben verbunden sind. Prägende Orte, die Kreten über die Gemeindegrenzen hinaus bekannt machen, seien zudem das Naturfreundehaus und das Feuerwehrmuseum, welches Geschichte bewahrt und ehrenamtliches Engagement würdigt. Seit 1994 ist Kreten Teil der heutigen Gemeinde Partenstein, konnte dabei aber seinen eigenen dörflichen Charakter bewahren. Und diesen galt es zu feiern. Aus Sicht des Bürgermeisters sei die Geschichte noch lange nicht zu Ende geschrieben. Pfarrer Thorsten Merkel bekräftigte dem Bürgermeister in dem Punkt, dass Kirche und Dorf schon jeher eng zusammenstanden. An einem Ort, in dem das Leben zu Hause ist, mit allem, was dazugehöre. Die Dorfkirche aus dem 13. Jahrhundert wurde zum Fest in besonderes Licht gerückt. Rund 50 Personen folgten der Einladung zur Kirchenführung und freuten sich, einmal ganz andere Blicke in das Innere des Gottesdienstes

0: des Hauses zu erhalten. Vor allem die laufende Bildershow und Ausstellung ließen die ein oder andere Erinnerung erwachen und regten zum Austausch an. Währenddessen heizten die alten Herren unten im Festzelt schon einmal in der ersten Runde dem Publikum ein, die sich dann zwischen Musik und Tanz im Festzelt oder dem besinnlichen Ausklang des Tages mit einem Abendsegen bei Kerzenschein entscheiden konnten. Mit einem Hoffnungslicht konnte jeder in das Festwochenende hineingehen, in der Hoffnung auf ein weiteres gutes Miteinander im Dorf. Kreten gehe es gut, wenn es den Störchen gut geht, heißt es im Ort. Und so schauten die Kretener Störche zum Festwochenende direkt einmal vorbei. Ein gutes Zeichen für das zurückliegende Festwochenende und ein gutes Zeichen für das Dorf Kreten.
1: Seit 100 Jahren lädt der Langeroder See zum Baden, Erholen und Verweilen ein. Ein Jubiläum, das die Campingfreunde, Vereine und Feuerwehren aus der Region gemeinsam mit zahlreichen Gästen gefeiert haben. Dabei zeigte sich einmal mehr, was den kleinen Geheimtipp bei Mutschen ausmacht. Viel Natur, Gemeinschaft und vor allem jede Menge ehrenamtliches Engagement. Und was es mit den reitenden Kakadus auf sich hat, das sehen Sie jetzt.
2: Am Langenroder See wird seit 100 Jahren ein Naturbad genutzt. Das nahmen die Campingfreunde Mutschenroder, der Dorfverein Roder und der Verein des Schlosses Mutschen e.V. sowie die Freiwillige Feuerwehr Mutschen zum Anlass, dieses Jubiläum würdig zu feiern. Am 8. August trafen sich viele Menschen aus der Region an dem beliebten und oft als Geheimtipp gehandelten Gewässer mit Campingplatz. Der Campingplatz für die Dauercamper ist etwas separiert. Dieser hat eine traumhafte Seelage und wenn nicht gerade ein 100-jähriges Jubiläum gefeiert wird, herrscht dort eine Ruhe, die ihresgleichen sucht. Große Schilder oder große Plakate, die auf das Ereignis aufmerksam machten, suchte man vergebens. Dafür gab es am Festwochenende umso mehr Initiative und Engagement der einzelnen Akteure. Der Line-Dance-Verein aus Nerchau zeigte sein Können in einem der Zelte, die für die Besucher aufgebaut waren. Zu gegebenen Zeitpunkt wurde dort auch die Festtagstorte präsentiert. Hier zeigte sich die Liebe zur Heimat und dass das Leben auf dem Lande sehr schöne Seiten hat. Die Kameradinnen und Kameraden der Freiwilligen Feuerwehr Mutschen und Kannewitz präsentierten ihre Wehren und rückten mit ihren Löschfahrzeugen an, um diese der Öffentlichkeit zu präsentieren. Im Festzelt wartete ein weiteres und eher ungewöhnliches Highlight. Künstler, die sich dem Metier Zirkus zugehörig fühlten, stellten Kakadus vor. Die Künstler verbanden die Darbietung mit der Vermittlung von Wissen um das Leben der Gelbhauben-Kakadus und der Papageien im Allgemeinen. Natürlich ist es für die Tiere ein leichtes, eine Treppe aus Stangen zu erklimmen und auch einen Umschwung zu vollziehen. Das Reiten und das Rollerfahren absolvierten die Protagonisten mit sichtlichem Spaß. Als Höhepunkt stand dann die Akrobatik auf dem Programm. Auch das für die Tiere kein Problem. Das Deutsche Spielschiffmuseum Mutschen zeigte nicht nur ein Knatterboot, welches begeisterte. Ein einfaches Blechboot, ausgestattet mit einem Rohrsystem in U-Form und einem Verdampfer. Das Rohrsystem wird mit Wasser gefüllt, das Boot in das Wasserbecken gesetzt und mittels einer kleinen Kerze wird der Verdampfer erhitzt. Das ausströmende warme Wasser treibt das Boot vorwärts. Ein Stand mit digitalen Sportspielen rundete das noch vielfältige Angebot für die Familie am Nachmittag ab. So feierte das Naturbad verschiedenartig und gebührend die 100-jährige Geschichte.

Beim nächsten Beitrag dreht sich alles um Ihre Gesundheit. Bereits Folge 8 haben wir jetzt schon im Kasten von unserem Gesundheitskompass. Schritt für Schritt gemeinsam fit ist da das Motto. Und was genau diesmal die Themen waren, das sehen Sie jetzt.

0: DRK Gesundheitskompass, Schritt für Schritt gemeinsam fit. Folge 9 haben wir heute im Angebot. Herzlich willkommen dazu. In der vergangenen Folge haben wir uns mit Osteopathie beschäftigt, einer Therapieform, die den Menschen ganzheitlich betrachtet und nach den Ursachen von Beschwerden sucht. Heute bleiben wir im Haus der Gesundheit und widmen uns einer ganz besonderen Therapieform, der Krankengymnastik für das zentrale Nervensystem nach Volta. Diese Therapieform kommt vor allem dann zum Einsatz, wenn Bewegungsabläufe durch Erkrankungen des Nervensystems gestört sind, sei es bei Babys, Kindern oder Erwachsenen. Ziel ist es dabei, dem Körper zu helfen, natürliche Bewegungsmuster wieder zu aktivieren. Was jetzt genau dahinter steckt, das erklärt uns Physiotherapeutin Claudia Zerbs. Herzlich willkommen und vielen Dank auch für die Auskünfte, die wir jetzt zu dieser Therapieform erhalten werden. Wir beginnen so allgemein mit dem Grundproblem, wenn Bewegung nicht mehr selbstverständlich ist. Die meisten Menschen denken ja bei Krankengymnastik an Rücken- oder Gelenkbeschwerden. Wann genau kommt denn jetzt die Krankengymnastik für das zentrale Nervensystem nach Volta zum Einsatz?
1: Also die Krankengymnastik nach Volta ist eine Therapieform in der Physiotherapie, wo man vor allen Dingen bei neurologischen Erkrankungen gut einwirken kann. Es eignet sich für alle Altersgruppen, auch Säuglinge, Kleinkinder, Jugendliche und auch vor allen Dingen bei Schlaganfällen, also bei Erwachsenen nach Therapie, nach Schlaganfall.
0: Kann man dann jetzt sagen, während klassische Krankengymnastik Bewegungen trainiert, versucht die Volta-Therapie dann diese natürlichen Bewegungsmuster im Gehirn wieder zu aktivieren?
1: Genau. Also es ist so, dass alle Menschen in der Genetik die natürlichen Bewegungsmuster angelegt haben. Also die sind schon im Gehirn abgespeichert und werden dann nach Alter abgerufen. Also es ist so, dass ein Mensch ungefähr um das erste Lebensjahr anfängt mit Laufen. Und mit der Volta-Therapie kann man durch gezielte Druckpunkte dieses System aktivieren. Und das eignet sich eben hervorragend dafür, wenn die Bewegung auf Kommando nicht mehr geht, dass man dann über diese Reflexlokomotion, heißt es wörtlich, die Bewegungen aktiviert, die Muskulatur aktiviert.
0: Der Begriff Volta ist einigen vielleicht ja auch schon einmal begegnet, doch die wenigsten wissen, was sich genau dahinter verbirgt. Was genau ist denn die Volta-Therapie?
1: Also die Volta-Therapie ist auf den Professor Dr. Volta zurückzuführen. Das war ein tschechischer Neurologe. In den 1960er Jahren hat er das entdeckt, dass man aufgrund von Druckpunkten gewisse Muskelspannungen verändern kann. Er hat es bei Spastikern ausprobiert und hat damit ein System entwickelt, also ein Handwerk für uns, dass wir aufgrund gezielter Lagerungstechniken und mit gezielten definierten Druckpunkten am Körper einen Reiz ins Gehirn schicken und das Gehirn antwortet mit einer Muskelreaktion entsprechend. Und sehr gut lässt sich das bei Kleinkindern oder Babys demonstrieren, weil das Nervensystem noch sehr jung, noch sehr formbar ist, also die Plastizität ist noch sehr hoch und da sieht man sofort bei der ersten Therapie schon erste Muskelreaktionen.
0: Viele denken da an reine Übungen und du hast es jetzt schon angedeutet, was die Volta-Therapie auch von klassischer Krankengymnastik unterscheidet. Was kann man da noch anbringen?
1: Es ist eigentlich ein bisschen eine Art passives System, wobei passiv das immer relativ ist. Also man arbeitet nicht mit Kommando, man setzt wirklich Druckpunkte am Körper, sodass also wenn Bewegungen nicht möglich sind, die dann durch diese Reizsetzung ermöglicht werden.
0: Und an welche Patientinnen und Patienten richtet sich das Angebot? Wir haben es schon grob angedeutet.
1: Ja, also man kann das in allen Altersklassen anwenden. Gerne bei Säuglingen, weil sie ja noch nicht auf Kommando reagieren. Es gibt dann die zwei Therapieformen des Reflexumdrehens und des Reflexkriechens. Und kriechen kann man sich ja vorstellen, man liegt in der Bauchlage, hat einen Arm nach vorne, ein Bein ist angewinkelt. Und da setzen wir dann mit gezielten Druckpunkten an und dass dann eine Kriechbewegung als eine Fortbewegung zustande kommt. Und das macht man sich zum Beispiel auch bei den Schlaganfällen zunutze im Erwachsenenalter. Wenn also die Armbewegung eingeschränkt ist, versucht man durch Druckpunkte am Körper die Armbewegung zu aktivieren, dass die Muskulatur zum Einsatz kommt, die den Arm mit hochhebt. Es ist sehr komplex, es ist nicht einfach zu beschreiben, aber funktioniert ganz gut.
0: Wenn wir jetzt nochmal auf die Babys zurückkommen oder auch die Kinder, mit welchen Diagnosen oder Auffälligkeiten kommen denn Eltern am häufigsten zu euch?
1: Babys, die im Kaiserschnitt geboren waren, haben häufig eine Fehlstellung des Atlas, des ersten Wirbelkörpers. Des Weiteren, wenn sie motorische Entwicklungsstörungen haben, es hat vielfältige Ursachen. Also man sollte so im ersten Lebensjahr, Ende des ersten Lebensjahres anfangen mit Laufen. Und wenn da so Auffälligkeiten sind, dass sie da noch nicht den Schritt dahin machen, dann kann man mal zur Therapie kommen.
0: Und was kann mit der Volta-Therapie, wenn wir jetzt auf alle Altersgruppen wieder blicken, denn gesamt erreicht werden?
1: Also man verbessert die gesamte Körperaufrichtung, das Gangbild wird

0: verbessert. Es gibt auch Nachweise, dass es in der psychischen Gesundheit Verbesserungen gibt. Die Kinder können sich besser konzentrieren. Und also es kann eigentlich alles, also wenn jemand eine neue Hüfte bekommen hat, kann man da auch, und das Gangbild ist noch nicht korrekt, kann man da auch bei der Therapie ansetzen. Also diese natürlichen Bewegungsabläufe, die man mal hatte, dass die wiederhergestellt werden.
1: Wie wichtig ist da auch die Mitarbeit der Eltern, gerade bei kleineren
0: Also bei
1: Kindern?
0: die Elternarbeit ist sehr, sehr wichtig. Die Eltern müssen das, sollten das auch zu Hause fortsetzen, die Übungen. Sie bekommen dann von uns eine Anleitung. Wir zeigen das, wir üben das in der Behandlung. Und manchmal male ich auch was auf, dass sie dann die Punkte noch wissen, wenn sie wieder zu Hause sind.
1: Das ist dann praktisch, um das weiter auch fortführen zu können. Wir haben jetzt Punkte, die aufgemalt werden, wenn wir allgemein auf die Behandlung blicken. Wie sieht denn so eine Therapieeinheit konkret aus?
0: Also wenn jetzt konkret zum Säugling die Eltern kommen, dann frage ich immer erstmal, was es für besondere Sachen gab zur Geburt. Dann gucke ich mir das Baby an, wie es spontan da liegt, also die Spontanmotorik, was zeigt es schon, was kann es schon, wie alt ist es, ordne das dann ein und dann lege ich meinen Behandlungsschwerpunkt fest, erkläre das den Eltern, erkläre sowieso alles, was ich an dem Kind mache und dann üben wir gemeinsam los. Ne?
1: Bei Älteren?
0: Bei den älteren Kindern erkläre ich das den Kindern selber und die sind da eigentlich immer voll dabei und ja, und zum Schluss macht man dann noch konservative Physiotherapie zum Abschluss.
1: Und bei Erwachsenen wird sicherlich auch erstmal das
0: Genau,
1: Krankheitsbild
0: das wird eine genaue
1: betrachtet.
0: Befundaufnahme gemacht und dann, was für den Patienten in dem Fall am optimalsten ist und welche Therapieform man verwendet. Genau.
1: Braucht man eine ärztliche Verordnung dafür?
0: Ja, bei der Therapie muss ein Rezept vom Arzt, häufig von den Kinderärzten, geht auch über die Frühförderstelle, da kann man das auch verordnen. Und beim Erwachsenen ganz normales Krankengymnastikrezept, Zentralnervensystem, ZNS.
1: Wie lange dauert denn etwa so eine Behandlung, um auch Wirkung erzielen zu können?
0: Also für die Erwachsenen haben wir jetzt aktuell 30 Minuten Zeit und für die Kinder bis 45 Minuten.
1: Und das wirkt schon nach einer Behandlung oder braucht es länger, um
0: Es
1: dann?
0: braucht länger, aber bei den Säuglingen sieht man relativ schnell, was wir als Ziel haben wollen. Und wenn die Eltern das dann auch sehen, dann ist das das Beste, weil die das dann auch machen.
1: Wie genau wird die Therapie abgerechnet?
0: Es wird über die Krankenkassen abgerechnet im
1: Das ist praktisch. Also
0: Unterschrift.
1: einfach zum Arzt gehen und dann
0: Ja,
1: kann man sich ein
0: genau.
1: Rezept dafür holen. Wir haben auch hier häufige Fragen erhalten. Gibt es bei dieser Therapie Risiken und Nebenwirkungen?
0: Also bei angeborenen Herzfehlern muss man es abwägen. Das entscheidet dann aber der Kinderarzt. Und ansonsten, wenn jemand eine Glasknochenkrankheit hat, dann darf man es auch nicht machen. Und bei akut entzündlichen Erkrankungen, also akut heißt gerade eben, dann macht man keine Therapie.
1: Ist die Therapie schmerzhaft?
0: In der Regel nicht. Also die Druckpunkte sollen so gedrückt werden, dass es keine Schmerzen verursacht. Und man sollte die Lage einhalten. Und dann muss man halt gucken, wie das geht, also wie es passt.
1: Wer darf diese spezielle Form der Krankengymnastik nach Wolter überhaupt durchführen?
0: Das dürfen nur ausgebildete Physiotherapeuten machen. Also man braucht da nochmal eine spezielle Weiterbildung. Bei mir ging die selber über 2 Jahre berufsbegleitend. Ich war damals in Siegen und in München. Und man hat da noch eine Prüfung und ja, und
1: Und
0: dann
1: dann
0: darf
1: ist
0: man es
1: man
0: erst abrechnen. Ne?
1: zertifiziert und dann geht
0: Genau.
1: das los und dann kann man das auch im DRK Familien- und
0: Ja.
1: Gesundheitszentrum mit anbieten. Wir haben jetzt häufige Fragen auch gehört zu dieser speziellen Therapie. Warum ist es denn jetzt auch wichtig, genau dieses Angebot im Familien- und Gesundheitszentrum mit aufzunehmen?
0: Also es ergänzt hervorragend die Angebote, die wir schon haben. Und diese besondere Form der Wojtatherapie ist spezialisiert auch für die Logopädie. Also man könnte es auch bei Schluckstörungen mit einbringen und da ergänzen wir uns gegenseitig.
1: Und es ist quasi eine Nische, die es bisher noch nicht so in der Region gibt.
0: Genau, es ist eine Therapie, die nicht so oft angeboten wird.
1: Wie können Interessierte einen Termin vereinbaren?
0: Gerne bei uns im Gesundheitszentrum anrufen oder eine E-Mail schicken oder persönlich vorbeikommen.
1: Das Familien- und Gesundheitszentrum baut seine neurologischen Angebote kontinuierlich aus, wie wir das jetzt auch an Angeboten wie diesen gemerkt haben. Welche Entwicklungen stehen da als nächstes auch an?
0: Also wir bieten noch neue Reha-Sportgruppen an, noch mehr Angebote für neurologische Patienten und setzen sehr auf wohnortnahe Betreuung, also auch Hausbesuche und im Kindergartenbereich. Wir haben ja die DRK-Kindergarten und auch in anderen Kindergärten dürfen wir therapieren.
1: Dann hat man also das DRK Familien- und Gesundheitszentrum quasi in der Region gut etabliert mit den verschiedensten Angeboten. Vielen Dank für die Auskünfte und die Antworten dazu. Wir haben gelernt, dass die Krankengymnastik für das zentrale Nervensystem nach Wolter ein spannender Begriff ist.

weit mehr ist als klassische Krankengymnastik. Sie aktiviert auch natürliche Bewegungsmuster des Nervensystems und hilft Menschen jeden Alters, besonders aber Babys und Kindern, wie wir auch in dieser Folge jetzt gehört haben, ihre motorische Entwicklung zu fördern und mehr Selbstständigkeit im Alltag zu gewinnen. Also gerne einen Termin vereinbaren, vorher zum Arzt gehen, sich eine Verordnung holen oder sich dazu auch informieren im Familien- und Gesundheitszentrum. In der nächsten Folge widmen wir uns dann wieder einem weiteren spannenden Thema aus dem DRK Familien- und Gesundheitszentrum Wurzen und zeigen dann auch erneut, wie moderne Therapie und Gesundheitsförderung Menschen jeden Alters unterstützen können, beziehungsweise was es noch so für Angebote gibt. Wenn Sie Fragen oder Themenwünsche haben, gern eine Mail schreiben an drkgesundheitskompass@muldentaltv.de. Und damit sind wir mit Folge 9 am Ende vom DRK Gesundheitskompass Schritt für Schritt gemeinsam fit. Bis zum nächsten Mal. Zu Folge 10. Bleiben Sie gesund und bis bald.

0: Ein Wochenende ganz im Zeichen des Sports. Beim ersten Belgersheimer Sportfest zeigte der SV Belgersheim, wie vielfältig das Vereinsleben vor Ort ist. 3 Tage lang präsentierten sich die verschiedenen Abteilungen mit Wettkämpfen und Mitmachangeboten. Gefeiert wurde schließlich beim Sportball, bei dem die Besten des Vereins ausgezeichnet wurden.
1: Bei hochsommerlichen Temperaturen hatten die Belgersheimer Leichtathleten zur Mitmachaktion Leichtathletik für jedermann eingeladen. Leider war die Zahl der Interessierten recht gering. Dabei kann sich die Sektion des Belgersheimer Sportvereines durchaus sehen lassen. 6 Betreuerinnen und Betreuer trainieren in 3 Gruppen, rund 65 Athletinnen und Athleten.
2: Die Grundidee ist schon vor 2 Jahren entstanden, dass wir gesagt haben, wir wollen als Belgersheim in dem Verein was schaffen, was wir noch nicht haben. Haben über 2 Jahre einen Slogan entwickelt: Meine Heimat, mein Verein. Haben im letzten Jahr neue Sportarten ins Leben gerufen. Der Verein hat mittlerweile besteht also nicht nur aus Leichtathletik und Fußball, sondern mittlerweile aus Karate, aus Badminton, aus Frauensport. Leichtathletik, Fußball, Damenfußball haben wir neu und Volleyball ganz stark im Kommen. Explodiert im letzten Jahr schon mit großen Erfolgen, Pokalsiege, Meisterschaft, Vizemeisterschaft geholt. Kommt ein neues Jungsteam, ein neues Mädchenteam noch dazu. Also wir explodieren hier. Und meine Heimat, mein Verein, haben wir gesagt, machen wir ein Sportfest, wo nicht nur Fußball eine Feierlichkeit hat oder eine Leichtathletikveranstaltung gibt, sondern alle 7 Sektionen haben diese 3 Tage hier organisiert mit einem sehr leidenschaftlichen Aufwand davor, jetzt während und mit Sicherheit auch danach.
1: Eine der größeren Sektionen im Mehrspartensportverein SV Belgersheim 1863 ist die Abteilung Fußball. Die Fußballer der ersten Mannschaft hatten sich am ersten Abend des Sportfestes die erste Mannschaft des Naunhofer SV 1920 eingeladen. Während die Belgersheimer in der Kreisliga B in Spielgemeinschaft mit dem SV Germania Mölbis 1895 e.V. aktiv sind, rollt der Ball für die Naunhofer in der Sachsenklasse Nord. Dort belegten die Naunhofer den 6. Platz. Die Belgersheimer beendeten ihre Saison mit Platz 4. Natürlich war der Klassenunterschied auf dem Platz deutlich zu spüren, aber die Naunhofer konnten das nicht für sich nutzen. Der Naunhofer Coach raufte sich die Haare und kommentierte die Leistung seiner Jungs dementsprechend. Aber auch die Belgersheimer kamen einige Male dem Tor des Naunhofer Keepers sehr nahe. Aber leider ergab sich daraus nichts Zählbares. Kurz ein Blick in die Vereinsstatistik. Die Fußballerinnen und Fußballer in Belgersheim agieren in 2 Sektionen. Die Abteilung zählt 9 Teams mit 137 Spielern und 21 Betreuern. Zur Sektion Frauensport gehört eine Damenfußballmannschaft mit 10 Spielerinnen und einer Trainerin. Auf dem Platz dominierten an diesem Tag nach wie vor die Naunhofer Fußballer. Im Übrigen fanden an allen 3 Tagen des Sportfestes Freundschaftsspiele und Turniere in verschiedenen Alters- und Leistungsklassen statt, so wie dieses am Freitagabend. 2 Trinkpausen und eine Halbzeit später wurde der Naunhofer Coach von Axel Möhring erhört. Dieser erzielte in Spielminute 50 das 1:0. In der 54. Minute war es Manuel Grevel, der auf 2:0 erhöhte. 4 Minuten später

0: Richter traf Möhring erneut. Dann dauerte es einige Minuten, bis Joe Dennis Richter den vierten Treffer für die Naunhofer erzielte. 5 Minuten später besorgte Möhring das 5:0 und damit den Endstand. Damit ging der erste Tag gemütlich zu Ende. An den folgenden Tagen des Festwochenendes präsentierten sich neben den Fußballern auch die anderen Sektionen. Die Volleyballer veranstalteten ein regionales Mixed-Turnier. Wegen der hohen Temperaturen pro Spiel auf 6 Minuten begrenzt. Die Sparte Volleyball im Verein besteht aus 4 Teams, 61 Spielerinnen und Spielern sowie 4 Übungsleitern. Turniersport für Jugend und Jedermann gab es auch in der Abteilung Tischtennis. Die Sektion hat 2 Trainingsgruppen mit 38 Sportlerinnen und Sportlern sowie 2 Betreuern. Wettkämpfe im Karate um den Dojo Cup standen ebenfalls auf dem Programm. Die Sektion Karate besteht aus einer Trainingsgruppe mit 22 Karatekas. Betreut wird diese von 5 zertifizierten Trainern, darunter 3 mit Lizenz. In der Turnhalle der Grundschule Belgershain fand am Wochenende der Dojo Cup 2026 statt. 17 Karateka aus 4 Dojos gingen hier an den Start. Der Frauensport und die Abteilung Badminton warteten ebenfalls mit Präsentationen auf. So langsam steuerte alles auf das Highlight des sportlichen Festwochenendes zu.
1: Und die Krönung wird dann sein, dass wir unseren ersten großen Sportlerball als Verein feiern, morgen auf dem Schloss. In Belgershain gibt kein schöneres Ambiente. Es ist ein wunderschönes Schloss, wo wir ringsrum ganz toll mit Beleuchtung arbeiten. Wir haben extra so Bändchen verkauft für Interessenten. Wir haben eine Feuershow, wir haben eine Bürgerstation, eine Cocktailbar, haben eine riesen Sportvorführung von unserer Karate. Mit unseren Karate-Meistern, sage ich mal, machen eine riesengroße Kata-Show. Und das ist also mit richtig großem Rahmenprogramm.
0: Mittelpunkt der Veranstaltung war
1: erstmalig in unserem Verein die Wahl der Sportler des Jahres. Sportlerin, Sportler des Jahres, Trainer des Jahres und Mannschaft des Jahres. So wie man das aus dem öffentlichen Leben auch in der Bundesliga oder in Deutschland generell im Sport kennt, wählen wir unsere Besten vom letzten Jahr auf diese Zeit jetzt. Und das soll natürlich auch perspektivisch so bleiben.
0: 12 Nominierte standen zur Wahl. Bei den Sportlerinnen des Jahres machte die Leichtathletin Alma Grundmann das Rennen. Bei der Wahl zum Sportler des Jahres hatte am Ende der Fuß- und Volleyballer Hector Hackel die Nase vorn. Die Fußballer der D-Jugend setzten sich bei der Wahl zur Mannschaft des Jahres durch. Zum Trainer des Jahres wählten die Anwesenden des Abends André Weidlich aus der Sektion Fußball. Weitere Auszeichnungen gab es in Form der Ehrenmedaillen für Aktivposten des Vereins.
1: Wir zeichnen auch besondere Mitglieder und Ehrenmitglieder aus, die den Verein hier geschaffen, am Leben gehalten haben. Und wir haben Mitglieder, die teilweise 50 Jahre hier Mitglied sind. Und auch die werden morgen dann dementsprechend gekürt mit einer ganz besonderen Medaille.
0: Aus den 19 Nominierungen wurden diese an 6 Sportlerinnen und Sportler vergeben. Die Ehrenmedaillen in Bronze gingen an Rosalie May, René König und Tino Schreiber. Über Silber konnten sich Mike Rusnak und Thomas Piesche freuen. Die Ehrenmedaille in Gold ging in Abwesenheit an Heiko Schröder. Im Verlauf des Abends gab es Musik mit den Mimosa Monkeys, einer Karate-Show und das Highlight mit der Thunder-Feuer-Show. Der Sonntag lud zu weiteren sportlichen Aktivitäten.
2: Die neue Fußballsaison rückt immer näher und beim Hohenstädter SV wird bereits fleißig getestet. Unter dem neuen Trainer Marcel Vogel traf der Kreisligist auf den höherklassigen SV 29 Gleisberg. Dabei zeigte sich die Mannschaft trotz frühem Rückstand bereits in guter Form. Bis zum Saisonstart am 23. August bleiben dennoch einige Stellschrauben, an denen gedreht werden muss.
0: Langsam wird es eng für all jene Vereine, welche noch einen neuen oder schlagkräftigeren Kader für die Saison 26-27 suchen. So wird nochmals getestet, denn auch neue Trainer an der Seitenlinie müssen ihre Spieler kennenlernen, um sie dann richtig einsetzen zu können. Und so konnte im Testspiel am 9. August zwischen den Herren des Kreisligisten A Hohenstädter SV und dem Kreisoberligisten SV 29 Gleisberg Marcel Vogel in der neuen Trainerrolle beim Gastgeber beobachtet werden. Während beide Mannschaften etwas zügig in das Spiel starteten, nutzte doch der Gast aus Gleisberg bereits die erste sich ihm bietende Gelegenheit zum Erfolg. Nach Zuspiel von Julian Winkler gab Moritz Meissner dem herauslaufenden Hohenstädter Schlussmann Oliver Richter keine Chance zur Abwehr und brachte in der

0: vierten Spielminute die Gleisberger in die Vorderhand. Zwar etwas ungläubig schauend, aber dennoch nicht geschockt, setzten die Gastgeber zur Aufholjagd an. Auch wenn es nochmals 12 Minuten dauern sollte, so konnte man doch noch vor der Trinkpause den Ausgleich erzielen. Benjamin Hussein bringt den Ball in Richtung Strafraum, wo Florian Pöge ihn direkt im gegnerischen Netz unterbringen konnte. Hohnstedt, nun immer wieder aus einer sicheren Abwehr heraus auf dem Vormarsch, sollte sich doch erst recht gute Chancen erarbeiten können. Während hier Pöge am Gleisberger Schlussmann Hannes Hofmann scheitert, nutzt Sammy Buschrida den abgewehrten Ball und erhöht zur Freude des 42-köpfigen Anhangs auf 2:1. Die Trinkpause nutzten beide Trainer, um nochmals auf ihr Team einzuwirken. Beide Mannschaften setzten weiter auf Vormarsch, doch ein Vorbeikommen an den beiden Torhütern war vorerst nicht möglich. Erst 4 Minuten vom Halbzeitpfiff von Schiedsrichter Marlon Bleichroth sollte den Hausherren ein weiteres Tor gelingen. Im Zusammenspiel mit Benjamin Hussein nutzt Abdulhamid Abdullah dessen Zuspiel, um am Gleisberger Torwart vorbei ins lange Eck einschieben zu können. Das 3:1 war dann auch der Halbzeitstand. Trotz des kleinen Vorteils setzten die Hohnschauer weiter auf Vormarsch und nutzten in der 49. Spielminute die nächste sich ihnen bietende Möglichkeit. Randy Razun auf Florian Pöge, welcher direkt den Ball über Hofmann hinweg im Kasten unterbringen konnte und somit auf 4:1 erhöhte. Auch wenn nun die Hohenstädter Herren sich das Spiel immer mehr unter den Nagel rissen, sollten doch auch die Gäste aus Gleisberg das ein oder andere Mal ihre Chance bekommen. Trotz dieser Möglichkeiten blieb ihnen aber ein weiterer Torerfolg verwehrt. Nach 90 Minuten hieß es also immer noch 4:1 für den gastgebenden Hohenstädter SV. Noch stehen nicht alle Spieler, Trainer Marcel Vogel beim Hohenstädter SV, zur Verfügung und so wird es bis zum Start am Sonntag, dem 23. August, beim SSV Teilwitz-Nischwitz noch einige Testspiele geben.
1: Das war's auch schon wieder mit dem wöchentlichen Regionalmagazin. Ich freue mich, dass Sie jede Woche einschalten und freue mich auch, wenn Sie nächste Woche wieder einschalten. Bis dahin eine schöne Woche und bleiben Sie gesund.

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1: Hallo und herzlich willkommen zur Drehscheibe Lausitz am Freitag, dem 28. August. Ich begrüße Sie zur letzten Drehscheibe in dieser Woche. Schön, dass Sie wieder zuschauen im Lausitzwelle Fernsehen auf Sachsen 1 per Satellit oder online auf lausitzwelle.de oder YouTube. Hier tut sich was, und zwar ganz schön viel. In Hoyerswerda bekommt die Altstadt neuen Wohnraum, der offenbar schon vor seiner Fertigstellung heiß begehrt ist. Drei Gebäude sind mittlerweile weitgehend auf der Zielgeraden und die ersten neuen Bewohner stehen bereits in den Startlöchern. Was hinter den Fassaden noch passiert und wann der Wohnpark komplett ist, wir schauen hin.
2: Seit dem Baustart im Jahr 2024 wächst der neue Wohnpark an der Bleichwiese in Hoyerswerda Stück für Stück. Inzwischen stehen drei der insgesamt vier geplanten Häuser. Das dritte Gebäude befindet sich auf der Zielgeraden. Im Inneren sind derzeit noch Handwerker am Einsatz, um den Ausbau abzuschließen. Ab Dezember sollen hier die ersten Bewohner einziehen. Die Wohnungen sind bereits vollständig vergeben und werden von jungen Familien bis hin zu älteren Bewohnern bezogen. Besonders erfreulich für die Wohnungsgesellschaft: einige der künftigen Mieter ziehen sogar aus anderen Städten nach Hoyerswerda. Mit dem vierten und letzten Gebäude soll der Wohnpark voraussichtlich im kommenden Jahr komplettiert werden. Insgesamt entstehen an der Bleichwiese 32 neue Wohnungen mitten in der Hoyerswerda Altstadt. Die Lausitzwelle bleibt natürlich dran und informiert Sie über die weiteren Schritte zu diesem Projekt.
3: Im Schatten des ehemaligen Rittergutes und Schlosses Stechau feierten die brandenburgischen Sommerkonzerte ihr 35-jähriges Jubiläum. Bei bestem Wetter und dem verzaubernden Ambiente des Areals zog es unzählige Besucher auf das Gelände in dem Fichtwalder Ortsteil. Zum 21. Mal gastierten die Sommerkonzerte in Stechau, wobei das erste Gastspiel nicht im Rittergut, sondern in der Dorfkirche stattfand. Bardia Kadjabi Gontard, ein Nachfahre des letzten Schlosseigentümers, hatte damals gemeinsam mit anderen 100.000 D-Mark für die Sanierung des maroden Kirchturms gesammelt. Im Laufe der Jahre sanierte der rührige Rechtsanwalt aus München das Schlossanwesen und machte daraus ein echtes Kleinod.
4: Wir müssen zusammenhalten, wir müssen das zusammen machen. Mit dem Dorf, mit der Feuerwehr, mit dem Fußballclub. Ich bin kein Mitglied des Fußballclubs. Ich habe mich gewehrt gegen den Namen Turbo Stechau. Ich wünsche Ihnen einen schönen Abend. Lassen Sie sich verzaubern von dir, von den Musikern, von der Atmosphäre und von Ihren eigenen Gefühlen.
3: Dr. Werner Martin, Begründer der brandenburgischen Sommerkonzerte, ist bis heute begeistert auch von dem Areal in Stechau.
5: Ich habe Stechau zum ersten Mal gesehen, Anfang der 90er Jahre. Und ich weiß, was das bedeutet. Da hing da vorne ein Schild, weißes Leinwand mit bemalt, im Bruderbund mit der Sowjetunion verwirklichen wir den Sozialismus. So, das ist einfach die Vergangenheit. Und was heute entstanden ist, ist ein Platz hier in Brandenburg, Bardia, der ist tatsächlich ein Mittelpunkt geworden für Gastfreundschaft, für viele, viele, die hierher gehen und die sich immer wieder darüber freuen, wie gut sie hier aufgenommen werden und wie schön und festlich der Tag bei euch ist.
3: Musikalisch betrachtet servierte die Kammerphilharmonie Berlin-Brandenburg den Gästen Werke von Wolfgang Amadeus Mozart, Franz Schubert und anderen. Weltklasse-Solisten wie der Bariton Aeneas Humm und die Sopranistin Agnes Selma Weiland verzauberten neben Nachwuchspreisträgern des Bundeswettbewerbs Jugend musiziert das Publikum. Den Abschluss bildete dabei ein grandioses Feuerwerk zur kleinen Nachtmusik von Mozart. Dank der großzügigen Unterstützung durch die Friede Springer Stiftung konnten die Besucher den Konzertabend zudem bei freiem Eintritt genießen. Der romantisch-musikalische Parkabend wird sicher so manchem Besucher noch lange im Gedächtnis bleiben.

0: Am vergangenen Wochenende fand in Nebelschütz das zweite Fest der Stiftung für Enkeltauglichkeit statt. Wie die Sorbische Zeitung berichtete, gab es dabei mit Gästen aus Frankreich einen fachlichen Erfahrungsaustausch zum Thema ökologische nachhaltige Landwirtschaft. Die Franzosen besuchten drei sorbische Biobauern aus der Region und erfuhren etwas über die Versorgung öffentlicher Einrichtungen mit ökologisch produzierten Biomahlzeiten. Auch Ideen für ein soziokulturelles Zentrum wurden bei einer Führung rund um den Steinbruch Miltitz vorgestellt. Die Verbindung von den französischen Gästen zu den Nebelschütz-Gastgebern besteht schon seit mehreren Jahren. Die Nachbarn haben derweil inzwischen eine dauerhaft tragfähige lokale Ernährungspolitik mit regionalen Bioprodukten entwickelt, hieß es.
1: Der Drachenatem. 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
0: jetzt Wissenschaftskomedian Konrad Stöckel, bekannt aus Funk und Fernsehen, war heute auf der Naturbühne in Reichenau zu Gast mit seinem Programm Wenn's stinkt und kracht, ist's Wissenschaft. Damit begeisterte er die Kids mit knalligen Experimenten für die Wunder der Naturwissenschaften. Morgen Abend gibt's dann hier noch eine Vorstellung auch für die Großen, um ihre Chemie- und Physikkenntnisse mit viel Humor wieder aufzufrischen. Karten gibt's noch an der Abendkasse. Vorbeikommen lohnt sich definitiv, einfach ansteckend euphorisch. Ein kleines Interview mit dampfenden Experimenten sehen Sie hier demnächst im Programm der Lausitzwelle.
1: Deswegen kocht der. 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
2: Die Sommerferien in Brandenburg und Sachsen sind vorbei. Zeit, um mal Bilanz zu ziehen. Aus Sachsen kamen jetzt die Zahlen. Die Region wird immer attraktiver für Übernachtungsgäste, vermelden zumindest die Herbergen hierzulande. Die Zahlen und weitere Infos jetzt und immer zur halben Stunde im Lausitzwelle Radio in unseren Kurznachrichten aus der Lausitz.
3: Sachsens Beherbergungsbetriebe haben im ersten Halbjahr 2026 mehr Gäste begrüßt als im gleichen Zeitraum des Vorjahres. Insgesamt kamen zwischen Januar und Juni rund 3,7 Millionen Besucher ins Land. Auch die Zahl der Übernachtungen legte leicht zu. Besonders positiv entwickelte sich der Tourismus in Dresden, Leipzig, der Sächsischen Schweiz sowie in der Oberlausitz und Niederschlesien. Im Juni fiel die Bilanz allerdings etwas schwächer aus als im Vorjahr. Grund dafür sind unter anderem die später beginnenden Sommerferien in Sachsen. Während weniger Übernachtungen von Inlandsgästen registriert wurden, nahm die Nachfrage aus dem Ausland leicht zu. Auch das Campinggeschäft zeigt ein gemischtes Bild. Nach einem starken Start gingen die Übernachtungszahlen im Juni deutlich zurück. Insgesamt bleibt die Campingnachfrage jedoch weiterhin über dem Niveau von 2019. Der Internationale Bund, kurz IB, hat den Betreibervertrag für die Kita am Sandberg in Radeberg aus wirtschaftlichen Gründen zum Jahresende gekündigt. Stadtverwaltung und IB arbeiten nach eigenen Angaben mit Hochdruck an einer Lösung, um den Kita-Standort zu erhalten. Der Träger distanziert sich zugleich von einem Elternbrief, der innerhalb der Kita entstanden ist. Eltern und Personal sollen durch eine gemeinsame Lösung möglichst schnell Klarheit bekommen. Beim Bürgergespräch mit Landrat Udo Witschers in Barschütz haben rund 25 Einwohner ihre Anliegen vorgebracht. Im Mittelpunkt standen vor allem der Zustand mehrerer Straßen und die Verkehrssicherheit. Auch die angespannte Finanzlage vom Landkreis und Kommunen wurden thematisiert. Zudem ging es um die Erreichbarkeit vom Bürgeramt und der Ausländerbehörde sowie eine mögliche größere Investition des Zugherstellers Alstom. Landkreis und Gemeinden wollen die angesprochenen Probleme nun prüfen und nach Lösungen suchen. Das nächste Bürgergespräch findet am 10. September in Demitz-Tumitz statt. Seit Jahrzehnten engagiert sich Sigmar Herrmann für das kulturelle und gesellschaftliche Leben in Groß-Dubrau. Als Musiker, Gründungsmitglied der Kapelle Blaue Adria, Organisator und Helfer wurde er nun von Landrat Udo Witschers als Ehrenamt des Monats August ausgezeichnet. Herrmann prägt als langjähriger Leiter die Entwicklung der Blauen Adria und machte die Groß-Dubrauer Blasmusik über die Gemeindegrenzen hinaus bekannt. Bis heute spielt er Trompete und Flügelhorn in der Kapelle. Auch als Mitbegründer der örtlichen Antennengemeinschaft engagiert sich Herrmann bis heute. Bereits vor der politischen Wende half er dabei, rund 600 Haushalte mit Kabelanschlüssen zu versorgen. Noch immer unterstützt er die Gemeinschaft bei technischen Problemen, ehrenamtlich und ohne Vergütung. Landrat Udo Witschers würdigte besonders sein jahrzehntelang Einsatz für die Gemeinde. Auch Bürgermeister Hadi Glausch und Ehrenamtsbeauftragte Dunja Reichelt schlossen sich den Glückwünschen an. Die Stadtwerke Weißwasser haben ihre sozialen Tage 2026 erfolgreich beendet. Zum Abschluss unterstützte ein 15-köpfiges Team den Reit- und Fahrverein Horka bei Maler-, Pflege- und Instandhaltungsarbeiten. Bereits zuvor hatten sich die Mitarbeiter im Kiez am Braunsteich und in der Kita Ulja in Weißwasser engagiert. Die Initiative geht auf das Programm Veolia Cares des Mutterkonzerns zurück und verbindet gesellschaftliches Engagement mit Teamarbeit und Nachhaltigkeit. Aufgrund der positiven Resonanz planen die Stadtwerke bereits eine Fortsetzung der sozialen Tage im kommenden Jahr. Der Kiezgarten an der Wallstraße in Kamenz kann beim Wettbewerb Klimaschutz nebenan auf Unterstützung hoffen. Das Projekt der Stadtwerkstatt Kamenz Bürgerwiese tritt dabei gegen weitere klima- und umweltfreundliche Ideen an. Damit der Kiezgarten gefördert werden kann, braucht es möglichst viele Stimmen. Noch bis heute kann online unter www.klimaschutz-nebenan.de für das Projekt abgestimmt werden. Die rote Schubkarre des Landesmarketings Brandenburg hat erneut im Familienpark Ruskoschen am Senftenberger See Halt gemacht. Bürgermeister Andreas Pfeiffer, Zweckverbandsvorsteher Detlef Wurzler und Tourismuschefin Katrin Winkler überraschten die Campinggäste beim Frühstück mit regionalen Produkten und kleinen Urlaubsgeschenken. Auch Postkarten mit Brandenburg-Motiven wurden verteilt. Das Porto übernimmt das Landesmarketing. Der 42 Hektar große Familienpark mit rund 500 Stellplätzen ist derzeit komplett ausgebucht.
4: Eine Verfolgungsjagd endete am Donnerstag auf der B99 zwischen Zittau und Görlitz mit einem schweren Unfall und erheblichem Sachschaden. Ein 36-Jähriger war mit seinem PKW in Richtung Görlitz unterwegs und fiel mehreren Verkehrsteilnehmern durch seine Fahrweise auf. Die informierte Polizei schickte daraufhin mehrere Streifenwagen los. Der Mann kollidierte unterdessen im Kreisverkehr Hagenwerder mit einem anderen PKW und fuhr anschließend unerlaubt weiter. Im Bereich der Strandpromenade nahmen die Beamten dann die Verfolgung auf. In der Zittauer Straße wollte er in die Posottendorfer Straße abbiegen und kollidierte dort mit einer Gebäudewand. Die Beamten konnten den Mann vorläufig festnehmen. Aufgrund der Umstände wurde er zunächst durch den Rettungsdienst in ein Klinikum gebracht. Ein Drogentest schlug positiv auf Amphetamine an. Es stellte sich zudem heraus, dass der Wagen zuvor von einem Waldweg nahe des Zittauer Ortsteiles Hirschfelde gestohlen wurde. Der entstandene Sachschaden betrug laut Polizeidirektion Görlitz insgesamt rund 12.500 Euro.
2: Die Fahndungsgruppe Grenze hat am Donnerstagmorgen zwei mutmaßliche Quad-Diebe in Seifennersdorf gestellt. Die Geschädigten meldeten den Diebstahl in den frühen Morgenstunden. Über eine Videoaufzeichnung konnten die Täter gut beschrieben werden. An der Rumburger Straße machten die Beamten dann zwei Tatverdächtige ausfindig. Die beiden Quads im Wert von rund 650 Euro fanden sich ebenfalls wieder an. Bei den 33-jährigen und 47-jährigen Tatverdächtigen aus Tschechien klickten daraufhin die Handschellen. Am frühen Donnerstagmorgen ist es auf der Burkerstraße in Burg bei Bautzen zu einem Vorfall gekommen. Durch derzeit unbekannte Art und Weise gelangten mehrere Betonbruchstücke mittig auf die Fahrbahn der B156. Mindestens drei Fahrzeuge fuhren über diese Hindernisse. Dabei entstand Sachschaden in Höhe von etwa 2000 Euro.

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2: Freunde der sportlichen Lausitz, es ist wieder soweit. Immer am letzten Freitag des Monats stellt meine Kollegin Chiara Bischoff eine besondere Sportart vor. Für diese Ausgabe musste sie sich Schutzbrille und Lärmschützer aufsetzen, um teilnehmen zu können. Außerdem war Zielsicherheit gefragt bei der Schützengesellschaft Kamenz.

0: Hallo und herzlich willkommen, liebe Zuschauer, zu einer neuen Ausgabe der Sportlichen Lausitz. Ich bin total aufgeregt, was wir heute machen, denn wir sind heute in Kamenz beim Schützenverein und heute wird geschossen. Im Waldgebiet zwischen Kamenz und Tschornau versteckt sich der Feuerwaffenschießstand der Schützengesellschaft Kamenz. Seit der Wiedergründung 1990 führt der Verein die über 600-jährige Tradition des Schützenwesens in der Lessingstadt weiter. Mehr als 200 Mitglieder zählt der Verein aktuell, sowohl Männer, Frauen als auch Jugendliche. Doch zu denen komme ich später noch zurück. Denn jetzt lerne ich erst einmal die drei wichtigsten Grundregeln auf dem Schießstand von Vereinsmitglied Benedikt Greins kennen.
1: A. Waffe immer als geladen betrachten, bis man sich vom Gegenteil überzeugt hat. Dann, was wir eben sagten, immer die Mündung in eine sichere Richtung halten. Auf dem Schießstand immer Richtung Kugelfang. Den Finger immer langsam abziehen oder an den Abzug nur dann, wenn ich wirklich Richtung Zielscheibe meine Waffe ausrichte und dann auch vorhabe, dann auf die Zielscheibe zu schießen. Dann habe ich nur den Finger am Abzug, ansonsten ist der Finger immer lang.
0: Okay.
1: Und grundsätzlich eben die Mündung auf nichts richten, was man nicht zerstören oder verletzen oder töten will. Also immer diese Richtung. Das sind die Grundregeln, Sicherheitsregeln im Umgang mit Schusswaffen.
0: Bei jedem verantwortungsvollen Schießen steht die Sicherheit im Zentrum. Daher versuche ich mir diese Regeln besonders gut einzuprägen, da ich selbst heute das Sportschießen ausprobieren darf. Und mein Wissen in dieser Sportart ist noch recht begrenzt.
2: Hast du schon mal?
3: Nee. Außer Wasserspritzpistole zählt dazu.
1: Ah, das ist kein großer Unterschied.
0: Damit ich nicht komplett ahnungslos bleibe, erhalte ich natürlich einen Crashkurs zu den verschiedenen Arten von Feuerwaffen und dann den richtigen Umgang vorm, beim und nach dem Schießen. Zuerst natürlich mit Pufferpatronen, also nicht funktionale Nachbildungen von Patronen, die für das sichere Training mit Pistolen, Büchsen und Flinten konzipiert wurden.
1: Und dann nimmst du die linke Hand und hier den Daumen. Dann tust du hier in diese freie Stelle zwischen deinen Fingern der rechten Hand. Fasst hier um. Und dann hast du hier den linken Daumen nach vorne und der rechte Daumen, der guckt auch nach vorne. Das hat den Zweck, dass kein Daumen hier in diesen Verschlussrücklauf kommt. Weil so ein typischer Fehler ist, die Waffe so irgendwie zu halten, mit dem Daumen hoch. Wenn du dann abdrückst, dann kommt das sehr schnell nach hinten. Das hat, Metallkanten und die schaffen dann schlecht heilende Wunden.
0: Okay.
1: Also immer gucken, Daumen immer nach vorne.
0: Nachdem ich mich dabei sicher fühle, geht es dann zum richtigen

0: wir drauf und ja. in einer relativ engen Gruppe zusammen. Mhm. Also wenn wir das jetzt alles ein Stück höher hätten, da wären die alle hier im Schwarzen. Also das ist, hast du gut umgesetzt.
1: Von Mal zu Mal wurde ich dann auch immer besser.
2: Eine 7 auf 10 Uhr sind aber auch schon eine 10, eine 9 und eine 7 dabei.
0: Siehst du?
3: Ist das gut?
0: Ja.
2: Sehr gut.
1: Ich kann mit meiner Leistung also zufrieden sein und mit stolzem Gefühl mein Training für heute beenden. Wer aber definitiv besser trifft als ich, das ist der Jugendkader des Vereins. Denn neben dem Feuerwaffenschießstand gibt es auch einen neu sanierten Druckluftkeller. Und dort trainieren vor allem die Jungsportschützen. Und das auch sehr erfolgreich. Sie haben schon so manche Pokale und Medaillen in Sachsen, aber auch darüber hinaus abgeräumt. Im Januar wurden sogar 3 jugendliche Sportler zum Landeskader des Sächsischen Schützenbundes berufen. Was es damit auf sich hat, erklärt Trainerin Jana Nollau.
4: Ja, wenn man Teil von dem Kader ist, hat man eine bestimmte Leistung gebracht. Ne? Man muss dann an höherwertigen Wettkämpfen teilnehmen. Dort gibt es ein Limit, das muss man erreichen. Dann wird man vom Landeskader berufen. Dort wird man aufgenommen. Dann heißt es, man geht eine Vereinbarung ein, man muss ein Trainingstagebuch führen, man muss bestimmte Trainingseinheiten vorweisen, man muss an Trainingslagern teilnehmen, man darf Freunde treffen. Und ja, es wird viel Technik dort gemacht. Ne? Man geht eine Verpflichtung ein, auf alle Fälle, man geht Verantwortung ein, man trifft aber auch Freunde aus ganz Sachsen.
2: Salutkommando, zur ersten Salve, Gewehr, laden!
1: Neben den erfolgreichen Jugendlichen gibt es noch eine Besonderheit. Seit letztem Jahr hat die Schützengesellschaft Kamenz das deutschlandweit erste und einzige weibliche Salutkommando. Dabei wird auf Kommando zu Ehren einer bestimmten Person oder eines Anlasses geschossen. In Deutschland ist dieser traditionelle Brauch männerdominiert. Doch die Schützengesellschaft Kamenz hat gezeigt, dass es eben auch anders geht. Und gleich nachdem ich meinen Schnuppertag beendet hatte, übten die Damen für ihren nächsten großen Auftritt.
5: Und alle Beiträge aus der Reihe Sportliche Lausitz finden Sie noch einmal auf Abruf auf lausitzwelle.de und in unserer YouTube-Playlist. 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Und wir machen jetzt gewissermaßen auch sportlich weiter im Lausitzwelle-Kalenderblatt. Im Landkreis Elbe-Elster gab es nämlich im August vor 12 Jahren ein Ereignis, was auch die Fußball-WM-Fans in diesem Jahr sicher begeistert hätte. Es ging dabei um einen kleinen, glänzenden Gegenstand, der bei Jung und Alt für große Freude gesorgt hat.
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7: Großer Bahnhof im kleinen Schlieben. Im Zuge der Fußball-WM im Jahr 2014 ging der FIFA-WM-Pokal auf Tour durch Deutschland und machte auch im kleinen Schlieben Station. Zahlreiche Fußballfans nutzten die Gelegenheit, den Pokal einmal aus nächster Nähe betrachten zu können. Organisiert hatte dieses ganz besondere Highlight der Schliebener TSV. Ein buntes und umfangreiches Rahmenprogramm machte den Pokalbesuch in Schlieben für manchen Besucher zu einem echten Highlight, natürlich insbesondere für die jungen Gäste. Insgesamt sind rund 5000 Fußballer auf der Amateurebene in Elbe-Elster aktiv. Auch deshalb war der Besuch des FIFA-WM-Pokals im August 2014 in Schlieben ein Riesenerfolg.
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5: Gleich ist die Arbeitswoche für die meisten vorbei. Am Wochenende, wenn alle wieder unterwegs sein wollen, um ihre Freizeit zu genießen, da braucht es natürlich auch das passende Wetter und damit Sie gut informiert sind. Kommen wir jetzt zu den Aussichten. Und wenn Sie noch keine Pläne haben, auch nicht schlimm, wir haben ein paar Tipps in petto. Vielleicht sehen Sie heute hier etwas Interessantes ganz in Ihrer Nähe.
8: Nachdem uns gestern die Sonne durch den Tag brachte, konnten wir heute spüren, dass sich der Sommer allmählich dem Ende neigt. Zwar lagen die Temperaturen bei 26

bis 28 Grad, von heiterem Himmel, starken Böen bis hin zu Gewittern war aber alles dabei. In Südbrandenburg kann es am Abend zu Regenschauern kommen, während ein Gewitter über Ostsachsen aufzieht. In der Nacht kühlen sich die Temperaturen auf etwa 17 Grad ab, wobei es im Bergland zu Regenschauern kommen kann. Morgen soll sich das Wetter dann wieder beruhigen. Zwar muss der Lausitzer Süden während der Morgenstunden mit Regen rechnen, sonst bleibt es aber heiter bis sonnig. Außerdem werden tagsüber Temperaturen von 21 bis 24 Grad erwartet. In der Nacht sollen sich diese jedoch auf um die 17 Grad abkühlen. Am Sonntag soll es wieder etwas freundlicher werden. Lausitzweit können wir uns bei Werten zwischen 23 und 27 Grad auf einen heiteren Himmel einstellen. Im Bergland kann es jedoch in der Nacht zu Schauern kommen. Die Temperaturen betragen hier etwa 16 Grad. Der Start in die neue Woche beginnt ebenfalls mit nassem Wetter. Tagsüber soll sich bei 23 bis 25 Grad jedoch gebietsweise die Sonne über dem Sendegebiet blicken lassen. In der Nacht erwartet uns dann endlich wieder ein klarer Himmel. Für alle, die nicht schlafen können, also perfekt zum Sterne gucken. Zu kalt wird es dafür auch nicht. Die Temperaturen liegen zwischen 15 und 17 Grad.

0: Noch bis Ende Oktober können Sie die Ausstellung Ramenau aus Sicht der Kinderaugen im alten Gefängnis ansehen. Das Dorf wurde nämlich von den Kindern des Wald- und Naturkindergartens Ramenau auf Papier gebracht. Und das mit vielen Ideen, Fantasie und zahlreichen bunten Farben. Wer sich nochmal in seine Kindheit zurückversetzen oder den Ort mit anderen Augen erleben möchte, kann dies täglich und kostenlos von 10 bis 18 Uhr. Am 29. August wird es in Laubusch musikalisch, denn ab 14 Uhr findet am Kulturhaus ein Sommer-Open-Air statt. Freuen Sie sich auf eine entspannte Atmosphäre, leckeres Essen und gute Musik. Um 17 Uhr sorgt das Sunshine Orchester mit einem bunten Programm für gute Stimmung. Und ab 21 Uhr sorgt DJ Thomas für beste Unterhaltung, um gemeinsam mit ihm bis in die Nacht zu feiern. Auch in Schwarzkollm wird es am Wochenende nicht langweilig. Hier findet nämlich ab 10 Uhr das Dorffest statt. Freuen Sie sich auf einen Kinderflohmarkt, ein Fußballturnier, leckeres Essen sowie ein buntes Programm der Vereine vor Ort. Auch die Kleinen bekommen hier jede Menge Unterhaltung. Es wird Kinderschminken und Basteln sowie eine Hüpfburg geben, auf der sich die Kids richtig austoben können. Am Abend sorgt die Liveband Dreiklang für beste Stimmung, die zum Tanzen einlädt.
1: Und so schnell ist die Sendung auch schon wieder vorbei. Wir hoffen, es hat Ihnen gefallen. Das Team der Lausitzwelle und ich sagen Tschüss. Schönes Wochenende. 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Lassen Sie es sich gut gehen. Und jetzt im Anschluss viel Spaß mit der Regionalzeit aus dem Elbe-Elsterland und der Niederlausitzer Heide. Tschüss.
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1: Hallo und herzlich willkommen. Ich begrüße Sie zur Freitagsausgabe der Lausitzwelle Regionalzeit. Immer zum letzten Tag der Arbeitswoche richtet sich unser Blick auf die Niederlausitzer Heide und das Elbe-Elsterland. Wir starten musikalisch. Im Schatten des ehemaligen Rittergutes und Schlosses Stechau feierten die Brandenburgischen Sommerkonzerte ihr 35-jähriges Jubiläum. Bei bestem Wetter und dem verzaubernden Ambiente des Areals zog es unzählige Besucher auf das Gelände im Fichtwalder Ortsteil.
2: Im Schatten des ehemaligen Rittergutes und Schlosses Stechau feierten die Brandenburgischen Sommerkonzerte ihr 35-jähriges Jubiläum. Bei bestem Wetter und dem verzaubernden Ambiente des Areals zog es unzählige Besucher auf das Gelände in dem Fichtwalder Ortsteil. Zum 21. Mal gastierten die Sommerkonzerte in Stechau, wobei das erste Gastspiel nicht im Rittergut, sondern in der Dorfkirche stattfand. Badia Kadjabi Gontard, ein Nachfahre des letzten Schlosseigentümers, hatte damals gemeinsam mit anderen 100.000 D-Mark für die Sanierung des maroden Kirchturms gesammelt. Im Laufe der Jahre sanierte der rührige Rechtsanwalt aus München das Schlossanwesen und machte daraus ein echtes Kleinod.
3: Wir müssen zusammenhalten, wir müssen das zusammenmachen mit dem Dorf, mit der Feuerwehr, mit dem Fußballclub. Ich bin kein Mitglied des Fußballclubs. Ich habe mich gewehrt gegen den Namen Turbo Stechau. Ich wünsche Ihnen einen schönen Abend. Lassen Sie sich verzaubern von dir, von den Musikern, von der Atmosphäre und von Ihren eigenen Gefühlen.
2: Dr. Werner Martin, Begründer der Brandenburgischen Sommerkonzerte, ist bis heute begeistert von dem Areal in Stechau.
4: Ich habe Stechau zum ersten Mal gesehen, Anfang der 90er Jahre. Und ich weiß, was das bedeutet. Da hing da vorne ein Schild, weißes Leinwand mit bemalt. Im Bruderbund mit der Sowjetunion verwirklichen wir den Sozialismus. So, das ist einfach die Vergangenheit. Und was heute entstanden ist, ist ein Platz hier in Brandenburg, Badia, der ist tatsächlich ein Mittelpunkt geworden für Gastfreundschaft, für viele, viele, die hierher gehen und die sich immer wieder darüber freuen, wie gut sie hier aufgenommen werden und wie schön und festlich der Tag bei euch ist.
2: Musikalisch betrachtet servierte die Kammerphilharmonie Berlin-Brandenburg den Gästen Werke von Wolfgang Amadeus Mozart, Franz Schubert und anderen. Weltklasse-Solisten wie der Bariton Aeneas Humm und die Sopranistin Agnes Selma Weiland verzauberten neben Nachwuchspreisträgern des Bundeswettbewerbs Jugend musiziert das Publikum. Den Abschluss bildete dabei ein grandioses Feuerwerk zur kleinen Nachtmusik von Mozart. Dank der großzügigen Unterstützung durch die Friede Springer Stiftung konnten die Besucher den Konzertabend zudem bei freiem Eintritt genießen. Der romantisch-musikalische Parkabend wird sicher so manchem Besucher noch lange im Gedächtnis bleiben.

0: Der Puschkin-Platz im Dichterviertel von Bad Liebenwerder wird umgestaltet. Geplant ist ein Ort für Bewegung, Begegnung, Freizeit und gesellschaftliches Miteinander. Dieser soll insbesondere Kindern, Jugendlichen und Familien neue Möglichkeiten für Spiel, Sport und Aufenthalt bieten. Geplant sind unter anderem Boulderwände, Calisthenics, Trampoline, Slacklines und Tischtennis. Die Umsetzung soll noch in diesem Herbst beginnen. Die Bauphase soll voraussichtlich etwa ein Jahr dauern. Beim 18. Benefizlauf Bischofswerda bewegt sich am 5. September zählt wieder jeder Kilometer. Für jeden gelaufenen Kilometer spendet die Kreissparkasse Bautzen 1 Euro. Bis zu 2000 Euro sind möglich. Das Geld kommt diesmal dem Sportnachwuchs zugute und soll die Wettkämpfe beim Sport- und Familienwochenende zum 800-jährigen Stadtjubiläum 2027 unterstützen. Gelaufen wird ab 9.30 Uhr auf einer 500-Meter-Runde im Lutherpark. Mitmachen können Läufer, Walker und Spaziergänger.
1: Eine der Außenmauern der seit Jahren nicht mehr begehbaren Ruine des Schlosses Saathain ist eingestürzt. Konkret handelt es sich um Teile des vorgebauten Mauerwerks aus DDR-Zeiten. Dieses diente zur Stabilisierung des Schlosskellers, dessen Decken aber teilweise ebenfalls bereits eingestürzt sind. Geplant ist nun, die Aufbauten des ehemaligen Terrassencafés zu entfernen und die tatsächlichen Schlossmauern Stück für Stück freizulegen. Die Kosten dafür werden Schätzungen nach im sechsstelligen Bereich liegen. Der Landkreis Elbe-Elster setzt seine Investitionen in die Radverkehrsinfrastruktur fort. Ab Ende August werden über 10 Kilometer Streckenabschnitte grundlegend modernisiert, um Sicherheit, Komfort und Lebensdauer der Wege nachhaltig zu verbessern. Die Gesamtkosten von 2,7 Millionen Euro werden zu 60% durch Förderprogramme vom Bund und Land getragen. Ganz konkret werden die

0: Radwege zwischen Naundorf und Stechau, zwischen Beutersitz und Domsdorf, zwischen Neuburgsdorf, Kursilenzin und Burgsdorf sowie zwischen Grassau und Schönewalde modernisiert. Bis Ende des Jahres sollen die Arbeiten abgeschlossen sein.
1: Zum zweiten Mal beteiligte sich die Stadt Herzberg-Elster an der internationalen Kampagne Stadtradeln und lud Bürgerinnen und Bürger, Unternehmen, Vereine, Schulen und alle Interessierten zum Mitmachen ein. Erklärtes Ziel, in 21 Tagen möglichst viele Alltagswege mit dem Fahrrad zurücklegen, gemeinsam Kilometer sammeln und damit ein sichtbares Zeichen für Klimaschutz, Gesundheit und eine lebenswerte Stadt setzen.
2: Ja, es gehört ein Helm auf den Kopf. Aber weil ich dieses wunderschöne alte Rad vom Sperrmüll gerettet habe, nur mit einem Öllappen bedient und Freunde haben ein paar Ersatzteile gesponsert und es heißt Brandenburg, verzichte ich heute, aber ich fahre ganz, ganz vorsichtig und ich finde das eine tolle Sache hier in Herzberg-Elster, in unserer Heimatstadt, dass wir hier am Westbahnhof starten. Man kann sich hier alles angucken und dann geht es auf eine schöne Tour bei bestem Wetter, wahrscheinlich nur Rückenwind, durch das schöne Elbe-Elster-Land.
1: Gestartet am Herzberger Westbahnhof stand eine rund 30 Kilometer lange Tour auf dem Programm über Ranesdorf, Buckau, Grevendorf, Kleinrössen nach Bornsdorf. Per eigens erstellter App war jeder permanent auf dem aktuellen Stand. Den Abschluss der Kampagne bildet dann das Abradeln am 12. September. Ab 11 Uhr geht es dann über rund 20 Kilometer vom Marktplatz Herzberg über Arnsnester, Borken und Kaxdorf zurück nach Herzberg.
0: Der Vorsitzende des Aufsichtsrates des Elbe-Elster-Klinikums, Roland Neumann, ist mit sofortiger Wirkung von seinem Amt zurückgetreten. Der Grund dafür sollen unterschiedliche Auffassungen über den aktuellen Stand in Sachen Klinikum und die daraus resultierenden Konsequenzen sein. Für den 9. September ist nun eine Sondersitzung des Kreistages Elbe-Elster angesetzt. Er beginnt um 16 Uhr im Falkenberger Haus des Gastes.
1: Nach rund 15 Monaten Bauzeit ist die neue Rettungswache des Landkreises Elbe-Elster in Großthiemig offiziell ihrer Bestimmung übergeben worden. Landrat Marcel Schmidt und Sebastian Weiß, Werkleiter des Eigenbetriebes Rettungsdienst, weiten den Neubau gemeinsam mit Gästen und am Baubeteiligten am neuen Standort in der Straße zum Stützpunkt 17 ein.
3: Also zu den Eckdaten ist natürlich, dass wir jetzt moderne Arbeitsbedingungen haben. Das muss man ganz klar und deutlich sagen. Größere Räumlichkeiten, größere Garagen, vernünftige Lagerräumlichkeiten. Wir haben umgestellt auf moderne Luftwärmepumpen. Also von daher sind wir auch zukunftsmäßig gut aufgestellt, sowohl Solaranlagen als auch den dazugehörigen dann Stromspeicher, sodass wir dann auch relativ dann energieautark dann arbeiten können. Und natürlich von den Zahlen, das Ganze kostet natürlich jede Menge Geld. Also 1,6 Millionen Euro sind hier verbaut worden in diesem Jahr knapp ein Vierteljahren.
1: Die Wache ist nach Burgsdorf und Bad Liebenwerda der dritte Neubau im Rettungswachenbereich Elsterwerda-Bad Liebenwerda und insgesamt der 11. neue Rettungswachenstandort, den der Landkreis seit 2010 errichtet hat. Der Neubau löste den bisherigen Standort in der Hauptstraße 31 ab, dessen räumliche und hygienische Bedingungen nicht mehr den heutigen Anforderungen entsprachen.
3: Also wir sind rund um die Uhr hier vor Ort in Großthiemig mit einem Rettungswagen, also 24/7. Und an der Rettungswache haben regulär immer zwei Mitarbeitenden dann Dienst. Es sei denn, wir haben natürlich auch Praktikanten oder auch manchmal Auszubildende. Da kann es natürlich auch sein, dass wir dann drei Kolleginnen und Kollegen haben. Aber insgesamt sind es dann hier in dem Team, muss man sagen, also 11 Kollegen, die sich quasi diese zwei Positionen immer teilen rund um die Uhr.
1: Mit der neuen Rettungswache investieren wir vor allem in die Sicherheit der Menschen und in gute Arbeitsbedingungen für diejenigen, die jeden Tag Verantwortung für andere übernehmen, sagte Landrat Marcel Schmidt. Die Planung, Baubegleitung und Umsetzung des Neubaus wurde fast ausschließlich von Unternehmen aus der näheren Region realisiert. Die Neuaufstellung der Rettungswachen im Elbe-Elster-Kreis ist damit fast abgeschlossen. Bleibt nur noch der geplante Neubau in Elsterwerda, wo es seit geraumer Zeit Unstimmigkeiten mit Anwohnern bezüglich des angedachten Standortes gibt.
3: Wir sind immer noch in der Findungsphase. Ich weiß, es ist vielleicht für einige unbefriedigend, aber zumindest wir haben, das Geld ist da. Jetzt müssen wir noch verschiedene Abwägungsentscheidungen treffen, ob wir an dem geplanten Grundstück dann wirklich dann tatsächlich bauen können, weil es da noch ein paar Hinderungsgründe gibt oder ob wir uns dann doch tatsächlich dann nochmal zu einem alternativen Standort entscheiden.
1: Mit den Neubauten verfolgt der Landkreis zwei zentrale Ziele. Die Einsatzkräfte sollen moderne, funktionale und den Anforderungen des Arbeits- und Gesundheitsschutzes entsprechende Bedingungen erhalten. Gleichzeitig müssen die Rettungswachen so im Kreisgebiet verteilt sein, dass die Bevölkerung auch in einem weitläufigen ländlichen Raum schnell und zuverlässig erreicht werden kann. Die neue Rettungswache in Großthiemig verbindet beide Anforderungen und stärkt damit dauerhaft die rettungsdienstliche Versorgung

0: im südlichen Landkreis Elbe-Elster.
1: Das Philipp-Melanchthon-Gymnasium in Herzberg-Elster startete mit Distanzunterricht in das neue Schuljahr. Ursache dafür sind Geruchsbelästigungen, welche bei der Grundreinigung wenige Tage vor dem Schulstart festgestellt wurden. Eventuell könnten dabei Mittel zum Einsatz gekommen sein, die gesundheitsgefährdende Stoffe enthalten könnten, so die Vermutung. Solange die Ursache der Geruchsbelästigung nicht abschließend geklärt ist, bleibt das Schulgebäude geschlossen, heißt es aus der Kreisverwaltung. Die Ergebnisse der entsprechenden Untersuchung liegen noch nicht vor.
0: Alle Jahre wieder geht es um die Monatsbände August-September in ein neues Schuljahr. So auch hier in der Johannes-Clarius-Grund- und Oberschule in Herzberg. Mit 23 Erstklässlern ist die Einschulung hier in diesem Jahr zwar nur einzügig, brandenburgweit platzen die Klassenzimmer aber salopp gesagt aus allen Nähten. Mit rund 324.400 Kindern und Jugendlichen ist die Zahl der Schüler in Brandenburg laut Bildungsministerium so hoch wie seit 20 Jahren nicht mehr. Hinzu kommen knapp 320 offene Lehrer-Vollzeitstellen. Das seien weniger als befürchtet, aber trotzdem mehr als im vergangenen Jahr, als landesweit nur 255 Lehrkräfte fehlten. In der Clarius-Grund- und Oberschule folgt die Einschulung einem alten Ritual. Erst gibt es das Kennenlernen im Klassenraum, wo die Kids auch ihrer Klassenlehrerin erstmals begegnen. Anschließend wird in der Aula ein kleines Willkommensprogramm der oberen Klassenstufen präsentiert. Insgesamt wird es übrigens gerade in den Schulen in den kommenden Jahren schwieriger, denn laut Brandenburger Bildungsministerium werden sich die seit geraumer Zeit rückläufigen Geburtenzahlen erst etwa 2030 auf die Schülerzahlen auswirken. In Elbe-Elster ist man inzwischen recht gut in Sachen Schulen aufgestellt, da in den letzten Jahren konsequent ein Kurs der Sanierung und Erneuerung der kreislichen Einrichtungen vorangetrieben wurde.

0: Jedes Jahr seit 2020 wird es in Großbaren bei Sonnewalde für ein Wochenende laut. Und auch diesen Sommer fand es wieder statt. Das Großbarener Schwermetal-Festival mit Traktorpulling. Zwei Abende kommen Metal-Bands aus ganz Deutschland und darüber hinaus ins Elbe-Elsterdorf und bespielen ein diverses Publikum mit ihren härtesten Liedern. Und dazwischen sorgen selbstgebaute Traktoren für ein wahres Schauspektakel. Die Veranstalter sind das Vater-Sohn-Duo Axel und Felix Schulze, die für das Event jährlich ihr eigenes Grundstück hergeben.
1: Ja, im Grunde haben wir gestartet im Jahr 2020. Ein Abend, zwei Bands. Der Aufwand war dann bekannt und aus dem haben wir Schlüsse gezogen und ab 21 im Grunde mit dem gesamten Wochenende begonnen. Sprich, zwei Abende Musik, Traktorpulling am Sonnabend und noch die Blasmusik. Anfangs mit 6 Bands, jetzt sind wir mittlerweile bei 11 Bands angelangt.
0: Traditionell beginnt das Festival nicht mit harter Rockmusik, sondern mit Blasmusik von der Ortskapelle. Eben auch bei Veranstaltungen mit rauer Gitarrenmusik dürfen Trompete und Klarinette nicht fehlen. Der erste Metal Act des Festivals kam aus der Landeshauptstadt Berlin, eine Coverband namens Attaction. Aber welche Bands spielten sonst noch dieses Jahr in Großbaren?
1: Ja, an diesem Wochenende, denke ich, heute Abend ist Disbelief vielen Leuten ein Begriff. Darüber hinaus haben wir dann morgen auch Bands wie Veneta und vor allem Hyris, die auch ja schon einen Namen haben in der gesamten Szene. Und ansonsten versucht man natürlich auch gute, junge Bands hier herzuholen, die man auch noch dadurch fördern können. Und wo wir sagen, die passen hier rein und die können auch unserem Publikum im Grunde gerecht werden.
0: Die meisten Mitglieder des zweiten Acts, Acid Blade, hatten keine allzu weite Anreise in die Lausitz. Die Band mit einer Altersspanne zwischen 21 und 38 performte mit viel Energie klassischen Heavy Metal mit Elementen aus den 70ern und den 80ern. Die Lausitzwelle konnte Acid Blades Gitarrist Luke und den relativ neuen Vokalist Jules vor die Kamera holen und sie fragen, woher sie kommen und wie es dazu kam, dass auch sie beim Schwermetal-Festival teilnehmen.
2: Mittlerweile, also ich sag mal, wir sind 4 Ossis und ein Wessi mit Jules. Jules wohnt in Kempten im Allgäu. Alle anderen kommen aus dem Raum Dresden. Wir sind aber verteilt über

0: Saarbrücken, Gießen, Leipzig und Dresden.
1: Wie kam es dazu, dass ihr hier beim Großbaren-Festival mitmacht?
0: Wir haben Anfang des Jahres die Anfrage bekommen und das war eine relativ einfache Entscheidung. Unsere Freunde von Sintage haben hier, glaube ich, vor 2 Jahren gespielt. Ist eine Stunde weg von Dresden. Insofern hat ein Anruf gereicht und dann war klar, dass wir hier spielen.
1: Würde ihr nochmal herkommen?
0: Sicherlich, also vielleicht nicht nächstes Jahr, aber mal schauen, wenn es sich nochmal ergibt, warum nicht?
2: Von mir 5 Daumen nach oben, ich habe nur 2 leider, aber ja, safe. Geiles Festival. Zieht euch das auf jeden Fall rein.
3: Am zweiten Tag des Festivals gab es dann von morgen bis zum Mittag eine Abwechslung zur Metalmusik, da hier wortwörtlich Metall über das Gelände rollte.

0: Seit 2021 gehört zum Schwermetal-Festival das Traktorpulling. Trotz stechender Hitze von bis zu 37 Grad Celsius im Schatten versammelten sich zahlreiche schaulustige Besucher und Besucherinnen um das Wettkampfareal und sahen zu, wie selbstgebaute Landmaschinen, teilweise noch aus DDR-Zeiten, um die Wette einen Bremswagen bis zum Ziel zogen. Manche haben die Ziellinie erreichen können, andere sind bei dem Versuch kläglich gescheitert. Egal ob gewonnen oder verloren, die alljährliche Gaudi begeistert Teilnehmende und Zuschauende gleichermaßen. Nach dem Schauspektakel ging aber auch wieder die Live-Musik weiter. Der erste Act des Samstags war die Speed-Metal-Band Don't Rob the Sword aus dem bayerischen Süden der Republik. Was viele Besucher am Schwermetal-Festival wertschätzen, ist die Diversität der unterschiedlichen Metal-Subgenre. Denn Metal ist nicht gleich Metal.
1: Auch finde ich sehr geil, dass hier verschiedene Bands spielen, sowohl Death-Metal-Bands jetzt, als auch halt Oldschool-Metal-Bands wie wir. Oldschool-Heavy-Metal wird nicht mehr so viel gehört da draußen, aber es gibt noch eine Szene und die Szene ist sehr, sehr geil. Also ich habe bis jetzt nur positive Erfahrungen mit den Leuten auf so Oldschool-Metal-Festivals und sowas gemacht und wir finden es schade, wenn es ein bisschen ausstirbt, so dass Leute zum Beispiel Iron Maiden und Judas Priest oder so Klassiker wie Megadeth hören, weil es halt einfach richtig geile Bands waren, die den Metal irgendwie geprägt haben und wir wollen das irgendwie weiterführen und wir würden uns freuen, wenn sich noch mehr Leute uns anschließen und einfach die Oldschool-Heavy-Metal-Welle weitertreiben. Yes!
2: Außerdem hört euch das Four Centuries Alive-Album von Firmament an. Super geile Scheibe. Einfach nur als Tipp.
0: Egal ob Thrash, Black, Groove oder Death Metal, das Großbarener Schwermetal-Festival schafft einen Raum für Fans der Subkultur im Raum Brandenburg, in dem sie sich austauschen, neue Musik entdecken und einfach sie selbst sein können. Auch die regionale Verbundenheit spielt für die Veranstalter eine große Rolle. Das zeigt sich in der Einbeziehung des Ortvereins für die Verpflegung und darin, dass das Festival den Namen Großbaren über die Grenzen von Elbe-Elster hinausträgt. Und die Suche nach Bands für das nächste Jahr steht bereits in den Startlöchern.
3: Am 13. September findet wieder der bundesweite Tag des offenen Denkmals statt. Mit dabei sind auch die vier Museen des Museumsverbundes Elbe-Elster. Mehr dazu jetzt in unserer Rubrik Landkreis aktuell.
4: Zum Tag des offenen Denkmals am 13. September schenken die Häuser des Museumsverbundes Elbe-Elster ihren Besuchern den Eintritt. Der Zugang zu den Dauer- und Sonderausstellungen des Mitteldeutschen Marionettentheatermuseums Bad Liebenwerda, des Museums Schloss Doberluck, des Sänger- und Kaufmannsmuseums Finsterwalde und des Museums Mühlberg 1547 ist an diesem Tag kostenfrei und es locken außerdem weitere Aktionen. Ausführliche Infos dazu finden Interessierte auf www.lkee.de oder auf der Homepage des Museumsverbundes. Die Ereignisse in den vergangenen Wochen rund um das Elbe-Elster-Klinikum werden am 9. September Thema in einer Sondersitzung des Kreistages Elbe-Elster sein. Auf der Tagesordnung stehen unter anderem die Freistellung und Abberufung des Geschäftsführers, die Neubesetzung dieses Posten und die Örtlichkeit für den Bau eines Zentralkrankenhauses. Der öffentliche Teil der Sitzung beginnt um 16 Uhr im Haus des Gastes in Falkenberg-Elster. Die 22. Ausgabe der Schriften

0: Reihe Der Speicher ist erschienen. Sie widmet sich auf 128 Seiten einem breiten Spektrum heimatgeschichtlicher Themen rund um Finsterwalde. Herausgegeben vom Verein der Freunde und Förderer des Sänger- und Kaufmannsmuseums Finsterwalde wird die neue Ausgabe am 2. September um 18 Uhr im Sänger- und Kaufmannsmuseum Finsterwalde vorgestellt. Drei Autorinnen und Autoren geben an diesem Abend Einblicke in ihre Beiträge und berichten über ihre Forschungsarbeit. Dabei besteht auch Gelegenheit, Fragen zu stellen und mit den Mitwirkenden ins Gespräch zu kommen. Der Eintritt ist frei.
1: Und damit entlasse ich Sie feierlich in Ihr wohlverdientes Wochenende. 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Bis dahin haben Sie ein wunderschönes Wochenende. Auf Wiedersehen!
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1: Vermisste Männer aus Talsperre Pöhl geborgen. ZWG stellt neues Mehrgenerationenhaus vor und FSV Zwickau möchte gegen Babelsberg nachlegen.
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1: Liebe Zuschauer, ich heiße Sie ganz herzlich willkommen zur letzten Ausgabe.

0: Aber von Tag aktuell für diese Woche, das Wochenende naht. Doch zuvor gibt's noch mal aktuelle Themen und damit starten wir auch gleich mit unserem ersten Filmbeitrag.
1: Fast 2 Monate nach dem Badeunglück auf der Talsperre Pöhl herrscht nun traurige Gewissheit. Die beiden seit Ende Juni vermissten Männer sind tot aus dem Gewässer geborgen worden. Taucher der sächsischen Bereitschaftspolizei waren am Donnerstag erneut an der Talsperre im Einsatz. Im Laufe des Tages konnten sie die beiden Männer finden und bergen. Das bestätigte die Polizeidirektion Zwickau. Der 28- und der 41-Jährige waren am 28. Juni gemeinsam mit einer 27-jährigen Frau mit einem Tretboot auf der Talsperre unterwegs. Nach Angaben der Polizei gingen die beiden Männer ins Wasser, verloren den Kontakt zum Boot und wurden durch die starke Strömung abgetrieben. Die Frau konnte mit dem Tretboot unverletzt ans Ufer zurückkehren. Eine groß angelegte Suche blieb damals ohne Erfolg. Unter anderem waren Rettungstaucher, Wasserwacht, Feuerwehr und Wasserschutzpolizei im Einsatz. Auch die Wasseroberfläche wurde mit einer Drohne abgesucht. In den folgenden Wochen wurde die Suche mehrfach fortgesetzt. Nun, knapp 2 Monate nach dem Unglück, konnten die beiden Vermissten schließlich geborgen werden.
0: Der Samstag letzter Woche begann grau und verregnet. Eigentlich ein Tag, um auf der Couch zu bleiben. Nicht im Zwickauer Stadtteil Eggersbach. Wahre Menschenmassen strömten an diesem Vormittag in den Astronomenweg 2 bis 8 und das hatte seinen Grund.
1: Eingeladen hatte die Zwickauer Wohnungsbaugenossenschaft, sich einen komplett neu gestalteten Wohnblock anzuschauen, der nun seiner Bestimmung übergeben wurde. Das Team der ZWG nahm die interessierten Bürger an die Hand und bereits am Eingang stand Diana Hübner für Fragen zur Verfügung.
2: Ja, wir sind unheimlich stolz drauf. Wir können heute unseren Astronomenweg, den wir vollständig umgebaut haben, endlich zeigen. Und der Ansturm, der hat uns einfach überwältigt.
3: Es ist so, wir haben viele Menschen schon getroffen, Unterhaltungen ein bisschen zugehört. Die kennen ja alle noch die Platte im eigentlichen Sinne. In DDR-Zeiten war jeder froh, so eine kleine Wohnung hier in Eggersbach zu bekommen. Aber sie haben was ganz anderes draus gemacht, haben um die Ecke gedacht und haben wirklich ein Mehrgenerationenhaus geschaffen. Und zwar schon das zweite der ZWG.
2: Genau, an der Platte, sagen wir, die manchmal auch ein bisschen negativ behaftet ist, können wir endlich zeigen, dass man aus einer Platte auch was sehr Schönes machen können. Und wenn man davor steht, hat man eigentlich überhaupt nicht den Eindruck, dass das ein Bestandsgebäude ist, sondern es könnte auch glatt für einen Neubau weggehen.
3: Was waren denn die Herausforderungen oder wie war die Herangehensweise des Denkens? Wir stehen hier gerade in einem Laubengang, also Sie haben sich wirklich was dabei gedacht, auch allen hier ein wunderschönes Zuhause zu schaffen.
2: Ja, wir wollten im Prinzip viele Mieter damit ansprechen. Unsere größte Priorität war die Barrierefreiheit, weil man das immer wieder gespiegelt bekommt. Das ist wichtig für Jung und für Alt. Und ich denke jetzt mal, hier ist es uns gelungen, dass wir sowohl jüngere Mieter ansprechen, wie auch die älteren Mieter.
3: Man sieht auch, die Grundrisse haben sich ja weitgehend verändert, ne?
2: Ja, auch das war unser Anspruch, dass wir verschiedene Grundrisse für die Mieter anbieten können. Das ist uns gelungen, vor allen Dingen in den Bädern unterscheidet sich das und auch in der Größe der Wohnungen. Und auch die Bewegungsfreiheit lässt es auch zu, dass auch Menschen mit einer Behinderung, mit einer Gehbehinderung hier einziehen können.
3: Um die Ecke ist ja alles vorhanden, in Supermarkt, Friseure, also alles, was die Menschen brauchen, kurze Wege.
2: Ja, wir haben eine sehr gute Infrastruktur hier. Wir haben neben den Einkaufsmöglichkeiten auch gewachsene Strukturen, was die Kindergärten angeht, was die Schulen angeht. Und genau das wird heutzutage nachgefragt. Und auch nicht zu vergessen die Straßenbahn, die auch gleich hier vorne hält.
3: Nun ist es ja so, das Interesse ist groß. Gibt es denn überhaupt noch Wohnungen? Gibt es noch Bestand?
2: Ja, gibt es tatsächlich. Wir haben 25 Wohnungen bereits vermietet von 34. Also es gibt noch. Allerdings habe ich heute schon gemerkt, dass die Nachfrage wirklich stark ist. Es haben sich auch einige schon aufschreiben lassen heute. Also wer Interesse hat, der sollte schnell sein.
1: Für die Statistiker unter Ihnen hier noch einige Informationen.
2: Also wir haben hier 2- bis 3-Raumwohnungen. Die 2-Raumwohnungen sind um die 57 Quadratmeter und die 3-Raumwohnungen um die 80 Quadratmeter. Ganz oben ist das Staffelgeschoss. Dort sind die Wohnungen sehr großzügig gehalten mit 95 Quadratmeter. Wir haben einen Fahrstuhl und einen Laubengang, also alle Wohnungen sind barrierefrei. Wir haben großzügige Grundrisse, alle Wohnungen haben Fußbodenheizungen. Die Balkone sind sehr großzügig gehalten und die Wohnungen haben entweder Dusche und Badewanne oder auch nur großzügige Duschen.
3: Ganz oben gibt es natürlich wunderschöne Wohnungen, aber Sie haben schon gesagt, die sind wohl schon vermietet. Ne?
2: Ja, tatsächlich, das ist unsere Staffelgeschichte.

0: ist und wir sind alle vermietet. Wir freuen uns natürlich, dass das so ist. Die Wohnungen überzeugen einfach mit einem noch großzügigeren Grundriss, mit einem überdachten Balkon, mit einer tollen Aussicht von oben. Aber natürlich, wenn jetzt jemand Interesse hat, den würden wir auf die Interessentenliste mit draufschreiben.
1: Während viele Interessenten sich mittels Fahrstuhl nach oben begaben, nahmen wir die Treppe und haben uns von dem perfekten Ausblick über Zwickau überzeugen können. Oben angekommen, schauten wir uns die Wohnungen einmal näher an. Zu erwähnen sei noch, dass natürlich Parkplätze, Carports und E-Ladesäulen zur Verfügung stehen werden. Dann kann es losgehen und die ersten Mieter werden Mitte September ihre neue Wohnung im Mehrgenerationenhaus beziehen können.
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3: Am vergangenen Wochenende feierte man am Haltepunkt Gunzen das dritte Musikwinkelfest. Veranstalter war der Förderverein Obervogtländische Eisenbahn e.V. Thomas Hennig, der Landrat des Vogtlandkreises, war der Schirmherr. Neben einem bunten musikalischen Programm mit Kapellen aus Karlsfeld, Oelsnitz, Klingenthal, Adorf und Graslitze war natürlich die Wiederinbetriebnahme des Zugverkehrs auf der Strecke Adorf-Gunzen-Zwotental das Highlight des zweitägigen Festes.
1: Wir wollten die Ankunft der ersten Musikwinkelbahn am Sonntag nicht verpassen und machten uns deshalb zeitig auf den Weg. Gegen 8.30 Uhr wurde alles auf den Ansturm vorbereitet. Um diese Zeit war es noch so duster, dass die Lampen am Haltepunkt brannten. Das Wetter zeigte sich wechselhaft, aber um einiges besser als am Tag zuvor. Langsam trafen die ersten Gäste ein.
4: Darf ich fragen, wo Sie herkommen?
5: In Ort aus Breidenfeld.
4: Aus Breidenfeld. Und Warum sind Sie so zeitig auf dem Bein?
5: Weil ich einen guten Platz haben will.
1: Zu diesem Zeitpunkt war das noch kein Problem, aber das änderte sich im Laufe des Sonntags ganz gewaltig. Inzwischen rollte die erste Bahn aus Adorf an und immer mehr Leute strömten zum Musikwinkelplatz. Das Motto war auf dem Fahrplan zu lesen, mit der Bahn zum Fest. Von Adorf oder vom Zwotental aus kamen die Gäste. Gunzen liegt bekanntlich dazwischen. Die kurze Reise war eine ganze Weile nicht möglich. Erst nachdem die Nossenrieser Eisenbahncompany die Strecke übernommen und diese dann saniert werden konnte, ging sie wieder in Betrieb. Wir haben davon berichtet. Dass nun das Fest wieder stattfinden kann, das freut ganz besonders Christoph Kopp.
6: Ja, ich freue mich, dass nun schon zum dritten Mal das internationale Musikwinkelfest hier auf dem Musikwinkelplatz am Haltepunkt Gunzen stattfinden konnte. Finde ich ein Riesending und vor allen Dingen ist es auch wieder möglich, weil die Bahnstrecke, die ja ihren Haltepunkt hier in Gunzen hat, die Strecke Adorf-Zwotental wieder in Betrieb ist. Das ist ein Riesenerfolg für uns, für den Verein und ist auch die Voraussetzung dafür, dass hier halt auf dem Musikwinkelplatz ordentlich was stattfinden kann. Gestern hatten wir den ersten Tag, heute ist es Sonntag. Gestern am Samstag hatten wir einen guten Tag. Wir hatten in Anbetracht des Wetters, was gestern nicht so gut war, doch gute Besucherzahlen. Es hat Spaß gemacht, die Musik hat gespielt, es waren drei Blasmusikkapellen da. Und wir hatten gestern dann noch eine Hardrock-Nacht, die auch ganz gut besucht war. Das Wetter hat nicht ganz so mitgespielt, aber heute ist herrliches Wetter vorausgesagt. Und dann rechnen wir mit ganz vielen freudigen Besuchern hier auf dem Musikwinkelplatz in Gunzen.
7: Ja, ich bin der Michael Jakuli, ich komme aus Adorf. Und das ist meine mobile Gartenbahn in Spur G. Pego aus Sonneberg hat die schönen Fahrzeuge produziert. Und ich habe das zu einem kleinen Assemble zusammengestellt. Und der Bahnhof Gunzen, in ganz klein in H0, in Gartenbahngröße und das Original. Und das ist halt für die Kinder eine schöne Sache. Und der Kallax-Triebwagen ist komplett Eigenbau.
1: Kurz nach 10:30 wurde das Fest durch Moderator Peter Grunenberg eröffnet.
8: Wunderschönen guten Tag. Heute zum zweiten Tag des dritten

0: internationalen Musikwinkelfestes hier in Gunsen am Haltepunkt Gunsen. Ich bin ganz froh, heute begrüßen zu können die frisch gebackenen Geburtstagskinder. Seid ihr alle überhaupt jetzt wieder spielfähig? Habt ihr richtig gefeiert gestern? Ah, ja. 160 Jahre sind sie alt geworden. Nicht die einzelnen Musikanten, sondern dieses bestehende Klingenthaler Stadtorchester. Wunderbar.
1: Da das Musikwinkelfest international ist, wurden die Ansprachen von Rita Skalova, Bürgermeisterin von Skalna, für die Gäste aus Tschechien übersetzt. Dann spielte die Musik.

0: Sie haben es gehört, das Stadtorchester Klingenthal feiert ein rundes Jubiläum in diesem Jahr. Das Geburtstagsfest fand tags zuvor in Klingenthal statt. Hut ab vor den Musikern in mehrfacher Hinsicht. Leider mussten wir noch vor Mittag weiter zum nächsten Termin. Christoph Kopp hat uns aber freundlicherweise ein paar Aufnahmen zukommen lassen. Und da sieht man ganz deutlich, dass der Sonntag ausnehmend gut besucht war. Mit der Polka Jetzt fängt die Musi an und einem Ausblick auf das nächste Highlight in Gunsten beenden wir unseren Beitrag.
1: Genau, nach dem Musikwinkelfest ist natürlich nicht Ende der Veranstaltung hier in Gunsten. Die nächste schöne, größere Veranstaltung wird am 19. September sein. Da kommt eine Diesellok mit 2 oder 3 Waggons von Kraslitz nach Adorf gefahren und macht Station in Gunsten und wird dann 3-mal zwischen Kraslitz und Adorf mit Halt in Gunsten pendeln. Hintergrund ist das 150-jährige Jubiläum der Eisenbahnstrecke Sokolov-Kraslitze, also Falkenau-Kraslitz. Und da wird dann in Tschechien auf der Strecke groß gefeiert, auch mit Dampfzugbetrieb. Und dieser Dieselzug ist dann der Zubringer zu diesem wunderschönen Fest.

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1: Bereits zum 26. Mal gibt es in der Tourismusregion Zwickau und den Nachbarregionen die einzigartige Möglichkeit, in der beliebten Nacht der Schlösser die Burg- und Schlosskulissen in einem Lichterspektakel mit vielseitigem Rahmenprogramm zu besuchen. 14 Schlösser und Burgen, die unterschiedlicher nicht sein könnten, laden am 29. August zu Zeitreisen und lauen Sommerabenden ein, um das prunkvolle Leben von einst nacherleben zu können. Ob Märchenschloss, Ritterburg oder prachtvolle Schlossanlage. Mit historischen Inszenierungen, mittelalterlichem Treiben oder abwechslungsreichen Familienprogramm. In der Nacht der Schlösser kann man aufregende neue Eindrücke erleben oder einen beschwingten Sommerabend genießen. So lässt es sich im Lieblingsschloss oder der Lieblingsburg verweilen. Besucher können

ebenso eine Fahrt mit der Muldentalbahn zwischen Glauchau und Wolkenburg genießen. 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

0: Die Uhr schlägt 5 vor 12. 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
2: Nach dem Auswärtssieg unter der Woche wartet auf den FSV Zwickau schon die nächste Aufgabe. Am Mittwoch setzten sich die Schwäne beim RSV Eintracht 1949 mit 2:1 durch. Alle drei Treffer fielen dabei in der Schlussviertelstunde. Viel Zeit zum Durchatmen bleibt allerdings nicht. Bereits morgen steht das nächste Heimspiel in der GGZ-Arena an. Um 16 Uhr empfängt der FSV den SV Babelsberg 03. Wie die Mannschaft die kurze Regenerationszeit verkraftet hat und mit welchem Plan sie in die Partie gehen will, war heute Thema der Pressekonferenz.
3: Für uns ist es gefühlt eine englische Woche. Warum? Frage, Beantwortung, weil wir seit Sonntag im Thema drin sind. Hauptbelastung, Mittwoch, Hauptbelastung, Maximalbelastung in Stahnsdorf beziehungsweise in Berlin gegen Stahnsdorf und jetzt wieder am Samstag. Also wir sind so gefühlt ein bisschen in der englischen Woche, jetzt nicht für unsere Zuschauer, für unsere Fans, aber so vom Kopf her in der Mannschaft und für mich ganz klar, es ist Leben in der Bude, wieder mehr Leben in der Bude. Im übertragenen Sinne. Und natürlich gibt es immer viel auch zu diskutieren und zu besprechen und da die Medien und schwer getan, wie auch immer. Wir haben gegen Aufsteiger gespielt, die frech spielen, die sehr mutig unterwegs sind, waren ein bisschen aufgeregt, das haben wir auch gesehen. Aber unterm Strich stand das Resultat auch in einer gewissen Weise. Und wir haben uns auch in den letzten Jahren auch gegen Aufsteiger haben wir auch sehr schwer getan. Und das haben wir jetzt wirklich auch mit Bravour und mit viel Einsatz, mit Disziplin, mit Fleiß den Sieg erarbeitet. Finn mit einem tollen Abschluss, mit einem Top-Abschluss von der Schusstechnik her. Aber vor allen Dingen auch mit einer starken

Überzeugung. Ja, auch wenn er so zweimal noch abgefälscht ist, der hätte ja auch Potenzial gehabt, dort in diesen Wohnblock zu fliegen. Wenn du nicht gut triffst, wenn du nicht fokussiert bist, in diesen Ball reinzugehen, dann geht er in den Wohnblock rein. Und das ist beispielhaft auch für den Auftritt der Mannschaft. Auch das erste Tor.

0: Kreuzberg, Heimspiel gegen einen spielstarken Gegner, die mit Sicherheit auch andere Ideen hatten, jetzt so in der Stadt auch in die neue Runde, haben ihre Themen und wir wollen natürlich das Spiel jetzt auch für uns nutzen, ganz klar den nächsten Heimsieg einzufahren. Das wird wieder ein harter Kampf. Wir brauchen eine hohe Einsatzbereitschaft, eine hohe Laufdynamik, wieder diesen Fleiß, diese Kompaktheit, diese robuste Note reinzubringen. Mit unserem Publikum wollen wir das Spiel gewinnen.
1: Ja, Babelsberg ist immer ein schwieriges Spiel. Ich glaube, wir haben letztes Jahr mit Chemie dort 5-0 verloren. Die spielstarke Mannschaft, die auch wirklich immer alles geben.
0: Wir wollen das Spiel gewinnen. Und da haben wir 90 plus Minuten Zeit. Und was jetzt unsere Mannschaft auch auszeichnet, dass wir gewisse Rückschläge besser verarbeiten. Siehe Jena, wir haben das nicht geschafft in den nächsten zwei Spielen, aber dann wiederum gedreht mit Luckenwalde oder jetzt auch diesen Ausgleich in einer sehr ungünstigen Situation. Wir gehen dort in Führung, das war dann auch in Summe auch verdient. Und man muss auch zugestehen, dass auch mal der Gegner noch eine Chance hat, aber das war nicht in Summe zu viel. Es waren ein, zwei brenzlige Situationen. Und dann kriegt man dieses 1-1 in einer Phase, wo wir gut drauf waren, vielleicht ein bisschen auch zu euphorisch waren, dass das 1-1 und dass wir dort trotzdem dran geblieben sind. Und das hat man auch gespürt, die Jungs wollen das spiegeln. Und da ist es jetzt erstmal natürlich der Wunsch des Trainers, aller Beteiligten, das Spiel möglichst in deine Bahn zu lenken, das heißt auch in Führung zu gehen. Aber schlussendlich, das hat jetzt auch, sag mal, unsere Sinne geschärft und auch so in Anführungsstrichen durch das Stahlbad, dass wir auch diese negativen Erlebnisse wie in Rückstand dann entsprechend auch für uns auch kompensieren und positiver damit umgehen, als wir es in den nächsten oder in den Spieltag 2 und 3 hinbekommen haben.
2: Nach Stahnsdorf bleibt es bei 17 Wittenfeldspielern, oder?
0: Ja, also grundsätzlich erstmal ja, das hat schon jetzt trotzdem auch Kraft gekostet. Die eine oder andere Blessur hatten wir jetzt mitgenommen. Aber so grundsätzlich 17 Feld plus unsere zwei Keeper, das ist unser Aufgebot. Auch zu morgen hin und das ist ein sehr gutes Aufgebot. Und der Kopf ist natürlich jetzt auch entsprechend mit so einem Sieg, du stehst ja ganz anders auf wieder. Du gehst ganz anders in den Tag hinein. Man spürt ja auch so in der Mannschaft, es ist schon viel passiert in den ersten Wochen jetzt. Und das wollen wir natürlich auch für uns positiv nutzen und mitnehmen.
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1: Nach einem warmen, aber recht durchwachsenen Freitag starten wir mit Sonnenschein ins Wochenende. In den Nachmittagsstunden ziehen Wolken ins Sendegebiet, aus denen sich vereinzelte Regenschauer entladen könnten. Das Quecksilber klettert am Samstag bis auf 24 Grad. Am Sonntag dominiert bei einem leicht auffrischenden Wind die Sonne das Wettergeschehen. Gelegentlich tummeln sich harmlose Schönwetterwölkchen am Westsachsenhimmel. Am Montag sind dann mehr Wolken am Start. Bei 24 Grad in der Spitze wechselt sich im Tagesverlauf die Sonne mit wolkigen Abschnitten ab. In den Vormittagsstunden müssen wir dann mit vereinzelten Niederschlägen rechnen. Aus heutiger Sicht erwartet uns am Dienstag ein ruhiger Spätsommertag, Höchsttemperaturen von 23 Grad und ein Wechsel aus Sonne und wolkigen Abschnitten. Das sind die Aussichten.
2: Ja, liebe Zuschauer, mit diesen Wetteraussichten verabschieden wir uns von Ihnen. Das war tagaktuell vom Freitag und damit auch für diese Woche am Wochenende. Da sehen Sie natürlich unseren Wochenrückblick und eine neue Ausgabe gibt's dann am kommenden Montag. Wir würden uns freuen, wenn Sie auch dann wieder einschalten. Ihnen jetzt ein schönes Wochenende und bis zum Montag. Machen Sie es gut. Tschüss.

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1: Vermisste Männer aus Talsperre Pöhl geborgen. ZWG stellt neues Mehrgenerationenhaus vor und FSV Zwickau möchte gegen Babelsberg nachlegen.
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1: Liebe Zuschauer, ich heiße Sie ganz herzlich willkommen zur letzten Ausgabe von Tag aktuell für diese Woche. Das Wochenende naht. Doch zuvor gibt's noch mal aktuelle Themen und damit starten wir auch gleich mit unserem ersten Filmbeitrag.
3: Fast 2 Monate nach dem Badeunglück auf der Talsperre Pöhl herrscht nun traurige Gewissheit. Die beiden seit Ende Juni vermissten Männer sind tot aus dem Gewässer geborgen worden. Taucher der sächsischen Bereitschaftspolizei waren am Donnerstag erneut an der Talsperre im Einsatz. Im Laufe des Tages konnten sie die beiden Männer finden und bergen. Das bestätigte die Polizeidirektion Zwickau. Der 28- und der 41-Jährige waren am 28. Juni

0: Uni gemeinsam mit einer 27-jährigen Frau mit einem Tretboot auf der Talsperre unterwegs. Nach Angaben der Polizei gingen die beiden Männer ins Wasser, verloren den Kontakt zum Boot und wurden durch die starke Strömung abgetrieben. Die Frau konnte mit dem Tretboot unverletzt ans Ufer zurückkehren. Eine groß angelegte Suche blieb damals ohne Erfolg. Unter anderem waren Rettungstaucher, Wasserwacht, Feuerwehr und Wasserschutzpolizei im Einsatz. Auch die Wasseroberfläche wurde mit einer Drohne abgesucht. In den folgenden Wochen wurde die Suche mehrfach fortgesetzt. Nun, knapp 2 Monate nach dem Unglück, konnten die beiden Vermissten schließlich geborgen werden.
1: Der Samstag letzter Woche begann grau und verregnet. Eigentlich ein Tag, um auf der Couch zu bleiben. Nicht im Zwickauer Stadtteil Eckersbach. Wahre Menschenmassen strömten an diesem Vormittag in den Astronomenweg 2 bis 8 und das hatte seinen Grund.
0: Eingeladen hatte die Zwickauer Wohnungsbaugenossenschaft, sich einen komplett neu gestalteten Wohnblock anzuschauen, der nun seiner Bestimmung übergeben wurde. Das Team der ZWG nahm die interessierten Bürger an die Hand und bereits am Eingang stand Diana Hübner für Fragen zur Verfügung.
2: Ja, wir sind unheimlich stolz drauf. Wir können heute unseren Astronomenweg, den wir vollständig umgebaut haben, endlich zeigen. Und der Ansturm, der hat uns einfach überwältigt.
3: Es ist so, wir haben viele Menschen schon getroffen, Unterhaltungen ein bisschen zugehört. Die kennen ja alle noch die Platte im eigentlichen Sinne. In DDR-Zeiten war jeder froh, so eine kleine Wohnung hier in Eckersbach zu bekommen. Aber sie haben was ganz anderes draus gemacht, haben um die Ecke gedacht und haben wirklich ein Mehrgenerationenhaus geschaffen. Und zwar schon das zweite der ZWG.
2: Genau, an der Platte, sag mal, die manchmal auch ein bisschen negativ behaftet ist, können wir endlich zeigen, dass wir aus einer Platte auch was sehr Schönes machen können. Und wenn man davor steht, hat man eigentlich überhaupt nicht den Eindruck, dass das ein Bestandsgebäude ist und es könnte auch glatt für einen Neubau weggehen.
3: Was waren denn die Herausforderungen oder wie war die Herangehensweise des Denkens? Wir stehen hier gerade in einem Laubengang, also Sie haben sich wirklich was dabei gedacht, auch allen hier ein wunderschönes Zuhause zu schaffen.
2: Ja, wir wollten im Prinzip viele Mieter damit ansprechen. Unsere größte Priorität war die Barrierefreiheit, weil man das immer wieder gespiegelt bekommt. Das ist wichtig für Jung und für Alt. Und ich denke jetzt mal, hier ist es uns gelungen, dass wir sowohl jüngere Mieter ansprechen, wie auch die älteren Mieter.
3: Man sieht auch, die Grundrisse haben sich ja weitgehend verändert, ne?
2: Ja, auch das war unser Anspruch, dass wir verschiedene Grundrisse für die Mieter anbieten können. Das ist uns gelungen, vor allen Dingen in den Bädern unterscheidet sich das und auch in der Größe der Wohnungen. Und auch die Bewegungsfreiheit lässt es auch zu, dass auch Menschen mit einer Behinderung, mit einer Gehbehinderung hier einziehen können.
3: Um die Ecke ist ja alles vorhanden, in Supermarkt, Friseure, also alles, was die Menschen brauchen, kurze Wege.
2: Ja, wir haben eine sehr gute Infrastruktur hier. Wir haben neben den Einkaufsmöglichkeiten auch gewachsene Strukturen, was die Kindergärten angeht, was die Schulen angeht. Und genau das wird heutzutage nachgefragt. Und auch nicht zu vergessen die Straßenbahn, die auch gleich hier vorne hält.
3: Nun ist es ja so, das Interesse ist groß. Gibt es denn überhaupt noch Wohnungen? Gibt es noch Bestand?
2: Ja, gibt es tatsächlich. Wir haben 25 Wohnungen bereits vermietet von 34. Also es gibt noch. Allerdings habe ich heute schon gemerkt, dass die Nachfrage wirklich stark ist. Es haben sich auch einige schon aufschreiben lassen heute. Also wer Interesse hat, der sollte schnell sein.
0: Für die Statistiker unter Ihnen hier noch einige Informationen.
2: Also wir haben hier 2- bis 3-Raumwohnungen. Die 2-Raumwohnungen sind um die 57 Quadratmeter und die 3-Raumwohnungen um die 80 Quadratmeter. Ganz oben ist das Staffelgeschoss. Dort sind die Wohnungen sehr großzügig gehalten mit 95 Quadratmeter. Wir haben einen Fahrstuhl und einen Laubengang, also alle Wohnungen sind barrierefrei. Wir haben großzügige Grundrisse, alle Wohnungen haben Fußbodenheizungen. Die Balkone sind sehr großzügig gehalten und die Wohnungen haben entweder Dusche und Badewanne oder auch nur großzügige Duschen.
3: Ganz oben gibt es natürlich wunderschöne Wohnungen, aber Sie haben schon gesagt, die sind wohl schon vermietet. Ne?
2: Ja, tatsächlich, das ist unser Staffelgeschoss und wir sind alle vermietet. Wir freuen uns natürlich, dass das so ist. Die Wohnungen überzeugen einfach mit einem noch großzügigeren Grundriss, mit einem überdachten Balkon, mit einer tollen Aussicht von oben. Aber natürlich, wenn jetzt jemand Interesse hat, den würden wir auf die Interessentenliste mit draufschreiben.
0: Während viele Interessenten sich mittels Fahrstuhl nach oben begaben, nahmen wir die Treppe und haben uns von dem perfekten Ausblick über Zwickau überzeugen können. Oben angekommen, schauten wir uns die Wohnungen einmal näher an. Zu erwähnen sei noch, dass natürlich Parkplätze, Carports und E-Ladesäulen zur Verfügung

0: Verfügung stehen werden. Dann kann es losgehen und die ersten Mieter werden Mitte September ihre neue Wohnung im Mehrgenerationenhaus beziehen können.
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2: Am vergangenen Wochenende feierte man am Haltepunkt Gunzen das dritte Musikwinkelfest. Veranstalter war der Förderverein Obervogtländische Eisenbahn e.V. Thomas Hennig, der Landrat des Vogtlandkreises, war der Schirmherr. Neben einem bunten musikalischen Programm mit Kapellen aus Karlsfeld, Oelsnitz, Klingenthal, Adorf und Kraslice war natürlich die Wiederinbetriebnahme des Zugverkehrs auf der Strecke Adorf-Gunzen-Zwotental das Highlight des zweitägigen Festes.
0: Wir wollten die Ankunft der ersten Musikwinkelbahn am Sonntag nicht verpassen und machten uns deshalb zeitig auf den Weg. Gegen 8.30 Uhr wurde alles auf den Ansturm vorbereitet. Um diese Zeit war es noch so duster, dass die Lampen am Haltepunkt brannten. Das Wetter zeigte sich wechselhaft, aber um einiges besser als am Tag zuvor. Langsam trafen die ersten Gäste ein.
3: Darf ich fragen, wo Sie herkommen?
4: In Ort aus Breidenfeld.
3: Aus Breidenfeld. Und ja. Warum sind Sie so zeitig auf dem Bein?
4: Weil ich einen guten Platz haben will.
0: Zu diesem Zeitpunkt war das noch kein Problem, aber das änderte sich im Laufe des Sonntags ganz gewaltig. Inzwischen rollte die erste Bahn aus Adorf an und immer mehr Leute strömten zum Musikwinkelplatz. Das Motto war auf dem Fahrplan zu lesen, mit der Bahn zum Fest. Von Adorf oder vom Zwotental aus kamen die Gäste. Gunzen liegt bekanntlich dazwischen. Die kurze Reise war eine ganze Weile nicht möglich. Erst nachdem die Nossenrieser Eisenbahn Company die Strecke übernommen und diese dann saniert werden konnte, ging sie wieder in Betrieb. Wir haben davon berichtet. Dass nun das Fest wieder stattfinden kann, das freut ganz besonders Christoph Kopp.
5: Ja, ich freue mich, dass nun schon zum dritten Mal das internationale Musikwinkelfest hier auf dem Musikwinkelplatz am Haltepunkt Gunzen stattfinden konnte. Finde ich ein Riesending und vor allen Dingen ist es auch wieder möglich, weil die Bahnstrecke, die ja ihren Haltepunkt hier in Gunzen hat, die Strecke Adorf-Zwotental wieder in Betrieb ist. Das ist ein Riesenerfolg für uns, für den Verein und ist auch die Voraussetzung dafür, dass hier halt auf dem Musikwinkelplatz ordentlich was stattfinden kann. Gestern hatten wir den ersten Tag, heute ist es Sonntag. Gestern am Samstag hatten wir einen guten Tag. Wir hatten in Anbetracht des Wetters, was gestern nicht so gut war, doch gute Besucherzahlen. Es hat Spaß gemacht, die Musik hat gespielt. Es waren drei Blasmusikkapellen da. Und wir hatten gestern dann noch eine Hardrock-Nacht, die auch ganz gut besucht war. Das Wetter hat nicht ganz so mitgespielt, aber heute ist herrliches Wetter vorausgesagt. Und dann rechnen wir mit ganz vielen freudigen Besuchern hier auf dem Musikwinkelplatz in Gunzen.
6: Ja, ich bin der Michael Jakuli, ich komme aus Adorf. Und das ist meine mobile Gartenbahn in Spur G. Pego aus Sonneberg hat die schönen Fahrzeuge produziert. Und ich habe das zu einem kleinen Assemble zusammengestellt. Und der Bahnhof Gunzen, ganz klein in H0, in Gartenbahngröße und das Original. Und das ist halt für die Kinder eine schöne Sache. Und der Kallax-Triebwagen ist komplett Eigenbau.
0: Kurz nach 10:30 wurde das Fest durch Moderator Peter Grunenberg eröffnet.
7: Wunderschönen guten Tag. Heute zum zweiten Tag des dritten internationalen Musikwinkelfestes hier in Gunzen, am Haltepunkt Gunzen. Ich bin ganz froh, heute begrüßen zu können die frisch gebackenen Geburtstagskinder. Seid ihr alle überhaupt jetzt wieder spielfähig? Habt ihr richtig gefeiert gestern? Ah, ja. 160 Jahre sind sie alt geworden. Nicht die einzelnen Musikanten, sondern dieses bestehende Klingenthaler Stadtorchester. Wunderbar!
0: Da das Musikwinkelfest international ist, wurden die Ansprachen von Rita Skalova, Bürgermeisterin von Skalna, für die Gäste aus Tschechien übersetzt.

0: Sie haben es gehört, das Stadtorchester Klingenthal feiert ein rundes Jubiläum in diesem Jahr. Das Geburtstagsfest fand tags zuvor in Klingenthal statt. Hut ab vor den Musikern in mehrfacher Hinsicht. Leider mussten wir noch vor Mittag weiter zum nächsten Termin. Christoph Kopp hat uns aber freundlicherweise ein paar Aufnahmen zukommen lassen. Und da sieht man ganz deutlich, dass der Sonntag ausnehmend gut besucht war. Mit der Polka Jetzt fängt die Musi an und einem Ausblick auf das nächste Highlight in Gunsten beenden wir unseren Beitrag.
1: Genau, dem Musikwinkelfest ist natürlich nicht Ende der Veranstaltung hier in Gunsten. Die nächste schöne, größere Veranstaltung wird am 19. September sein. Da kommt eine Diesellok mit 2 oder 3 Waggons von Kraslitz nach Adorf gefahren und macht Station in Gunsten und wird dann 3-mal zwischen Kraslitz und Adorf mit Halt in Gunsten pendeln. Hintergrund ist das 150-jährige Jubiläum der Eisenbahnstrecke Sokolov-Kraslitze, also Falkenau-Kraslitz. Und da wird dann in Tschechien auf der Strecke groß gefeiert, auch mit Dampfzugbetrieb. Und dieser Dieselzug ist dann der Zubringer zu diesem wunderschönen Fest.

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1: Bereits zum 26. 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Ob Märchenschloss, Ritterburg oder prachtvolle Schlossanlage. 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

0: Die Uhr schlägt 5 vor 12. 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
2: Nach dem Auswärtssieg unter der Woche wartet auf den FSV Zwickau schon die nächste Aufgabe. Am Mittwoch setzten sich die Schwäne beim RSV Eintracht 1949 mit 2:1 durch. Alle drei Treffer fielen dabei in der Schlussviertelstunde. Viel Zeit zum Durchatmen bleibt allerdings nicht. Bereits morgen steht das nächste Heimspiel in der GGZ-Arena an. Um 16 Uhr empfängt der FSV den SV Babelsberg 03. Wie die Mannschaft die kurze Regenerationszeit verkraftet hat und mit welchem Plan sie in die Partie gehen will, war heute Thema der Pressekonferenz.
3: Für uns ist es gefühlt eine englische Woche. Warum? Frage, Beantwortung, weil wir seit Sonntag im Thema drin sind. Hauptbelastung, Mittwoch, Hauptbelastung, Maximalbelastung in Stahnsdorf bzw. in Berlin gegen Stahnsdorf und jetzt wieder am Samstag. Also wir sind so gefühlt ein bisschen in der englischen Woche, jetzt nicht für unsere Zuschauer, für unsere Fans, aber so vom Kopf her in der Mannschaft und für mich ganz klar, es ist Leben in der Bude, wieder mehr Leben in der Bude. Ja, wenn, also im übertragenen Sinne. Und natürlich gibt es immer viel auch zu diskutieren und zu besprechen und da die Medien und schwer getan, wie auch immer. Wir haben gegen Aufsteiger gespielt, die frech spielen, die sehr mutig unterwegs sind, waren ein bisschen aufgeregt, das haben wir auch gesehen. Aber unterm Strich stand das Resultat auch in einer gewissen Weise. Und wir haben uns auch in den letzten Jahren auch gegen Aufsteiger haben wir auch sehr schwer getan. Und das haben wir jetzt wirklich auch mit Bravour und mit viel Einsatz, mit Disziplin, mit Fleiß den Sieg erarbeitet. Finn mit einem tollen Abschluss, mit einem Top-Abschluss von der Schusstechnik her. Aber vor allen Dingen auch mit einer starken Überzeugung. Ja, auch wenn er so zweimal noch abgefälscht ist, der hätte ja auch Potenzial gehabt, dort in diesen Wohnblock zu fliegen. Wenn du nicht gut triffst, wenn du nicht fokussiert bist, in diesen Ball reinzugehen, dann geht er in den Wohnblock rein. Und das ist beispielhaft auch für den Auftritt der Mannschaft. Auch das erste Tor von Theo Martens in der Vorbereitung und dann auch im Abschluss, auch da fokussiert. Nichts konstruiert, sondern flach, scharf ins lange Eck. Und das ist eben beispielhaft insgesamt, wie wir dort aufgetreten sind. Und das ist auch vor allen Dingen jetzt auch für die Gesamtsituation unheimlich wichtig gewesen, dass wir das Spiel gewonnen haben. Und jetzt haben wir Babel.

0: Babelsberg, Heimspiel gegen einen spielstarken Gegner, die mit Sicherheit auch andere Ideen hatten, jetzt so in der Stadt auch in die neue Runde, haben ihre Themen und wir wollen natürlich das Spiel jetzt auch für uns nutzen, ganz klar den nächsten Heimsieg einzufahren. Das wird wieder ein harter Kampf. Wir brauchen eine hohe Einsatzbereitschaft, eine hohe Laufdynamik, wieder diesen Fleiß, diese Kompaktheit, diese robuste Note reinzubringen. Mit unserem Publikum wollen wir das Spiel gewinnen.
1: Ja, Babelsberg ist immer ein schwieriges Spiel. Ich glaube, wir haben letztes Jahr mit Chemie dort 5-0 verloren. Die spielstarke Mannschaft, die auch wirklich immer alles geben.
0: Wir wollen das Spiel gewinnen. Und da haben wir 90 plus Minuten Zeit. Und was jetzt unsere Mannschaft auch auszeichnet, dass wir gewisse Rückschläge besser verarbeiten. Siehe Jena, wir haben das nicht geschafft in den nächsten zwei Spielen, aber dann wiederum gedreht mit Luckenwalde oder jetzt auch diesen Ausgleich in einer sehr ungünstigen Situation. Wir gehen dort in Führung, das war dann auch in Summe auch verdient. Und man muss auch zugestehen, dass auch mal der Gegner noch eine Chance hat, aber das war nicht in Summe zu viel. Es waren ein, zwei brenzlige Situationen. Und dann kriegt man dieses 1-1 in einer Phase, wo wir gut drauf waren, vielleicht ein bisschen auch zu euphorisch waren, dass 1-1 und dass wir dort trotzdem dran geblieben sind. Und das hat man auch gespürt, die Jungs wollen das spiegeln. Und da ist es jetzt erstmal natürlich der Wunsch des Trainers, aller Beteiligten, das Spiel möglichst in deine Bahn zu lenken, das heißt auch in Führung zu gehen. Aber schlussendlich, das hat jetzt auch, sag mal, unsere Sinne geschärft und auch so in Anführungsstrichen durch das Stahlbad, dass wir auch diese negativen Erlebnisse wie in Rückstand dann entsprechend auch für uns auch kompensieren und positiver damit umgehen, als wir es in den nächsten, oder in den Spieltag 2 und 3 hinbekommen haben.
2: Nach Stahnsdorf bleibt es bei 17 Wittenfeldspielern, oder?
0: Ja, also grundsätzlich erstmal ja, das hat schon jetzt trotzdem auch Kraft gekostet, die eine oder andere Blessur hatten wir jetzt mitgenommen, aber so grundsätzlich 17 Feld plus unsere zwei Keeper, das ist unser Aufgebot, auch zu morgen hin, und das ist ein sehr gutes Aufgebot. Und der Kopf ist natürlich jetzt auch entsprechend mit so einem Sieg, du stehst ja ganz anders auf wieder. Du gehst ganz anders in den Tag hinein. Man spürt ja auch so in der Mannschaft, es ist schon viel passiert in den ersten Wochen jetzt. Und das wollen wir natürlich auch für uns positiv nutzen und mitnehmen.
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1: Nach einem warmen, aber recht durchwachsenen Freitag starten wir mit Sonnenschein ins Wochenende. In den Nachmittagsstunden ziehen Wolken ins Sendegebiet, aus denen sich vereinzelte Regenschauer entladen könnten. Das Quecksilber klettert am Samstag bis auf 24 Grad. Am Sonntag dominiert bei einem leicht auffrischenden Wind die Sonne das Wettergeschehen. Gelegentlich tummeln sich harmlose Schönwetterwölkchen am Westsachsenhimmel. Am Montag sind dann mehr Wolken am Start. Bei 24 Grad in der Spitze wechselt sich im Tagesverlauf die Sonne mit wolkigen Abschnitten ab. In den Vormittagsstunden müssen wir dann mit vereinzelten Niederschlägen rechnen. Aus heutiger Sicht erwartet uns am Dienstag ein ruhiger Spätsommertag, Höchsttemperaturen von 23 Grad und ein Wechsel aus Sonne und wolkigen Abschnitten. Das sind die Aussichten.
2: Ja, liebe Zuschauer, mit diesen Wetteraussichten verabschieden wir uns von Ihnen. Das war tagaktuell vom Freitag und damit auch für diese Woche am Wochenende. Da sehen Sie natürlich unseren Wochenrückblick und eine neue Ausgabe gibt's dann am kommenden Montag. Wir würden uns freuen, wenn Sie auch dann wieder einschalten. Ihnen jetzt ein schönes Wochenende und bis zum Montag. Machen Sie es gut. Tschüss.

0: Glück auf zu Guck näher, unser Erzgebirge. Der Sächsische Familientag 2026. Diesmal in Stolberg, die Summer Lounge der Wirtschaft, in diesem Jahr in Zwönitz. Ehren Friedersdorf als Musikort des Jahres und Pläne für den Bahnhof in Jöhstadt sind Themen dieser Sendung. Los geht's in Stolberg.
1: Unter dem Motto Wir sind Familie hat am Samstag der Sächsische Familientag in Stolberg stattgefunden. Information, Beratung und Unterhaltung standen dabei ebenso auf dem Programm wie zahlreiche Mitmachangebote für Kinder und Erwachsene. Im Mittelpunkt die Frage, was Familien heute brauchen und wie sie im Alltag unterstützt werden können.
2: Familien sind wirklich der Kernpunkt für Gesellschaft. In Familien leben verschiedene Generationen zusammen, man bewältigt den Alltag miteinander. Viele Sozialleistungen sind abgestimmt auf Familien und wir merken ja, dass dort, wo Familie nicht mehr so gut funktioniert und die Menschen alleine leben, dass es dort natürlich auch viele Probleme gibt mit Einsamkeit, mit gesundheitlichen Beeinträchtigungen. Und deshalb ist es uns wichtig, das Signal zu sehen, dass Familie sehr, sehr wichtig ist und dass auch die Gesellschaft und auch der Staat vieles tut, um eben Familien zu stärken und zu stützen.
1: Familie bedeutet dabei längst nicht nur das klassische Zusammenleben von Eltern und Kindern. In vielen Familien treffen unterschiedliche Generationen und Lebenssituationen aufeinander. Genau diese Vielfalt sollte auch beim Familientag sichtbar werden. Auf dem Festgelände gab es deshalb 5 verschiedene Themenbereiche. Von Bürger und Beteiligung über Erforschen und Erleben bis hin zu Familie und Freizeit, Gesund und Genießen sowie Leben und Lernen.
3: In der Familie, da geht es darum, diese demokratischen Werte zu pflegen oder sie überhaupt erstmal zu etablieren. Und ich als Mutter ringe jeden Tag um ein gutes Miteinander. Und ich werde aber, fast jeden Tag ist bei uns irgendwie eine Krisensituation, wo ich als Streitschlichter gefordert bin oder wo ich als Vermittlungsperson agiere. Und das finde ich aber wichtig, weil wir sind nun mal alle anders. Wir haben alle ganz unterschiedliche Bedürfnisse und Stärken und Schwächen. Und ich glaube, das ist wichtig, dass wir darauf gucken und dass wir das wertschätzen am anderen, diese Andersartigkeit.
1: Wie unterschiedlich Familienleben aussehen kann, zeigte sich auch an den zahlreichen Angeboten vor Ort. Vereine, Beratungsstellen und Institutionen informierten über ihre Arbeit und luden zum Ausprobieren ein.
4: Mir gefällt's gut.
5: Sehr schön. Ja, sehr wichtig, dass auch die Leute sehen, was es so für Vereine gibt.
4: Ich finde es auch sehr wichtig.
5: Finde ich schon wichtig, dass man auch mal sieht, was im Umland, wir kommen ja aus Chemnitz, so geleistet wird. Wir waren bei Pro Familia relativ lange, weil mich das auch interessiert, so für die Tochter. Und jetzt hier tatsächlich ganz lange an der Apfelbaumwerkstatt. Da hat meine Tochter so ein Windspiel gebastelt.
1: Besonders spielerisch ging es beim Familienparcours zu. An insgesamt 6 Stationen konnten Kinder und Eltern Punkte sammeln und dabei gleichzeitig verschiedene Angebote kennenlernen. Wer seine Karte vollständig ausgefüllt hatte, konnte sie am Stand des Staatsministeriums für Soziales, Gesundheit und gesellschaftlichen Zusammenhalt abgeben und mit etwas Glück einen Preis gewinnen. Unter den Ausstellern war auch das Bundesinstitut für öffentliche Gesundheit mit der Initiative Kinder stark machen. Auf der Bühne gab es außerdem ein buntes Programm für die Besucherinnen und Besucher. Auch politisch Verantwortliche nutzten den Familientag, um mit den Ausstellern und Besucherinnen und Besuchern ins Gespräch zu kommen. Dagmar Neukirch, Oberbürgermeister Marcel Schmidt und Botschafterin Theresa Weisbach besuchten gemeinsam mit Rico Anton verschiedene Stände und informierten sich über deren Angebote. Denn Familien stehen heute vor vielfältigen Herausforderungen. Der gesellschaftliche Wandel, die Digitalisierung, aber auch die Sorge um die eigenen Kinder oder älter werdende Angehörige prägen den Alltag. Umso wichtiger sind Angebote, die Unterstützung geben und Raum zum Austausch schaffen. Der Familientag am 22. August bot dafür Gelegenheit zum Informieren, Ausprobieren und gemeinsamen Erleben.
6: Zum 15. Hospizspendenlauf für das Erzgebirgshospiz Erlabrunn war im vergangenen Jahr ein neuer Spendenrekord zusammengekommen. 51.779,50 €. So viel wie noch nie seit Beginn der Benefizaktion. Und eine Zahl, hinter der tausende gelaufene Runden stehen. Und jetzt heißt's, auf ein neues. Am 13. September ist Start zur 16. Auflage. Gelaufen wird an jenem Sonntag auf dem Gelände der Kliniken Erlabrunn. Mandy Knoch, dort für die Öffentlichkeitsarbeit zuständig, antwortet auf die Frage, warum der Hospizspendenlauf für ihre Einrichtung eine Herzensangelegenheit ist.
7: Das Hospiz gehört zu Erlabrunn und auch zu unserer ganzheitlichen Betreuung, zu unserem Ansatz. Und natürlich die Begleitung der Schwerstkranken bis zum Tod ist Teil unseres Konzeptes.
6: Und deswegen unterstützen die Kliniken Erlabrunn das Hospiz dabei, Spenden zu akquirieren. Die werden eingesetzt für den laufenden Betrieb des Hospizes.

0: und sind notwendig.
1: Ja, Hospizarbeit wird halt nur für 95% von den Krankenkassen finanziert. Und deswegen sind wir auf Spenden angewiesen, um unsere Arbeit auch dementsprechend durchzuführen, dass wir sagen, die Menschen können symptomarm begleitet werden und letzte Wünsche können erfüllt werden. Und dazu braucht es natürlich auch das gewisse Personal. Wir haben einen höheren Personalschlüssel und das macht es natürlich auch kostenintensiv.
0: Unter dem bewährten Motto nicht nur laufen, sondern laufend helfen, kann das Erzgebirgshospizhaus Menschenwürde in Erlabrunn unterstützt werden. Der 16. Hospizspendenlauf ist am 13. September. Anmeldungen sind längst möglich. Eingeladen zur Teilnahme sind dabei nicht nur die versierten Ausdauersportler.
2: Ja, genau, das ist das Ansinnen, dass wir wirklich sagen, es kann jeder mitmachen, ob laufend, ob gehend, mit Nordic Walking Stöcken. Wir hatten schon mit Kinderwagen, mit Rollstuhl, jeder ist herzlich willkommen, für das Hospizspenden einzusammeln.
0: Auch eine virtuelle Teilnahme ist möglich. Unter www.erlabrunn.de wird der Interessent zum Hospizspendenlauf generell sowie zur bevorstehenden Veranstaltung informiert. Und auch die Anmeldung ist möglich.
2: Einfach für die Organisation ist es für uns einfacher, wenn die Anmeldungen bis Donnerstag vor dem Lauf, also bis zum 10.09. eingehen. Natürlich ist auch für Kurzentschlossene an dem Sonntag früh bis 9 Uhr noch die Nachmeldung möglich.
0: Besagter Sonntag ist der 13. September. Jedermann ist eingeladen, auf dem Gelände der Kliniken Erlabrunn dabei zu sein. Unmittelbar vor den Toren der Kliniken zu finden, leistet das Erzgebirgshospiz Erlabrunn seit mehr als 16 Jahren professionelle Pflege und Begleitung unheilbar erkrankter Menschen in der wohl schwierigsten Lebensphase, dem nahenden Lebensende. 5% der Gesamtkosten eines Wirtschaftsjahres muss die Einrichtung selbst aufbringen. Erlaufene Spendengelder sind dabei neben sonstigen Zuwendungen durch Unternehmen und Einzelpersonen eine große Hilfe.

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1: Die Einladung zum Sächsischen Familientag geht im Vorfeld an alle Familien in Sachsen. Bei der im Erzgebirgskreis jährlich stattfindenden Summer Lounge der Wirtschaft geht die Einladung an Vertreter aus Wirtschaft, Kommunen, Politik, Kirchen, Verbänden und Institutionen des gesellschaftlichen Lebens.
2: Die Summer Lounge der Wirtschaft 2026 stand in diesem Jahr unter dem Motto tief verwurzelt, hochmodern. Und passend dazu führte der Weg zunächst zum Bundspeicher nach Zwönitz. Beim Vorprogramm erhielten die Gäste Einblicke in das Gründer- und Innovationszentrum. Der denkmalgeschützte Industriebau verbindet dabei Geschichte mit neuen Ideen und modernen Konzepten für die regionale Wirtschaft.

Anschließend ging es auf besondere Weise weiter. Mit historischen Oldtimern wurden die Gäste zur Brauerei Zwönitz gebracht, dem Veranstaltungsort der diesjährigen Sommerlounge. Dort wartete bereits Landrat Rico Anton auf die über 300 Gäste aus Wirtschaft, Politik, Kommunen, Verbänden und weiteren Bereichen des gesellschaftlichen Lebens. Nach dem Empfang folgten die Grußworte.

0: Worte des Landrates sowie der sächsischen Staatsministerin für Infrastruktur und Landesentwicklung Regina Kraushaar.
1: Ein herzliches Willkommen beim Brauereigasthofstag durch der Nacht, Richter Werner. Höre Leute und lasst euch sagen, unsere Glock hat 6 geschlagen. Habt Acht auf Feuer und auf Licht, dass unserer Stadt kein Schad geschieht.
2: Sehr verehrten Damen und Herren, liebe Gäste, zunächst ein großes Dankeschön an ein Zwönitzer Wahrzeichen, ein echtes Original, unseren Nachtwächter Werner Stölzl. Vielen Dank dir für diesen herzlichen Auftakt zur Sommerlounge der Wirtschaft. Ja, Sinn dieses Abends ist vor allem das Netzwerken, also erzgebirgische Unternehmer miteinander zu vernetzen, die gegenseitige Unterstützung, die Produkte des anderen, die man selber gebrauchen kann, zu verwenden. Das sind Themen, die haben uns schon immer stark gemacht. Und ja, Hilfe für die Wirtschaft ist die beste, sie von Regulatorik zu entlasten. Das ist besser als jedes Förderprogramm. Weniger Auflagen, weniger Restriktionen, weniger Bürokratie. Unsere Wirtschaft ist geprägt durch den Mittelstand, durch Familienunternehmen. Und ich wünsche mir, dass viele die Zuversicht nicht verlieren, dass sie so innovativ, so zukunftsgerichtet weiterarbeiten, erfolgreiche Unternehmer sind, auch im Sinne ihrer Beschäftigten, und wir eine stabile Wirtschaft im Erzgebirge haben, auch in Zukunft.
3: Und uns eint eine Überzeugung, glaube ich. Ja, im jeglichen Wandel liegen auch Chancen. Aber sie entstehen eben nicht von alleine. Und eine solche Entwicklung dem Zufall zu überlassen, wäre wirklich töricht. Wir müssen die Dinge zusammenbringen. Und genau darin, Sie haben es angesprochen, Herr Landrat, liegt die Aufgabe des Masterplans für die Region Chemnitz und Südwestsachsen.
0: Für die musikalische Umrahmung des Abends war ebenfalls gesorgt. Unter anderem gab es bereits einen musikalischen Vorgeschmack auf das bevorstehende Musikfest Erzgebirge. Ein besonderer Höhepunkt des Abends war anschließend die Ernennung der neuen Botschafter des Erzgebirges.
2: Also die Botschafter des Erzgebirges, die transportieren unseren Geist nach draußen, machen Werbung für das Erzgebirge, und das ist ganz wichtig. Und das gemeinsam mit unseren Markenpartnern. Ich freue mich immer, wenn ich auf einer Messe bin und sehe überall unser Markenlogo. Da sieht man, hier ist das Erzgebirge und da ist es gut.
4: Also ich finde es ein Ansporn, weiterzumachen. Ich bin sehr, sehr dankbar, dass mich mein Lebensweg zurückgeführt hat hierher und ich die Chance hatte, hier im Erzgebirge auf der Bühne zu stehen, mein Repertoire zu erweitern und mich aber auch mit regionalen Themen auseinanderzusetzen. Und das möchte ich gern weiter tun. Und es ist eine große Ehre, dass es Anerkennung findet und gesehen wird.
5: Aber es liegt mir am Herzen, weil ich bin mit Leib und Seele Erzgebirgler und freue mich da riesig drüber, dort Botschafter zu sein. Ich liebe es, das Erzgebirge in die Welt zu tragen, auf Messen zu präsentieren. Nicht nur meine Produkte, meine Dienstleistungen, sondern eben auch das Erzgebirge, weil genau das bin ich.
6: Ich denke und bin überzeugt davon, ich mache das einfach so weiter wie bisher, weil ein Stück weit Authentizität und die Freude an dem, was man macht, und die Werte, die man vertritt, das sind eigentlich genau die Dinge, weswegen ich wahrscheinlich dann auch hier nominiert und ausgezeichnet wurde. Ja, und wer im Erzgebirge geboren, aufgewachsen, seine berufliche Karriere absolviert hat, da ist dann einfach, denke ich, auch stark mit dem Herzen dabei. Und ich hoffe, dass ich mich des Amtes würdig erweise.
0: Und auch nach dem offiziellen Teil war noch lange nicht Schluss. Bei Musik, Gesprächen, kulinarischen Angeboten und einem abwechslungsreichen Abendprogramm konnten die Gäste den Abend in entspannter Atmosphäre ausklingen lassen. Für den passenden Schwung sorgten dabei unter anderem die Yellow Boogies aus Zwönitz. Die Sommerlounge der Wirtschaft bleibt damit auch in ihrer 12. Auflage vor allem eines: ein Abend für Begegnungen, Austausch und neue Verbindungen und eine Gelegenheit, gemeinsam auf die Zukunft der Wirtschaftsregion Erzgebirge zu blicken.

0: Ehrenfriedersdorf gleich Ehrendorf. Denn große Ehre, die Erzgebirgsstadt wurde am 22. August vom Deutschen Musikrat und dem Bundesmusikverband Chor und Orchester als Landmusikort des Jahres 2026 ausgezeichnet. Aus den Händen von Ulrike Liedtke, der Vizepräsidentin des Deutschen Musikrates, erhielt Bürgermeisterin Silke Franzl den ersten Bundespreis im bundesweiten Wettbewerb überreicht.
1: Naja, das ist eine Bewerbung. Die Bewerbung müssen die Bürgermeister und Bürgermeisterinnen schreiben. Das ist mir auch ganz wichtig, damit die sich nämlich verantwortlich fühlen für das, was kulturell und musikalisch passiert. Und dann gab es so 300 Bewerbungen und eine Jury, der ich vorgesessen habe, musste dann punkten, unabhängig voneinander. Also man wusste nicht, was der andere für Punkte vergibt. Und am Ende lag Ehrenfriedersdorf ganz vorne.
0: Ehrenfriedersdorfs Bürgermeisterin Silke Franzl sagte bei der Preisverleihung im Rahmen des 5. Ehrenfriedersdorfer Musiknanala, dass der Preis all den Menschen und Akteuren gehöre, die die Stadt kulturell lebendig machen. Wir erinnern uns. 2025 war Ehrenfriedersdorf mit dem Projekt Bergklang und Vinylzauber Teil der Kulturhauptstadtregion Chemnitz. Inspiriert von der reichen Geschichte der Stadt, in der zwischen den 1920er und 1950er Jahren eine Schallplattenfabrik florierte, wurde die Schallplatte in den Mittelpunkt der kulturellen Feierlichkeiten 2025 gerückt. Begleitend dazu gab es eine Sonderausstellung in den Räumen des Besucherbergwerks Zinngrube Ehrenfriedersdorf. In Ehrenfriedersdorf erinnert auch eine Infostele an den deutschen Schallplattenpionier August Kübert. Passenderweise wurde die zum Internationalen Tag der Schallplatte am 12. August 2025 von dessen Nachfahren Angelika Ullmann und Sabine Kübert enthüllt. August Kübert lebte von 1878 bis 1945. Nachdem er den Beruf eines Werkzeugmachers erlernt hatte, bekam er es später beruflich mit Schallplatten zu tun. Über Stationen in Berlin, Russland und Thalheim kam er 1931 nach Ehrenfriedersdorf, wo er die bereits 1930 gegründete Firma für Schallplatten und Sprechmaschinen übernahm. Und Ehrenfriedersdorf holte 2025 auch einen Weltrekord ins Erzgebirge. Die Stadt feierte das längste geklöppelte Notenband der Welt. Am 6. Juli wurde der Weltrekord bei den Feierlichkeiten im Rahmen des 30-jährigen Bestehens des Besucherbergwerks Zinngrube Ehrenfriedersdorf bestätigt. Das Klöppelnotenband musste von nur einer Person hergestellt worden sein. Zudem musste das Band 75 cm hoch sein und es musste, weil es ein Neurekord war, über 50 Meter lang sein. Alle Kriterien wurden laut Rekordrichter erfüllt. Vor den Besuchern wurde das Band ausgemessen. Die genaue Länge 62,85 Meter. In Ehrenfriedersdorf spielt die Musik. Zurück ins Jahr 2026. Da verwandelte sich die Stadt zum Ehrenfriedersdorf Musiknanala zu einer großen Bühne. Am Sonnabend präsentieren sich an insgesamt 9 Veranstaltungsorten 30 Bands, Chöre, Ensembles und Solisten. Die Zahl 9 ist dabei kein Zufall. Das Musiknanala nimmt Bezug auf das traditionsreiche erzgebirgische Weihnachtsgericht Nainala. Passend dazu tragen die 9 Bühnen die Namen der einzelnen Bestandteile des Gerichts und schlagen so eine Brücke zwischen regionalem Brauchtum und lebendiger Musikkultur. Hier Impressionen von der Veranstaltung.

0: Alban, die seit Anfang der 1990er Jahre wieder aufgebaut wurde, ein Besuchermagnet. Sie verkehrt zwischen Jöhstadt und Steinbach. Viele erfreuen sich, mit einer Dampflok unterwegs zu sein. Und das wird seit vielen Jahren rege genutzt. Aber es gibt auch außergewöhnliche Fahrten. So werden beim traditionellen Ziegentreffen in Steinbach auch schon mal Tiere transportiert. Und wenn Kirchenglocken wie im Jahre 2020 nach Jöhstadt transportiert werden müssen, ist die Mannschaft der Bresnitztalbahn ein guter Ansprechpartner. Was aber am Samstag, 22. September 2026, auf einem Waggon transportiert wurde, ist sehr außergewöhnlich. Riesige Betonblöcke, Abrissmaterial, all das befand sich auf einem Waggon. Dieses Material stammt vom ehemaligen Wohnblock, der Ende der 1980er Jahre in Jöhstadt mitten im Bahnhofsgelände erstellt wurde. Damals eine umstrittene politische Entscheidung. Diesen symbolischen Akt habe ich natürlich begleitet.
1: Also mit Jürgen Herold, er ist für das Marketing der Bresnitztalbahn zuständig, und ein alter Bekannter, den kennen wir natürlich alle, Mario Böhme.
2: Hallo.
1: Es ist geschafft. Am 3. stand der Bagger zum ersten Mal bei euch vor der Haustür und nun ist er weg, der Block. Wie empfindest du das?
2: Es ist nach wie vor unbeschreiblich, dass aus einem Traum, einer Idee, Wirklichkeit geworden ist.
1: Und wie verkauft das der Marketingchef?
3: Zurück zu den Wurzeln. So war es einmal und so wird es wieder.
1: Und Sie haben natürlich schon Vorstellungen. Man sieht es ja überall an den Werbetafeln, wie das mal sein wird in Zukunft.
3: Aber selbstverständlich haben wir Vorstellungen. Wir haben in den nächsten Monaten und Jahren eine ganze Menge vor. In, ja, sagen wir mal 2 Jahren sind wir so weit, dass wir unsere Züge wieder am Bahnhof in Jöhstadt abfahren lassen können, keinen Behelfsbahnsteig mehr brauchen und dann ein Gleisfeld vorfinden, was sich so ein bisschen an das Gleisfeld von 1984 anschließt, was damals abgerissen wurde.
1: Mario, kannst du das bestätigen? 2 Jahre, hat er gesagt.
2: Ja, wir versuchen ja realistische Ziele uns zu setzen und das auch zielstrebig umzusetzen, ganz klar. Aber der erste Schritt ist natürlich jetzt das sichtbare Zeichen mit dem Abriss des Blocks ist getan, um die Anlagen hier bei der Jöhstadt wieder aufzubauen. Aber es ist schon noch sehr, sehr viel zu tun, auch sehr und sehr viel zu bedenken. Wir wollen ja auch die Zukunft einbauen. Insofern wird noch ein bisschen Zeit vergehen, aber natürlich wird immer wieder was zu sehen sein. Und das ist ja auch immer wieder der Grund, warum uns die Besucher einfach aufsuchen sollen und schauen sollen, was es Neues zu sehen gibt.
1: Was wird denn bis Ende des Jahres passieren hier?
2: Na, auf jeden Fall wird die Fläche, die hinter uns zu sehen ist, so weit vorbereitet, dass dort später einmal wieder Gleise gebaut werden können. Das heißt, das Abbruchmaterial wird zerkleinert, wird fachgerecht von der Fachfirma entsorgt. Dann muss noch ein bisschen Bewuchs beseitigt werden und die Vorbereitungen eben getroffen werden, dass wir hier nächstes Jahr Tiefbau durchführen können, um entsprechend das Gleisbett später dann aufbauen zu können.
1: Und Herr Harold, Sie haben sich heute einen Namen gegeben für diese Veranstaltung.
3: Diese Veranstaltung haben wir Blockfrei-Party genannt. Wir wollen damit deutlich machen, dass unser Block hier gefallen ist, dass Jöhstadt blockfrei ist. Und insgeheim bin ich persönlich heilfroh, dass hier vor allen Dingen auch noch Arbeit zu sehen ist, dass unsere Besucher heute sich ein Bild davon machen können, welche enorme Arbeit dahinter steckt und was hier noch zu tun ist.
1: Meine Herren, ich will nicht weiter stören. Es könnte ja sein, dass ihr heute noch zugreifen wollt hier. Aber ich wünsche euch für die Zukunft und natürlich für dieses Jahr, für den Rest, alles Gute. Und wir sehen uns, wenn alles fertig ist, also in 2 Jahren.
3: Ja. Glück auf und herzlichen Dank.
2: Ich hoffe, wir sehen uns vorher mal. Vor allem die Zuschauer sollen bitte jederzeit vorbeikommen an unseren Fahrtagen, jedes Wochenende hier mitfahren und sich überzeugen, was es Neues zu sehen gibt und wie es auch weitergeht mit dem Bahnhof Jöhstadt.
0: Also es gibt viel zu tun. Neben dem Fahrbetrieb am 22. August hat es diesen Männern im Festzelt

0: sehr gut gefallen, aber es gab noch mehr zu erleben für alt und jung. Ich habe mich mal umgehört.
1: Wir kommen hier aus der Nähe von Berlin, sind mit den Enkeln hier und haben von der Prenzlauer-Bahn gehört, dass das eine Traditionsbahn ist, wunderschöne Landschaft ist und deshalb sind wir mitgefahren.
2: Ist das Ihr erster Besuch im Erzgebirge oder bei der Prenzlauer-Bahn?
1: Im Erzgebirge waren wir schon öfter mal, aber bei der Prenzlauer-Bahn das erste Mal. Unsere Enkel interessieren sich sehr dafür, für alte Bahnen und Traditionsbahnen.
2: Und es hat auch richtig Spaß gemacht. Sie waren auf Tour.
1: Es hat richtig Spaß gemacht. Die waren richtig gut drauf. Wir sind am Führerstand mitgefahren mit der Bahn hier und waren im Speisewagen gesessen. Und es war eine richtig klasse Tour. Hat Spaß gemacht.
3: Mir hat sehr gut gefallen, einfach wie die Natur aussah. Mhm. Und einfach alles drum und dran hat mir sehr gut gefallen. Und mir macht es auch sehr Spaß, mit meinem Bruder zu fahren, weil er mir auch sehr viel erklären kann und ich von ihm lernen kann. Und ich finde es sehr spannend und ich mag die Kultur hier auch.
4: Ich mag besonders den Rauch der Dampflok, wenn er so über den Zug raucht und zischt und so, das mag ich sehr. Und wenn es so klackert, die Schienen, das finde ich sehr interessant.
2: Und du bist mit so einem alten Dampfrohr auch mitgefahren?
4: Ja, das war sehr cool. Ich durfte auch einmal hupen. Das war sehr interessant, die ganzen Räder und was man da alles machen muss, um mitzufahren.
5: Hervorragend, dass wieder der alte Bahnhof entstehen kann. Das ist wunderschön. Und was die Prenzlauer-Bahn hier leistet, der Verein, ist absolute Spitze. Also Dinge werden angegangen und wirklich professionell zu Ende geführt mit absoluter Präzision, muss man sagen.
2: Also Sie sind Jöhstädter, das muss man natürlich
5: sagen. Ich bin ein Jöhstädter, gebürtiger Jöhstädter, wohne aber in Marienbad.
2: Aber Sie wissen aber auch, was hier mal entstehen soll.
5: Ja, ich weiß alles, weil ich das aus meiner Jugendzeit kenne. Denn wir waren immer auf dem Bahnhof, der jetzt entsteht, zugange als Jugendlicher.
6: Naja, das interessiert uns schon sehr, sehr lange. Auch vom Beruf her einfach oder vom Geschäft her. Wir haben mal Vitrinen gebaut für Modelleisenbahn, sehr viel. Und da war das ganze Thema sowieso sehr interessant für uns.
2: Also Sie werden das auch in Zukunft beobachten, was hier passiert?
6: Jetzt nicht gezielt, aber wenn uns sowas über den Weg läuft, dann lassen wir das nicht aus.
7: Wir waren schon vor, wie viele Jahren waren wir hier?
6: Das ist bestimmt 15, 10 Jahre
7: ja,
6: her.
7: Ja, waren wir schon mal hier?
6: Und da stand dieser Block noch, dieser große Block, den sie jetzt zum Glück abgerissen haben.
8: Super, endlich wieder mal passt was richtiges Gutes hierher. Und ich hoffe, dass sie endlich die Gleise verlegen können.
2: Wir können ja mithelfen hier, wie sehen Sie das?
8: Das ist immer zu weit, hierher zu kommen.

0: Herzlich willkommen zur Glückauf TV Zeitreise. In unserer heutigen Sendung drehen wir für Sie wieder die Uhren zurück. Wir haben tief in unserem Fernseharchiv gestöbert und bewegende Momente, spannende Ereignisse und unvergessene Geschichten für Sie hervorgeholt. Lassen Sie uns gemeinsam zurückblicken auf das, was unsere Region, die Menschen und die Orte im Erzgebirge damals bewegt hat. Zu Beginn kommen heute die Freunde des Motorsports auf ihre Kosten. Als Einstimmung auf so manches tolle Event, das uns in diesem Spätsommer und Herbst im Erzgebirge noch erwartet. Wir blicken zurück auf eine Motocross-Veranstaltung in Großrückerswalde im Jahr 1995.
1: Der Endurosport oder auch Motocross, also Wettkämpfe, die auf abgesperrten, nicht öffentlichen Gelände stattfinden, wo auch die Vorschriften der StVZO nicht gelten, erfreuen sich ganz besonders in unserer Region größter Beliebtheit. Die Rede ist also nicht von Enduro-Veranstaltungen wie rund um Zschobau, sondern von der zweiten Auflage einer Veranstaltung, die in Großrückerswalde stattfand. Und das Ganze vor 30 Jahren, also 1995. Das größte Problem für die Akteure sind frei zugängliche Übungsstrecken. Und die gab es hier.
2: Wir kommen aus Strecke Walde.
3: Vielleicht stellst du mit deiner Truppe vor, seit wann trainiert ihr? Was sind die Probleme, die euch derzeit so bewegen?
2: Ja, also das ist auch unser Freund bei Daniel aus Strecke Walde. Der Sportfreund Buschbeck Toni.
3: Was macht der zurzeit noch?
2: Ja, der hat noch kleine Reparaturen zu beseitigen hier, also kleine Fehler noch, kleine Mängel. Und wir sind alles Privatfahrer, also hobbymäßig fahren wir alle nur. Und wir sind froh, dass so ein Rennen gemacht wird. Das sind Trainingsmöglichkeiten sind schlecht irgendwie hier. Die ganzen Strecken sind zugemacht worden, Schuhbau und so.
4: Ich wollte einmal mitfahren, ich bin noch nie mitgefahren und hier habe ich die Möglichkeit, als lizenzfreier Fahrer auch mal mitzumachen. Und vom Training bin ich eigentlich ziemlich beeindruckt.
3: Die Veranstaltung heute hier, sollte die öfters durchgeführt werden? Was ist eure Meinung dazu? Ist es auch vom Schwierigkeitsgrad das Entsprechende, was ihr braucht?
5: Ja, ist schon ganz gut. Und wenn es sowas öfters ist, wäre schon nicht schlecht. Also ich selber vor Deutsche Meisterschaft.
3: Vielleicht kannst du noch ein paar Zahlen nennen?
5: Ja.
3: Plätze, die du errungen hast?
5: Ersten Lauf habe ich gewonnen und dann zweiten Tag und sechsten.
3: Welche Konkurrenten stehen dir auf deutscher Ebene zur Verfügung?
5: Harald Sturm.
1: Soweit Mike Froß. Natürlich war er da, der Weltmeister Harald Sturm.
6: Ach, die Strecke ist okay, so finde ich. Ist zwar vielleicht der 125 etwas nachteilig, weil ziemlich lange Geraden drin sind. Und die 500er Motorräder, gegen die wir auffahren, die haben so 50, 60 PS.
3: Harald, halt so einen Beinbruch und auf, dass wir uns in irgendeiner weiteren Strecke wiedersehen, bedanke mich.
6: Danke auch.
7: Man sieht ja an dieser Veranstaltung, wird eigentlich auf einer Wiese durchgeführt, jetzt hier einmalig. Das ist eine einmalige Sache, dann ist es wieder gestorben hier. Und wir müssen halt, beziehungsweise der Hoffmann Bernd, kümmern sich halt um solche Rennen, weil es gibt keine Trainingsmöglichkeiten. Beziehungsweise eine reine Strecke, wo auch solche Veranstaltungen hier durchgeführt werden können. Also das ist eigentlich so das Hauptproblem hier zurzeit.
3: Und wie geht es weiter mit dem Motocross in unserer Region?
8: Es ist natürlich traurig, dass in unserer Region, gerade im Zschobau, sich keine Trainingsstrecken finden. Aber es ist am Bergland, dass in Wittstorf eine Strecke entsteht und dass wir so bald in naher Zukunft fahren können. Hoffen wir.
3: Bernd Hofmann, du bist Organisator dieses Motocross hier in Großrückerswalde. Wie seid ihr darauf gekommen?
9: In der Region ist ja vom Motorsport relativ wenig los. Da haben wir uns eigentlich überlegt, ob wir nicht wieder was auf die Beine stellen können, zumal ja die meisten Jugendlichen gar keine Chance haben, irgendwo zu trainieren. Da ja seit der Wende alle Strecken liquidiert wurden und wir eigentlich für die Leute echt was unternehmen wollen, die Interesse am Sport haben. Und die wollen wir auch von der Straße runterholen, damit dieses wilde Gefahren in der Gegend aufhört. Wir wollen versuchen, hier Alternativen zu bieten.
3: Es sind ja schon unheimlich viele Leute da. Wie viel zum Beispiel?
9: Heute sind es ungefähr so 160 bis 170 Leute. Wir sind noch nicht ganz durch auf dem Computer, aber so ungefähr, also fast das Doppelte vom vorigen Jahr. Wir haben eine riesen Resonanz. Die Leute kommen von Dresden. Wir hatten auch voriges Jahr jemanden dabei von Bayern, von Zwickau, also vom Prinzip aus ganz Sachsen und auch weiter.
3: Wir hatten ja unlängst ein Gespräch in Zschobau mit Uwe Weber, mit Harald Sturm und dort wurde schon beklagt, dass es eben ganz wenig Strecken gibt. Woran könnte das liegen?
9: Das ist jetzt schwierig zu sagen. Wir bemühen uns seit vielen Jahren, muss man echt sagen, hier eine Strecke zu finden. Aber leider stößt das Ganze auf sehr viel Unverständnis bzw. auch auf wenig Tatkraft bei den Behörden, weil man immer wieder sagt, naja, wir würden ja gern helfen, aber warum sollen wir für andere hier was unternehmen? Warum muss das gerade in unserer Gemeinde sein? Warum kann das nicht woanders stattfinden? Beziehungsweise wir haben viele Angebote gemacht, haben Strecken gesucht, dass man dann einfach sagt, naja, das ist nicht geeignet, das ist nicht geeignet. Es fehlt, denke ich, vielen Leuten die Zivilcourage, mal zu sagen, okay, ihr habt ein Stück, das wilde Fahren hört auf, hier geht das wirklich geordnet, aber leider haben wir nicht erreicht. Wir sind zwar mit dem Landrat im Gespräch seit langer Zeit, er hat sich auch sehr für uns eingesetzt. Wir sind noch dran, aber bisher hat sich leider noch nicht geändert.
3: Kann man auch Namen nennen, renommierte Namen, die heute mit teilnehmen?
9: Also geplant ist die Teilnahme von Uwe Weber, Harald Sturm, Andreas Zivka, Udo Krellmann, Mike Froos, der an der deutschen Meisterschaft fährt, Sven Reichel beispielsweise und viele Leute, die auch in dieser Region aktiv sind.
3: Ich habe, wie man sieht, geht das hier ganz offiziell zu. Kopieren, Starterlisten schreiben. Wer kann das über das Organisatorische hier dazu sagen?
10: Ja, das kann der Hofmann Bernd sagen am besten.
3: Das hat er schon. Was hast du für Funktionen?
10: Wir haben das ein bisschen organisiert mit der Strecke, mit den Genehmigungsverfahren, was schwierig war, aber uns haben alle geholfen, Gott sei Dank. Und wir hoffen, dass es keine Pannen gibt.
3: Du müsstest als Erster wissen, wie viele Starter heute hier gemeldet haben?
10: Das ist offiziell der letzte, 159.
3: Seid ihr damit zufrieden mit der Organisation?
10: Ja, sehr zufrieden. Voriges Jahr waren wir reichlich 100, dieses Jahr sind fast 60 Leute mehr.
1: Sagte Wolf Kohlhaus. Startfrei für die Nächsten.

0: Große Mühe haben sich die Verantwortlichen dieser Motocross-Veranstaltung gemacht. Schon allein die Hindernisse einzubauen, um das Rennen attraktiv zu machen, zeigt höchsten Respekt. Es gab aber auch einen Lauf, wo sich die Jüngsten beweisen konnten, wie er zum Beispiel.
1: Ich bin Patrick und ich komme aus Wiesenbad.
2: Welche Maschine fährst du?
1: Yamaha.
2: Weißt du auch was über Kubikzahlen und wie viel PS die Maschine hat?
3: 3,5.
2: Ach, hier spricht der Opa gleich,
3: ja,
2: ne?
3: Ja, ja.
2: Sie betreuen wohl Ihren Enkel?
3: Ja, Enkel, ja. Ja.
2: Wie ist er denn zu diesem Sport gekommen?
3: Er hat das Motorrad geschenkt gekriegt.
2: Ja?
3: Ja.
2: Und seit wann fährt er?
3: Ja, seit anderthalb Jahr.
2: Ja. Nun ist es ja ein Sport, der auch mit etwas Risiko behaftet ist.
3: Ja, ja,
2: ist wie kriegen Sie denn das auf die Reihe?
3: Da will man noch viel mehr, als wie, was man zulässt. Ja,
2: ja, ja. Und? Hat er schon mehrere solche Veranstaltungen besucht?
3: Nee, ja, besucht schon. Da war in Hilmersdorf mit.
2: Ja.
3: Und die soll wohl dann unbedingt mitfahren.
2: Gut. Dann wünsche ich dir Hals- und Beinbruch. Alles Gute.
1: Ja.
0: Und ab ging die Post natürlich etwas gemächlicher wie bei den Akteuren, bei den Profis.

0: Es gab an diesem Tag natürlich mehrere Läufe, aber es gab auch eine Siegerehrung. Und wer war der jüngste bzw. der älteste Teilnehmer?
1: Das wäre einmal mit 8 Jahren der Dominik Winter. Wollen wir noch mal kurz zeigen. Ne? Ja, hier unser Kleinster, ganz groß.
0: Fehlt eigentlich nur noch der Matadorenlauf.
2: Matadorenlauf zu Ende. Die 20 besten Fahrer zeigen hier zum Schluss nochmal ihr Können. Wir haben uns über sehr viele Zuschauer gefreut. Über 170 Fahrer haben heute teilgenommen, haben wirklich spannende Wettkämpfe gezeigt. Ob das nun die Läufe selber war, das Zusatzprogramm, Hinterradfahren, Weitspringen. Das Rennen ist sehr gut angekommen bei den Fahrern. Man erkundigte sich schon nach neuen Rennen. Wir sind sehr froh, dass es allen so gut gefallen hat, trotz kleinerer Bonn da und da. Die Sache ist auch ganz gut über die Bühne gelaufen. Wir sind zufrieden und hoffen, dass wir am Ende des Jahres eine Neuauflage, das dritte Motocross hier durchführen können. Und hoffen vor allen Dingen, dass endlich die Behörden, alle, die daran beteiligt sind, insgesamt für die Schaffung der Strecke, endlich aufwachen und Trainingsmöglichkeiten für eine permanente Strecke dann auch zur Verfügung stellen, dass endlich dieses Gebiet wieder bekannt wird durch das Motocross, durch den Motorsport.
3: So, das war dann.

0: Beste von den Besten. Wer ist es?
1: Mein ich Mike aus Pendorf und CMNC Chemnitz. Ich bin 23 Jahre alt, zurzeit Zivildienstleistender und bin zufrieden, dass ich heute dreimal gewinnen konnte. War sehr warm, der Wagen werden fahren. Die Strecke wurde nicht wirklich, also die Anbremswellen, aber das haben wir ganz gut
0: geklärt. Welche Maschine fährst du?
1: Die KTM 300, ungefähr 57 PS.
0: Woran kann es gelegen haben? An der Maschine oder an Menschen, dass er gesiegt hat?
1: An allen beiden.
2: Herzlich willkommen zum Rick Schwalner Stoppelkreuz, einer Neuauflage von der Veranstaltung 1995. Gibt es von 9 bis 17 Uhr Rennen in den Klassen für Kinder, Motocross, Simson und Damen. Organisiert vom neuen MSV Großrückerswalde gibt es eine Neuauflage des Stoppelkreuz am 5. September 2026.

0: Wenn diese Sendewoche beginnt, dann ist das neue Schuljahr schon wieder 2 Wochen alt. Der Schulanfang für die ABC-Schützen ist denen aber bestimmt noch gut in Erinnerung. Sehr gut wird man sich auch an den 10. August 1996 in Großrückerswalde erinnern. An jenem Tag hatte ein langer und aufregender Kampf um den Erhalt der Schule ein Ende. Die frisch gegründete evangelische Mittelschule startete ihren offiziellen Schulbetrieb mit Festgottesdienst und der Eröffnungsrede vor dem Schulgebäude.
1: Wir wollen dankbar sein, dass er uns führt.
2: Mein Besuch in Großrückerswalde. Dort wurde am 10. August 1996 die evangelische Mittelschule Großrückerswalde gegründet. Heute die Rudolf-Mauersberger Schule. Die Festansprache, die Predigt hielt Roland Adolf, Oberlandeskirchenrat.
3: Liebe Gemeinde, liebe Schwestern und Brüder, ich darf euch alle miteinander so ansprechen, die Großen, die Kleinen, die Frauen und die Männer. Es war im Frühjahr des vergangenen Jahres, als ein mir bis dahin unbekannter Bürgermeister aus einer Gemeinde, aus einem mir bis dahin unbekannten Dorf, also ich kannte es aus Bildblenden wegen dieser berühmten Kirche hier, anrief und sagte, er müsste mal mit mir sprechen. Naja, wir haben einen Termin ausgemacht und es war euer Bürgermeister. Und der kam dann nach Dresden ins Landeskirchenamt und trug mir meinem Dienstzimmer einen Gedanken vor. Es ging da um eine evangelische Mittelschule. Und das erschien mir alles sehr unrealistisch. Ich muss es zugeben. Eine Mittelschule hier in Großrückerswalde in kirchlicher Trägerschaft. Und alles, was mir damals einfiel, waren eigentlich Gründe, die dagegen sprachen. Ich war so ein bisschen der ungläubige Thomas, ich gebe es zu. Aber ihr kennt Herrn Stefan besser als ich. Als ein Mensch mit einer bewundernswerten, sympathischen Hartnäckigkeit. Und am Ende unseres Gespräches waren wir uns wenigstens in einem Punkt einig. Eine Schule in Großrückerswalde in kirchlicher Trägerschaft, da muss es ein

0: Tüte. Und deshalb, damit Sie auch noch am Ende ein kleines bisschen Ampelfreude haben, habe ich mir gedacht, wir nehmen mal die Zuckertüte.
1: Diesen Gottesdienst nahm auch Pfarrer Lemmel zum Anlass, dem neuen Lehrerkollegium um den Schulleiter Christfried Siegert Mut zu machen für ihre neuen Aufgaben und ließ sie auch an diesem Tag den Schulanfang mitfeiern. Nach dem Schulgottesdienst hatte man auf den Schulhof eingeladen, um den vielen Gästen, Schülern mit Eltern zu danken für die Unterstützung beim Erhalt der Schule im Ort. Man hatte über Jahre gekämpft, in der CDU-Hochburg mit Austritten gedroht, gestreikt, gestritten und es trotz alledem geschafft. Die Schule bleibt. Aufatmen auch beim Schulleiter Herrn Christfried Siegert.
2: Der heutige Tag ist also ein bedeutender für die Gemeinde Großrückerswalde, sicherlich auch bedeutend für den mittleren Erzgebirgskreis und unsere Region überhaupt. Ich denke, das müssen wir heute einmal so feststellen. Es ist uns in gemeinsamer, anstrengender Arbeit gelungen, eine Mittelschule, eine evangelische Mittelschule, auf die Beine zu stellen mit einer neuen guten Konzeption und am Donnerstag auch den Unterricht eigentlich recht planmäßig zu beginnen. Es ist mir ein echtes Bedürfnis, allen, die hier mitgewirkt haben, mitgearbeitet haben, Zeit und Kraft eingesetzt haben, ein recht herzliches Dankeschön auszusprechen. Und ich darf auch am Ende meiner kurzen Ausführungen durchaus einen Wunsch und eine Bitte äußern. Arbeiten Sie auch in Zukunft eng mit uns als Schulleitung, eng mit uns als Lehrer zusammen. Eine gute Schule hat und braucht auch viele Partner. Das halte ich für außerordentlich wichtig, nicht, dass wir nur zu Festtagen zusammenkommen, sondern auch unser tägliches Leben auf dem Dorf, auf dem Lande koordinieren.
3: Unsere Gesellschaft lebt von großem ehrenamtlichen Engagement. Die aktive Arbeit der Menschen, die in ihrer freien Zeit mehr tun als ihre Pflicht, ist nicht hoch genug zu würdigen. Ein Rahmen dafür war und sind Preise, die von der Politik, Wirtschaft und anderen Organisationen ausgelobt werden. Und wir rufen uns jetzt nochmal die Menschen in Erinnerung, die 2011 den damaligen Bürgerpreis Erzgebirge erhalten haben.

0: Musikalisch wurde durch das Zschopauer Amadeus Pop Orchester am Freitag, 26. August, das Finale, sprich die Auszeichnungsveranstaltung zum Bürgerpreis Erzgebirge 2011, vollzogen. Unter dem Motto Bildung, gleiche Chancen für alle soll damit das Ehrenamt gewürdigt werden. Zur dritten kreisweiten Auflage, übrigens eine von 70 regionalen Initiativen bundesweit, gingen 45 Vorschläge ein. Jurymitglied war auch der Landrat Frank Vogel.
1: Also ich denke, ohne das Ehrenamt wäre manches an gesellschaftlichem Leben in unseren Städten und Gemeinden, in vielen Vereinen nicht möglich. Und gerade der Bürgerpreis und viele andere Aktivitäten zeigen ja immer wieder, wie vielfältig dieses Ehrenamt ist. Und ich bin froh und dankbar für jeden eigentlich, der sich hier engagiert im Ehrenamt, weit über das, was jeder normale Bürger eigentlich oftmals vermag zu leisten oder was man akzeptieren will.
2: Ich gratuliere daher ganz herzlich der Bürgerakademie Breitenbrunn zu diesem Erfolg. Und ich wünsche der Bürgerakademie weiterhin ein gutes, erfolgreiches Schaffen im Interesse der Bürgerinnen und Bürger der Region. Vielen Dank, meine Damen und Herren.
3: Vielen Dank für die Ausführungen. Der Preisträger ist der christliche Körperbehindertenverein und seine Freunde Annaberg e.V., die beiden Preisträger in Person, Frau Margit Kühnel und Herr Hannes Querner. Herzlichen Glückwunsch.
4: Der Bürgerpreis 2011 für den Schularbeitskreis an der August-Bebel-Gemeinschaftsschule Zschopau, der Leiterin Frau Dr. Steffi Kraus, mit dem Thema Menschen für Menschen.
5: Der mit 1.000 Euro dotierte Sonderpreis der Freien Presse zum Bürgerpreis Bildung gleiche Chancen für alle geht an Herrn Hendrik Seibt und die Freie Schule Erzgebirgsblick in Gelenau. Herzlichen Glückwunsch. Applaus

0: Liebe Zuschauer, im folgenden Beitrag lauschen Sie mal bitte den besonderen Worten des ehemaligen Marienberger Oberbürgermeisters. Diese sind aktueller denn je. Der Grund für dieses Grußwort war eine private Initiative, die dazu führte, dass Sachsen und Böhmen wieder ein Stück näher zusammengerückt sind. Macher waren am Werk und haben eine Brücke zwischen zwei Ländern gebaut.
1: Ihnen allen ein herzliches Glück auf. Im Marienberger Ortsteil Satzung, wo die höchstgelegene Dorfkirche von Deutschland steht, aber auch der 890 Meter hohe Hirtstein mit seinen Windmühlen, soll heute nicht unser Ziel sein, sondern der grenzüberschreitende Wanderweg, der Bresnitzweg. Nun gut, circa 3 Kilometer braucht man mit dem Rad oder zu Fuß, bis man an die deutsch-tschechische Grenze gelangt. Und die hat als Grenzfluss die Bresnitz. Hier noch ganz winzig, denn hier oben entspringt sie. Um problemlos über dieses Gewässer zu kommen, haben Johannes Messner und Gerd Mühlich eine Wanderbrücke erbaut. Seit 18. August ist sie nun nutzbar.
2: Also das war wirklich mit hohem Aufwand verbunden. Das Flussbett haben wir tiefer gelegt, dass bei flutähnlichen Bedingungen, dass uns die Brücke nicht wegspielt. Das wird nicht passieren, weil wir eben das Flussbett hier tiefer gemacht haben. Froh und glücklich, dass wir für unsere Radfahrer und für unsere Wanderer etwas getan haben. Wir wollen den Tourismusverkehr auch in Satzung entwickeln. Und ich denke, wir haben einen großen Beitrag dazu geleistet, dass es vorwärts geht bei uns im Tourismus. Danke für eure Aufmerksamkeit.
3: Wenn man das so hört, mit welchem Engagement und was ihr gemacht habt, da geht dann eigentlich das Herz ein bisschen auf. Weil das letztlich eine Brücke ist, die eigentlich immer mehr ist als eine normale Brücke. Sie geht ja ins Nachbarland.
1: Auf die Frage, ob denn noch weitere ähnliche grenzüberschreitende Brücken geplant sind, sagte er schmunzelnd.
3: Überlegen, ob ich das privaten Leuten bauen lasse, weil die das viel schneller bringen als mir. Und wenn ein Beamter am Ende hört, was ihr alles gemacht habt, also wer an im Grenzgewässer das Sohle tiefer legt, da will ich bloß mal sagen, da braucht eine Genehmigung von der Gewässerbehörde. Aber es ist ja schön, dass es noch Leute gibt, die zweckorientiert letztlich solche Dinge vorantreiben. Und es ist manchmal ein bisschen traurig, dass man in unserem Land eigentlich sowas fast nicht mehr bewerkstelligen kann. Weil man sagen muss, der Gewinn von so einer Einrichtung ist viel mehr, als was jemand schadet, wenn er da unten 3 Stämme raus hat, ohne jemanden zu fragen.
1: Es folgte das symbolische Durchschneiden des Bandes. Radfahrer, Wanderer und besonders auch Familien mit Kindern können nun ohne Mühen diese Wanderbrücke passieren und sich an der wunderschönen Landschaft erfreuen. Soweit die offizielle und feierliche Freigabe der Wanderbrücke mitten im Wald im Marienberger Ortsteil Satzung.
0: Wer erst jetzt unsere Sendung eingeschaltet hat, der hat schon so manches verpasst. Wir haben aber noch etwas Zeit und holen uns folgendes Ereignis gern in Erinnerung.
4: Ein buntes Programm mit viel Musik, Spiel, Spaß und Unterhaltung lockte am Sonnabend viele Besucher zum Sommerfest der Freiwilligen Feuerwehr auf die Jahnstraße. Rund um das Feuerwehrgerätehaus war ab 10 Uhr so allerhand los. Wer sich für die alte und neue Technik der Feuerwehr interessierte, kam bei der Führung durchs Gerätehaus oder der Traditionsausstellung mit historischen Uniformen und Utensilien aus der Gründerzeit auf seine Kosten. Vor allem für die Kleinen gab es viel Interessantes zu sehen und zu erleben. An der Mal- und Bastelstraße, beim Schminken, beim Geschicklichkeitsfahren mit dem Fahrrad oder beim Grillen am offenen Feuer hatten die Kinder viel Spaß, auch wenn Regen und Gewitter am Himmel standen. Die Fahrzeughalle hatten die Kameraden zu einer großen Festhalle umfunktioniert, sodass alle Besucher im Trockenen sitzen konnten. Auch für das leibliche Wohl war gesorgt. Mittagessen gab es aus der Gulaschkanone und ein Imbiss vom Grill war jederzeit zu haben. Die Verkehrswacht und das DRK zeigten wieder interessante Vorführungen und demonstrierten eine Erste-Hilfe-Übung. Ein Aufheulen der Sirenen unterbrach jedoch gegen 15.30 Uhr die Veranstaltungen und rief die Feuerwehrleute zum Einsatz. Der Blitz hatte in Linda in ein Wohnhaus eingeschlagen und die gesamte elektrische Anlage des Hauses zerstört. Zum Glück waren sonst keine weiteren Schäden entstanden, so dass die Kameraden der Feuerwehr wieder abrücken konnten. Die verschiedenen Lösch- und Einsatzfahrzeuge waren ständig von vielen Besuchern umringt und die Wehrmitglieder gaben gern zu allen Fragen Auskunft. Zu einem interessanten Vergleich bewährter und neuer Technik traten Fahrzeuge der Brander und der Freiberger Wehr an. Eindrucksvoll war vor allem die Demonstration der 30 Meter hohen Drehleiter aus Freiberg.
0: Das war unser Rückblick auf das Geschehen in vergangenen Jahren für diese Woche. Aktuelles aus der Region erfahren Sie in unseren weiteren Sendungen hier im Programm oder über die Mediatheken auf unserer Homepage bzw. bei YouTube. Ich verabschiede mich für heute hier aus dem Studio. Machen Sie es gut, bis zum nächsten Mal.

Guten Abend und herzlich willkommen zu Sachsen aktuell an diesem Wochenende. Schön, dass Sie mit dabei sind. Ja, und das sind unsere Themen. Volkswagen muss sparen und Stellen abbauen. Doch wie sicher ist die Zukunft des Motorenwerks in Chemnitz? Außerdem, Rollschuhe feiern in Leipzig ihr Comeback. Auf dem Augustusplatz treffen Nostalgie und neuer Freizeittrend aufeinander. Was macht den Spaß auf vier Rollen wieder so beliebt? Und Fernglas statt Smartphone. Birdwatching begeistert inzwischen auch viele junge Menschen. Was steckt hinter dem wachsenden Interesse an der Vogelwelt? Das und mehr heute bei Sachsen aktuell.

0: Unser Nachrichtenmagazin mit dem Blick auf die Themen des Freistaats. Zunächst schauen wir nach Chemnitz. Bei Volkswagen in Sachsen geht es um die Zukunft. Sparzwang, Stellenabbau und die Frage, welche Standorte langfristig eine Perspektive haben. Besonders in Zwickau ist die Verunsicherung groß. Doch was bedeutet die Krise für das Motorenwerk in Chemnitz? Dort hat sich die Konzernspitze nun den Beschäftigten gestellt. Wie gut ist der Standort für den Wandel gerüstet und wie sicher ist seine Zukunft wirklich?
1: Bei Volkswagen in Sachsen liegen derzeit Hoffnung und Sorge nah beieinander. In Zwickau warten rund 8000 Beschäftigte weiter auf eine klare Perspektive für die Zukunft nach 2030. Eine Produktionslinie soll im kommenden Jahr stillgelegt werden. Mehr als 1000 weitere Stellen sollen wegfallen. Konzernchef Oliver Blume konnte bei seinem Besuch keine langfristige Belegung für das Werk nennen. In Chemnitz stellte sich nun Komponentenvorstand Thomas Schmall auf einer Betriebsversammlung der Belegschaft. Auch hier ging es um die Zukunft des Standorts. Die Ausgangslage unterscheidet sich allerdings von der in Zwickau, wie Christian Sommer, Leiter der VW-Unternehmenskommunikation, erklärt.
2: Bis 2030, hat der Vorstand gesagt, sind die bisherigen Projekte und die Planung beruhigend. Ist auch keine neue Nachricht. Also die Motorenproduktion des letzten Motors EA 211, der jetzt ja erst ganz nagelneu am Netz ist, der trägt ja das Werk noch über 2030 hinaus. Und es gibt auch verschiedene Nachfolgeprojekte, die in Diskussion sind, die greifbar sind, die im Rahmen der Gremien- und Planungsrunden dann noch verabschiedet werden müssen.
1: Eine Garantie für die Zeit danach ist das noch nicht. Die möglichen Nachfolgeprojekte müssen erst beschlossen werden. Und auch Chemnitz bleibt vom Sparkurs und Umbau des Konzerns abhängig. Denn verändert sich die Produktion in den Fahrzeugwerken, trifft das zeitversetzt auch die Zulieferung von Komponenten. Christian Sommer kann dennoch klar sagen.
2: Aber um das ganz klar zu sagen, also Chemnitz ist kein Schließkandidat. Das hat auch gestern übrigens Oliver Blume klargestellt, es gibt diese Schließliste, die in den Medien kursiert, in seinem Kopf nicht.
1: Komponentenvorstand Thomas Schmall habe den Standort für seine Effizienz und Produktivität gelobt, so Sommer. Doch der Druck auf die gesamte Autoindustrie bleibt hoch. Konkurrenz aus China, US-Zölle und ein veränderter europäischer Markt zwingen auch Volkswagen zum Umbau. Entscheidend sei deshalb, sich dem Wettbewerb zu stellen und den Wandel aktiv mitzugehen.
2: Also jetzt in der Krise die richtigen Entscheidungen treffen, das ist das, woran er appelliert und das ist das, was gut ankam und da ist Chemnitz auf einem guten Weg. Also man muss sich hier nicht akut Sorgen machen, allerdings ist die Krise so umfänglich, dass hier niemand sagen kann, alles ist sicher. So, sicher ist der Wandel.
1: Während in Zwickau die Perspektive nach 2030 weiter offen ist, hat Chemnitz damit zumindest mehr Planungssicherheit. Zur langfristigen Sicherheit wird sie aber erst, wenn aus den diskutierten Nachfolgeprojekten konkrete Aufträge werden.
0: Eine Unternehmensgruppe will das Lingner Schloss künftig gemeinnützig betreiben und wieder stärker beleben. Am 3. September 2026 soll der Dresdner Stadtrat über die Zukunft des Schlosses entscheiden.
3: Wir gehen davon aus, dass wir einen Zuschlag bekommen.
4: Wenige Tage vor der Entscheidung am 3. September im Dresdner Stadtrat bleibt die Zukunft des Lingler Schlosses umkämpft. Neben der bereits verhandelten Lösung mit Thomas Bohn und Oliver Kreider ist inzwischen eine zweite Interessentengruppe im Rennen. Zu ihr gehört auch der Dresdner Bauunternehmer Frank Wiesner.
3: Also wir gehen von guten Chancen aus. Wir haben ja einigen Aufwand zeitlich und finanziell betrieben, um unser Angebot zu platzieren und gehen davon aus, dass wir einen Zuschlag bekommen.
4: Bohn und Kreider hatten ihr Angebot bereits vor Monaten vorgelegt. Die neue Fördergesellschaft präsentierte ihr Konzept dagegen erst kurz vor der anstehenden Stadtratentscheidung. Damit stehen inzwischen zwei unterschiedliche Modelle für die Zukunft des Hauses im Raum.
3: Ich denke, in Dresden ist wichtig, dass dauerhaft sichergestellt ist, dass das Schloss zugänglich ist. Dazu gehört eine gute Gastronomie im Schloss, die also permanent auch ansprechbar ist, wo ich hingehen kann, wo ich essen gehen kann, wo man aber eben auch im Biergarten, vielleicht ein bisschen niederschwelliger, mal nachmittags kurz vorbeischauen kann.
4: Eine weitere offene Frage ist die Rolle des bisherigen Fördervereins. Er hat das Lingner Schloss über Jahre mit aufgebaut und geprägt und bekannte sich kürzlich zu Kreider und Bohn.
3: Also wir sind schon auf Mitglieder des Fördervereins zugegangen. Wir waren selber ja auch, also Teile unserer Gesellschaft waren Mitglied und wir werden uns mit denen dann zusammensetzen und beratschlagen, wie wir uns zeitlich im Schloss aufteilen, wer welche Veranstaltung organisiert und welche Räumlichkeiten zu welchen Anlässen dort erforderlich sind und das ist, denke ich, ein unkomplizierter Vorgang, also da werden wir zusammenfinden.
4: Wer das Erbbaurecht am Ende übernehmen kann, bleibt damit offen. Am 3. September beschäftigt sich der Dresdner Stadtrat mit der Zukunft des Lingner Schloss.
0: Amsel, Drossel, Fink und Star. Vögel beobachten galt lange eher als Nischenhobby. Inzwischen entdecken aber auch immer mehr jüngere Menschen Birdwatching für sich. Was hinter dem wachsenden Interesse steckt und warum das Hobby gerade jetzt so viele begeistert, das hat Reporterin Lotte Wiffling in Erfahrung gebracht.
5: Judith, Judith, Judith, Judith, Judith. Oder eine Ringeltaube ruft, hör gut.

0: zu, Gudrun. Hör gut zu, Gudrun.
1: Was erstmal etwas schräg klingt, ist eine ziemlich praktische Eselsbrücke. Mit solchen Merksätzen lassen sich Vogelstimmen leichter zuordnen. Der Spatz beim Bäcker, die Taube auf dem Platz oder eine Ente im Park. Für viele wird es danach schon schwieriger. Andere wollen inzwischen ganz genau wissen, was da eigentlich zwitschert und flattert.
2: Ja, der Waldkauz, der gemeine Turmfalke.
3: Im Wald, gute Luft, schön spazieren gehen und da auch mal ein Vögelchen beobachten.
1: Doch warum greifen immer mehr zum Fernglas statt zum Handy? Für die Suche nach einer Antwort treffe ich Jessica Kühne. Die Wildnispädagogin leitet Urban Birding Touren in Leipzig und beobachtet dabei nicht nur Vögel, sondern auch, wer sich inzwischen für sie interessiert. Gerade bei ihren innerstädtischen Touren seien viele jüngere Teilnehmer und Teilnehmerinnen dabei. Kühne vermutet dahinter den Wunsch nach einem Ausgleich zum gewohnten digitalen Alltag.
4: Ganz romantisch ist es vielleicht auch wieder die Sehnsucht nach dem Analogen und Entschleunigten, was man sofort merkt, wenn man in der Natur ist und anfängt, Vögel zu beobachten. Das passiert automatisch, wenn ich in den Wald gehe und meine Ohren und Augen aufmache, dass mich das entschleunigt und mir gut tut.
1: Ganz so eindeutig ist Fernglas statt Handy allerdings nicht. Denn ausgerechnet das Smartphone kann den Einstieg erleichtern. Bestimmungs-Apps helfen dabei, unbekannte Arten einzuordnen. Auch Vogelzählungen und andere Citizen-Science-Projekte machen es einfacher, selbst aktiv zu werden. Beim Birdwatching ist also beides möglich. Ganz analog abschalten und sich vollkommen der Natur hingeben oder sich mit Apps und anderen Hilfsmitteln bei der Suche und Bestimmung unterstützen lassen. Wie niedrig die Einstiegshürde tatsächlich ist, probiere auch ich aus.
4: Auch wirklich nur offene Ohren und offene Augen, ein bisschen Geduld. Natürlich hilft dann ein Fernglas dabei, die Vögel besser zu erkennen. Aber ich kann einfach losgehen, mitten in der Stadt, in den Park. Ich kann auch am Marktplatz Vögel beobachten.
1: Das Fernglas nehme ich trotzdem. Leipzig aus der Vogelperspektive bekommt hier eine ganz eigene Bedeutung. Denn plötzlich wird aus einem kleinen Teich ein großes Suchbild. Ob das Birdwatching die passende Form des Abschaltens ist, bleibt Geschmackssache. Dass das Interesse wächst, beobachtet aber nicht nur Jessica Kühne. Auch Mai-Anne Nguyen ist regelmäßig mit Fernglas und Fahrrad in Leipzig unterwegs. Sie engagiert sich beim NABU Leipzig sowie der Wildvogelhilfe und organisiert einmal im Monat Vogelbeobachtungen. Unter den Teilnehmenden seien inzwischen viele Anfang 20 bis Mitte 30, erzählt sie. Und für manche hat die Suche nach einer neuen Art durchaus etwas Spielerisches.
5: Es ist vielleicht auch für manche Menschen noch so ein bisschen wie Pokémon im realen Leben. Also, dass man irgendwie auch mal rausfährt, zum Beispiel an einen größeren See und da ist dann vielleicht der Seeadler oder so. Und das ist dann schon ganz toll, wenn man plötzlich entdeckt, was vor der eigenen Haustür so lebt und fliegt.
1: Und vor der eigenen Haustür gibt es in Leipzig offenbar einiges zu entdecken. Nguyen beobachtet etwa rund um den Clara-Zetkin-Park, im angrenzenden Auwald oder an Gewässern. Dort begegnen ihr neben Meisen und Rotkehlchen verschiedene Spechtarten und mit etwas Glück sogar ein Eisvogel. Birdwatching heißt zwar wörtlich Vogelbeobachtung, tatsächlich sucht man aber nicht nur mit den Augen.
5: Ich kann das auch gar nicht mehr abstellen. Ich fahre durch die Stadt und ich höre, da hinten tickt das Rotkehlchen im Gebüsch. Ich fahre im Wald lang. Aha, da hinten hat der Schwarzspecht gerufen. Ich höre es im Schilf piepen und weiß, da hat jetzt eine Blässhuhnfamilie Nachwuchs. Und das macht für mich mehr als 50% der Vogelbeobachtung aus.
1: Mit diesem Wissen verändert sich auch der Blick auf die Stadt. Denn wer weiß, welche Arten an einem Ort leben, bemerkt schneller, wenn sich dort etwas verändert. Nguyen beobachtet das selbst seit mehreren Jahren.
5: Ja, also es wird stiller und ich bin zwar immer auf der Suche nach neuen Orten und finde die auch, wo man schön Vögel beobachten kann. Aber so meine Spots, an denen ich regelmäßig bin, da sehe ich Veränderungen und das betrifft die Vögel ganz direkt.
1: Eine Ursache sieht sie im schwindenden Lebensraum für Vögel in der Stadt.
5: Ich finde, das klingt erstmal so abstrakt, aber das ist eigentlich sehr greifbar, weil jeder Busch, jede Hecke, jedes kleine bisschen Grün, das weggeschlagen wird, was gefällt wird, das ist eine Stelle, wo die Tiere Insekten finden, eine Hecke, wo sie drin brüten können. Und wenn das wegkommt, dann verschwindet halt, sag ich mal, der Mietplatz für zum Beispiel die Mönchsgrasmücke.
1: Birdwatching selbst kann solche Veränderungen nicht aufhalten. Aber was mit dem Erkennen einzelner Vogelarten beginnt, kann den Blick auf die eigene Umgebung schärfen.
4: Ich glaube schon, dass das was sein könnte, was auch bleibt. Ja, und ich finde das auch total wichtig, weil nur was ich auch liebe und schön finde, das schütze ich auch. Ne?
1: Ob der Blick beim nächsten Spaziergang häufiger nach oben wandert, bleibt jedem selbst überlassen. Jemandem einen Vogel zu zeigen, ist beim Birdwatching jedenfalls ausnahmsweise ausdrücklich erwünscht.
6: Vier Rollen, Musik und Sommerabend auf dem Augustusplatz in Leipzig. Rollschuhe feiern in der Messestadt ihr Comeback. Doch ist das nur Nostalgie oder steckt dahinter ein neuer Freizeittrend? Das erfahren Sie gleich. Bleiben Sie dran.

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4: Das ist Sachsen aktuell an diesem Wochenende. Willkommen zurück. Vier Rollen, Musik und ein Sommerabend unter freiem Himmel. Für manche dürften Rollschuhe vor allem Erinnerungen an die eigene Jugend wecken. Andere stehen zum ersten Mal darauf. Auf dem Leipziger Augustusplatz treffen bei Roll On genau diese Generationen aufeinander. Doch was macht den Freizeitspaß von früher heute noch reizvoll? Reporterin Lilli Marlene Kistner hat den Selbstversuch gewagt.
5: Rollschuhe, Disco-Musik und ein lauer Sommerabend unter freiem Himmel. Das klingt ein bisschen nach einer anderen Zeit, oder? Dieses Gefühl von Nostalgie soll jetzt hier mitten auf dem Leipziger Augustusplatz wieder zurückkommen. Und ich frage mich, was ist der Reiz an Rollschuhen und taugt dieser Freizeittrend auch noch 2026? Auf der 35 Meter breiten Bahn treffen dabei ziemlich unterschiedliche Erfahrungen aufeinander. Manche stehen zum ersten Mal auf vier Rollen, andere kennen das Gefühl schon seit Jahrzehnten.
6: Das geht los bei 3-4 Jahren und hört auf bei über 80.
5: Veranstalter Arnold Bergmann beobachtet dabei auch Familien, bei denen aus einer eigenen Kindheitserinnerung plötzlich ein gemeinsames Erlebnis wird.
6: Da haben wir sehr viele sogar da, die sagen, also ich war als Kind, hat man ja viel Rollschuhe gelaufen. Aber jetzt bringe ich es meinem Kind bei. Also es sind viele Mütter oder Väter hier.
5: Aber Nostalgie allein erklärt nicht, warum auch Menschen auf die Bahn kommen, die diese Rollschuhzeit selbst gar nicht erlebt haben. Greta steht heute erst zum zweiten Mal auf Rollschuhen.
7: Wenn man in den Flow kommt, dann merkt man so richtig, wie man so besser wird. Also man kann in sehr kurzer Zeit sich echt sehr verbessern und man spürt so, dass man das anfängt richtig zu machen und das sieht verdammt cool aus, wenn man es richtig kann.
5: Und auch die neuere Generation hat ziemlich konkrete Bilder im Kopf, wenn es um Rollschuhe geht.
7: So Leute mit hochgemachten Haaren, bunten Farben.
8: Schlecht mit Jahreszahlen, aber so Disco-Ära.
7: Und die dann da so cool einfach ihre Bahnen ziehen auf in so einer Halle, im Kreis.
5: So viel also zur Theorie. Bevor ich mich aber selbst auf die Bahn traue, möchte ich mir das Ganze nochmal von oben anschauen. Um genauer zu sein, 75 Meter über dem Boden.
9: Der 360-Grad-Aussichtsturm direkt neben der Bahn bringt Besucherinnen und Besucher bis auf 75 Meter Höhe und eröffnet einen Rundumblick mit spannenden Fakten über Leipzig.
5: Los geht's! Also von hier oben sieht die Rollschuhbahn eigentlich ganz klein und ungefährlich aus.
9: Vielleicht wage ich also doch noch den Selbstversuch und ziehe mir die Rollschuhe an und ab auf die Bahn.
7: Dankeschön.
9: So, ich würde sagen, dann ziehen wir die Dinger mal an. Wer das Ganze selbst ausprobieren und fühlen möchte, hat noch bis Mitte September die Gelegenheit dazu. Rollschuhe können vor Ort ausgeliehen werden. Eigene saubere Rollschuhe sind ebenfalls erlaubt.
7: Ich würde sagen, Hals- und Beinbruch und auf die Rollen. Fertig. Los!
9: Vier Rollen und unzählige Erinnerungen. Für die einen beginnt hier eine Reise, für die anderen ist es eine Reise zurück in die Vergangenheit. Und auch ich merke nach nur ein paar wenigen Runden, vier Rollen brauchen kein Jahrzehnt, um richtig gute Laune zu machen.
4: Kinder bekommen. Für frühere Generationen oft ein selbstverständlicher Teil des Lebensplanes. Heute wird diese Entscheidung neu verhandelt. Viele junge Menschen fragen sich, passt eine Familie zu meinem Leben? Kann ich einem Kind die Zukunft bieten, die ich mir wünsche? Wir schauen auf die Gründe hinter dem veränderten Kinderwunsch und fragen, warum wird Elternschaft immer häufiger aufgeschoben oder in Frage gestellt?
10: Ich will den Kindern das nicht antun. Ich finde, niemand hat es verdient, in so einer Welt leben zu müssen.
11: Und dann diese Unsicherheit, das Geld, dann im politischen und außenpolitischen Geschehnisse.
10: Ist es nicht vielleicht besser, jemanden zu adoptieren, der schon in dieser Welt geboren wurde, anstelle noch ein Kind dieses Leid anzutun?
12: Weltweit bekommen Menschen weniger Kinder. Auch Sachsen erlebt diesen Wandel. Die Frage nach Familie und Elternschaft wird für viele junge Menschen neu verhandelt. Doch warum ist Elternschaft heute für viele Menschen keine Selbstverständlichkeit mehr? Louis Lang beschäftigt sich als Soziologe mit der Frage, wie Menschen heute über Elternschaft entscheiden und welche gesellschaftlichen Veränderungen dabei eine Rolle spielen.
13: Elternschaft war ganz lange ein selbstverständlicher Teil vom Lebenslauf. Und das hat dann angefangen abzunehmen, schon in den 70er, 80er Jahren, aufgrund von Verhütungsmitteln, neuen Familienformen, Liberalisierung der Sexualmoral. Und dann haben wir tatsächlich nochmal so eine Entwicklung jetzt ab der 2000er-Wende, dass Elternschaft tatsächlich nicht mehr als Teil eines gelungenen Lebens gesehen wird oder dass vielmehr auch andere Lebensentwürfe aufgewertet werden, die nichts mit Kindern und mit Elternschaft zu tun haben und gleichzeitig Elternschaft und vor allem Mutterschaft kritisch betrachtet wird.
12: Mit der Veränderung von Lebensentwürfen hat sich auch der Blick auf Familie verändert. Ein Leben mit Kindern ist heute nicht mehr der einzige gesellschaftlich erwartete Weg. Gleichzeitig haben sich die Erwartungen an Elternschaft verändert. Besonders Frauen stehen dabei häufig zwischen verschiedenen Rollenbildern.
13: Wir haben ja beispielsweise den Begriff der Rabenmutter, wir haben keinen Begriff des Rabenvaters. Und wir haben seit Beginn des 21. Jahrhunderts nochmal ein neues Mutterideal, das sich entwickelt hat, dass eben die Frau, die Mutter nicht nur sich aufopferungsvoll um ihre Kinder kümmern muss, sondern gleichzeitig auch beruflich erfolgreich sein muss und gut aussehen muss, die Partnerschaft am Laufen halten muss. Und das ist ein Ideal, das ist eigentlich, daran kann man fast nur scheitern.
12: Die Entscheidung für oder gegen Kinder entsteht dabei nicht im luftleeren Raum. Auch ganz praktische Fragen spielen eine Rolle. Berufliche Sicherheit, finanzielle Möglichkeiten oder die Frage nach Unterstützung im Alltag.
11: Dann die große Unsicherheit unserer Generation, wenn man jetzt an innenpolitische und außenpolitische Geschehnisse denkt, Krieg, dann zum Beispiel auch Corona oder auch die aktuelle Regierung, sind, glaube ich, schon Faktoren, die da stark mit reinspielen.
10: Meine Großeltern, meine Großtanten und so weiter und so fort, die waren 18 teilweise, als die schwanger geworden sind, geheiratet haben. Heutzutage, ich würde behaupten, geht das schon so Ende 20, Anfang 30 erst los, wenn denn überhaupt.
14: In diese Umwelt möchte ich keine neuen Leben setzen, die dann damit klarkommen müssen. Deshalb, ja, ich kann mir schon irgendwann Kinder vorstellen, aber dann lieber adoptieren oder so.
12: Neben persönlichen Lebensumständen nennen viele auch die aktuelle Zeit als Unsicherheitsfaktor. Krisen prägen den Blick auf die eigene Zukunft und damit möglicherweise auch die Frage nach Familie.
13: Was sich bei meinem Projekt jetzt langsam abzeichnet, ist, dass die gesellschaftlichen Krisen für wirklich ganz wenige Personen

0: Entwicklung.
1: Ob Menschen Kinder bekommen, ist heute stärker eine Frage der eigenen Lebensplanung.
0: Was sich so abzeichnet in meinem Forschungsprojekt ist, gerade wenn wir jetzt auf die Krisen gucken, dass einerseits Elternschaft von allen Menschen, mit denen ich gesprochen habe, sehr hoch bewertet wird, aber gleichzeitig auch als sehr anspruchsvoll. Also es wird mit Verzicht gleichgesetzt. Und vor dem Hintergrund, dass wir aktuell wenig sagen können, wie sieht unsere Welt in 20 Jahren aus oder wie sieht unsere Gesellschaft in 20 Jahren aus, stellen sich dann viele Leute die Frage, wofür diesen Verzicht? Also wofür schränke ich mich jetzt ein, wenn einfach nicht gewährleistet ist, dass in 20 Jahren nicht meine Kinder zu mir kommen und sagen, warum hast du es eigentlich gemacht?
1: Die Frage, ob Menschen Kinder bekommen, wird heute anders beantwortet als noch vor einigen Jahrzehnten. Es geht nicht nur um persönliche Wünsche, sondern auch um die Bedingungen, unter denen Familie entstehen kann. Und um die Folgen, wenn eine Gesellschaft langfristig weniger Kinder hat.
2: Und das war Sachsen aktuell für heute. Vielen Dank, dass Sie mit dabei waren. 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Reinschauen lohnt sich. Mein Team und ich wünschen Ihnen noch eine gute Zeit. Ja, und wir freuen uns, wenn Sie auch bei unserer nächsten Ausgabe mit dabei sind. Bis dahin, machen Sie es gut.

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0: Du hast vorhin einen schnelleren Zugang zu Fachärzten erwähnt. Das ist ja wirklich aktuell ein schwerwiegendes Problem und ich verstehe nicht wirklich, warum das so lange dauert.
1: Weil die gesetzliche Versorgung budgetiert ist. Viele Fachärzte dürfen nur eine begrenzte Zahl gesetzlich Versicherter in einer bestimmten Zeit behandeln. Wenn das Budget ausgeschöpft ist, müssen sie Patienten ablehnen. Nicht aus bösem Willen, sondern weil sie es einfach nicht dürfen.
0: Herzlich willkommen zum dritten Podcast von Ivan Petschow. Ich bin David Hanik. Los geht's. Gesundheit ist ja grundsätzlich keine Selbstverständlichkeit. Und die Gesundheit von Mitarbeitenden entscheidet darüber, ob ein Unternehmen läuft oder stillsteht. Jeder von uns kennt Kolleginnen oder Kollegen, die plötzlich länger ausgefallen sind. Und genau dann merkt man, der Mensch ist die wertvollste Ressource im Unternehmen. Wenn er nicht gesund ist, dann bricht alles zusammen. Termine, Abläufe, komplette Teams. Und genau deshalb reden wir heute über ein Instrument, das vielen noch gar nicht bewusst ist, aber mit einer enormen Wirkung daherkommt, nämlich die betriebliche Krankenversicherung. Yvonne, was kostet es einen Arbeitgeber, wenn Mitarbeitende krank sind?
1: Das hängt stark vom Job und vom Unternehmen ab. Schaut man nur auf den Produktivitäts- oder Wertschöpfungsverlust, liegen wir oft zwischen 120 und 220 Euro pro Krankheitstag. Rechnet man aber auch noch Entgeltfortzahlung, Überstunden, Vertretungen, gestörte Abläufe dazu, landen viele Unternehmen schnell bei 300 Euro und mehr. In bestimmten hochqualifizierten Rollen können die Kosten sogar noch deutlich höher sein. Wichtig ist also, jeder Krankheitstag kostet Geld und Nerven. Genau da setzt unser Thema an, denn Mitarbeitergesundheit ist das Fundament für Unternehmensgesundheit. Die betriebliche Krankenversicherung, kurz BKV, ist ein Baustein, mit dem Arbeitgeber gezielt in Gesundheit, Motivation und Planbarkeit investieren.

0: Was ist BKV, wenn du es mal ganz einfach erklären sollst?
1: Die Mitarbeitenden behalten ihre gesetzliche oder private Krankenkasse und bekommen vom Arbeitgeber eine Art Gesundheitsupdate obendrauf. Das sind Zusatzleistungen, die bestimmte Lücken der gesetzlichen Krankenversicherung schließen und vor allem auch Wege verkürzen. Vorsorgeuntersuchungen, Zahnleistungen, Sehhilfe, Physio und ganz wichtig, schneller Zugang zu Fachärzten. Ein modernes Modell der BKV ist das sogenannte Gesundheitsbudget. Jede Person bekommt jährlich ein Budget, das sie flexibel für das nutzt, was ihr gerade hilft. Zum Beispiel Osteopathie, Heilpraktikerleistungen, Logopädie, Zahnersatz oder eine neue Brille. Und das Besondere daran, wer sein Budget vollständig ausnutzt, erhält im Folgejahr sogar nochmal eine Schippe obendrauf. Das ist ein starkes Signal, wer mehr braucht, bekommt auch mehr. Und die Mitarbeitenden können es ganz praktisch im Alltag umsetzen. Die Rechnung wird einfach fotografiert, in der App hochgeladen, fertig. Das dauert Sekunden und man spürt sofort, dass es funktioniert.
0: Wie kommt es bei Mitarbeitenden an?
1: Viele sind natürlich erstmal überrascht und dann denken die, die müssen auch noch einen kleinen Obolus dazugeben, bis sie begreifen, dass die Kosten für das Budget natürlich komplett vom Arbeitgeber getragen werden. Und am Ende bleibt das Gefühl, dass der Arbeitgeber nicht nur die Arbeitskraft sieht, sondern den Menschen selbst und seine Gesundheit. Viele finden es großartig, weil sie den Nutzen dieser BKV sehr schnell und ganz konkret im Alltag spüren. Ein Termin beim Facharzt ohne monatelanges Warten, ein Arztgespräch per Video, auch abends von zu Hause aus, ein Gesundheitstelefon, das sogar für die Familie da ist. Und bei einem Arbeitsunfall mit stationärem Aufenthalt wird das Budget sogar verdoppelt. Und die Mitarbeiter fühlen, hier hat jemand nicht nur an Wirtschaftlichkeit gedacht, sondern wirklich an uns.
0: Was sind die drei häufigsten Arbeitgeberfragen aus der Praxis und welche Antwort kannst du dazu geben?
1: Erstens, was kostet das? Zweitens, wie aufwendig ist das? Drittens, was bringt mir das als Unternehmen ganz konkret? Zu den Kosten. Für knapp 50 Euro pro Mitarbeiter und Monat kann der Arbeitgeber zum Beispiel 1.200 Euro Gesundheitsbudget pro Jahr verschenken. Verglichen mit den am Anfang erwähnten Kosten eines einzigen Krankheitstages, mindestens 120 Euro am Tag, ist das sehr effizient. Zum Aufwand. Der ist in der Tat überraschend gering. Es gibt einen Rahmenvertrag, eine digitale Verwaltung, es gibt keine Gesundheitsprüfung, keine Wartezeiten. Vorerkrankungen sind mit abgedeckt, häufig sogar laufende Behandlungen. Es läuft quasi nebenher, weil die Mitarbeitenden ihre Rechnungen selbst hochladen, also absolut alltagstauglich. Und zu der Frage, was bringt's? Mitarbeitende fühlen sich gesehen, bleiben loyaler, sind motivierter, leistungsbereiter und fallen einfach weniger aus. Und das ist bares Geld wert. Vor allem, weil Gehaltserhöhungen schnell verpuffen. Nach 3 Monaten weiß ja kaum noch jemand, dass er eigentlich mehr netto hat. Wenn aber jemand beim Zahnarzt 1.000 Euro für sein Inlay über das Gesundheitsbudget des Arbeitgebers erstattet bekommt, dann ist das spürbar, sofort erlebbar und genau das bleibt hängen. Mein Arbeitgeber investiert in meine Gesundheit. Und nach einem vollen Kalenderjahr schaue ich mir mit meinem Kunden die Nutzungsquote an. Verglichen mit Themen wie Jobrad oder Fitnessstudio liegt sie oft deutlich höher. Und genau das kann man sogar noch weiter ausbauen, indem man nach einem Jahr nochmal ins Unternehmen geht, mit den Teams spricht, Fragen einsammelt, kleine Unsicherheiten ausräumt. Oft sind es wirklich Kleinigkeiten, die man schnell beantworten kann. Zum Beispiel, zahlen die Osteopathie auch? Oder wie lade ich denn meine Rechnung hoch? Und nach solchen Gesprächen steigt die Nutzungsquote nochmal und damit natürlich auch die Wirkung.
0: Du hast vorhin einen schnelleren Zugang zu Fachärzten erwähnt. Das ist ja wirklich aktuell ein schwerwiegendes Problem und ich verstehe nicht wirklich, warum das so lange dauert.
1: Weil die gesetzliche Versorgung budgetiert ist. Viele Fachärzte dürfen nur eine begrenzte Zahl gesetzlich Versicherter in einer bestimmten Zeit behandeln. Wenn das Budget ausgeschöpft ist, müssen sie Patienten ablehnen. Nicht aus bösem Willen, sondern weil sie es einfach nicht dürfen und sich sogar strafbar machen, wenn sie dies trotzdem behandeln. Für Privatversicherte gilt diese strikte Begrenzung so nicht. Das Ergebnis: lange Wartezeiten für den gesetzlich Versicherten, und lange Wartezeiten bedeuten später oft auch längere Ausfallzeiten. Und auch hier setzt die BKV an mit Terminservice, früher Diagnostik, schnellere Therapie. Menschen sind früher wieder gesund, das Team bleibt handlungsfähig und Projekte bleiben in der richtigen Zeitschiene.
0: Und Prävention?
1: Prävention ist der Hebel. Erweiterte Vorsorge entdeckt Probleme frühzeitig, bevor sie groß und teuer werden. Das ist einerseits gut für die Menschen und rechnet sich langfristig natürlich auch fürs Unternehmen. Und ein Budgetmodell holt die Leute dort ab, wo sie wirklich Bedarf haben. Augen, Zähne, Rücken, Stress, Reha-nahe Maßnahmen. Nicht jeder braucht alles, aber alle finden etwas, das ihnen hilft.
0: Was bedeutet das strategisch für Unternehmer und Personaler?
1: In einer Welt mit steigender Lebenserwartung und immer besserer, zugleich teurer Medizintechnik stößt die GKV natürlich auch in Zukunft immer wieder an ihre Grenzen. Und um Beitragserhöhungen halbwegs im Rahmen zu halten, müssen dann natürlich Leistungen gekürzt werden. Und das werden Unternehmen langfristig im Krankenstand wirklich spüren und damit auch in ihre Planungsunsicherheit. Eine BKV dreht quasi die Logik um: proaktiv vorsorgen, Wege verkürzen, Gesundheit spürbar machen. Das ist keine Produktentscheidung, das ist eine Veränderungsentscheidung. Weg von wir reagieren hin zu wir gestalten.
0: Okay, aber mal ehrlich, rechnet sich das am Ende wirklich?
1: Ich sage klar und deutlich ja. Aber ich sage auch, Menschen kaufen kein Produkt, aber sie kaufen eine Lösung und am Ende wünschen sie sich die Veränderung, die diese Lösung bringt. Für Mitarbeitende heißt das Sicherheit statt Sorge, Wertschätzung statt Gleichgültigkeit, Gesundheit statt Krankheit. Für Arbeitgeber heißt es Planbarkeit statt Bauchweh, weniger Ausfälle und Krankheitstage, stärkere Bindung, besseres Recruiting-Signal und rein wirtschaftlich 50 Euro im Monat für 1200 Euro Gesundheitsbudget gegen 300 Euro und mehr pro Krankheitstag. Das ist kluges Risikomanagement mit Herz und Verstand.
0: Yvonne, welches Fazit möchtest du zum Schluss ziehen?
1: Tja, die BKV ist wie ein Sicherheitsnetz. Man sieht es nicht jeden Tag, aber wenn man hineinfällt, ist man froh, dass es da ist. Der Mensch ist und bleibt auch in Zukunft die wertvollste Ressource im Unternehmen. Ist er nicht gesund, gibt es keine betriebliche Gesundheit. Mitarbeitergesundheit ist Unternehmensgesundheit. Für unter 50 Euro im Monat pro Kopf, die auch noch steuer- und sozialversicherungsfrei sind, kaufen sich Arbeitgeber Ruhe, Planbarkeit, Leistungsbereitschaft und Wertschätzung. Und sie bekommen gesündere Teams, weniger Ausfälle und Menschen, die stolz sind, dort zu arbeiten. Das ist die Veränderung, um die es in meinen Augen wirklich geht. Sicherheit statt Sorgen, Gesundheit statt Ausfall, Wertschätzung statt Gleichgültigkeit.
0: Und was sollten Unternehmer und Personaler jetzt tun?
1: Bitte nicht länger warten. Gehen Sie jetzt mit mir ins Gespräch. Im ersten Step geht es nicht um Formulare oder Zahlen, sondern darum, dass wir uns austauschen. Was wünschen Sie sich? Was sind für Sie absolute No-Gos? Welche Erwartungen haben Sie an so einen Benefit? Und dann schauen wir gemeinsam, ob und wie die BKV diese Erwartungen erfüllen kann. Wir schauen uns auch an, welches Budget Sie dafür in die Hand nehmen können und ob unterschiedliche Mitarbeitergruppen vielleicht auch unterschiedliche Versorgungen brauchen. Aber der erste Schritt ist ganz einfach, das Gespräch. Ich verspreche Ihnen, es ist einfacher, als Sie denken, und jeder Schritt, den Sie heute gehen, bringt Ihnen gesündere Mitarbeitende und damit auch ein stabileres Unternehmen.
0: Danke, Yvonne. Da fällt mir nur noch ein, Gesundheit ist alles und ohne Gesundheit ist alles nichts.
1: Danke dir und danke euch fürs Zuhören. Bleibt gesund.
0: Ja, zum Schluss dieses Podcasts bleibt mir noch die Ehre, euch darauf hinzuweisen, dass nächste Woche etwas kommt, was euch helfen wird, ein außergewöhnliches Arbeitgebergeschenk zu übergeben, nämlich etwas, das nichts kostet, aber eine enorm große Wirkung hat. Seid gespannt, lasst deswegen unbedingt ein Abo da und wenn euch das Ganze gefallen hat, unbedingt auch ein Like. Vielen Dank, bis zum nächsten Mal. Ciao.

0: Herzlich willkommen bei Evangelisch in Sachsen. Musik begleitet uns fast überall im Leben. Und auch heute soll es bei uns musikalisch zugehen. In der Kirche klingt Musik so gar nicht immer gleich, wie uns der nächste Beitrag zeigt.
1: Jazz und Funk im Gottesdienst erwartet man nicht, aber ist erfrischend überraschend. Für diese Überraschung sorgt Popkantorin Inkeri Hanonen in der Lausitz. Sie bringt abwechslungsreiche Klänge in Kirchen.
2: Ich glaube, heute haben wir gesungen Swing, was eher Funk klingt, einfach so klassisch Pop, aber halt von Stil her richtig von hier zu hier, auch manchmal eher so Worship oder Gospel, aber eben, wie gesagt, auch manchmal Latin und so, ganz gemischt.
1: Und das gefällt groß und klein. Ganze Familien kommen in die Workshops, wie hier in der Carmenza St. Just Kirche, wo etwa 40 Sängerinnen und Sänger einen musikalischen Gottesdienst vorbereiten. Dennoch bleibt der Inhalt die christliche Botschaft, aber nicht mit Gesangbuchsliedern und Orgel vorgetragen. Mit vielen verschiedenen Musikstilen lässt sich heute ein Gottesdienst ausgestalten. Gospel-Gottesdienste sind da schon recht bewährt.
2: Ich würde mich ungern irgendwie nur zu Gospel oder Worship begrenzen. Ich habe schon mal eine Latino-Messe gemacht oder halt, wie gesagt, heute haben wir Swing dabei. Es ist wirklich die ganze Bandbreite da. Es kann alles sein. Alles mit ein bisschen Rhythmus, so mitreißendes. Und die klassische finde ich auch nicht schlecht. Manchmal kann es auch zusammenbinden, aber das kann man wirklich nicht so pauschal in eine Kategorie reinstecken.
1: Inkeri Hanonen hat zuvor als Kantorin in einer Kirchgemeinde gearbeitet und auch mit klassischer Kirchenmusik ihre Erfahrungen gemacht. Ein Umzug in die Lausitz und die neu geschaffene Stelle als Popkantorin sah sie als Chance, mit

0: vielfältigen und kreativen Möglichkeiten. Auf Anfrage bietet Inkeri Hannonen Workshops für alle Altersklassen an, studiert Musicals für Kinder und Jugend aus dem Bereich Popularmusik ein und macht Bandprojekte mit Jugendlichen und Konfirmanden. So konnte sie bereits viele Projekte ausprobieren.
1: Mir wäre es halt ganz lieb, wenn das so anerkannt wird, dass es halt viele Menschen erreicht, die sonst nicht zur Kirche finden. Und man halt vielleicht ein bisschen stärker in unserer Landeskirche das merken würde, welche Kraft und Bezugskraft Popularmusik hat. Das ist halt nicht Musik von Jugendlichen, sondern das ist ja Musik, die wirklich alle, also es ist ja schon lange her, als Popularmusik gibt. Und das spricht einfach wahnsinnig viele Menschen stark an.
0: Bisher ist Popularmusik noch selten ein Bestandteil der musischen Angebote in sächsischen Kirchgemeinden. Gerade das reizte Inkeri Hannonen, diese besondere Kantorenstelle anzunehmen und mit vielfältigen Angeboten Bedürfnisse abzudecken.
1: Die Projekte erreichen Leute, die sonst nicht in der Kirche zu sehen. Ich habe oft gehört von Pfarrer, die im Gottesdienst war und hat gewundert, wer singt denn da vorne, habe ich noch nie gesehen. Ich hatte schon mal eine Muslima dabei. Ich hatte oft Kirchen, Nicht-Kirchenmitglieder mit dabei. Also diese Projekte erreichen ganz klar Leute, die sonst nicht zur Kirche finden. Und auch oft in Orten, wo in die Chor nur vielleicht 20 Menschen sind, kann es sein, dass in dieser Workshop ploppen auf mal 40 Leute. Und das erreicht einfach andere Zielgruppen.
0: Mit Musik spricht man Menschen auf einer emotionalen Ebene an. Eine wunderbare Möglichkeit also zu zeigen, wie auch auf dieser Ebene Menschen zusammenfinden und Glauben entdecken können.
2: Heute begrüße ich Kantorin Ulrike Pippel und Caroline Reinhold aus der Kirchgemeinde im Leipziger Süden. Sie führen beide hier einen Kurs durch, wo gemeinsam mit Babys von 0 bis 18 Monaten gesungen wird. Wie muss man sich das vorstellen? Wie läuft denn das ab und wie sind Sie denn auf dieses Angebot gekommen?
3: Ich bin auf das Angebot gekommen über eine Kollegin, die in der ECBO, in der Berlin-Brandenburgischen Landeskirche, ein dänisches Konzept nach Deutschland importiert hat sozusagen. Also das heißt in Dänemark Baby Salmesang und lädt eben Familien dazu ein, schon mit ganz kleinen Kindern zusammen in der Kirche zu singen. Daher kommt das Konzept und das hat mich sehr überzeugt von den Inhalten.
4: Genau, und Ulrike hat mir dann davon erzählt, dass sie das macht und hatte sich gefragt, ob ich Lust hätte mitzumachen. Ich habe vorher bei ihr im Chor gesungen und genau, jetzt haben wir uns das immer so ein bisschen aufgeteilt und den letzten Kurs habe ich jetzt geleitet und Ulrike besucht uns immer mal, was auch sehr schön ist.
2: Jetzt sind wir hier in einer Kirche. Werden denn dann nur christliche Lieder gesungen oder auch weltliche Kinderlieder? Und was wird denn bei den Babys angesprochen? Werden da irgendwelche Reize geweckt?
4: Ja, also auf jeden Fall. Erstmal zur ersten Frage. Wir haben überwiegend kirchliche Lieder, aber auch weltliche dabei, zum Beispiel das Begrüßungs- und das Schlusslied. Aber auch zwischendurch, das ist jetzt nicht so fest, dass das unbedingt kirchlich sein muss. Wir hatten am Anfang die Lieder so rausgesucht, die uns eben gut gefallen und die teilweise auch mit vorgegeben sind. Genau.
3: Das Konzept folgt einem ganz rituellen Ablauf. Also es geht auch mit eben einer Begrüßungsphase los. Es gibt ruhige Phasen, in denen die Babys durch die Klänge von Instrumenten und natürlich denen der Stimmen der Eltern angeregt werden. Dann gibt es wieder ganz bewegte Phasen, in denen wir auch tanzen und uns durch den Raum bewegen. Und auf die Art und Weise bekommen die Kinder ganz verschiedene Reize, auf die sie auch wirklich phänomenal reagieren. Es geht immer mit einem Glockenschlag los. Und es ist erstaunlich, wie angespannt plötzlich die Kinder auf dieses Geräusch reagieren und wie sie dann, wenn wir plötzlich mal schnipsen oder wenn wir plötzlich mal ganz leise singen oder so, wie sie darauf reagieren. Und da entsteht natürlich eine Bindung zur Stimme der Eltern, die sie vermutlich nicht jeden Tag singend hören. Und das wollen wir eigentlich damit ja auch erreichen, dass die Eltern diese Lieder, egal ob christlich oder nicht, mit nach Hause nehmen und dort im Alltag weiter singen und dadurch im Prinzip die Kinder Hörgelegenheiten bekommen. So entsteht Sprache und so entsteht auch das Singen später. Kinder hören, wie ihre Eltern sprechen oder singen und auf die Art und Weise können sie ihre eigene Stimme entdecken.
2: Jetzt gibt es das Angebot ja schon eine Weile. Wie wird das denn von den Eltern angenommen? Wie ist denn da das bisherige Feedback?
3: Also angenommen, es ist immer sehr spannend, wie viele melden sich nun wirklich für diesen Kurs an. Denn in dieser Zielgruppe haben wir natürlich nicht einen Stamm, der sich immer weiter aufbaut.

0: wir bauen das ja für 10 Wochen auf, dann gibt es wieder eine Pause und dann gibt es einen neuen Kurs. Und in der Zeit sind natürlich die Säuglinge aus dem Alter rausgewachsen und wir müssen wieder versuchen, die Zielgruppe erneut zu erreichen. Darum ist das mal so und mal so. Wir haben manchmal hier 14 Personen sitzen und diesmal ist der Kurs etwas kleiner. Das Feedback der Eltern ist aber sehr positiv.
1: Ja, also die kommen total gerne wieder. Das eine Kind ist jetzt, war beim ersten Kurs auch mit der Mama da und ist jetzt mit dem Papa dabei, weil denen das so Spaß gemacht hat und sie ist jetzt ein bisschen älter und kann auch schon ein bisschen mehr mitmachen. Und genau, also die kommen gerne her und vor allen Dingen jetzt, wo der Kurs auch ein bisschen kleiner ist, sind die auch wirklich jede Woche da und das ist total schön.
2: Gibt es denn Angebote, die daran anschließen? Begleiten Sie dann die dann Kleinkinder weiter?
1: Also es wird, oder es war aber auch beim letzten Kurs so, dass dann erstmal wie eine Krabbelgruppe schon am gleichen Tag zur gleichen Uhrzeit stattfindet, wo unsere Gemeindepädagogin Sibylle Schicketanz auch dabei ist. Die war auch vorhin mit beim Singen dabei und ist jetzt gerade mit den Babys unten. Und die bietet das weiter an. Das heißt, direkt im Anschluss können quasi die Eltern auch die Wochen darauf kommen. Und dann gibt es ein Angebot von Ulrike.
0: Also genau, die musikalischen Angebote setzen hier in der Gemeinde ab 5 ein. Das heißt, 5 Jahre aufwärts können die Kinder bei mir im Kinderchor singen. Es gibt 3 Kinderchorgruppen und dann Jugendchor. Und für die Mütter und Väter gibt es natürlich auch einen Erwachsenenchor und viele andere musikalische Aktivitäten, die sie hier machen können. Genau.
2: Vielen Dank für das Gespräch, Ulrike Pippel und Caroline Reinhold.
3: Sehr gerne.
0: Sehr gerne.
2: Dass es singt und klingt, ist auch vom Ehrenamt abhängig. Und davon hört man viel in den Posaunenchören in Sachsen.
4: Gemeinsames Musizieren kennt keine Altersgrenzen. So lernen auch Erwachsene gern und motiviert ein neues Instrument. Bei einem Seminartag für erwachsene Jungbläser unterstützt die Sächsische Posaunenmission Menschen, die noch nicht lange auf Posaune, Trompete, Horn oder Tuba musizieren. Auch Stefanie Höber, die seit einem Jahr das Baritonhorn spielt, ist zum ersten Mal dabei.
5: Ich fand es einfach oder finde es einfach schön, diesen Austausch zu haben, das Spielen in der Gruppe, in der großen Gruppe, auch das Mehrstimmige und dann noch einfach durch die Posaunenworte, dass man dann nochmal Hinweise zu Technik bekommt, Hinweise zu überhaupt auch zum Aufbau der Instrumente, nochmal Notenlehre und ja, dieses Zusatzwissen, was man einfach, was vielleicht im normalen Unterricht im Alltag ein bisschen zu kurz kommt.
4: Posaunenchöre, also kirchliche Blasmusikensembles, haben in der Evangelischen Landeskirche Sachsens eine sehr lange Tradition. 6000 Blechbläser sind in etwa 400 Posaunenchören engagiert.
6: Eine große Zahl an Bläsern, die in Sachsen sich da engagiert, ist eine große Tradition bei uns in der Evangelisch-Lutherischen Landeskirche, auf die wir, glaube ich, stolz sein können. Auch im Vergleich so mit anderen Posaunenwerken sind wir da echt ein starker Verband als Posaunenmission.
4: Die Mission ist es, die frohe Botschaft durch Musik hörbar zu machen. Egal ob im Gottesdienst, im Krankenhaus, im Seniorenheim oder bei großen Bläserfesten. Die Sächsische Posaunenmission als Dachorganisation unterstützt auch, wenn eine Gemeinde einen neuen Posaunenchor gründen möchte.
6: Man kann bei uns einen Chorleiterlehrgang besuchen über 2 Jahre. Das sind insgesamt 4 Wochenenden und erwirbt dann sogar den kirchenmusikalischen D-Abschluss in Posaunenchorleitung. Und es gibt auch seit wenigen Jahren auch einen Ausbilderlehrgang, also Lehrgang Jungbläser, Ausbildung heißt das, weil wir sozusagen auch diese Säule stärken wollten des Unterrichts, der einfach schon seit, also wahrscheinlich immer schon zu Hause in den Chören ehrenamtlich gegeben wird von Leuten aus dem eigenen Chor, dass die sozusagen qualifiziert werden, einen guten Unterricht zu geben.
4: Die Posaunenmission unterstützt die Chöre und organisiert auch Veranstaltungen, bei denen sich Bläser in kleiner und großer Runde versammeln und Musik machen.
6: Es ist immer sehr schön, mit Bläsern in Verbindung zu sein. Und da fühlt man sich eigentlich immer sofort zu Hause, wenn man irgendwie zu Posaunenchören kommt. Und das ist schön, das wünsche ich mir eigentlich für unsere Landeskirche auch, dass die Bläserarbeit so einen großen Stellenwert hat.
4: Es werden regelmäßig Lehrgänge für Chorleiter, Workshops für verschiedene Leistungsstufen und Musikfreizeiten angeboten.
6: Wir können angefragt werden für Chorbesuche und auch für Jubiläen, für Bläsergottesdienste, die wir vor Ort leiten oder auch im Kirchenbezirk, Bezirksposaunenfeste und Jubiläen gemeinsam feiern. Und dann gibt's

0: auch in jedem Kirchenbezirk Bezirksproben zu einem bestimmten Thema. Das ist ganz oft das Jahreslosungsprogramm, was bei uns auch eine große Tradition hat. Das ist also sozusagen mehrheitlich abends unser Dienst und tagsüber geht es dann eher an die Organisation und Verwaltung, also Seminartage, Rüstzeiten, Freizeiten organisieren, aber auch viele Gremien sind bei uns im Kalender zu finden.
1: Im Juni 2027 treffen sich die sächsischen Bläser beim Landesposaunenfest in Freiberg.
0: Momentan hat das Landesposaunenfest für mich einen großen Stellenwert, weil ich also das nächste Landesposaunenfest 2027 in Freiberg organisiere, zusammen mit meinen Kollegen, aber da so ein bisschen federführend vielleicht das Konzept so in der Hand halte. Und deswegen nimmt das momentan auch einen größeren Stellenwert ein. Das Landesposaunenfest in Sachsen findet also ungefähr alle 5 Jahre statt, wenn es nicht mit anderen Großveranstaltungen gerade kollidiert. Und ja, das will also auch lange vorher schon vorbereitet sein. Da gibt es auch viele Absprachen einfach mit der jeweiligen Stadt, die dann sozusagen Gastgeber ist.
1: Bereits 1897 fand das erste Landesposaunenfest in Chemnitz statt. Damals die Geburtsstunde des Sächsischen Posaunenchorverbands. Damit die Arbeit der Posaunenmission mit wenigen Hauptamtlichen weiter so gut funktionieren kann, freut sie sich auch über Spenden und Unterstützung im Freundeskreis der Sächsischen Posaunenmission.
2: Mit diesen fröhlichen Tönen verabschiede ich mich heute von Ihnen. Machen Sie es gut, bis zum nächsten Mal und bleiben Sie gesund.

0: Diese Lieblingsorte-Folge wird ein bisschen anders als die anderen, denn ich habe heute die Aufgabe, eine Familienrallye durch Saaletal zu machen. Vier Orte, vier Herausforderungen und ganz unterschiedliche Erlebnisse warten auf mich. Ich starte direkt am Wasser, entdecke tierische Welten, lerne ein Handwerk kennen und lande am Ende dort, wo Geschichte und Abenteuer zusammenkommen. Mal schauen, ob das Saaletal ein richtiger Lieblingsort ist. Die Rallye führt mich nicht einfach nur von Ort zu Ort, sondern lädt dazu ein, genauer hinzuschauen, Fragen zu stellen und selbst aktiv zu werden. Denn an jeder Station gibt es für mich eine Aufgabe, die es zu bewältigen gilt. Meine erste Station bringt uns direkt an die wunderschöne Saale. Und hier schaue ich, wie gut man die Landschaft aus der Perspektive des Wassers entdecken kann. In Uhlstedt beginnt die Rallye draußen in der Natur. Hier dreht sich alles um Bewegung, Wasser und Ankommen. Für mich geht es jetzt erstmal gemeinsam mit Tom Greiner-Perth von Komma raus aufs Wasser. Vom Wasser aus wirkt die Saale-Region noch einmal ganz anders. Man entschleunigt, ist in der Natur, kann viel lernen und erlebt gleichzeitig jede Menge. Nach der Kanutour geht es für mich in die Strandbar Wünsch dir was. Hier treffe ich bei einer kleinen Erfrischung auf Steffen Schulz, den Betreiber der Bar. Er erklärt mir, warum dieser Ort für Ausflüge an der Saale so beliebt ist. Meine erste Aufgabe ist es herauszufinden, warum die Saale das perfekte Ausflugsziel ist. Und dafür würde ich direkt Steffen mal den Affen auf die Schulter setzen. Oh. Und passend auch hier zur Location.
1: Die Saale an sich bietet wunderschöne, vielfältige Möglichkeiten, ob man nun schwimmen mag oder ob man Boot fahren mag. Am schönsten ist natürlich, man hat ein bisschen Zeit im Gepäck und kommt in aller Ruhe hier zum Beispiel bei uns an, verbringt eine Nacht auf dem Campingplatz bei Tom, geht am nächsten Tag eine Runde Boot fahren, geht dann vielleicht noch eine Runde Bogenschießen und lässt den Abend in aller Ruhe schön hier am Bier

0: Hört ein Wünsch dir was ausklingen.
1: Wir sind ja jetzt hier im Wünsch dir was. Was kannst du mir dazu so erzählen?
0: Das Wünsch dir was hat eine ganz bewegte Geschichte. War als Ballwurfbude in ganz Ostdeutschland unterwegs. Stand die letzten 4 Jahre, wo es noch in Betrieb war, in Wien auf dem Prater. Hat dort unglaubliche Geschichten erlebt. Lag dann 30 Jahre eingemottet in einer Halle. Und kam vor 3, 4 Jahren zu uns über einen sehr, sehr guten Freund von mir. Seitdem steht der Laden hier und ist einmal komplett umgebaut vom Ballwerfen zu einem Biergarten, der tatsächlich großen Anklang findet in der Bevölkerung von den Leuten, die hier wohnen und von den Leuten, die gern hierher kommen, zum Beispiel du. Ich denke, man bräuchte auf jeden Fall mindestens eine Woche, um alles hier in aller Ruhe zu erfahren.
1: Das glaube ich auch. Wir haben dafür heute einen Tag und schauen mal, was wir da alles so erkunden können.
2: Die erste Aufgabe ist geschafft. Ich habe die Region vom Wasser aus kennengelernt, genauer hingeschaut und ein Gefühl dafür bekommen, warum das Wasser für diese Region so prägend ist.
1: Von der Saale geht's jetzt für mich nach Rendendorf, weg von Booten und hin zu Büchern, Tieren und der Geschichte eines Forschers, der die Tierwelt näher an die Menschen gebracht hat.
2: Die zweite Station meiner Rallye führt mich in Brehms Welt. Alfred Brehm wurde in Rendendorf geboren und später mit Brehms Tierleben weltbekannt. Heute geht es hier aber nicht nur um historische Naturforschung, sondern auch um die Frage, wie wir Tiere sehen, was Artenvielfalt bedeutet und warum genaues Beobachten so wichtig ist.
1: Meine Aufgabe hier ist es, genauer hinzuschauen, denn hier kann man Dinge sehen, die man vielleicht sonst eher übersieht. Aber was Brehms Welt eigentlich so besonders macht und vor allem Bremen für die Welt immer noch so spannend, das erzählt mir jetzt Jochen Süß.
3: Es ist wirklich ein besonderer Ort der Naturgeschichte, weil hier zwei wichtige Gelehrte des 19. Jahrhunderts gewirkt haben. Das ist einmal Christian Ludwig Brehm, der sogenannte Vogelfahrer, und sein berühmterer Sohn Alfred Brehm, der ja weltweit bekannt ist als Schöpfer von Brehms Tierleben. Das ist eine der wichtigsten Tierenzyklopädien überhaupt, der ökologische Zusammenhänge gesehen hat. Also wenn man ein Element aus der Natur herausnimmt, exzessiv, dann purzeln andere Elemente, andere Arten nach und so wird ein Ökosystem zerstört. Und darüber, unter vielem anderen, wollen wir auch aufklären, dass solche Fragen in der Gesellschaft relevant bleiben.
1: Und wie ermöglicht ihr es, dass hier Kinder und Erwachsene eben lernen, was das überhaupt bedeutet und Tiere richtig erleben können und nicht einfach nur anschauen?
3: Wir sind ein sehr, sehr interaktives, modernes Museum. Wir wollen spielerisch, aber exakt Daten vermitteln und über Freude und Spiel zu fundiertem Wissen beitragen. Und das kommt bei Kindern an. Für mich immer hochvergnüglich zu sehen, wie sie dann auch zum Beispiel ihre Großeltern belehren. Nein, nein, Opa, das ist anders, als du erzählst in Wirklichkeit. Das war, wenn diese kleinen Stippis dann sowas sagen, ist das schon schön. Es ist also ein Ort der Tier-Mensch-Beziehung und der Beziehung von Menschen und Natur. Und das eben für alle Altersklassen, aber hauptsächlich eben für Kinder und junge Erwachsene.
1: Ich finde auch, also Brehms Welt ist auf jeden Fall ein Tagesausflug wert.
3: Und noch einen zweiten.
1: Und einen dritten.
2: Diese Station hat mir gezeigt, Entdecken funktioniert nicht nur draußen. Brehms Welt macht aus Tierwissen eine Suchbewegung. Wer hier durch die Ausstellung geht, merkt schnell, dass Natur nicht nur aus schönen Bildern besteht, sondern aus Zusammenhängen, Beobachtungen und Verantwortung.
1: Meine nächste Station bringt mich in die Keramikstadt Börgel. Hier dreht sich alles um Ton, Farbe und Handwerk.
2: Die dritte Station meiner Rallye führt mich ins Keramikmuseum. Börgel ist eng mit dem Töpferhandwerk verbunden. Und ich habe gehört, die blau-weiße Keramik ist hier besonders bekannt. Für die Rallye ist Börgel eine Station, bei der es besonders auf die Details ankommt. Aber wie Formen, Farben, Muster und kleine Zeichen zu Hinweisen werden, erklärt mir Dr. Antje Neumann.
1: Meine Aufgabe hier im Keramikmuseum ist es herauszufinden, was es mit der blauen Schürze und den Hahnenfüßchen auf sich hat. Und vielleicht kann mir das ja Frau Dr. Neumann erklären.
4: Ja, die Hahnenfüßchen, das ist eine Brennhilfe und die dienten dazu, die Keramiken im Ofen zu stapeln. Das ist ein traditioneller Ofen, ein sogenannter Kasseler Ofen. Die waren hier typisch für Bürgel und der wurde bestückt von dem Meister, der war dafür zuständig. Und er hat dann alle Keramiken gestapelt, er hat dann mit verschiedenen Mitteln, wie zum Beispiel hier diesen kleinen Hahnenfüßchen, so ist es genannt, diese Brennhilfen, hat er dann die Keramiken übereinander gestapelt und zwar so, dass die eben hier die Füßchen draufgelegt wurden und dann eine Keramik über die andere kam. Dann wurde der Ofen zugemauert, ein Loch gelassen, bestückt mit Holz und wurde gebrannt da drin.
1: Und die blaue Schürze, was kann ich mir darunter vorstellen?
4: Ja, die blaue Schürze ist keine textile Schürze, sondern das ist eine Glasur, die angeworfen wurde, in den Ofen geworfen wurde während des Brennvorgangs. Ja, man nahm dann dieses Kobaltglas, das wurde zermörsert, hier ist ein Mörser, und dieses Gemisch kombiniert mit Salz und Bleiglätte ergab ein Pulver und dieses wurde beim Brennen in den Ofen geworfen. Und die hat sich abgesetzt an den Keramiken wie eine Schürze.
1: Bürgel und auch das Keramikmuseum, warum ist das ein Lieblingsort im Saaletal?
4: Ja, Bürgel ist schon seit jeher ein Zentrum der Töpferkunst. Man hat hier ein Gefühl wie früher. Man kommt hier rein und kann diese ganze Töpfergeschichte anschauen. Dazu lohnt es sich, hierher zu kommen. Und noch dazu gibt es so einen kleinen Mehrwert vom Museum, denn durch Henri van de Velde, den belgischen Künstler, der hier einen neuen Frühling reingebracht hat, gibt es eben so schöne Keramiken aus der Zeit um 1900 zu sehen. Und das ist ein Mehrwert, den es unbedingt anzuschauen gilt.
2: In Bürgel wird die Rallye plötzlich handwerklich. Kinder und Erwachsene lernen hier, dass Keramik nicht einfach ein fertiger Gegenstand im Regal ist. Dahinter stecken viele Arbeitsschritte. Formen, Gestalten, Bemalen und Brennen. Und plötzlich werden kleine Muster zu Spuren einer langen Tradition.
1: Meine letzte Station ist die Leuchtenburg. Von außen sieht sie aus wie eine klassische mittelalterliche Burg. Aber drin warten jede Menge Überraschungen auf uns.
2: Die Leuchtenburg ist das Finale meiner Rallye durch Saale-Unstrut. Hier kommen mehrere Ebenen zusammen. Burganlage, Aussicht, Porzellanwelten und viele Stationen, an denen Besucherinnen und Besucher selbst aktiv werden können. Also ich verbinde Porzellan oft mit etwas Feinem, Zerbrechlichem und Wertvollem. Auf der Leuchtenburg wird daraus aber eine ganze Erlebniswelt. Zwischen Kunst, Handwerk und Geschichte zeigt sich mir, wie vielseitig dieses Material sein kann.
1: Meine letzte Rallye-Aufgabe klingt eigentlich ganz einfach. Einen Wunsch aufschreiben und ihn einfach loslassen.
2: Aber wahrscheinlich ist sie auch die emotionalste von allen. Scherben bringen Glück, heißt es. Auf der Leuchtenburg wird daraus ein Moment, der bei mir besonders hängen bleibt.

0: und jetzt Daumen drücken, dass der Wunsch auch wirklich in Erfüllung geht.
1: Am Ende ist die Rallye durch Saaletal mehr als eine Liste von Aufgaben. Sie verbindet Orte, die auf den ersten Blick sehr unterschiedlich sind. Aber überall geht es darum, selbst aktiv zu werden, Fragen zu stellen und Dinge zu entdecken, die man sonst vielleicht übersehen würde.
0: Meine Rallye ist geschafft. Ich war auf dem Wasser unterwegs, habe in der Strandbar gechillt, ganz viel über Tiere erfahren, ein Handwerk kennengelernt und am Ende auf einer Burg einen Wunsch freigelassen. Was alle Orte verbindet, man erlebt sie nicht nur mit den Augen. Man darf selbst mitmachen, ausprobieren und Teil der Geschichte werden. Und genau das macht für mich das Saaletal zu einem richtigen Lieblingsort.

Was heute Albertinum genannt wird, wurde im 16. Jahrhundert als Zeughaus errichtet. Im 19. Jahrhundert wurde das Gebäude unter König Albert, daher der Name, zu einem Museum umgebaut. Heute beherbergt es die Gemäldegalerie Neue Meister und die Skulpturensammlung ab 1800. Während der großen Flut von 2002 musste festgestellt werden, dass die Bestände der staatlichen Kunstsammlung Dresden nicht ausreichend geschützt waren. Künstler wie die aus Sachsen stammenden Gerhard Richter und Georg Baselitz spendeten Werke, um Mittel zu generieren, die für den Bau einer neuen zweistöckigen Konstruktion in Brückenbauweise genutzt wurden, die den Hof des Albertinums überspannt. In dieser Arche für Kunst befinden sich nicht nur das Depot, sondern auch die Restaurierungswerkstätten, gut geschützt vor Ungemach. Im DEO, dem Verzeichnis deutscher Baudenkmäler, wird die Stadtkirche von Lauenstein als sehr bemerkenswert verzeichnet. Lauenstein gehört zu den ältesten Orten des Erzgebirges, das 2019 als Bergbauregion in die Liste der Welterbestätten aufgenommen wurde. Nach einem Stadtbrand erhielt die Kirche 1602 ihre heutige Form. Herausragend ist die Innenausstattung mit Kunstwerken im manieristischen Stil, alle aus einheimischem Sandstein. Michael Schwenke aus Pirna schuf den Altar, einen der bedeutendsten seiner Art in Deutschland, sowie die Kanzel und den Taufstein. Sein ehemaliger Mitarbeiter Lorenz Hornung gestaltete das riesige Epitaph für die Adelsfamilie von Bünau. Details wie Haut, Haare, Metall und Stoff wirken dabei unglaublich lebensecht. Nicht nur sehr, sondern äußerst bemerkenswert.

Es wird allgemein angenommen, dass der Film Jurassic Park das Dinofieber auslöste. Aber in Bautzen sieht man das ganz anders. Bereits 1978 errichtete der Bildhauer Franz Gruß in seinem eigenen Garten lebensgroße Dinosaurier aus Stahl und Beton, die schnell zu einer Attraktion wurden. Es muss für ihn nicht einfach gewesen sein, in den Mangeljahren der DDR an Baumaterial zu gelangen. Aufgrund der großen Nachfrage und mit dem Segen der örtlichen Behörden expandierte Franz Gruß in die umliegenden Grundstücke. Damit waren die Grundlagen für Deutschlands größten Saurierpark geschaffen. Alle Urviecher werden in einem realistischen Umfeld und echten Lebenssituationen präsentiert. Verwirrend ist einzig und allein Deutschlands größter Irrgarten, der ebenfalls Teil des Saurierparks Bautzen ist.

Liebhaber wissen, dass in Zschopau, in der einst größten Motorradfabrik der Welt, Maschinen mit Zweitaktmotoren der Marken DKW und MZ vom Band liefen. Dort war auch der erste Sitz der Sächsischen Auto-Union, deren Logo aus vier verschlungenen Ringen noch heute auf jedem Audi prangt. Eine schöne Ausstellung zur Motorradgeschichte befindet sich im Schloss Wildeck. Die ursprüngliche Burg wurde vom sächsischen Kurfürsten Moritz in der Mitte des 16. Jahrhunderts zu einem Jagdschloss im Stile der Renaissance umgebaut. Der Bergfried wurde dabei erhalten und bietet noch heute schöne Ausblicke auf Stadt und Umland. Er wird Dicker Heinrich genannt und man sagt, dass er sich sofort unsterblich in den neu errichteten Treppenturm verliebte, die schlanke Margarete. Es ist aber zweifellos gut für die Sicherheit der Besucher, dass die beiden bis heute nicht zusammengekommen sind. Im Jahr 1666 wurden die Brüder Friedrich und Christoph Lange aus Großschönau, einem Dorf in der Oberlausitz, in die Niederlande geschickt, um die Kunst der Damastweberei

bald zu erlernen. Nach ihrer Rückkehr begann die Produktion vor Ort. Innerhalb von wenigen Jahrzehnten eroberte Damast aus Großschönau die europäischen Märkte und wurde an fast allen Königshofen hochgeschätzt. Die Weber lebten und arbeiteten in den malerischen Umgebindenhäusern, einer Verbindung aus deutschem Fachwerk und slawischem Schrotholzhaus. Später wurde in Großschönau auch der erste Frottierwebstuhl in Deutschland aufgebaut. Das Deutsche Damast- und Frottiermuseum zeigt historische Produktionsprozesse, aber beide Produkte werden noch immer vor Ort hergestellt. Großschönau nennt sich also völlig zu Recht und mit Stolz Textildorf.

Die zu den deutschen Herrscherfamilien zählenden zur Lippes betrieben auch Unternehmen in Sachsen. Im Jahr 1901 heiratete Reichsgraf Clemens zur Lippe Biesterfeld-Weißenfeld, die Erbin des Weingutes Proschwitz bei Meißen. Danach erhielt das Schloss sein heutiges neobarockes Aussehen. Clemens Sohn wurde 1945 enteignet und mit seiner Familie in den Westen abgeschoben. Nach der Wiedervereinigung kehrte dessen Sohn Georg nach Sachsen zurück, um den Familienbetrieb wieder aufzubauen. Aufgrund eines umstrittenen Paragraphen im Einigungsvertrag konnte er das frühere Eigentum nicht zurückfordern und musste sich den Rückkauf von Schloss und der Weinberge hart erarbeiten. Damit verdiente er sich den Respekt der Einheimischen und der Weinexperten. Mittlerweile ist auch die Vinothek auf das Schlossgelände zurückgekehrt und bietet einen schönen Rahmen für Weinverkostungen. Na, dann zum Wohl!

Der allererste Miniaturpark wurde 1929 in England eröffnet. Allerdings war er durch Zufall entstanden, nämlich aufgrund eines Ehestreits. Zu diesem Zeitpunkt liefen die Vorbereitungen im sächsischen Oederrand schon seit 5 Jahren. Aber dank deutscher Gründlichkeit dauerte es noch bis 1933, ehe das Kleinerzgebirge eröffnen konnte. Dahinter stand die Idee, eine Tradition ins Freie zu übertragen. Schon lange waren im Erzgebirge sogenannte mechanische Berge gebaut worden, die nicht nur die Landschaft, sondern auch den Bergbau mit vielen beweglichen Teilen darstellen. So präsentiert sich das Kleinerzgebirge heute mit mehr als 200 Gebäuden aus Holz, vielen beweglichen Elementen und einer großen Anzahl von Figuren, welche die Miniaturlandschaft lebendig werden lassen.

Das Kloster St. Marienthal ist das am längsten ununterbrochen bestehende Frauenkloster des Zisterzienserordens. Nach einem verheerenden Feuer im Jahr 1683 wurde es in barocken Formen neu aufgebaut. Im Laufe seiner langen Geschichte war die Existenz des Klosters mehrfach bedroht, so zum Beispiel während der Hussitenkriege, der Reformation, der Säkularisierung in den napoleonischen Zeiten und der DDR-Zeit. In den letzten Tagen des Zweiten Weltkrieges wollte die SS die Gebäude sprengen. Die Äbtissin verweigerte eine Räumung und nur die Neißebrücke wurde zerstört. Wenn der Fluss friedlich ist, wie meistens, dient er als Kulisse für schöne Wanderungen und Bootsfahrten. Schließlich wurde das Kloster St. Marienthal nicht nur an einem sehr abgeschiedenen Ort errichtet, sondern auch an einem sehr schönen.

Für viele ist Görlitz die schönste Stadt Deutschlands. Unbestreitbar ist Görlitz eine der besterhaltenen in Mitteleuropa mit fast 4000 Baudenkmälern. Eins davon ist die Landskronbrauerei, die 1869 erbaut wurde. Damit ist sie eines der ältesten Industriedenkmäler, in denen noch heute produziert wird. Der Name leitet sich von der markanten Landeskrone vor den Toren der Stadt ab, einem ehemaligen Vulkan. Im Jahr 2003 wurde Jules Vernes Klassiker In 80 Tagen um die Welt mit Jackie Chan neu verfilmt. Die Innenstadt von Görlitz, auch als Girlywood bekannt, wurde als Paris hergerichtet, während die Brauerei für den Hafen von New York verwendet wurde. Besucher sind in der Landskronbrauerei sehr willkommen und es gibt Führung, Essen und Trinken und Veranstaltungen. Stets nach dem alten Motto, immer ein Genuss.

Weber-Museum befindet. Bei diesen Aufenthalten schrieb er große Teile seiner Opern Der Freischütz, Oberon und Oriante sowie sein Meisterwerk für Klavier Aufforderung zum Tanz. Zweifellos inspiriert von den dramatischen Landschaften des Elbtals und der nahegelegenen sächsischen Schweiz.

Manufaktur der Träume, das klingt poetisch, ist aber zunächst nicht so leicht zuzuordnen. Es handelt sich nicht um eine Produktionsstätte, wie der Name suggeriert, sondern um ein ganz besonderes Museum am Markt in Annaberg-Buchholz, in dem künstlerische Holzprodukte ausgestellt sind, vor allem Erzeugnisse der erzgebirgischen Volkskunst, die eine lange Tradition hat. Die Werke wurden von Erika Pohl-Ströer gesammelt, deren Familie das heute weltbekannte Unternehmen Weller einst in Sachsen gegründet hatte. Ebenso wie die Mineralien, die in Freiberg in der Terra Mineralia zu finden sind. Die Ausstellung besteht aus den Bereichen Sehen, Machen und Staunen. Das ergibt einen großen Sinn, denn man sollte wirklich sehen, sich auf die Beine zu machen, um über die Manufaktur der Träume zu staunen.

Was Robin Hood für England ist, ist Karl Stülpner für das Erzgebirge. Während die Geschichte von Robin Hood wahrscheinlich nur eine Legende ist, hat Karl Stülpner wirklich gelebt. Er wurde in Scharfenstein geboren, wo er auch starb. Zu seiner Zeit durfte nur der Adel jagen, aber das einfache Volk litt an Hunger. Stülpner war ein erfolgreicher Wilderer und versorgte viele Familien mit dringend benötigtem Fleisch und mit Fellen, wodurch er zum Volkshelden wurde. Im Jahr 1795 belagerte er mit Gleichgesinnten die Burg Scharfenstein, die der Adelsfamilie von Einsiedel gehörte und wo heute seine Geschichte erzählt wird. Eine andere Ausstellung zeigt Volkskunst aus dem Erzgebirge. Und vom Turm hat man eine schöne Aussicht auf das malerische Zschopautal. Karl Stülpner wurde später begnadigt, aber er lebte danach ein unstetes Leben und starb verarmt und fast blind.

Im Jahr 1920 wurde Schandau zum Bad erhoben. Die Badetradition reicht aber bis zum Beginn des 19. Jahrhunderts zurück. Dabei war sicherlich auch hilfreich, dass Bad Schandau im Herzen der Sächsischen Schweiz liegt, die schon damals zu einer Touristenattraktion geworden war. Der neue Fokus auf den Badetourismus brachte auch viele neue Ideen in die kleine Stadt an der Elbe. Der Hotelier Rudolf Sendig ließ einen Personenaufzug nach Ostrau errichten, der schon 1954 zum Denkmal erklärt wurde und im Oscar-gekrönten Film Grand Budapest Hotel von Wes Anderson vorkam. Ebenfalls zu Oscar-Ehren kam die Körnitztalbahn, eine Überlandstraßenbahn, die Bad Schandau mit dem Lichtenhainer Wasserfall verbindet. Sie erschien im Film Der Vorleser von Stephen Daldry. Auch für Besucher von Bad Schandau gilt also Film ab!

0: Hallo und herzlich willkommen, liebe Zuschauer, zu einer neuen Folge von Chefsache. Wenn man an Baumaschinen denkt, hat man sofort ein Bild im Kopf, laut, staubig, analog. Mein heutiger Gast denkt anders. Er hat sein Unternehmen von einem Baumaschinenhändler zu einem Systempartner aufgebaut. Eines seiner Projekte wurde zunächst als größenwahnsinnig belächelt, aber ist mittlerweile eine Anlaufstelle in ganz Europa.
1: Ein Familienunternehmen, das 1958 als kleine Fuchs-Servicestation in Weingarten beginnt und heute an über 45 Standorten in Deutschland und Europa vertreten ist. Was mit dem Handel von Baumaschinen anfing, ist längst viel mehr. Die Kiesel Group beschäftigt rund 1200 Mitarbeitende, erwirtschaftet einen Umsatz von etwa 600 Millionen Euro und hat sich vom reinen Händler zum Systempartner für die Bau-, Umschlag- und Recyclingbranche entwickelt. Vorzeigeprojekt: das Coreum in Stockstadt. 120.000 Quadratmeter Ausstellungs-, Trainings- und Eventfläche, über 50 Markenpartner und ein eigenes Hotel.
0: Und ich begrüße jetzt ganz herzlich im Chefsache-Studio den geschäftsführenden Gesellschafter der Kiesel Unternehmensgruppe. Herzlich willkommen, Toni Kiesel. Schön, dass du da bist.
2: Dankeschön und danke für die Einladung.
0: Du stellst dich ja ganz gerne auch so vor, dass du sagst, ich bin der Bagger-Toni.
2: Ja, so kommt man es am besten. Ich versuche, erstens sind wir sehr viel auf Du. Die zweite Geschichte ist, dann hat jeder eine Eselsbrücke und kann sich den Namen und die ganze Geschichte viel besser merken. Und mein ganzes Leben von Anfang an hat eigentlich immer mit Baggern zu tun.
0: Mit Baggern, und du bist ja schon auch einer, ich sag mal so, analog eines Baggers, ja, du packst an. Du bist keiner, der groß um heißen Brei rumredet und schwätzt, sondern du bist im Kern Macher, richtig?
2: Versuchen wir. Und es geht eigentlich, glaube ich, sehr stark immer darum, an Dinge zu glauben und aus dem Glauben heraus Visionen zu entwickeln, Strategien zu entwickeln und die dann dementsprechend umzusetzen.
0: Wir möchten ja heute dich, das Unternehmen, aber auch die Branche noch besser kennenlernen. Zu allem Anfang steht vor allen Dingen für mich erstmal die Frage, was treibt dich eigentlich an? Weißt du, es gibt ja verschiedene Antriebe, die ein Mensch so haben kann. Die einen sagen, ich möchte die Welt verbessern, die anderen sagen, ich möchte ein Schweinegeld verdienen, die dritten haben wieder ganz andere Wünsche. Was ist bei dir?
2: Was treibt mich an? Ich würde sagen, ja, das Elternhaus. Mhm. Das Vorleben der Eltern, ein Unternehmen gegründet zu haben, und dann später in das Unternehmen einzusteigen und die Aufgabe anzunehmen, das weiterzuführen, weiter auszubauen, zu machen. Und ich glaube, in meiner Generation ist das noch sehr stark verbreitet, dass wir einfach sagen, ja, das hat dann mit diesem gewissen Machen zu tun. Und das hat aber auch mit dem Zielbild zu tun, ja, wo will man hin? Wenn mich jemand gefragt hätte vor 40 Jahren, vor 30 Jahren, vor 20 Jahren, selbst vor 10 Jahren, ja, wo das Unternehmen heute steht, ich hätte ihn für komplett für verrückt gehalten.
0: Warum?
2: Weil man Dinge nicht vorhersagen kann, sondern man macht, man entwickelt Dinge und aus dem, was man dann entwickelt, ergibt sich das. Also es ist ein Hang zu einem gewissen, nicht Perfektionismus, aber zu einer gewissen Qualität.

0: Leitspruch mindestens so gut sein wie der Beste oder immer bei den Top 3 dabei zu sein und an dem sich entlang zu hangeln. Und über diese Qualität kommt automatisch eine gewisse Volumen, kommt dann auch die Qualität. Ja, und so hat sich das Unternehmen im Laufe der 40 Jahre, seit ich es leiten, tue ich es jetzt seit 35, hat sich eben zu dem entwickelt, wo wir heute stehen. Aber es ist natürlich alles immer sehr stark verbunden. Inhabergeführtes Familienunternehmen, eben mit Familie, absolut, mit Auskommen über die Generationen, mit Akzeptanz, ja, in der Familie. Und das ist sowieso, gerade speziell bei Familienunternehmen, sehr, sehr schwierig.
1: Absolut.
0: Weil dort kommen eigentlich die größten Spannungsfelder her.
1: Dann lass uns mal kurz in deine Kindheit reinblicken. Ja? Also wenn wir jetzt noch den kleinen Toni da vor Augen haben. Was hat er von seinen Eltern mitgenommen?
0: Verantwortungsbewusstsein, Zielstrebigkeit. Ich wollte eigentlich überhaupt nicht ins Unternehmen. Ich wollte eigentlich ja, eher Lehrer werden, weil ich gesehen habe, wie viel meine Eltern arbeiten. Yeah. Und dass die Arbeit und der Aufbau des Unternehmens, die haben ja angefangen in Weingarten und sind dann nach kurzer Zeit nach Beinfurt umgezogen. Und ein Unternehmen aufzubauen heißt eben, sich zu 100% fürs Unternehmen aufzuopfern. Mhm. Und dann eben speziell auch bei meiner Mutter in Verbindung mit meinem Vater, mit 3 Söhnen, ja, und dann noch das Unternehmen nebendran, ist nicht einfach. Aber irgendwann kommt der Punkt, wo man dann ja erstens immer mitarbeitet, von Anfang an. Damit wird man das Ganze auch gewohnt. Und aus dem heraus kam dann irgendwann die Frage, ja, wer macht das Unternehmen weiter? Mhm. Und zu dem Zeitpunkt wollte ich nicht. Und dann hat aber die Überzeugungskraft meines Vaters da dazu geführt, sowohl was die Ausbildung anbelangt oder auch dann was den Werdegang als Unternehmer anbelangt, ja, zu sagen, du entscheidest selber, was du willst. Mhm. Du entscheidest, wo geht das Ganze hin. Und ja, und das hat dann in der Familie trotzdem wieder zu Konflikten geführt. Mhm. Ich kam dann ins Unternehmen nach dem Studium. Ja, und dann haben wir plötzlich 2 Chefs gehabt. Mhm. Dann gab es den Seniorchef oder meinen Vater, der ja das Unternehmen aufgebaut hat. Dann komme ich als Junior dort rein, der eigentlich noch weniger Ahnung hat, auch das Gefühl hat, du kannst das gar nicht. Mhm. So gut wie die Eltern wirst du nie.
1: Ja, und dann?
0: Und dann kommen die Ehrgeizgeschichten. Und dann haben wir halt miteinander gearbeitet. Die Mitarbeiter haben auf unserem Rücken ihre Konflikte ausgetragen. Der eine geht zum Vater, der andere geht zum Jungen.
1: Klassiker, möchte man sagen.
0: Ein Klassiker. Mhm. Und das hat dann dazu geführt, dass ich das Unternehmen dann zwischendrin verlassen habe, kurzfristig. Dann ein eigenes Unternehmen begonnen habe mit der ersten Baumaschinenvertretung. Dann wieder das mit dem Vater zusammengelegt habe. Und dann war es wieder so weit, dass er sagte, das ist dein Unternehmen. Sagt er, nein, ab jetzt ist es dein Unternehmen.
1: Weil er gesehen hat, du kannst es und du willst es auch wahrscheinlich. Ja?
0: Ich glaube, es ist eine Kombination von 2 Dingen. Wir sind, glaube ich, beide sehr starke Alpha-Tierchen. Und die prallen dann auch im Generationskonflikt aufeinander. Und ich glaube, das führt dann eben dazu, dass einer sagt, so, ich trete zurück. Mhm. Ja? Mache Platz. Gib Raum. Mhm. So, und jetzt bin ich selber in so einer Situation, ja, mit der nächsten Generation, die schon einige Jahre im Unternehmen ist und jetzt auch die Verantwortung übernimmt, mehr und mehr übernimmt. Mhm. Und ja, jetzt muss man Raum geben.
1: Und fühlst du dich dazu in der Lage? Weil das ist ja, sag mal, von 100%, wo du gerade bist, warst, ja, hin zu ich trete zurück und drossel vielleicht auch ein bisschen. Fühlst du dich dazu in der Lage?
0: Fühle ich mich sogar sehr in der Lage. Es gibt viele Menschen, die sagen, ich kann das nicht. Ja? Mhm. Also deswegen sind wir hergegangen und haben erst mal auf so gefühlt auf 50% reduziert. Und eben auch in unserer ganzen Agenda, in der ganzen Strategie, ja, habe ich noch den Bereich Unternehmensstrategie und Nachfolge, diese Bereiche. Und der zweite dann Innovationsmanagement. Also das heißt, wir brauchen heute technische Innovation, um eben unser Systempartnergedanke dementsprechend nach vorne zu treiben. So, das sind gleichzeitig aber auch die Hobbys.
1: Ja,
0: ist deine Leidenschaft. Und die Leidenschaft, und damit kann man eigentlich das am besten steuern.
1: Da schlägst du wirklich toll die Brücke, auch zu der Branche. Bisweilen hat man ja so ein bisschen als Außenstehender, muss ich sagen, den Eindruck, ja, die Baubranche ist vielleicht doch ein bisschen alt, staubig und dergleichen. Wie nimmst du diese Branche wahr?
0: Also erstens muss man glauben, die Branche, wenn die Menschen von Baubranche reden, dann reden sie fast alle vom Geschossflächenbau, vom allgemeinen Wohnbau.
1: Was man halt so sieht, wenn man vorbei
0: wird. Wir haben mit uns, unser Geschäftsmodell hat mit diesem Bereich sehr, sehr wenig zu tun. Aber wir arbeiten in der Baubranche und die Baubranche geht natürlich weiter von Infrastrukturbau, Verkehrswegebau, Tiefbau, Abbruch, Gewinnung, Steine, Erden. Also es ist ein sehr weites Feld, und sich dort rein zu positionieren. Neben der Baubranche machen wir natürlich eins, wir sind sehr stark im Umschlagbereich tätig. Und der bezieht sich dann eben auf Entsorgung, Recycling, Schrottumschlag, Hafenumschlag. So, und immer dort braucht man spezialisierte Unternehmen, die einen Mehrwert bringen. Und wir, also wenn man dann auf die Baubranche zurückkommt, dann können wir der Baubranche nur an einer Stelle helfen, wenn es um Infrastrukturbau geht oder die Bereiche, in denen wir arbeiten. Und ja, das heißt, indem wir Systemlösungen anbieten und gleichzeitig versuchen, nur in dem Bereich, also wir sagen immer, wir sind Systempartner, wenn es um Kunden geht, backern, laden, transportieren, heben. Also es heißt, in der Mechanisierung ihrer Baustelle, in der Optimierung ihrer Baustelle. So, und wenn man dann auf die Baubranche zurückgeht und unseren Bereich betrachtet, wie jetzt zum Beispiel Infrastrukturbau oder Tiefbau, dann muss man sagen, ja, eine sehr, sehr konservative Branche.
1: Da gibt es ja schon
0: sehr, auch... Es gibt einige, die sind sehr innovativ vorneweg.
1: Ja.
0: Hier gibt es zum Beispiel Ravensburg, ein Unternehmen mit dem Harry Klein, ja, wo ich einfach, auf so Unternehmen bin ich stolz, ja, weil die gestalten, die machen, ja, und die verstehen die wesentlichen Dinge, die einfach notwendig sind, um die Zukunft richtig zu gestalten. Aber gleichzeitig auch dann wieder Firmen wie eine Firma Reich, ja, der wieder einen komplett anderen Ansatz hat, aber wieder in seinem Bereich auch absolut führend ist.
1: Wenn wir uns jetzt mal die Großen anschauen, die ja auch in der Branche sich bewegen, also wie jetzt zum Beispiel Zeppelin, Caterpillar oder auch Liebherr.
0: Vorsicht, du schmeißt gerade zwei Dinge durcheinander und da muss ich immer extrem aufpassen.
1: Sehr gut.
0: Also wir haben auf der einen Seite die Hersteller,
1: ja.
0: Ja, und wir haben auf der anderen Seite die Handels- oder Dienstleistungsorganisationen. Mhm. Und wenn wir Zeppelin und Caterpillar nennen, ja, dann reden wir über zwei verschiedene Dinge. Weil dann müsste ich sagen, das ist Kiesel, ach und da ist Hitachi und Fuchs. Also das heißt, ich muss die Differenzierung einfach hinstellen. Nummer eins, wer sind die Marken, die Maschinenmarken und dann oder die Hersteller und dann, wie ist die Handelsorganisation aufgestellt? Und da ist eben als größter Marktbegleiter für uns Zeppelin. Wettbewerber würde ich gar nicht sagen, weil wir beide, der Markt, glaube ich, braucht uns. Jeder in seiner Ausprägung.
1: Und das ist wichtig.
0: Zeppelin mit dem Hersteller, Caterpillar mit seinen Händlern oder auch mit Eigenvertrieb. Und es gibt halt die fünf großen Baumaschinenhersteller, wenn man das mal so betrachtet. So, und da vertreten wir einen davon.
1: Ja, ich sag mal so, ihr habt ja schon auch radikale Ansätze in der Art und Weise, wie ihr euer Geschäft betreibt. Also sprich, ihr seid ja nicht nur Händler in dieser Art und Weise, sondern ihr habt euch ja von vornherein, hast du ja auch gerade gesagt, als Systempartner verstanden. Warum denn eigentlich?
0: Weil ich glaube, also Nummer eins, man sieht das im Coreum. Nummer zwei, man sieht das aber im Moment auch an der Kundschaft. Die meisten, warum ist sie konservativ? Ja, weil Mechanisierung, Automatisierung und so weiter, ja, ist, wenn man eine Skala von 1 bis 10 nimmt, dann ist der klassische Baubereich eher im unteren Drittel. Ich sage nicht Nummer 8 oder Nummer 9. Ja, wo ist heute die Landwirtschaft? Oh, die ist fast ganz oben. Die können gar nicht anders. Die müssen mechanisieren, die müssen automatisieren. Die haben ein Problem mit Personal und. So, und aus dem heraus ist der Ansatz anders und radikal. Und wir machen es immer an den 10 Pain Points oder Schmerzpunkten, Entschuldigung, der Branche fest. So, und ob das jetzt die Branche ist, Galabau, ob das eine Branche ist, Entsorgung, ob das eine Branche ist, Verkehrswegebau, spielt keine Rolle. Alle leben mit einer, ich sag, Schmerzpunktskala, Pain Points. Ja, wir haben 12 definiert, manche 10. Ja, und was ist dann das? Ja, also ich rede gar nicht über die Maschine, sondern ich rede über die Probleme oder über die Chancen, Lösungen für den Kunden. So, und die größte Problematik, Herausforderung ist der Mensch. Ist die erstmal Mitarbeitermangel, die Qualifikation, der Nachwuchs und. Dann geht es Sicherheit auf der Baustelle, dann geht es um Gesundheit auf der Baustelle, ja. Und da ist eben der Ansatz in dieser Branche noch sehr, sehr konservativ.
1: Ihr oder du hast ja ein Projekt auf die Strecke gebracht von vielen, aber dieses hatte, ich habe es ja anfangs gesagt, schon eine Strahlkraft, ja, weil einige das als größenwahnsinnig tituliert hatten. Ich würde es jetzt mal so ein bisschen auch in der Ecke sehen, Leute mitnehmen, weil das hängt ja auch mit diesem Projekt sozusagen zusammen. Heute ist dieses Projekt, ich sag mal so, Leuchtturm für die Branche. Man kann es nicht anders sagen, liebe Zuschauer. Wir sprechen gleich darüber. Hier mit Toni Kiesel. Bleiben Sie dran. Und damit herzlich willkommen zurück. Liebe Zuschauer, hier bei Chefsache zu Gast im Studio ist Toni Kiesel, Chef von der gleichnamigen Unternehmensgruppe. Toni, wir sprechen darüber, wie du das Unternehmen entwickelst, wie du dich positionierst und wie du nach vorne denkst. Ich hatte es kurz vor der Werbung gesagt, ein echt radikales Projekt, das du da auf die Beine gestellt hast, ist das sogenannte Curium. Ich sag's jetzt mal hart, um dich auch ein bisschen zu triggern, wie ein riesiger Baggerspielplatz. Kann man das so sagen? Die einen haben gedacht, der ist jetzt total größenwahnsinnig, der baut sich da irgendwie eine Spielwiese für was weiß ich was. Aber der Toni hat sich was anderes gedacht, als er das umgesetzt hat. Und zwar was?
0: Ja, der Ansatz war weg von dem reinen Herstellerdenken hin zu einem Prozessdenken, was den Kunden anbelangt. Um das aber hinzubekommen, haben wir angefangen und wollten damals erst eine Kiesel-Technikwelt haben. Die hat sich dann durch einen jungen Kollegen mit der Namensgebung auf Coreum geändert. Das ist ein Kunstname, den wir uns schützen lassen haben. Coreum heißt Chor, das Herz, das Zentrum. Forum, Coreum, das Herz und das Forum für die Bauindustrie.
1: Die einen haben ein Showroom, bei euch ist das aber eine riesige Fläche, wo halt auch echt unfassbar viel steht, unter anderem auch ein Hotel.
0: Gut, das Hotel war jetzt eigentlich der letzte Platz, den wir in dem ganzen Thema mit dazugepackt haben, um damit die ganze Seminargeschichte, Schulungsgeschichte nach vorne zu bringen. Also der erste Ansatz war Schulung, Aus- und Weiterbildung für unsere eigenen Mitarbeiter. Dabei haben wir festgestellt, ach, das ist ja für die ganze Branche wichtig. Und heute sind wir eigentlich das Ausbildungszentrum, Seminarzentrum in der Branche, ob das Verbände sind, ob das Einzelgesellschaften sind und. Damit kriegen wir eine gewisse Awareness, eine Aufmerksamkeit, sowohl für unsere eigene Gruppe, aber auch mit unserem ganzen Denkmodell. Heute haben wir im Coreum 50 Partner. Also das heißt, wir haben den größten Baumaschinenspielplatz der Welt. Es ist auf 120.000 Quadratmeter, 12 Hektar. Davon stehen um die 100 Baumaschinen, um die 500 Anbaugeräte. Und davon sind wieder 2/3 für Benutzung. Also das heißt im Verhältnis, wir machen eine Bauma 365 Tage im Jahr.
1: Eine Branchenmesse sozusagen, ja?
0: Eine Branchenmesse. Aber die Branchenmesse orientiert sich nicht an dem Produkt oder an dem Baggerhersteller, sondern die orientiert sich am Prozess. Und der Prozess ist ja wichtig. Das heißt, was mache ich mit einer Maschine, wenn ich kein Schnellwechselsystem habe? Ja, wenn ich ein Schnellwechselsystem zeige und dann aber die Anbaugeräte nicht, was ich damit, mit dem ich mein Geld verdiene? Ja? So, und diese Entwicklung, Also die Prozesskette bis hin zu digitalen Assistenzsystemen, Maschinensteuerungen, all diese Dinge abzubilden und damit dem Kunden jede Frage zu beantworten, die er hat, bis zur Fahrerschule, bis zur Technikerschule, bis zu, ja, warum setze ich das ein oder das ein? Und es hat weniger mit einer Markenpolitik zu tun, als mit einer Kundenverständnis, Prozess, Systeme für den Kunden klarzumachen.
1: Absolut. Ihr denkt weniger in dem Sinne sozusagen in Produkten, sondern ihr denkt in Prozessen.
0: In also Prozessen,
1: wie geht es weiter.
0: Als Systempartner für den Kunden. Mhm. So, und ich glaube, dort ist der Unterschied. Und wir können heute, sonst sind wir als Händler, wenn man das so betrachtet, sind wir eigentlich nur MeToo.
1: Mhm, ja, ist klar.
0: So, und aus dem Eck MeToo rauszukommen, austauschbar zu sein, gibt es nur eins, ja, Werte zu schaffen, Mehrwert zu schaffen. Jetzt Systempartner zu werden für eine Branche, für einen Kunden. Und dann habe ich eine ganz wesentliche Geschichte schon vor über 20 Jahren geprägt. Wer ist der Kunde? Ja, und allein dort gehen die Meinungen komplett auseinander.
1: Wer ist es bei euch?
0: Bei mir sind es 5 Punkte. Das ist Nummer 1 der Unternehmer, der Eigentümer. Das ist im nächsten Moment die Einkaufsabteilung. Mhm. Wenn ich einen vergesse, habe ich ein Problem. Mhm, klar. In meinem ganzen Handling. Das sind die Leute, die draußen für den Prozess verantwortlich sind. Ob das der Polier ist, ob das der Bauhof verantwortlich ist. Okay. So, dann habe ich die maschinentechnische Abteilung, Werkstatt. Ja? Wenn ich die nicht mitnehme, habe ich nichts gekonnt.
1: Ganz klar.
0: So, und jetzt kommt das Wichtigste. Keine Baustelle läuft ohne Fahrer oder Maschinist. Der bringt das Geld für den Unternehmer. So, viele Unternehmen sind inzwischen so weit, dass der Fahrer entscheidet, was er will. Mhm. Weil die Ressource, Mitarbeiter,
1: da
0: Qualifikation.
1: Verstehe.
0: Und deswegen muss ich, und so probieren wir auch unsere eigenen Mitarbeiter zu erziehen, immer das ganzheitliche Kundendenken zu bekommen. In welcher Branche ist er? Wer ist der Kunde? Wer ist mit in den Entscheidungsprozessen? Und mit wem zusammen kann ich das Ganze steuern?
1: In diesem Zusammenhang, lass uns auch über eure eigene Marke Katec sprechen. Mhm. Wie ist es denn dazu gekommen? Warum macht ihr das?
0: Einfach Mehrwert. Also dieses ganze Thema waren Entwicklungen. Man sieht, ich gehe zum Beispiel sehr gerne auf Baustellen. Mhm. Ich kann selbst an einer kleinen Baustelle nicht vorbeifahren.
1: Warum?
0: Ich bleibe dann mit meinem Auto stehen, entschuldige mich bei den Leuten, sage, ich darf ein paar Bilder machen. Ja, und überlege mir immer, warum ist die Baustelle so, wie sie ist und wie könnte man die optimieren? Das kann ein Bauhof sein, das kann ein Recyclingplatz sein, das kann ein ganz kleiner Galabauer sein, das kann eine Kabelbaustelle sein. Und das ärgert mich jedes Mal, wenn ich sehe, die Investition, die steht und 2 oder 3 Leute arbeiten von Hand. Also es heißt, wie mechanisiere ich die Baustelle? Wie automatisiere ich die Baustelle? Wie optimiere ich die Baustelle? Und wie kriege ich Sicherheit auf die Baustelle? Und wie kriegen wir die zweite Geschichte, eben neben der Sicherheit, gesunde Haltung Mitarbeiter. Ich gehe auf Seminare, wir sind in Branchenverbänden, ja. Da wird stundenlang über gesunde Haltung der Mitarbeiter gehalten, ja. Ja, im Bau, die Leute sind mit 50 krank, kaputt und so weiter, ja. Wenn du aber dorthin kommst, wird genau das Gegenteil gemacht.
1: Ja, okay, verstehe.
0: Nach wie vor. Es gibt ein paar innovative Unternehmen, die das machen und die sagen, gesunde Haltung ist mir das Wichtigste. Zufriedenheit der Mitarbeiter, Cockpit der Zukunft und. Und aus dem heraus gehen wir eben jetzt weiter und sagen, Katec, unsere Kiesel Technology oder Kiesel Technologie, haben wir aufgebaut eben mit Mehrwerten. Und dann, mit welchen Mehrwerten kann ich den Prozess optimieren? Also Prozessoptimierung heißt für mich immer, ich muss mindestens 20-30% Prozessoptimierung bekommen aus der Maschine und Mechanisierung heraus. Mhm. Und in unserem neuen System, mit dem Katec P-Line-System, bringen wir bis zu 50% Produktivitätssteigerung.
1: Das ist gewaltig.
0: So, 50% Produktivitätssteigerung, ja, und wir reden alle nur Kosten.
1: Ja, klar.
0: Und der größte Kostentreiber ist die Zeit.
1: Ja, genau.
0: So, ich arbeite immer gegen die Zeit. So, und das... Aus dem Eck sind wir eben raus mit unseren Entwicklungen, mit unseren neuen Produkten. Wie erleichtere ich die Arbeit? Wie werde ich im Prozess schneller? Wie kriege ich die Produktivität nach oben? Und da ist immer der wichtigste Faktor der Mensch. Und der Fahrer, dann die Baustelle und dann erst oder Prozess und dann oben der Unternehmer. Und diese Dinge miteinander zu vernetzen, das ist, da kommt man manchmal vor wie ein Rufer in der Wüste. Also ja. Es ist eine Art Missionarstätigkeit. Und jetzt wollen wir unsere eigenen Mitarbeiter zu Botschafter dieser ganzen Geschichte machen und damit eben als Partner, nicht Verkäufer, sondern als Partner, Systempartner mit unseren sogar eigenen Systemen, dort dem Kunden Mehrwert zu bieten. Die Kunden, die das verstehen, die sagen alle, red nicht so viel, ich verdiene richtig schön Geld.
1: Und darauf kommt es am Ende halt auch drauf an.
0: Ein Unternehmen, das kein Geld verdient, ja, ist ein schlechtes Unternehmen.
1: Absolut, und das gibt es auch lange nicht mehr. Ne?
0: Ich habe vor kurzem wieder mit dem lieben Freund gesprochen, einer der größten Arbeitgeber, den wir in Europa haben. Ja, und der steht dann vor die ganze Mannschaft hin und sagt, was ist das Wichtigste von unseren 5 Kernaussagen? Ein innovatives Unternehmen zu haben, das Geld verdient. Weil ohne Profit, ohne Geld verdienen, können wir uns diese Dinge sonst alle nicht leisten und wieder reinvestieren.
1: Lass uns zum Abschluss, weil wir sind schon am Ende der Sendezeit angelangt, ja, vielleicht noch einen Ausblick geben. Wenn du jetzt auch an die Nachfolgegeneration übergibst, ja, wo siehst du das Unternehmen in 10, 20 Jahren?
0: Das ist genau die Frage, die ich nicht beantworten kann. Außer, dass man probiert, Leitlinien vorzugeben, Strategien vorzugeben und sagen, also wir haben unser Mein Kiesel 2026 als neues Buch, die Bibel. Da haben wir unsere Strategie, 7 Jahre, 3 Jahre, 1 Jahr. Also das eine ist die Strategie, das 3 Jahre sind die Maßnahmen, ja, und ein Jahr ist alles, was ich mit To-Dos zu tun habe, mit Umsetzen. Und ja, dort ist eigentlich die klare Strategie, weiterzumachen, diesen Weg, sich weiter zu spezialisieren und damit ein wesentlicher Partner für unsere Kunden zu werden. Weil der Rest bringt keinen Mehrwert. Aber da ist auch das ganze Unternehmen, auch die Nachfolge drauf ausgelegt, versteht es und lebt es eigentlich schon stärker wie ich.
1: Dann sind die Weichen gestellt, lieber Toni.
0: Ja, bin ich auch dankbar.
1: Herzlichen Dank für das Gespräch und diese Einblicke, die du uns hier gegeben hast.
0: Wolf, auch Dankeschön und gerne.
1: Liebe Zuschauer, das war's wieder soweit hier bei Chefsache. Es würde mich freuen, wenn Sie spätestens in 2 Wochen wieder einschalten. Bis dahin wünsche ich Ihnen alles Gute, bis zum nächsten Mal. Tschüss.

Guten Abend und herzlich willkommen zu Sachsen aktuell an diesem Wochenende. Schön, dass Sie mit dabei sind. Ja, und das sind unsere Themen. Volkswagen muss sparen und Stellen abbauen, doch wie sicher ist die Zukunft des Motorenwerks in Chemnitz? Außerdem, Rollschuhe feiern in Leipzig ihr Comeback. Auf dem Augustusplatz treffen Nostalgie und neuer Freizeittrend aufeinander. Was macht den Spaß auf vier Rollen wieder so beliebt? Und Fernglas statt Smartphone. Birdwatching begeistert inzwischen auch viele junge Menschen. Was steckt hinter dem wachsenden Interesse an der Vogelwelt? Das und mehr heute bei Sachsen aktuell.

0: Unser Nachrichtenmagazin mit dem Blick auf die Themen des Freistaats. Zunächst schauen wir nach Chemnitz. Bei Volkswagen in Sachsen geht es um die Zukunft. Sparzwang, Stellenabbau und die Frage, welche Standorte langfristig eine Perspektive haben. Besonders in Zwickau ist die Verunsicherung groß. Doch was bedeutet die Krise für das Motorenwerk in Chemnitz? Dort hat sich die Konzernspitze nun den Beschäftigten gestellt. Wie gut ist der Standort für den Wandel gerüstet und wie sicher ist seine Zukunft wirklich?
1: Bei Volkswagen in Sachsen liegen derzeit Hoffnung und Sorge nah beieinander. In Zwickau warten rund 8000 Beschäftigte weiter auf eine klare Perspektive für die Zukunft nach 2030. Eine Produktionslinie soll im kommenden Jahr stillgelegt werden. Mehr als 1000 weitere Stellen sollen wegfallen. Konzernchef Oliver Blume konnte bei seinem Besuch keine langfristige Belegung für das Werk nennen. In Chemnitz stellte sich nun Komponentenvorstand Thomas Schmall auf einer Betriebsversammlung der Belegschaft. Auch hier ging es um die Zukunft des Standorts. Die Ausgangslage unterscheidet sich allerdings von der in Zwickau, wie Christian Sommer, Leiter der VW-Unternehmenskommunikation, erklärt.
2: Bis 2030, hat der Vorstand gesagt, sind die bisherigen Projekte und die Planung beruhigend. Das ist auch keine neue Nachricht. Also die Motorenproduktion des letzten Motors EA211, der jetzt ja erst ganz nagelneu am Netz ist, der trägt ja das Werk noch über 2030 hinaus. Und es gibt auch verschiedene Nachfolgeprojekte, die in Diskussion sind, die greifbar sind, die im Rahmen der Gremien- und Planungsrunden dann noch verabschiedet werden müssen.
1: Eine Garantie für die Zeit danach ist das noch nicht. Die möglichen Nachfolgeprojekte müssen erst beschlossen werden. Und auch Chemnitz bleibt vom Sparkurs und Umbau des Konzerns abhängig. Denn verändert sich die Produktion in den Fahrzeugwerken, trifft das zeitversetzt auch die Zulieferung von Komponenten. Christian Sommer kann dennoch klar sagen.
2: Aber um das ganz klar zu sagen, also Chemnitz ist kein Schließkandidat. Das hat auch gestern übrigens Oliver Blume klargestellt, es gibt diese Schließliste, die in die Medien kursiert, in seinem Kopf nicht.
1: Komponentenvorstand Thomas Schmall habe den Standort für seine Effizienz und Produktivität gelobt, so Sommer. Doch der Druck auf die gesamte Autoindustrie bleibt hoch. Konkurrenz aus China, US-Zölle und ein veränderter europäischer Markt zwingen auch Volkswagen zum Umbau. Entscheidend sei deshalb, sich dem Wettbewerb zu stellen und den Wandel aktiv mitzugehen.
2: Also jetzt in der Krise die richtigen Entscheidungen treffen, das ist das, woran er appelliert und das ist das, was gut ankam und da ist Chemnitz auf einem guten Weg. Also man muss sich hier nicht akut Sorgen machen, allerdings ist die Krise so umfänglich, dass hier niemand sagen kann, alles ist sicher. So, sicher ist der Wandel.
1: Während in Zwickau die Perspektive nach 2030 weiter offen ist, hat Chemnitz damit zumindest mehr Planungssicherheit. Zur langfristigen Sicherheit wird sie aber erst, wenn aus

0: diskutierten Nachfolgeprojekten konkrete Aufträge werden.
1: Eine Unternehmensgruppe will das Lingner Schloss künftig gemeinnützig betreiben und wieder stärker beleben. Am 3. September 2026 soll der Dresdner Stadtrat über die Zukunft des Schlosses entscheiden.
2: Wir gehen davon aus, dass wir einen Zuschlag bekommen.
3: Wenige Tage vor der Entscheidung am 3. September im Dresdner Stadtrat bleibt die Zukunft des Lingner Schlosses umkämpft. Neben der bereits verhandelten Lösung mit Thomas Bohn und Oliver Kreider ist inzwischen eine zweite Interessentengruppe im Rennen. Zu ihr gehört auch der Dresdner Bauunternehmer Frank Wiesner.
2: Also wir gehen von guten Chancen aus. Wir haben ja einigen Aufwand zeitlich und finanziell betrieben, um unser Angebot zu platzieren und gehen davon aus, dass wir einen Zuschlag bekommen.
3: Bohn und Kreider hatten ihr Angebot bereits vor Monaten vorgelegt. Die neue Fördergesellschaft präsentierte ihr Konzept dagegen erst kurz vor der anstehenden Stadtratentscheidung. Damit stehen inzwischen zwei unterschiedliche Modelle für die Zukunft des Hauses im Raum.
2: Ich denke, in Dresden ist wichtig, dass dauerhaft sichergestellt ist, dass das Schloss zugänglich ist. Dazu gehört eine gute Gastronomie im Schloss, die also permanent auch ansprechbar ist, wo ich hingehen kann, wo ich essen gehen kann, wo man aber eben auch im Biergarten, vielleicht ein bisschen niederschwelliger, mal nachmittags kurz vorbeischauen kann.
3: Eine weitere offene Frage ist die Rolle des bisherigen Fördervereins. Er hat das Lingner Schloss über Jahre mit aufgebaut und geprägt und bekannte sich kürzlich zu Kreider und Bohn.
2: Also wir sind schon auf Mitglieder des Fördervereins zugegangen. Wir waren selber ja auch, also Teile unserer Gesellschaft waren Mitglied und wir werden uns mit denen dann zusammensetzen und beratschlagen, wie wir uns zeitlich im Schloss aufteilen, wer welche Veranstaltung organisiert und welche Räumlichkeiten zu welchen Anlässen dort erforderlich sind. Und das ist, denke ich, unkomplizierter Vorgang, also da werden wir zusammenfinden.
3: Wer das Erbbaurecht am Ende übernehmen kann, bleibt damit offen. Am 3. September beschäftigt sich der Dresdner Stadtrat mit der Zukunft des Lingner Schloss.
1: Amsel, Drossel, Fink und Star. Vögel beobachten galt lange eher als Nischenhobby. Inzwischen entdecken aber auch immer mehr jüngere Menschen Birdwatching für sich. Was hinter dem wachsenden Interesse steckt und warum das Hobby gerade jetzt so viele begeistert, das hat Reporterin Lotte Wiffling in Erfahrung gebracht.
4: Judith. Oder eine Ringeltaube ruft, hör gut zu, Gudrun, hör gut zu, Gudrun.
5: Was erstmal etwas schräg klingt, ist eine ziemlich praktische Eselsbrücke. Mit solchen Merksätzen lassen sich Vogelstimmen leichter zuordnen. Der Spatz beim Bäcker, die Taube auf dem Platz oder eine Ente im Park. Für viele wird es danach schon schwieriger. Andere wollen inzwischen ganz genau wissen, was da eigentlich zwitschert und flattert.
6: Ja, der Waldkauz, der gemeine Turmfalke.
7: Im Wald, gute Luft, schön spazieren gehen und da auch mal ein Vögelchen beobachten.
5: Doch warum greifen immer mehr zum Fernglas statt zum Handy? Für die Suche nach einer Antwort treffe ich Jessica Kühne. Die Wildnispädagogin leitet Urban Birding Touren in Leipzig und beobachtet dabei nicht nur Vögel, sondern auch, wer sich inzwischen für sie interessiert. Gerade bei ihren innerstädtischen Touren seien viele jüngere Teilnehmer und Teilnehmerinnen dabei. Kühne vermutet dahinter den Wunsch nach einem Ausgleich zum gewohnten digitalen Alltag.
8: Ganz romantisch ist es vielleicht auch wieder die Sehnsucht nach dem Analogen und Entschleunigten, was man sofort merkt, wenn man in der Natur ist und anfängt, Vögel zu beobachten. Das passiert automatisch, wenn ich in den Wald gehe und meine Ohren und Augen aufmache, dass mich das entschleunigt und mir gut tut.
5: Ganz so eindeutig ist Fernglas statt Handy allerdings nicht. Denn ausgerechnet das Smartphone kann den Einstieg erleichtern. Bestimmungs-Apps helfen dabei, unbekannte Arten einzuordnen. Auch Vogelzählungen und andere Citizen-Science-Projekte machen es einfacher, selbst aktiv zu werden. Beim Birdwatching ist also beides möglich. Ganz analog abschalten und sich vollkommen der Natur hingeben oder sich mit Apps und anderen Hilfsmitteln bei der Suche und Bestimmung unterstützen lassen. Wie niedrig die Einstiegshürde tatsächlich ist, probiere auch ich aus.
8: Auch wirklich nur offene Ohren und offene Augen, ein bisschen Geduld. Natürlich hilft dann ein Fernglas dabei, die Vögel besser zu erkennen. Aber ich kann einfach losgehen, mitten in der Stadt, in den Park. Ich kann auch am Marktplatz Vögel beobachten.
5: Das Fernglas nehme ich trotzdem. Leipzig aus der Vogelperspektive bekommt hier eine ganz eigene Bedeutung. Denn plötzlich wird aus einem kleinen Teich ein großes Suchbild. Ob das Birdwatching die passende Form des Abschaltens ist, bleibt Geschmackssache. Dass das Interesse wächst, beobachtet aber nicht nur Jessica Kühne. Auch Mai Anne Nguyen ist regelmäßig mit Fernglas und Fahrrad in Leipzig unterwegs. Sie engagiert sich beim NABU Leipzig sowie der Wildvogelhilfe und organisiert einmal im Monat Vogelbeobachtungen. Unter den Teilnehmenden seien inzwischen viele Anfang 20 bis Mitte 30, erzählt sie. Und für manche hat die Suche nach einer neuen Art durchaus etwas Spielerisches.
9: Es ist vielleicht auch für manche Menschen noch so ein bisschen wie Pokémon im realen Leben, also dass man irgendwie auch mal rausfährt, zum Beispiel an einen größeren See und da ist dann vielleicht der Seeadler oder so. Und das ist dann schon ganz toll, wenn man plötzlich entdeckt, was vor der eigenen Haustür so lebt und fliegt. Ja.
5: Und vor der eigenen Haustür gibt es in Leipzig offenbar einiges zu entdecken. Nguyen beobachtet etwa rund um den Clara Zetkin Park, im angrenzenden Auwald oder an Gewässern. Dort begegnen ihr neben Meisen und Rotkehlchen verschiedene Spechtarten und mit etwas Glück sogar ein Eisvogel. Birdwatching heißt zwar wörtlich Vogelbeobachtung, tatsächlich sucht man aber nicht nur mit den Augen.
9: Ich kann das auch gar nicht mehr abstellen. Ich fahre durch die Stadt und ich höre, da hinten tickt das Rotkehlchen im Gebüsch. Ich fahre am Wald lang. Aha, da hinten hat der Schwarzspecht gerufen. Ich höre es im Schilf piepen und weiß, da hat jetzt eine Blässhuhnfamilie Nachwuchs. Und das macht für mich mehr als 50% der Vogelbeobachtung aus.
5: Mit diesem Wissen verändert sich auch der Blick auf die Stadt. Denn wer weiß, welche Arten an einem Ort leben, bemerkt schneller, wenn sich dort etwas verändert. Nguyen beobachtet das selbst seit mehreren Jahren.
9: Ja, also es wird stiller und ich bin zwar immer auf der Suche nach neuen Orten und finde die auch, wo man schön Vögel beobachten kann. Aber so meine Spots, an denen ich regelmäßig bin, da sehe ich Veränderungen und das betrifft die Vögel ganz direkt.
5: Eine Ursache sieht sie im schwindenden Lebensraum für Vögel in der Stadt.
9: Ich finde, das klingt erstmal so abstrakt, aber das ist eigentlich sehr greifbar, weil jeder Busch, jede Hecke, jedes kleine bisschen Grün, das weggeschlagen wird, was gefällt wird, das ist eine Stelle, wo die Tiere Insekten finden, eine Hecke, wo sie drin brüten können. Und wenn das wegkommt, dann verschwindet halt, sag ich mal, der Mietplatz für zum Beispiel die Mönchsgrasmücke.
5: Birdwatching selbst kann solche Veränderungen nicht aufhalten. Aber was mit dem Erkennen einzelner Vogelarten beginnt, kann den Blick auf die eigene Umgebung schärfen.
8: Ich glaube schon, dass das was sein könnte, was auch bleibt. Ja, und ich finde das auch total wichtig, weil nur was ich auch liebe und schön finde, das schütze ich auch. Ne?
5: Ob der Blick beim nächsten Spaziergang häufiger nach oben wandert, bleibt jedem selbst überlassen. Jemandem einen Vogel zu zeigen, ist beim Birdwatching jedenfalls ausnahmsweise ausdrücklich erwünscht.
1: Vier Rollen, Musik und Sommerabend auf dem Augustusplatz in Leipzig. Rollschuhe feiern in der Messestadt ihr Comeback. Doch ist das nur Nostalgie oder steckt dahinter ein neuer Freizeittrend? Das erfahren Sie gleich. Bleiben Sie dran.

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2: Das ist Sachsen aktuell an diesem Wochenende. Willkommen zurück. Vier Rollen, Musik und ein Sommerabend unter freiem Himmel. Für manche dürften Rollschuhe vor allem Erinnerungen an die eigene Jugend wecken. Andere stehen zum ersten Mal darauf. Auf dem Leipziger Augustusplatz treffen bei Roll On genau diese Generationen aufeinander. Doch was macht den Freizeitspaß von früher heute noch reizvoll? Reporterin Lilly Marlene Kistner hat den Selbstversuch gewagt.
3: Rollschuhe, Disco-Musik und ein lauer Sommerabend unter freiem Himmel. Das klingt ein bisschen nach einer anderen Zeit, oder? Dieses Gefühl von Nostalgie soll jetzt hier mitten auf dem Leipziger Augustusplatz wieder zurückkommen. Und ich frage mich, was ist der Reiz an Rollschuhen und taugt dieser Freizeittrend auch noch 2026?
4: Auf der 35 Meter breiten Bahn treffen dabei ziemlich unterschiedliche Erfahrungen aufeinander. Manche stehen zum ersten Mal auf vier Rollen, andere kennen das Gefühl schon seit Jahrzehnten.
5: Das geht los bei 3-4 Jahren und hört auf bei über 80.
4: Veranstalter Arnold Bergmann beobachtet dabei auch Familien, bei denen aus einer eigenen Kindheitserinnerung plötzlich ein gemeinsames Erlebnis wird.
5: Da haben wir sehr viele sogar da, die sagen, also ich war als Kind, hat man ja viel Rollschuhe gelaufen. Aber jetzt bringe ich es meinem Kind bei. Also es sind viele Mütter oder Väter hier.
4: Aber Nostalgie allein erklärt nicht, warum auch Menschen auf die Bahn kommen, die diese Rollschuhzeit selbst gar nicht erlebt haben. Greta steht heute erst zum zweiten Mal auf Rollschuhen.
6: Wenn man in den Flow kommt, dann merkt man so richtig, wie man so besser wird. Also man kann in sehr kurzer Zeit sich echt sehr verbessern und man spürt so, dass man das anfängt richtig zu machen und das sieht verdammt cool aus, wenn man es richtig kann.
4: Und auch die neuere Generation hat ziemlich konkrete Bilder im Kopf, wenn es um Rollschuhe geht.
6: So Leute mit hochgemachten Haaren, bunten Farben.
7: Schlecht mit Jahreszahlen, aber so Disco-Ära.
6: Und die dann da so cool einfach ihre Bahnen ziehen auf in so einer Halle, im Kreis.
3: So viel also zur Theorie. Bevor ich mich aber selbst auf die Bahn traue, möchte ich mir das Ganze nochmal von oben anschauen. Um genauer zu sein, 75 Meter über dem Boden.
4: Der 360-Grad-Aussichtsturm direkt neben der Bahn bringt Besucherinnen und Besucher bis auf 75 Meter Höhe und eröffnet einen Rundumblick mit spannenden Fakten über Leipzig.
3: Los geht's! Also von hier oben sieht die Rollschuhbahn eigentlich ganz klein und ungefährlich aus. Vielleicht wage ich also doch noch den Selbstversuch und ziehe mir die Rollschuhe an und ab auf die Bahn. Dankeschön. So, ich würde sagen, dann ziehen wir die Dinger mal an.
4: Wer das Ganze selbst ausprobieren und fühlen möchte, hat noch bis Mitte September die Gelegenheit dazu. Rollschuhe können vor Ort ausgeliehen werden. Eigene saubere Rollschuhe sind ebenfalls erlaubt.
3: Ich würde sagen, Hals- und Beinbruch und auf die Rollen. Fertig. Los! Vier Rollen und unzählige Erinnerungen. Für die einen beginnt hier eine Reise, für die anderen ist es eine Reise zurück in die Vergangenheit. Und auch ich merke nach nur ein paar wenigen Runden, vier Rollen brauchen kein Jahrzehnt, um richtig gute Laune zu machen.
2: Kinder bekommen. Für frühere Generationen oft ein selbstverständlicher Teil des Lebensplanes. Heute wird diese Entscheidung neu verhandelt. Viele junge Menschen fragen sich, passt eine Familie zu meinem Leben? Kann ich einem Kind die Zukunft bieten, die ich mir wünsche? Wir schauen auf die Gründe hinter dem veränderten Kinderwunsch und fragen, warum wird Elternschaft immer häufiger aufgeschoben oder in Frage gestellt?
8: Ich will den Kindern das nicht antun. Ich finde, niemand hat es verdient, in so einer Welt leben zu müssen.
9: Und dann diese Unsicherheit, das Geld, dann im politischen und außenpolitischen Geschehnisse.
10: Ist es nicht vielleicht besser, jemanden zu adoptieren, der schon in dieser Welt geboren wurde?

0: Stelle noch ein Kind dieses Leid anzutun.
1: Weltweit bekommen Menschen weniger Kinder. Auch Sachsen erlebt diesen Wandel. Die Frage nach Familie und Elternschaft wird für viele junge Menschen neu verhandelt. Doch warum ist Elternschaft heute für viele Menschen keine Selbstverständlichkeit mehr? Louis Lang beschäftigt sich als Soziologe mit der Frage, wie Menschen heute über Elternschaft entscheiden und welche gesellschaftlichen Veränderungen dabei eine Rolle spielen.
2: Elternschaft war ganz lange ein selbstverständlicher Teil vom Lebenslauf. Und das hat dann angefangen abzunehmen, schon in den 70er, 80er Jahren, aufgrund von Verhütungsmitteln, neuen Familienformen, Liberalisierung der Sexualmoral. Und dann haben wir tatsächlich nochmal so eine Entwicklung jetzt ab der 2000er-Wende, dass Elternschaft tatsächlich nicht mehr als Teil eines gelungenen Lebens gesehen wird oder dass vielmehr auch andere Lebensentwürfe aufgewertet werden, die nichts mit Kindern und mit Elternschaft zu tun haben und gleichzeitig Elternschaft und vor allem Mutterschaft kritisch betrachtet wird.
1: Mit der Veränderung von Lebensentwürfen hat sich auch der Blick auf Familie verändert. Ein Leben mit Kindern ist heute nicht mehr der einzige gesellschaftlich erwartete Weg. Gleichzeitig haben sich die Erwartungen an Elternschaft verändert. Besonders Frauen stehen dabei häufig zwischen verschiedenen Rollenbildern.
2: Wir haben ja beispielsweise den Begriff der Rabenmutter, wir haben keinen Begriff des Rabenvaters. Und wir haben seit Beginn des 21. Jahrhunderts nochmal ein neues Mutterideal, das sich entwickelt hat, dass eben die Frau, die Mutter nicht nur sich aufopferungsvoll um ihre Kinder kümmern muss, sondern gleichzeitig auch beruflich erfolgreich sein muss und gut aussehen muss, die Partnerschaft am Laufen halten muss. Und das ist ein Ideal, das ist eigentlich, daran kann man fast nur scheitern.
1: Die Entscheidung für oder gegen Kinder entsteht dabei nicht im luftleeren Raum. Auch ganz praktische Fragen spielen eine Rolle. Berufliche Sicherheit, finanzielle Möglichkeiten oder die Frage nach Unterstützung im Alltag.
3: Dann die große Unsicherheit unserer Generation, wenn man jetzt an innenpolitische und außenpolitische Geschehnisse denkt, Krieg, dann zum Beispiel auch Corona oder auch die aktuelle Regierung, sind, glaube ich, schon Faktoren, die da stark mit reinspielen.
0: Meine Großeltern, meine Großtanten und so weiter und so fort, die waren 18 teilweise, als die schwanger geworden sind, geheiratet haben. Heutzutage, ich würde behaupten, geht das schon so Ende 20, Anfang 30 erst los, wenn denn überhaupt.
4: In diese Umwelt möchte ich keine neuen Leben setzen, die dann damit klarkommen müssen. Deshalb, ja, ich kann mir schon irgendwann Kinder vorstellen, aber dann lieber adoptieren oder so.
1: Neben persönlichen Lebensumständen nennen viele auch die aktuelle Zeit als Unsicherheitsfaktor. Krisen prägen den Blick auf die eigene Zukunft und damit möglicherweise auch die Frage nach Familie.
2: Was sich bei meinem Projekt jetzt langsam abzeichnet, ist, dass die gesellschaftlichen Krisen für wirklich ganz wenige Personen nur der absolute Grund dafür darstellen, sich gegen ein Kind zu entscheiden. Und dann eher hilft, quasi als Gegenargument gegen so eine moralische Anrufung, hey, wir haben einen demografischen Wandel, ihr müsst doch Kinder bekommen, um da was entgegenzuwirken, zu sagen, hey, wir wissen aber gar nicht, ob Kinder bekommen tatsächlich das Verantwortungsbewusste ist angesichts beispielsweise der Klimakrise, aber angesichts auch von politischen Entwicklungen.
1: Ob Menschen Kinder bekommen, ist heute stärker eine Frage der eigenen Lebensplanung.
2: Was sich so abzeichnet in meinem Forschungsprojekt ist, gerade wenn wir jetzt auf die Krisen gucken, dass einerseits Elternschaft von allen Menschen, mit denen ich gesprochen habe, sehr hoch bewertet wird, aber gleichzeitig auch als sehr anspruchsvoll. Also es wird mit Verzicht gleichgesetzt. Und vor dem Hintergrund, dass wir aktuell wenig sagen können, wie sieht unsere Welt in 20 Jahren aus oder wie sieht unsere Gesellschaft in 20 Jahren aus, stellen sich dann viele Leute die Frage, wofür diesen Verzicht? Also wofür schränke ich mich jetzt ein, wenn einfach nicht gewährleistet ist, dass in 20 Jahren nicht meine Kinder zu mir kommen und sagen, warum hast du es eigentlich gemacht?
1: Die Frage, ob Menschen Kinder bekommen, wird heute anders beantwortet als noch vor einigen Jahrzehnten. Es geht nicht nur um persönliche Wünsche, sondern auch um die Bedingungen, unter denen Familie entstehen kann. Und um die Folgen, wenn eine Gesellschaft langfristig weniger Kinder hat.
5: Und das war Sachsen aktuell für heute. Vielen Dank, dass Sie mit dabei waren. 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Mein Team und ich wünschen Ihnen noch eine gute Zeit. Ja, und wir freuen uns, wenn Sie auch bei unserer nächsten Ausgabe mit dabei sind. Bis dahin, machen Sie es gut.

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Engagiert, zwischenmenschlich und farbenfroh sind drei Adjektive für die folgende Bergzeit. Engagiert. Verein kümmert sich um Bahnhof Schönheide Ost. Zwischenmenschlich. Festpremiere sorgt in Marienberg für Begegnungen. Und farbenfroh. Kürbisfestival Lichtenwalde taucht ein in die Antike.

0: Na, Glück auf. Engagiert, zwischenmenschlich und farbenfroh soll es in dieser Sendung zugehen. Alle drei Wörter sind Adjektive. Man könnte natürlich auch Eigenschaftswörter sagen. Sie beschreiben, wie jemand oder etwas ist. In meiner Eigenschaft als Moderator will ich mich heute aber nicht lange mit Vorrede aufhalten. Wir haben ja auch genug Bilder. Das erste ist am Freitag natürlich unser Bild der Woche.
1: Die Richtkrone für den Neubau eines Norma-Marktes in Stützengrün ist unser Bild der Woche. Weil das Heben des Baustellensymbols für die Stützengrüner ein besonderer Moment ist. Nach Jahren voller Mühe und einem zähen Ring mit den Genehmigungsbehörden freuen sich nicht nur die Gemeindeverwaltung und Bürgermeister Volkmar Viehweg sehr, nach fast 20 Jahren bald wieder eine Einkaufsmöglichkeit für die Einwohner im Ort zu haben. Das wurde am Mittwoch mit einem zünftigen Richtfest gefeiert. Noch im Dezember 2026 soll der neue Markt öffnen.
0: Ja, sie könnte auch unser Bild der Woche sein. Katrin Pilz. Die Mitarbeiterin am Unternehmensstandort Aue der RVE ist im bundesweiten Wettbewerb Lieblingsbusfahrerin 2026 ausgezeichnet worden. Die Erzgebirgerin zählt damit zu den Top 30 Lieblingsbusfahrerinnen und Lieblingsbusfahrern Deutschlands.
1: Im Erzgebirgskreis gab es Ende August mehrere Feuerwehrübungen. So haben Einsatzkräfte der Feuerwehr Ehrenfriedersdorf am Donnerstagabend den Ernstfall geprobt. Das Szenario? Ein PKW war von der Greifensteinstraße abgekommen, hatte sich überschlagen und blieb anschließend auf einem Platz neben der Straße auf dem Dach zu liegen. Bei Ankunft der Einsatzkräfte stellte sich heraus, dass bei dem Unfall zwei Personen im Fahrzeug eingeklemmt wurden. Die Feuerwehrleute sicherten das Unfallfahrzeug und richteten einen Ablageplatz ein. Zudem wurde eine Erstversorgung der Insassen durchgeführt. Anschließend wurden die Verletzten, wobei es sich um Übungspuppen handelte, mit Rettungsgeräten befreit und über das Heck des Fahrzeugs mit einem Rettungsbrett gerettet. Übungsbeobachter der Feuerwehr dokumentierten den Verlauf der Übung. Nach der Übung wurde diese innerhalb der Feuerwehr ausgewertet. Ein Chemieunfall in Lugau und ein Waldbrand in Grünheim-Beierfeld waren am Dienstagabend weitere Übungsszenarien für Feuerwehren. Einsatzübungen sind für Feuerwehren von wichtiger Bedeutung, da im Ernstfall jeder Handgriff bei der Rettung von schwerverletzten Personen sitzen muss.

0: Am 31. August beginnen die Arbeiten zur Fahrbahnerneuerung der B180 in Thalheim sowie auf einigen angrenzenden kommunalen Straßen. Gebaut wird auf der Strecke von der Kreuzung Stadtbadstraße-Stolberger Straße bis kurz vor den Ortsausgang in Höhe der Tankstelle. Auf den rund 1,4 Kilometern werden die Asphaltdeckschicht vollständig sowie die Asphaltbinder und Tragschicht teilweise erneuert. Die Bauarbeiten erfolgen unter Vollsperrung der B180 in 5 Bauabschnitten, die nacheinander durchgeführt werden. Die Gesamtkosten der Maßnahme belaufen sich auf rund 540.000 Euro.
1: Bei der Fahrbahnerneuerung der S268 in Grottendorf beginnen am 31. August die bisher verbliebenen Restarbeiten. Nachdem der Großteil der Baumaßnahme im vergangenen Jahr erfolgreich abgeschlossen werden konnte, folgt nun die noch ausstehende Erneuerung des zentralen Kreuzungsbereiches Annaberger Straße, Neudorfer Straße. Im ersten Bauabschnitt, der rund 4 Wochen dauert, werden die Gehwege in den Seitenbereichen erneuert, die Bordanlagen ertüchtigt und die Entwässerungseinrichtungen auf den neuesten Stand gebracht. Dieser Abschnitt wird unter halbseitiger Sperrung mit Ampelregelung ausgeführt. Im zweiten Bauabschnitt erfolgt die abschließende Fahrbahnsanierung des gesamten Kreuzungsbereiches unter Vollsperrung.
0: In Annaberg-Buchholz geht die umfangreiche Baumaßnahme auf dem Innenstadtring in die finale Phase. Ab 31. August wird im Bereich der Willigstraße, der Bahnhofstraße sowie eines Teilstücks des Theaterplatzes Asphalt eingebaut. Während der Arbeiten im Bereich des Theaterplatzes ist die Einfahrt in die Buchholzer Straße aus Richtung Theaterplatz vorübergehend nicht möglich. Um die Verkehrsführung anzupassen, wird für die Dauer der Arbeiten die Einbahnstraßenregelung in der Scheibnerstraße aufgehoben. Im Bereich der Schlösselbrücke wird der Verkehr mit Ampel geregelt. Die Zufahrt zum Edeka-Markt bleibt während der Arbeiten sowohl über die Bahnhofstraße als auch über die Willigstraße gewährleistet. Nach Abschluss der Asphaltierungsarbeiten Mitte September kann der Innenstadtring über Bahnhofstraße und Willigstraße wieder in beide Richtungen befahren werden. Bis zum Beginn der Herbstferien erfolgt anschließend noch die Erneuerung der Anbindung an die Schlösselbrücke unter Vollsperrung des Bereichs.
1: Eine neue 2,5 Kilometer lange Mittelspannungsstraße entsteht derzeit in Schwarzenberg im Auftrag der Stadtwerke. Die Bauarbeiten haben seit einigen Wochen auch Auswirkungen auf den Straßenverkehr. In dieser Woche war unter anderem der Neustädtler Ring betroffen. Im September soll es dann zu einer einseitigen Vollsperrung der B101 zwischen Sportplatz und Bayerfelder Dreieck kommen.
0: Wir sind bei den Veranstaltungsterminen und Freizeittipps. Wir beginnen mit einer Gesundheitsaktion. Wann hilft eine konservative Behandlung und wann ist ein chirurgischer Eingriff sinnvoll? Wie funktioniert eine moderne Operation? Antworten auf diese und viele weitere Fragen erhalten Interessierte beim Tag der offenen Tür in der chirurgisch-orthopädischen Gemeinschaftspraxis am 31. August von 14 bis 17 Uhr in der Praxis in der Markus-Semmler-Straße 68 in Auebad Schlema. Die Besucher erwartet ein abwechslungsreiches Programm mit zahlreichen Mitmach- und Informationsangeboten. Am 13. September ist Start zur 16. Auflage des Hospizspendenlaufs für das Erzgebirgshospiz Erlabrunn. Anmeldungen sind längst möglich. Eingeladen zur Teilnahme sind dabei nicht nur die versierten Ausdauersportler. In unserer Serie Guck näher unser Erzgebirge ist in dieser Woche ein Vorbericht zur Benefizaktion zu sehen.
2: Wenn zahlreiche Kürbisse in allen erdenklichen Farben und Formen den Schlosspark Lichtenwalde zieren, ist es wieder soweit. Bereits zum 3. Mal in Folge begeistert das Kürbisfestival Lichtenwalde vom 29. August bis 1. November mit eindrucksvoll gestalteten Figuren und einem umfangreichen Programm rund um den Kürbis. Unter dem diesjährigen Motto Altes Rom bietet das Festival abwechslungsreiche Events, kulinarische Spezialitäten und eine Vielzahl an Mitmachangeboten. Ein gelungener Herbstausflug für die ganze Familie. Das diesjährige Motto lässt viel Raum für Kreativität. Beim Rundgang über das Festival entdecken die Besucherinnen und Besucher römische Legionäre ebenso wie bekannte Figuren rund um die Antike. Darunter Asterix und Obelix.
0: Das Tierheim Bockau feiert sein diesjähriges Tierheimfest am 29. August.

0: Eine Woche später, also am 5. September, kann man in Annaberg-Buchholz mit Mitarbeitern des Tierheims Neuamerika ins Gespräch kommen. Möglich ist das laut Stadtwerke Annaberg-Buchholz im Freibad am Stangewald, wo an diesem Tag das Abbaden den Vierbeinern vorbehalten bleibt. Von 10 bis 14 Uhr wird sich die Einrichtung mit dem Hundeschwimmen in die Winterpause verabschieden. Damit das für alle ein Vergnügen wird, sollten die Hunde gut sozialisiert sein. Spielzeuge wie beispielsweise Bälle und Ringe sowie die Tütchen für die Hinterlassenschaften sind selbst mitzubringen. Das Wasser ist an dem Tag nicht geklort, da der reguläre Badebetrieb bereits ein paar Tage vorher beendet wird.
1: Für Oberscheibe waren der 21., 22. und 23. August besondere und ereignisreiche Tage. Der Scheibenberger Ortsteil feierte sein 625-jähriges Ortsjubiläum. Von der Auftaktveranstaltung am Freitag bis zum Festumzug am Sonntag waren viele Einheimische und Gäste auf den Beinen. Präsentiert haben sich auch die örtlichen Vereine. Unter anderem zeigte der Schnitzverein Oberscheibe in der alten Schule mechanische Heimatberge. Die Bergknapp- und Brüderschaft Oberscheibe-Scheibenberg war am Sonnabend Gastgeber für den Bergmeisterpokal des Sächsischen Landesverbandes.
0: Ja, einen längeren Bericht von den Ereignissen in Oberscheibe sehen Sie in der Bergzeit am Montag. Denn heute legen wir das Augenmerk erstmal auf zwei andere Feste. So werden wir gleich über das erste Gondelteichfest in Marienberg berichten. Und Premiere hatte am vergangenen Wochenende auch das Bahnhofsfest am Bahnhof Schönheide Ost.
2: Schönheide Ost, bitte einsteigen. Der Förderverein Historische Westsächsische Eisenbahnen hat bei der Premiere des Bahnhofsfestes an diesem Ort nicht nur das sanierte Bahnhofsgebäude geöffnet, sondern auch Führerstandsmitfahrten auf einer Diesellok ermöglicht. Und?
3: Wir haben Fahrten mit dem Wernesgrüner Schienenexpress auf der ehemaligen CA-Linie, also der Linie Chemnitz-Adorf, im Abschnitt von Schönheide Ost, momentan nur bis zum Haltepunkt Herrenwiese. Das sind ca. 2,5 Kilometer, wo wir also mit dem Schienenexpress fahren.
2: Der Bahnhof Schönheide Ost war einst Teil der Linie Chemnitz-Aue-Adorf. Gelegen im Westerzgebirge soll das Areal nun zu einem Kultur- und Tourismusbahnhof etablieren. Der Förderverein Historische Westsächsische Eisenbahn hat das Projekt unter dem Namen Radbahnstation Schönheide, ein Zentrum für den Mulderadweg mit Unterstützung von rund 150.000 Euro aus der EU-Liederförderung entwickelt und umgesetzt. Insgesamt 8 Jahre wurde der ehemalige Bahnhof saniert. Den Förderverein Historische Westsächsische Eisenbahnen gibt es seit 1999. Angefangen hat es damals im Bahnhof Schönheide Süd, bis heute der Vereinssitz. Mittlerweile wurde auch viel Kraft und Zeit in den Bahnhof Schönheide Ost investiert.
4: Den haben wir 2011 gekauft von der Deutschen Bahn AG. Er stand leer, stand zum Verkauf, hätte eventuell abgerissen werden sollen. Und konnten dann 2019 Fördermittel bekommen, um diesen Bahnhof instand zu setzen. Und haben ihn jetzt bis jetzt, also voriges Jahr, haben wir dann eröffnet. Das sieht aus, wie er jetzt aussieht. Und jetzt sind wir dabei, noch den Betrieb aufzunehmen.
2: Ein kurzes Stück ist bereits in Betrieb, nämlich die 1,8 Kilometer bis zum Haltepunkt Herrenwiese.
4: Ziel ist natürlich, dass wir auch bis zum Bahnhof Schönheide Süd noch weiterkommen und dann den durchgängigen Verkehr realisieren können. Der Bahnhof ist seit 1982 im Personenverkehr außer Betrieb. Es gab dann noch Güterverkehr hierher bis 1994. Und so ist dieses Aussehen, wie wir jetzt hier sehen, war er zuletzt im Güterverkehr in Betrieb. Der Endpunkt der Strecke war nicht immer hier. 1975 wurde die Talsperre in Betrieb genommen und damit wurde hier die Strecke unterbrochen. Früher konnte man von hier aus weiter Richtung Eibenstock und dann Aue und Chemnitz fahren.
2: Aktuell hat der Förderverein Historische Westsächsische Eisenbahnen etwa 80 Mitglieder. Weitere Mitglieder sind willkommen. Der harte Kern, gemeint sind die Leute, die sich regelmäßig am Wochenende treffen, sind um die 10 Leute. Bei Veranstaltungen können schon mal so 20 Leute zusammenkommen, die das Ganze bewerkstelligen. Andere Personen, die teilweise auch weiter weg wohnen, sind als fördernde Mitglieder eingetragen. Das große ehrenamtliche Engagement des Vereins war unter anderem Anlass, dass die sächsische Staatsministerin für Kultur und Tourismus Barbara Klepsch den Bahnhof im Juli 2025 besuchte. Ein Jahr später war Premiere für das Bahnhoffest. Mit Impressionen von der Veranstaltung verabschieden wir uns aus Schönheide.

Die ersten Wochenenden nach den Sommerferien sind voll mit Festen. Überall was los. Natürlich können wir unsere Kameras auch nicht überall aufbauen. Unsere Marienberger Kollegen waren aber dabei, als in ihrer Stadt das erste große Gondelteichfest gefeiert wurde.

0: Am vergangenen Samstag fand zum ersten Mal das Gondelteichfest in Marienberg statt. Was es damit genau auf sich hat und was es dort zu erleben gab, darüber gibt uns Enrico Haustein Auskunft.
1: Ja, das ist einfach ein Familienfest und ein Bürgerfest, was wir hier in Marienberg an unserem Naherholungsgebiet, dem Gondelteich, veranstalten. Und wir haben verschiedene Vereine eingeladen und wollen einfach für unsere Bürger hier in Marienberg ein kleines Fest organisieren. Also es ist zum einen die Blühbotschafter, die hier für uns einfach einen tollen Stand gemacht haben. Dann haben wir die benachbarte Flachsröste, also unsere Kindergarteneinrichtung hier, die hier für die Kinder eine tolle Bastelstraße angelegt haben. Dann haben wir einen Bogenschützenverein hier einladen können, der für die Kinder, aber auch für die Erwachsenen einen Bogenschießwettbewerb gemacht hat. Und für Speis und Trank ist natürlich auch gesorgt.
2: Darf ich noch kurz fragen, wie es gewesen ist, Bogenschießen?
3: Schön.
2: Ja. Hast du das zum ersten Mal gemacht?
3: Nein. Zum zweiten Mal.
2: Ist das eine Sportart, mit der du dich anfreunden könntest, das mal weiterzumachen?
3: Ja.
2: Heute zum ersten Mal geschossen?
4: Ja.
2: Und was war die Herausforderung?
4: Das Ziel, die richtige Höhe einzuschätzen.
2: Hat es dir Spaß gemacht, das Boot zu basteln?
3: Ja.
2: Und schön gut?
3: Ja, ich habe auch einen Schmetterling.
2: Ein Schmetterling?
3: Ja, der kann wirklich fliegen.
2: Du wirst dich ja nur künstlerisch betätigt. Was malst du?
3: Ein Igelturz.
2: Und habt ihr da schon einen Platz dafür zu Hause, außer Korn?
3: Noch nicht so.
5: Finden wir schon einen Platz im Garten, ne? Auf der Wiese. Wenn wir heute fertig sind, tun wir den noch hinstellen, okay?
0: Außerdem verriet uns Enrico Haustein, wie die Idee zum Gondelteichfest überhaupt entstanden ist und wer hinter der Organisation steckt.
1: Ja, wir sind ja eigentlich die ZFM, die Zukunft für Marienberg, eine Wählervereinigung, die auch mit drei Leuten im Marienberger Stadtrat sitzt. Und wir wollten nicht nur vom Ratstisch heraus irgendwelche Dinge und Initiativen für die Stadt unternehmen, sondern tatsächlich auch mal greifbar und erlebbar sein. Und deswegen haben wir uns gesagt, wo gehen wir hin? Wir gehen an den Gondelteich, ein altes, tolles, traditionelles Naherholungsgebiet. Und so ist die Idee entstanden. Also wir sind insgesamt über 10 Leute, die sich regelmäßig tatsächlich an einem Stammtisch treffen und über Dinge für und in der Stadt sprechen. Und in dem Zusammenhang ist es entstanden mit einer entsprechenden Vorlaufzeit. Wir haben uns eigentlich schon seit voriges Jahr darüber Gedanken gemacht, was mal zu tun. Und das braucht dann also so ein bisschen Zeit, weil wir es ja natürlich ehrenamtlich machen und es auch keinen kommerziellen Hintergrund hat, den wir hier betreiben. Und jetzt ist es soweit und deswegen freuen wir uns auch ganz toll, dass wir es geschafft haben.

0: das teils schlechte Wetter konnte die Organisatorin nicht ausbremsen.
1: Also das Wetter ist tatsächlich richtig schlecht gewesen, das stimmt. Wir haben den ganzen tollen Sommer gehabt und ausgerechnet heute ist das Wetter zumindest heute Vormittag nicht so gut gewesen. Das hat uns beim Aufbau auch so den ein oder anderen nasses T-Shirt beschert. Jetzt ist es ganz toll und wenn ich mich hier umschaue, es sind ganz viele bekannte Gesichter, ganz viele Marienberger da, aber auch ganz viele Gäste, die einfach mal schauen wollen, was ist das Gondeldeichfest, was ist der Gondeldeich. Ich bin total zufrieden und wir sind total zufrieden über den Besuch. Und ob es eine Fortsetzung geben wird, das werden wir im Nachgang sehen. Also ich würde es mir wünschen, aber wir sind ja nicht alleine von, und das ist ja von verschiedenen Dingen abhängig. Deswegen schauen wir mal, was passiert.
2: Bevor die Bergzeit für heute aber zu Ende geht, möchte ich Ihnen noch unser Magazin Guckner, unser Erzgebirge, ans Herz legen. Der Sächsische Familientag 2026 in Stolberg. Die Sommerlounge der Wirtschaft in diesem Jahr in Zwönitz. Ehrenfriedersdorf als Musikort des Jahres und Pläne für den Bahnhof in Jöhstadt sind Themen dieser Sendung. Die nächste Bergzeit kommt dann am Montag wieder. Unter anderem mit dem aktuellen Blick auf den erzgebirgischen Arbeitsmarkt. Bis dahin sage ich aber ein schönes Wochenende und Glück auf!

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Koberbach-Talsperre bekommt einen Bilderrahmen. Wanderausstellung 30 Jahre Vogtlandkreis und Fitness tanken und Gutes tun, das ist Beneflitz.

0: Die Koberbachtalsperre in Werdau im Ortsteil Langenhessen, vor allem das Gelände der Sport- und Freizeit GmbH, ist eine beliebte Naherholungsstelle für Einheimische und Touristen. Vor allem Familien kommen hier mit abwechslungsreichen Angeboten voll auf ihre Kosten. Nun kam am Standort eine weitere kleine Möglichkeit dazu, selbst aktiv zu werden. Mit einem Bilderrahmen der Region Zwickau kann hier nun nach Lust und Laune fotografiert werden. Am vergangenen Donnerstagnachmittag wurde der Bilderrahmen eingeweiht. Sichtlich erfreut waren die Beteiligten über den neuen Fotospot im Landkreis Zwickau. Es ist aber nicht der erste in der Region.
1: Wir haben über die Region Zwickau vor über 3 Jahren diese Aktion gestartet, also 4 Jahren 2022, und finanzieren mit unserem Regionalbudget, den der Landkreis als Fördermittel erhalten kann und veredeln kann mit Eigenmitteln in der Region Zwickau, eben Dinge, um unsere Region für Touristen, für unsere eigenen Bürgerinnen und Bürger attraktiver zu gestalten. Und da haben wir uns das von anderen Regionen, wo es die schon gibt, diese Bilderrahmen abgeguckt und haben mit unseren Kommunen gesprochen, und da konnten wir heute immerhin den 12. Bilderrahmen eröffnen, der einfach vor einem schönen Hintergrund hier an der schönen Koberbachtalsperre die Möglichkeit bietet, ein schönes Erinnerungsfoto zu machen. Ein Anziehungspunkt zusätzlich ist zu dieser schönen gastronomischen und Einrichtung zum Verweilen, und einfach wieder ein kleines Puzzleteil mehr ist, um unseren Landkreis liebenswert und lebenswerter zu machen. Und das war jetzt eine schöne Sache, mit dem Oberbürgermeister den zu eröffnen. Und da ist gut angelegtes Geld, er ist witterungsfest und lässt sich auch nicht so schnell wieder entfernen. Und dazu stehen wir und bauen das weiter im Landkreis aus.
0: Auf Anfrage des Landkreises an die Stadt wurde das Projekt Realität. Für Werdau bzw. Langenhessen ist der neue Bilderrahmen auch eine schöne Sache.
2: Wir fanden das eine hervorragende Idee, ganz einfach unsere Region auch mal im Bild zu zeigen und unseren Besuchern unserer Region die Möglichkeit zu verschaffen, sich an verschiedenen Standorten im Landkreis Zwickau ein gutes Fotomotiv zu besorgen. So, und nachdem der Landkreis auf uns zugekommen ist, haben wir gesagt, natürlich gerne. Haben einen Standort gesucht, das hat zugegebenermaßen ein bisschen gedauert, aber uns war von Anfang an klar, dass es die Koberbachtalsperre werden soll, weil es ist jetzt schon ein touristisches Highlight.
0: Mit einigen Beteiligten konnte also nun der 12. Bilderrahmen in der Region aufgestellt werden. Neben dem beruflichen Schulzentrum für Technik August Horch, welches die Stahlkonstruktionen im Rahmen der schulischen Ausbildung herstellt, wurden auch weitere regionale Partner in die Umsetzung einbezogen. Neben Zwickau stehen die Bilderrahmen inzwischen auch in Glauchau, Hartmannsdorf bei Kirchberg, Hohenstein-Ernsthal, Lichtenstein, Limbach-Oberfrohna, Mösen, Neukirchen, Krimmetschau am Schloss Blankenhain, Kirchberg, Oberlungwitz und nun Werdau. Also, vielleicht machen auch

0: Sieh sich einmal auf den Weg, um ihr eigenes Foto an einem der Rahmen im Landkreis Zwickau zu schießen.
1: In wenigen Wochen ist es wieder soweit. Der Viaduktlauf in Wilkau-Haslau steht in den Startlöchern. Seit dem ersten Lauf 2024 hat sich diese Veranstaltung zu einem regelrechten Highlight entwickelt. Die Anzahl der Läufer und Läuferinnen macht die Organisatoren stolz, bringt aber auch Herausforderungen mit sich. Deshalb gab es einige kleine Änderungen.
2: Viel Arbeit gab es zur Pressekonferenz am Viadukt in Wilkau-Haslau für die Verwaltung und die Sponsoren. Der nach der Hängebrücke über die Mulde benannte Lauf wird auch in diesem Jahr wieder durchgeführt. Die Vorbereitungen laufen bereits auf Hochtouren.
3: Ja, also wir sind mittendrin in den Vorbereitungen. Seit letzter Woche können sich die Teilnehmer anmelden. Wir haben schon, ja, sind schon gut besucht, rechnen insgesamt vielleicht mit 1000 Läufern. Wobei im Mittelpunkt steht, dass wir viele, viele Kinder zum Laufen bringen wollen, dass wir viele Hobbyläufer ansprechen wollen, sodass jedermann hier mit teilnehmen kann.
2: Das war von Anfang an Sinn und Zweck des Laufes. 2024 zum Jubiläumsstadtfest wurde er ins Leben gerufen und schon damals gab es mehr als 400 Teilnehmer. Und schon bei der zweiten Auflage wurde deutlich, dass es einen gesonderten Termin geben muss.
4: Ja, es ist nicht zum Stadtfest, ganz einfach aus dem Grund, weil die Teilnehmerzahlen ja absolut gigantisch sind. Es waren ja fast 1000 Läufer in den vergangenen beiden Jahren. Und es wurde ganz einfach der Platz nicht reichen, wenn wir es zum Stadtfest mitgemacht hätten. Aus dem Grund findet es den gesonderten Termin statt.
2: Also kann man sagen, dieser Stadtlauf hat sich, als dieser Viaduktlauf, hat sich auch für die Stadt Wilkau-Haslau zu einem ganz schönen Event entwickelt.
4: Das ist ein tolles Event geworden. Also ich bin auch sehr dankbar für die Initiative, die ja federführend von Kirchmann ausging, das hier in Wilkau-Haslau zu etablieren. Das war vom ersten Lauf an ein tolles Ereignis. Und ich denke, die Tausend schaffen diese Sache.
2: Als die Brücke damals gebaut wurde, unkten einige, sie würde nicht zum Wahrzeichen, sondern zur Lachnummer werden. Vor allem der Beginn war verrückt. Da wurde gemessen, wurden Baupläne gewälzt und es gab im wahrsten Sinne des Wortes lange Gesichter. Die Verbinder passten nicht. Doch Improvisation ist ja sowieso eine Stärke der Sachsen. Alle Brückenteile wurden zwischengelagert, die Verbinder einzeln ausgemessen und nachgearbeitet. Und seit 2004 überspannt die Brücke tatsächlich die Zwickauer Mulde, verbindet das Stadtzentrum mit der Erzgebirgsbahn und ist eben Namensgeber für den Viaduktlauf. Dieser findet in diesem Jahr am 20. September statt. Die Streckenlängen sind gleich geblieben. Die Anmeldeportale sind bereits geöffnet.
3: Ja, also wie gesagt, Strecken gibt es von den Bambinis von 0,5 Kilometern bis insgesamt 5 Kilometern, in dem auch der Firmenlauf integriert ist. Ja, und anmelden kannst du dich überall bei Intersport Güsport oder halt eben online.
2: Die Adresse ist auf den Werbeplakaten für den Lauf ausgezeichnet. Also ran an die Handys und die PC-Tastaturen. Am 20. September soll die Tausender-Marke geknackt werden. Beim dritten Viaduktlauf in Wilkau-Haslau.
1: Anlässlich des 30-jährigen Bestehens des Vogtlandkreises ist nun, passend zu den Zeitfenstern, an der Fassade der Landkreisverwaltung eine Wanderausstellung zu sehen. Diese entstand ebenfalls in enger Zusammenarbeit mit dem historischen Archiv des Vogtlandkreises. Die Ausstellung lädt zu einer Entdeckungsreise durch 3 Jahrzehnte Kreisgeschichte ein. Historische Einblicke, interaktive Elemente und originale Filmaufnahmen aus dem Archiv des Vogtland-Regionalfernsehens zeigen, wie sich der Vogtlandkreis seit seiner Gründung entwickelt hat und was die Region bis heute auszeichnet.
0: Landrat Thomas Hennig eröffnete gemeinsam mit Dr. Christian Espich, dem Leiter des Kreisarchivs des Vogtlandkreises, die Ausstellung am vergangenen Donnerstag in den Räumen des Kreisarchivs auf Schloss Vogtsberg.
5: Ich bin sehr stolz, was hier entstanden ist, federführend durch das Archiv bei uns im Vogtlandkreis, durch den Herrn Dr. Espich. Kann da bloß schön Dank sagen für eine wirklich sehr, sehr entschuldigungsschöne gestaltete Wanderausstellung.
0: Zusammen mit Dr. Christian Espich schaute sich Landrat Thomas Hennig die Ausstellung in Ruhe an.
5: Also ich habe sehr viel gesehen. Also man sieht wirklich mal nach 30 Jahren, wie auch mal mein Vorvorgänger Dr. Dasilo Lenk, wie der vor 30 Jahren mal ausgesehen hat. Ich kenne ihn ungefähr so 15, 20 Jahre. Also da erinnert man sich schon zurück. Man sieht die ein oder anderen auch bekannten Leute. Was aber auch alles in 30 Jahren positiv gelaufen ist,

0: wie sich der Vogtlandkreis weiterentwickelt hat. Bei so vielen Vorteilen gibt es natürlich auch den einen oder anderen Nachteil. Ich sage das immer so gerne, die Zentralisierung birgt halt auch für die Einwohnerinnen und Einwohner natürlich auch oft mal einen weiteren Weg, um eine Zulassungsstelle zu bekommen, ob eine Führerscheinstelle, um ins Landratsamt zu fahren. Das muss man ganz ehrlicherweise auch mit dazu sagen, aber die Vorteile überwiegen bei Weitem. Also die Vorteile sind so vielfältig, wenn ich es mal erzähle, zusammenarbeiten. Wir könnten so als kleine Landkreise gar nicht mehr finanziell existieren. Ich rede es bloß mal alleine vom Brandschutz, Katastrophenschutz, solche Sachen, die könnte man ganz alleine gar nicht mehr schultern. Wir hatten jetzt erst vor kurzem diesen großen Waldbrand, wie dort die ganzen Wehren zusammengearbeitet haben, dort nur noch mal ganz, ganz großen Respekt. Das ist in einem kleinen Gebilde gar nicht mehr möglich. Wir haben dort effizientere Strukturen aufgebaut in vielen Bereichen und natürlich sind die Vogtländer und Vogtländer noch enger zusammengewachsen.
1: Und so lautet das Motto der Ausstellung auch.
2: Ja, gemeinsam eins seit 1996 ist das Motto unseres 30-jährigen Jubiläums des Vogtlandkreises, der 1996 entstanden ist. Damals aus dem Zusammenschluss der bis dahin bestehenden 5 Kreise Reichenbach, Auerbach, Oelsnitz, Klingenthal und Plauenland. 2008 kam dann auch die Stadt Plauen noch dazu, die bis dahin kreisfrei war. Wir haben hier in der Ausstellung einen kleinen historischen Einblick gegeben oder geben den. Hier an der ersten Tafel sieht man, wie der damalige erste Landrat des Vogtlandkreises, Dr. Tassilo Lenk, das Autokennzeichen mit dem V an seinen Dienstwagen montiert. Und dieses V wurde zum Symbol des Vogtlandkreises. V wie Vogtlandkreis. Jeder, der in der Bundesrepublik uns auf den Straßen gesehen hat, wusste, wir kommen aus dem Vogtlandkreis. In der Ausstellung haben wir uns dem Vogtlandkreis angenähert durch das Wort Vogtland, denn dieses besteht aus 8 Buchstaben und wir haben für jeden dieser Buchstaben, also von V bis D, haben wir einen Begriff ausgewählt, der das Vogtland oder auch die Vogtländer, der die Region und auch den Vogtlandkreis beschreibt, mit dem man sich identifizieren kann und der etwas vom Wesen und auch von der Entwicklung der letzten 30 Jahre ausdrückt. V wie vereint wäre der erste, O wie offen, G wie gesellig, T wie traditionsbewusst, L wie lebenswert, A wie aktiv, N wie naturverbunden und D wie dynamisch. Hinter all diesen Begriffen haben wir dann aus den letzten 30 Jahren Entwicklungen dargestellt bzw. laden dazu ein, Dinge zu entdecken, die in den letzten 30 Jahren entstanden sind und die unser Leben im Vogtlandkreis prägen. Ich würde Sie mal mitnehmen, vielleicht zu gesellig als Beispiel. Hier haben wir das große Volksfest des Vogtlandkreises thematisiert, nämlich den Tag der Vogtländer, der ebenfalls 30 Jahre feiert. Er ist nämlich 1996 zum ersten Mal begangen worden, damals in Markneukirchen. Und da war die Idee geboren, dass der Tag der Vogtländer in Zukunft ein gemeinsames Volksfest für die Bewohner des Vogtlandkreises, also für alle Vogtländer, werden sollte. Und es ist eine gute Tradition geworden. Er war schon in sehr vielen Städten und Orten. Man kann das hier auch nachlesen, aber ich denke, jeder war schon mal auf einem solchen Tag der Vogtländer und hat die angenehme Atmosphäre dort erlebt. Vielleicht noch als weiteres Beispiel lebenswert. Da haben wir uns entschieden, ein ganzes Potpourri an Abbildungen zu präsentieren. Dinge, die das Leben im Vogtlandkreis lebenswert machen. Sie sehen die Windmühle von Syrau. Sie sehen verschiedene sportliche Aktivitäten. Wir sind ein Wintersportgebiet. Wir sind auch ein Sommersportgebiet und sogar die Schachspieler gibt es im Vogtlandkreis. Und so denke ich, kann jeder hier erstens aktiv sein und zweitens sein Leben auch gestalten. Naturverbunden, darauf möchte ich noch mal eingehen, als ein weiteres Beispiel. Dort haben wir die wunderbare Natur des Vogtlandes thematisiert. Also das geht von den Wäldern über die Felder, die großen Naturschutzgebiete, aber auch bis hin zu ganz kleinen Dingen, die bei uns im Vogtlandkreis verbreitet sind, zum Beispiel die Flussperlmuschel, die es in Sachsen nur bei uns gibt. Ein solches kleines biologische Kostbarkeit, die findet man hier im Vogtlandkreis.
1: Sicher sind Ihnen die QR-Codes auf den Schautafeln aufgefallen. Damit können Besucher originale Filmaufnahmen aus den vergangenen 3 Jahrzehnten abrufen. Das historische Filmmaterial aus dem Archiv des Vogtland-Regionalfernsehens macht wichtige Ereignisse, bewegende Momente und prägende Entwicklungen der Kreisgeschichte unmittelbar erlebbar.
3: Wir haben das Geschichtsbuch der 5 ehemaligen Landkreise nun zusammengeschlossen, zusammengelegt. Ich denke, es ist ein wertvoller Schatz, der da nun irgendwo Und ich glaube auch verdientermaßen gut.
4: Vor alle Medien wandte sich Landrat Dr. Lenk an die Menschen des großen Vogtlandkreises und verstand es einmal mehr mit Engagement und Überzeugung zu motivieren.
1: Die Ausstellung wendet sich an alle Vogtländer und sie kann kostenfrei ausgeliehen werden. Ob in Schulen, Rathäusern, Bibliotheken, Museen, Vereinen, öffentlichen Einrichtungen oder anderen Institutionen. Die Wanderausstellung eignet sich hervorragend als Blickfang in Foyers. Die aktuelle Ausstellung im historischen Archiv wird voraussichtlich bis zum 27. September zu sehen sein. Anschließend dann in der Dualen Hochschule in Plauen bis zum 22. Oktober.
5: Obwohl das Wetter am Samstagvormittag nicht gerade das Beste war, der Beneflitzlauf im Westsachsenstadion wurde wieder eine erfolgreiche Veranstaltung. Wenn es um einen guten Zweck geht, dann stellt ebenso mancher das soziale Engagement über das persönliche Wohlbefinden. Und so treten wieder zahlreiche Läuferinnen und Läufer ihre Runden, um für soziale Zwecke zu spenden.
6: Laut Wetterbericht sollte es am Samstagmorgen eigentlich langsam mit dem Regen aufhören. Doch der Blick aus dem Fenster und vor allem der Blick auf das Garagendach des Nachbarn sprachen eine andere Sprache. Aber wie heißt es so schön, die Hoffnung stirbt zuletzt. Und tatsächlich, trotz des Regens hatte der Beneflitzlauf im Westsachsenstadion rechtzeitig begonnen. Hier standen die Kinder schon bei der Abgabe der Startnummern gespannt auf die Ergebnisse. Bei der Siegerehrung sah man dann deutlich, sie waren durchnässt, aber stolz und glücklich. Vor allem bei den Kindern muss man die Leistungen sowieso etwas lockerer sehen. Gibt es doch recht große Unterschiede in einem Jahrgang. Viele Eltern kennen den Begriff Wachstumsschub, wenn innerhalb weniger Wochen kein Kleidungsstück mehr passt. Deutlich zu sehen bei der Siegerehrung der AK 13-14. Ja, die gehören wirklich alle in eine Altersklasse. Böse Zungen behaupteten ja, der Wettergott an diesem Tag wäre ein Bahnmitarbeiter. Etwa eine Stunde nach der Zeit des Wetterberichtes wurde es tatsächlich trocken. Und das war gut so, denn auch bei den Erwachsenen stehen der Spaß und der gute Zweck an der ersten Stelle. Die Johanniter als Organisator, wie auch viele andere Unterstützer und Firmen, haben eigene Teams am Start. Schnell noch ein Selfie für die Webseite der GGZ. Oder einige Fotos des Teams der Zwickauer Energieversorgung. Natürlich erst, wenn alle mit drauf sind. Und natürlich soll diese Veranstaltung auch ein Fest für die Familien sein. Besonders für die Kleineren ist das doch ein echtes Erlebnis. Auch so mancher Geschäftsführer tauscht an diesem Tag gern den Anzug gegen die Sportbekleidung.
7: Richtig, Zwickauer Energieversorgung seit Anfang an mit dabei. Große Mannschaft, ich freue mich, dass wir sofort zahlreich vertreten sind und für den guten Zweck machen wir natürlich ganz, ganz viel.
6: Sie sind ja nicht nur mit dem Team da, sondern auch als Sponsor.
7: Richtig, als Sponsor seit Beginn an, zum fünften Mal. Und für den guten Zweck steht natürlich die Zwickauer Energieversorgung für viele, viele Dinge hier in Zwickau.
6: Bei der Erwärmung war dann zu sehen, die Teilnehmerzahl konnte sich echt sehen lassen. Der Beneflitzlauf der Johanniter ist zu einer echt bekannten Veranstaltung geworden. Und dann ging's endlich los. Start zum Erwachsenenlauf über eine volle Stunde. Da mussten die Kräfte eingeteilt werden. Nicht jeder ist schließlich ein Leistungssportler.

0: Eins hatte sich aber schon geändert. Die Helfer mit den vielen Armgummis suchte man jetzt vergeblich. Auch hier hat die moderne Technik Einzug gehalten. Die Runden werden jetzt elektronisch gezählt. Wie schnell doch so eine Stunde um sein kann. Man könnte Katja Böwe fast als Rennleiterin bezeichnen. Signalbereit beim Moderator.
1: 5, 4, 3, 2, 1.

0: zwei, eins.
1: Selbstverständlich kann jeder seine Runde noch gemütlich auslaufen, damit sie in die Wertung kommt. Gemütlich ließ es in diesem Jahr auch Johanniter Regionalvorstand Pierre Söllner angehen.
2: Also ich konnte die letzten 8 Wochen wenig machen, sonst trainiere ich schon 3-4 Mal die Woche und versuche das zu machen, weil ich früher sehr viel Sport gemacht habe in meiner Jugend und halte das auch seit meiner Jugend ganz stabil durch. Hat leider einen persönlichen Verlust und konnte in den letzten 8 Wochen wenig trainieren. Und ansonsten mache ich schon sehr viel Sport.
1: Und ganz ehrlich, als ich heute Morgen losgefahren bin, da hat es in Strömen geregnet. Haben Sie da geglaubt, dass das noch so ein Erfolg wird?
2: Also ich bin total stolz auf die vielen Teilnehmer, die trotz des Regens, weil sie wissen, es geht um guten Zweck, heute Morgen aufgestanden sind, hierher gekommen sind. Ich habe wirklich genau dasselbe gedacht wie Sie. Guck morgens aus dem Fenster und sage, Mensch, aber so viele tolle Menschen, die heute da waren, so viele Kinder, so viele Erwachsene, die für einen guten Zweck gelaufen sind, trotz des Wetters, das ist einfach toll und das freut mich persönlich.
1: Hauptempfänger der Spenden in diesem Jahr ist der Kinderschutzbund, eine Organisation, die für ihre Arbeit auch jeden Euro gut gebrauchen kann.
2: Absolut. Und das sind genau die Dinge, wir sehen es an den Fallzahlen aktuell im Kinderschutz, dass das zunimmt in unserer Gesellschaft, was eine traurige Entwicklung ist, wo aber immer weniger Gelder zur Verfügung stehen aufgrund von Sparzwängen und dementsprechend sind wir froh über jeden Euro, der solchen wirklich guten Dingen zur Verfügung gestellt werden kann und wir freuen uns als Johanniter auch andere zu unterstützen und dort wirklich zu schauen, dass wir für den Kinderschutzbund auch Geld mit einwerben.
1: Auch dafür lohnt es sich, bei Wind und Wetter die Runden zu drehen. Siegerehrung der Männer und der Frauen und dann hatten alle wieder dieses gute Gefühl und die meisten verabschiedeten sich mit dem Satz bis zum nächsten Jahr.
3: Fachkräftemangel kennt keine Grenzen und genau deshalb soll auch die Lösung grenzüberschreitend sein. Am vergangenen Donnerstag trafen sich im Hotel König Albert in Bad Elster deutsche und tschechische Unternehmen, Bildungseinrichtungen, Kammern und Politik. Es ging um die Frage, wie Fachkräfte vor allem für technische Berufe künftig aus- und weitergebildet werden können. Veranstalter war das Netzwerk Fachkräfte International e.V. Unterstützt wird dieser grenzüberschreitende Austausch von der Euregio Egrensis, die seit Jahren die Zusammenarbeit zwischen Sachsen und Tschechien voranbringt und dabei Projekte finanziell unterstützt.
4: Einer der Initiatoren der Zusammenkunft war die Firma Meisser Vogtland GmbH und Co. KG.
5: In diesem schönen, heute leider etwas verregneten Ambiente haben wir zu einem überregionalen und grenzüberschreitenden Austausch eingeladen. Unser gemeinsames Ziel ist es heute, die Zusammenarbeit zwischen der Tschechischen Republik und Deutschland weiterzuentwickeln und insbesondere in unserer Grenzregion hier neue Impulse setzen zu können.
4: Die Firma ist international im Geschäft.
6: Die Firma Meisser ist mit ungefähr 4000 Mitarbeitern weltweit aktiv im Bereich industrielle Bodenbelege aus Metall, sprich den klassischen Gitterrost für Regalbauer, für jetzt den neuen Hype-Datencenter, aber auch im Bereich Gerüstsysteme, im Bereich Profilierung für PV-Systeme, für Logistiksysteme, also alles, was aus Stahl in gespaltenem Zustand, geschweißt und verzinkt, in den Umlauf kommt. Ja, die Firma Meisser, vor allem mit dem Standort hier im nahegelegenen Oelsnitz in der Grenzregion zur Tschechischen Republik, hat schon vor einigen Jahren den Weg auf den tschechischen Fachkräftearbeitsmarkt gewagt. Und ja, wir beschäftigen am Standort Oelsnitz insgesamt 950 Kolleginnen und Kollegen und davon sind über 300 tschechische Kolleginnen und Kollegen dabei. Und ja, wir haben da sehr, sehr positive Erfahrungen gemacht, wollen das Ganze weiter ausbauen, haben aber gemerkt, dass es da auch Schwierigkeiten gibt, grenzübergreifend, weil Ausbildungsberufe nicht gegenseitig anerkannt werden, weil Ausbildungsinhalte in Tschechien andere sind, als in Deutschland benötigt und gebraucht werden. Und aus dem Grund haben wir uns entschieden, das Ganze zusammen mit der Euregio Egrensis und auch mit Partnern aus Tschechien, der ISTE in Sokolov, weiter voranzutreiben und hoffentlich weiter gegenseitig positive Effekte daraus ziehen zu können.
4: Worum ging es inhaltlich beim Treffen? Erstens, Probleme analysieren. Wie entwickelt sich der Fachkräftebedarf im Vogtland und in Karlovy Vary? Welche Anforderungen entstehen insbesondere bei technischen Berufen? Zweitens, bestehende

0: Feedback-Programm ist eigentlich langjährig da und ist sehr weitgehend. Also wir unterstützen die Projekte dadurch, dass wir durch meine Person auch Beratung zu der Projektantrag immer anbieten. Wir waren als IHK Chemnitz als Begleitpartner schon in vielen Projekten, die mit Bildung und die mit Zusammenarbeit, Bildung und Firmen zu tun hatten. Da waren wir als Partner, Kooperationspartner mit dabei. Wir haben die Netzwerke angeboten und auch eigentlich in unseren Netzwerken diese Projektarbeit sozusagen durchgesetzt, wo Firmen mit Schulen aktiv wurden durften, auch grenzüberschreitend. Und wir als IHK begleiten eigentlich diese Kooperationsprogramme auch professionell in dem Begleitausschuss, wo wir vertreten sind und mitentscheiden dürfen über die Projekte. Also das Spektrum unserer Unterstützung ist wirklich sehr breit.
1: Ohne die Unterstützung der Euregio Egrenzes hätte die Fachkonferenz nicht stattfinden können. Ins Boot geholt hat sie Dr. Sigrid Müller.
2: Ich kenne die Kollegen seit vielen Jahren. Und nachdem wir vieles besprochen hatten, was möglich ist in so einer Partnerschaft, sind wir seither mehrere Monate jetzt gut im Geschäft. Die Unterstützung ist also eigentlich inhaltlich sehr viel. Wir haben also besprochen, was möglich ist in der Partnerschaft, haben die Firma Meiser vorgestellt, wir haben Kontakte zu der Schule in Sogolov organisiert. Und die Kollegen haben uns immer sehr geholfen, unterstützt, auch was die Vorgehensweise der Projektbeantragung betrifft.
1: Viele Menschen haben den Begriff Euregio Egrenzes schon einmal gehört, aber nicht alle wissen, worum es im Detail geht, beziehungsweise welche Ziele die Organisation verfolgt und in welchem Maße sie in vielfältiger Art und Weise unterstützen kann.
3: Unter dem Begriff Euregio Egrenzes versteht man eine grenzüberschreitende Region zwischen Sachsen, Thüringen, Bayern und Tschechien. Und gleichzeitig eine grenzüberschreitende Organisation, die seit mehr als 30 Jahren Menschen zusammenbringt. Gemeinsam mit vielen Partnern organisieren und unterstützen wir grenzüberschreitende Projekte und verschiedene Aktivitäten. Mit dem Kleinprojektefonds werden europäische Fördermittel aus dem Programm Interreg für deutsch-tschechische Begegnungen und gemeinsame Aktivitäten bereitgestellt. Die Euregio Egrenzes verwaltet diese Mittel in unserer Region und dazu gehören das sächsische und thüringische Vogtland, der Raum Zwickau, Teile des Erzgebirgskreises bis Aue und Schwarzenberg und Karlsbader Region. Wir unterstützen zum Beispiel Fachkonferenzen wie die heutige Konferenz zum Thema Bildung und Weiterbildung, aber auch zum Beispiel gemeinsame Wanderungen, Kunstprojekte oder die Zusammenarbeit von Schulen und Kitas können gefördert werden. Auch gemeinsame Aktivitäten von Feuerwehren, Sportvereinen oder Kulturvereinen sind möglich. Und natürlich gibt es auch viele weitere Möglichkeiten. Die Projekte werden mit Pauschalbeträgen gefördert. Die Förderung kann bis zu 80% der Gesamtkosten betragen und die maximale Förderung liegt bei 20.000 Euro. Bis heute haben wir 139 deutsch-tschechische Projekte mit insgesamt 1,3 Millionen Euro unterstützt. Wir haben vielfältige Projekte unterstützt, die zum Beispiel die Zusammenarbeit von Schulen und Kitas, Städten und Gemeinden, Vereinen und viele andere Einrichtungen fördern. Aktuell steht noch rund 1,8 Millionen Euro zur Verfügung. Anträge können laufend gestellt werden. Man kann also schon jetzt einen Antrag für Veranstaltungen, Festivals oder Begegnungen in der Weihnachtszeit sowie für Aktivitäten im nächsten Jahr stellen. Der nächste Termin für die Antragstellung ist der 10. Oktober 2026. So kann die Förderung Anfang Dezember bewilligt werden.
1: Die Euregio Egrenzes bietet im Büro der Weststraße in Plauen persönliche Beratungen an. Beratungen sind natürlich auch telefonisch oder online möglich.
3: Wir organisieren außerdem Online-Veranstaltungen, bei denen wir den Kleinprojekt vorstellen. Wir bieten auch Webinare an, wie man einen Projektantrag stellt. Und weitere Veranstaltungen planen wir bereits für September 26. Und alle Termine und Informationen finden Sie auf unserer Internetseite www.euregioegrenzes.de ohne Bindestrich und auf unsere Social-Media-Kanäle wie Facebook und Instagram. Wenn Sie noch keinen Projektpartner auf der anderen Seite der Grenze haben, ist das kein Problem. Auch bei der Suche nach einem passenden Partner helfen wir gerne.

0: Die Fachkonferenz in Bad Elster wird sicher nicht die letzte zu dem brisanten Thema sein. Aber ein Schritt nach dem anderen.
1: Also im Rahmen der neuen Projektbeantragungen wird es natürlich auch neue Veranstaltungen geben mit weiteren Kooperationspartnern, ähnlich dieser Fachkonferenz. Aber im Moment müssen wir uns erstmal auf das Projekt konzentrieren, was jetzt noch vor uns steht.

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1: Hallo und herzlich willkommen zum Lausitzwelle Wochenrückblick im Lausitzwelle Fernsehen und bei Sachsen 1. Wie immer schauen wir zum Ende der Woche auf die wichtigsten Meldungen der vergangenen Tage in der Drehscheibe Lausitz zurück. Wir beginnen den Rückblick mit einer Verabschiedung, nämlich der des langjährigen Bürgermeisters von Bernstorf. Nach über 2 Jahrzehnten im Amt waren nochmal alle zusammengekommen. Freunde, Familie, Wegbegleiter und die höchsten Vertreter von Landkreis und Freistaat.
2: Nach 21 Jahren im Amt ist für Bernstorfs Bürgermeister Harry Habel die Zeit im Rathaus zu Ende gegangen. Bei seiner offiziellen Verabschiedung wurde der Rathaussaal zum Treffpunkt für Familie, Freunde, Wegbegleiter und politische Vertreter. Unter ihnen Ministerpräsident Michael Kretschmer und Bautzens Landrat Udo Vicas. Besonders persönlich wurde der Auftakt. Habels Sohn eröffnete und moderierte die Veranstaltung und richtete dabei nicht nur Worte an den Bürgermeister, sondern vor allem an seinen Vater. Es folgten Dank und Anerkennung von Ministerpräsident Kretschmer und Landrat Vicas für mehr als 2 Jahrzehnte kommunalpolitisches Engagement. Nun beginnt am 1. September ein neuer Lebensabschnitt. Habel geht in den Ruhestand und freut sich auf die gemeinsame Zeit mit seiner Frau. Ganz verabschieden will er sich aus Bernstorf aber nicht. Als Ansprechpartner und Berater möchte er seinem Nachfolger Frank Jurisch weiterhin zur Seite stehen. Und auch einige Projekte liegen ihm weiterhin am Herzen. Darunter unter anderem das OI-Ausbildungszentrum, die Entwicklung des Ankerglaszentrums. Die katholische Kirche gibt das Bildungsgut Schmochtitz San Benno bis zum 31. Juli 2027 ab. Dies hat das Bistum Dresden-Meißen jetzt mitgeteilt. Vorzugsweise soll das Haus an einen neuen Träger gegeben werden, der es spätestens dann in seiner jetzigen Form weiterführt. Ein Fortbetrieb des Bildungsguts durch das Bistum sei über den Stichtag hinaus nicht möglich. Parallel prüft das Bistum alternative Nutzungskonzepte anderer Träger. Das Bildungsgut verzeichnet laut Bistum trotz anhaltender Bemühungen ein durchschnittliches jährliches Defizit von etwa 700.000 Euro. Dieses lasse sich nicht mehr tragfähig reduzieren. Bischof Heinrich Timmer-Evers erklärte dazu, dass Schmochtitz über Jahrzehnte ein Ort des Glaubens, der Begegnung und der Bildung gewesen sei. Dass man sich nun davon trennen müsse, sei ein schmerzlicher Verlust. Doch die Kirche messe sich nicht an der Zahl ihrer Häuser, so der Bischof weiter. Am Montag fand im Rahmen des Kamenzer Forstfests der traditionelle Festumzug der Schülerinnen und Schüler der Lessingstadt statt. Die Kinder und Jugendlichen trugen dabei traditionell weiße Kleidung, dazu Fahnen und Blumenschmuck. Der Zug begann an der ersten Oberschule Kamenz und machte ersten Stopp auf dem Marktplatz. Die über 1800 Schülerinnen und Schüler aus der Lessingstadt und Umgebung füllten den Platz vor dem Roten Rathaus, begleitet von zahlreichen Zuschauern. Auch der Kamenzer Oberbürgermeister Michael Preuß, der Bautzener Landrat Udo Vicas, Stadträte und Kreistagsabgeordnete sahen sich das Aufgebot an. Nach einer Ansprache von der Grundschulleiterin aus Schönteichen, Inette Schreier, zog die Prozession weiter die Innenstadt entlang. Im Kamenzer Forst wurden für die Teilnehmer dann anschließend verschiedene Spiele vorbereitet. Der Ursprung des Schul- und Heimatfests der Stadt Kamenz soll im 16. Jahrhundert liegen. Im Jahr 2021 wurde das Forstfest in das deutsche Verzeichnis des immateriellen Kulturerbes aufgenommen.
3: Auf dem Volksbadgelände in Görlitz, direkt neben dem Stadion der Freundschaft, wurde am vorigen Freitagnachmittag am 21. August ein Calisthenics-Park feierlich eröffnet.
4: Sport im öffentlichen Raum gewinnt ja zusehends an Bedeutung. Wir haben gerade vor wenigen Wochen in Rauschwalde eine Calisthenics-Anlage eingeweiht und haben jetzt eben auch hier die Möglichkeit, und Sie sehen das schon,

0: Das ist mir auch ganz wichtig. Hier steht rechts Interreg. Das ist also ein europäisches Förderprogramm, was wir gemeinsam mit unseren Kolleginnen und Kollegen aus Gorjelec auf den Weg gebracht haben. Das ist also eine große Summe, die wir hier in dem Areal, im Weinbergareal, verbauen dürfen. Ich sag's mal so direkt, ein Teil haben wir vor kurzem schon eingeweiht, oben an der Parkeisenbahn, diese tolle Aufwertung des Spielplatzes.
1: Vom Bürgerrat im Stadtteil Weinhübel kam der erste Anstoß zu einer Sportanlage an dieser Stelle. Dass es eine so große werden würde, hätten die drei Bürgerräte nicht gedacht. Denn ohne die Förderung hätte das Geld, das dem Bürgerrat pro Jahr zusteht, für eine solch große Anlage nicht ansatzweise gereicht. Pro Einwohner ist das 1 Euro. Multipliziert mit den etwa 5000 Einwohnern dieses Stadtteils hätte nur ein solch kleines Fitnessgerät angeschafft werden können. Die Baukosten dieser großen Anlage belaufen sich jedoch auf 30.000 Euro.
2: Der Wunsch nach einer öffentlich nutzbaren Sportgelegenheit hier am Gelände des Volksbads wurde in der aktuellen, als auch schon im Laufe der letzten Wahlperiode unseres Bürgerrates bereits aus der Bürgerschaft an uns herangetragen. Aus diesem Grund freuen wir uns umso mehr, dass nun diese tolle Anlage im Rahmen des städtischen Brückepark 2 Projektes realisiert werden konnte.
1: Die Anlage ist nun eröffnet und wird sofort genutzt. Bürgerrätin Sylvia Richter ist die Erleichterung anzumerken.
3: Wir freuen uns für die Bürgerschaft, dass endlich was in Weinhübel passiert, wo wir doch sonst immer das Schlusslicht sind.
1: Mit der Belebung dieses Areals am Volksbadgelände bis hin zum Berzdorfer See, der mit einem Radweg verbunden ist, kann nun vom Schlusslicht Weinhübel keine Rede mehr sein.
4: Nach rund 15 Monaten Bauzeit ist die neue Rettungswache des Landkreises Elbe-Elster in Großthiemig offiziell ihrer Bestimmung übergeben worden. Landrat Marcel Schmidt und Sebastian Weiß, Werkleiter des Eigenbetriebes Rettungsdienst, weiten den Neubau gemeinsam mit Gästen und am Baubeteiligten am neuen Standort in der Straße zum Stützpunkt 17 ein.
5: Also zu den Eckdaten ist natürlich, dass wir jetzt moderne Arbeitsbedingungen haben. Das muss man ganz klar und deutlich sagen. Größere Räumlichkeiten, größere Garagen, vernünftige Lagerräumlichkeiten. Wir haben umgestellt auf moderne Luftwärmepumpen. Also von daher sind wir auch zukunftsmäßig gut aufgestellt, sowohl Solaranlagen als auch den dazugehörigen dann Stromspeicher, sodass wir dann auch relativ dann energieautark dann arbeiten können. Und natürlich von den Zahlen, das Ganze kostet natürlich jede Menge Geld. Also 1,6 Millionen Euro sind hier verbaut worden in diesem Jahr knapp ein Vierteljahren.
4: Die Wache ist nach Burgsdorf und Bad Liebenwerda der dritte Neubau im Rettungswachenbereich Elsterwerda-Bad Liebenwerda und insgesamt der 11. neue Rettungswachenstandort, den der Landkreis seit 2010 errichtet hat. Der Neubau löste den bisherigen Standort in der Hauptstraße 31 ab, dessen räumliche und hygienische Bedingungen nicht mehr den heutigen Anforderungen entsprachen.
5: Also wir sind rund um die Uhr hier vor Ort in Großthiemig mit einem Rettungswagen, also 24/7. Und an der Rettungswache haben regulär immer zwei Mitarbeitenden dann Dienst. Es sei denn, wir haben natürlich auch Praktikanten oder auch manchmal Auszubildende. Da kann es natürlich auch sein, dass wir dann drei Kolleginnen und Kollegen haben. Aber insgesamt sind es dann hier in dem Team, muss man sagen, also 11 Kollegen, die sich quasi diese zwei Positionen immer teilen rund um die Uhr.
4: Mit der neuen Rettungswache investieren wir vor allem in die Sicherheit der Menschen und in gute Arbeitsbedingungen für diejenigen, die jeden Tag Verantwortung für andere übernehmen, sagte Landrat Marcel Schmidt. Die Planung, Baubegleitung und Umsetzung des Neubaus wurde fast ausschließlich von Unternehmen aus der näheren Region realisiert. Die Neuaufstellung der Rettungswachen im Elbe-Elster-Kreis ist damit fast abgeschlossen. Bleibt nur noch der geplante Neubau in Elsterwerda, wo es seit geraumer Zeit Unstimmigkeiten mit Anwohnern bezüglich des angedachten Standortes gibt.
5: Wir sind immer noch in der Findungsphase. Ich weiß, es ist vielleicht für einige unbefriedigend, aber zumindest wir haben, das Geld ist da. Jetzt müssen wir noch verschiedene Abwägungsentscheidungen treffen, ob wir an dem geplanten Grundstück dann wirklich dann tatsächlich bauen können, weil es da noch ein paar Hinderungsgründe gibt oder ob wir uns dann doch tatsächlich dann nochmal zu einem alternativen Standort entscheiden.
4: Mit den Neubauten verfolgt der Landkreis zwei zentrale Ziele. Die Einsatzkräfte sollen moderne, funktionale und den Anforderungen des Arbeits- und Gesundheitsschutzes entsprechende Bedingungen erhalten. Gleichzeitig müssen die Rettungswachen so im Kreisgebiet verteilt sein, dass die Bevölkerung auch in einem weitläufigen ländlichen Raum schnell und zuverlässig erreicht werden kann. Die neue Rettungswache in Großthiemig verbindet beide Anforderungen und stärkt damit dauerhaft die rettungsdienstliche Versorgung im südlichen Landkreis Elbe-Elster.
6: Die Sächsische Anstalt für kommunale Datenverarbeitung, kurz SAKD, zieht in das zukünftige Kommunal- und Kulturzentrum Bischofswerda ein. Einen entsprechenden Vertrag unterzeichneten umlängst deren Direktor Thomas Berndt und der Bischofswerder Oberbürgermeister Professor Holm Große. Die SAKD wird an ihrem neuen Standort 700 Quadratmeter Bürofläche nutzen. Laut Projektsteuerer Steffen Smoll und der Firma IPB Consult sind die Abbrucharbeiten am Gebäudekomplex des früheren Kulturhauses abgeschlossen. Die Rohbauarbeiten befinden sich demnach in den letzten Zügen. Der Anbau am Nordflügel für den Hort und der zweite Rettungsweg sind fertiggestellt. Ebenso wie die Rohbauarbeiten in der neuen Bibliothek. Gegenwärtig laufen in allen drei Gebäudeteilen Trockenbau- und Innenputzarbeiten. Darauf folgen die Grobmontagen der Elektrik- und Haustechnikinstallation. Zudem sind die Fenster im Nordflügel bereits ausgetauscht. Für den Westflügel ist dies in Vorbereitung.
7: An der Käthe-Kollwitz-Straße in Hoyerswerda, direkt vor dem BSZ Konrad Zuse, wird ein wichtiger Grundstein für die Zukunft der Pflegebranche gesetzt. Ein bedeutender Schritt dafür war die Bewilligung vom Freistaat Sachsen, dieses Projekt mit einer finanziellen Unterstützung von 2,8 Millionen Euro aus dem EU- und Landesmitteln zu fördern. Im Ergänzungsbau sollen zwei Labore entstehen, die die Schüler und Schülerinnen im Bereich der Lagerlogistik und Pflege mit realitätsnahen und simulierten Situationen innerhalb eines geschützten Raumes auf ihren Berufsalltag vorbereiten. Somit bringt das Projekt nicht nur einen technologischen Fortschritt in die Unterrichtsräume, sondern bietet den Auszubildenden direkt die Möglichkeit, ihr erworbenes Wissen praktisch anzuwenden. Laut Jörg Schöfczyk, dem ersten Beigeordneten des Landkreises Bautzen, sei es ein wichtiges Anliegen, dem Strukturenwandel nicht nur auf die Bereiche Handwerk und Industrie zu beschränken und ebenfalls die Ausbildungsbedingungen der Pflegebranche zu modernisieren. Die Bauarbeiten werden voraussichtlich bis zum Sommer 2027 andauern. Danach können die angehenden Fachkräfte endlich praktische Erfahrungen im Schulalltag sammeln.
4: Im Schatten des ehemaligen Rittergutes und Schlosses Stechau feierten die brandenburgischen Sommerkonzerte ihr 35-jähriges Jubiläum. Bei bestem Wetter und dem verzaubernden Ambiente des Areals zog es unzählige Besucher auf das Gelände in dem Fichtwalder Ortsteil. Zum 21. Mal gastierten die Sommerkonzerte in Stechau, wobei das erste Gastspiel nicht im Rittergut, sondern in der Dorfkirche stattfand. Bardia Kadjabi Gontard, ein Nachfahre des letzten Schlosseigentümers, hatte damals gemeinsam mit anderen 100.000 D-Mark für die Sanierung des maroden Kirchturms gesammelt. Im Laufe der Jahre sanierte der rührige Rechtsanwalt aus München das Schlossanwesen und machte daraus ein echtes Kleinod.
8: Wir müssen zusammenhalten, wir müssen das zusammen machen. Mit dem Dorf, mit der Feuerwehr, mit dem Fußballclub. Ich bin kein Mitglied des Fußballclubs. Ich habe mich gewehrt gegen den Namen Turbo Stechau. Ich wünsche Ihnen einen schönen Abend. Lassen Sie sich verzaubern von dir, von den Musikern, von der Atmosphäre und von Ihren eigenen Gefühlen.
4: Dr. Werner Martin, Begründer der brandenburgischen Sommerkonzerte, ist bis heute begeistert auch von dem Areal in Stechau.
9: Ich habe Stechau zum ersten Mal gesehen, Anfang der 90er Jahre, und ich weiß, was das bedeutet. Da hing da vorne ein Schild, weißes Leinwand mit bemalt, im Bruderbund mit der Sowjetunion verwirklichen wir den Sozialismus. So, das ist einfach die Vergangenheit. Und was heute entstanden ist, ist ein Platz hier in Brandenburg, Bardia, der ist tatsächlich ein Mittelpunkt geworden für Gastfreundschaft, für viele, viele, die hierher gehen und die sich immer wieder darüber freuen, wie gut sie hier aufgenommen werden und wie schön und festlich der Tag bei euch ist.
4: Musikalisch betrachtet servierte die Kammerphilharmonie Berlin-Brandenburg den Gästen Werke von Wolfgang Amadeus Mozart, Franz Schubert und anderen. Weltklasse-Solisten wie der Bariton Aeneas Humm und die Sopranistin Agnes Selma Weiland verzauberten neben Nachwuchspreisträgern des Bundeswettbewerbs Jugend musiziert das Publikum. Den Abschluss bildete dabei ein grandioses Feuerwerk zur kleinen Nachtmusik von Mozart. Dank der großzügigen Unterstützung durch die Friede Springer Stiftung konnten die Besucher den Konzertabend zudem bei freiem Eintritt genießen. Der romantisch-musikalische Parkabend wird sicher so manchem Besucher noch lange im Gedächtnis bleiben.

Gründe zum Feiern. Zum einen war es ein Jubiläumslauf, denn er fand zum 45. Mal statt und mit 497 Läuferinnen und Läufern wurde ein neuer Teilnehmerrekord aufgestellt. Allen Besuchern wurde ein umfangreiches Programm geboten. Die Aktiven konnten zwischen Strecken über 1,5, 4,9, 12 und 20 Kilometern wählen. Die beiden kürzeren Strecken konnten auch im Walking bewältigt werden. Nachdem die Läufer über die 20-Kilometer-Strecke gestartet waren, hieß es Sammeln zum beliebten Bambini-Lauf. Hier waren die Kleinsten auf einer Stadionrunde über 400 Meter unterwegs. Dann starteten in schneller Folge die Läuferinnen und Läufer über die anderen Strecken. Das Teilnehmerfeld war bunt gemischt, wobei die Seniorinnen und Senioren mit 278 Teilnehmern den größten Anteil stellten. Dazu muss erwähnt werden, dass man im Laufsport bereits ab dem 30. Lebensjahr als Senior startet. Besonders für die Jüngsten war die Siegerehrung natürlich ein besonderes Highlight. Kurz darauf liefen schon die Läufer über 1,5 Kilometer in das Stadion ein. Von zwei kleinen Unfällen abgesehen, absolvierten alle Läufer die Strecke verletzungsfrei und wurden vom Publikum mit Applaus begrüßt. Für ambitionierte Läuferinnen und Läufer ist der Bielebo-Lauf besonders attraktiv. Er zählt sowohl zur Bezirksrangliste Dresden als auch zur Wertung des Sachsen-Energie-Läufer-Cups. Besonders die längeren Distanzen forderten mit spürbaren Anstiegen Kondition und Ausdauer. Veranstalter des Sportevents im Stadion an der Lindenberger Straße war die Gemeinde Oppach. Seit dem Baustart im Jahr 2024 wächst der neue Wohnpark an der Bleichwiese in Hoyerswerda Stück für Stück. Inzwischen stehen drei der insgesamt vier geplanten Häuser. Das dritte Gebäude befindet sich auf der Zielgeraden. Im Inneren sind derzeit noch Handwerker im Einsatz, um den Ausbau abzuschließen. Ab Dezember sollen hier die ersten Bewohner einziehen. Die Wohnungen sind bereits vollständig vergeben und werden von jungen Familien bis hin zu älteren Bewohnern bezogen. Besonders erfreulich für die Wohnungsgesellschaft: Einige der künftigen Mieter ziehen sogar aus anderen Städten nach Hoyerswerda. Mit dem vierten und letzten Gebäude soll der Wohnpark voraussichtlich im kommenden Jahr komplettiert werden. Insgesamt entstehen an der Bleichwiese 32 neue Wohnungen mitten in der Hoyerswerder Altstadt. Die Lausitzwelle bleibt natürlich dran und informiert Sie über die weiteren Schritte zu diesem Projekt. Am vergangenen Wochenende fand in Nebelschütz das zweite Fest der Stiftung für Enkeltauglichkeit statt. Wie die Sorbische Zeitung berichtete, gab es dabei mit Gästen aus Frankreich einen fachlichen Erfahrungsaustausch zum Thema ökologische nachhaltige Landwirtschaft. Die Franzosen besuchten drei sorbische Biobauern aus der Region und erfuhren etwas über die Versorgung öffentlicher Einrichtungen mit ökologisch produzierten Biomahlzeiten. Auch Ideen für ein soziokulturelles Zentrum wurden bei einer Führung rund um den Steinbruch Miltitz vorgestellt. Die Verbindung von den französischen Gästen zu den Nebelschütz-Gastgebern besteht schon seit mehreren Jahren. Die Nachbarn haben derweil inzwischen eine dauerhaft tragfähige lokale Ernährungspolitik mit regionalen Bioprodukten entwickelt, hieß es.

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1: In der Drehscheibe Lausitz finden wir für Sie immer ganz besondere Geschichten aus der Region und am vergangenen Montag zeigten wir Ihnen in der Sendung einen ganz besonderen Schultag in Weißwasser. Während in anderen Schulen sicher während der Mittagspause gegessen wird, wurde hier sogar auch selbst gekocht. An der Bruno-Bürgel-Oberschule bekam die Küche nämlich Besuch von Sternekoch Stefan Marquardt. Er zeigt unserem Team und damit auch Ihnen zu Hause gemeinsam mit den Schülerinnen und Schülern, wie aus frischen Zutaten leckeres Schulessen entstehen kann.
2: Öfen checken, Nudel kochen, Attacke, auf geht's. Ja? Ja. Könnt ihr das noch mal probieren?
3: Haben wir schon.
2: Und?
3: Weg? Weg, ja.
2: Geil, gut oder geht's so?
3: Geil.
2: Geil.
3: Geil.
2: Wow.
4: Ein Sternekoch zwischen Pausenbroten, Nudeln und jeder Menge Schülerinnen und Schüler. Dieses Bild gab es an der Bruno-Bürgel-Oberschule in Weißwasser zu sehen. Stefan Marquardt ist normalerweise in deutlich anderen Küchen unterwegs. Heute steht er allerdings nicht in einem Restaurant, sondern gemeinsam mit den Schülerinnen und Schülern an der Herdplatte. Das Projekt Sterneküche macht Schule gibt es inzwischen seit 12 Jahren. Nach Angaben des Teams wurden bereits mehr als 260 Schulen besucht. Unterstützt wird das Projekt von der Knappschaft. Der Projekttag beginnt zunächst mit der gemeinsamen Vorbereitung. Die Schülerinnen und Schüler werden dabei nicht nur zu Zuschauern, sondern selbst zu kleinen Chefköchinnen und Chefköchen. Gemeinsam mit Marquardt und dem Küchenteam schnippeln, kochen und bereiten sie das Essen vor. Auf dem Speiseplan steht unter anderem Pasta mit einer veganen Bolognese.
2: Das Wichtige dabei ist, dass es natürlich besser schmeckt wie alle mit Fleisch. Und da arbeiten wir gerade dran, also wirklich mit dem ganzen Team, es sind ja 20 Leute, so viel sind wir natürlich selten. Und ich muss sagen, Team komplett motiviert, die haben wir jetzt mal rausgeschickt, frische Luft schnappen, damit die gleich wieder voll angreifen können.
5: Bevor die Nudeln allerdings auf den Tellern landen, kommt es zur ersten großen Bewährungsprobe, der Brotpause. Während ein Teil der Schülerinnen und Schüler in der Küche gemeinsam mit Stefan Marquardt kocht, bereitet eine weitere Gruppe im Nebenraum bereits die Speisen für die Pausen vor. In der Pause greifen dann Schülerinnen und Schüler der gesamten Schule ordentlich zu und probieren die vorbereiteten Speisen. Für die jungen Köchinnen und Köche ist damit klar, das selbst zubereitete Essen kommt an.
2: Alle mal her.
3: Ja.
2: Das hier ist jetzt quasi unser Nudelkochwasser,
3: ja.
2: Mit dem Tomatenmark. Und das gibt jetzt die Hochzeit, die sogenannte. Weil jede gute Pasta kann nicht schmecken, wenn sie nicht einen Teil von dem Nudelwasser gekriegt hat. Ja? Das ist einfach ein ungeschriebenes Gesetz in Italien. Und das machen wir jetzt auch. Ja? Also rein damit, gut durchrühren und dann besorgt ihr euch alle mal Löffel und dann probieren wir nochmal.
3: Okay.
2: Ja? Und jetzt gut durchrühren, besorgt schon mal Löffel zum Probieren.
4: Für die Soße verwenden die Jugendlichen dabei auch frische Kräuter aus dem eigenen Schulgarten.
2: Ach so, okay.

0: Danach dürfen auch sie selbst probieren. Gemeinsam sitzen sie an den Tischen und kosten, was zuvor in der Küche entstanden ist.
1: Alle, die oben sind, runter zum Essen. Alle.
0: Stefan Marquardt zeigt gemeinsam mit dem Küchenteam und den Jugendlichen, wie Schulessen frisch und gesund auf den Teller kommen kann.
2: Und wir möchten natürlich dorthin kommen, dass so viel wie möglich Kinder die Möglichkeit haben, hier zu essen. Und am besten natürlich, wenn sie die Schüler für Schüler kochen. Das wollen wir hier erreichen. Geht nicht über Nacht, aber wir sind guter Dinge.
0: Dabei geht es nicht nur ums Kochen. Das Konzept soll gleichzeitig gesünder und nachhaltiger sein. Statt fertig angelieferter Speisen wird möglichst frisch vor Ort zubereitet. Mit speziellen Garmethoden sollen außerdem Nährstoffe erhalten und Energie eingespart werden. Auch die Schülerinnen und Schüler übernehmen Verantwortung, von der Vorbereitung bis hin zur Ausgabe. Der Projekttag soll dabei vor allem zeigen, dass gesunde Schulverpflegung nicht kompliziert sein muss. Schon mit vergleichsweise einfacher Küchentechnik und frischen Zutaten kann das Essen direkt an der Schule zubereitet werden. Die Jugendlichen lernen dabei nicht nur etwas über Lebensmittel und Ernährung, sondern erleben auch, was es bedeutet, gemeinsam für ein Ergebnis verantwortlich zu sein.
3: Hoyerswerda, das 20-Millionen-Euro-Rätsel zwischen Geisterbahnsteig und Kaufplänen der Stadt. Hoyerswerda bezeichnet

0: eignet sich selbst als Tor zum Lausitzer Seenland. Wer aber nicht mit dem Auto anreist, für den ist das imaginäre Eingangstor zwangsläufig der Bahnhof in Hoyerswerda. Und der ist aktuell gelinde gesagt wenig einladend. Aber das soll sich nun ändern. Hat es auch schon. Nur nutzen darf den millionenschweren Umbau noch niemand. Warum? Und was wird aus dem historischen Bahnhofsgebäude? Wie weit ist die Modernisierung der Bahnsteige, Tunnelneubau und Co. vorangeschritten, die eigentlich schon freigegeben sein sollten? Auf diese brennenden Fragen sollte es am Dienstag Antworten geben bei einem Bürgerdialog im Bahnhof von Hoyerswerda. Und das Interesse bei der Bevölkerung war groß, größer als die Anzahl der Sitzkapazitäten im eigens für diesen Termin geöffneten Bahnhofsgebäude. Es waren Stunden voller Erkenntnisse, teils sehr überraschender Natur, aber der Reihe nach. Moderator des Abends war Christian Völker-Kieschnick, Mitarbeiter und Projektverantwortlicher der Kulturfabrik Hoyerswerda. Er begrüßte die Gäste in der prall gefüllten Halle und natürlich auch seine Gesprächspartner. Den Oberbürgermeister Thorsten Ruban C., Heiko Klaffenbach, Leiter des Bahnhofsmanagements der Deutschen Bahn, Matthias Domschke, DB Infrago Projektleiter und Marco Bloch, Projektmanager Strukturwandel der Stadt Hoyerswerda. Christian Völker-Kieschnick begann mit historischen Infos rund um die Eisenbahn und den Bahnhof Hoyerswerda. Erste Rufe aus dem Publikum verlangten Aufklärung über den Status quo. Was wird denn nun aus dem Bahnhofsgebäude und wann kann der modernisierte Bahnsteig nebst Tunnel und Fahrstuhl endlich genutzt werden? DB-Bahnhofsmanager Heiko Klaffenbach ergriff das Wort. Es sei nicht selbstverständlich, dass wir eine Summe von 20 Millionen Euro in diese Maßnahme stecken konnten. Dies sei die größte Bahnhofsbaustelle nach dem Dresdner Hauptbahnhof. Er erklärte, mit welchen Widrigkeiten die Bautrupps zu kämpfen hatten und warum sich die Eröffnung deswegen verschoben hat. Dann ein Aha-Moment, als die Zuhörer durch Klaffenbach Überraschendes erfuhren. Die Eröffnung sollte wohl eigentlich an diesem Wochenende stattfinden. Sollte. Denn laut Klaffenbach ist die Baumaßnahme an den Bahnsteigen 1 und 2 zwar abgeschlossen, doch die Oberleitung für die Loks muss noch umgebunden werden. Und hier steckt der Teufel im Detail. Es gibt weder in Deutschland noch im restlichen Europa die entsprechenden Spezialisten, die kurzfristig Zeit für diese finale Maßnahme haben. Klaffenbach betonte, es liege nicht an der Deutschen Bahn, schuld seien fehlende Kapazitäten in der freien Wirtschaft.
1: Was überwiegt bei Ihnen mehr, der Ärger, dass Sie nicht eröffnen können, oder der Stolz, was hier raus geworden ist?
2: Also kann ich Ihnen ganz klar beantworten, der Stolz, was hier raus geworden ist auf jeden Fall. Wenn man mal zurückblickt, wie viele Jahre wir an dem Thema dran sind, dass wir das jetzt gemeinsam mit dem Land Sachsen, mit dem ZVVO und mit der Kommune so weit getrieben haben, das ist ein Riesenerfolg. Und jetzt geht es um Kapazitätsgründen bei der Ausführung. Das ist ein kleiner Stein, der zwischendrin liegt, wird uns aber nicht aufhalten, das Projekt in der Summe erfolgreich umzusetzen.
0: Ähnlich sieht es mit den Fortschritten bei der Wiederbelebung des Bahnhofsgebäudes selbst aus. Nachdem drei Hoyerswerda Unternehmer das Gebäude im Jahr 2014 offiziell erworben hatten, gab es zwar viele Pläne, aber keine Umsetzung. Zwei der drei Eigentümer zogen sich inzwischen aus dem Projekt zurück. Der verbliebene Eigentümer, Rainer Glausch, möchte das Haus in naher Zukunft gern veräußern und die Stadt möchte es kaufen, wenn es nach Oberbürgermeister Ruban C. geht. Das letzte Wort haben dabei natürlich die Stadträte. Immerhin wurden bereits vorsorglich Fördergelder beantragt und ausgezahlt. Aus dem Programm Demografie erhielt die Stadt 50.000 Euro, um mit einer Studie herauszufinden, was aus dem Bahnhof werden könnte. Die Studie wird im November abgeschlossen sein und vermutlich wenig Überraschendes beinhalten. Die befragten Bürger wünschen sich Gastronomie, eine Information, Einzelhandel und soziale Einrichtung. Aber, wie schon erwähnt, befindet sich das historische Gebäude noch in Privatbesitz. Ob und wann es in das Eigentum der Stadt übergeht, ist noch genauso unsicher wie der finale Fertigstellungstermin der modernisierten Bahnsteige vor dem Gebäude. Immerhin glaubt man noch an Ende 2027, auch wenn dieses Datum am Abend als Vision 2027 bezeichnet wurde.
1: Vielleicht noch mal ganz kurz, dieses Wochenende sollte 1 und 2 eröffnet werden, passiert jetzt nicht, aber es gibt auch kein Datum, wann es passieren kann.
2: Nein, wir sind jetzt selber erstmal überrascht worden, dass wir diese Umschwenkung der Oberleitung so nicht hinbekommen. Jetzt müssen wir uns die Karten legen, alles prüfen, die gesamte Technologie, es geht ja jetzt nicht nur um die eine Geschichte, man muss alle Instanzen jetzt noch mal abholen und sobald wir das dann fertig haben, dann werden wir es entsprechend kommunizieren.
1: Und dann treffen wir uns hier.
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0: Einen wunderschönen guten Abend hier wieder bei 04 Plus an diesem Freitagabend. Im Jahr 1251 wurde die Stadt Bonna zum ersten Mal urkundlich erwähnt. Wer gut im Kopf rechnen ist, weiß bereits, welches Jubiläum diese Stadt in diesem Jahr also feiert. 2026 minus 1251 ist 775. Und das Fest zum 775. Geburtstag der Stadt wurde gestern Nachmittag mit Musik und Sirene eröffnet.
1: Noch um 3:30 Uhr nachmittags dieses 27. August war wenig los in den Straßen und Gassen rund um den Marktplatz in Bonna. Viele der Fahrgeschäfte waren noch geschlossen oder fuhren erste Proberunden. Je näher es auf 3 Uhr zuging, desto mehr füllten sich aber die bereitgestellten Bänke und Tische auf dem Marktplatz vor der großen Bühne. Bei Temperaturen von fast 27 Grad und wolkenfreiem Himmel hatten sich die meisten Gäste unter Schirmen und Bäumen vor der Sonne in Sicherheit gebracht. Pünktlich um 3 startete die Big Band des Polizeiorchesters Sachsen auf der Bühne das Festprogramm zur 775-Jahrfeier der Stadt Bonna. Die Musik wurde aber bereits im zweiten Lied von einer Sirene unterbrochen. Dichter Rauch ließ ein Feuer im Rathaus vermuten. Innerhalb weniger Minuten war dann die Feuerwehr vor Ort, mit Handpumpe wurde etwas Wasser verspritzt und Bonnas Oberbürgermeister Oliver Urban aus dem vermeintlich brennenden Rathaus gerettet. Nach getaner Arbeit war für die Kameraden der historischen Feuerwehr Zeit, den eigenen Durst zu löschen. Die Kostüme und die veraltete Technik lassen natürlich die Inszenierung der Brandbekämpfung schnell erkennen. Nicht inszeniert war die Eröffnungsrede des Oberbürgermeisters zu diesem 775. Jubiläum von Bonna unter dem Motto Erleben, Gestalten, Bewahren.
2: Eine Stadt mit 775 Jahren Geschichte, die darf stolz sein, sie muss sich aber auch der Vergangenheit ehrlich stellen. Bewahren wir die Traditionen, bewahren wir die Dinge, die wir über Generationen weitergegeben haben und die für die Menschen in Bonna etwas bedeuten. Und bewahren wir uns vor allem eins, den Stolz darauf, Bonna zu sein. Denn Bonna ist mehr als ein Ort auf der Landkarte. Bonna ist eine Stadt mit Geschichte. Bonna ist eine Stadt mit Geschichten. Und Bonna ist eine Stadt mit Zukunft. In diesem Sinne begrüße ich Sie ganz herzlich zu diesem Empfang.
1: Grußworte und Glückwünsche kamen auch von Landrat Henry Greichen, der das Engagement der Bornerinnen und Bornaer hervorhob. Sei es im politischen, wirtschaftlichen oder ehrenamtlichen Bereich. Der sächsische Umwelt- und Landwirtschaftsminister Georg Ludwig von Breitenbuch hob in seinem Redebeitrag Bonna als Stadt hervor, die die notwendige Offenheit für den Wandel hat. Sichtbar daran, wie erfolgreich der Strukturwandel seit den 90er Jahren umgesetzt wurde. Geburtstagsgeschenke für Bonna kamen unter anderem vom Leipziger Sinfonieorchester, das vor 63 Jahren in Bonna gegründet wurde und das einen selbstgebauten Schwibbogen überreichte. Auch die Bürgermeister der beiden Partnerstädte von Bonna, Alexander Markuschin aus Irpin in der Ukraine und Gilles Bayard aus Etampes in Frankreich, hatten ein Gemälde und ein in Stein gemeißeltes Wappen als Geschenk mitgebracht. In seiner Rede bedankte sich Markuschin für die Zusammenarbeit während des immer noch andauernden Krieges in der Ukraine. Bayard ist der erste Bürgermeister aus Etampes, der die Stadt selbst besucht und fühlte sich freundschaftlich empfangen. Im Rahmen der Eröffnung gab es 2 Eintragungen in das Goldene Buch der Stadt Bonna. Die früheren Oberbürgermeister Bernd Schröter und Simone Lüttke verewigten sich hier.

0: Pünktlich zum Jubiläumsjahr stellte ein vierköpfiges Autorenteam ihr neues Buch vor. In Borna, eine Stadt mit Geschichten, wurden Erinnerungen von Bewohnern der Stadt gesammelt. Schüler des Gymnasiums haben einen Blick in die Zukunft gewagt und konnten ihre Vorstellungen davon, wie die Stadt einmal aussehen soll, darlegen. Ab nächste Woche wird es in Borna erhältlich sein. Nach der Eröffnung ging es an diesem Donnerstag mit der großen Händlershow und Live-Musik weiter. Bis zum Sonntag wird noch einiges an Programm geboten. Der Freitag steht ganz im Zeichen der Musik, die an unterschiedlichen Orten in der Stadt gespielt wird. Highlight an diesem Tag wird wohl die 80er-Jahre-Rockshow des Leipziger Sinfonieorchesters sein. Der Samstag lockt mit buntem Programm in Bornas Innenstadt, mit Sport, Blaulicht, Vereins- und Händlermeile und vielseitigen Bühnenprogrammen. Der Sonntag startet mit einem ökumenischen Gottesdienst und gipfelt im großen Festumzug ab 15 Uhr, den Muldental TV mit der Kamera begleiten wird und der anschließend bei uns erhältlich sein wird.
1: Willkommen zu den Nachrichten. Sachsen erleichtert Rückzahlung von Corona-Soforthilfen. Sachsen unterstützt Unternehmen und Selbstständige weiterhin bei der Rückzahlung von Corona-Soforthilfen. Nachdem die Rückzahlungsregeln bereits Mitte 2025 vereinfacht wurden, können Betroffene von flexibleren Zahlungsbedingungen profitieren. In besonderen Fällen ist sogar ein vollständiger Verzicht auf die Rückforderung möglich. Bis Ende Juni 2026 sind rund 12.000 Anträge auf Einstellung der Rückforderung eingegangen. Davon wurden ca. 11.000 bewilligt und 617 abgelehnt. Zusätzlich haben mehr als 5.000 Betroffene die Möglichkeit einer verlängerten Zahlungsfrist genutzt. Bis Ende des Jahres soll das Verfahren abgeschlossen sein. Anträge können weiterhin gestellt werden. DB Regio übernimmt erste Fahrten zwischen Leipzig und Grimma. Auf der Regionalbahnlinie RB 110 steht der Betreiberwechsel bevor. Bereits ab dem 31. August übernimmt DB Regio Südost an Werktagen ausgewählte Fahrten zwischen Leipzig Hauptbahnhof und Grimma Oberer Bahnhof von der Mitteldeutschen Regiobahn. Insgesamt 8 Verbindungen täglich werden künftig mit neuen batterieelektrischen Triebzügen gefahren. Die bisherigen Tarife und Beförderungsbedingungen im MDV gelten weiterhin. Die vorgezogene Übernahme soll den Übergang zum Fahrplanwechsel im Dezember vorbereiten. Ab dem 13. September 2026 wird die bisherige RB 110 dann als S1 in das mitteldeutsche S-Bahn-Netz integriert und durch den Citytunnel Leipzig bis Leipzig-Miltitzer Allee verlängert.
2: Auf der Mulde bei Grimma kommt es ab September zu Einschränkungen. Von Dienstag, dem 1. September 7 Uhr bis einschließlich 15. Dezember wird der Fluss im Bereich der Autobahnbrücke für die Allgemeinnutzung gesperrt. Betroffen ist ein Abschnitt von jeweils rund 300 Metern oberhalb und unterhalb der Brücke. Der genaue Sperrbereich wird durch entsprechende Hinweisschilder an den Ufern gekennzeichnet. Grund für die mehrmonatige Sperrung sind die bevorstehenden Abbrucharbeiten an der alten Muldebrücke. Während der Arbeiten muss aus Sicherheitsgründen ein ausreichend großer Bereich unterhalb und rund um das Bauwerk freigehalten werden. Die Mulde darf im gesperrten Abschnitt deshalb während der Abbrucharbeiten nicht genutzt werden. Das betrifft insbesondere Wasserfahrzeuge. Kanus, Boote oder andere Wasserfahrzeuge dürfen den Bereich nicht durchfahren. Die Sperrung soll nach derzeitiger Planung bis einschließlich 15. Dezember bestehen bleiben.
1: Neue Fahrbahndecke zwischen Lupper und Kühren. Auf der Bundesstraße B6 zwischen Lupper und Kühren wird die Fahrbahndecke erneuert. Die Arbeiten laufen seit 24. August bis voraussichtlich 11. September auf einer Strecke von knapp 1,5 Kilometern. Während der Bauzeit wird der Verkehr umgeleitet. Die Sanierung kostet rund 183.000 Euro ausgeführt. Hohe Nitratwerte in mehreren Gartenbrunnen festgestellt. Bei einer Brunnenwasseraktion des VSR Gewässerschutzes in Delitzsch wurden 96 Wasserproben aus privaten Gartenbrunnen untersucht. Das Ergebnis? Rund jede fünfte Probe überschritt den EU-Grenzwert von 50 Milligramm Nitrat pro Liter. Nach Einschätzung des Vereins sind die erhöhten Nitratwerte die Folge einer über viele Jahre unzureichenden Düngegesetzgebung. Die Ergebnisse dienen vor allem der Information von Gartenbesitzern über die Qualität ihres Brunnenwassers und dessen Nutzungsmöglichkeiten.
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0: 25 Musikgruppen aus 8 Nationen werden im September zum internationalen Musikantentreffen in Grimma erwartet. Damit besonders die weit angereisten Gäste aus Brasilien und Japan auch abseits der Konzerte eine besondere Zeit erleben können, hat das Jugendblasorchester eine Crowdfunding-Aktion gestartet. Mit der Unterstützung sollen unter anderem gemeinsame Aktivitäten und Ausflüge ermöglicht werden. Noch bis zum 9. September kann die Aktion unterstützt werden.
1: Wer wird Publikumsliebling? Das ist eine Frage, die sich zum internationalen Musikantentreffen vom 11. bis 13. September in Grimma stellen wird. Die heiß begehrten Trophäen sind gerade in der Orchesterschule des Jugendblasorchesters Grimma im soziokulturellen Zentrum angekommen. Die Pokalübergabe zählt zu einem der Highlights des gesamten Wochenendes. In den vergangenen Jahren waren die Emotionen hier deutlich spürbar und das soll es auch in diesem Jahr geben. Die Stadt unter der Schirmherrschaft des Oberbürgermeisters und das Jugendblasorchester organisieren das beliebte Treffen internationaler Orchestergruppen gemeinsam. 25 Musikgruppen aus 8 Nationen werden in Grimma erwartet. Der Countdown läuft und das Organisationsteam um Orchesterleiter André Ramloh hat viel zu tun.
2: Läuft alles auf Hochtouren natürlich. Hier noch die Genehmigung, hier noch das mit den Orchestern absprechen, die detaillierten Sachen. Es gibt jeden Tag 24 Stunden lang was zu tun.
1: Zum Beispiel wurde eine Crowdfunding-Aktion ins Leben gerufen.
2: Gerade für unsere Orchester aus Übersee, also das japanische und das brasilianische Orchester. Wir sind erstmal extrem dankbar, dass wir natürlich alle erstmal an Gastfamilien untergebracht haben.

0: Wir reden immerhin von 82 Musikern, Brasilianer und Japaner, die eben ein bisschen länger über dieses Musikantentreffen, über das Wochenende hinaus hier in Grimma bleiben. Und da sind wir natürlich dankbar, dass eben so viele aus dem Muldental, nicht bloß aus Grimma, eben die aufnehmen und eben betreuen. Trotzdem wollen wir denen natürlich was bieten, also auch ein bisschen was um das Musikantentreffen herum. Also die wollen auch Land und Leute kennenlernen. Und sie wollen zusammen mit uns eben mit den Gastfamilien einen Grillabend machen. Wir wollen gerne mit den Ausflüge machen nach Dresden und nach Halle und so weiter. Und dafür braucht man natürlich, wie das immer so ist, Geld.
1: Wer dieses große Fest und besondere musikalische Event und die Zeit der Musikerinnen und Musiker unterstützen möchte, ist gern gesehen und hat dabei viele Möglichkeiten.
0: Also man kann frei wählen natürlich, ne? Von der Summe. Es gibt aber auch so kleine Pakete. Ne? Also angefangen von, ich sage mal, einem einfachen Dankeschön bei 10 Euro bis hin zu 2000 Euro, wo man das komplette Orchester dann für seine eigene Party oder Firmenfeier dann im Prinzip bekommt, wenn man das eben spendet. Ne? Und die anderen Sachen sind eben zum Beispiel noch unterschriebenes Plakat zum Beispiel vom Orchester oder ein Bild dann mit dem japanischen oder dem brasilianischen Orchester zum Musikantentreffen. Also gibt es viele tolle Pakete.
1: Bis zum 9. September 20 Uhr läuft die Kampagne in großer Hoffnung, das Spendenziel zu erreichen. Damit nicht nur zum Musikantentreffen, sondern auch drumherum besondere Erinnerungen geschaffen werden können. Wie auch in den vergangenen 10 Auflagen des Events. Für Grimma ist es nicht nur ein musikalisches Ereignis.
0: Aber wir beziehen eben auch sehr viele Vereine aus Grimma ein, dass wir eben auch zeigen, okay, es gibt noch nicht das Jugendblasorchester, sondern eben auch viele andere Vereine. Und wir verstehen uns alle super untereinander. Und auch das wollen wir zum Musikantentreffen, gerade bei unserem Eröffnungskonzert am Freitag, zeigen.
1: Das 11. internationale Musikantentreffen wird sicherlich einen entscheidenden Part in der Chronik des Jugendblasorchesters Grimma einnehmen. Zu den Erinnerungen hier kommen dann sicherlich einige weitere hinzu.
2: Seit über 3 Jahrzehnten arbeitet Dr. Hubertus von Below als Augenarzt im Muldental. Jetzt wird sein Sohn Jakob das Ruder übernehmen. Gefeiert wurde das beim besten Wetter im Ärztehaus Villadoc.
3: Nach 33 Jahren Augenheilkunde in Grimma übergab Dr. Hubertus von Below in diesem Sommer am 1. Juli seine Augenarztpraxis Muldenblick an seinen Sohn Jakob von Below. Zur offiziellen Übergabefeier am 19. August waren zahlreiche Gäste und Weggefährten aus der Umgebung zur Villa Doc in der Leipziger Straße 45 in Grimma gekommen, in der sich die Praxisräume befinden. Zu diesem Zeitpunkt hatte der neue Praxisinhaber schon etwas Zeit gehabt, sich an die neue Situation zu gewöhnen.
4: Obwohl man schon 2 Jahre, 3 Jahre hier arbeitet, ist das dann doch noch mal was anderes, wenn man sich plötzlich verantwortlich für alles fühlt oder noch mehr Verantwortung übernehmen soll und darf. Und das ist zuweilen stressig, aber es fühlt sich auch gut an.
3: SDG, die lateinische Abkürzung für den reformatorischen Grundsatz »Gott allein sei die Ehre«, steht auf dem Schild der Villa Doc. So hielt auch Pfarrer Markus Wendland die erste Rede mit Grußworten aus der Kirchgemeinde und er übergab eine kleine Engelsfigur für die Praxis. Grimmas Oberbürgermeister Tino Kiesig sprach von der Motivation, die die Planung für die Zukunft der Praxis auch für ihn und die Stadtverwaltung bieten und davon, dass diese auch über Grimmas Grenzen hinaus bekannt ist und Patienten auch von weit her kommen.
4: Wir haben viele Patienten, die 2 Stunden anreisen auch. Also aus Leipzig kommen sie, aus dem Erzgebirge. Das sind so die am weitesten reisen, weil dort die Not am größten ist. Die parken hier und schlafen hier teilweise. Wenn sie dann getropft sind, darf man ja kein Auto mehr fahren. Wir versuchen uns auf die Region zu konzentrieren, dass wir allen, die hier leben, wirklich eine Versorgung anbieten. Aber in manchen Teilen des Landes ist die Not groß und da versuchen wir immer mal auch wieder was zu ermöglichen.
3: Mit dem Wechsel an der Spitze kommen auch Neuerungen in die Praxis. Diese hat der neue Inhaber Jakob von Below bereits in den letzten 2 Jahren mit seinem Vater abgestimmt.
4: Wir haben jetzt mit einigen neuen Geräten aufgestockt, um neue Dinge anzubieten. Wir haben neue Operationen, wir haben neue Linsen, mit denen wir arbeiten. Das sind

0: Sicherlich Dinge, die einfach jetzt mit der Zeit dazukommen und die jetzt einen gewissen Anschub kriegen durch die junge Generation, weil wenn man am Ende seiner Schaffenszeit ist, hat man vielleicht auch irgendwann kein Bedürfnis mehr, sich komplett in ein neues Thema einzudenken. Und jetzt sind wir aber viele Junge, die bereit sind, Verantwortung zu übernehmen in verschiedenen Bereichen. Und deswegen haben wir jetzt unser Portfolio noch mal ein bisschen erweitern können.
1: Dafür soll die Praxis auch wachsen. Aktuell arbeiten hier insgesamt 32 Menschen. Vor allem durch Ausbildung soll das Team aber erweitert werden.
0: Wir haben Assistenten, die Fachärzte werden. Wir haben Azubis, die MFAs beispielsweise werden. Und wir wollen die danach, wenn wir sie ausgebildet haben, ja nicht loswerden. Wir wollen ja, dass sie hier bleiben. Das heißt, man wächst ganz langsam organisch immer weiter. Und je mehr man wächst, desto mehr Patienten können kommen, desto mehr Termine kann man anbieten, desto größer wird es langsam, Stück für Stück. Wir haben jetzt nicht den Wunsch, massiv zu wachsen, aber das passiert automatisch durch die Ausbildung.
1: Etwa 5000 Patienten pro Quartal werden in der Praxis Muldenblick behandelt. Im Gegensatz zu vielen anderen Augenarztpraxen gibt es hier ambulante Operationsräume, in denen etwa 5000 Operationen pro Jahr durchgeführt werden.
0: Von der Linsenoperation hin zu den Glaskörpereingriffen, hin zu refraktiven Eingriffen, also wenn jemand ein großes Problem mit seiner Brille hat. Wir machen vereinzelt auch netzhautchirurgische Eingriffe, die in der Regel stationär gemacht werden. Da haben wir einen Kollegen, der aus England diese Operationen mitgebracht hat. Und in England wird alles ambulant gemacht und in Deutschland in manchen Teilen auch schon. Und wir sind da, denke ich, in dem Bereich jetzt ganz gut aufgestellt. Und wir machen Schieloperationen, wir machen Kinder, das machen auch viele nicht mehr. Insofern, wir haben schon so ein paar Steckenpferde, die nicht mehr überall zu finden sind und die wir versuchen weiter zu bedienen.
1: Trotz aller Neuerungen und Ideen soll sich für die bisherigen Patienten nichts ändern. Mit mehr Personal und Optimierung soll auch die Aufnahme von Neupatienten aus der Region ermöglicht werden. Der Generationswechsel in der Augenarztpraxis Muldenblick lässt erwartungsvoll in die Zukunft schauen.
2: Derby, Saisonauftakt und Spannung bis zur letzten Sekunde. In der Kreisoberliga empfing der neu formierte FC Bad Lausick zum ersten Spiel der neuen Saison den Bonner SV. Vor 550 Zuschauern entwickelte sich ein umkämpftes Traditionsduell. Lange sah alles nach einer Punkteteilung aus, doch tief in der Nachspielzeit fiel die Entscheidung vom Elfmeterpunkt.
3: Zum Saisonauftakt der Kreisoberliga wurde in Bad Lausick direkt ein Highlight angesetzt. Die neu formierte Mannschaft des FC empfing am 21. August im Derby den Bornaer SV. Die Heimmannschaft würdigte zu Beginn scheidende Spieler und Trainer. Unter anderem Erik Ziffert, der 23 Jahre lang für den Verein die Schuhe schnürte und über 500 Spiele für den FC Bad Lausick absolvierte. Mit dem 27-jährigen Pascal Bürkigt, der 6 Jahre für den FC Grimma aktiv war, konnte ein neuer Cheftrainer gewonnen werden. Dazu 8 Neuzugänge, alle unter 23 Jahren alt. Mit dem Umbruch im Team ging es in das Traditionsduell. In 30 bisherigen Aufeinandertreffen beider Mannschaften entschied bei 6 Unentschieden der FC Bad Lausick 10 Duelle für sich. Bornaer konnte 14 Mal als Sieger vom Platz gehen. Trotz leichtem Regen wollten 550 Zuschauer dieses Derby nicht verpassen. Der Bornaer SV als Absteiger aus der Landesklasse ging als leichter Favorit ins Spiel und verdeutlichte dies bereits in der 3. Minute mit dem Führungstreffer durch Marvin Starkmüller nach Vorlage von Jakob Palich. Die Heimmannschaft ließ sich davon jedoch nicht entmutigen, setzte Akzente im Sturm und konnte bereits 5 Minuten später durch Jeremy Dust ausgleichen, der den Ball unhaltbar für Michael Latz im Bornaer Tor unterbrachte. Kurz vor dem Halbzeitpfiff noch einmal Aufregung vor dem Bornaer Gehäuse. Nach einem Befreiungsschlag des Bad Lausicker Kapitäns Kevin Prochaska geht Lennart Wenzel entschlossen nach. Michael Latz im Bornaer Gehäuse zögert, Wenzel geht zu Boden, das Spiel lief jedoch weiter, kein Elfmeter. Die Gäste, als Favorit ins Spiel gehend, verloren diese Tendenz in Halbzeit 2. Bad Lausick, durch das Publikum gestärkt, bestimmte das Spielgeschehen. Bornaer zeigte sich nur durch Standards gefährlich. Bad Lausick erhöhte den Druck auf das Bornaer Gehäuse immer weiter, verpasste oft nur knapp. Wieder kam es zu einer strittigen Aktion im Bornaer Strafraum, als Kamke zu Fall kam.

Die Nachspielzeit begann, doch das neu formierte Bad Lausicker Team wollte sich mit der Punkteteilung nicht zufrieden geben. 94. Spielminute, letzte Aktion des Spiels. Der Bad Lausicker Danny Kampke gewinnt den Ball, es geht in den Strafraum. Bonas Nummer 6 Kevin Kutzner konnte den Bad Lausicker Marvin Kreb nur noch per Foul stoppen. Somit sollte ein Elfmeter das Spiel beenden. Aufgabe für Kapitän Kevin Prochaska, der den Ball souverän im linken unteren Eck unterbrachte. Siegtreffer für den FC Bad Lausick, die damit das Derby gegen den Bornaer SV mit 2:1 für sich entschieden und sich damit 3 Punkte zum Saisonauftakt sicherten.

0: Der Herbst rückt ganz langsam immer näher. Wir schauen jetzt noch auf die Wetteraussichten für das letzte Augustwochenende.
1: Am kommenden Wochenende zeigt sich das Wetter in den Landkreisen Leipzig und Nordsachsen spätsommerlich, aber nicht ganz beständig. Am Samstag wechseln sich Sonne und Wolken ab. Nach aktuellem Stand sind vor allem im Landkreis Leipzig einzelne Schauer möglich. Insgesamt gibt es aber auch längere freundliche Abschnitte. Die Temperaturen erreichen etwa 24 Grad. Dazu weht ein mäßiger, zeitweise etwas auffrischender Wind. Der Sonntag wird voraussichtlich überwiegend freundlich und trocken. Neben zeitweise dichteren Wolken gibt es auch längere sonnige Phasen. Die Höchsttemperaturen liegen bei 25 Grad. Damit bleibt es angenehm spätsommerlich, allerdings kann der Wind weiterhin zeitweise spürbar sein. Insgesamt erwartet die Region ein überwiegend freundliches Wochenende mit spätsommerlichen Temperaturen. Der Samstag ist etwas wechselhafter, während der Sonntag die besseren Chancen auf längere sonnige und trockene Abschnitte bietet. Einen Ausblick auf den Start in den September wagen wir Montag an dieser Stelle bei 04+.
0: Das war's jetzt auch schon wieder von mir. Ich wünsche Ihnen jetzt ein sehr schönes Wochenende und wir sehen uns dann am Montag wieder. Bis dahin, tschüss!

0: Glück auf und herzlich willkommen, liebe Zuschauer, zu Glück auf Kompakt. Für viele ist nach den Sommerferien der Alltag wieder eingekehrt. Und so fassen wir in der nächsten halben Stunde aktuelles Geschehen der letzten Tage aus unserer Region für Sie zusammen. Wenn Wirtschaft, Politik, Kultur und Ehrenamt an einem Sommerabend im Erzgebirge in entspannter Atmosphäre zusammenkommen, dann ist wieder Zeit für die Sommerlounge des Erzgebirgskreises. Das traditionelle Netzwerktreffen bringt einmal im Jahr die Macherinnen und Macher unserer Region an einen Tisch, um neue Ideen zu schmieden und den Wirtschafts- und Lebensstandort Erzgebirge gemeinsam weiterzudenken. Ein besonderer Höhepunkt des Abends war auch diesmal die feierliche Ernennung der neuen Botschafter des Erzgebirges. Wir waren bei der Sommerlounge vor Ort und haben die Höhepunkte des Abends für Sie eingefangen.
1: Die Sommerlounge der Wirtschaft 2026 stand in diesem Jahr unter dem Motto tief verwurzelt, hochmodern. Und passend dazu führte der Weg zunächst zum Bundspeicher nach Zwönitz. Beim Vorprogramm erhielten die Gäste Einblicke in das Gründer- und Innovationszentrum. Der denkmalgeschützte Industriebau verbindet dabei Geschichte mit neuen Ideen und modernen Konzepten für die regionale Wirtschaft.

0: Anschließend ging es auf besondere Weise weiter. Mit historischen Oldtimern wurden die Gäste zur Brauerei Zwönitz gebracht, dem Veranstaltungsort der diesjährigen Sommerlounge. Dort wartete bereits Landrat Rico Anton auf die über 300 Gäste aus Wirtschaft, Politik, Kommunen, Verbänden und weiteren Bereichen des gesellschaftlichen Lebens. Nach dem Empfang folgten die Grußworte des Landrates sowie der sächsischen Staatsministerin für Infrastruktur und Landesentwicklung Regina Kraushaar.
1: Ein herzliches Willkommen beim Brauereigasthof Saarfrechter Nachtpächter Werner. Bürgerleut, und lasst euch sagen, unsere Glock hat 6 geschlagen. Habt Acht auf Feuer und auf Licht, dass unserer Stadt kein Schad geschieht.
2: Sehr verehrten Damen und Herren, liebe Gäste, zunächst ein großes Dankeschön an ein Zwönitzer Wahrzeichen, ein echtes Original, unseren Nachtwächter Werner Stölzl. Vielen Dank dir für diesen herzlichen Auftakt zur Sommerlounge der Wirtschaft. Ja, Sinn dieses Abends ist vor allem das Netzwerken, also erzgebirgische Unternehmer miteinander zu vernetzen, die gegenseitige Unterstützung, die Produkte des anderen, die man selber gebrauchen kann, zu verwenden. Das sind Themen, die haben uns schon immer stark gemacht. Und ja, Hilfe für die Wirtschaft ist die beste, sie von Regulatorik zu entlasten. Das ist besser als jedes Förderprogramm. Weniger Auflagen, weniger Restriktionen, weniger Bürokratie. Unsere Wirtschaft ist geprägt durch den Mittelstand, durch Familienunternehmen. Und ich wünsche mir, dass viele die Zuversicht nicht verlieren, dass sie so innovativ, so zukunftsgerichtet weiterarbeiten, erfolgreiche Unternehmer sind, auch im Sinne ihrer Beschäftigten, und wir eine stabile Wirtschaft im Erzgebirge haben, auch in Zukunft.
3: Und uns eint eine Überzeugung, glaube ich. Ja, im jeglichen Wandel liegen auch Chancen. Aber sie entstehen eben nicht von alleine. Und eine solche Entwicklung dem Zufall zu überlassen, wäre wirklich töricht. Wir müssen die Dinge zusammenbringen. Und genau darin, Sie haben es angesprochen, Herr Landrat, liegt die Aufgabe des Masterplans für die Region Chemnitz und Südwestsachsen.

0: Musikalische Umrahmung des Abends war ebenfalls gesorgt. Unter anderem gab es bereits einen musikalischen Vorgeschmack auf das bevorstehende Musikfest Erzgebirge. Ein besonderer Höhepunkt des Abends war anschließend die Ernennung der neuen Botschafter des Erzgebirges.
1: Also die Botschafter des Erzgebirges, die transportieren unseren Geist nach draußen, machen Werbung für das Erzgebirge und das ist ganz wichtig. Und das gemeinsam mit unseren Markenpartnern. Ich freue mich immer, wenn ich auf einer Messe bin und sehe überall unser Markenlogo. Da sieht man, hier ist das Erzgebirge und da ist es gut.
2: Also ich finde es ein Ansporn, weiterzumachen. Ich bin sehr, sehr dankbar, dass mich mein Lebensweg zurückgeführt hat hierher und ich die Chance hatte, hier im Erzgebirge auf der Bühne zu stehen, mein Repertoire zu erweitern und mich aber auch mit regionalen Themen auseinanderzusetzen. Und das möchte ich gern weiter tun. Und es ist eine große Ehre, dass es Anerkennung findet und gesehen wird.
3: Aber es liegt mir am Herzen, weil ich bin mit Leib und Seele Erzgebirgler und freue mich da riesig drüber, dort Botschafter zu sein. Ich liebe es, das Erzgebirge in die Welt zu tragen, auf Messen zu präsentieren. Nicht nur meine Produkte, meine Dienstleistungen, sondern eben auch das Erzgebirge, weil genau das bin ich.
4: Ich denke und bin überzeugt davon, ich mache das einfach so weiter wie bisher, weil ein Stück weit Authentizität und die Freude an dem, was man macht und die Werte, die man vertritt, das sind eigentlich genau die Dinge, weswegen ich wahrscheinlich dann auch hier nominiert und ausgezeichnet wurde. Ja, und wer im Erzgebirge geboren, aufgewachsen, seine berufliche Karriere absolviert hat, da ist dann einfach, denke ich, auch stark mit dem Herzen dabei. Und ich hoffe, dass ich mich des Amtes würdig erweise.
0: Und auch nach dem offiziellen Teil war noch lange nicht Schluss. Bei Musik, Gesprächen, kulinarischen Angeboten und einem abwechslungsreichen Abendprogramm konnten die Gäste den Abend in entspannter Atmosphäre ausklingen lassen. Für den passenden Schwung sorgten dabei unter anderem die Yellow Boogies aus Zwönitz. Die Summer Lounge der Wirtschaft bleibt damit auch in ihrer 12. Auflage vor allem eines. Ein Abend für Begegnungen, Austausch und neue Verbindungen. Und eine Gelegenheit, gemeinsam auf die Zukunft der Wirtschaftsregion Erzgebirge zu blicken.

Die Sprache der Musik überwindet Grenzen. Sie bringt Menschen zusammen, verbreitet Lebensfreude. Und diese ist wichtig für die Seele, gerade in der aktuellen Zeit. Musik, Natur und Landschaft erleben, das geht in der erzgebirgischen Liedertour am besten. Am 23. August waren die Künstler aus der Region wieder an unterschiedlichen Stationen zu sehen und zu hören. Und die vielen Besucher konnten wandern und lauschen. Und das zwischen Pöhla und Markersbach.

Genau so ist sie, die Erzgebirgische Liedertour. Inzwischen zum 16. Mal führte sie dieses Jahr rund 3.500 wanderlustige Musikliebhaber durch die Region bei Pöhla-Markersbach. Seit jeher, organisiert vom Team der Baldauvilla in Marienberg, wird die Liedertour von Kommunen und Vereinen in der jeweiligen Region unterstützt. Am Besucherbergwerk Zinnkammern in Pöhla durch die örtlichen Bergbaufreunde zum Beispiel.

0: Eine vermeintlich ungleiche Mischung, die tatsächlich sehr gut miteinander agierte. Beide interpretieren bekannte Titel neu und haben eigene Kompositionen im Programm.
1: Ah ja, Krafaden. Ich kenne ja meine Pappenheimer. Lasst euch zwei Dinge gesagt sein. Erstens, ihr seid nicht allein. Bei jedem Konzert, wo wir das Lied spielen, gibt es ein paar solche Querschläger. Ein paar haben wir immer dabei. Und zweitens, macht doch was ihr wollt. Hauptsache laut, scheißegal. Heute Nacht ist einfach frei.

0: kam gut an bei Wanderern und Musiker selbst.
1: Warum macht er die mit? Warum baut er da mit?
2: Wir sind ja aus der Gegend und haben nur gedacht, dass wir heute mal hier raufgehen.
3: Wir wollten uns das alles mal angucken.
2: Ja, genau.
4: Ja, wir fallen ja hier ein bisschen aus der Reihe, musikalisch.
5: Und für uns auch die Zeit, so zeitig aufstehen, zwei Mal an
4: den Gewächs.
5: Wir als Nachtschattengewächse.
1: Ja, ihr seid ja auch schon die ganze Woche unterwegs.
0: An der Station der Schäfereigutwiese ergänzen sich Ina Schirmer und das Duo Rotormondgut.

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1: 40 Jahre verheiratet.
2: Und das macht er, genau heute. Macht er das zur Liedertour.
1: Ganz genau, mit der Familie.
2: Wie findet ihr denn diese Tour?
1: Genial.
3: Die ist einfach noch super.
1: Wir lieben das Erzgebirge.
3: Da haben die ganze Familie eingeladen und da geht es drauf.
4: Nach steilem Aufstieg oder leichten Bergab, je nachdem von wo man kam, konnten die Liedertour-Freunde auf dem Berskamweg die Heidelbach-Straßenmusikanten und der Holzmauser erleben.
5: Hallo.
6: Für Gabi tue ich alles. Das machen wir jetzt für Frauen. Und zwar ganz bekanntes Rosamunde beim Refrain, könnt ihr alle mitsingen.

0: Wilhelm ist Hengel, seid Friede, ich habe eine Idee. Wir machen Urlaub mit der Dampferfahrt über der See. Eine Dampferfahrt, pflegt der Fried. Wir sind letztes Jahr auf dem Geirischen Teich Drahtboot gefahren. Da hat er einen Mumien gedreht. Der Fried hat genug von der Streiterei. Er lädt schnauzen in die Kammer und kommt mit einer Landkarte wieder rein. Er sagt, Hennel, ich zweck die Karte zu der Wand, nehme den Wohnstubschrank richtig Ski und du schießt mit dem Dartpfeil und dort, wo du triffst, fahren wir heuer in Urlaub. Da ist der Pfeil nach der Schrankwand geschmettert, macht wieder unterher und landet genau drin auf dem Kennedy. Das ist das auch der Fred, hat der Beitrag ich gelacht. Dies gab ein Urlaub, schon daheim auf dem Kennedy gemacht.
1: Matthias Fritsch von der Holzmauser brachte die ein oder andere Anekdote zu Gehör. Wie erwähnt, für das leibliche Wohl sorgten die Rucksäcke der Wanderer oder die Vereine der Region. Besonders die Mädels vom Erzgebirgszweigverein Raschau-Markersbach wirkten sehr überzeugend.
2: Das sind die Kräuter aus dem Garten.
3: Aus eurem Garten?
2: Ja, selbst gepflückt, selbst angerührt, ganz, ganz lecker. Wir haben Aspektfett, wir haben Leberwurst, ganz lecker. Alles aus der Heimat.
4: Ja, also bei Moni und ich, wir haben gedacht, wir fahren mal zur Erzgebirgstour, haben wir schon das vierte oder fünfte Mal gemacht. Perfekt. Und heute ist wirklich klasse.
5: Eine schöne Region rausgesucht?
4: Eine schöne Region rausgesucht, beste Bands. Wir haben auch egal mitgejodelt, perfekt.
6: Sehr schön. Gut organisiert, perfekt. Schönes Wetter, passt
7: und
6: alles.
7: Weil wir hier gern wandern und das wunderbare Ambiente ist und das wunderbar ist und das Wetter passt und alles geht sehr schön.
8: Reisegruppe am Limit.
5: An welchem Limit seid ihr denn?
9: Limit ist für uns kein Wort, wir kennen keine Limits.
5: Ja. Darum wird es im Prinzip mit eingebettet.
9: Wir gehen weit darüber hinaus.
5: Wie gefällt euch denn hier an diesem Limit?
8: Nee. Sehr schön.
10: Jetzt
8: sehr
10: gefällt es noch besser.
9: Sehr schön. Sehr schön.
1: Am Oberbecken waren es recht viele Musikanten. Die Bandonion-Freunde Karlsfeld und Holger Sickel musizierten zusammen.

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0: war ein super Tag heute. War gut angenommen. Da? Viele nette Menschen, die wandern waren. Die sind da
1: und die Musik?
0: Super Musik, tolle Band. Zwei tolle Bands. So.
2: Zupfer 2.0 mit gemischten Salat einfach. Ja,
1: genau.
3: Jetzt gemeinsam.
4: Hey, Holly!
3: Jetzt gemeinsam.
4: Dann Viper zu in Ausschnitt eingefilmt, das hat dir wieder gefallen, hä? Das ist es richtig. Meine Fresse, ich komme vom Fernsehen.
5: Ohne BGS, noch wie man ausfährt.
4: Ja.

Singen von Anton Ginter oder wie sie in die Bücher stehen, hat er sie selber nicht geschrieben, sondern der Professor Halford und sein Sohn, der Erwin, haben 1937 angefangen, die Lieder in das Sächsische Erzgebirge zu übertragen. Der Anton Ginter hat im Götzgeber Erzgebirge geschrieben, das klingt so, guck hinauf zu den Sternla oder es du da Fekla, so wie die Schlesier klingt es eher. Und er hat auch gesungen, wo die Wälder haben nicht rauschen und nicht, wo die Walder haben nicht rauschen.

Ausgerechnet Jörg Heinecke und Freunde, sowie der Martin aus der Waschleit, Urerzgebirger. Aber genau das zeichnet die Liedertour aus, dass die Musikanten eben vielseitig unterwegs sind.

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eine Wäscheleine und einzigartige Liederturnigis? Das müssen der Ranzen sein. Dazu die Hans-Hübler-Konzertina-Freunde, gastierten am Sportplatz.

0: Ja, also die Liedertour hier ist wieder eine schöne Veranstaltung. Vor Ort wird ordentlich mitgezogen. Die Vereine haben total viel vorbereitet. Also wir freuen uns wirklich, dass das wieder so gut besucht ist.
1: Hier wurde am Nachmittag dann auch der Staffelstab an den nächsten Ort der dann 17. Erzgebirgischen Liedertour übergeben.
0: Ich habe gestern noch was gebastelt. Und zwar die beiden Ortsvorsteher, Bürgermeister, die hier verantwortlich waren, werden den dann mal, vielleicht sagt er dann auch noch ein paar Worte, mal an die Ausrichterkommune vom nächsten Jahr übergeben. Da sind wir nämlich in Geyer. Geyer hat sich da gekümmert und schon mal einen Streckenentwurf rausgegeben. Wir gucken aber noch mal die Feinheiten durch, ob wir das so lassen können.
2: Es war eine schöne Veranstaltung für alle. Wir sind ja alle noch hier unterwegs. Es ganz wichtig ist, dass er zeitig anfängt, alles zu organisieren. Denn manchmal fallen Dinge auf, die ganz wichtig sind. Und das ist wirklich gut, wenn ihr zeitig genug alle zusammen seid und mit euren Vereinen das durchführt. Und ich übergebe jetzt nochmal an den Herrn Dröger, genau. Bürgermeister von Rascha.
3: Rascha, Morgensbach.
2: Gut, ja.
3: ganz wichtig. Giftig, ja. Also für uns war das auch ein absolutes Erlebnis gewesen. Ich bin froh, dass die Vereine so mitgezogen haben. Unsere beiden Erzgebirgsvereine haben den Großteil der Versorgung auf unserem Terrain dort übernommen. Teilweise ein bisschen überfordert. Der Wünschefleischer hat glücklicherweise noch ein bisschen was auf Lager gehabt, sodass das alles abgedeckt werden konnte. War eine ganz tolle Veranstaltung. Ich habe nie erwartet, dass so viele Leute unterwegs sind. Die Wege rundherum um das Oberbecken waren gut besucht gewesen. Und ich kann Geyer bloß wünschen, dass sie das genauso gut organisieren, wie das hier geklappt hat. Auch danke nochmal an die Baldauvilla.
0: Ja, der Termin ist der dritte Sonntag im August. Das müsste der 15.08.2027 sein.
4: Wir wollen natürlich versuchen, die Veranstaltung so gut, wie sie dieses Jahr auch veranstaltet wurde, durchzuführen. Wir haben auch starke Vereine in Geyer. Ja, sind uns sicher, dass wir das gut hinbekommen. Vielen Dank auch nochmal an die Damen da hinten, die Frau Dahmst und die Frau Walter, für die Idee. Und wir waren natürlich sehr offen dafür, das sofort zu machen. Und sind sehr froh und freuen uns natürlich auf viele Gäste und gutes Wetter auf jeden Fall.
0: Ja, dass das alles mit zufriedenen Leuten endet, dass am Ende des Tages wirklich alle sagen können, wir hatten heute eine gute Zeit zusammen, es war schön, die Musiker sind zur Geltung gekommen, alle haben vielleicht schön sich miteinander unterhalten, sind ins Gespräch gekommen, die Mundart ist ein bisschen mit gepflegt worden. Das wäre eigentlich so mein Wunsch, dass das am Ende ein gutes Ende nimmt einfach. Ja.

0: Unseren Abschluss bei der 16. erzgebirgischen Literatur machten wir an den Schanzen, wo Stanni und Freunde sowie Buschfunkromantik ebenfalls einen guten Draht mit den vielen Literaturwanderern spannen.
1: Guck, das ist unser Wanderführer, der hat uns eingeladen heute.
2: Wanderführer, ja.
1: Weißt du? Und weil das einfach nur geil ist hier bei uns.
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0: Auf ein neues in 2027, dann in und um Geier.

Liebe Zuschauer, das war unser Magazin Glück auf Kompakt. Danke fürs Einschalten. 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

0: Wie oft habt ihr schon den Spruch, reiß dich doch mal zusammen, gehört? Ich bin Clara von der Jugendredaktion der ERF Sachsen und heute nehme ich euch mit durch die Straßen von Leipzig zum Thema psychische Belastungen. Haben Sie denn schon mal Belastung für Ihre mentale Gesundheit erlebt?
1: Nein.
2: Als ich noch arbeiten ging, da war ich belastet, ja.
3: Ja, habe ich. Erhebliche.
4: Die ganzen politischen Meldungen aktuell macht mich total fertig.
0: Hatten Sie denn schon mal das Gefühl, dass Sie aus psychischen Gründen in Ihrem Alltag oder in Ihren normalen Routinen eingeschränkt waren?
1: Nein.
4: Habe ich nicht gehabt.
2: Schlafprobleme ganz stark.
3: 3-mal in meinem Leben. Eine depressive Phase.
0: Was ist denn Ihrer Meinung etwas, was Sie jetzt tun würden oder anderen empfehlen würden, wenn es um das Thema mentale Gesundheit geht? Was entspannt Sie vielleicht oder hilft Ihnen?
2: Naja, im Rahmen meiner Möglichkeiten würde ich versuchen, die Leute nicht zu beraten, aber vielleicht zu trösten oder ihnen vielleicht Möglichkeiten aufzuzeigen, wie sie vielleicht was besser machen könnten.
4: Eigentlich bin ich ein aktiver Typ. Mir hilft Natur, rausgehen, was tun.
3: Wenn man psychisch erkrankt, glaube ich, und wenn man das dann professionell behandelt, dann musst du einfach eine ganze Reihe deiner Lebensroutinen hinterfragen und neu einstellen. Du brauchst Pausen, also echte Pausen, also auch nicht Handy datteln oder Fernsehen gucken und lesen, sondern nichts tun, einfach wirklich die Seele baumeln lassen. Das ist die beste Heilung für die Seele.
0: Haben Sie denn das Gefühl, dass es aktuell genügend Angebote gibt für Menschen, die vielleicht gerade in einer sehr belastenden Situation sind und oder psychisch beeinträchtigt?
4: Also ich finde, die Anzahl derer, die psychische Hilfe benötigen, ist so groß und also ich sehe das eigentlich in der aktuellen Situation, wie es ist. Und dass man mit seinem Leben nicht selber fertig werden kann, sondern Hilfe benötigt, erschreckt mich eigentlich. Und das Angebot ist sicher zu gering. Aber irgendwie, es muss ja einen Grund haben, warum viele so Hilfe benötigen.
2: Ja, was man hört, ist ja, dass das Angebot sehr eingeschränkt ist und dass man sehr lange auf einen Termin warten muss, wenn man jetzt Probleme in dieser Hinsicht hat.
3: Aber ich weiß von vielen, die warten ewig, ein halbes Jahr, dreiviertel Jahr und auch der im akuten Zustand, dass ein Platz, also eine Behandlung mit Psychopharmaka angeboten wird, ist, glaube ich, unterrepräsentiert. Also es gibt nicht genügend Ärzte, die dann auch schnell helfen können, weil am Anfang ist natürlich, wenn die depressive Phase richtig eben hoch ist, da wäre eben halt Hilfe am allernotwendigsten. Und da ist sie ja auch am gefährlichsten. Ne? Also ist auch eine recht tödliche Krankheit.
0: Das war's von uns mit der ersten Runde. Ich war sehr überrascht, dass viele dem Thema eigentlich sehr zugewandt waren. Und damit geht's zurück zu euch.
5: Reiß dich mal zusammen. In der heutigen Sendung geht es um unseren, um den gesellschaftlichen Umgang mit psychischen Erkrankungen und Belastungen. Dazu komme ich in der Sendung mit Dr. Sven Sperfork ins Gespräch. Er ist stellvertretender Direktor der Klinik für Psychotherapie und Psychiatrie am Universitätsklinikum Leipzig. Aber wie immer sehen wir jetzt erstmal ein paar Zahlen, Daten und Fakten, die Sie sehr viel ausführlicher auf unserer Homepage sehen können.
6: Etwa 60.000 Menschen in Sachsen sind schwer psychisch krank. Auch deren Familien sind betroffen, ca. 150.000 Angehörige. 50% der Kinder von psychisch kranken Eltern entwickeln später selbst eine psychische Erkrankung. Psychische Erkrankungen sind eine enorme Belastung für die betroffene Person und haben Auswirkungen auf das soziale und berufliche Umfeld sowie Folgen für die Teilhabe an Bildung, Arbeit und Gesellschaft. Der DAK Kinder- und Jugendreport zeigt für Sachsen, dass 2004

0: 2021 rund 25 von 1000 DAK-versicherten Kindern und Jugendlichen zwischen 5 bis 17 Jahren wegen einer Angststörung behandelt wurden. Rechnet man diese Zahlen auf Sachsen hoch, entspricht dies rund 12.300 Kindern und Jugendlichen im Freistaat. Fachleute werten die hohen Zahlen als Folgen der Pandemie, Zukunftsängsten und anhaltende Krisen. Hilfe und Unterstützung finden Angehörige unter anderem beim Landesverband der Angehörigen psychisch Kranker in Sachsen, beim Psychosozialen Trägerverein Sachsen als spezifische Beratungsstellen für Kinder, Jugendliche und Eltern mit psychischen Belastungen und Wege e.V. in Leipzig.
1: Dr. Speerfork, schön, dass Sie Zeit für Familienfragen haben.
2: Ich freue mich sehr über die Einladung. Es ist ja eine Ehre, hier bei Ihnen sein zu dürfen.
1: Vielen Dank. Und was machen Sie eigentlich als stellvertretender Klinikdirektor? Wie verbringen Sie Ihren Tag?
2: Ja, Frau Brackelmann, das ist eine ganz berechtigte Frage, muss man sagen, weil man in dem Betrieb, in dem wir sind, also es ist eine Klinik, ein Krankenhaus für Menschen in psychischen Krisen. Und als stellvertretender Klinikdirektor ist man sozusagen zuständig, gemeinsam mit dem Direktor dafür, dass die Klinik funktioniert und dass wir sozusagen für möglichst viele Menschen möglichst gut da sein können, also auch was die Qualität der Versorgung betrifft. Und gleichzeitig haben wir so ein bisschen die Spezialität, dass es ein Universitätsklinikum ist. Das heißt, wir kümmern uns eben nicht nur um die Krankenversorgung und versuchen das in einem besonders guten Ausmaß zu machen, sondern auch die Lehre und die Ausbildung von Studierenden spielt bei uns eine große Rolle und auch die Forschung. Für uns interessant sind immer gerade sozusagen die Wechselstellen zwischen Gesellschaft und Psychiatrie. Und das ist sicherlich auch einer der Gründe, warum ich heute hier sein darf, Frau Brackelmann.
1: Wir haben eingangs unsere Jugendredaktion gesehen, die ein wichtiger Bestandteil von unserem Familienmagazin ist. Und die haben in diesem Part ältere Menschen befragt. Und gab es da, als Sie das gesehen haben, etwas, wo Sie sagen, wow, das hat mich überrascht?
2: Ich fand das erstmal sehr, also sozusagen total gelungen, weil es ja gar nicht so leicht ist, auf der Straße auch mit einer entsprechenden Sensibilität über das Thema so ins Gespräch zu kommen. Und ich denke, wenn man diese Umfrage vor 30, 40 Jahren so gemacht hätte, wäre es vielleicht noch ein bisschen schwerer gewesen, darüber ins Gespräch zu kommen. Was mich sehr beeindruckt hat, ist einfach sozusagen die Unterschiedlichkeit der Leute. Und das ist genau das, wie wir das auch sehen. Es gibt Leute, die sagen, nee, das ist eigentlich sozusagen gar nicht mein Thema und damit komme ich auch gut klar. Und dann gibt es eben Leute, die auch eigene Erfahrungen haben. Besonders der Mann hat mich sehr beeindruckt, der von seinen depressiven Phasen auch berichtet hat. Den Mut muss man ja erstmal finden, ne? In der Öffentlichkeit, wenn man so spontan darüber gefragt wird, sich auch da so zu öffnen. Und dieser Mut ist immer etwas, was uns ein besonderes Anliegen ist, dass Leute eine Sprache finden, die auch sowas zu erzählen haben und auch von eigener Verletzlichkeit und Krisen erzählen können, weil das hilft, sozusagen Menschen Mut zu machen, die vielleicht selbst gerade eine schwere Zeit haben.
1: Nach Angaben vom Sächsischen Sozialministerium sind in Sachsen circa 60.000 Menschen, die Zahlen sind von 2024, schwer psychisch erkrankt. Deckt sich das auch so mit Ihren Erfahrungen in der Arbeit?
2: Wir haben in unserer Klinik einen Versorgungsauftrag für einen bestimmten Bereich in der Stadt Leipzig und sehen tatsächlich viele Menschen mit schweren psychischen Erkrankungen, ne, weil die sozusagen auch in der Region dazugehören. 60.000 ist natürlich erstmal eine abstrakte Zahl, die sehr hoch erscheint, wenn man sie hört. Und runtergebrochen auf den Versorgungsalltag ist das tatsächlich auch eine Realität. Ne? Also wir treffen diese Menschen, es gibt sie wirklich. Und jeder Mensch braucht dann eben auch was Unterschiedliches. Ne? Von sozusagen Unterstützung in der Gemeinschaft besser organisieren, von Psychotherapie bis Psychopharmakotherapie. Und wir das sozusagen in einem breiten Portfolio den Menschen auch anzubieten. Schwere psychische Erkrankungen begreifen wir als etwas, was so die Funktionsfähigkeit und die Alltagsfunktionalität vor allem auch beeinträchtigt. Das heißt, wo Leute eben auch vielleicht längerfristig Unterstützung brauchen, einen Weg zurück in den Beruf finden müssen, weil die Beeinträchtigung eben so groß ist. Und davon sehen wir natürlich jeden Tag viele Menschen.
1: Können Sie unseren Zuschauerinnen und Zuschauern mal skizzieren, wer eigentlich zu Ihnen kommt? Kann man das nach Geschlechtern, nach Alter differenzieren oder wer kommt zu Ihnen?
2: Also insgesamt kommen Menschen quer durch die Bank zu uns natürlich. Ne? Jedes Alter, jedes Geschlecht ist da repräsentiert. Es gibt in den letzten Jahren schon eine deutliche Bewegung dazu, dass vor allem auch jüngere Menschen Hilfe suchen und Hilfe in Anspruch nehmen. Frauen immer noch mal etwas mehr als Männer, das wissen wir auch gut aus der Forschung. Es hängt auch sehr an den Krankheitsbildern. Aber gerade in einer Stadt wie Leipzig, also im urbanen Raum, haben wir das sozusagen vor allem mit jungen Menschen zu tun, auch häufig mit einem guten Bildungshintergrund, die eben auch auf Schwierigkeiten stoßen im Alltag und auch unter den aktuellen Krisen leiden, aber darüber kommen wir bestimmt später auch nochmal ins Gespräch.

0: Sie haben im Februar in der Leipziger Volkszeitung in einem sehr ausführlichen Interview dargelegt, dass Ihre Klinik eigentlich dauerhaft belegt ist. Also sie gibt eigentlich keine Freiräume. Können Sie dazu was sagen und wie sieht es im Bereich ambulante Hilfe aus?
1: Ja, das ist tatsächlich so und das haben wir nicht exklusiv in unserer Klinik, dass es so ist, dass einer, man muss sich das vorstellen, dass einer bestimmten Bevölkerungsanzahl Betten zugeordnet werden. Das ist sozusagen vom Sozialministerium so festgelegt. Und diese Betten hat man für die Versorgung einer Bevölkerung sozusagen zur Verfügung. Und die sind tatsächlich immer voll. Also jetzt gerade aktuell, ich komme ja gerade aus der Klinik, haben wir eine Belegung von 106%. Und das ist tatsächlich immer also eine reguläre Überbelegung, wo wir immer an einem sozusagen Kapazitätslimit arbeiten. Und das gilt auch für Kolleginnen und Kollegen in anderen Krankenhäusern. Und das ist natürlich nur die Spitze des Eisbergs, weil wir auch in den ambulanten Angeboten gar nicht hinterherkommen, sozusagen hinter der großen Nachfrage. Weil wir auch gerade in den ambulanten Angeboten der hohen Nachfrage gar nicht hinterherkommen mit unseren Angeboten.
0: Vielen Dank für diesen ersten Teil und wir sprechen uns gleich wieder. Unsere ERF-Jugendredaktion war auch zu diesem Thema Reiß dich mal zusammen unterwegs und hat jüngere Menschen zum Thema befragt.
2: Und damit hallo zurück zum zweiten Teil. Jetzt schauen wir uns doch mal die jüngeren Perspektiven darauf an. Hast du denn selber schon mal Belastungen erlebt, die so mental oder auf deine Psyche geschlagen sind?
3: Definitiv der Rechtsruck im Moment. Also das empfinde ich jetzt sehr, sehr schwierig und es kommt halt immer mehr jeden Tag. Ja, genau, dass alles teurer wird.
4: Ja, auf jeden Fall. Ich glaube, das hat jede Person einfach, oder? Also es ist schon, sind glaube ich auch einfach Lebensumstände, die teilweise dazu führen können, dass es halt einem nicht so gut geht.
2: Hattest du das schon mal erlebt, dass du vielleicht in schwierigeren Phasen in deinem Leben Einschränkungen gemerkt hast, wo du sagen musstest, okay, jetzt muss ich mich mal zurücknehmen oder ein bisschen pausieren?
4: Ja, schon. Also erstens so, dass halt eine direkte Belastung irgendwie dazu geführt hat, dass ich halt irgendwie Sachen nicht so gut machen konnte, aber auch so, dass man sich halt aktiv zurücknimmt, weil man irgendwie merkt, so, das ist mir gerade zu viel.
5: Schon. Ich habe mir da, also meine Eltern haben mir da auch irgendwie wie so einen Ansprechpartnerin besorgt.
2: Was kann man tun, damit es einem mental besser geht?
5: Also vielleicht sich Leute suchen, die gleiche Erfahrungen gemacht haben und sich dann mit denen darüber austauschen.
4: Ich glaube, insgesamt so ein bisschen so auf sich zu hören, auch so darüber zu sprechen.
2: Findest du denn, dass es aus deiner eher jüngeren Perspektive genug Angebote auch für Menschen in solchen Lebenssituationen, wie du sie hattest, gibt?
4: Auf gar keinen Fall. Also das sehe ich jeden Tag auf der Arbeit. Wir haben eine Akutsprechstunde, die komplett überläuft und das ist wahnsinnig frustrierend, weil man die Leute sieht und die wirklich auch ein Anliegen haben. Man hat ja oft auch eine Idee, wie man der Person gut helfen kann, aber dann muss man halt einfach sagen, ich kann das aber nicht machen, weil wir einfach gerade die Kapazitäten nicht haben.
5: Also bei mir war jetzt das Angebot war da, es war dann eher so, dass ich es nicht wollte in dem Moment. Jetzt so abgesehen von mir kenne ich mich da jetzt nicht so aus, ob es da so viele Angebote gibt. Ich kenne auch manche Menschen aus meinem Umfeld, die sich dann Hilfe gesucht haben und so, deswegen würde ich denken, ja, aber es gibt natürlich auch bestimmt sehr viele Menschen, die da gar keinen Zugang dazu haben und da, wo das nicht ausreicht.
2: Thema Gesellschaft, glaubst du denn, dass dieses Thema oder die Thematik immer noch schambehaftet ist oder dass viele nicht so gerne darüber reden?
3: Also grundsätzlich auf jeden Fall. Ich komme aus einer relativ konservativen Familie, wo ich weiß, dass die Uhren auch anders schlagen. Jetzt selber bin ich so in so einer Studentenblase, sage ich mal, wo ja mehr damit gearbeitet wird oder das ist natürlich super schön, dass die Entwicklungen so sind, aber grundsätzlich ist es sehr noch mit Schamgefühl behaftet.
4: Wenn es der Person schlecht geht und die Person Sachen nicht schafft, ich glaube, das ist trotzdem schambehaftet, einfach weil wir immer noch eine sehr leistungsorientierte Gesellschaft sind und ich denke, da neigt man dann eher dazu, halt ein bisschen so die Fachbegriffe zu benutzen, halt irgendwie so Wellness oder sowas dann zu pushen oder halt irgendwie zu befürworten. Aber dass es da trotzdem wenig Verständnis gibt für Leute, die echt einfach nicht klarkommen.
2: Das war's von uns zu diesem super interessanten Thema aus Leipzig. Mir ist vor allem aufgefallen, dass viele Leute das immer noch im Kopf haben, reiß dich doch mal zusammen und gar nicht erst mit uns über dieses Thema sprechen wollten. Insbesondere jüngere Männer taten sich schwer, ihre Meinung kundzutun. Und damit zurück ins Studio.
0: Dr. Spervogt, wir haben jetzt die ERF-Jugendredaktion und die Gespräche mit jüngeren Menschen gesehen. Es war sehr intensiv und deutlich von den gesellschaftlichen Krisen, von Kriegen, die Rede, die junge Menschen auch belasten. Was hat Sie noch beeindruckt bei diesen Gesprächen?
1: Genau, also zum einen das inhaltlich, ne?

0: Das Thema, was uns in der Klinik auch beschäftigt. Ne? Man muss das sagen, dass junge Menschen natürlich jetzt unter auch anderen Vorzeichen gerade erwachsen werden. Innovationsschübe hat es immer gegeben, die Welt verändert sich ständig und gleichzeitig ist aktuell eine ganz besondere Anhäufung von verschiedenen Krisen und technischen Entwicklungen, die gerade junge Menschen, die ja sozusagen in der Phase der Weichenstellung sind, vor enorme Herausforderungen stellen. Und da machen sich die Älteren auch manchmal ein bisschen zu einfach, wenn die immer sagen, ja, die sollen mal nicht so rumjammern und das ist alles nicht so schlimm. Da hilft es, glaube ich, manchmal, sich auch wirklich hineinzuversetzen in die jüngere Perspektive, weil es eben auch Wohlstandsversprechen gibt, die vielleicht gar nicht mehr so gelten. Und junge Menschen wissen das sehr wohl und fragen sich teilweise auch, mit welchen Ausbildungen man dann überhaupt noch sozusagen jetzt weiterkommt. Und das sind natürlich Sachen, die wir auch in der Klinik ganz konkret merken. Das wäre der inhaltliche Aspekt. Und was auffällig war an den Interviews oder was mir aufgefallen ist, sagte auch Ihre Reporterin so schön zum Schluss, dass vor allem junge Frauen waren, die sich geäußert haben. Und das ist ein Phänomen, was gerade insgesamt überall eigentlich anzutreffen ist, auch wenn Sie auf Social Media gucken, wer erzählt über seine Erkrankung. Wir haben gerade im Suchtbereich eine Riesenbewegung von Menschen, die auch über ihre Suchterkrankungen erzählen, eine hochstigmatisierte Krankheit. Und da sind es vor allem auch junge Frauen, die medial in Erscheinung treten. Und die Männer sind da immer eher etwas zurückhaltend, gerade junge Männer, ne? Weil da geht es auch oft sozusagen um Kraft und Stärke und eine Form von Männlichkeit und Umgang mit Schwäche. Da hat sich ja einiges getan, aber es ist schon immer noch auffällig. Und denen geht es natürlich manchmal auch nicht gut. Nur gehen die dann oft ein bisschen anders damit um. Und das fand ich sehr eindrücklich auch an ihren Interviews.
1: Sie haben gerade den Begriff rausgesucht, Stigmatisierung. Sie sind bekannt dafür, dass Sie genau diesen Bereich psychischer Erkrankungen rausholen wollen aus der Stigmatisierung. Wie kann das gelingen?
0: Wenn ich die Antwort ganz sicher wüsste, dann würde ich sozusagen einfach meinen Job an den Nagel hängen. Aber gleichzeitig ist es, also uns geht es vor allem darum, das besser verstehen zu können und zum anderen darum, auch das Stigma reduzieren zu können. Und man muss sagen, dass wir in den letzten Jahren schon eine deutliche Bewegung der Entstigmatisierung merken für bestimmte Erkrankungen. Ne? Sagte auch die eine Frau in ihrem Interview ganz treffend, dass man sagen kann, für depressive Erkrankungen oder Angsterkrankungen, da fällt es doch leichter, auch ins Gespräch zu gehen, über eigene Krisen zu erzählen. Wahrscheinlich leichter als auch noch vor 30 Jahren. Und dann gibt es andere Krankheiten, die nach wie vor hochstigmatisiert sind. Suchterkrankungen, Psychoseerkrankungen. Da messen wir eher in unseren Daten, dass die Situation vielleicht sich noch verschlechtert für Leute mit diesen Symptomen. Und was wichtig ist, wenn man darüber nachdenkt, wie das besser werden kann, ist wichtig auch anzuerkennen, dass es um verschiedene Symptome geht bei den Bemühungen der Entstigmatisierung, weil wir durchaus da eine Diskrepanz merken. Die Welt wird also nicht für Menschen unbedingt besser, die zum Beispiel unter Psychosesymptomen leiden oder der Umgang damit, weil Menschen sozusagen von ihren eigenen Krisen mit depressiven Erfahrungen erzählen. Ne? Das heißt, da geht es oft auch sozusagen um unterschiedliche Welten. Bei der Sucht geht es immer noch viel um Schuld und Scham. Und wie kann ich überhaupt, ganze Familien sind da betroffen. Das heißt, es braucht sozusagen krankheitsspezifische Ansätze. Es ist total wichtig, dass die Leute, die wissen, wovon sie reden, die Menschen mit eigener Krisenerfahrung, darüber reden, öffentlich, wenn sie den Mut finden, aber eben auch im kleinen Kreis, Bekannte, dass man weiß, das sind nicht immer die anderen, sondern es gibt Menschen, die kenne ich gut oder es gibt mich, ich habe auch eigene Krisenerfahrung damit und sozusagen ihr Gesicht da zeigen und ihre Geschichte erzählen, weil es oft wirklich Heldengeschichten sind, die sich da verstecken, die aber gar nicht sichtbar werden, sondern was sichtbar wird, sind immer Fragen von Gefährlichkeit, Scheitern, Schuld und die anderen Geschichten sind auch aufgrund der Stigmatisierung immer so verborgen, ne? Und deswegen finden wir die Rolle der Betroffenen ganz zentral, wenn es um Entstigmatisierung geht. Und auch für uns als Profis ist es total wichtig, eben diesen Menschen zu ermöglichen, eine Stimme zu finden, Ressourcen auch zur Verfügung zu stellen oder eben gerade auch den Angehörigen, die ja oft mit betroffen sind und auch sozusagen ganz eigenen Leidensdruck häufig haben.
1: Um die Frage, wie eine Stigmatisierung von psychischen Erkrankungen in den Griff bekommen werden kann und die Frage, was Angehörige damit zu tun haben, darüber haben wir mit Gudrun Geiler, der Vorsitzenden von WGEV, dem Verein für Angehörige und Freunde psychisch Erkrankter, gesprochen.
2: Wir sind hier bei WGEV, ein Verein für Angehörige psychisch erkrankter Menschen, von Angehörigen gegründet. Ich bin Gudrun Geiler, bin 63 Jahre und schon seit vielen Jahren im Vorstand, Mitglied seit ungefähr 27 Jahren hier im Verein und jetzt bin ich Vorsitzende des Vereines. Wir haben ca. 44 festangestellte Mitarbeiter, Sozialarbeiterinnen, PsychologInnen oder so

0: SozialpädagogInnen und wir haben Ehrenamtliche, also Angehörige, die aus eigener Expertise Selbsthilfegruppen leiten, Peerberatungen machen und Veranstaltungen hier organisieren. Teilweise werden wir empfohlen von Ärzten oder Kliniken, aber auch über das Internet, Social Media, Mund-zu-Mund-Propaganda ist ganz häufig und manchmal auch durch unsere Veranstaltungen, die wir bewerben. Also die Situation hat sich verstärkt, aber vielleicht muss ich dazu sagen, bei uns kommen meistens Angehörige mit sehr schweren Erkrankungen, also Psychosen und schwere Persönlichkeitsstörungen. Die Zahl hat sich sicher nicht wirklich erhöht. Wir haben immer mal Nachfragen zu leichteren Krankheitsbildern. Da kommen die Angehörigen danach oft nur ein-, zweimal und dann hat sich vielleicht für sie auch das Problem schon gebessert. Aber wir haben auch Angehörige, die ein Leben lang mit der Krankheit eines nahestehenden Menschen zu tun haben. Es ist ein großes Thema, das muss entstigmatisiert werden, weil ja das ganze System leidet. Und wenn ein Elternteil psychisch erkrankt ist, leiden insbesondere die Kinder. Und da braucht es Aufklärung in Schulen, in Kitas und unsere Beratungsstelle Aurin, die macht genau das. Sie gehen in Schulen, gehen in Kitas und klären auf, versuchen als Ansprechpartner da zu sein, um auch Kinder eben nicht zu stigmatisieren. Also die Beratungsstelle Aurin, die hat direkt eine vom Jugendamt beratende Funktion, eine Familienhilfe. Es gibt ja noch andere Formen der Familienhilfe, also auch aufsuchende Sozialarbeit, die zu Hause hilft und unterstützt. Und es gibt Selbsthilfegruppen für Jugendliche, also wir haben jetzt auch eine für junge Menschen ab 16. Und wir haben auch die Beratungsstelle Aurin, macht auch Gruppenarbeit, also nicht nur Einzelberatung. Es braucht die Unterstützung von der Gesellschaft, vom Gesundheitssystem. Also es fehlt uns manchmal so ein Stück der Übergang, zum Beispiel von der Klinik in die ambulante Hilfe. Da gibt es noch nicht so das gute Netzwerk, die Übergabe erfolgt noch nicht. Das ist ein großer Punkt. Natürlich Aufklärungsarbeit überall. Und auch die zukunftssichernde Finanzierung unserer Angebote, die ja immer wieder mit jeder Entscheidung auf der Kippe steht oder fraglich wird. Ja, in Sachsen gibt es zum Beispiel seit, glaube ich, 2 Jahren das neue psychisch Krankenhilfegesetz. Dort sind zum Beispiel auch Angehörige jetzt benannt. Aber was nicht geregelt ist, ist die Finanzierung. Das wäre natürlich noch der vollendete Schritt, auch eine Finanzierung für die Angehörigenarbeit zu finden. Mhm. Um Angehörige mit zu unterstützen, weil sie sind ja ein großer Teil des Hilfesystems. Und nicht nur mit betroffen, sondern sie haben auch eine Expertise im Umgang mit der Erkrankung, die vielleicht das Fachpersonal gar nicht immer so hat. Wir würden uns wünschen, dass die Expertise der Angehörigen, der Familien mehr in die Entscheidungen einbezogen wird, die gefällt werden und auch in die Behandlung. Dass es vielleicht auch abrechnungsmäßig den Therapeuten vergütet wird oder Ärzten auch.
1: Wir haben jetzt das Gespräch mit Wege e.V. gesehen und gibt es da etwas, wo Sie sagen, ja, so ist es und das ist eine ganz wichtige Unterstützung für unsere Arbeit?
2: Das ist eine ganz grandiose Arbeit, was die Kolleginnen und Kollegen da seit Jahren machen. Und solche Vereine sind es natürlich, die für Betroffene, für Angehörige total wichtig sind. Und wenn Sie mich jetzt fragen, ob das sozusagen unsere Arbeit unterstützt, müssen Sie sagen, die Frage ist eigentlich schon falsch, ne? Weil das ja sozusagen nur, es geht um, unsere Arbeit ist ein Teil davon und die Arbeit der Kolleginnen und Kollegen ist für die Menschen, die es betrifft, natürlich manchmal genauso wichtig, manchmal sogar noch wichtiger. Und da geht es um das Zusammenspiel sozusagen miteinander. Und das, was Frau Geile anspricht, ist natürlich die Vernetzung von Klinik,

0: Da gibt es viele Sachen, die man jetzt sagen könnte. Ich würde gerne einen Schwerpunkt legen, gerade auf den kommunalen Bereich, weil da oft ein bisschen untergeht und man sich eher bundespolitisch orientiert. Da gibt es viele Forderungen, die uns gerade wichtig sind. Aber gerade die kommunale Ebene ist für das Binnenleben in so einer Stadtgesellschaft total entscheidend, weil kommunale Daseinsfürsorge ganz oft sozusagen Mittel bereitstellen sollte für eben solche Vereine. Die können sich ja nicht alleine finanzieren oder nur von Angehörigen finanzieren. Und das heißt, diese Angebote, eine gute Selbsthilfe, eine gute Angehörigenarbeit, Selbstvertretung, all das hängt an kommunalen Fördergeldern und Mitteln und ist ein ganz wichtiger Teil der Gemeindepsychiatrie. Ein Aspekt. Der zweite Aspekt, der kommunal wichtig ist, sind die aufsuchenden Hilfen. Es gibt ja Menschen, die so wenig Ressourcen haben und so verloren sind, dass sie sich selbst gar nicht gut Hilfe suchen können oder wollen aus verschiedenen Gründen. Und ich denke, dass wir sozusagen gut daran tun, auch Mittel zu investieren, diese Leute zu erreichen, die zum Beispiel auf der Straße leben. Und das kann man machen oder das kann man lassen. Und das entscheidet sich vor allem auch kommunal im Zusammenspiel mit der Landespolitik. Und solche Sachen, für die sollte man sozusagen auch lokalpolitisch eintreten, weil man da auch wirklich was bewegen kann. Und das sind sehr wichtige Sachen. Frau Geiler sprach ja auch die Finanzierung der Angehörigenarbeit an. Das ist ein ganz wichtiger Punkt, weil auch in den Kliniken zum Beispiel Angehörigengespräche gefordert sind, aber nicht sozusagen extra entlohnt werden, also in so einem Gesamttopf verschwinden. Und das gilt natürlich für die niedergelassenen Kolleginnen und Kollegen noch mal mehr, weil wir eben mit Angehörigen keine Patienten, Patientinnen behandeln, sondern Menschen aus dem Netzwerk. Und auch da gibt es Finanzierungsvorschläge, die sehr sinnvoll sind, damit das auch sozusagen noch weiter in die Praxis kommt. Denn diese Angehörigenarbeit, wir nennen das Mehr-Personen-Setting, ist total wertvoll.
1: Resilienz ist in aller Munde. Wenn Sie gefragt werden, ja, wie werden wir denn jetzt eigentlich widerstandsfähiger? Was antworten Sie?
0: Das ist eine wichtige Frage, tatsächlich. Gleichzeitig möchte ich immer davor warnen, dass man so tun muss, dass man gerade sozusagen in der Welt, in der wir leben, bestimmte Sachen einfach tun kann oder optimieren kann und dann geht es einem besser und alle Probleme sind verschwunden. Das meint dieser Begriff nicht, sondern der Begriff Resilienz hängt auch sehr an den Ressourcen, die verfügbar sind. Und so einfache Sachen wie Geld spielen zum Beispiel auch eine Rolle oder Familienressourcen. Was wir wissen aus der Resilienzforschung, was hilfreich ist, ist, dass man sich in der Umwelt so orientiert, dass man nicht versucht, sich Sachen unbedingt schön zu reden, sondern versucht, eine Akzeptanz herzustellen, zu sagen, die Situation ist gerade unsicher. Wir wissen nicht, wie es weitergeht. Ein soziales Netzwerk ist wichtig, dass man den Austausch hat, dass man auch aktiv versucht, ein soziales Netz aufzubauen, dass man sozusagen seinen Körper, Körpersignale ernst nimmt, Körperlichkeit, Sport, Bewegung. Solche Sachen sind total wichtig für Resilienz. Und das ganz Einfache, dass man auch tut, was einem gut tut und was einem wirklich gut tut. Das sagte auch der eine Mann aus dem Beitrag, der sagte, Ruhezeiten, aber wirklich ohne Handy, ohne irgendwas, wo er was für sich gefunden hat. Und so hat jeder seine Sachen, die man manchmal auch erst entdecken muss, wo man sagt, das gibt mir wirklich Kraft. Natur, Ruhe, Sport, kann auch Netflix und Eiscreme sein, aber das ist sozusagen, dass man da einen maßvollen Zugang für sich findet und da braucht auch jeder ein bisschen was anderes. Aber das ist gerade für die männlichen Mitbürger manchmal gar nicht so leicht.
1: Ganz herzlichen Dank für das Gespräch und schön, dass Sie bei uns im Studio waren.
0: Sehr gerne, vielen Dank.
1: Vielen Dank, dass Sie bei Familienfragen das crossmediale Familienmagazin für Sachsen der Evangelischen Aktionsgemeinschaft für Familienfragen eingeschaltet haben. Bleiben Sie behütet. Tschüss, bis zum nächsten Mal.

Guten Abend und herzlich willkommen zu Sachsen aktuell an diesem Wochenende. Schön, dass Sie mit dabei sind. Ja, und das sind unsere Themen. Volkswagen muss sparen und Stellen abbauen. Doch wie sicher ist die Zukunft des Motorenwerks in Chemnitz? Außerdem, Rollschuhe feiern in Leipzig ihr Comeback. Auf dem Augustusplatz treffen Nostalgie und neuer Freizeittrend aufeinander. Was macht den Spaß auf vier Rollen wieder so beliebt? Und Fernglas statt Smartphone. Birdwatching begeistert inzwischen auch

0: Unser Nachrichtenmagazin mit dem Blick auf die Themen des Freistaats. Zunächst schauen wir nach Chemnitz. Bei Volkswagen in Sachsen geht es um die Zukunft. Sparzwang, Stellenabbau und die Frage, welche Standorte langfristig eine Perspektive haben. Besonders in Zwickau ist die Verunsicherung groß. Doch was bedeutet die Krise für das Motorenwerk in Chemnitz? Dort hat sich die Konzernspitze nun den Beschäftigten gestellt. Wie gut ist der Standort für den Wandel gerüstet und wie sicher ist seine Zukunft wirklich?
1: Bei Volkswagen in Sachsen liegen derzeit Hoffnung und Sorge nah beieinander. In Zwickau warten rund 8000 Beschäftigte weiter auf eine klare Perspektive für die Zukunft nach 2030. Eine Produktionslinie soll im kommenden Jahr stillgelegt werden, mehr als 1000 weitere Stellen sollen wegfallen. Konzernchef Oliver Blume konnte bei seinem Besuch keine langfristige Belegung für das Werk nennen. In Chemnitz stellte sich nun Komponentenvorstand Thomas Schmall auf einer Betriebsversammlung der Belegschaft. Auch hier ging es um die Zukunft des Standorts. Die Ausgangslage unterscheidet sich allerdings von der in Zwickau, wie Christian Sommer, Leiter der VW-Unternehmenskommunikation, erklärt.
2: Bis 2030, hat der Vorstand gesagt, sind die bisherigen Projekte und die Planung beruhigend. Das ist auch keine neue Nachricht. Also die Motorenproduktion des letzten Motors EA 211, der jetzt ja erst ganz nagelneu am Netz ist, der trägt ja das Werk noch über 2030 hinaus. Und es gibt auch verschiedene Nachfolgeprojekte, die in Diskussion sind, die greifbar sind, die im Rahmen der Gremien- und Planungsrunden dann noch verabschiedet werden müssen.
1: Eine Garantie für die Zeit danach ist das noch nicht. Die möglichen Nachfolgeprojekte müssen erst beschlossen werden. Und auch Chemnitz bleibt vom Sparkurs und Umbau des Konzerns abhängig. Denn verändert sich die Produktion in den Fahrzeugwerken, trifft das zeitversetzt auch die Zulieferung von Komponenten. Christian Sommer kann dennoch klar sagen.
2: Aber um das ganz klar zu sagen, also Chemnitz ist kein Schließkandidat. Das hat auch gestern übrigens Oliver Blume klargestellt, es gibt diese Schließliste, die in den Medien kursiert, in seinem Kopf nicht.
1: Komponentenvorstand Thomas Schmall habe den Standort für seine Effizienz und Produktivität gelobt, so Sommer. Doch der Druck auf die gesamte Autoindustrie bleibt hoch. Konkurrenz aus China, US-Zölle und ein veränderter europäischer Markt zwingen auch Volkswagen zum Umbau. Entscheidend sei deshalb, sich dem Wettbewerb zu stellen und den Wandel aktiv mitzugehen.
2: Also jetzt in der Krise die richtigen Entscheidungen treffen, das ist das, woran er appelliert und das ist das, was gut ankam und da ist Chemnitz auf einem guten Weg. Also man muss sich hier nicht akut Sorgen machen. Allerdings ist die Krise so umfänglich, dass hier niemand sagen kann, alles ist sicher. So, sicher ist der Wandel.
1: Während in Zwickau die Perspektive nach 2030 weiter offen ist, hat Chemnitz damit zumindest mehr Planungssicherheit. Zur langfristigen Sicherheit wird sie aber erst, wenn aus den diskutierten Nachfolgeprojekten konkrete Aufträge werden.
0: Eine Unternehmensgruppe will das Lingner Schloss künftig gemeinnützig betreiben und wieder stärker beleben. Am 3. September 2026 soll der Dresdner Stadtrat über die Zukunft des Schlosses entscheiden.
3: Wir gehen davon aus, dass wir einen Zuschlag bekommen.
4: Wenige Tage vor der Entscheidung am 3. September im Dresdner Stadtrat bleibt die Zukunft des Lingler Schlosses umkämpft. Neben der bereits verhandelten Lösung mit Thomas Bohn und Oliver Kreider ist inzwischen eine zweite Interessentengruppe im Rennen. Zu ihr gehört auch der Dresdner Bauunternehmer Frank Wiesner.
3: Also wir gehen von guten Chancen aus. Wir haben ja einigen Aufwand zeitlich und finanziell betrieben, um unser Angebot zu platzieren und gehen davon aus, dass wir einen Zuschlag bekommen.
4: Bohn und Kreider hatten ihr Angebot bereits vor Monaten vorgelegt. Die neue Fördergesellschaft präsentierte ihr Konzept dagegen erst kurz vor der anstehenden Stadtratentscheidung. Damit stehen inzwischen zwei unterschiedliche Modelle für die Zukunft des Hauses im Raum.
3: Ich denke, in Dresden ist wichtig, dass dauerhaft sichergestellt ist, dass das Schloss zugänglich ist. Dazu gehört eine gute Gastronomie im Schloss, die also permanent auch ansprechbar ist, wo ich hingehen kann, wo ich essen gehen kann, wo man aber eben auch im Biergarten, vielleicht ein bisschen niederschwelliger, mal nachmittags kurz vorbeischauen kann.
4: Eine weitere offene Frage ist die Rolle des bisherigen Fördervereins. Er hat das Lingner Schloss über Jahre mit aufgebaut und geprägt und bekannte sich kürzlich zu Kreider und Bohn.
3: Also wir sind schon auf Mitglieder des Fördervereins zugegangen. Wir waren selber ja auch, also Teile unserer Gesellschaft waren Mitglied und wir werden uns mit denen dann zusammensetzen und beraten.

0: abschlagen, wie wir uns zeitlich im Schloss aufteilen, wer welche Veranstaltung organisiert und welche Räumlichkeiten zu welchen Anlässen dort erforderlich sind. Und das ist, denke ich, ein unkomplizierter Vorgang. Also da werden wir zusammenfinden.
1: Wer das Erbbaurecht am Ende übernehmen kann, bleibt damit offen. Am 3. September beschäftigt sich der Dresdner Stadtrat mit der Zukunft des Lingner Schloss.
2: Amsel, Drossel, Fink und Star. Vögel beobachten galt lange eher als Nischenhobby. Inzwischen entdecken aber auch immer mehr jüngere Menschen Birdwatching für sich. Was hinter dem wachsenden Interesse steckt und warum das Hobby gerade jetzt so viele begeistert, das hat Reporterin Lotte Wiffling in Erfahrung gebracht.
3: Judith. Oder eine Ringeltaube ruft, hör gut zu, Gudrun, hör gut zu, Gudrun.
4: Was erstmal etwas schräg klingt, ist eine ziemlich praktische Eselsbrücke. Mit solchen Merksätzen lassen sich Vogelstimmen leichter zuordnen. Der Spatz beim Bäcker, die Taube auf dem Platz oder eine Ente im Park. Für viele wird es danach schon schwieriger. Andere wollen inzwischen ganz genau wissen, was da eigentlich zwitschert und flattert.
5: Ja, der Waldkauz, der gemeine Turmfalke.
6: Im Wald, gute Luft, schön spazieren gehen und da auch mal ein Vögelchen beobachten.
4: Doch warum greifen immer mehr zum Fernglas statt zum Handy? Für die Suche nach einer Antwort treffe ich Jessica Kühne. Die Wildnispädagogin leitet Urban Birding Touren in Leipzig und beobachtet dabei nicht nur Vögel, sondern auch, wer sich inzwischen für sie interessiert. Gerade bei ihren innerstädtischen Touren seien viele jüngere Teilnehmer und Teilnehmerinnen dabei. Kühne vermutet dahinter den Wunsch nach einem Ausgleich zum gewohnten digitalen Alltag.
7: Ganz romantisch ist es vielleicht auch wieder die Sehnsucht nach dem Analogen und Entschleunigten, was man sofort merkt, wenn man in der Natur ist und anfängt, Vögel zu beobachten. Das passiert automatisch, wenn ich in den Wald gehe und meine Ohren und Augen aufmache, dass mich das entschleunigt und mir gut tut.
4: Ganz so eindeutig ist Fernglas statt Handy allerdings nicht. Denn ausgerechnet das Smartphone kann den Einstieg erleichtern. Bestimmungs-Apps helfen dabei, unbekannte Arten einzuordnen. Auch Vogelzählungen und andere Citizen-Science-Projekte machen es einfacher, selbst aktiv zu werden. Beim Birdwatching ist also beides möglich. Ganz analog abschalten und sich vollkommen der Natur hingeben oder sich mit Apps und anderen Hilfsmitteln bei der Suche und Bestimmung unterstützen lassen. Wie niedrig die Einstiegshürde tatsächlich ist, probiere auch ich aus.
7: Auch wirklich nur offene Ohren und offene Augen, ein bisschen Geduld. Natürlich hilft dann ein Fernglas dabei, die Vögel besser zu erkennen. Aber ich kann einfach losgehen, mitten in der Stadt, in den Park. Ich kann auch am Marktplatz Vögel beobachten.
4: Das Fernglas nehme ich trotzdem. Leipzig aus der Vogelperspektive bekommt hier eine ganz eigene Bedeutung. Denn plötzlich wird aus einem kleinen Teich ein großes Suchbild. Ob das Birdwatching die passende Form des Abschaltens ist, bleibt Geschmackssache. Dass das Interesse wächst, beobachtet aber nicht nur Jessica Kühne. Auch Mai Anne Nguyen ist regelmäßig mit Fernglas und Fahrrad in Leipzig unterwegs. Sie engagiert sich beim NABU Leipzig sowie der Wildvogelhilfe und organisiert einmal im Monat Vogelbeobachtungen. Unter den Teilnehmenden seien inzwischen viele Anfang 20 bis Mitte 30, erzählt sie. Und für manche hat die Suche nach einer neuen Art durchaus etwas Spielerisches.
8: Es ist vielleicht auch für manche Menschen noch so ein bisschen wie Pokémon im realen Leben. Also, dass man irgendwie auch mal rausfährt, zum Beispiel an einen größeren See und da ist dann vielleicht der Seeadler oder so. Und das ist dann schon ganz toll, wenn man plötzlich entdeckt, was vor der eigenen Haustür so lebt und fliegt.
4: Und vor der eigenen Haustür gibt es in Leipzig offenbar einiges zu entdecken. Nguyen beobachtet etwa rund um den Clara-Zetkin-Park, im angrenzenden Auwald oder an Gewässern. Dort begegnen ihr neben Meisen und Rotkehlchen verschiedene Spechtarten und mit etwas Glück sogar ein Eisvogel. Birdwatching heißt zwar wörtlich Vogelbeobachtung, tatsächlich sucht man aber nicht nur mit den Augen.
8: Ich kann das auch gar nicht mehr abstellen. Ich fahre durch die Stadt und ich höre, da hinten tickt das Rotkehlchen im Gebüsch. Ich fahre im Wald lang. Aha, da hinten hat der Schwarzspecht gerufen. Ich höre es im Schilf piepen und weiß, da hat jetzt eine Blässhuhnfamilie Nachwuchs. Und das macht für mich mehr als 50% der Vogelbeobachtung aus.
4: Mit diesem Wissen verändert sich auch der Blick auf die Stadt. Denn wer weiß, welche Arten

0: an einem Ort leben, bemerkt schneller, wenn sich dort etwas verändert. Nguyen beobachtet das selbst seit mehreren Jahren.
1: Ja, also es wird stiller und ich bin zwar immer auf der Suche nach neuen Orten und finde die auch, wo man schön Vögel beobachten kann. Aber so meine Spots, an denen ich regelmäßig bin, da sehe ich Veränderungen und das betrifft die Vögel ganz direkt.
0: Eine Ursache sieht sie im schwindenden Lebensraum für Vögel in der Stadt.
1: Ich finde, das klingt erstmal so abstrakt, aber das ist eigentlich sehr greifbar, weil jeder Busch, jede Hecke, jedes kleine bisschen Grün, das weggeschlagen wird, was gefällt wird, das ist eine Stelle, wo die Tiere Insekten finden, eine Hecke, wo sie drin brüten können. Und wenn das wegkommt, dann verschwindet halt, sag ich mal, der Mietplatz für zum Beispiel die Mönchsgrasmücke.
0: Birdwatching selbst kann solche Veränderungen nicht aufhalten. Aber was mit dem Erkennen einzelner Vogelarten beginnt, kann den Blick auf die eigene Umgebung schärfen.
2: Ich glaube schon, dass das was sein könnte, was auch bleibt. Ja, und ich finde das auch total wichtig, weil nur was ich auch liebe und schön finde, das schütze ich auch. Ne?
0: Ob der Blick beim nächsten Spaziergang häufiger nach oben wandert, bleibt jedem selbst überlassen. Jemandem einen Vogel zu zeigen, ist beim Birdwatching jedenfalls ausnahmsweise ausdrücklich erwünscht.
3: 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Doch ist das nur Nostalgie oder steckt dahinter ein neuer Freizeittrend? Das erfahren Sie gleich. Bleiben Sie dran.

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4: Das ist Sachsen aktuell an diesem Wochenende. Willkommen zurück. Vier Rollen, Musik und ein Sommerabend unter freiem Himmel. Für manche dürften Rollschuhe vor allem Erinnerungen an die eigene Jugend wecken. Andere stehen zum ersten Mal darauf. Auf dem Leipziger Augustusplatz treffen bei Roll On genau diese Generationen aufeinander. Doch was macht den Freizeitspaß von früher heute noch reizvoll? Reporterin Lilly Marlene Kistner hat den Selbstversuch gewagt.
5: Rollschuhe, Disco-Musik und ein lauer Sommerabend unter freiem Himmel. Das klingt ein bisschen nach einer anderen Zeit, oder? Dieses Gefühl von Nostalgie soll jetzt hier mitten auf dem Leipziger Augustusplatz wieder zurückkommen. Und ich frage mich, was ist der Reiz an Rollschuhen und taugt dieser Freizeittrend auch noch 2026? Auf der 35 Meter breiten Bahn treffen dabei ziemlich unterschiedliche Erfahrungen.

0: Rollen aufeinander. Manche stehen zum ersten Mal auf vier Rollen, andere kennen das Gefühl schon seit Jahrzehnten.
1: Das geht los bei 3, 4 Jahren und hört auf bei über 80.
0: Veranstalter Arnold Bergmann beobachtet dabei auch Familien, bei denen aus einer eigenen Kindheitserinnerung plötzlich ein gemeinsames Erlebnis wird.
1: Da haben wir sehr viele sogar da, die sagen, also ich war als Kind, hat man ja viel Rollschuh gelaufen, aber jetzt bringe ich es meinem Kind bei. Also es sind viele Mütter oder Väter hier.
0: Aber Nostalgie allein erklärt nicht, warum auch Menschen auf die Bahn kommen, die diese Rollschuhzeit selbst gar nicht erlebt haben. Greta steht heute erst zum zweiten Mal auf Rollschuhen.
2: Wenn man in den Flow kommt, dann merkt man so richtig, wie man so besser wird. Also man kann in sehr kurzer Zeit sich echt sehr verbessern und man spürt so, dass man das anfängt richtig zu machen. Und das sieht verdammt cool aus, wenn man es richtig kann.
0: Und auch die neuere Generation hat ziemlich konkrete Bilder im Kopf, wenn es um Rollschuhe geht.
2: So Leute mit hochgemachten Haaren, bunten Farben.
3: Schlecht mit Jahreszahlen, aber so Disco-Ära.
2: Und die dann da so cool einfach ihre Bahnen ziehen auf so einer Halle, im Kreis.
4: So viel also zur Theorie. Bevor ich mich aber selbst auf die Bahn traue, möchte ich mir das Ganze nochmal von oben anschauen. Um genauer zu sein, 75 Meter über dem Boden.
0: Der 360-Grad-Aussichtsturm direkt neben der Bahn bringt Besucherinnen und Besucher bis auf 75 Meter Höhe und eröffnet einen Rundumblick mit spannenden Fakten über Leipzig.
4: Los geht's! Also von hier oben sieht die Rollschuhbahn eigentlich ganz klein und ungefährlich aus. Vielleicht wage ich also doch noch den Selbstversuch und ziehe mir die Rollschuhe an und ab auf die Bahn.
2: Dankeschön.
4: So, ich würde sagen, dann ziehen wir die Dinger mal an.
0: Wer das Ganze selbst ausprobieren und fühlen möchte, hat noch bis Mitte September die Gelegenheit dazu. Rollschuhe können vor Ort ausgeliehen werden, eigene saubere Rollschuhe sind ebenfalls erlaubt.
4: Ich würde sagen, Hals- und Beinbruch und auf die Rollen, fertig, los! 4 Rollen und unzählige Erinnerungen. Für die einen beginnt hier eine Reise, für die anderen ist es eine Reise zurück in die Vergangenheit. Und auch ich merke nach nur ein paar wenigen Runden, 4 Rollen brauchen kein Jahrzehnt, um richtig gute Laune zu machen.
5: Kinder bekommen. Für frühere Generationen oft ein selbstverständlicher Teil des Lebensplanes. Heute wird diese Entscheidung neu verhandelt. Viele junge Menschen fragen sich, passt eine Familie zu meinem Leben? Kann ich einem Kind die Zukunft bieten, die ich mir wünsche? Wir schauen auf die Gründe hinter dem veränderten Kinderwunsch und fragen, warum wird Elternschaft immer häufiger aufgeschoben oder in Frage gestellt?
6: Ich will den Kindern das nicht antun. Ich finde, niemand hat es verdient, in so einer Welt leben zu müssen.
7: Und dann diese Unsicherheit, das Geld, dann im politischen und außenpolitischen Geschehnisse.
6: Ist es nicht vielleicht besser, jemanden zu adoptieren, der schon in dieser Welt geboren wurde, anstelle noch ein Kind dieses Leid anzutun?
8: Weltweit bekommen Menschen weniger Kinder. Auch Sachsen erlebt diesen Wandel. Die Frage nach Familie und Elternschaft wird für viele junge Menschen neu verhandelt. Doch warum ist Elternschaft heute für viele Menschen keine Selbstverständlichkeit mehr? Louis Lang beschäftigt sich als Soziologe mit der Frage, wie Menschen heute über Elternschaft entscheiden und welche gesellschaftlichen Veränderungen dabei eine Rolle spielen.
9: Elternschaft war ganz lange ein selbstverständlicher Teil vom Lebenslauf. Und das hat dann angefangen abzunehmen, schon in den 70er, 80er Jahren, aufgrund von Verhütungsmitteln, neuen Familienformen, Liberalisierung der Sexualmoral. Und dann haben wir tatsächlich nochmal so eine Entwicklung jetzt ab der 2000er-Wende, dass Elternschaft tatsächlich nicht mehr als Teil eines gelungenen Lebens gesehen wird oder dass vielmehr auch andere Lebensentwürfe aufgewertet werden, die nichts mit Kindern und mit Elternschaft zu tun haben und gleichzeitig Elternschaft und vor allem Mutterschaft kritisch betrachtet wird.
8: Mit der Veränderung von Lebensentwürfen hat sich auch der Blick auf Familie verändert. Ein Leben mit Kindern ist heute nicht mehr der einzige gesellschaftlich erwartete Weg. Gleichzeitig haben sich die Erwartungen an Elternschaft verändert. Besonders Frauen stehen dabei häufig zwischen verschiedenen Rollenbildern.
9: Wir haben ja beispielsweise den Begriff der Rabenmutter, wir haben keinen Begriff des Rabenvaters. Und wir haben seit Beginn des 21. Jahrhunderts nochmal ein neues Mutterideal, das sich entwickelt hat, dass eben die Frau, die Mutter nicht nur sich aufopferungsvoll um ihre Kinder kümmern muss, sondern gleichzeitig auch beruflich erfolgreich sein muss und gut aussehen muss, die Partnerschaft am Laufen halten muss. Und das ist ein Ideal, das ist eigentlich, daran kann man fast nur scheitern.
8: Die Entscheidung für oder gegen Kinder entsteht dabei nicht.

0: nicht im luftleeren Raum. Auch ganz praktische Fragen spielen eine Rolle. Berufliche Sicherheit, finanzielle Möglichkeiten oder die Frage nach Unterstützung im Alltag.
1: Dann die große Unsicherheit unserer Generation, wenn man jetzt an innenpolitische und außenpolitische Geschehnisse denkt, Krieg, dann zum Beispiel auch Corona oder auch die aktuelle Regierung, sind, glaube ich, schon Faktoren, die da stark mit reinspielen.
2: Meine Großeltern, meine Großtanten und so weiter und so fort, die waren 18 teilweise, als die schwanger geworden sind, geheiratet haben. Heutzutage, ich würde behaupten, geht das schon so Ende 20, Anfang 30 erst los, wenn denn überhaupt.
3: In diese Umwelt möchte ich keine neuen Leben setzen, die dann damit klarkommen müssen. Deshalb, ja, ich kann mir schon irgendwann Kinder vorstellen, aber dann lieber adoptieren oder so.
0: Neben persönlichen Lebensumständen nennen viele auch die aktuelle Zeit als Unsicherheitsfaktor. Krisen prägen den Blick auf die eigene Zukunft und damit möglicherweise auch die Frage nach Familie.
4: Was sich bei meinem Projekt jetzt langsam abzeichnet, ist, dass die gesellschaftlichen Krisen für wirklich ganz wenige Personen nur der absolute Grund dafür darstellen, sich gegen ein Kind zu entscheiden. Und dann eher hilft quasi als Gegenargument gegen so eine moralische Anrufung, hey, wir haben einen demografischen Wandel, ihr müsst doch Kinder bekommen, um da was entgegenzuwirken, zu sagen, hey, wir wissen aber gar nicht, ob Kinder bekommen tatsächlich das Verantwortungsbewusste ist angesichts beispielsweise der Klimakrise, aber angesichts auch von politischen Entwicklungen.
0: Ob Menschen Kinder bekommen, ist heute stärker eine Frage der eigenen Lebensplanung.
4: Was sich so abzeichnet in meinem Forschungsprojekt ist, gerade wenn wir jetzt auf die Krisen gucken, dass einerseits Elternschaft von allen Menschen, mit denen ich gesprochen habe, sehr hoch bewertet wird, aber gleichzeitig auch als sehr anspruchsvoll. Also es wird mit Verzicht gleichgesetzt. Und vor dem Hintergrund, dass wir aktuell wenig sagen können, wie sieht unsere Welt in 20 Jahren aus oder wie sieht unsere Gesellschaft in 20 Jahren aus, stellen sich dann viele Leute die Frage, wofür diesen Verzicht? Also wofür schränke ich mich jetzt ein, wenn einfach nicht gewährleistet ist, dass in 20 Jahren nicht meine Kinder zu mir kommen und sagen, warum hast du es eigentlich gemacht?
0: Die Frage, ob Menschen Kinder bekommen, wird heute anders beantwortet als noch vor einigen Jahrzehnten. Es geht nicht nur um persönliche Wünsche, sondern auch um die Bedingungen, unter denen Familie entstehen kann. Und um die Folgen, wenn eine Gesellschaft langfristig weniger Kinder hat.
5: Und das war Sachsen aktuell für heute. Vielen Dank, dass Sie mit dabei waren. 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Mein Team und ich wünschen Ihnen noch eine gute Zeit. Ja, und wir freuen uns, wenn Sie auch bei unserer nächsten Ausgabe mit dabei sind. Bis dahin, machen Sie es gut.

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0: Du hast vorhin einen schnelleren Zugang zu Fachärzten erwähnt. Das ist ja wirklich aktuell ein schwerwiegendes Problem und ich verstehe nicht wirklich, warum das so lange dauert.
1: Weil die gesetzliche Versorgung budgetiert ist. Viele Fachärzte dürfen nur eine begrenzte Zahl gesetzlich Versicherter in einer bestimmten Zeit behandeln. Wenn das Budget ausgeschöpft ist, müssen sie Patienten ablehnen. Nicht aus bösem Willen, sondern weil sie es einfach nicht dürfen.
0: Herzlich willkommen zum dritten Podcast von Ivan Petschow. Ich bin David Hanik. Los geht's. Gesundheit ist ja grundsätzlich keine Selbstverständlichkeit. Und die Gesundheit von Mitarbeitenden entscheidet darüber, ob ein Unternehmen läuft oder stillsteht. Jeder von uns kennt Kolleginnen oder Kollegen, die plötzlich länger ausgefallen sind. Und genau dann merkt man, der Mensch ist die wertvollste Ressource im Unternehmen. Wenn er nicht gesund ist, dann bricht alles zusammen. Termine, Abläufe, komplette Teams. Und genau deshalb reden wir heute über ein Instrument, das vielen noch gar nicht bewusst ist, aber mit einer enormen Wirkung daherkommt, nämlich die betriebliche Krankenversicherung. Yvonne, was kostet es einen Arbeitgeber, wenn Mitarbeitende krank sind?
1: Das hängt stark vom Job und vom Unternehmen ab. Schaut man nur auf den Produktivitäts- oder Wertschöpfungsverlust, liegen wir oft zwischen 120 und 220 Euro pro Krankheitstag. Rechnet man aber auch noch Entgeltfortzahlung, Überstunden, Vertretungen, gestörte Abläufe dazu, landen viele Unternehmen schnell bei 300 Euro und mehr. In bestimmten hochqualifizierten Rollen können die Kosten sogar noch deutlich höher sein. Wichtig ist also, jeder Krankheitstag kostet Geld und Nerven. Genau da setzt unser Thema an, denn Mitarbeitergesundheit ist das Fundament für Unternehmensgesundheit. Die betriebliche Krankenversicherung, kurz BKV, ist ein Baustein, mit dem Arbeitgeber gezielt in Gesundheit, Motivation und Planbarkeit investieren.
0: Was ist BKV, wenn du es mal ganz einfach erklären sollst?
1: Die Mitarbeitenden behalten ihre gesetzliche oder private Krankenkasse und bekommen vom Arbeitgeber eine Art Gesundheitsupdate obendrauf. Das sind Zusatzleistungen, die bestimmte Lücken der gesetzlichen Krankenversicherung schließen und vor allem auch Wege verkürzen. Vorsorgeuntersuchungen, Zahnleistungen, Sehhilfe, Physio und ganz wichtig, schneller Zugang zu Fachärzten. Ein modernes Modell der BKV ist das sogenannte Gesundheitsbudget. Jede Person bekommt jährlich ein Budget, das sie flexibel für das nutzt, was ihr gerade hilft. Zum Beispiel Osteopathie, Heilpraktikerleistungen, Logopädie, Zahnersatz oder eine neue Brille. Und das Besondere daran, wer sein Budget vollständig ausnutzt, erhält im Folgejahr sogar nochmal eine Schippe obendrauf. Das ist ein starkes Signal, wer mehr braucht, bekommt auch mehr. Und die Mitarbeitenden können es ganz praktisch im Alltag umsetzen. Die Rechnung wird einfach fotografiert, in der App hochgeladen, fertig. Das dauert Sekunden und man spürt sofort, dass es funktioniert.
0: Wie kommt es bei Mitarbeitenden an?
1: Viele sind natürlich erstmal überrascht und dann denken die, die müssen auch noch einen kleinen Obolus dazugeben, bis sie begreifen, dass die Kosten für das Budget natürlich komplett vom Arbeitgeber getragen werden. Und am Ende bleibt das Gefühl, dass der Arbeitgeber nicht nur die Arbeitskraft sieht, sondern den Menschen selbst und seine Gesundheit. Viele finden das großartig, weil sie den Nutzen dieser BKV sehr schnell und ganz konkret im Alltag spüren. Ein Termin beim Facharzt ohne monatelanges Warten, ein Arztgespräch per Video, auch abends von zu Hause aus, ein Gesundheitstelefon, das sogar für die Familie da ist. Und bei einem Arbeitsunfall mit stationärem Aufenthalt wird das Budget sogar verdoppelt. Und die Mitarbeiter fühlen, hier hat jemand nicht nur an Wirtschaftlichkeit gedacht, sondern wirklich an uns.
0: Was sind die drei häufigsten Arbeitgeberfragen aus der Praxis und welche Antwort kannst du dazu geben?
1: Erstens, was kostet das? Zweitens, wie aufwendig ist das? Drittens, was bringt mir das als Unternehmen ganz konkret? Zu den Kosten. Für knapp 50 Euro pro Mitarbeiter und Monat kann der Arbeitgeber zum Beispiel 1.200 Euro Gesundheitsbudget pro Jahr verschenken. Verglichen mit den am Anfang erwähnten Kosten eines einzigen Krankheitstages, mindestens 120 Euro am Tag, ist das sehr effizient. Zum Aufwand. Der ist in der Tat überraschend gering. Es gibt einen Rahmenvertrag, eine digitale Verwaltung, es gibt keine Gesundheitsprüfung, keine Wartezeiten. Vorerkrankungen sind mit abgedeckt, häufig sogar laufende Behandlungen. Es läuft quasi nebenher, weil die Mitarbeitenden ihre Rechnungen selbst hochladen, also absolut alltagstauglich. Und zu der Frage, was bringt's? Mitarbeitende fühlen sich gesehen, bleiben loyaler, sind motivierter, leistungsbereiter und fallen einfach weniger aus. Und das ist bares Geld wert. Vor allem, weil Gehaltserhöhungen schnell verpuffen. Nach 3 Monaten weiß ja kaum noch jemand, dass er eigentlich mehr netto hat.

0: Wenn aber jemand beim Zahnarzt 1000 Euro für sein Inlay über das Gesundheitsbudget des Arbeitgebers erstattet bekommt, dann ist das spürbar, sofort erlebbar und genau das bleibt hängen. Mein Arbeitgeber investiert in meine Gesundheit. Und nach einem vollen Kalenderjahr schaue ich mir mit meinem Kunden die Nutzungsquote an. Verglichen mit Themen wie Jobrad oder Fitnessstudio liegt sie oft deutlich höher. Und genau das kann man sogar noch weiter ausbauen, indem man nach einem Jahr nochmal ins Unternehmen geht, mit den Teams spricht, Fragen einsammelt, kleine Unsicherheiten ausräumt. Oft sind es wirklich Kleinigkeiten, die man schnell beantworten kann. Zum Beispiel, zahlen die Osteopathie auch oder wie lade ich denn meine Rechnung hoch? Und nach solchen Gesprächen steigt die Nutzungsquote nochmal und damit natürlich auch die Wirkung.
1: Du hast vorhin einen schnelleren Zugang zu Fachärzten erwähnt. Das ist ja wirklich aktuell ein schwerwiegendes Problem und ich verstehe nicht wirklich, warum das so lange dauert.
0: Weil die gesetzliche Versorgung budgetiert ist. Viele Fachärzte dürfen nur eine begrenzte Zahl gesetzlich Versicherter in einer bestimmten Zeit behandeln. Wenn das Budget ausgeschöpft ist, müssen sie Patienten ablehnen. Nicht aus bösem Willen, sondern weil sie es einfach nicht dürfen und sich sogar strafbar machen, wenn sie dies trotzdem behandeln. Für Privatversicherte gilt diese strikte Begrenzung so nicht. Das Ergebnis? Lange Wartezeiten für den gesetzlich Versicherten. Und lange Wartezeiten bedeuten später oft auch längere Ausfallzeiten. Und auch hier setzt die BKV an mit Terminservice, früher Diagnostik, schnellere Therapie. Menschen sind früher wieder gesund, das Team bleibt handlungsfähig und Projekte bleiben in der richtigen Zeitschiene.
1: Und Prävention?
0: Prävention ist der Hebel. Erweiterte Vorsorge entdeckt Probleme frühzeitig, bevor sie groß und teuer werden. Das ist einerseits gut für die Menschen und rechnet sich langfristig natürlich auch fürs Unternehmen. Und ein Budgetmodell holt die Leute dort ab, wo sie wirklich Bedarf haben. Augen, Zähne, Rücken, Stress, Reha-Maßnahmen. Nicht jeder braucht alles, aber alle finden etwas, das ihnen hilft.
1: Was bedeutet das strategisch für Unternehmer und Personaler?
0: In einer Welt mit steigender Lebenserwartung und immer besserer, zugleich teurer Medizintechnik stößt die GKV natürlich auch in Zukunft immer wieder an ihre Grenzen. Und um Beitragserhöhungen halbwegs im Rahmen zu halten, müssen dann natürlich Leistungen gekürzt werden. Und das werden Unternehmen langfristig im Krankenstand wirklich spüren und damit auch in ihre Planungsunsicherheit. Eine BKV dreht quasi die Logik um. Proaktiv vorsorgen, Wege verkürzen, Gesundheit spürbar machen. Das ist keine Produktentscheidung, das ist eine Veränderungsentscheidung. Weg von wir reagieren hin zu wir gestalten.
1: Okay, aber mal ehrlich, rechnet sich das am Ende wirklich?
0: Ich sage klar und deutlich ja. Aber ich sage auch, Menschen kaufen kein Produkt. Aber sie kaufen eine Lösung und am Ende wünschen sie sich die Veränderung, die diese Lösung bringt. Für Mitarbeitende heißt das Sicherheit statt Sorge, Wertschätzung statt Gleichgültigkeit, Gesundheit statt Krankheit. Für Arbeitgeber heißt es Planbarkeit statt Bauchweh, weniger Ausfälle und Krankheitstage, stärkere Bindung, besseres Recruiting-Signal und rein wirtschaftlich 50 Euro im Monat für 1200 Euro Gesundheitsbudget gegen 300 Euro und mehr pro Krankheitstag. Das ist kluges Risikomanagement mit Herz und Verstand.
1: Yvonne, welches Fazit möchtest du zum Schluss ziehen?
0: Tja, die BKV ist wie ein Sicherheitsnetz. Man sieht es nicht jeden Tag, aber wenn man hineinfällt, ist man froh, dass es da ist. Der Mensch ist und bleibt auch in Zukunft die wertvollste Ressource im Unternehmen. Ist er nicht gesund, gibt es keine betriebliche Gesundheit. Mitarbeitergesundheit ist Unternehmensgesundheit. Für unter 50 Euro im Monat pro Kopf, die auch noch steuer- und sozialversicherungsfrei sind, kaufen sich Arbeitgeber Ruhe, Planbarkeit, Leistungsbereitschaft und Wertschätzung. Und sie bekommen gesündere Teams, weniger Ausfälle und Menschen, die stolz sind, dort zu arbeiten. Das ist die Veränderung, um die es in meinen Augen wirklich geht. Sicherheit statt Sorgen. Gesundheit statt Ausfall, Wertschätzung statt Gleichgültigkeit.
1: Und was

0: sollten Unternehmer und Personaler jetzt tun?
1: Bitte nicht länger warten. Gehen Sie jetzt mit mir ins Gespräch. Im ersten Step geht es nicht um Formulare oder Zahlen, sondern darum, dass wir uns austauschen. Was wünschen Sie sich? Was sind für Sie absolute No-Gos? Welche Erwartungen haben Sie an so einen Benefit? Und dann schauen wir gemeinsam, ob und wie die BKV diese Erwartungen erfüllen kann. Wir schauen uns auch an, welches Budget Sie dafür in die Hand nehmen können und ob unterschiedliche Mitarbeitergruppen vielleicht auch unterschiedliche Versorgungen brauchen. Aber der erste Schritt ist ganz einfach, das Gespräch. Ich verspreche Ihnen, es ist einfacher, als Sie denken und jeder Schritt, den Sie heute gehen, bringt Ihnen gesündere Mitarbeitende und damit auch ein stabileres Unternehmen.
0: Danke, Yvonne. Da fällt mir nur noch ein, Gesundheit ist alles und ohne Gesundheit ist alles nichts.
1: Danke dir und danke euch fürs Zuhören. Bleibt gesund.
0: Ja, zum Schluss dieses Podcasts bleibt mir noch die Ehre, euch darauf hinzuweisen, dass nächste Woche etwas kommt, was euch helfen wird, ein außergewöhnliches Arbeitgebergeschenk zu übergeben, nämlich etwas, das nichts kostet, aber eine enorm große Wirkung hat. 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Vielen Dank, bis zum nächsten Mal. Ciao.

0: Herzlich willkommen bei Evangelisch in Sachsen. Musik begleitet uns fast überall im Leben. Und auch heute soll es bei uns musikalisch zugehen. In der Kirche klingt Musik so gar nicht immer gleich, wie uns der nächste Beitrag zeigt.
1: Jazz und Funk im Gottesdienst erwartet man nicht, aber ist erfrischend überraschend. Für diese Überraschung sorgt Popkantorin Inkeri Hanonen in der Lausitz. Sie bringt abwechslungsreiche Klänge in Kirchen.
2: Ich glaube, heute haben wir gesungen Swing, was eher Funk klingt, einfach so klassisch Pop, aber halt von Stil her richtig von hier zu hier, auch manchmal eher so Worship oder Gospel, aber eben, wie gesagt, auch manchmal Latin und so, ganz gemischt.
1: Und das gefällt groß und klein. Ganze Familien kommen in die Workshops, wie hier in der Carmenza St. Just Kirche, wo etwa 40 Sängerinnen und Sänger einen musikalischen Gottesdienst vorbereiten. Dennoch bleibt der Inhalt die christliche Botschaft, aber nicht mit Gesangbuchsliedern und Orgel vorgetragen. Mit vielen verschiedenen Musikstilen lässt sich heute ein Gottesdienst ausgestalten. Gospel-Gottesdienste sind da schon recht bewährt.
2: Ich würde mich ungern irgendwie nur zu Gospel oder Worship begrenzen. Ich habe schon mal eine Latino-Messe gemacht oder halt, wie gesagt, heute haben wir Swing dabei. Es ist wirklich die ganze Bandbreite da. Es kann alles sein. Alles mit ein bisschen Rhythmus, so mitreißendes. Und die klassische finde ich auch nicht schlecht. Manchmal kann es auch zusammenbinden, aber das kann man wirklich nicht so pauschal in eine Kategorie reinstecken.
1: Inkeri Hanonen hat zuvor als Kantorin in einer Kirchgemeinde gearbeitet und auch mit klassischer Kirchenmusik ihre Erfahrungen gemacht. Ein Umzug in die Lausitz und die neu geschaffene Stelle als Popkantorin sah sie als Chance mit vielfältigen und kreativen Möglichkeiten. Auf Anfrage bietet Inkeri Hanonen Workshops für alle Altersklassen an, studiert Musicals für Kinder und Jugend aus dem Bereich Popularmusik ein und macht Bandprojekte mit Jugendlichen und Konfirmanden. So konnte sie bereits viele Projekte ausprobieren.
2: Mir wäre es halt ganz lieb, wenn das so anerkannt wird, dass es halt viele Menschen erreicht, die sonst nicht zur Kirche finden. Und man halt vielleicht ein bisschen stärker in unserer Landeskirche das merken würde, welche Kraft und Bezugskraft Popularmusik hat. Das ist halt nicht Musik von Jugendlichen, sondern das ist ja Musik, die wirklich alle, also es ist ja schon lange her, als Popularmusik gibt. Und das spricht einfach wahnsinnig viele Menschen stark an.
1: Bisher ist Popularmusik noch selten ein Bestandteil der musischen Angebote in sächsischen Kirchgemeinden. Gerade das reizte Inkeri Hanonen, diese besondere Kantorenstelle anzunehmen und mit vielfältigen Angeboten Bedürfnisse abzudecken.
2: Die Projekte erreichen Leute, die sonst nicht in der Kirche zu sehen. Ich habe oft gehört von Pfarrer, die im Gottesdienst war und hat gewundert, wer singt denn da vorne, habe ich noch nie gesehen. Ich hatte schon mal eine Muslima dabei. Ich hatte oft Kirchen, Nicht-Kirchenmitglieder mit dabei. Also diese Projekte erreichen ganz klar Leute, die sonst nicht zur Kirche finden. Und auch oft in Orten, wo in die Chor nur vielleicht 20 Menschen sind, kann es sein, dass in dieser Workshop ploppen auf mal 40 Leute. Und das erreicht einfach andere Zielgruppen.
1: Mit Musik spricht man Menschen auf einer emotionalen Ebene an. Eine wunderbare Möglichkeit also zu zeigen, wie auch auf dieser Ebene Menschen zusammenfinden und Glauben entdecken können.
0: Heute begrüße ich Kantorin Ulrike Pippel und Caroline Reinhold aus der Kirchgemeinde im Leipziger Süden. Sie führen beide hier einen Kurs durch, wo gemeinsam mit Babys von 0 bis 18 Monaten gesungen wird. Wie muss man sich das vorstellen? Wie läuft denn das ab und wie sind Sie denn auf dieses Angebot gekommen?
3: Ich bin auf das Angebot gekommen über eine Kollegin, die in der ECBO, in der Berlin-Brandenburgischen Landeskirche, ein dänisches Konzept nach Deutschland importiert hat sozusagen. Also das heißt in Dänemark Baby Salmesang und lädt eben Familien dazu ein, schon mit ganz kleinen Kindern zusammen in der Kirche zu singen. Daher kommt das Konzept und das hat mich sehr überzeugt von den Inhalten.
4: Genau, und Ulrike hat mir dann davon erzählt, dass sie das macht und hatte sich gefragt, ob ich Lust hätte mitzumachen. Ich habe vorher bei ihr im Chor gesungen und genau, jetzt haben wir uns das immer so ein bisschen aufgeteilt und den letzten Kurs habe ich jetzt geleitet und Ulrike besucht uns immer mal, was auch sehr schön ist.
0: Jetzt sind wir hier in einer Kirche. Werden denn dann nur christliche Lieder gesungen oder auch weltliche Kinderlieder? Und was wird denn bei den Babys angesprochen? Werden da irgendwelche Reize geweckt?
4: Ja, also auf jeden Fall. Erstmal zur ersten Frage. Wir haben überwiegend kirchliche Lieder, aber auch weltliche dabei, zum Beispiel das Begrüßungs- und das Schlusslied, aber auch zwischendurch. Das ist jetzt nicht so fest, dass das unbedingt kirchlich sein muss. Wir hatten am Anfang die Lieder so rausgesucht, die uns eben gut gefallen und die teilweise auch mit vorgegeben sind. Genau.
3: Das Konzept folgt einem ganz rituellen Ablauf. Also es geht auch mit eben einer Begrüßungsphase los. Es gibt ruhige Phasen, in denen die Babys durch die Klänge von Instrumenten und natürlich denen der Stimmen der Eltern angeregt werden. Dann gibt es wieder ganz bewegte Phasen, in denen wir auch tanzen und uns durch den Raum bewegen. Und auf die Art und Weise bekommen die Kinder ganz verschiedene Reize, auf die sie auch wirklich phänomenal reagieren. Es geht immer mit einem Glockenschlag los. Und es ist erstaunlich, wie angespannt plötzlich die Kinder auf dieses Geräusch reagieren und wie sie dann, wenn wir plötzlich mal schnipsen oder wenn wir plötzlich mal ganz leise singen oder so, wie sie darauf reagieren. Und da entsteht natürlich eine Bindung zur Stimme der Eltern, die sie vermutlich nicht jeden Tag singend hören. Und das wollen wir eigentlich damit ja auch erreichen, dass die Eltern diese Lieder, egal ob christlich oder nicht, mit nach Hause nehmen und dort im Alltag weiter singen und dadurch im Prinzip die Kinder Hörgelegenheiten bekommen. So entsteht Sprache und so entsteht auch das Singen später. Kinder hören, wie ihre Eltern sprechen oder singen und auf die Art und Weise können sie ihre eigene Stimme entdecken.
0: Jetzt gibt es das Angebot ja schon eine Weile. Wie wird das denn von den Eltern angenommen? Wie ist denn da das bisherige Feedback?
3: Also angenommen, es ist immer sehr spannend, wie viele melden sich nun wirklich für diesen Kurs an? Denn in dieser Zielgruppe haben wir natürlich nicht einen Stamm, der sich immer weiter aufbaut. Wir bauen das ja für 10 Wochen auf, dann gibt es wieder eine Pause und dann gibt es einen neuen Kurs. Und in der Zeit sind natürlich die Säuglinge aus dem Alter rausgewachsen. Und wir müssen wieder versuchen, die Zielgruppe erneut zu erreichen. Darum ist das mal so und mal so. Wir haben manchmal hier 14 Personen sitzen und diesmal ist der Kurs etwas kleiner. Das Feedback der Eltern ist aber sehr positiv.
4: Ja, also die kommen total gerne wieder. Das eine Kind war beim ersten Kurs auch mit der Mama da und ist jetzt mit dem Papa dabei, weil denen das so Spaß gemacht hat. Und sie ist jetzt ein bisschen älter und kann auch schon ein bisschen mehr mitmachen. Und genau, also die kommen gerne her. Und vor allen Dingen jetzt, wo der Kurs auch ein bisschen kleiner ist, sind die auch wirklich jede Woche da. Und das ist total schön.
0: Gibt es denn Angebote, die daran anschließen? Begleiten Sie dann die dann Kleinkinder weiter?
4: Also es war aber auch beim letzten Kurs so, dass dann erstmal wie eine Krabbelgruppe schon am gleichen Tag zur gleichen Uhrzeit stattfindet, wo unsere Gemeindepädagogin Sibylle Schicketanz auch dabei ist. Die war auch vorhin mit beim Singen dabei und ist jetzt gerade mit den Babys unten. Und die bietet das weiter an. Das heißt, direkt im Anschluss können quasi die Eltern auch die Wochen darauf kommen und dann gibt es ein Angebot von Ulrike.
3: Also genau, die musikalischen Angebote setzen hier in der Gemeinde ab 5 ein. Das heißt, 5 Jahre aufwärts können die Kinder bei mir im Kinderchor singen. Es gibt 3 Kinderchorgruppen und dann Jugendchor. Und für die Mütter und Väter gibt es natürlich auch einen Erwachsenenchor und viele andere musikalische Aktivitäten, die sie hier machen können. Genau.
0: Vielen Dank für das Gespräch, Ulrike Pippel und Caroline Reinhold.
3: Sehr gerne.
0: Dass es singt und klingt, ist auch vom Ehrenamt abhängig. Und davon hört man viel in den Posaunenchören in Sachsen.
1: Gemeinsames Musizieren kennt keine Altersgrenzen. So lernen auch Erwachsene gern und motiviert ein neues Instrument. Bei einem Seminartag für erwachsene Jungbläser unterstützt die Sächsische Posaunenmission Menschen, die noch nicht lange auf Posaune, Trompete, Horn oder Tuba musizieren. Auch Stefanie Höber, die seit einem Jahr das Baritonhorn spielt, ist zum ersten Mal dabei.
5: Ich finde es einfach schön, diesen Austausch zu haben, das Spielen in der Gruppe, in der großen Gruppe, auch das Mehrstimmige und dann noch einfach durch die Posaunenworte, dass man dann noch mal Hinweise zur Technik bekommt, Hinweise zu überhaupt auch zum Aufbau der Instrumente, noch mal Notenlehre und ja, dieses Zusatzwissen, was vielleicht im normalen Unterricht im Alltag ein bisschen zu kurz kommt.
1: Posaunenchöre, also kirchliche Blasmusikensembles, haben in der Evangelischen Landeskirche Sachsens eine sehr lange Tradition. 6000 Blechbläser sind in etwa 400 Posaunenchören engagiert.
6: Eine große Zahl an Bläsern, die in Sachsen sich da engagiert, ist eine große Tradition bei uns in der Evangelisch-Lutherischen Landeskirche, auf die wir, glaube ich, stolz sein können. Auch im Vergleich so mit anderen Posaunenwerken sind wir da echt ein starker Verband als Posaunenmission.
1: Die Mission ist es, die frohe Botschaft durch Musik hörbar zu machen. Egal ob im Gottesdienst, im Krankenhaus, im Seniorenheim oder bei großen Bläserfesten. Die sächsische

0: Musik machen.
1: Es ist immer sehr schön, mit Bläsern in Verbindung zu sein. Und da fühlt man sich eigentlich immer sofort zu Hause, wenn man irgendwie zu Posaunenchören kommt. Und das ist schön. Das wünsche ich mir eigentlich für unsere Landeskirche auch, dass die Bläserarbeit so einen großen Stellenwert hat.
0: Es werden regelmäßig Lehrgänge für Chorleiter, Workshops für verschiedene Leistungsstufen und Musikfreizeiten angeboten.
1: Wir können angefragt werden für Chorbesuche und auch für Jubiläen, für Bläsergottesdienste, die wir vor Ort leiten oder auch im Kirchenbezirk Bezirksposaunenfeste und Jubiläen gemeinsam feiern. Und dann gibt es auch in jedem Kirchenbezirk Bezirksproben zu einem bestimmten Thema. Das ist ganz oft das Jahreslosungsprogramm, was bei uns auch eine große Tradition hat. Das ist also sozusagen mehrheitlich abends unser Dienst und tagsüber geht es dann eher an die Organisation und Verwaltung, also Seminartage, Rüstzeiten, Freizeiten organisieren, aber auch viele Gremien sind bei uns im Kalender zu finden.
0: Im Juni 2027 treffen sich die sächsischen Bläser beim Landesposaunenfest in Freiberg.
1: Momentan hat das Landesposaunenfest für mich einen großen Stellenwert, weil ich also das nächste Landesposaunenfest 2027 in Freiberg organisiere, zusammen mit meinen Kollegen, aber da so ein bisschen federführend vielleicht das Konzept so in der Hand halte. Und deswegen nimmt das momentan auch einen größeren Stellenwert ein. Das Landesposaunenfest in Sachsen findet also ungefähr alle 5 Jahre statt, wenn es nicht mit anderen Großveranstaltungen gerade kollidiert. Und ja, das will also auch lange vorher schon vorbereitet sein. Da gibt es auch viele Absprachen einfach mit der jeweiligen Stadt, die dann sozusagen Gastgeber ist.
0: Bereits 1897 fand das erste Landesposaunenfest in Chemnitz statt. Damals die Geburtsstunde des Sächsischen Posaunenchorverbands. Damit die Arbeit der Posaunenmission mit wenigen Hauptamtlichen weiter so gut funktionieren kann, freut sie sich auch über Spenden und Unterstützung im Freundeskreis der Sächsischen Posaunenmission.
2: Mit diesen fröhlichen Tönen verabschiede ich mich heute von Ihnen. Machen Sie es gut, bis zum nächsten Mal und bleiben Sie gesund.

0: Alle sieben kommt eine Schafe und wer die Schafe hat, hat Glück.
1: Gehörst du eigentlich zu dem anderen Team, um mich komplett abzulenken, dass hier überhaupt nichts vorwärts geht?
2: Gibt's hier jemanden, der sich hier auskennt?
3: Ich hätte Fischrestaurant, ich brauche immer guten Koch, der Fisch braten kann.
1: Schleimer. Ja, es läuft gar nicht so super gut, um ehrlich zu sein.
4: Okay.
3: Was hast du mit den Tomaten vor?
1: Mit den Tomaten? Raus jetzt, raus aus dieser Küche.
3: Nein, so, das passt schon. Ich würde so ein bisschen Saft dazu machen, dann passt das nicht ganz.
1: Was will ich jetzt eigentlich damit? Was wollte ich jetzt gerade damit machen? Ich hab's vergessen.
4: Ich habe hier schon wieder abgelenkt. Okay.
1: Ah ja.
4: Ja, grüße liebe Zuschauer und herzlich willkommen zu einer neuen Ausgabe der Mitkochshow bei Sachsenfernsehen. Wir haben diesmal im Küchenzentrum Dresden zwei Hobbyköche aus Sachsen am Start. Der Jens und der Martin werden gleich sich das Duell am Herd hier liefern. Aber was sie noch nicht wissen und auch Dirk und ich nicht, mit was werden sie kochen? Gerd und Stefan sind unterwegs, kaufen gerade ein. Was hast du für ein Gefühl? Auf was hast du Lust heute?
5: Ja, Fleisch in allen Variationen ist völlig in Ordnung. Natürlich auch Gemüse, das ist auch gut. Weniger so Garnelen, Langusten, Pulpo, also alles so, was
4: zum Meer kommt.
5: Naja, Fisch esse ich schon, aber so die ganz exklusiven Sachen, ja gut, das muss ja nicht. Ich komme ja vom Dorf, also da gibt es sowas nicht.
4: Also wirklich die bekannten Dinger sozusagen.
5: Genau.
4: Ein bisschen Hausmannskost, das war doch auch schön mal wieder, oder?
5: Einfach mal so ein schönes Beefsteak mit Kartoffelmus, das ist schon auch mal was Feines, oder? Aber da gibt es nicht so viele Punkte, glaube ich, ne? Weil das soll alles ein bisschen besser aussehen. Und,
4: ich glaube, also aus meiner Erinnerung bewertet ihr Hausmannskost schon ganz gut.
5: Ja, weil es mir schmeckt und da gibt es die meisten Punkte von mir.
4: Da gucken wir doch mal, was da in dem Einkaufskorb landet bei Rewe Köckeritz. Wir schalten rüber zum Supermarkt und sehen uns gleich wieder. Bis gleich.
0: Es ist immer noch Sommer. Was machen wir im Sommer?
3: Ja, grillen natürlich, klar.
0: Wir haben uns was einfallen lassen. Thema Gemüsegrillen.
3: Ja, mal ein bisschen anders, vielleicht ein bisschen.

0: Ich dazu mal das mal. Ne? Mal schauen, wer sich da rantraut und wie auch immer. Wir schauen jetzt einfach mal, was wir Schönes im Super-Rewe-Markt haben hier.
1: Gehen wir also, mal schauen.
2: Auf zum Gemüse.
0: Jawohl.
2: Große, schöne Avocados, oder?
0: Ja, sowieso. Vielleicht kommt dann auf die Idee, so ein bisschen dippmäßig Guacamole dazu zu machen.
2: Guacamole oder wie gesagt, halbiert, okay, ein bisschen Grill, Öl in der Pfanne. Auch könnten wir Eier dazu noch nehmen.
0: Könnten wir machen. Aber lass uns erstmal Gemüse gucken hier.
2: Brokkoli, Gemüse. Passt immer eigentlich.
0: Brokkoli. Tomate.
2: Schöne Tomaten, genau.
0: Tomate.
2: Sowas hier, ja, super, die geil. Den Rispe gleich im Olivenöl vielleicht so ganz kurz einditschen kannst.
0: Ja. Oi. Stefan.
2: Oh Gott.
0: Weißt du, was
2: wir jetzt machen? Kommt Süddeutschland durch. Achtung.
0: Also, es gibt ja Leute, die sagen Aprikosen dazu. Aber das sind ganz klar Marillen. Aprikosen steht drauf, das sind Marillen. Dann lass uns ein bisschen Blätterteig mitnehmen. Vielleicht möchte jemand, traut sich jemand sowas zu mit Blätterteig, oder?
2: Also nehmen wir jetzt noch eine schöne Zitrone mit.
0: Eine Zitrone, eine Zucchini, ja?
2: Ja, du, dann lass gleich noch ein bisschen mehr Zitrone mitnehmen. Weil eine Zitrone kannst du ja auch halbieren auf dem Grill.
0: Und dann aus drüber.
2: Oder auf, in der Pfanne. Und dann über den Fisch schön drüber träufeln. Also bei uns sind alle Zitronen unbehandelt an der Schale, so dass du sie verzehren
0: alle
2: kannst.
0: Wenn der Stefan sagt alle, dann meint er auch
2: die
0: alle.
2: Die im Netz, die einzelnen, alle.
0: Bits Paprika, super Sache, super zum
2: Grillen. Oder die, guck mal, die Pimentos. Das ist doch auch witzig. Pimentos de Patron mit schönem Olivenöl, da bräuchte man eigentlich noch Hagelsalz. Und wie ist das? Es gibt in jeder Packung
0: eine Schafe.
2: Nee, alle sieben kommt eine Schafe und wer die Schafe hat, hat Glück, oder?
0: Also mir ist scharf zu scharf, aber es wurscht, wir machen das jetzt einfach, okay? Dann lass uns noch ein paar Pilze machen, vielleicht traut sich noch einer, aber Pilze grillen. Lachs, mega geil. 2-2, hier 2-2. Er braucht ja 3 Portionen, müssen wir ja machen. Okay, super schöner Lachs.
2: Ach, zwick mich mal, Salz ist doch hier drüben. Ach Mensch.
0: Zwick mich mal.
2: Gibt's hier jemanden, der sich hier auskennt?
0: Warst du schon mal hier, Stefan? Warst du auch
2: gelegentlich,
0: schon mal hier?
2: Gelegentlich, aber guck mal.
0: Beim Zucker, jawohl. Auch gute Nummer für sowas. No? Eine Sahne, Blätterteig und Eier, dann passt das. Gut. Gut, gut. Du kennst den Weg?
2: Ja.
0: Ja. Passt.
2: Einmal Frühstücksglück, zweimal Frühstücksglück. Alle sehr drin, gut. Alle ganz perfekt.
0: Wir fahren ins Küchenstudio.
2: Auf geht's.
0: Und
2: toller Korb geworden.
0: Hoffentlich wird's lecker.
2: In diesem Sinne.
0: Auf geht's. Lecker, lecker, lecker.
3: Hey Leute. Was macht ihr denn hier? Ah, ihr seid wegen dieses Videos hier. Ach Gott, Leute. Naja, ich will ganz ehrlich zu euch sein. Ich habe eigentlich noch nie gekocht. Also gut, letzte Woche habe ich zum ersten Mal gekocht. Habe ich zum ersten Mal einen Kochlöffel in der Hand gehalten. Was? Also war eine Gabel. Eine Gabel. Aber ihr seht, das Restaurant steht, sag ich mal. Ne? Nee, aber mal ernsthaft. Also worüber wollen wir eigentlich reden? Ne? Also ich bin der Jens. Ich koche eigentlich tatsächlich immer nur nach Rezept, muss ich ganz ehrlich sagen. Deswegen wird das eine crazy Nummer. Und ich bin auch so ein ADHS-Ronny. Ich bin so völlig stressed out und ich koche immer so im Hyperfokus. Wird auf jeden Fall eine Herausforderung für die Moderatorin. aber ja, schauen wir mal, was wird. Was wird?
4: Hallo, ich bin der Martin, bin 32 Jahre alt, komme aus Dresden, arbeite als Forstwirt in der Forstbaumschule. Und das hier ist meine Küche, wo ich gern altbewährtes koche und neue Sachen ausprobiere. Was ich immer da habe, sind frische Zutaten und auch Nudeln, Reis, Fleisch und verschiedene Gewürze. Und zu meinen Lieblingsgerichten zählen Hefeklöße in Vanillesoße und Hähnchencurry mit Reis.
5: So, und jetzt können wir unsere Kandidaten hier im Küchenzentrum Dresden begrüßen. Jens und Martin sind jetzt bei uns. Und die große Frage ist natürlich, mit was für Zutaten werdet ihr heute hier kochen? Und da ist natürlich meine Frage, gibt's irgendwas, Martin, wovor du regelrecht, ich sag jetzt mal, Panik hättest, wenn das jetzt im Kühlschrank liegen würde?
6: Panik denke ich nicht. Das wird schon irgendwie werden.
5: Mit was kochst du am liebsten? Also was wäre so deine... Super Zutat.
6: Nudeln, Reis, Fleisch.
5: Okay, also das wäre so Basics, ja. Und bei dir, Jens?
7: Also, Kugelfisch habe ich nur zweimal bisher gemacht. Das ist gefährlich. Das war ein Scherz.
5: Hast du schon zubereitet?
7: Ich habe niemals Kugelfisch gemacht. Ja, also das wäre meine Angstzutat.
5: Okay. Ich denke, es wird heute lustig. Ja, auf alle Fälle. Gut, deine Angstzutat Kugelfisch. Und mit was kochst du sonst so?
7: Alles andere.
5: Da würde ich sagen, Dirk, beide da.

0: deines Amtes und öffne.
1: Ja, pass mal auf, jetzt kommt ein Kugelfisch raus.
2: Das wird lustig. Also, ich mache jetzt auf die und setzen, ja. Ich bin auf eure Gesichter gespannt, wenn ihr das seht.
0: Dann bitte schaut herein. Und was seht ihr denn da? Kaviar, wirklich? Oh, Kaviar haben wir zum ersten Mal. Also, das gab's noch nie.
2: Nee.
0: Ich denke, man kann was draus zaubern. Ja. Na, dann würde ich sagen, ab in die Küche.
3: So.
0: Und wieder eröffnet sich eine Frage, bevor wir anfangen, die 40 Minuten zu starten. Ja, also letzte Sendung habe ich mich gefragt, warum eine Melone? Diesmal frage ich mich, warum Aprikosen, beziehungsweise, wie du mich ja schon belehrt hast, Marillen.
3: Marillen, ja.
0: Ja.
3: Weil jetzt Marillenzeit ist.
0: Ah ja, und Marillen sind auch Aprikosen. Ja. Aber ich bin gespannt, was mit den Aprikosen, oder besser gesagt Marillen, gezaubert wird. Ich kann es mir nämlich noch nicht richtig in dem Gericht vorstellen, aber lass mich eines Besseren natürlich wie immer belehren.
3: Auf geht's. 40 Minuten, Jungs. Los geht's.
0: Ja, ich hab schon.
3: Ich hab schon.
0: Jetzt?
3: Jetzt, ja.
0: Es läuft. 40 Minuten, Jens.
3: Lachs im Blätterteig.
4: Oder vielleicht ganz andere Varianten.
3: Ja.
4: Man weiß es nicht.
3: Ja. Ich bin da total flexibel, du.
4: Das muss man doch sein, sonst wird das doch ja nichts.
0: Wusstest du, dass Marillen Aprikosen sind, Aprikosen gleich Marillen?
2: Ja, na, selbstverständlich. Das lernt man doch schon im Kindergarten.
0: Ich gebe gerne auch mal zu, wenn ich was nicht weiß. Ich finde, das muss man auch mal sagen, ne? Muss man auch dazu stehen.
2: Nee, nicht so, zugeben, aber einfach so tun, als hätte man es eh gewusst.
0: Das mache ich auch oft, aber diesmal habe ich es mal zugegeben.
3: Du magst Marillentart, oder? Quasi so.
4: Ich würde das jetzt die Marillen klein schneiden,
3: ja,
4: und dann anbraten süß.
3: Du kannst da einen Strudel machen. Da brauchst du nicht mehr anbraten. Wenn du den ganzen Strudelteig hast, dann gehst du her, kannst du mit ein bisschen Zucker und Zitrone marinieren und dann in diesen Teig komplett einrollen, einpinseln und backen und dann bloß eine Scheibe runterschneiden. Auch super, das ist ein Marillenstrudel, das ist ein Klassiker.
0: So, was hast du denn vor? Ich sehe, du hast nichts aufgeschrieben, du hast im Handy deinen
2: Plan. Ich bin so dieser 2.0, einfach das ist so Internet,
0: völlig, ja.
2: Das ist so, das ist meine Welt.
0: Ja.
2: Ich koche ja gar nicht selber, ich gucke mir einfach immer nur Videos an, wie Leute kochen, und jetzt versuch's einfach mal selber.
0: Ich finde gut, dass du dir mentale Unterstützung aus Leipzig mitgebracht hast, aber was hast du dir denn jetzt ausgedacht? Also ich würde sagen, du kriegst auf alle Fälle was hin. Also du siehst schon hochprofessionell ein Brokkoli-Röschen pflücken hier aus.
2: Genau. Also da nehme ich mir jetzt ungefähr so 20, 25 Minuten Zeit und dann gucke ich, wie es weitergeht.
3: Du hast bestimmt noch nicht ganz viel Lachsstrudel gemacht, schätze ich mal, oder?
4: Einmal habe ich den gemacht, ja.
3: Dann weiß ich nicht mehr gut, wenn man so eine Fass dazwischen hat oder einen Spinat dazwischen hat oder sonst irgendwas. Und ist ein Avocado eigentlich nicht das richtige Gemüse dazu. Also das läuft da eher raus.
4: Ja, interessant zu machen.
3: Probier's dann nächstes Mal daheim aus und sagst mal Bescheid.
4: Ich werde anrufen.
3: Okay. Herr Kleiner, machen wir das so, oder? Mach dann ruf mich an und sag Susanne erst wahrscheinlich danke.
4: Ich muss jetzt Küche putzen,
3: genau.
0: Ja, aber erzähl mal jetzt wirklich. Das ist der rote Faden.
2: Also wir machen Ofengemüse, als Vorspeise.
0: Ja.
2: Hauptspeise ist der Lachs sozusagen. Und das Dessert, da sind wir hier bei dem Obst dabei.
0: Ach, die Marillen werden integriert.
2: Genau. Ah ja, Aprikosen sind Marillen. Das ist das, was du eben gesagt hattest. Ja. Das klingt jetzt bei mir auch.
0: Aber wie werden die denn integriert?
2: Ja, die werden karamellisiert und.
0: Oh, das klingt gut. Das ist das, was du gerade gesagt hast vorhin. Okay, also das klingt nach einem guten Plan. Und wie heißt das Zeitmanagement, der so eingetaktet?
2: Da kümmert sich die künstliche Intelligenz drum. Da habe ich überhaupt gar nichts damit zu tun.
3: Genau, und wenn du dann den Lachs hast, den kannst du dann, ich würde den halt vorher portionieren, dann auf der Haut grillen, so lange, bis er von unten fast. Jetzt siehst du, dass er langsam durchgeht. Und wenn er dann so weit ist, dann drehst du ihn einmal um, zählst bis 10 und nimmst ihn raus aus der Pfanne, dann ist er fertig.
4: Wenn ich das nachher noch weiß, werde ich das sicher umsetzen.
3: Ruf mich an.
0: Was machst du denn sonst in deinem Leben, beruflich gesehen?
2: Beruflich gesehen? Ja. Ich arbeite in der internationalen Jugendarbeit. Ich arbeite in so einer internationalen Förderstelle, die Jugendprojekte fördert.
0: Ja, das heißt du...
2: Da habe ich die Verwaltung mit aufgebaut.
0: Okay, in Leipzig kennt man das?
2: Im deutsch-griechischen Jugendwerk arbeite ich.
0: Ah, okay, das kennen wir doch. So, genau. Das heißt, du machst gute Dinge jeden Tag.
2: Genau, ich versuche jeden Tag gute Dinge zu machen und sieht man ja jetzt auch.
0: Ja, und wie bist du dazu gekommen? Also,
2: zu kochen oder zu arbeiten? Ja, ich hab mehrere Monate meine Miete nicht gezahlt und dann hat mein Vermieter gesagt, da müssen wir irgendwas ändern. Und dann habe ich angefangen mit Arbeiten.
3: Ja. So, das passt schon. Ich würde so ein bisschen Saft dazu machen, dann passt das ganz gut. Am besten schiebst du gleich in den Ofen, packst gleich los, okay? Dann passt das Ganze nämlich.
2: Das sind Halbmonde. Ja. Wenn man die Zucchini in der Hälfte schneidet und sie dann wieder, das sind Halbmonde, habe ich auch gerade eben gelernt. Das ist das Ofengemüse, das ist die Vorspeise.
0: Gut, also das heißt, du wirst nicht Pfannengemüse machen, sondern Ofengemüse?
2: Genau, das ist ein großer, wichtiger Unterschied. Wenn man die Pfanne aber in den Ofen tut, ist es Ofen-Pfannengemüse tatsächlich.
0: Und wo bist du in Leipzig aufgewachsen?
2: Hab in Gohlis gelebt, im Süden gelebt. Jetzt lebe ich im Osten, also gehe ich davon aus, dass ich jetzt in ein, zwei Jahren dann auch in den Westen ziehe, damit ich dann auch alles einmal mitgenommen habe. Gehörst du eigentlich zu dem anderen Team, um mich komplett abzulenken, dass hier überhaupt nichts vorwärts geht? Weil ich habe das Gefühl, dass 10 Minuten schon um sind und hier noch nicht so viel passiert ist.
0: 32 Minuten und 40 Sekunden.
2: Es wäre ganz lieb, wenn wir, also bis zur 32-Minuten-Grenze können wir uns noch unterhalten, aber dann geht ja auch langsam die Competition los.
0: Das hat die KI gesagt. Du bist schon ganz schön weit gekommen.
2: Beim Kochen, ja? Na gut, dann können wir noch mal 10 Minuten, können wir uns noch mal hinsetzen.
0: Also ich habe ja Erfahrungswerte schon sammeln können, wie es nebenbei so abläuft, wenn ich jemanden interviewe noch und Fragen stelle.
2: Interviewen nennst du das? Ablenken würde ich das eher nennen.
0: Okay, soll ich dir mal ein Gerd herschicken?
2: Ich schick's dir mal rüber. Ein Gerdi.
0: Ich wurde jetzt rübergeschickt, weil ich nicht weiter ablenken durfte.
3: Okay.
0: Und jetzt habe ich gesagt, ich schicke dich als Profi mal rüber, damit du technische Unterstützung leisten kannst.
2: Ja, völlig entspannt, aber ich habe das Gefühl, dass dann jetzt in 5 Minuten gesagt wird, dass es Schluss ist und hier noch nicht mal die Pfanne an. So, wo sind wir denn jetzt? An welchem Punkt? Ja, ich muss mich jetzt wirklich mal konzentrieren. Obwohl, am Ende haben wir doch alle gewonnen am Ende des Abends.
0: Aber dann ist ja alles nochmal ganz anders gekommen. Also das heißt, nicht der Lachs im Blätterteig, sondern die Marillen. Und ich bin jetzt echt begeistert, dass du das so schnell in den Blätterteig reinbekommen hast.
4: Ja, ich erst.
0: Und jetzt wird quasi geschnippelt für das Pfannengemüse. Und den Lachs machst du dann im Ofen oder willst du den
4: machen? Der Lachs, der kommt dann einfach in der Pfanne mit. Antraten, das ist so das Schnellste jetzt.
3: Was magst du denn da jetzt? Für was magst du das Öl für?
2: Ich hau das jetzt hier auf das Blech drauf.
3: Was haust du drauf?
2: Das Öl, das Olivenöl.
3: Ja, ich meine für was?
2: Fürs Ofengemüse.
3: Ah, sehr gut. Okay. Wir brauchen 3 Portionen.
2: Ja.
3: Wir sind keine Vegetarier, möchte ich feststellen. Na? 3 Portionen. Was hast du mit den Tomaten vor?
2: Mit den Tomaten? Raus jetzt, raus aus dieser Küche.
3: Nein, ich sag, Tomaten machen so ein Ofengemüse wirklich lecker.
2: Hier sind sie.
3: Wir machen so ein Ofengemüse wirklich lecker, das wollte ich dir damit sagen.
2: Ja, ich hab's leider übersehen.
3: Ja, deswegen sage ich das ja.
0: Du hast ja studiert, gehe ich jetzt. Nee, in Ausbildung?
4: Ich habe eine Lehre gemacht.
0: Lehre. Ach, es gibt ja unterschiedliche Wege. Ich weiß, beim Studium, glaube ich, ist das gar nicht
4: Die gehobene Forstwirtschaft ist dann.
0: Ja.
4: Das macht man in dem Studium.
0: Genau.
4: Und die normale Ausbildung zum Forstwirt, das ist dann halt eine ganz normale Lehre für 3 Jahre.
0: Ja, und das heißt, du bist in Dresden dann direkt zum Sachsenforst gegangen und da kann man ja gleich, nee, auch nicht, ich tippe alles falsch jetzt hier.
4: Ich habe in Nordsachsen meine Ausbildung gemacht und habe dann mal eine Zeit lang hier in Dresden gearbeitet, ja.
3: Wenn du jetzt dann auf der Haut grillen möchtest, was du aus dem Schleid ist, dann legt man den quasi mit ein bisschen Öl und Butter in die Pfanne auf der Hautseite und grillt man auf der Hautseite so lange, bis dass er von unten fast durchgegart ist.
2: Ja.
3: Okay, dass er das siehst, wenn er weiß wird. Und dann dreht man zum Schluss um, zählt bis 10 und nimmt ihn raus, dann ist er in der Mitte glasig.
0: Du schnippelst jetzt alles, was Gemüse ist, zusammen. Wie ist der weitere Plan? Wir haben gleich Halbzeit.
4: Gemüse klein schneiden, anbraten, Fisch anbraten, fertig.
0: Was haben Sie sich da gedacht? Es gibt keine Kohlenhydrate zum Hauptgericht. Deswegen sind wir hier auf Diät.
4: Wegen der Strandfigur.
0: Wegen der Strandfigur, genau. Lieber Jens.
2: Ja?
0: Ich habe einen Wein mitgebracht, damit ich nicht so viel rede. Was hältst du davon?
2: Das ist super. Ja, es läuft gar nicht so super gut, um ehrlich zu sein. Aber wir schauen mal, wie es am Ende wird.
0: Okay. Was heißt, du bist jetzt nicht.
2: Naja, ist immer schwierig, wenn man das gesamte Rezept gar nicht vorher so kennt.
0: Ja, und dann, das ist die Herausforderung.
2: Aber das ist natürlich die Sache, die man dann im Nachhinein gelernt hat.
0: Gut, du hast
2: hat.
0: Aber das Ofengemüse
2: das ist zumindest, drin. Das funktioniert
0: steht
2: zumindest.
0: Schon mal. Genau. Jetzt kommt quasi der Lachs in die Pfanne, nehme ich an.
2: Genau, ja.
0: Ich bin da jetzt schon offen reden, weil die Marillen sind ja jetzt verarbeitet. Was hättest du mit denen gemacht?
5: Ich hätte die Aprikosen zu einer Marmelade verkocht, Blätterteig schön aufknuspern lassen, mit Zucker abgestäubt und dann die Marmelade sozusagen auf den Blätterteig, ein bisschen Sahne aufgeschlagen, noch dazu, Ende.
0: Wie so ein, auch gut.
5: Gerd würde sagen, wie eine Marillenschnitte.
0: Ja, klingt auch gut. Ich kann ja schon mal verraten, dort im Ofen befindet sich Blätterteig mit Marillen.
5: Oh, sehr gut.
0: Ein Marillenstrudel.
5: Sehr gut.
0: Du hast das Salz schon offen, sehr gut. Weil unsere Juroren lieben Salz. Gerne eine Prise
4: mehr. Mir wurde mehrfach gesagt, salzen.
0: Ja,
4: Gewürze.
0: Du hast es schon, okay.
4: Ich habe es
0: doch gut,
4: immer
0: nicht. Gut, dass ich es jetzt auch noch mal betone, dann weißt du, wie wichtig dieser Hinweis ist. Du hast ja hier sogar schon was angerührt. Was ist denn das? Der Dip für?
2: Genau, das ist die Soße fürs Hauptgericht.
0: Ofen. Ach, fürs Hauptgericht.
2: Weil, wo ein bisschen viel Salz drin ist, aber
0: nein, das
2: finden
0: Jens,
2: wir noch raus.
0: Nein, Jens, das ist gut. Ich bin gerade aus der anderen Küche gekommen mit dem Hinweis, bitte mach Salz rein.
2: Ja.
0: Bei unserer Jurorin war sehr viel Salz.
2: Man könnte ja praktisch mit dem nicht gesalzenen das zusammenmischen.
0: Ich würde es gar nicht erwähnen und ich wette, Sie sagen dann, das ist richtig gut gewürzt. Endlich hat.
2: Ja, ähnlich hat mal einer an Salz gedacht.
3: Den Lachs müssen wir langsam in die Pfanne bringen, oder ist da 12 Minuten hier, ne?
4: Ich bin schon
3: am besten halb Öl, halb Butter, so ein bisschen. Boah, genau, ein Stück. Butter kann nie zu viel sein.
4: Der Fisch muss schwimmen.
3: Ja, sowieso. Bloß schau mal, dass du ihn langsam reinbringst, ja? Weil du hast nur noch 10 Minuten.
0: Ich sag dir, Jens, es wird am Ende gut.
2: Ja, wir schauen mal.
0: Aber siehst du, wie wenig dich ich jetzt frage? Ich bin noch unterstützend.
2: Ja, ja, ja. Ich bin auch mega entspannt, weil da noch eine eigentlich ganz okay Zeit steht, aber...
0: 10 Minuten und 30 Sekunden.
2: Funktionieren nur unter Druck. Also ich kann so praktisch, wenn ich nur noch 5 Minuten Zeit habe, dann fange ich an zu kochen. Was will ich jetzt eigentlich damit? Was wollte ich jetzt gerade damit machen? Ich hab's vergessen.
0: Ich habe dich schon wieder abgelenkt. Okay.
2: Ah ja.
3: Lass für den Kameramann auch noch was über. Das soll nur ein Dessert sein. Ja, genau, gut. Ach, das schaut doch aus wie gewollt hier, du Mensch.
4: Als ob ich das schon immer so vorhatte.
3: Als ob du schon 100 Strudel vorher gemacht hättest, oder? So, also wenn es in der Forstwirtschaft nicht mehr reicht, ich hätte ein Fischrestaurant. Ich brauche immer einen guten Koch, der Fisch braten kann.
4: Schleimer.
6: Und ich würde jetzt sagen, hey Jens, mach das und das und das und das. Aber das habe ich schon von Anfang an versucht und es hat nicht so gut funktioniert. Deswegen halte ich
2: mich
6: zurück.
2: Ich kann auch zuhören.
6: Und Luise muss einspringen. Ich würde sagen... Wir wechseln uns jeweils ab, also Eva und ich, als Engelchen und Teufelchen, was ganz gut ist in so einer Dreierkonstellation an Freundschaft. Was kannst du besser machen? Ich würde die Kruste, die so ein bisschen sehr dunkel aussieht, ein bisschen abschaben, glaube ich.
2: Die sieht nicht dunkel aus, sieht nur so, es ist nur
0: aber das Licht. Jetzt
2: das ist das Licht.
6: Dreh es um, wenn du es präsentierst.
0: Das ist die Tellersprache, sagt man so schön. Das sieht
2: ich
0: ja
2: finde,
0: dann kein
2: Mensch.
0: Ich finde,
2: es sieht goldbraun aus. Ich weiß gar nicht, was ihr habt.
6: Es wird genauso gut schmecken, wie es aussieht, aber du musst es auf jeden Fall umdrehen, damit es nicht verbrannt aussieht.
3: Du haust jetzt einfach den Fisch unter dem und hörst es gut hier. Perfekt. Ja, ja, lang, lang, lang. Wichtig ist, dass du ein bisschen von deiner Soße mit dran hast. Jetzt kannst du aus der Zitrone kannst du noch eine Ecke schneiden, so mit dazulegen, so als Dekoration so ein bisschen. So eine Eckspalte, so eine Spalte.
0: So, 50 Sekunden.
2: 50 Sekunden.
0: So, meine Lieben, dann setzt euch wieder in eure Position. Wir sind hier im Endsport, beziehungsweise Jens. Aber ich muss dir sagen, das sieht doch vielleicht gar nicht so schlecht. Ach, die kommen dort mit drauf, die Marillen. Was kommt noch dazwischen?
2: Das ist eine sehr gute Frage. Ich glaube, das war es sogar. Was war jetzt hier mit dem Lachs? Da wollten wir eigentlich auch noch ein bisschen was dazu.
0: 30 Sekunden.
2: Naja, so fast.
0: Am Anrichten.
2: Ja, wir machen ja das ein bisschen. Warte, ich muss noch würzen. Jetzt hier nochmal einfach raufjagen.
3: Super, gratuliere. Guck mal.
4: Besten Dank.
3: Sehr gerne.
0: Jens!
2: Haben wir da irgendwie genug Salz dran? Ich weiß es nicht. Wir drücken die Daumen.
0: Es war gut. Es wird gut. Es wird alles gut.

0: So, wir sind gespannt, was ihr auf die Teller, also wir haben natürlich gesehen, was ihr auf die Teller gebracht habt, aber wir sind natürlich jetzt auf das Urteil der Juroren gespannt und was sie zu euren Marillen sagen. Wer fängt an, Jungs?
1: Erstmal jetzt zwei herzlichen Dank für zwei wunderbare Menüs in ja, fast ähnlicher Ausführung. Die Artikel wurden fast alle benutzt. Mhm. Wir haben hier bei Martin im Hauptgang einen gebratenen Lachs, schön auf der Haut gebraten, schön glasig innen drin, sehr schön gewürzt. Ein Pfannengemüse mit einer kleinen Sahnesoße, auch sehr schön abgewürzt. Da gab es von meiner Seite nichts zu kritteln. Was mich ja, fast schon ein bisschen begeistert hat und wo ich dachte, Mensch, das wird so vielleicht gar nicht funktionieren, ist dieser Marillenknödel, der... Entschuldigung, es ist ein Strudel und kein Knödel. Knödel wäre rund, danke Gerd. Ja, der ist echt super geworden. Da habe ich am Anfang gedacht, Mensch, der könnte vielleicht ein bisschen unterzuckert sein. Aber nein, die Sahne ist ordentlich abgeschmeckt. Wenn man das zusammen genießt, ist das wirklich sehr, sehr schön. Jens, dein Hauptgang?
2: Jens geht.
1: Ach, der Jens hat einen Wecker an. Das war die
0: 40
1: was
0: Minuten
1: hast du für uns
0: sind
1: gesagt?
0: Aber um.
1: Jens, damit hast du wahrscheinlich nie ganz unrecht. Hättest du deine Aprikosen länger geschmort, wären die sicherlich auch weich geworden. Die sind leider wirklich hart, die sind zu sauer, aber mit ein bisschen Zucker und ein bisschen längerer Schmorzeit hätte das können was ganz Wunderbares werden. Deshalb, Martin, von mir solide 7,5 Punkte. Jens,
0: trotz des Knödels.
1: Trotz des Nachtischs, ja. Der nie so gelungen ist, stabile 5,5. Herzlichen Dank.
3: Bestanden.
4: Also auch von mir herzlichen Dank. Ich war etwas überrascht tatsächlich, weil hier habe ich einen Teller, hier habe ich zwei Teller. Es gibt normalerweise immer Extrapunkte.
0: Naja, also grundsätzlich aber, gilt ja erstmal ein Hauptgericht zu kochen.
4: Aber,
0: ne?
4: Richtig, aber ich war schon überrascht, was man in 40 Minuten machen kann. Ich fange mal bei dir an, Martin. Martin, du hast zwei Teller gereicht, wirklich beides, der Lachs ist wirklich gut gewesen. Ich muss leider auch beim Stefan mich anschließen. Die Marille war einfach noch ein bisschen zu, ja, nicht ganz so durch, wie ich es mir gewünscht hätte. Aber ansonsten war es ein sehr, sehr gutes Gericht. Ich würde dir hier in dem Falle 6 Punkte geben. Beim Jens, auch bei dir, es ist ein Teller.
2: Da ist auch noch was drauf.
4: Ich ziehe meinen Hut vor dir, du hast dich echt gut ablenken lassen von Sophie.
0: Was?
4: 10 Minuten, 10 Minuten und du hast gestikuliert, ich dachte, er wird nie fertig. Aber das, was du gemacht hast, tatsächlich besser auch auf den Punkt gebracht. Ich gebe dir hier 7,5 Punkte.
5: Oh, 7,5? Was ist mehr als deins, oder was?
0: Oh, jetzt wird's aber spannend, jetzt müssen wir rechnen.
2: Ich glaube, er hat den Teller mal wechselt.
6: Also, dir schmeckt der Teller besser wie das.
0: Ja, ist doch in Ordnung.
2: Okay. Wirklich? Ah, hier.
3: Ja, ja. Das würde ich nochmal herausnehmen.
6: Ja, ja, die war bloß noch mal, ich war mir gerade nicht ganz sicher, deswegen habe ich nochmal nachgefragt. Also,
0: okay.
6: Ich sag spektakulär, in 10 Minuten einen Strudel in den Ofen zu schieben, das ist echt gut.
2: Danke.
6: Das war um genau 10 Minuten, genau 30 Minuten vor Ende war der Strudel im Ofen, also wirklich spektakulär, was ich wirklich sage. Beides soweit, ja. Geradlinig, alles okay, hier ist mir ein bisschen, innen ist mir gerade, also das ist, gefällt mir am Längen besser, weil es einfach mit Soße ist, mit abgeschmeckt, mit Strudel, mit Sahne, mit alles Mögliche. Hier fehlt mir halt die Marille komplett. Also das hat mit dem Ausgangsprodukt, ist immer grundsätzlich richtig, dass man was Gutes kauft, das war ein gutes Produkt, aber das kann man auch würzen. Würzen geht auch beim Dessert, dann machen wir Zucker, ne? Zum Beispiel, oder Zitrone und Zucker. Ja, und halt zu kurz das Ganze oder zu groß, kurz, oder zu groß geschnitten.
0: Also
6: wenn es das Ganze kleiner geschnitten hätte, das hätte es wahrscheinlich auch noch funktioniert. Von daher gibt es hier, Jens, für mich hier 5 Punkte und hier gibt es 8 Punkte. Damit ist der Martin knapper Sieger.
2: Ganz knapp.
6: Knapper Sieger. Aber bei uns gibt es ja nur Sieger, keine Verlierer.
0: Eben.
6: Gar nicht. Erster Platz gibt es von mir einen Gutschein, kommst du mir zum Essen. Ist auch leichter, weil du aus Dresden kommst.
2: Dankeschön.
6: Zwei Personen mit allem, was dazugehört. Und der Jens kriegt auch was Schönes natürlich für Leipzig praktisch.
1: Du kriegst einen 300-Euro Einkaufsgutschein für die Firma Rewe. Dann könnt ihr zu dritt dort eine Party machen. Vielleicht die eine oder, vielleicht die eine oder andere Flasche Wein kaufen. Und ja, dann habt viel Spaß in Leipzig. Und
2: Dankeschön,
1: viel Spaß
2: danke.
1: Beim Kochen weiterhin.
0: Da hat sich's doch gelohnt. Okay, dann. Danke euch für die Wertung und damit sage ich kulinarisch Grüße nach Hause. Wir freuen uns aufs nächste Mal. Ja, Stößchen.

0: Diese Lieblingsorte-Folge wird ein bisschen anders als die anderen, denn ich habe heute die Aufgabe, eine Familienrallye durch Saaletal zu machen. Vier Orte, vier Herausforderungen und ganz unterschiedliche Erlebnisse warten auf mich. Ich starte direkt am Wasser, entdecke tierische Welten, lerne ein Handwerk kennen und lande am Ende dort, wo Geschichte und Abenteuer zusammenkommen. Mal schauen, ob das Saaletal ein richtiger Lieblingsort ist. Die Rallye führt mich nicht einfach nur von Ort zu Ort, sondern lädt dazu ein, genauer hinzuschauen, Fragen zu stellen und selbst aktiv zu werden. Denn an jeder Station gibt es für mich eine Aufgabe, die es zu bewältigen gilt. Meine erste Station bringt uns direkt an die wunderschöne Saale. Und hier schaue ich, wie gut man die Landschaft aus der Perspektive des Wassers entdecken kann. In Uhlstedt beginnt die Rallye draußen in der Natur. Hier dreht sich alles um Bewegung, Wasser und Ankommen. Für mich geht es jetzt erstmal gemeinsam mit Tom Greiner-Perf von Komma raus aufs Wasser. Vom Wasser aus wirkt die Saale-Region noch einmal ganz anders. Man entschleunigt, ist in der Natur, kann viel lernen und erlebt gleichzeitig jede Menge. Nach der Kanutour geht es für mich in die Strandbar Wünsch dir was. Hier treffe ich bei einer kleinen Erfrischung auf Steffen Schulz, dem Betreiber der Bar. Er erklärt mir, warum dieser Ort für Ausflüge an der Saale so beliebt ist. Meine erste Aufgabe ist es herauszufinden, warum die Saale das perfekte Ausflugsziel ist. Und dafür würde ich direkt Steffen mal den Affen auf die Schulter setzen. Und passend auch hier zur Location.
1: Die Saale an sich bietet wunderschöne, vielfältige Möglichkeiten, ob man nun schwimmen mag oder ob man Boot fahren mag. Am schönsten ist natürlich, man hat ein bisschen Zeit im Gepäck und kommt in aller Ruhe hier zum Beispiel bei uns an, verbringt eine Nacht auf dem Campingplatz bei Tom, geht am nächsten Tag eine Runde Boot fahren, geht dann vielleicht noch eine Runde Bogenschießen und lässt

0: den Abend in aller Ruhe schön hier am Biergarten Wünsch dir was ausklingen.
1: Wir sind ja jetzt hier im Wünsch dir was. Was kannst du mir dazu so erzählen?
0: Das Wünsch dir was hat eine ganz bewegte Geschichte, war als Ballwurfbude in ganz Ostdeutschland unterwegs, stand die letzten 4 Jahre, wo es noch im Betrieb war, in Wien auf dem Prater, hat dort unglaubliche Geschichten erlebt, lag dann 30 Jahre eingemottet in einer Halle und kam vor 3, 4 Jahren zu uns über einen sehr, sehr guten Freund von mir. Seitdem steht der Laden hier und ist einmal komplett umgebaut vom Ballwerfen zu einem Biergarten, der tatsächlich großen Anklang findet in der Bevölkerung von den Leuten, die hier wohnen und von den Leuten, die gern hierher kommen, zum Beispiel du. Ich denke, man bräuchte auf jeden Fall mindestens eine Woche, um alles hier in aller Ruhe zu erfahren.
1: Das glaube ich auch. Wir haben dafür heute einen Tag und schauen mal, was wir da alles so erkunden können.
2: Die erste Aufgabe ist geschafft. Ich habe die Region vom Wasser aus kennengelernt, genauer hingeschaut und ein Gefühl dafür bekommen, warum das Wasser für diese Region so prägend ist.
1: Von der Saale geht's jetzt für mich nach Rendendorf, weg von Booten und hin zu Büchern, Tieren und der Geschichte eines Forschers, der die Tierwelt näher an die Menschen gebracht hat.
2: Die zweite Station meiner Rallye führt mich in Brehms Welt. Alfred Brehm wurde in Rendendorf geboren und später mit Brehms Tierleben weltbekannt. Heute geht es hier aber nicht nur um historische Naturforschung, sondern auch um die Frage, wie wir Tiere sehen, was Artenvielfalt bedeutet und warum genaues Beobachten so wichtig ist.
1: Meine Aufgabe hier ist es, genauer hinzuschauen, denn hier kann man Dinge sehen, die man vielleicht sonst eher übersieht. Aber was Brehms Welt eigentlich so besonders macht und vor allem Bremen für die Welt immer noch so spannend, das erzählt mir jetzt Jochen Süß.
3: Es ist wirklich ein besonderer Ort der Naturgeschichte, weil hier zwei wichtige Gelehrte des 19. Jahrhunderts gewirkt haben. Das ist einmal Christian Ludwig Brehm, der sogenannte Vogelfahrer, und sein berühmterer Sohn Alfred Brehm, der ja weltweit bekannt ist als Schöpfer von Brehms Tierleben. Das ist eine der wichtigsten Tierenzyklopädien überhaupt, der ökologische Zusammenhänge gesehen hat. Also wenn man ein Element aus der Natur herausnimmt, exzessiv, dann purzeln andere Elemente, andere Arten nach und so wird ein Ökosystem zerstört. Und darüber, unter vielem anderen, wollen wir auch aufklären, dass solche Fragen in der Gesellschaft relevant bleiben.
1: Und wie ermöglicht ihr es, dass hier Kinder und Erwachsene eben lernen, was das überhaupt bedeutet und Tiere richtig erleben können und nicht einfach nur anschauen?
3: Wir sind ein sehr, sehr interaktives, modernes Museum. Wir wollen spielerisch, aber exakt Daten vermitteln und über Freude und Spiel zu fundiertem Wissen beitragen. Und das kommt bei Kindern an. Für mich immer hochvergnüglich zu sehen, wie sie dann auch zum Beispiel ihre Großeltern belehren. Nein, nein, Opa, das ist anders, als du erzählst in Wirklichkeit. Das war, wenn diese kleinen Stippis dann sowas sagen, ist das schon schön. Es ist also ein Ort der Tier-Mensch-Beziehung und der Beziehung von Menschen und Natur. Und das eben für alle Altersklassen, aber hauptsächlich eben für Kinder und junge Erwachsene.
1: Ich finde auch, also Brehms Welt ist auf jeden Fall ein Tagesausflug wert.
3: Und noch einen zweiten.
1: Und einen dritten.
2: Diese Station hat mir gezeigt, Entdecken funktioniert nicht nur draußen. Brehms Welt macht aus Tierwissen eine Suchbewegung. Wer hier durch die Ausstellung geht, merkt schnell, dass Natur nicht nur aus schönen Bildern besteht, sondern aus Zusammenhängen, Beobachtungen und Verantwortung.
1: Meine nächste Station bringt mich in die Keramikstadt Börgel. Hier dreht sich alles um Ton, Farbe und Handwerk.
2: Die dritte Station meiner Rallye führt mich ins Keramikmuseum. Börgel ist eng mit dem Töpferhandwerk verbunden. Und ich habe gehört, die blau-weiße Keramik ist hier besonders bekannt. Für die Rallye ist Börgel eine Station, bei der es besonders auf die Details ankommt. Aber wie Formen, Farben, Muster und kleine Zeichen zu Hinweisen werden, erklärt mir Dr. Antje Neumann.
1: Meine Aufgabe hier im Keramik

0: Landmuseum ist es herauszufinden, was es mit der blauen Schürze und den Hahnfüßchen auf sich hat. Und vielleicht kann mir das ja Frau Dr. Neumann erklären.
1: Ja, die Hahnfüßchen, das ist eine Brennhilfe und die dienten dazu, die Keramiken im Ofen zu stapeln. Das ist ein traditioneller Ofen, ein sogenannter Kasseler Ofen. Die waren hier typisch für Bürgel und der wurde bestückt von dem Meister, der war dafür zuständig. Und er hat dann alle Keramiken gestapelt, er hat dann mit verschiedenen Mitteln, wie zum Beispiel hier diesen kleinen Hahnfüßchen, so ist es genannt, diese Brennhilfen, hat er dann die Keramiken übereinander gestapelt und zwar so, dass die eben hier die Füßchen draufgelegt wurden und dann eine Keramik über die andere kam. Dann wurde der Ofen zugemauert, ein Loch gelassen, bestückt mit Holz und wurde gebrannt da drin.
0: Und die blaue Schürze, was kann ich mir darunter vorstellen?
1: Ja, die blaue Schürze ist keine textile Schürze, sondern das ist eine Glasur, die angeworfen wurde, in den Ofen geworfen wurde während des Brennvorgangs. Ja, man nahm dann dieses Kobaltglas, das wurde zermörsert, hier ist ein Mörser, und dieses Gemisch kombiniert mit Salz und Bleiglätte ergab ein Pulver und dieses wurde beim Brennen in den Ofen geworfen. Und die hat sich abgesetzt an den Keramiken wie eine Schürze.
0: Bürgel und auch das Keramikmuseum, warum ist das ein Lieblingsort im Saaletal?
1: Ja, Bürgel ist schon seit jeher ein Zentrum der Töpferkunst. Man hat hier ein Gefühl wie früher. Man kommt hier rein und kann diese ganze Töpfergeschichte anschauen. Dazu lohnt es sich, hierher zu kommen. Und noch dazu gibt es so einen kleinen Mehrwert vom Museum, denn durch Henri van de Velde, den belgischen Künstler, der hier einen neuen Frühling reingebracht hat, gibt es eben so schöne Keramiken aus der Zeit um 1900 zu sehen. Und das ist ein Mehrwert, den es unbedingt anzuschauen gilt.
2: In Bürgel wird die Rallye plötzlich handwerklich. Kinder und Erwachsene lernen hier, dass Keramik nicht einfach ein fertiger Gegenstand im Regal ist. Dahinter stecken viele Arbeitsschritte. Formen, gestalten, bemalen und brennen. Und plötzlich werden kleine Muster zu Spuren einer langen Tradition.
3: Meine letzte Station ist die Leuchtenburg. Von außen sieht sie aus wie eine klassische mittelalterliche Burg. Aber drin warten jede Menge Überraschungen auf uns.
2: Die Leuchtenburg ist das Finale meiner Rallye durch Saale-Unstrut. Hier kommen mehrere Ebenen zusammen. Burganlage, Aussicht, Porzellanwelten und viele Stationen, an denen Besucherinnen und Besucher selbst aktiv werden können. Also ich verbinde Porzellan oft mit etwas Feinem, Zerbrechlichem und Wertvollem. Auf der Leuchtenburg wird daraus aber eine ganze Erlebniswelt. Zwischen Kunst, Handwerk und Geschichte zeigt sich mir, wie vielseitig dieses Material sein kann.
3: Meine letzte Rallye-Aufgabe klingt eigentlich ganz einfach. Einen Wunsch aufschreiben und ihn einfach loslassen.
2: Aber wahrscheinlich ist sie auch die emotionalste von allen. Scherben bringen Glück, heißt es. Auf der Leuchtenburg wird daraus ein Moment, der bei mir besonders hängen bleibt.

0: Und jetzt Daumen drücken, dass der Wunsch auch wirklich in Erfüllung geht.
1: Am Ende ist die Rallye durch Saaletal mehr als eine Liste von Aufgaben. Sie verbindet Orte, die auf den ersten Blick sehr unterschiedlich sind. Aber überall geht es darum, selbst aktiv zu werden, Fragen zu stellen und Dinge zu entdecken, die man sonst vielleicht übersehen würde.
0: Meine Rallye ist geschafft. Ich war auf dem Wasser unterwegs, habe in der Strandbar gechillt, ganz viel über Tiere erfahren, ein Handwerk kennengelernt und am Ende auf einer Burg einen Wunsch freigelassen.

was alle Orte verbindet. Man erlebt sie nicht nur mit den Augen. Man darf selbst mitmachen, ausprobieren und Teil der Geschichte werden. Und genau das macht für mich das Saaletal zu einem richtigen Lieblingsort.

Was heute Albertinum genannt wird, wurde im 16. Jahrhundert als Zeughaus errichtet. Im 19. Jahrhundert wurde das Gebäude unter König Albert, daher der Name, zu einem Museum umgebaut. Heute beherbergt es die Gemäldegalerie Neue Meister und die Skulpturensammlung ab 1800. Während der großen Flut von 2002 musste festgestellt werden, dass die Bestände der staatlichen Kunstsammlung Dresden nicht ausreichend geschützt waren. Künstler wie die aus Sachsen stammenden Gerhard Richter und Georg Baselitz spendeten Werke, um Mittel zu generieren, die für den Bau einer neuen zweistöckigen Konstruktion in Brückenbauweise genutzt wurden, die den Hof des Albertinums überspannt. In dieser Arche für Kunst befinden sich nicht nur das Depot, sondern auch die Restaurierungswerkstätten, gut geschützt vor Ungemach. Im DEO, dem Verzeichnis deutscher Baudenkmäler, wird die Stadtkirche von Lauenstein als sehr bemerkenswert verzeichnet. Lauenstein gehört zu den ältesten Orten des Erzgebirges, das 2019 als Bergbauregion in die Liste der Welterbestätten aufgenommen wurde. Nach einem Stadtbrand erhielt die Kirche 1602 ihre heutige Form. Herausragend ist die Innenausstattung mit Kunstwerken im manieristischen Stil, alle aus einheimischem Sandstein. Michael Schwenke aus Pörner schuf den Altar, einen der bedeutendsten seiner Art in Deutschland, sowie die Kanzel und den Taufstein. Sein ehemaliger Mitarbeiter Lorenz Hornung gestaltete das riesige Epitaph für die Adelsfamilie von Bünau. Details wie Haut, Haare, Metall und Stoff wirken dabei unglaublich lebensecht. Nicht nur sehr, sondern äußerst bemerkenswert.

Es wird allgemein angenommen, dass der Film Jurassic Park das Dino-Fieber auslöste. Aber in Bautzen sieht man das ganz anders. Bereits 1978 errichtete der Bildhauer Franz Gruß in seinem eigenen Garten lebensgroße Dinosaurier aus Stahl und Beton, die schnell zu einer Attraktion wurden. Es muss für ihn nicht einfach gewesen sein, in den Mangeljahren der DDR an Baumaterial zu gelangen. Aufgrund der großen Nachfrage und mit dem Segen der örtlichen Behörden expandierte Franz Gruß in die umliegenden Grundstücke. Damit waren die Grundlagen für Deutschlands größten Saurierpark geschaffen. Alle Urviecher werden in einem realistischen Umfeld und echten Lebenssituationen präsentiert. Verwirrend ist einzig und allein Deutschlands größter Irrgarten, der ebenfalls Teil des Saurierparks Bautzen ist.

Liebhaber wissen, dass in Zschopau, in der einst größten Motorradfabrik der Welt, Maschinen mit Zweitaktmotoren der Marken DKW und MZ vom Band liefen. Dort war auch der erste Sitz der Sächsischen Auto-Union, deren Logo aus vier verschlungenen Ringen noch heute auf jedem Audi prangt. Eine schöne Ausstellung zur Motorradgeschichte befindet sich im Schloss Wildeck. Die ursprüngliche Burg wurde vom sächsischen Kurfürsten Moritz in der Mitte des 16. Jahrhunderts zu einem Jagdschloss im Stile der Renaissance umgebaut. Der Bergfried wurde dabei erhalten und bietet noch heute schöne Ausblicke auf Stadt und Umland. Er wird Dicker Heinrich genannt und man sagt, dass er sich sofort unsterblich in den neu errichteten Treppenturm verliebte, die schlanke Margarete. Es ist aber zweifellos gut für die Sicherheit der Besucher, dass die beiden bis heute nicht zusammengekommen sind. Im Jahr 1666 wurden die Brüder Friedrich und Christoph Lange aus Groß-Schönau, einem Dorf in der Oberlausitz, in die Niederlande geschickt,

um die Kunst der Damastweberei zu erlernen. Nach ihrer Rückkehr begann die Produktion vor Ort. Innerhalb von wenigen Jahrzehnten eroberte Damast aus Großschönau die europäischen Märkte und wurde an fast allen Königshöfen hochgeschätzt. Die Weber lebten und arbeiteten in den malerischen Umgebindehäusern, einer Verbindung aus deutschem Fachwerk und slawischem Schrotholzhaus. Später wurde in Großschönau auch der erste Frottierwebstuhl in Deutschland aufgebaut. Das Deutsche Damast- und Frottiermuseum zeigt historische Produktionsprozesse, aber beide Produkte werden noch immer vor Ort hergestellt. Großschönau nennt sich also völlig zu Recht und mit Stolz Textildorf.

Die zu den deutschen Herrscherfamilien zählenden zur Lippes betrieben auch Unternehmen in Sachsen. Im Jahr 1901 heiratete Reichsgraf Clemens zur Lippe Biesterfeld-Weißenfeld, die Erbin des Weingutes Proschwitz bei Meißen. Danach erhielt das Schloss sein heutiges neobarockes Aussehen. Clemens Sohn wurde 1945 enteignet und mit seiner Familie in den Westen abgeschoben. Nach der Wiedervereinigung kehrte dessen Sohn Georg nach Sachsen zurück, um den Familienbetrieb wieder aufzubauen. Aufgrund eines umstrittenen Paragraphen im Einigungsvertrag konnte er das frühere Eigentum nicht zurückfordern und musste sich den Rückkauf von Schloss und der Weinberge hart erarbeiten. Damit verdiente er sich den Respekt der Einheimischen und der Weinexperten. Mittlerweile ist auch die Vinothek auf das Schlossgelände zurückgekehrt und bietet einen schönen Rahmen für Weinverkostungen. Na, dann zum Wohl!

Der allererste Miniaturpark wurde 1929 in England eröffnet. Allerdings war er durch Zufall entstanden, nämlich aufgrund eines Ehestreits. Zu diesem Zeitpunkt liefen die Vorbereitungen im sächsischen Oederan schon seit 5 Jahren. Aber dank deutscher Gründlichkeit dauerte es noch bis 1933, ehe das Kleinerzgebirge eröffnen konnte. Dahinter stand die Idee, eine Tradition ins Freie zu übertragen. Schon lange waren im Erzgebirge sogenannte mechanische Berge gebaut worden, die nicht nur die Landschaft, sondern auch den Bergbau mit vielen beweglichen Teilen darstellen. So präsentiert sich das Kleinerzgebirge heute mit mehr als 200 Gebäuden aus Holz, vielen beweglichen Elementen und einer großen Anzahl von Figuren, welche die Miniaturlandschaft lebendig werden lassen.

Das Kloster St. Marienthal ist das am längsten ununterbrochen bestehende Frauenkloster des Zisterzienserordens. Nach einem verheerenden Feuer im Jahr 1683 wurde es in barocken Formen neu aufgebaut. Im Laufe seiner langen Geschichte war die Existenz des Klosters mehrfach bedroht, so zum Beispiel während der Hussitenkriege, der Reformation, der Säkularisierung in den napoleonischen Zeiten und der DDR-Zeit. In den letzten Tagen des Zweiten Weltkrieges wollte die SS die Gebäude sprengen. Die Äbtissin verweigerte eine Räumung und nur die Neißebrücke wurde zerstört. Wenn der Fluss friedlich ist, wie meistens, dient er als Kulisse für schöne Wanderungen und Bootsfahrten. Schließlich wurde das Kloster St. Marienthal nicht nur an einem sehr abgeschiedenen Ort errichtet, sondern auch an einem sehr schönen.

Für viele ist Görlitz die schönste Stadt Deutschlands. Unbestreitbar ist Görlitz eine der besterhaltenen in Mitteleuropa mit fast 4000 Baudenkmälern. Eins davon ist die Landskronbrauerei, die 1869 erbaut wurde. Damit ist sie eines der ältesten Industriedenkmäler, in denen noch heute produziert wird. Der Name leitet sich von der markanten Landeskrone vor den Toren der Stadt ab, einem ehemaligen Vulkan. Im Jahr 2003 wurde Jules Vernes Klassiker in 80 Tagen um die Welt mit Jackie Chan neu verfilmt. Die Innenstadt von Görlitz, auch als Girlywood bekannt, wurde als Paris hergerichtet, während die Brauerei für den Hafen von New York verwendet wurde. Besucher sind in der Landskronbrauerei sehr willkommen und es gibt Führungen, Essen und Trinken und Veranstaltungen. Stets nach dem alten Motto, immer ein Genuss.

Mit 30 kam Karl Maria von Weber nach Dresden, um Hofkapellmeister zu werden und die Leitung der Abteilung Deutsche Oper am Hoftheater zu übernehmen. Ein Denkmal für ihn steht neben der Semperoper und sein Grab befindet sich auf dem alten katholischen Friedhof. Er lebte im Stadtzentrum, aber zwischen 1818 und 1824 verbrachte er mit seiner Familie 5 Sommer am Stadtrand von Dresden im Haus des Winzers Gottfried Felsner, wo sich heute das Karl-Maria-von-Weber-Museum befindet. Bei diesen Aufenthalten schrieb er große Teile seiner Opern Der Freischütz, Oberon und Oriante sowie sein Meisterwerk für Klavier Aufforderung zum Tanz. Zweifellos inspiriert von den dramatischen Landschaften des Elbtals und der nahegelegenen sächsischen Schweiz.

Manufaktur der Träume. Das klingt poetisch, ist aber zunächst nicht so leicht zuzuordnen. Es handelt sich nicht um eine Produktionsstätte, wie der Name suggeriert, sondern um ein ganz besonderes Museum am Markt in Annaberg-Buchholz, in dem künstlerische Holzprodukte ausgestellt sind, vor allem Erzeugnisse der erzgebirgischen Volkskunst, die eine lange Tradition hat. Die Werke wurden von Erika Pohl Ströer gesammelt, deren Familie das heute weltbekannte Unternehmen Weller einst in Sachsen gegründet hatte. Ebenso wie die Mineralien, die in Freiberg in der Terra Mineralia zu finden sind. Die Ausstellung besteht aus den Bereichen Sehen, Machen und Staunen. Das ergibt einen großen Sinn, denn man sollte wirklich sehen, sich auf die Beine zu machen, um über die Manufaktur der Träume zu staunen.

Was Robin Hood für England ist, ist Karl Stülpner für das Erzgebirge. Während die Geschichte von Robin Hood wahrscheinlich nur eine Legende ist, hat Karl Stülpner wirklich gelebt. Er wurde in Scharfenstein geboren, wo er auch starb. Zu seiner Zeit durfte nur der Adel jagen, aber das einfache Volk litt an Hunger. Stülpner war ein erfolgreicher Wilderer und versorgte viele Familien mit dringend benötigtem Fleisch und mit Fellen, wodurch er zum Volkshelden wurde. Im Jahr 1795 belagerte er mit Gleichgesinnten die Burg Scharfenstein, die der Adelsfamilie von Einsiedel gehörte und wo heute seine Geschichte erzählt wird. Eine andere Ausstellung zeigt Volkskunst aus dem Erzgebirge. Und vom Turm hat man eine schöne Aussicht auf das malerische Zschopautal. Karl Stülpner wurde später begnadigt, aber er lebte danach ein unstetes Leben und starb verarmt und fast blind.

Im Jahr 1920 wurde Schandau zum Bad erhoben. Die Badetradition reicht aber bis zum Beginn des 19. Jahrhunderts zurück. Dabei war sicherlich auch hilfreich, dass Bad Schandau im Herzen der Sächsischen Schweiz liegt, die schon damals zu einer Touristenattraktion geworden war. Der neue Fokus auf den Badetourismus brachte auch viele neue Ideen in die kleine Stadt an der Elbe. Der Hotelier Rudolf Sendig ließ einen Personenaufzug nach Ostrau errichten, der schon 1954 zum Denkmal erklärt wurde und im Oscar-gekrönten Film Grand Budapest Hotel von Wes Anderson vorkam. Ebenfalls zu Oscar-Ehren kam die Körnitztalbahn, eine Überlandstraßenbahn, die Bad Schandau mit dem Lichtenhainer Wasserfall verbindet. Sie erschien im Film Der Vorleser von Stephen Daldry. Auch für Besucher von Bad Schandau gilt also Film ab!

DPFA Regenbogenschulen feiern 10-Jähriges. Gute Resonanz bei Lagerspaziergang und 21. Flugplatzfest in Zwickau.

0: Gab es in der DDR ein einheitliches Schulsystem? Hat sich das nach der politischen Wende verändert? Ab 1990 haben sich auch private Bildungseinrichtungen etabliert. In unserem Sendegebiet war es unter anderem die DPFA Schulen Gemeinnützige GmbH. Nachdem als erstes die Grundschule im Stadtteil Zwickau-Eckersbach ihre Bestimmung übergeben worden ist, gingen vor 10 Jahren auch Oberschule und Gymnasium am Standort an den Start. Um das gebührend zu feiern, hatte man am Freitag letzter Woche ein Fest organisiert. Nach und nach trafen die Gäste ein. Unter ihnen neben den Alt-OBs Pia Findeis und Rainer Eichhorn auch die amtierende Oberbürgermeisterin. Constanze Arndt würdigte in ihrem Grußwort die Bedeutung der Bildungseinrichtung für die Stadt Zwickau.
1: Ich glaube, Sie haben etwas Wesentliches geschafft. Ich glaube nicht, dass Sie heute, wenn Sie jemanden nach dem Weg fragen, weil jemand die DPFA-Oberschule oder das Gymnasium sucht, jemand sagen würde, kenne ich nicht. Denn Sie haben es geschafft, überhaupt diesen Schulcampus fest zu etablieren. Es ist eine feste Größe bei uns in der Stadt. Sie sind ein wichtiger Partner. Und ich glaube, Sie haben sich auch weit hinaus entwickelt aus dem Stadtgebiet Eckersbach und sind wahrnehmbar. Und auch für uns als Träger von Schulen, aber auch als

0: Stadtverwaltung, die mit vielen Themen in der Stadt konfrontiert wird, erlebe ich die DPFA mit dem Kollegium, aber auch die Schüler als ein aktives Teil unserer Stadtgesellschaft. Und dafür bin ich dankbar.
1: Wir nutzten dann die Gelegenheit, mit der Frau ins Gespräch zu kommen, die gemeinsam mit ihrem Vater, Professor Klaus Dietz, den Grundstein gelegt hat.
2: Ganz genau. Hier ist der Geburtsort für die DPFA und wir hatten jetzt vor einigen Tagen auch unser 36. Geburtstag, nämlich am 17. August und sind ganz, ganz stolz darauf, heute auch das Jubiläum unserer DPFA Regenbogen-Oberschule und des DPFA Regenbogen-Gymnasiums zu feiern.
3: Wie war denn das damals? Es war ja Ihr Vater, der die Initialzündung gegeben hat.
2: Genau, er hat damals 1990 genau zur Wende diese Firma gegründet, damals noch mit einer Muttergesellschaft aus München. Wir haben damals Umschulung für Bankkaufleute, Steuerfachangestellte, Reiseverkehrskaufleute gemacht. Ich war auch vom ersten Tag an dabei, habe dann ein paar Jahre später auch das Finanzwesen der Firma aufgebaut und wir sind dann 2004 in den Bereich der Allgemeinschulen gegangen. Ne, und dann auch peu à peu haben wir unsere Schulen in ganz Sachsen und auch in Polen aufgebaut.
3: Es ist ja so, der Slogan ist lebenslanges Lernen und das hat natürlich seinen Grund. Also Sie haben es schon gesagt, Grundschule, Oberschule, Gymnasium, aber es geht noch weiter.
2: Genau, wir haben hier am Standort neben Grundschule, Oberschule und Gymnasium auch die berufliche Ausbildung und tatsächlich auch hier am Standort Zwickau die Weiterbildung. Das heißt, dass ein Mensch wirklich sein ganzes Leben lang bei der DPFA-Akademiegruppe seine schulische, seine Ausbildung, seine Weiterbildung absolvieren kann. Und das freut uns total. Und wir haben hier wunderbare Familiengeschichten, wo die Mama schon in der Ausbildung war, das Kind in der Grundschule ist oder Geschichten, dass wir wirklich schon Schüler in der Ausbildung haben, die ihre Kinder dann in die Grundschule geben. Also ganz, ganz tolle Biografien, die uns in der DPFA auch begleitet haben.
3: Also Sie bekommen zu ehemaligen Treffen auch das Feedback und sagen, wir haben hier einen Grundstock gelegt, uns geht's gut. Und haben Sie da auch so ein paar Beispiele, wo die Leute dann überall in die Welt hingegangen sind?
2: Ja, wir haben natürlich auch Beispiele, dass wir Absolventen haben, die auch sehr interessante Tätigkeiten begonnen haben an Hochschulen, in verschiedenen Einrichtungen, aber auch in die Welt gezogen sind. Also nach zum Beispiel Uganda war eine Schülerin, die dort eine Zeit lang war, in andere Länder, nach London und wo auch immer hin. Und das freut uns natürlich besonders, weil wir eben diesen Grundstein legen konnten.
3: Jetzt hat ja das neue Schuljahr gerade begonnen und das neue Ausbildungsjahr. Wer vielleicht doch, wenn er diesen Beitrag sieht, das Interesse geweckt hat, wie kann er sich denn über die DPFA informieren?
2: Also auf jeden Fall über unsere Webseite dpfa.de ganz einfach eingeben und schauen, was wir so tun, aber auch über Instagram, über Facebook, aber natürlich auch hier in unserer Schule in der Salutstraße 4 direkt mal herkommen und sich erkundigen, was wir machen, was wir anbieten können, aber auch an unseren anderen Standorten in Chemnitz, Dresden, Leipzig, wo wir überall sind.
3: Dann wünschen wir Ihnen heute erstmal eine schöne Feier, alles Liebe und Gute. Dankeschön.
2: Vielen, vielen Dank.
1: Für die Anwesenden war es interessant, anhand alter Filmaufnahmen einmal zu sehen, wie das mit der Oberschule und dem Gymnasium vor 10 Jahren begonnen hat. Für uns erinnerte sich der Schulleiter.
4: Also ganz ehrlich gesagt war das vor 10 Jahren so, dass viele Eltern der schon existierenden Grundschule den Wunsch hatten, das Schulkonzept fortzuführen. Also die Frage war, hey Leute, warum macht ihr nicht weiter? Wir haben sich zusammengesetzt, haben gesagt, okay, wir überlegen das und haben dann eben 2016 Oberschule und Gymnasium hier neu gegründet.
3: Was waren denn da die logistischen Herausforderungen?
4: Einerseits natürlich die räumlichen Dinge, das heißt hier in der bestehenden Schule, wo die Erzieherausbildung stattgefunden hat und andere Ausbildung im berufsbildenden Bereich, natürlich auch die Lehrer zu finden dafür, die bereit waren, diesen Neuanfang zu machen, also eine Schule einzuziehen, wo es noch gar nichts gab, außer 2 Klassenzimmer mit entsprechenden Stühlen, Kreidetafeln und einem alten Overhead-Projektor, den man sich teilen musste. Das waren die Anfänge, also ganz, ganz einfach mit 2 Zimmern, das war die große Herausforderung.
3: Da wurden wie viele Klassen in Gänze am Anfang gegründet?
4: Nun, am Anfang waren es 2 Klassen, eine Oberschulklasse mit 21 Schülern und eine Gymnasialklasse 5 mit 8 Schülern. Also sprich mit 29 Schülern und insgesamt 8 Kolleginnen und Kollegen haben wir das Ding gerockt.
3: Wenn man dann zurückschaut auf diese 10 Jahre, das Ganze hat sicher Fahrt aufgenommen.
4: Ja, Fahrt aufgenommen schon. Natürlich war es nicht immer Sonnenschein, das wäre jetzt gelogen. Aber wir haben uns zusammengerauft, haben gesagt, okay, was ist gefragt, wo soll der Hase hinlaufen? Und haben entsprechend uns über die Jahre angepasst. Und mittlerweile ist es so, dass wir an der Oberschule zweizügig fahren können, also eine hohe Nachfrage in der Elternschaft vorherrscht. Und genauso einzügig, da haben wir jetzt über 400 Schüler. Wenn ich überlege, in 10 Jahren von 29 Schülern gestiegen auf

0: über 437 ist das schon sehr explosiv. Wir sind da stolz drauf, froh drüber. Aber es war nicht leicht, wir mussten etwas dafür tun.
1: Sie kriegen ja sicher Rückmeldungen von Absolventen, die irgendwann hier ihre Schule erfolgreich beendet haben. Wie sieht es denn aus? Wie sind die Erfolgschancen von Menschen oder von jungen Leuten, die hier einen Abschluss machen?
0: Also die meisten unserer Ehemaligen, die jedes Jahr zu uns kommen zum Absolvententreffen, sagen, dass sie viele Dinge gelernt haben, wie Anstand, sich zurechtzufinden im Leben, das, was sie gelernt haben, auch anwenden zu können. Und das, denke ich, sind die wichtigsten Dinge, die im Rucksack drin sein sollten, wenn überhaupt ein Schüler den Schüler verlässt.
1: Wer jetzt sich an diese Schule anmelden möchte, ist es denn zwingend so, dass er hier die Grundschule besucht haben muss oder können es auch sogenannte Quereinsteiger sein?
0: Genau, also es ist beides möglich. Natürlich ist ein Großteil unserer Schülerschaft in Klasse 5 kommt von der eigenen Grundschule, ist aber keine Bedingung. Also andere Grundschulen, Schüler können sich genauso bei uns bewerben und haben dasselbe Vorrangrecht wie alles. Es gibt also eine Auswahl und bisher war es so, dass wir in den letzten Jahren mehr Anmeldungen hatten, als wir aussehen konnten. Dann gibt es halt ein Losverfahren, nachdem wir dann entschieden, wer hier dann bei uns weiterlernen kann.
2: Nach dem offiziellen Teil der Veranstaltung klang der Tag bei netten Gesprächen aus.
3: Auerbach und Rodewisch setzen auf Transparenz. Das gilt auch für die Planung und Durchführung der Landesgartenschau 2029. Man informiert die Bürger umfassend und fortlaufend über Presse, Social Media und auch auf direktem Weg. So fand am vergangenen Samstag wiederholt ein Lagerspaziergang statt. Auf dem öffentlichen Rundgang konnten sich interessierte Bürger einen Einblick in die aktuellen Planungen und Arbeiten direkt vor Ort machen.
2: Die Resonanz war angesichts der Wetterverhältnisse wirklich gut. Gegen 10 Uhr drängten sich etwa 60 Interessierte unter dem Bühnendach auf der Schlossinsel in Rodewisch, dem Start- und Zielort des Rundgangs. Die Neugier siegte.
4: Trotz des schlechten Wetters, nachdem wir es schon zweimal verpasst hatten, an dem Lagerspaziergang teilzunehmen, wollten wir heute unbedingt dabei sein, auch wenn es uns wegschwemmt. Wir wollen alle Informationen erstmal haben, was alles so geplant ist.
2: Dass in 3 Jahren hier die Landesgartenschau stattfinden wird, davon ist man begeistert.
5: Eine sehr gute Idee. Also ich bin doch einigermaßen begeistert. Das wird fürs Gölschtal, auch für die Städte, wird das sicher schon einen großen Nutzen bringen. Und für die Leute, die hier wohnen auch.
2: Dass die beiden Bürgermeister der Städte Auerbach und Rodewisch diese Ansicht teilen, steht außer Frage. Kerstin Schöniger und Jens Scharf begrüßten die Gäste auf das Herzlichste.
6: Aufgrund der Wetterlage müssen wir etwas improvisieren. Geplant waren mindestens 5 Gruppen. Also wir haben entsprechende Führungen aufgeteilt, haben uns vorbereitet, wollten zum laufenden Stand informieren, wollten erzählen, was wo entsteht. Und alle Interessierten mitnehmen. Jetzt hoffe ich, dass wir vielleicht eine wetterfeste Gruppe zusammenbringen. Mein Amtskollege aus Auerbach, Jens Schaff und ich würden hier auf der Bühne bleiben, würden anhand der Pläne informieren. Also ein paar Unverdrossen haben sich ja doch auf den Weg gemacht. Mal sehen, was wir aus der Situation machen können.
7: Wir beginnen unseren Rundgang hier auf der Schlossinsel, deren Umbau bereits in diesem Jahr erfolgen wird.
2: Inzwischen waren noch ein paar Gäste dazugekommen und man konnte 2 wetterfeste Gruppen bilden. Jeder hatte kompetente Führer, welche unterwegs an bestimmten Punkten Informationen gaben und natürlich auch Fragen beantworteten. Ein Punkt war zum Beispiel das ehemalige Kinderheim. Das warf auch schon beim letzten Rundgang Fragen auf.
6: Sehr viele Fragen kamen zum ehemaligen Kinderheim Sonnenland. Wie soll es denn dort weitergehen? Sehr viele Fragen kamen auch zu den Hochbaumaßnahmen, die geschehen. Also der Talsteg, die kleine Kapelle, die errichtet werden soll, die Brückenbauwerke, wo die Wege verlaufen. Also dazu kamen sehr viele Fragen, aber auch hier zur Schlossinsel selbst. Wann beginnt es mit den Umbauarbeiten? Was ist mit dem Herrenhaus? Wie wird es in Zukunft aussehen? Also das waren die üblichen Fragen, die gestellt wurden.
2: Und die unterschieden sich nicht wesentlich von den aktuellen Fragen. Inzwischen hat sich auf dem Gelände aber schon einiges getan.
8: Ja, seit Frühjahr haben wir die Gartenanlage, also ehemalige Gartenanlage in Auerbach geräumt. Gerade finden auch noch die Abbrucharbeiten der Gartenlauben statt, sodass wir wirklich Baufreiheit haben, um dann unsere Wege anlegen zu können. Die ersten Baumpflanzungen, die im Herbst erfolgen sollen. Also es wurde viel Gelände beräumt, sodass Baufreiheit geschaffen wurde

0: wir jetzt anfangen können mitbauen.
1: Dazu gehört auch eine Sommerbar. Wie diese aussehen soll, sprich welchen Anstrich sie erhält, darüber können die Bürger entscheiden.
2: Auf der Hockelsmühle in dem nördlichen Teil wird eine Sommerbar entstehen auf dem Geländer. Und das sind jetzt die aktuellen Pläne, wie die Sommerbar aussehen könnte. Und jetzt stellt sich die Frage, in welcher Farbe soll denn die Bar entstehen? Also man sieht hier im Entwurf jetzt das Rot, aber genauso wäre ein Blau oder ein Gelb möglich, was uns die Planer so zur Auswahl gestellt haben. Das sieht man hier unten sehr schön. Und wir werden jetzt unsere Bürger dazu aufrufen, uns ihre Meinung zu sagen, welche Farbe soll die Sommerbar haben. Wir haben heute bei der Wanderung das erste Mal die Abstimmung gestartet. Es wird aber auch noch in den Stadtanzeigern darüber aufgerufen, abzustimmen, sodass man das genauso auch analog durchführen kann. Heute haben wir die Chips in den jeweiligen Farben hier am Stand ausliegen, sodass die Bürgerinnen und Bürger, die heute an der Wanderung teilnehmen, schon mal starten können mit der Abstimmung. Aber wir werden, wie gesagt, noch weitere Runden durchführen, wo man auch analog oder digital darüber abstimmen kann.
1: Trotz des Regens machte der Spaziergang Freude.
3: Die Tour macht Spaß, oder?
4: Ja, ja, das freut mich. Wir sind ja an einer spannenden Stelle, deswegen warten wir hier mal kurz.
3: Okay, was fragen denn die Leute so?
4: Die Leute fragen alles nach Parkplätzen, nach Spielangeboten.
1: Und.
5: Ja, mich interessiert, was kommen soll, was eventuell bleibt für die Dauer, damit man weiß, wie die ganze Gestaltung auch hinterher aussieht.
1: Dass die Städte regelmäßig informieren, kommt gut an.
6: Finde ich gut, weil als Anwohner man fährt immer mit dem Auto links und rechts schnell vorbei. Man kennt das Gelände gar nicht. Wenn man jetzt hier mal durchläuft, ist schon interessant.
7: Haben Sie besondere Fragen jetzt an die Menschen, die durchführen?
6: Nein, aber rein informativ, dass man mal einen Überblick bekommt, ist doch gut.
8: Ich sage informativ, waren viele Sachen, die mich noch nicht so richtig, wo ich nicht richtig dahinter geblickt habe, aber es war jetzt aufschlussreich, jetzt weiß man erst mal, wo es lang läuft.
9: Also es war sehr interessant. Ich konnte meine Fragen stellen im Bereich der Barrierefreiheit. Und ja, ich bin auf das weitere Vorgehen einfach mega gespannt.
1: Das sind wir auch. Die Gäste bedankten sich mit Applaus für den interessanten Rundgang. Der nächste ist für den Herbst vorgesehen und wird rechtzeitig bekannt gegeben.
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0: Die Uhr schlägt 5:45 Uhr. 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
2: Das letzte Flugplatzfest in Zwickau fand im September 2021 statt. Danach gab es 5 Jahre kein reguläres Flugplatzfest mehr. Zum 100. Bestehen des Zwickauer Flugplatzes organisierte der Aeroclub Zwickau nun die 21. Auflage. Am letzten Wochenende erlebten luftfahrtbegeisterte Familien und Technikfans ein herausragendes Programm.
1: Das Flugplatzfest lud Besucher dazu ein, historische und moderne Flugzeuge aus nächster Nähe zu erleben und einen abwechslungsreichen Tag rund um die Fliegerei zu verbringen. Im Mittelpunkt des Festes stand die Faszination für die Luftfahrt. Auf dem Flugplatzgelände konnten Besucher verschiedene Luftfahrzeuge bestaunen und sich über Technik, Geschichte und den Flugbetrieb informieren. Besonders beliebt waren natürlich Rundflüge. Hier standen eine Menge unterschiedlicher Flugzeugtypen zur Auswahl. Besonders eindrucksvoll waren die Flugvorführungen, bei denen die Maschinen ihre Leistungsfähigkeit am Himmel zeigten. Apropos Himmel. Der machte den Veranstaltern und den Piloten besonders am Samstag immer wieder Sorgen.
3: Es hat ja noch geregnet und einige Piloten können auch nicht anfliegen, die aus Tschechien kommen, die kommen nicht übers Erzgebirge weg. Aber die kommen heute Abend, also morgen sind dann alle da.
1: Außer dem NH90, dem Hubschrauber der Bundeswehr. Der wurde bei Löscharbeiten an der belgischen Grenze gebraucht. Organisator Joachim Lenk ist ein Urgestein des Fliegerclubs.
3: Ja, langsam bin ich Urgestein, ja, seit 1969 und ja, immer aktiv geflogen, ja, bis jetzt.
1: Die Flugplatzfeste tragen seine Handschrift. Wie lange dauert die Vorbereitung eines solchen Events?
3: Ja, die Vorbereitung, die geht schon im Vorjahr los, also gerade wie die Flying Bulls, die habe ich schon im September 2025 eingeladen, die sind natürlich immer ausgebucht. Und die Piloten machen das ja nicht hauptberuflich, sind alles Militärpiloten.
1: Flugplatzfest, das heißt nicht nur organisieren, sondern auch rechnen.
3: Ja, alleine diese Flying Bulls sind ja 4 Flugzeuge, die kosten insgesamt mit Übernachtung, Verpflegung, Sprit, Rauchöl, alles was so gebraucht wird für die Vorführung, fast 20.000 Euro.
1: Wie finanziert man das?
3: Ja, wir hoffen, dass viele Besucher kommen und auch Eintritt bezahlen. Das müssen wir natürlich alles vorfinanzieren und es wäre schlecht, wenn der Eintrag ins Wasser fällt oder wieder wie in der Vergangenheit viele auf dem Feld stehen und keinen Eintritt bezahlen wollen.
1: Das war tatsächlich auch in diesem Jahr wieder der Fall. Joachim Lenk schätzte die Zahl der Zaungäste auf ca. 500 bis 800.
3: Also wir brauchen mindestens 5.000 Besucher, um unsere Unkosten reinzubekommen. Und auch durch die Rundflüge verdienen wir natürlich, aber die Kosten sind ja aufgrund der hohen Spritpreise so immens gestiegen, wo wir ja sehr viele Eintrittsgelder benötigen, um alles zu kompensieren.
1: Joachim Lenk teilte uns nach dem Fest mit, dass am Wochenende ca. 6.000 zahlende Gäste kamen und damit ist das Fest abgesichert. Es war mit großer Wahrscheinlichkeit das Letzte, was er organisiert hat.
3: Ich war ja nicht jünger. Wenn ich jünger werden würde, dann würde ich noch eins machen. Ja. Hat mir immer Spaß gemacht. Es ist zwar stressig, aber ist ja auch prima. Fliegerkumpels, die uns besuchen. Ich kenne sie ja alles schon jetzt 30 Jahre, kann man sagen. Und naja, es tut einem schon etwas weh, aber es ist nun mal so. Ne?
1: So ist der Lauf der Zeit. Inzwischen füllte sich das Flugplatzgelände am Samstagnachmittag. Die Gäste kamen aus allen Himmelsrichtungen.
4: Wo kommt er her?

0: Lengenfeld.
1: Aus Lengenfeld. Und Flugzeug begeistert, ne? Blöde Frage,
0: auf jeden
1: oder?
0: Fall, auf jeden Fall.
1: Ja, was interessiert einen besonders?
0: Nee, ich mache den Modellsport schon seit Kind an und das im Original zu sehen ist halt schön.
1: Okay, und das ist die Freundin?
2: Ja.
1: Wird die gezwungen oder ist die auch begeistert?
2: Ein bisschen begeistert, ja.
3: Ich komme aus Langdamsdorf bei Werdau und wollte den Tag heute mal genießen.
2: Mein Mann hat Geburtstag.
1: Und
3: ja.
2: Genau, und der Kleine, sein Papa, der ist hier Fluglehrer und da haben wir gedacht, machen wir denen mit Freude, dass die hier einen tollen Tag haben. Genau, und das, die machen sich auch immer sehr viel Mühe hier in Zwickau.
4: Wir kommen hier aus dem gleichen Ort, nämlich Zwickau-Blanitz, und haben schon laut Geschichte den Flugplatz sehr lange in Erinnerung, sodass wir heute auch zum 100-Jährigen das sehr gerne verfolgen. Wir sind sehr technikinteressiert, die gesamte Familie ist vor Ort und wir freuen uns auf das 14 Uhr startende Erlebnis der Flugschau und erhoffen uns da wirklich viel Freude.
5: Die Flugschau ist zweifellos der Höhepunkt an den beiden Tagen, aber es gab noch weitaus mehr.
6: Wir haben das Spielmobil aus Zwickau, wir haben Firmen, die hauptsächlich für die Kinderattraktion schön machen.
5: Und so kamen besonders Familien auf ihre Kosten. Für viele Besucher ist nicht nur die Technik interessant. Ein Flugplatzfest vermittelt auch ein Stück regionale Luftfahrtgeschichte und zeigt, welche Bedeutung der Flugplatz Zwickau für die Region besitzt. Gerade für Kinder bietet sich die Gelegenheit, Flugzeuge einmal aus einer ganz anderen Perspektive kennenzulernen und vielleicht sogar das Interesse an einem späteren Hobby oder mehr zu entdecken.
6: Ja, die Flugtage machen wir ja auch, um Mitgliederwerbung zu machen. Im Moment haben wir insgesamt 25 Flugschüler in der Ausbildung, Motorflug, Ultraleicht und Segelflug. Und gerade junge Leute bräuchten wir natürlich noch mehr. Wir werden ja nicht jünger und brauchen mal Nachwuchs, die auch Fluglehrerausbildung machen. Techniker, Windenfahrer wird benötigt und der Flugbetrieb muss weitergehen. Ne? Ohne Ausbildung und Rundflüge kann der Flugplatz nicht existieren.
5: Ganz billig ist die Ausbildung nicht.
6: Ja, die Segelflugausbildung ist zeitintensiv, aber ist der preiswerteste. Da kann man zwischen 2.000 und 3.000 Euro sagen. Alles andere, Ultraleichtflugzeug ist so um die 5.000 bis 6.000 Euro. Und Motorflug geht dann natürlich dann schon zwischen 8.000 und 10.000 Euro.
5: Zurück zum Flugplatzfest. Das ist nicht der einzige Höhepunkt in diesem Jahr.
6: Nee, wir hatten dieses Jahr schon sehr viele Höhepunkte. Wir hatten hier eine deutsche Segelflugmeisterschaft und eine Navigationsmotorflugmeisterschaft, auch eine deutsche Meisterschaft. Ja, nächster Höhepunkt wird sein nächstes Jahr, 2027, eine Weltmeisterschaft im Navigationsmotorflug.
5: Von der Zukunft zurück in die Vergangenheit. Woran erinnert sich Joachim Lenk da besonders?
6: Ja, in den vergangenen Flugtagen konnten wir ja immer die U-52 noch mit einladen. Die dürfen leider keine Rundflüge mehr machen. Das war ja immer das Highlight zu unseren Flugtagen. Aber ja, wir denken, dass wir dieses Jahr eine sehr attraktive Flugschau wieder haben. Ist ja anlässlich 100 Jahre Flugplatz Zwickau.
5: Und dementsprechend fielen die beiden Flugschauen am Samstag und Sonntag auch aus. An beiden Nachmittagen wurde der Himmel über Zwickau zum Mittelpunkt des Geschehens. Auch das Ballonglühen am Abend war ein optischer Genuss. Aber nun wurde genug geredet. Genießen Sie nun zum Ende des Beitrages ein paar Impressionen von der Flugschau am Samstag. Viel Vergnügen!

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1: Hallo und herzlich willkommen zum Lausitzwelle-Wochenrückblick im Lausitzwelle-Fernsehen und bei Sachsen 1. Wie immer schauen wir zum Ende der Woche auf die wichtigsten Meldungen der vergangenen Tage in der Drehscheibe Lausitz zurück. Wir beginnen den Rückblick mit einer Verabschiedung, nämlich der des langjährigen Bürgermeisters von Bernsdorf. Nach über 2 Jahrzehnten im Amt waren nochmal alle zusammengekommen. Freunde, Familie, Wegbegleiter und die höchsten Vertreter von Landkreis und Freistaat.
2: Nach 21 Jahren im Amt ist für Bernsdorfs Bürgermeister Harry Habel die Zeit im Rathaus zu Ende gegangen. Bei seiner offiziellen Verabschiedung wurde der Rathaussaal zum Treffpunkt für Familie, Freunde, Wegbegleiter und politische Vertreter. Unter ihnen Ministerpräsident Michael Kretschmer und Bautzens Landrat Udo Vicas. Besonders persönlich wurde der Auftakt. Habels Sohn eröffnete und moderierte die Veranstaltung und richtete dabei nicht nur Worte an den Bürgermeister, sondern vor allem an seinen Vater. Es folgten Dank und Anerkennung von Ministerpräsident Kretschmer und Landrat Vicas für mehr als 2 Jahrzehnte kommunalpolitisches Engagement. Nun beginnt am 1. September ein neuer Lebensabschnitt. Habel geht in den Ruhestand und freut sich auf die gemeinsame Zeit mit seiner Frau. Ganz verabschieden will er sich aus Bernsdorf aber nicht. Als Ansprechpartner und Berater möchte er seinem Nachfolger Frank Jurisch weiterhin zur Seite stehen. Und auch einige Projekte liegen ihm weiterhin am Herzen. Darunter unter anderem das OI-Ausbildungszentrum, die Entwicklung des Ankerglas-Zentrums. Die katholische Kirche gibt das Bildungsgut Schmochtitz San Benno bis zum 31. Juli 2027 ab. Dies hat das Bistum

0: Dresden-Meißen jetzt mitgeteilt. Vorzugsweise soll das Haus an einen neuen Träger gegeben werden, der es spätestens dann in seiner jetzigen Form weiterführt. Ein Fortbetrieb des Bildungsguts durch das Bistum sei über den Stichtag hinaus nicht möglich. Parallel prüft das Bistum alternative Nutzungskonzepte anderer Träger. Das Bildungsgut verzeichnet laut Bistum trotz anhaltender Bemühungen ein durchschnittliches jährliches Defizit von etwa 700.000 Euro. Dieses lasse sich nicht mehr tragfähig reduzieren. Bischof Heinrich Timmer Evers erklärte dazu, dass Schmochtitz über Jahrzehnte ein Ort des Glaubens, der Begegnung und der Bildung gewesen sei. Dass man sich nun davon trennen müsse, sei ein schmerzlicher Verlust. Doch die Kirche messe sich nicht an der Zahl ihrer Häuser, so der Bischof weiter. Am Montag fand im Rahmen des Kamenzer Forstfests der traditionelle Festumzug der Schülerinnen und Schüler der Lessingstadt statt. Die Kinder und Jugendlichen trugen dabei traditionell weiße Kleidung, dazu Fahnen und Blumenschmuck. Der Zug begann an der ersten Oberschule Kamenz und machte ersten Stopp auf dem Marktplatz. Die über 1800 Schülerinnen und Schüler aus der Lessingstadt und Umgebung füllten den Platz vor dem Roten Rathaus, begleitet von zahlreichen Zuschauern. Auch der Kamenzer Oberbürgermeister Michael Preuß, der Bautzener Landrat Udo Wietschers, Stadträte und Kreistagsabgeordnete sahen sich das Aufgebot an. Nach einer Ansprache von der Grundschulleiterin aus Schönteichen, Inette Schreier, zog die Prozession weiter die Innenstadt entlang. Im Kamenzer Forst wurden für die Teilnehmer dann anschließend verschiedene Spiele vorbereitet. Der Ursprung des Schul- und Heimatfests der Stadt Kamenz soll im 16. Jahrhundert liegen. Im Jahr 2021 wurde das Forstfest in das deutsche Verzeichnis des immateriellen Kulturerbes aufgenommen.
1: Auf dem Volksbadgelände in Görlitz, direkt neben dem Stadion der Freundschaft, wurde am vorigen Freitagnachmittag am 21. August ein Calisthenics-Park feierlich eröffnet.
2: Sport im öffentlichen Raum gewinnt ja zusehends an Bedeutung. Wir haben gerade vor wenigen Wochen in Rauschwalde eine Calisthenics-Anlage eingeweiht und haben jetzt eben auch hier die Möglichkeit, und Sie sehen das schon, das ist mir auch ganz wichtig, hier steht rechts Interreg, das ist also ein europäisches Förderprogramm, was wir gemeinsam mit unseren Kolleginnen und Kollegen aus Gorjelitz auf den Weg gebracht haben. Das ist also eine große Summe, die wir hier in dem Areal, im Weinberg-Areal, verbauen dürfen. Ich sag's mal so direkt, ein Teil haben wir vor kurzem schon eingeweiht, oben an der Parkeisenbahn, diese tolle Aufwertung des Spielplatzes.
1: Vom Bürgerrat im Stadtteil Weinhübel kam der erste Anstoß zu einer Sportanlage an dieser Stelle. Dass es eine so große werden würde, hätten die drei Bürgerräte nicht gedacht. Denn ohne die Förderung hätte das Geld, das dem Bürgerrat pro Jahr zusteht, für eine solch große Anlage nicht ansatzweise gereicht. Pro Einwohner ist das 1 Euro. Multipliziert mit den etwa 5000 Einwohnern dieses Stadtteils hätte nur ein solch kleines Fitnessgerät angeschafft werden können. Die Baukosten dieser großen Anlage belaufen sich jedoch auf 30.000 Euro.
3: Der Wunsch nach einer öffentlich nutzbaren Sportgelegenheit hier am Gelände des Volksbads wurde in der aktuellen, als auch schon im Laufe der letzten Wahlperiode unseres Bürgerrates bereits aus der Bürgerschaft an uns herangetragen. Aus diesem Grund freuen wir uns umso mehr, dass nun diese tolle Anlage im Rahmen des städtischen Brückepark 2 Projektes realisiert werden konnte.
1: Die Anlage ist nun eröffnet und wird sofort genutzt. Bürgerrätin Sylvia Richter ist die Erleichterung anzumerken.
4: Wir freuen uns für die Bürgerschaft, dass endlich was in Weinhübel passiert, wo wir doch sonst immer das Schlusslicht sind.
1: Mit der Belebung dieses Areals am Volksbadgelände bis hin zum Berzdorfer See, der mit einem Radweg verbunden ist, kann nun vom Schlusslicht Weinhübel keine Rede mehr sein.
5: Nach rund 15 Monaten Bauzeit ist die neue Rettungswache des Landkreises Elbe-Elster in Großthiemig offiziell ihrer Bestimmung übergeben worden. Landrat Marcel Schmidt und Sebastian Weiß, Werkleiter des Eigenbetriebes Rettungsdienst, weiten den Neubau gemeinsam mit Gästen und am Baubeteiligten am neuen Standort in der Straße zum Stützpunkt 17 ein.
6: Also zu den Eckdaten ist natürlich, dass wir jetzt moderne Arbeitsbedingungen haben. Das muss man ganz klar und deutlich sagen. Größere Räumlichkeiten, größere Garagen, vernünftige Lagerräumlichkeiten. Wir haben umgestellt auf moderne Luftwärmepumpen. Also von daher sind wir auch zukunftsmäßig gut aufgestellt, sowohl Solaranlagen als auch den dazugehörigen dann Stromspeicher, sodass wir dann auch relativ dann energieautark dann arbeiten können. Und natürlich von den Zahlen, das Ganze kostet natürlich jede Menge Geld. Also 1,6 Millionen Euro sind hier verbaut worden in diesem Jahr, knapp 1,5 Vierteljahren.
5: Die Wache ist nach Burgsdorf und Bad Liebenwerda der dritte Neubau im Rettungswachenbereich Elsterwerda-Bad Liebenwerda und insgesamt der 11. neue Rettungswachenstandort, den der Landkreis seit 2010 errichtet hat. Der Neubau löste den bisherigen Standort in der Hauptstraße 31 ab, dessen räumliche und hygienische Bedingungen nicht mehr den heutigen Anforderungen entsprachen.
6: Also wir sind rund um die Uhr hier vor Ort in Großtiemig mit einem Rettungswagen, also 24/7. Und an der Rettungswache haben regulär immer zwei Mitarbeitenden dann Dienst. Es sei denn, wir haben natürlich auch Praktikanten oder auch manchmal Auszubildende. Da kann es natürlich auch sein, dass wir dann drei Kolleginnen und Kollegen haben. Aber insgesamt sind es dann hier in dem Team, muss man sagen, also 11 Kollegen, die sich quasi diese zwei Positionen immer teilen rund um die Uhr.
5: Mit der neuen Rettungswache investieren wir vor allem in die Sicherheit der Menschen und in gute Arbeitsbedingungen für diejenigen, die jeden Tag Verantwortung für andere übernehmen, sagte Landrat Marcel Schmidt. Die Planung, Baubegleitung und Umsetzung des Neubaus wurde fast ausschließlich von Unternehmen aus der näheren Region realisiert. Die Neuaufstellung der Rettungswachen im Elbe-Elster-Kreis ist damit fast abgeschlossen. Bleibt nur noch der geplante Neubau in Elsterwerda, wo es seit geraumer Zeit Unstimmigkeiten mit Anwohnern bezüglich des angedachten Standortes gibt.
6: Wir sind immer noch in der Findungsphase. Ich weiß, es ist vielleicht für einige unbefriedigend, aber zumindest wir haben, ja, das Geld ist da. Jetzt müssen wir noch verschiedene Abwägungsentscheidungen treffen, ob wir an dem geplanten Grundstück dann wirklich dann tatsächlich bauen können, weil es da noch ein paar, ja, Hinderungsgründe gibt oder ob wir uns dann doch tatsächlich dann nochmal zu einem alternativen Standort entscheiden.
5: Mit den Neubauten verfolgt der Landkreis zwei zentrale Ziele. Die Einsatzkräfte sollen moderne, funktionale und den Anforderungen des Arbeits- und Gesundheitsschutzes entsprechende Bedingungen erhalten. Gleichzeitig müssen die Rettungswachen so im Kreisgebiet verteilt sein, dass die Bevölkerung auch in einem weitläufigen ländlichen Raum schnell und zuverlässig erreicht werden kann. Die neue Rettungswache in Großtiemig verbindet beide Anforderungen und stärkt damit dauerhaft die rettungsdienstliche Versorgung im südlichen Landkreis Elbe-Elster.
0: Die Sächsische Anstalt für kommunale Datenverarbeitung, kurz SAKD, zieht in das zukünftige Kommunal- und Kulturzentrum Bischofswerda ein. Einen entsprechenden Vertrag unterzeichneten umlängst deren Direktor Thomas Berndt und der Bischofswerder Oberbürgermeister Professor Holm Große. Die SAKD wird an ihrem neuen Standort 700 Quadratmeter Bürofläche nutzen. Laut Projektsteuerer Steffen Smoll und der Firma IPB Consult sind die Abbrucharbeiten am Gebäudekomplex des früheren Kulturhauses abgeschlossen. Die Rohbauarbeiten befinden sich demnach in den letzten Zügen. Der Anbau am Nordflügel für den Hort und der zweite Rettungsweg sind fertiggestellt. Ebenso wie die Rohbauarbeiten in der neuen Bibliothek. Gegenwärtig laufen in allen drei Gebäudeteilen Trockenbau- und Innenputzarbeiten. Darauf folgen die Grobmontagen der Elektrik- und Haustechnikinstallation. Zudem sind die Fenster im Nordflügel bereits ausgetauscht. Für den Westflügel ist dies in Vorbereitung.
7: An der Käthe-Kollwitz-Straße in Hoyerswerda, direkt vor dem BSZ Konrad Zuse, wird ein wichtiger Grundstein für die Zukunft der Pflegebranche gesetzt. Ein bedeutender Schritt dafür war die Bewilligung vom Freistaat Sachsen, dieses Projekt mit einer finanziellen Unterstützung von 2,8 Millionen Euro aus dem EU- und Landesmitteln zu fördern. Im Ergänzungsbau sollen zwei Labore entstehen, die Schüler und Schülerinnen im Bereich der Lagerlogistik und Pflege mit realitätsnahen und simulierten Situationen innerhalb eines geschützten Raumes auf ihren Berufsalltag vorbereiten. Somit bringt das Projekt nicht nur einen technologischen Fortschritt in die Unterrichtsräume, sondern bietet den Auszubildenden direkt die Möglichkeit, ihr erworbenes Wissen praktisch anzuwenden. Laut Jörg Schöfczyk, dem ersten Beigeordneten des Landkreises Bautzen, sei es ein wichtiges Anliegen, dem Strukturenwandel nicht nur auf die Bereiche Handwerk und Industrie zu beschränken und ebenfalls die Ausbildungsbedingungen der Pflegebranche zu modernisieren. Die Bauarbeiten werden voraussichtlich bis zum Sommer 2027 andauern. Danach können die angehenden Fachkräfte endlich praktische Erfahrungen im Schulalltag sammeln.
5: Im Schatten des ehemaligen Rittergutes und Schlosses Stechau feierten die brandenburgischen Sommerkonzerte ihr 35-jähriges Jubiläum. Bei bestem Wetter und dem verzaubernden Ambiente des Areals zog es unzählige Besucher auf das Gelände in dem Fichtwalder Ortsteil. Zum 21. Mal gastierten die Sommerkonzerte in Stechau, wobei das erste Gastspiel nicht im Rittergut, sondern in der Dorfkirche stattfand. Bardia Kadjabi Gontard, ein Nachfahre des letzten Schlosseigentümers, hatte damals gemeinsam mit anderen 100.000 D-Mark für die Sanierung des maroden Kirchturms gesammelt. Im Laufe der Jahre sanierte der rührige Rechtsanwalt aus München das Schlossanwesen und machte daraus ein echtes Kleinod.
8: Wir müssen zusammenhalten, wir müssen das zusammen machen mit dem Dorf, mit der Feuerwehr, mit dem Fußballclub. Ich bin kein Mitglied des Fußballclubs. Ich habe mich gewehrt gegen den Namen Turbo Stechau. Ich wünsche Ihnen einen schönen Abend. Lassen Sie sich verzaubern von dir, von den Musikern, von der Atmosphäre und von Ihren eigenen Gefühlen.
5: Dr. Bernhard Martin, Begründer der Brandenburgischen Sommerkonzerte, ist bis heute begeistert von dem Areal in Stechau.
9: Ich habe Stechau zum ersten Mal gesehen, Anfang der 90er Jahre. Und ich weiß, was das bedeutet. Da hing da vorne ein Schild, weißes Leinwand mit bemalt. Im Bruderbund mit der Sowjetunion verwirklichen wir den Sozialismus. So, das ist einfach die Vergangenheit. Und was heute entstanden ist, ist ein Platz hier in Brandenburg, Bardia, der ist tatsächlich ein Mittelpunkt geworden für Gastfreundschaft, für viele, viele, die hierher gehen und die sich immer wieder darüber freuen, wie gut sie hier aufgenommen werden und wie schön und festlich der Tag bei euch ist.
5: Musikalisch betrachtet servierte die Kammerphilharmonie Berlin-Brandenburg den Gästen Werke von Wolfgang Amadeus Mozart, Franz Schubert und anderen. Weltklasse-Solisten wie der Bariton Aeneas Humm und die Sopranistin Agnes Selma Weiland verzauberten neben Nachwuchspreisträgern des Bundeswettbewerbs Jugend musiziert das Publikum. Den Abschluss bildete dabei ein grandioses Feuerwerk zur kleinen Nachtmusik von Mozart. Dank der großzügigen Unterstützung durch die Friede Springer Stiftung konnten die Besucher den Konzertabend zudem bei freiem Eintritt genießen. Der romantisch-musikalische Parkabend wird sicher so manchem Besucher noch lange im Gedächtnis bleiben.

Der Opera Bielebo-Lauf gehört zu den traditionsreichsten Laufveranstaltungen in der Oberlausitz. Am vergangenen Sonntag gab es gleich zwei Gründe zum Feiern. Zum einen war es ein Jubiläumslauf, denn er fand zum 45. Mal statt und mit 497 Läuferinnen und Läufern wurde ein neuer Teilnehmerrekord aufgestellt. Allen Besuchern wurde ein umfangreiches Programm geboten. Die Aktiven konnten zwischen Strecken über 1,5, 4,9, 12 und 20 Kilometern wählen. Die beiden kürzeren Strecken konnten auch im Walking bewältigt werden. Nachdem die Läufer über die 20-Kilometer-Strecke gestartet waren, hieß es Sammeln zum beliebten Bambini-Lauf. Hier waren die Kleinsten auf einer Stadionrunde über 400 Meter unterwegs. Dann starteten in schneller Folge die Läuferinnen und Läufer über die anderen Strecken. Das Teilnehmerfeld war bunt gemischt, wobei die Seniorinnen und Senioren mit 278 Teilnehmern den größten Anteil stellten. Dazu muss erwähnt werden, dass man im Laufsport bereits ab dem 30. Lebensjahr als Senior startet. Besonders für die Jüngsten war die Siegerehrung natürlich ein besonderes Highlight. Kurz darauf liefen schon die Läufer über 1,5 Kilometer in das Stadion ein. Von zwei kleinen Unfällen abgesehen, absolvierten alle Läufer die Strecke verletzungsfrei und wurden vom Publikum mit Applaus begrüßt. Für ambitionierte Läuferinnen und Läufer ist der Bielebo-Lauf besonders attraktiv. Er zählt sowohl zur Bezirksrangliste Dresden als auch zur Wertung des Sachsen-Energie-Läufer-Cups. Besonders die längeren Distanzen forderten mit spürbaren Anstiegen Kondition und Ausdauer. Veranstalter des Sportevents im Stadion an der Lindenberger Straße war die Gemeinde Oppach. Seit dem Baustart im Jahr 2024 wächst der neue Wohnpark an der Bleichwiese in Hoyerswerda Stück für Stück. Inzwischen stehen drei der insgesamt vier geplanten Häuser. Das dritte Gebäude befindet sich auf der Zielgeraden. Im Inneren sind derzeit noch Handwerker im Einsatz, um den Ausbau abzuschließen. Ab Dezember sollen hier die ersten Bewohner einziehen. Die Wohnungen sind bereits vollständig vergeben und werden von jungen Familien bis hin zu älteren Bewohnern bezogen. Besonders erfreulich für die Wohnungsgesellschaft, einige der künftigen Mieter ziehen sogar aus anderen Städten nach Hoyerswerda. Mit dem vierten und letzten Gebäude soll der Wohnpark voraussichtlich im kommenden Jahr komplettiert werden. Insgesamt entstehen an der Bleichwiese 32 neue Wohnungen mitten in der Hoyerswerda Altstadt. Die Lausitzwelle bleibt natürlich dran und informiert Sie über die weiteren Schritte zu diesem Projekt. Am vergangenen Wochenende fand in Nebelschütz das zweite Fest der Stiftung für Enkeltauglichkeit statt. Wie die Sorbische Zeitung berichtete, gab es dabei mit Gästen aus Frankreich einen fachlichen Erfahrungsaustausch zum Thema ökologische, nachhaltige Landwirtschaft.

Die Franzosen besuchten drei sorbische Biobauern aus der Region und erfuhren etwas über die Versorgung öffentlicher Einrichtungen mit ökologisch produzierten Biomahlzeiten. Auch Ideen für ein soziokulturelles Zentrum wurden bei einer Führung rund um den Steinbruch Miltitz vorgestellt. Die Verbindung von den französischen Gästen zu den Nebelschütz-Gastgebern besteht schon seit mehreren Jahren. Die Nachbarn haben derweil inzwischen eine dauerhaft tragfähige lokale Ernährungspolitik mit regionalen Bioprodukten entwickelt, hieß es.

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1: In der Drehscheibe Lausitz finden wir für Sie immer ganz besondere Geschichten aus der Region und am vergangenen Montag zeigten wir Ihnen in der Sendung einen ganz besonderen Schultag in Weißwasser. Während in anderen Schulen sicher während der Mittagspause gegessen wird, wurde hier sogar auch selbst gekocht. An der Bruno-Bürgel-Oberschule bekam die Küche nämlich Besuch von Sternekoch Stefan Marquardt. Er zeigt unserem Team und damit auch Ihnen zu Hause gemeinsam mit den Schülerinnen und Schülern, wie aus frischen Zutaten leckeres Schulessen entstehen kann.
2: Öfen checken, Nudel kochen, Attacke, auf geht's. Ja, könnt das nochmal probieren.
3: Haben wir schon.
2: Und?
3: Schmeckt?
2: Schmeckt, ja. Geil, gut oder geht's so?
3: Geil.
2: Geil.
3: Geil.
2: Wow.
4: Ein Sternekoch zwischen Pausenbroten, Nudeln und jeder Menge Schülerinnen und Schüler. Dieses Bild gab es an der Bruno-Bürgel-Oberschule in Weißwasser zu sehen. Stefan Marquardt ist normalerweise in deutlich anderen Küchen unterwegs. Heute steht er allerdings nicht in einem Restaurant, sondern gemeinsam mit den Schülerinnen und Schülern an der Herdplatte. Das Projekt Sterneküche macht Schule gibt es inzwischen seit 12 Jahren. Nach Angaben des Teams wurden bereits mehr als 260 Schulen besucht. Unterstützt wird das Projekt von der Knappschaft. Der Projekttag beginnt zunächst mit der gemeinsamen Vorbereitung. Die Schülerinnen und Schüler werden dabei nicht nur zu Zuschauern, sondern selbst zu kleinen Chefköchinnen und Chefköchen. Gemeinsam mit Marquardt und dem Küchenteam schnippeln, kochen und bereiten sie das Essen vor. Auf dem Speiseplan steht unter anderem Pasta mit einer veganen Bolognese.
2: Das Wichtige dabei ist, dass es natürlich besser schmeckt wie alle mit Fleisch. Und da arbeiten wir gerade dran, also wirklich mit dem ganzen Team, es sind ja 20 Leute, so viel sind wir natürlich selten. Und ich muss sagen, Team komplett motiviert, die haben wir jetzt mal rausgeschickt, frische Luft schnappen, damit die gleich wieder voll angreifen können.
5: Bevor die Nudeln allerdings auf den Tellern landen, kommt es zur ersten großen Bewährungsprobe, der Brotpause. Während ein Teil der Schülerinnen und Schüler in der Küche gemeinsam mit Stefan Marquardt kocht, bereitet eine weitere Gruppe im Nebenraum bereits die Speisen für die Pausen vor. In der Pause greifen dann Schülerinnen und Schüler der gesamten Schule ordentlich zu und probieren die vorbereiteten Speisen. Für die jungen Köchinnen und Köche ist damit klar, das selbst zubereitete Essen kommt an.
2: Alle mal her.
3: Ja.
2: Das hier ist jetzt quasi unser Nudelkochwasser,
3: ja.
2: Mit dem Tomatenmark. Und das gibt jetzt die Hochzeit, die sogenannte. Weil jede gute Pasta kann nicht schmecken, wenn sie nicht einen Teil von dem Nudelwasser gekriegt hat. Ja? Das ist einfach ein ungeschriebenes Gesetz in Italien. Und das machen wir jetzt auch. Ja? Also rein damit, gut durchrühren und dann besorgt ihr euch alle mal Löffel und dann probieren wir nochmal.
3: Okay.
2: Ja? Und jetzt gut durchrühren, besorgt schon mal Löffel zum Probieren.
4: Für die Soße verwenden die Jugendlichen dabei auch frische Kräuter aus dem eigenen Schulgarten.
2: Ach so, okay.

0: Danach dürfen auch sie selbst probieren. Gemeinsam sitzen sie an den Tischen und kosten, was zuvor in der Küche entstanden ist.
1: Alle, die oben sind, runter zum Essen. Alle.
0: Stefan Marquardt zeigt gemeinsam mit dem Küchenteam und den Jugendlichen, wie Schulessen frisch und gesund auf den Teller kommen kann.
2: Und wir möchten natürlich dorthin kommen, dass so viel wie möglich Kinder die Möglichkeit haben, hier zu essen. Und am besten natürlich, wenn sie die Schüler für Schüler kochen. Das wollen wir hier erreichen. Geht nicht über Nacht, aber wir sind guter Dinge.
0: Dabei geht es nicht nur ums Kochen. Das Konzept soll gleichzeitig gesünder und nachhaltiger sein. Statt fertig angelieferter Speisen wird möglichst frisch vor Ort zubereitet. Mit speziellen Garmethoden sollen außerdem Nährstoffe erhalten und Energie eingespart werden. Auch die Schülerinnen und Schüler übernehmen Verantwortung, von der Vorbereitung bis hin zur Ausgabe. Der Projekttag soll dabei vor allem zeigen, dass gesunde Schulverpflegung nicht kompliziert sein muss. Schon mit vergleichsweise einfacher Küchentechnik und frischen Zutaten kann das Essen direkt an der Schule zubereitet werden. Die Jugendlichen lernen dabei nicht nur etwas über Lebensmittel und Ernährung, sondern erleben auch, was es bedeutet, gemeinsam für ein Ergebnis verantwortlich zu sein.
3: Hoyerswerda, das 20 Millionen Euro Rätsel zwischen Geisterbahnsteig und Kaufplänen der Stadt. Hoyerswerda bezeichnet sich selbst als Tor zum Lausitzer Seenland. Wer aber nicht mit dem Auto anreist, für den ist das imaginäre Eingangstor zwangsläufig der Bahnhof in Hoyerswerda. Und der ist aktuell gelinde gesagt wenig einladend. Aber das soll sich nun ändern. Hat es auch schon. Nur nutzen darf den millionenschweren Umbau noch niemand. Warum? Und was wird aus dem historischen Bahnhofsgebäude? Wie weit ist die Modernisierung der Bahnsteige, Tunnelneubau und Co. vorangeschritten, die eigentlich schon freigegeben sein sollten? Auf diese brennenden Fragen sollte es am Dienstag Antworten geben bei einem Bürgerdialog im Bahnhof von Hoyerswerda. Und das Interesse bei der Bevölkerung war groß, größer als die Anzahl der Sitzkapazitäten im eigens für diesen Termin geöffneten Bahnhofsgebäude. Es waren Stunden voller Erkenntnisse, teils sehr überraschender Natur, aber der Reihe nach. Moderator des Abends war Christian Völker-Kieschnick, Mitarbeiter und Projektverantwortlicher der Kulturfabrik Hoyerswerda. Er begrüßte die Gäste in der prall gefüllten Halle und natürlich auch seine Gesprächspartner. Den Oberbürgermeister Thorsten Ruben C., Heiko Klaffenbach, Leiter des Bahnhofsmanagements der Deutschen Bahn, Matthias Domschke, DB Infrago Projektleiter und Marco Bloch, Projektmanager Strukturwandel der Stadt Hoyerswerda. Christian Völker-Kieschnick begann mit historischen Infos rund um die Eisenbahn und den Bahnhof Hoyerswerda. Erste Rufe aus dem Publikum verlangten Aufklärung über den Status quo. Was wird denn nun aus dem Bahnhofsgebäude und wann kann der modernisierte Bahnsteig nebst Tunnel und Fahrstuhl endlich genutzt werden? DB-Bahnhofsmanager Heiko Klaffenbach ergriff das Wort. Es sei nicht selbstverständlich, dass wir eine Summe von 20 Millionen Euro in diese Maßnahme stecken konnten. Dies sei die größte Bahnhofsbaustelle nach dem Dresdner Hauptbahnhof. Er erklärte, mit welchen Widrigkeiten die Bautrupps zu kämpfen hatten und warum sich die Eröffnung deswegen verschoben hat. Dann ein Aha-Moment, als die Zuhörer durch Klaffenbach Überraschendes erfuhren. Die Eröffnung sollte wohl eigentlich an diesem Wochenende stattfinden. Sollte. Denn laut Klaffenbach ist die Baumaßnahme an den Bahnsteigen 1 und 2 zwar abgeschlossen, doch die Oberleitung für die Loks muss noch umgebunden werden. Und hier steckt der Teufel im Detail. Es gibt weder in Deutschland noch im restlichen Europa die entsprechenden Spezialisten, die kurzfristig Zeit für diese finale Maßnahme haben. Klaffenbach betonte, es liege nicht an der Deutschen Bahn, schuld seien fehlende Kapazitäten in der freien Wirtschaft.
4: Was überwiegt bei Ihnen mehr, der Ärger, dass Sie nicht eröffnen können?

0: oder der Stolz, was hier raus geworden ist?
1: Also kann ich Ihnen ganz klar beantworten, der Stolz, was hier raus geworden ist auf jeden Fall. Wenn man mal zurückblickt, wie viele Jahre wir an dem Thema dran sind, dass wir das jetzt gemeinsam mit dem Land Sachsen, mit dem ZVVO und mit der Kommune so weit getrieben haben, das ist ein Riesenerfolg. Und jetzt geht es um

0: Eigentümer Rainer Glausch möchte das Haus in naher Zukunft gern veräußern und die Stadt möchte es kaufen, wenn es nach Oberbürgermeister Ruben C. geht. Das letzte Wort haben dabei natürlich die Stadträte. Immerhin wurden bereits vorsorglich Fördergelder beantragt und ausgezahlt. Aus dem Programm Demografie erhielt die Stadt 50.000 Euro, um mit einer Studie herauszufinden, was aus dem Bahnhof werden könnte. Die Studie wird im November abgeschlossen sein und vermutlich wenig Überraschendes beinhalten. Die befragten Bürger wünschen sich Gastronomie, eine Information, Einzelhandel und soziale Einrichtung. Aber, wie schon erwähnt, befindet sich das historische Gebäude noch in Privatbesitz. Ob und wann es in das Eigentum der Stadt übergeht, ist noch genauso unsicher wie der finale Fertigstellungstermin der modernisierten Bahnsteige vor dem Gebäude. Immerhin glaubt man noch an Ende 2027, auch wenn dieses Datum am Abend als Vision 2027 bezeichnet wurde.
1: Vielleicht noch mal ganz kurz, dieses Wochenende sollte 1 und 2 eröffnet werden, passiert jetzt nicht, aber es gibt auch kein Datum, wann es passieren kann.
2: Nein, wir sind jetzt selber erstmal überrascht worden, dass wir diese Umschwenkung der Oberleitung so nicht hinbekommen. Jetzt müssen wir uns die Karten legen, alles prüfen, die gesamte Technologie. Es geht ja jetzt nicht nur um die eine Geschichte, man muss alle Instanzen jetzt nochmal abholen. Und sobald wir das dann fertig haben, dann werden wir es entsprechend kommunizieren.
1: Und dann treffen wir uns hier.
3: Das war der Lausitzwelle-Wochenrückblick. 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

0: Einen wunderschönen guten Abend hier wieder bei 04 Plus an diesem Freitagabend. Im Jahr 1251 wurde die Stadt Bonna zum ersten Mal urkundlich erwähnt. Wer gut im Kopf rechnen ist, weiß bereits, welches Jubiläum diese Stadt in diesem Jahr also feiert. 2026 minus 1251 ist 775. Und das Fest zum 775. Geburtstag der Stadt wurde gestern Nachmittag mit Musik und Sirene eröffnet.
1: Noch um 3:30 Uhr nachmittags dieses 27. August war wenig los in den Straßen und Gassen rund um den Marktplatz in Bonna. Viele der Fahrgeschäfte waren noch geschlossen oder fuhren erste Proberunden. Je näher es auf 3 Uhr zuging, desto mehr füllten sich aber die bereitgestellten Bänke und Tische auf dem Marktplatz vor der großen Bühne. Bei Temperaturen von fast 27 Grad und wolkenfreiem Himmel hatten sich die meisten Gäste unter Schirmen und Bäumen vor der Sonne in Sicherheit gebracht. Pünktlich um 3 startete die Big Band des Polizeiorchesters Sachsen auf der Bühne das Festprogramm zur 775-Jahrfeier der Stadt Bonna. Die Musik wurde aber bereits im zweiten Lied von einer Sirene unterbrochen. Dichter Rauch ließ ein Feuer im Rathaus vermuten. Innerhalb weniger Minuten war dann die Feuerwehr vor Ort, mit Handpumpe wurde etwas Wasser verspritzt und Bonnas Oberbürgermeister Oliver Urban aus dem vermeintlich brennenden Rathaus gerettet. Nach getaner Arbeit war für die Kameraden der historischen Feuerwehr Zeit, den eigenen Durst zu löschen. Die Kostüme und die veraltete Technik lassen natürlich die Inszenierung der Brandbekämpfung schnell erkennen. Nicht inszeniert war die Eröffnungsrede des Oberbürgermeisters zu diesem 775. Jubiläum von Bonna unter dem Motto Erleben, Gestalten, Bewahren.
2: Eine Stadt mit 775 Jahren Geschichte, die darf stolz sein, sie muss sich aber auch der Vergangenheit ehrlich stellen. Bewahren wir die Traditionen, bewahren wir die Dinge, die wir über Generationen weitergegeben haben und die für die Menschen in Bonna etwas bedeuten. Und bewahren wir uns vor allem eins, den Stolz darauf, Bonna zu sein. Denn Bonna ist mehr als ein Ort auf der Landkarte, Bonna ist eine Stadt.

0: mit Geschichte. Bonner ist eine Stadt mit Geschichten und Bonner ist eine Stadt mit Zukunft. In diesem Sinne begrüße ich Sie ganz herzlich zu diesem Empfang.
1: Grußworte und Glückwünsche kamen auch von Landrat Henry Greichen, der das Engagement der Bornerinnen und Borner hervorhob. Sei es im politischen, wirtschaftlichen oder ehrenamtlichen Bereich. Der sächsische Umwelt- und Landwirtschaftsminister Georg Ludwig von Breitenbuch hob in seinem Redebeitrag Borna als Stadt hervor, die notwendige Offenheit für den Wandel hat. Sichtbar daran, wie erfolgreich der Strukturwandel seit den 90er Jahren umgesetzt wurde. Geburtstagsgeschenke für Borna kamen unter anderem vom Leipziger Symphonieorchester, das vor 63 Jahren in Borna gegründet wurde und das einen selbstgebauten Schwibbogen überreichte. Auch die Bürgermeister der beiden Partnerstädte von Borna, Alexander Markuschin aus Irpin in der Ukraine und Gilles Bayard aus Etampes in Frankreich, hatten ein Gemälde und ein in Stein gemeißeltes Wappen als Geschenk mitgebracht. In seiner Rede bedankte sich Markuschin für die Zusammenarbeit während des immer noch andauernden Krieges in der Ukraine. Bayard ist der erste Bürgermeister aus Etampes, der die Stadt selbst besucht und fühlte sich freundschaftlich empfangen. Im Rahmen der Eröffnung gab es zwei Eintragungen in das Goldene Buch der Stadt Borna. Die früheren Oberbürgermeister Bernd Schröter und Simone Lüttke verewigten sich hier. Pünktlich zum Jubiläumsjahr stellte ein vierköpfiges Autorenteam ihr neues Buch vor. In Borna, eine Stadt mit Geschichten, wurden Erinnerungen von Bewohnern der Stadt gesammelt. Schüler des Gymnasiums haben einen Blick in die Zukunft gewagt und konnten ihre Vorstellungen davon, wie die Stadt einmal aussehen soll, darlegen. Ab nächste Woche wird es in Borna erhältlich sein. Nach der Eröffnung ging es an diesem Donnerstag mit der großen Händlershow und Live-Musik weiter. Bis zum Sonntag wird noch einiges an Programm geboten. Der Freitag steht ganz im Zeichen der Musik, die an unterschiedlichen Orten in der Stadt gespielt wird. Highlight an diesem Tag wird wohl die 80er-Jahre-Rockshow des Leipziger Sinfonieorchesters sein. Der Samstag lockt mit buntem Programm in Bornas Innenstadt, mit Sport, Blaulicht, Vereins- und Händlermeile und vielseitigen Bühnenprogrammen. Der Sonntag startet mit einem ökumenischen Gottesdienst und gipfelt im großen Festumzug ab 15 Uhr, den Muldental TV mit der Kamera begleiten wird und der anschließend bei uns erhältlich sein wird.
2: Willkommen zu den Nachrichten. Sachsen erleichtert Rückzahlung von Corona-Soforthilfen. Sachsen unterstützt Unternehmen und Selbstständige weiterhin bei der Rückzahlung von Corona-Soforthilfen. Nachdem die Rückzahlungsregeln bereits Mitte 2025 vereinfacht wurden, können Betroffene von flexibleren Zahlungsbedingungen profitieren. In besonderen Fällen ist sogar ein vollständiger Verzicht auf die Rückforderung möglich. Bis Ende Juni 2026 sind rund 12.000 Anträge auf Einstellung der Rückforderung eingegangen. Davon wurden ca. 11.000 bewilligt und 617 abgelehnt. Zusätzlich haben mehr als 5.000 Betroffene die Möglichkeit einer verlängerten Zahlungsfrist genutzt. Bis Ende des Jahres soll das Verfahren abgeschlossen sein. Anträge können weiterhin gestellt werden. DB Regio übernimmt erste Fahrten zwischen Leipzig und Grimma. Auf der Regionalbahnlinie RB 110 steht der Betreiberwechsel bevor. Bereits ab dem 31. August übernimmt DB Regio Südost an Werktagen ausgewählte Fahrten zwischen Leipzig Hauptbahnhof und Grimma Oberer Bahnhof von der Mitteldeutschen Regiobahn. Insgesamt 8 Verbindungen täglich werden künftig mit neuen batterieelektrischen Triebzügen gefahren. Die bisherigen Tarife und Beförderungsbedingungen im MDV gelten weiterhin. Die vorgezogene Übernahme soll den Übergang zum Fahrplanwechsel im Dezember vorbereiten. Ab dem 13. September 2026 wird die bisherige RB 110 dann als S1 in das mitteldeutsche S-Bahn-Netz integriert und durch den Citytunnel Leipzig bis Leipzig-Miltitzer Allee verlängert.
3: Auf der Mulde bei Grimma kommt es ab September zu Einschränkungen. Von Dienstag, dem 1. September 7 Uhr bis einschließlich 15. Dezember wird der Fluss im Bereich der Autobahnbrücke für die Allgemeinnutzung gesperrt. Betroffen ist ein Abschnitt von jeweils rund 300 Metern oberhalb und unterhalb der Brücke. Der genaue Sperrbereich wird durch entsprechende Hinweisschilder an den Ufern gekennzeichnet. Grund für die mehrmonatige Sperrung sind die bevorstehenden Abbrucharbeiten an der alten Muldebrücke. Während der Arbeiten muss aus Sicherheitsgründen ein ausreichend großer Bereich unterhalb und rund um das Bauwerk freigehalten werden.

0: Gebäude darf im gesperrten Abschnitt deshalb während der Abbrucharbeiten nicht genutzt werden. Das betrifft insbesondere Wasserfahrzeuge. Kanus, Boote oder andere Wasserfahrzeuge dürfen den Bereich nicht durchfahren. Die Sperrung soll nach derzeitiger Planung bis einschließlich 15. Dezember bestehen bleiben.
1: Neue Fahrbahndecke zwischen Luppa und Kühren. Auf der Bundesstraße B6 zwischen Luppa und Kühren wird die Fahrbahndecke erneuert. Die Arbeiten laufen seit 24. August bis voraussichtlich 11. September auf einer Strecke von knapp 1,5 Kilometern. Während der Bauzeit wird der Verkehr umgeleitet. Die Sanierung kostet rund 183.000 Euro ausgeführt. Hohe Nitratwerte in mehreren Gartenbrunnen festgestellt. Bei einer Brunnenwasseraktion des VSR Gewässerschutzes in Delitzsch wurden 96 Wasserproben aus privaten Gartenbrunnen untersucht. Das Ergebnis? Rund jede fünfte Probe überschritt den EU-Grenzwert von 50 Milligramm Nitrat pro Liter. Nach Einschätzung des Vereins sind die erhöhten Nitratwerte die Folge einer über viele Jahre unzureichenden Düngegesetzgebung. Die Ergebnisse dienen vor allem der Information von Gartenbesitzern über die Qualität ihres Brunnenwassers und dessen Nutzungsmöglichkeiten.
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25 Musikgruppen aus 8 Nationen werden im September zum internationalen Musikantentreffen in Grimma erwartet. Damit besonders die weit angereisten Gäste aus Brasilien und Japan auch abseits der Konzerte eine besondere Zeit erleben

0: können, hat das Jugendblasorchester eine Crowdfunding-Aktion gestartet. Mit der Unterstützung sollen unter anderem gemeinsame Aktivitäten und Ausflüge ermöglicht werden. Noch bis zum 9. September kann die Aktion unterstützt werden.
1: Wer wird Publikumsliebling? Das ist eine Frage, die sich zum internationalen Musikantentreffen vom 11. bis 13. September in Grimma stellen wird. Die heißbegehrten Trophäen sind gerade in der Orchesterschule des Jugendblasorchesters Grimma im soziokulturellen Zentrum angekommen. Die Pokalübergabe zählt zu einem der Highlights des gesamten Wochenendes. In den vergangenen Jahren waren die Emotionen hier deutlich spürbar und das soll es auch in diesem Jahr geben. Die Stadt unter der Schirmherrschaft des Oberbürgermeisters und das Jugendblasorchester organisieren das beliebte Treffen internationaler Orchestergruppen gemeinsam. 25 Musikgruppen aus 8 Nationen werden in Grimma erwartet. Der Countdown läuft und das Organisationsteam um Orchesterleiter André Ramlow hat viel zu tun.
2: Läuft alles auf Hochtouren natürlich. Hier noch die Genehmigung, hier noch das mit den Orchestern absprechen, die detaillierten Sachen. Es gibt jeden Tag 24 Stunden lang was zu tun.
1: Zum Beispiel wurde eine Crowdfunding-Aktion ins Leben gerufen.
2: Gerade für unsere Orchester aus Übersee, also das japanische und das brasilianische Orchester. Wir sind erstmal extrem dankbar, dass wir natürlich alle erstmal an Gastfamilien untergebracht haben. Wir reden immerhin von 82 Musikern, Brasilianer und Japaner, die eben ein bisschen länger über dieses Musikantentreffen, über das Wochenende hinaus, hier in Grimma bleiben. Und da sind wir natürlich dankbar, dass eben so viele aus dem Muldental, nicht bloß aus Grimma, eben die aufnehmen und eben betreuen. Trotzdem wollen wir natürlich was bieten, also auch ein bisschen was um das Musikantentreffen herum. Also die wollen auch Land und Leute kennenlernen und sie wollen zusammen mit uns eben mit den Gastfamilien einen Grillabend machen. Wir wollen gerne mit den Ausflügen machen nach Dresden und nach Halle und so weiter. Und dafür braucht man natürlich, wie das immer so ist, Geld.
1: Wer dieses große Fest und besondere musikalische Event und die Zeit der Musikerinnen und Musiker unterstützen möchte, ist gern gesehen und hat dabei viele Möglichkeiten.
2: Also man kann frei wählen natürlich, ne, von der Summe. Es gibt aber auch so kleine Pakete. Ne, also angefangen von, ich sag mal, einem einfachen Dankeschön bei 10 Euro bis hin zu 2000 Euro, wo man das komplette Orchester dann für seine eigene Party oder Firmenfeier dann im Prinzip bekommt, wenn man das eben spendet. Ne? Und die anderen Sachen sind eben zum Beispiel noch unterschriebenes Plakat zum Beispiel vom Orchester oder ein Bild dann mit dem japanischen oder dem brasilianischen Orchester zum Musikantentreffen. Also gibt es viele tolle Pakete.
1: Bis zum 9. September 20 Uhr läuft die Kampagne in großer Hoffnung, das Spendenziel zu erreichen. Damit nicht nur zum Musikantentreffen, sondern auch drumherum besondere Erinnerungen geschaffen werden können. Wie auch in den vergangenen 10 Auflagen des Events. Für Grimma ist es nicht nur ein musikalisches Ereignis.
2: Aber wir beziehen eben auch sehr viele Vereine aus Grimma ein, dass wir eben auch zeigen, okay, es gibt noch nicht das Jugendblasorchester, sondern eben auch viele andere Vereine. Und wir verstehen uns alle super untereinander. Und auch das wollen wir zum Musikantentreffen, gerade bei unserem Eröffnungskonzert am Freitag, zeigen.
1: Das 11. internationale Musikantentreffen wird sicherlich einen entscheidenden Part in der Chronik des Jugendblasorchesters Grimma einnehmen. Zu den Erinnerungen hier kommen dann sicherlich einige weitere hinzu.
0: Seit über 3 Jahrzehnten arbeitet Dr. Hubertus von Belo als Augenarzt im Muldental. Jetzt wird sein Sohn Jakob das Ruder übernehmen. Gefeiert wurde das beim besten Wetter im Ärztehaus Villadoc.
3: Nach 33 Jahren Augenheilkunde in Grimma übergab Dr. Hubertus von Belo in diesem Sommer am 1. Juli seine Augenarztpraxis Muldenblick an seinen Sohn Jakob von Belo. Zur offiziellen Übergabefeier am 19. August waren zahlreiche Gäste und Weggefährten aus der Umgebung zur Villa Doc in der Leipziger Straße 45 in Grimma gekommen, in der sich die Praxisräume befinden. Zu diesem Zeitpunkt hatte der neue Praxisinhaber schon etwas Zeit gehabt, sich an die neue Situation zu gewöhnen.
4: Obwohl man schon 2 Jahre, 3 Jahre hier arbeitet, ist das dann doch nochmal was anderes, wenn man sich plötzlich verantwortlich für alles fühlt oder noch mehr Verantwortung übernehmen soll und darf. Und das ist zuweilen stressig, aber

0: Es fühlt sich auch gut an.
1: SDG, die lateinische Abkürzung für den reformatorischen Grundsatz Gott allein sei die Ehre, steht auf dem Schild der Villa Dock. So hielt auch Pfarrer Markus Wendland die erste Rede mit Grußworten aus der Kirchgemeinde und er übergab eine kleine Engelsfigur für die Praxis. Grimmas Oberbürgermeister Tino Kiesig sprach von der Motivation, die die Planung für die Zukunft der Praxis auch für ihn und die Stadtverwaltung bieten und davon, dass diese auch über Grimmas Grenzen hinaus bekannt ist und Patienten auch von weit her kommen.
0: Wir haben viele Patienten, die 2 Stunden anreisen auch. Also aus Leipzig kommen sie, aus dem Erzgebirge, das sind so die am weitesten reisen, weil dort die Not am größten ist. Die parken hier und schlafen hier teilweise. Wenn sie dann getropft sind, darf man ja kein Auto mehr fahren. Wir versuchen, uns auf die Region zu konzentrieren, dass wir allen, die hier leben, wirklich eine Versorgung anbieten. Aber in manchen Teilen des Landes ist die Not groß. Und da versuchen wir immer mal auch wieder was zu ermöglichen.
1: Mit dem Wechsel an der Spitze kommen auch Neuerungen in die Praxis. Diese hat der neue Inhaber Jakob von Belo bereits in den letzten 2 Jahren mit seinem Vater abgestimmt.
0: Wir haben jetzt mit einigen neuen Geräten aufgestockt, um neue Dinge anzubieten. Wir haben neue Operationen, wir haben neue Linsen, mit denen wir arbeiten. Das sind sicherlich Dinge, die einfach jetzt mit der Zeit dazukommen und die jetzt einen gewissen Anschub kriegen durch die junge Generation. Weil wenn man am Ende seiner Schaffenszeit ist, hat man vielleicht auch irgendwann kein Bedürfnis mehr, sich komplett in ein neues Thema einzudenken. Und jetzt sind wir aber viele Junge, die bereit sind, Verantwortung zu übernehmen in verschiedenen Bereichen. Und deswegen haben wir jetzt unser Portfolio noch mal ein bisschen erweitern können.
1: Dafür soll die Praxis auch wachsen. Aktuell arbeiten hier insgesamt 32 Menschen. Vor allem durch Ausbildung soll das Team aber erweitert werden.
0: Wir haben Assistenten, die Fachärzte werden. Wir haben Azubis, die MFAs beispielsweise werden. Und wir wollen die danach, wenn wir sie ausgebildet haben, ja nicht loswerden. Wir wollen ja, dass sie hier bleiben. Das heißt, man wächst ganz langsam organisch immer weiter. Und je mehr man wächst, desto mehr Patienten können kommen, desto mehr Termine kann man anbieten, desto größer wird es langsam, Stück für Stück. Wir haben jetzt nicht den Wunsch, massiv zu wachsen, aber das passiert automatisch durch die Ausbildung.
1: Etwa 5000 Patienten pro Quartal werden in der Praxis Muldenblick behandelt. Im Gegensatz zu vielen anderen Augenarztpraxen gibt es hier ambulante Operationsräume, in denen etwa 5000 Operationen pro Jahr durchgeführt werden.
0: Von der Linsenoperation hin zu den Glaskörpereingriffen, hin zu refraktiven Eingriffen, also wenn jemand ein großes Problem mit seiner Brille hat. Wir machen vereinzelt auch netzhautchirurgische Eingriffe, die in der Regel stationär gemacht werden. Da haben wir einen Kollegen, der aus England diese Operationen mitgebracht hat. Und in England wird alles ambulant gemacht und in Deutschland in manchen Teilen auch schon. Und wir sind da, denke ich, in dem Bereich jetzt ganz gut aufgestellt. Und wir machen Schieloperationen, wir machen Kinder, das machen auch viele nicht mehr. Insofern, wir haben schon so ein paar Steckenpferde, die nicht mehr überall zu finden sind. Und die wir versuchen weiter zu bedienen.
1: Trotz aller Neuerungen und Ideen soll sich für die bisherigen Patienten nichts ändern. Mit mehr Personal und Optimierung soll auch die Aufnahme von Neupatienten aus der Region ermöglicht werden. Der Generationswechsel in der Augenarztpraxis Muldenblick lässt erwartungsvoll in die Zukunft schauen.
2: Derby, Saisonauftakt und Spannung bis zur letzten Sekunde. In der Kreisoberliga empfing der neu formierte FC Bad Lausick zum ersten Spiel der neuen Saison den Bonner SV. Vor 550 Zuschauern entwickelte sich ein umkämpftes Traditionsduell. Lange sah alles nach einer Punkteteilung aus, doch tief in der Nachspielzeit fiel die Entscheidung vom Elfmeterpunkt.
3: Zum Saisonauftakt der Kreisoberliga wurde in Bad Lausick direkt ein Highlight angesetzt. Die neu formierte Mannschaft des FC empfing am 21. August im Derby den Bornaer SV. Die Heimmannschaft würdigte zu Beginn scheidende Spieler und Trainer. Unter anderem Erik Ziffert, der 23 Jahre lang für den Verein die Schuhe schnürte und über 500 Spiele für den FC Bad Lausick absolvierte. Mit dem 27-jährigen Pascal Bürkigt, der 6 Jahre für den FC Grimma aktiv war, konnte ein neuer Cheftrainer gewonnen werden.

Dazu 8 Neuzugänge, alle unter 23 Jahren alt. Mit dem Umbruch im Team ging es in das Traditionsduell. In 30 bisherigen Aufeinandertreffen beider Mannschaften entschied bei 6 Unentschieden der FC Bad Lausick 10 Duelle für sich. Borna konnte 14 Mal als Sieger vom Platz gehen. Trotz leichtem Regen wollten 550 Zuschauer dieses Derby nicht verpassen. Der Bornaer SV als Absteiger aus der Landesklasse ging als leichter Favorit ins Spiel und verdeutlichte dies bereits in der 3. Minute mit dem Führungstreffer durch Marvin Starkmüller nach Vorlage von Jakob Palich. Die Heimmannschaft ließ sich davon jedoch nicht entmutigen, setzte Akzente im Sturm und konnte bereits 5 Minuten später durch Jeremy Dust ausgleichen, der den Ball unhaltbar für Michael Latz im Bornaer Tor unterbrachte. Kurz vor dem Halbzeitpfiff noch einmal Aufregung vor dem Bornaer Gehäuse. Nach einem Befreiungsschlag des Bad Lausicker Kapitäns Kevin Prochaska geht Lennart Wenzel entschlossen nach. Michael Latz im Bornaer Gehäuse zögert, Wenzel geht zu Boden, das Spiel lief jedoch weiter, kein Elfmeter. Die Gäste, als Favorit ins Spiel gehend, verloren diese Tendenz in Halbzeit 2. Bad Lausick, durch das Publikum gestärkt, bestimmte das Spielgeschehen. Borna zeigte sich nur durch Standards gefährlich. Bad Lausick erhöhte den Druck auf das Bornaer Gehäuse immer weiter, verpasste oft nur knapp. Wieder kam es zu einer strittigen Aktion im Bornaer Strafraum, als Kamke zu Fall kam. Die Fans forderten Strafstoß, der jedoch verwehrt blieb. Das weckte die Gäste aus Bornaer auf. Nach Eckball parierte der Bad Lausicker Hüter stark. Kurz darauf, nach Ecke Bad Lausick, Nick Böttcher köpfte zur vermeintlichen Führung ein. Der Schiedsrichter entschied auf Abseits durch Kapitän Prochaska und somit blieb es beim spannenden Unentschieden beider Mannschaften. Borna wurde noch einmal nach Freistoß durch Fritsch gefährlich, doch der Kurstädter Hüter wollte sein Gehäuse nicht mehr freiräumen. Die Nachspielzeit begann, doch das neu formierte Bad Lausicker Team wollte sich mit der Punkteteilung nicht zufrieden geben. 94. Spielminute, letzte Aktion des Spiels. Der Bad Lausicker Danny Kamke gewinnt den Ball, es geht in den Strafraum. Bornas Nummer 6 Kevin Kutzner konnte den Bad Lausicker Marvin Kreb nur noch per Foul stoppen. Somit sollte ein Elfmeter das Spiel beenden. Aufgabe für Kapitän Kevin Prochaska, der den Ball souverän im linken unteren Eck unterbrachte. Siegtreffer für den FC Bad Lausick, die damit das Derby gegen den Bornaer SV mit 2:1 für sich entschieden und sich damit 3 Punkte zum Saisonauftakt sicherten.

0: Der Herbst rückt ganz langsam immer näher. Wir schauen jetzt noch auf die Wetteraussichten für das letzte Augustwochenende.
1: Am kommenden Wochenende zeigt sich das Wetter in den Landkreisen Leipzig und Nordsachsen spätsommerlich, aber nicht ganz beständig. Am Samstag wechseln sich Sonne und Wolken ab. Nach aktuellem Stand sind vor allem im Landkreis Leipzig einzelne Schauer möglich. Insgesamt gibt es aber auch längere freundliche Abschnitte. Die Temperaturen erreichen etwa 24 Grad. Dazu weht ein mäßiger, zeitweise etwas auffrischender Wind. Der Sonntag wird voraussichtlich überwiegend freundlich und trocken. Neben zeitweise dichteren Wolken gibt es auch längere sonnige Phasen. Die Höchsttemperaturen liegen bei 25 Grad. Damit bleibt es angenehm spätsommerlich. Allerdings kann der Wind weiterhin zeitweise spürbar sein. Insgesamt erwartet die Region ein überwiegend freundliches Wochenende mit spätsommerlichen Temperaturen. Der Samstag ist etwas wechselhafter, während der Sonntag die besseren Chancen auf längere sonnige und trockene Abschnitte bietet. Einen Ausblick auf den Start in den September wagen wir Montag an dieser Stelle bei 04+.
0: Das war's jetzt auch schon wieder von mir. Ich wünsche Ihnen jetzt ein sehr schönes Wochenende und wir sehen uns dann am Montag wieder. Bis dahin, tschüss!

0: Herzlich willkommen bei Evangelisch in Sachsen. Musik begleitet uns fast überall im Leben. Und auch heute soll es bei uns musikalisch zugehen. In der Kirche klingt Musik so gar nicht immer gleich, wie uns der nächste Beitrag zeigt.
1: Jazz und Funk im Gottesdienst erwartet man nicht, aber ist erfrischend überraschend. Für diese Überraschung sorgt Popkantorin Inkeri Hanonen in der Lausitz. Sie bringt abwechslungsreiche Klänge in Kirchen.
2: Ich glaube, heute haben wir gesungen Swing, was eher Funk klingt, einfach so klassisch Pop, aber halt von Stil her richtig von hier zu hier, auch manchmal eher so Worship oder Gospel, aber eben, wie gesagt, auch manchmal Latin und so, ganz gemischt.
1: Und das gefällt groß und klein. Ganze Familien kommen in die Workshops, wie hier in der Carmenza St. Just Kirche, wo etwa 40 Sängerinnen und Sänger einen musikalischen Gottesdienst vorbereiten. Dennoch bleibt der Inhalt die christliche Botschaft, aber nicht mit Gesangbuchsliedern und Orgel vorgetragen. Mit vielen verschiedenen Musikstilen lässt sich heute ein Gottesdienst ausgestalten. Gospel-Gottesdienste sind da schon recht bewährt.
2: Ich würde mich ungern irgendwie nur zu Gospel oder Worship begrenzen. Ich habe schon mal eine Latino-Messe gemacht oder halt, wie gesagt, heute haben wir Swing dabei. Es ist wirklich die ganze Bandbreite da. Es kann alles sein. Alles mit ein bisschen Rhythmus, so mitreißendes. Und die klassische finde ich auch nicht schlecht. Manchmal kann es auch zusammenbinden. Aber das kann man wirklich nicht so pauschal in eine Kategorie reinstecken.
1: Inkeri Hanonen hat zuvor als Kantorin in einer Kirchgemeinde gearbeitet und auch mit klassischer Kirchenmusik ihre Erfahrungen gemacht. Ein Umzug in die Lausitz und die neu geschaffene Stelle als Popkantorin sah sie als Chance mit vielfältigen und kreativen Möglichkeiten. Auf Anfrage bietet Inkeri Hanonen Workshops für alle Altersklassen an, studiert Musicals für Kinder und Jugend aus dem Bereich Popularmusik ein.

0: und macht Bandprojekte mit Jugendlichen und Konfirmanden. So konnte sie bereits viele Projekte ausprobieren.
1: Mir wäre es halt ganz lieb, wenn das so anerkannt wird, dass es halt viele Menschen erreicht, die sonst nicht zur Kirche finden. Und man halt vielleicht ein bisschen stärker in unserer Landeskirche das merken würde, welche Kraft und Bezugskraft Popularmusik hat. Das ist halt nicht Musik von Jugendlichen, sondern das ist ja Musik, die wirklich alle, also es ist ja schon lange her, als Popularmusik gibt. Und das spricht einfach wahnsinnig viele Menschen stark an.
0: Bisher ist Popularmusik noch selten ein Bestandteil der musischen Angebote in sächsischen Kirchgemeinden. Gerade das reizte Inkeri Hanonen, diese besondere Kantorenstelle anzunehmen und mit vielfältigen Angeboten Bedürfnisse abzudecken.
1: Die Projekte erreichen Leute, die sonst nicht in der Kirche zu sehen. Ich habe oft gehört von Pfarrer, die im Gottesdienst war und hat gewundert, wer singt denn da vorne, habe ich noch nie gesehen. Ich hatte schon mal eine Muslima dabei. Ich hatte oft Kirchen, Nicht-Kirchenmitglieder mit dabei. Also diese Projekte erreichen ganz klar Leute, die sonst nicht zur Kirche finden. Und auch oft in Orten, wo in die Chor nur vielleicht 20 Menschen sind, kann es sein, dass in dieser Workshop ploppen auf mal 40 Leute. Und das erreicht einfach andere Zielgruppen.
0: Mit Musik spricht man Menschen auf einer emotionalen Ebene an. Eine wunderbare Möglichkeit also zu zeigen, wie auch auf dieser Ebene Menschen zusammenfinden und Glauben entdecken können.
2: Heute begrüße ich Kantorin Ulrike Pippel und Caroline Reinhold aus der Kirchgemeinde im Leipziger Süden. Sie führen beide hier einen Kurs durch, wo gemeinsam mit Babys von 0 bis 18 Monaten gesungen wird. Wie muss man sich das vorstellen? Wie läuft denn das ab und wie sind Sie denn auf dieses Angebot gekommen?
3: Ich bin auf das Angebot gekommen über eine Kollegin, die in der ECBO, in der Berlin-Brandenburgischen Landeskirche, ein dänisches Konzept nach Deutschland importiert hat sozusagen. Also das heißt in Dänemark Baby Salmesang und lädt eben Familien dazu ein, schon mit ganz kleinen Kindern zusammen in der Kirche zu singen. Daher kommt das Konzept und das hat mich sehr überzeugt von den Inhalten.
4: Genau, und Ulrike hat mir dann davon erzählt, dass sie das macht und hatte sich gefragt, ob ich Lust hätte mitzumachen. Ich habe vorher bei ihr im Chor gesungen und genau, jetzt haben wir uns das immer so ein bisschen aufgeteilt und den letzten Kurs habe ich jetzt geleitet und Ulrike besucht uns immer mal, was auch sehr schön ist.
2: Jetzt sind wir hier in einer Kirche. Werden denn dann nur christliche Lieder gesungen oder auch weltliche Kinderlieder? Und was wird denn bei den Babys angesprochen? Werden da irgendwelche Reize geweckt?
4: Ja, also auf jeden Fall. Erstmal zur ersten Frage. Wir haben überwiegend kirchliche Lieder, aber auch weltliche dabei, zum Beispiel das Begrüßungs- und das Schlusslied. Aber auch zwischendurch, das ist jetzt nicht so fest, dass das unbedingt kirchlich sein muss. Wir hatten am Anfang die Lieder so rausgesucht, die uns eben gut gefallen und die teilweise auch mit vorgegeben sind. Genau.
3: Das Konzept folgt einem ganz rituellen Ablauf. Also es geht auch mit eben einer Begrüßungsphase los. Es gibt ruhige Phasen, in denen die Babys durch die Klänge von Instrumenten und natürlich denen der Stimmen der Eltern angeregt werden. Dann gibt es wieder ganz bewegte Phasen, in denen wir auch tanzen und uns durch den Raum bewegen. Und auf die Art und Weise bekommen die Kinder ganz verschiedene Reize, auf die sie auch wirklich phänomenal reagieren. Es geht immer mit einem Glockenschlag los. Und es ist erstaunlich, wie angespannt plötzlich die Kinder auf dieses Geräusch reagieren und wie sie dann, wenn wir plötzlich mal schnipsen oder wenn wir plötzlich mal ganz leise singen oder so, wie sie darauf reagieren. Und da entsteht natürlich eine Bindung zur Stimme der Eltern, die sie vermutlich nicht jeden Tag singend hören. Und das wollen wir eigentlich damit ja auch erreichen, dass die Eltern diese Lieder, egal ob christlich oder nicht, mit nach Hause nehmen und dort im Alltag weiter singen und dadurch im Prinzip die Kinder Hörgelegenheiten bekommen. So entsteht Sprache und so entsteht auch das Singen später. Kinder hören, wie ihre Eltern sprechen oder singen und auf die Art und Weise können sie ihre eigene Stimme entdecken.
2: Jetzt gibt es das Angebot ja schon eine Weile. Wie wird das denn von den Eltern angenommen? Wie ist denn da das bisherige Feedback?
3: Also angenommen, es ist immer sehr spannend, wie viele melden sich nun wirklich für diesen Kurs an? Denn in dieser Zielgruppe haben wir natürlich nicht einen Stamm, der sich immer weiter aufbaut. Wir bauen das ja für 10 Wochen auf, dann gibt es wieder eine Pause und dann gibt es einen neuen Kurs. Und in der Zeit sind natürlich die Säuglinge aus dem Alter rausgewachsen und wir müssen wieder versuchen, die Zielgruppe erneut zu erreichen. Darum ist das mal so und mal so. Wir haben manchmal hier 14 Personen sitzen und diesmal ist der Kurs etwas kleiner. Das Feedback der Eltern ist aber sehr positiv.
4: Ja, also die kommen total gerne wieder. Das eine Kind ist jetzt war beim ersten Kurs auch mit der Mama da und ist jetzt mit dem Papa dabei, weil denen das so Spaß gemacht hat und sie ist jetzt ein bisschen älter und kann auch schon ein bisschen mehr mitmachen. Und genau, also die kommen gerne her und vor allen Dingen jetzt, wo der Kurs auch ein bisschen kleiner ist, sind die auch wirklich jede Woche da und das ist total schön.
2: Gibt es denn Angebote, die daran anschließen? Begleiten Sie dann die dann Kleinkinder weiter?
4: Also es wird, oder es war aber auch beim letzten Kurs so, dass dann erstmal wie eine Krabbelgruppe schon am gleichen Tag zur gleichen Uhrzeit stattfindet, wo unsere Gemeindepädagogin Sibylle Schicketanz auch dabei ist. Die war auch vorhin mit beim Singen dabei und ist jetzt gerade mit den Babys unten. Und die bietet das weiter an. Das heißt, direkt im Anschluss können quasi die Eltern auch die Wochen darauf kommen und dann gibt es ein Angebot von Ulrike.
3: Also genau, die musikalischen Angebote setzen hier in der Gemeinde ab 5 ein. Das heißt, 5 Jahre aufwärts können die Kinder bei mir im Kinderchor singen. Es gibt 3 Kinderchorgruppen und dann Jugendchor. Und für die Mütter und Väter gibt es natürlich auch einen Erwachsenenchor und viele andere musikalische Aktivitäten, die sie hier machen können. Genau.
2: Vielen Dank für das Gespräch, Ulrike Pippel und Caroline Reinhold.
5: Sehr gerne.
3: Sehr gerne.
2: Dass es singt und klingt, ist auch vom Ehrenamt abhängig. Und davon hört man viel in den Posaunenchören in Sachsen.
0: Gemeinsames Musizieren kennt keine Altersgrenzen. So lernen auch Erwachsene gern und motiviert ein neues Instrument. Bei einem Seminartag für erwachsene Jungbläser unterstützt die Sächsische Posaunenmission Menschen, die noch nicht lange auf Posaune, Trompete, Horn oder Tuba musizieren. Auch Stefanie Höber, die seit einem Jahr das Baritonhorn spielt, ist zum ersten Mal dabei.
6: Ich fand es einfach oder finde es einfach schön, diesen Austausch zu haben, das Spielen in der Gruppe, in der großen Gruppe, auch das Mehrstimmige und dann noch einfach durch die Posaunenworte, dass man dann noch mal Hinweise zur Technik bekommt, Hinweise zu überhaupt auch zum Aufbau der Instrumente, noch mal Notenlehre und ja dieses Zusatzwissen, was man einfach, was vielleicht im normalen Unterricht im Alltag ein bisschen zu kurz kommt.
0: Posaunenchöre, also kirchliche Blasmusikensembles, haben in der evangelischen Landeskirche Sachsens eine sehr lange Tradition. 6000 Blechbläser sind in etwa 400 Posaunenchören engagiert.
7: Eine große Zahl an Bläsern, die in Sachsen sich da engagiert, ist eine große Tradition bei uns in der evangelisch-lutherischen Landeskirche, auf die wir, glaube ich, stolz sein können. Auch im Vergleich so mit anderen Posaunenwerken sind wir da echt ein starker Verband als Posaunenmission.
0: Die Mission ist es, die frohe Botschaft durch Musik hörbar zu machen. Egal ob im Gottesdienst, im Krankenhaus, im Seniorenheim oder bei großen Bläserfesten. Die Sächsische Posaunenmission als Dachorganisation unterstützt auch, wenn eine Gemeinde einen neuen Posaunenchor gründen möchte.
7: Man kann bei uns einen Chorleiterlehrgang besuchen über 2 Jahre. Das sind insgesamt 4 Wochenenden und erwirbt dann sogar den kirchenmusikalischen D-Abschluss in Posaunenchorleitung. Und es gibt auch seit wenigen Jahren auch einen Ausbilderlehrgang, also Lehrgang Jungbläserausbildung heißt das, weil wir sozusagen auch diese Säule stärken wollten des Unterrichts, der einfach schon seit, also wahrscheinlich immer schon zu Hause in den Chören ehrenamtlich gegeben wird von Leuten aus dem eigenen Chor, dass die sozusagen qualifiziert werden, einen guten Unterricht zu geben.
0: Die Posaunenmission unterstützt die Chöre und organisiert auch Veranstaltungen, bei denen sich Bläser in kleiner und großer Runde versammeln und Musik machen.
7: Es ist immer sehr schön, mit Bläsern in Verbindung zu sein. Und da fühlt man sich eigentlich immer sofort zu Hause, wenn man irgendwie zu Posaunenchören kommt. Und das ist schön, das wünsche ich mir eigentlich für unsere Landeskirche auch, dass die Bläserarbeit so einen großen Stellenwert hat.
0: Es werden regelmäßig Lehrgänge für Chorleiter, Workshops für verschiedene Leistungsstufen und Musikfreizeiten angeboten.
7: Wir können angefragt werden für Chorbesuche und auch für Jubiläen, für Bläsergottesdienste, die wir vor Ort leiten oder auch im Kirchenbezirk Bezirksposaunenfeste und Jubiläen gemeinsam feiern. Und dann gibt es auch in jedem Kirchenbezirk Bezirksproben zu einem bestimmten Thema. Das ist ganz oft das Jahreslosungsprogramm, was bei uns auch eine große Tradition hat. Das ist also sozusagen

0: mehrheitlich abends unser Dienst und tagsüber geht es dann eher an die Organisation und Verwaltung, also Seminartage, Rüstzeiten, Freizeiten organisieren. Aber auch viele Gremien sind bei uns im Kalender zu finden.
1: Im Juni 2027 treffen sich die sächsischen Bläser beim Landesposaunenfest in Freiberg.
0: Momentan hat das Landesposaunenfest für mich einen großen Stellenwert, weil ich also das nächste Landesposaunenfest 2027 in Freiberg organisiere, zusammen mit meinen Kollegen, aber da so ein bisschen federführend vielleicht das Konzept so in der Hand halte. Und deswegen nimmt das momentan auch einen größeren Stellenwert ein. Das Landesposaunenfest in Sachsen findet also ungefähr alle 5 Jahre statt, wenn es nicht mit anderen Großveranstaltungen gerade kollidiert. Und ja, das will also auch lange vorher schon vorbereitet sein. Da gibt es auch viele Absprachen einfach mit der jeweiligen Stadt, die dann ja, sozusagen Gastgeber ist.
1: Bereits 1897 fand das erste Landesposaunenfest in Chemnitz statt. Damals die Geburtsstunde des Sächsischen Posaunenchorverbands. Damit die Arbeit der Posaunenmission mit wenigen Hauptamtlichen weiter so gut funktionieren kann, freut sie sich auch über Spenden und Unterstützung im Freundeskreis der Sächsischen Posaunenmission.
2: Mit diesen fröhlichen Tönen verabschiede ich mich heute von Ihnen. Machen Sie es gut, bis zum nächsten Mal und bleiben Sie gesund.

Wie macht man guten Wein? Mit viel Liebe. Alles begann 1989 in der Hohen Tatra, wo Klaus Zimmerling die polnische Künstlerin Małgorzata Czodakowska traf. Ein Jahr später heirateten sie und 1992 eröffneten sie das Weingut Zimmerling in Pillnitz am Rande von Dresden. Die Weine sind mehrfach ausgezeichnet worden und werden aus Respekt vor der Natur ohne Herbizide und synthetische Pestizide hergestellt. Nicht nur die Etiketten der Flaschen sind mit Małgorzatas Kunst dekoriert, sondern auch das ganze Weingut. Sie ist eine erfolgreiche Künstlerin, deren Werke sogar in fernen Ländern wie China zu finden sind. Bekannt und beliebt sind ihre Stammfrauen, weibliche Skulpturen aus einem einzigen Baumstamm und ihre Brunnen, die ihre Kreationen noch lebendiger werden lassen.

Wer sich für Militarier interessiert, sollte das Militärhistorische Museum der Bundeswehr in Dresden meiden. Alle anderen sollten es unbedingt besuchen, denn es ist anders als andere Militärmuseen. Der amerikanische Star-Architekt Daniel Liebeskind trieb einen Keil durch das alte Arsenalgebäude, der die Zerstörung Dresdens symbolisiert. Das Museumskonzept ist auch einzigartig. Technologie steht nicht im Fokus. Stattdessen liegt dieser auf den Auswirkungen, die der Krieg auf Menschen hat. Über Militärgeschichte wird zwar informiert, vor allem in den alten Gebäudeteilen, aber es werden auch Fragen aufgeworfen, für die jeder Besucher seine eigene Antwort finden muss. Künstlerische Einwürfe verstärken das Erlebnis noch. Und ein Erlebnis ist das Museum ganz ohne Frage. Wenn es um Romantik geht, steht Chemnitz selten auf dem Reiseprogramm. Schließlich nennt man sich nicht umsonst Stadt der Moderne. Aber es gibt auch eine andere Seite. Rund um die ehemalige Benediktinerabtei aus dem 12. Jahrhundert, später als Jagdschloss genutzt, kuscheln sich Fachwerkhäuser aneinander, von denen viele als Restaurants genutzt werden. Die Klosterkirche verfügt über wertvolle Kunstwerke. In den ehemaligen Klosterräumen befindet sich eine beeindruckende Sammlung gotischer Kunst. Eines der Meisterwerke ist das Heilige Grab aus dem späten 15. Jahrhundert. Als transportabler Schrein wurde es nur von Karfreitag bis Ostersonntag genutzt, um eine Nachbildung des Leibes Christi zu zeigen. Nur zwei solche Kunstwerke

Rapunzel ist nur eine Märchenfigur, aber Anna Constantia, Reichsgräfin von Kosel, muss sich während ihres unfreiwilligen Aufenthaltes auf der Burg Stolpen wie Rapunzel gefühlt haben. Sie war die große Liebe und Mätresse des sächsischen Herrschers August des Starken gewesen. Nachdem sie in Ungnade gefallen war, wurde sie für den Rest ihres Lebens in Stolpen gefangen gehalten. Fast für ein halbes Jahrhundert. Am Anfang lebte sie in herrschaftlichen Räumen im Zeughaus. Aber nach einem Brand musste sie in den Johannisturm umziehen, heute meist Koselturm genannt. Sie sah August nie wieder. Offensichtlich wuchs ihr Haar auch niemals lang genug. Begraben wurde sie in der Burgkapelle, von der nur noch die Grundmauern stehen. Aber ihre tragische Geschichte lebt weiter.

Pirna sieht immer noch so aus wie auf den Veduten des berühmten italienischen Malers Bernardo Bellotto, genannt Canaletto, aus dem 18. Jahrhundert. Die Marienkirche ist einer der größten Gotteshäuser in Sachsen und zweifellos eine der schönsten. Während der Erbauung erreichte die Reformation die Stadt und so wurde sie protestantisch geweiht. Das ist schon an den Skulpturen von Luther und Melanchthon an einem der Portale erkennbar. Die Gesichter der beiden Reformatoren finden sich auch im Kircheninneren wieder. Dort als Evangelisten Lukas und Markus. Das beeindruckende Gewölbe ist mit Szenen aus der Bibel dekoriert. Die ursprüngliche Ausstattung ist weitgehend erhalten geblieben. Besonders erwähnenswert sind der Taufstein mit den Kindern an seinem Fuß, die Kanzel und der Altar aus einheimischem Sandstein, der Szenen aus dem Alten und dem Neuen Testament zeigt.

Hermann Ludwig Heinrich Fürst von Pückler-Muskau hatte viele Gesichter. Er diente in mehreren Armeen, war Militärgouverneur von Brügge, ein echter Dandy, ein Weltreisender, ein erfolgreicher Schriftsteller und ein Frauenheld. Aber er war auch ein begnadeter Landschaftsarchitekt. Ab dem Jahr 1815 legte er einen großen Landschaftspark um sein Schloss und seine Stadt Muskau an. Kein Aufwand war dafür zu groß. Er siedelte ein ganzes Dorf um, ließ riesige Mengen an Mutterboden heranschaffen und verpflanzte als erster ausgewachsene Bäume für seine Sichtachsen. So schuf er eine künstliche Landschaft, die ganz natürlich aussieht. Nach der deutschen Wiedervereinigung wurde der nach dem Krieg verwüstete und zwischen Deutschland und Polen aufgeteilte Park instand gesetzt und gehört nun zu Recht zum UNESCO-Weltkulturerbe.

Schloss Kolditz hat eine wechselvolle Geschichte, aus der die Zeit als Kriegsgefangenenlager für alliierte Offiziere von 1939 bis 1945 am bekanntesten ist. Die Gefangenen unternahmen mehr als 300 Fluchtversuche. Manche hatten geniale und erfolgreiche Ideen, aber fast alle Geflohenen wurden wieder eingefangen. Das Fluchtmuseum erzählt ihre spannenden Geschichten. Am faszinierendsten ist die des Gleitflugzeugs. Zwei Piloten bauten es hinter einer falschen Wand auf dem Dachboden aus gestohlenen Holzstücken, Bohlen, Bettfedern, elektrischen Kabeln und mit gekochter Hirse gestärkten Schlafsäcken. Aber das Flugzeug hob nie ab, da die Amerikaner das Lager befreiten. Im Jahr 2000 machte eine Replik einen erfolgreichen Flug, womit bewiesen ist, dass der tollkühne Plan funktioniert hätte.

Die Spinnerei in Leipzig war einst nicht nur die größte Baumwollspinnerei in Sachsen, sondern auf dem ganzen europäischen Kontinent. Sie verarbeitete pro Jahr bis zu 5 Millionen Kilos Baumwolle. Die Produktion endete endgültig im Jahr 2000. Danach wurde überall in der Fabrik Raum für kreative Köpfe geschaffen. Viele Künstler haben sich Studios in den dicken Mauern

Nachbarn eingerichtet, darunter auch Neo Rauch, der bekannteste Vertreter der neuen Leipziger Schule. Die Spinnerei ist so zu einem der Zentren der zeitgenössischen Kunst geworden. Kunstwerke werden in den Ateliers selbst ausgestellt, aber auch in Galerieräumen und Ausstellungen. Die Spinnerei ist fast jeden Tag für Besucher geöffnet und bietet neben vielen Veranstaltungen auch regelmäßige Führungen an.

Auf Schloss Wesenstein ist die Welt tatsächlich etwas verrückt. Die ursprüngliche Burg lag auf einem Felsen und wuchs dann in beide Richtungen. Daher ist der Stall im 5. Geschoss über den Wohnräumen, während der Festsaal sich im Dachboden befindet. Im 19. Jahrhundert kam Schloss Wesenstein in den Besitz der königlichen Familie und überstand danach alle Wirren der Zeit. Im mittelalterlichen Bereich lernt man die Familie von Bünau kennen, denen das Schloss 350 Jahre gehörte. Die barocken und klassizistischen Wohnräume geben hingegen einen Einblick in die Zeit der Wettiner. Niemand Geringeres als Gottfried Semper gestaltete den Eingangsbereich. Die evangelische Schlosskapelle erinnert nicht umsonst an die Dresdner Frauenkirche, wurde sie doch von George Bers Schwager errichtet.

Sein wahres Waterloo erlebte Napoleon nicht in Belgien, sondern in Sachsen. Die Schlacht von Waterloo war nur ein kleines Gefecht, verglichen mit der Völkerschlacht bei Leipzig. 600.000 Soldaten waren an der zu diesem Zeitpunkt größten Schlacht in der Geschichte der Menschheit beteiligt. Mehr als 100.000 davon starben. 100 Jahre später wurde eines der größten Denkmäler Europas an der Stelle von Napoleons Kommandostand errichtet. In der Ruhmeshalle befindet sich die Krypta, die als symbolisches Grab für die Gefallenen dient. Sie werden von 4 riesigen Totenwächtern beschützt. Die Akustik ist so großartig, dass dort regelmäßig Konzerte stattfinden. Die Geschichte der Schlacht wird im Museum erzählt. Die Aussichtsplattform bietet fantastische Ausblicke über Leipzig und sein Umland.

Sachsens prächtigster Herrscher August der Starke hatte große Pläne für das Anwesen, das ihm einer seiner Minister, Reichsgraf August Christoph von Wackerbarth, hatte verkaufen müssen. Das Herrenhaus und die Orangerie sollten durch einen Palast ersetzt und die Gartenanlagen massiv erweitert werden. Schließlich wollte August das jährliche Fest des von ihm gestifteten Weißen Adlerordens standesgemäß feiern. Das tat er auch, aber seine Vision von einem sächsischen Versailles blieb unvollendet. Was entstand, ist aber beeindruckend. Der Garten ist reich mit Skulpturen verziert und die Früchte der Bitterorangenbäume stehen für die goldenen Äpfel der Hesperiden, die Herkules als einer seiner Aufgaben stehlen musste. Und August wollte nichts weniger als ein Äquivalent zu diesem griechischen Sagenheld sein. Die Herrnhuter Brüdergemeine wurde 1722 von Nikolaus Ludwig Graf von Zinzendorf und protestantischen Glaubensflüchtlingen aus Böhmen und Mähren gegründet. Sie bauten eine neue Stadt namens Herrnhut, weil sie sich unter der Obhut des Herrn sahen. Bald begannen sie eine internationale Missionstätigkeit. Ihre Kinder verblieben in Internaten. Zum Trost und als Geometrieübung ließ ein Mathematiklehrer sie Weihnachtssterne bauen, was schnell zu einer adventlichen Tradition wurde. 1897 erfand Pieter Hendrik Verbeek eine neue Variante mit einem Metallrahmen für die Papierzacken, der auseinandergenommen werden konnte. Nun konnten die Herrnhuter Sterne in einer Manufaktur hergestellt und weltweit vertrieben werden, so wie das bis heute der Fall ist.

die Geschichte der Reformation, die, von Sachsen ausgehend, die Welt veränderte und zur Gründung der evangelischen Kirche führte, wurde von großen Männern geschrieben.

0: Diese Lieblingsorte-Folge wird ein bisschen anders als die anderen, denn ich habe heute die Aufgabe, eine Familienrallye durch Saaletal zu machen. Vier Orte, vier Herausforderungen und ganz unterschiedliche Erlebnisse warten auf mich. Ich starte direkt am Wasser, entdecke tierische Welten, lerne ein Handwerk kennen und lande am Ende dort, wo Geschichte und Abenteuer zusammenkommen. Mal schauen, ob das Saaletal ein richtiger Lieblingsort ist. Die Rallye führt mich nicht einfach nur von Ort zu Ort, sondern lädt dazu ein, genauer hinzuschauen, Fragen zu stellen und selbst aktiv zu werden. Denn an jeder Station gibt es für mich eine Aufgabe, die es zu bewältigen gilt. Meine erste Station bringt uns direkt an die wunderschöne Saale. Und hier schaue ich, wie gut man die Landschaft aus der Perspektive des Wassers entdecken kann. In Uhlstedt beginnt die Rallye draußen in der Natur. Hier dreht sich alles um Bewegung, Wasser und Ankommen. Für mich geht es jetzt erstmal gemeinsam mit Tom Greiner-Pörf von Komma raus aufs Wasser. Vom Wasser aus wirkt die Saale-Region noch einmal ganz anders. Man entschleunigt, ist in der Natur, kann viel lernen und erlebt gleichzeitig jede Menge. Nach der Kanutour geht es für mich in die Strandbar Wünsch dir was. Hier treffe ich bei einer kleinen Erfrischung auf Steffen Schulz, den Betreiber der Bar. Er erklärt mir, warum dieser Ort für Ausflüge an der Saale so beliebt ist. Meine erste Aufgabe ist es herauszufinden, warum die Saale das perfekte Ausflugsziel ist. Und dafür würde ich direkt Steffen mal den Affen auf die Schulter setzen. Und passend auch hier zur Location.
1: Die Saale an sich bietet wunderschöne, vielfältige Möglichkeiten, ob man nun schwimmen mag oder ob man Boot fahren mag. Am schönsten ist natürlich, man hat ein bisschen Zeit im Gepäck und kommt in aller Ruhe hier zum Beispiel bei uns an, verbringt eine Nacht auf dem Campingplatz bei Tom, geht am nächsten Tag eine Runde Boot fahren, geht dann vielleicht noch eine Runde Bogenschießen und lässt den Abend in aller Ruhe schön hier am Biergarten Wünsch dir was ausklingen.
0: Wir sind ja jetzt hier im Wünsch dir was. Was kannst du mir dazu so erzählen?
1: Das Wünsch dir was hat eine ganz bewegte Geschichte, war als Ballwurfbude in ganz Ostdeutschland unterwegs, stand die letzten 4 Jahre, wo es noch in Betrieb war, in Wien auf dem Prater, hat dort unglaubliche Geschichten erlebt, lag dann 30 Jahre eingemottet in einer Halle und kam vor 3-4 Jahren zu uns über einen sehr, sehr guten Freund von mir. Seitdem steht der Laden hier und ist einmal komplett umgebaut vom Ballwerfen zu einem Biergarten, der tatsächlich großen Anklang findet in der Bevölkerung von den Leuten, die hier wohnen und von den Leuten, die gern hierher kommen, zum Beispiel du. Ich denke, man bräuchte auf jeden Fall mindestens eine Woche, um alles hier in aller Ruhe zu erfahren.
0: Das glaube ich auch. Wir haben dafür heute einen Tag und schauen mal, was wir da alles so erkunden können. Die erste Aufgabe ist geschafft. Ich habe die Region vom Wasser aus kennengelernt, genauer hingeschaut und ein Gefühl dafür bekommen, warum das Wasser für diese Region so prägend ist. Von der Saale geht's jetzt für mich nach Rentendorf, weg von Booten und hin zu Büchern, Tieren und der Geschichte eines Forschers, der die Tierwelt näher an die Menschen gebracht hat. Die zweite Station meiner Rallye führt mich in Brehms Welt. Alfred Brehm wurde in Rentendorf geboren und später mit Brehms Tierleben weltbekannt. Heute geht es hier aber nicht nur um historische Naturforschung, sondern auch um die Frage, wie wir Tiere sehen, was Artenvielfalt bedeutet und warum genaues Beobachten so wichtig ist. Meine Aufgabe hier ist es, genau

0: Hinzuschauen, denn hier kann man Dinge sehen, die man vielleicht sonst eher übersieht. Aber was Brems Welt eigentlich so besonders macht und vor allem Bremen für die Welt immer noch so spannend, das erzählt mir jetzt Jochen Süß.
1: Es ist wirklich ein besonderer Ort der Naturgeschichte, weil hier zwei wichtige Gelehrte des 19. Jahrhunderts gewirkt haben. Das ist einmal Christian Ludwig Brehm, der sogenannte Vogelfahrer, und sein berühmterer Sohn, Alfred Brehm, der ja weltweit bekannt ist als Schöpfer von Brehms Tierleben. Das ist eine der wichtigsten Tierenzyklopädien überhaupt, der ökologische Zusammenhänge gesehen hat. Also wenn man ein Element aus der Natur herausnimmt, exzessiv, dann purzeln andere Elemente, andere Arten nach und so wird ein Ökosystem zerstört. Und darüber, unter vielem anderen, wollen wir auch aufklären, dass solche Fragen in der Gesellschaft relevant bleiben.
0: Und wie ermöglicht ihr es, dass hier Kinder und Erwachsene eben lernen, was das überhaupt bedeutet und Tiere richtig erleben können und nicht einfach nur anschauen?
1: Wir sind ein sehr, sehr interaktives, modernes Museum. Wir wollen spielerisch, aber exakt Daten vermitteln und über Freude und Spiel zu fundiertem Wissen beitragen. Und das kommt bei Kindern an. Für mich immer hochvergnüglich zu sehen, wie sie dann auch zum Beispiel ihre Großeltern belehren. Nein, nein, Opa, das ist anders, als du erzählst in Wirklichkeit. Das war, wenn diese kleinen, kleinen Stippis dann sowas sagen, ist das schon schön. Es ist also ein Ort der Tier-Mensch-Beziehung und der Beziehung von Menschen und Natur. Und das eben für alle Altersklassen, aber hauptsächlich eben für Kinder und junge Erwachsene.
0: Ich finde auch, also Brems Welt ist auf jeden Fall ein Tagesausflug wert.
1: Und noch einen zweiten.
0: Und einen dritten.
2: Diese Station hat mir gezeigt, Entdecken funktioniert nicht nur draußen. Brems Welt macht aus Tierwissen eine Suchbewegung. Wer hier durch die Ausstellung geht, merkt schnell, dass Natur nicht nur aus schönen Bildern besteht, sondern aus Zusammenhängen, Beobachtungen und Verantwortung.
0: Meine nächste Station bringt mich in die Keramikstadt Börgel. Hier dreht sich alles um Ton, Farbe und Handwerk.
2: Die dritte Station meiner Rallye führt mich ins Keramikmuseum. Börgel ist eng mit dem Töpferhandwerk verbunden. Und ich habe gehört, die blau-weiße Keramik ist hier besonders bekannt. Für die Rallye ist Börgel eine Station, bei der es besonders auf die Details ankommt. Aber wie Formen, Farben, Muster und kleine Zeichen zu Hinweisen werden, erklärt mir Dr. Antje Neumann.
0: Meine Aufgabe hier im Keramikmuseum ist es herauszufinden, was es mit der blauen Schürze und den Hahnenfüßchen auf sich hat. Und vielleicht kann mir das ja Frau Dr. Neumann erklären.
3: Ja, die Hahnenfüßchen, das ist eine Brennhilfe. Und die dienten dazu, die Keramiken im Ofen zu stapeln. Das ist ein traditioneller Ofen, ein sogenannter Kasseler Ofen. Die waren hier typisch für Börgel. Und der wurde bestückt von dem Meister, der war dafür zuständig. Und er hat dann alle Keramiken gestapelt. Er hat dann mit verschiedenen Mitteln, wie zum Beispiel hier diesen kleinen Hahnenfüßchen, so ist es genannt, diese Brennhilfen, hat er dann die Keramiken übereinander gestapelt. Und zwar so, dass die eben hier die Füßchen draufgelegt wurden und dann eine Keramik über die andere kam. Dann wurde der Ofen zugemauert, ein Loch gelassen, bestückt mit Holz und wurde gebrannt da drin.
0: Und die blaue Schürze, was kann ich mir darunter vorstellen?
3: Ja, die blaue Schürze ist keine textile Schürze, sondern das ist eine Glasur, die angeworfen wurde, in den Ofen geworfen wurde während des Brennvorgangs. Ja, man nahm dann dieses Kobaltglas, das wurde zermörsert, hier ist ein Mörser, und dieses Gemisch kombiniert mit Salz und Bleiglätte ergab ein Pulver und dieses wurde beim Brennen in den Ofen geworfen. Und die hat sich abgesetzt an den Keramiken wie eine Schürze.
0: Börgel und auch das Keramikmuseum. Warum ist das ein Lieblingsort im Saaletal?
3: Ja, Börgel ist schon seit jeher ein Zentrum der Töpferkunst. Man hat hier ein Gefühl wie früher. Man kommt hier rein und kann diese ganze Töpfergeschichte anschauen. Dazu lohnt es sich, hierher zu kommen. Und noch dazu gibt es so einen kleinen Mehrwert vom Museum, denn durch Henri van de Velde, den belgischen Künstler, der hier einen neuen Frühling reingebracht hat, gibt es eben so schöne Keramiken aus der Zeit um 1900 zu sehen. Und das ist ein Mehrwert, den es unbedingt anzuschauen gilt.
2: In Börgel wird die Rallye plötzlich handwerklich. Kinder und Erwachsene lernen hier, dass Keramik nicht einfach ein fertiger Gegenstand im Regal ist. Dahinter stecken viele Arbeitsschritte. Formen, gestalten, bemalen und brennen. Und plötzlich werden kleine Muster zu Spuren einer langen Tradition. Meine letzte Station ist die Leuchtenburg. Von außen sieht sie aus wie eine klassische mittelalterliche Burg. Aber drin warten jede Menge Überraschungen auf uns. Die Leuchtenburg ist das Finale meiner Rallye durch Saale-Unstrut. Hier kommen mehrere Ebenen zusammen. Burganlage, Aussicht, Porzellanwelten und viele Stationen, an denen Besucherinnen und Besucher selbst aktiv werden können. Also ich verbinde Porzellan oft mit etwas Feinem, Zerbrechlichem und Wertvollem. Auf der Leuchtenburg wird daraus aber eine ganze Erlebniswelt. Zwischen Kunst, Handwerk und Geschichte zeigt sich mir, wie vielseitig dieses Material sein kann.
0: Meine letzte Rallye-Aufgabe klingt eigentlich ganz einfach. Einen Wunsch aufschreiben und ihn einfach loslassen.
2: Aber wahrscheinlich ist sie auch die emotionalste von allen. Scherben bringen Glück, heißt es. Auf der Leuchtenburg wird daraus ein Moment, der bei mir besonders hängen bleibt.

0: Und jetzt Daumen drücken, dass der Wunsch auch wirklich in Erfüllung geht.
1: Am Ende ist die Rallye durch Saaletal mehr als eine Liste von Aufgaben. Sie verbindet Orte, die auf den ersten Blick sehr unterschiedlich sind. Aber überall geht es darum, selbst aktiv zu werden, Fragen zu stellen und Dinge zu entdecken, die man sonst vielleicht übersehen würde.
0: Meine Rallye ist geschafft. Ich war auf dem Wasser unterwegs, habe in der Strandbar gechillt, ganz viel über Tiere erfahren, ein Handwerk kennengelernt und am Ende auf einer Burg einen Wunsch freigelassen. Was alle Orte verbindet, man erlebt sie nicht nur mit den Augen. Man darf selbst mitmachen, ausprobieren und Teil der Geschichte werden. Und genau das macht für mich das Saaletal zu einem richtigen Lieblingsort.

Was heute Albertinum genannt wird, wurde im 16. Jahrhundert als Zeughaus errichtet. Im 19. Jahrhundert wurde das Gebäude unter König Albert, daher der Name, zu einem Museum umgebaut. Heute beherbergt es die Gemäldegalerie Neue Meister und die Skulpturensammlung ab 1800. Während der großen Flut von 2002 musste festgestellt werden, dass die Bestände der staatlichen Kunstsammlung Dresden nicht ausreichend geschützt waren. Künstler wie die aus Sachsen stammenden Gerhard Richter und Georg Baselitz spendeten Werke, um Mittel zu generieren, die für den Bau einer neuen zweistöckigen Konstruktion in Brückenbauweise genutzt wurden, die den Hof des Albertinums überspannt. In dieser Arche für Kunst befinden sich nicht nur das Depot, sondern auch die Restaurierungswerkstätten, gut geschützt vor Ungemach. Im DEO, dem Verzeichnis deutscher Baudenkmäler, wird die Stadtkirche von Lauenstein als sehr bemerkenswert verzeichnet. Lauenstein gehört zu den ältesten Orten des Erzgebirges, das 2019 als Bergbauregion in die Liste der Welterbestätten aufgenommen wurde. Nach einem Stadtbrand erhielt die Kirche 1602 ihre heutige Form. Herausragend ist die Innenausstattung mit Kunstwerken im manieristischen Stil, alle aus einheimischem Sandstein. Michael Schwenke aus Pörner schuf den Altar, einen der bedeutendsten seiner Art in Deutschland, sowie die Kanzel und den Taufstein. Sein ehemaliger Mitarbeiter Lorenz Hornung gestaltete das riesige Epitaph für die Adelsfamilie von Bünau. Details wie Haut, Haare, Metall und Stoff wirken dabei unglaublich lebensecht. Nicht nur sehr, sondern äußerst bemerkenswert.

Es wird allgemein angenommen, dass der Film Jurassic Park das Dinofieber auslöste. Aber in Bautzen sieht man das ganz anders. Bereits 1978 errichtete der Bildhauer Franz Gruß in seinem eigenen Garten lebensgroße Dinosaurier aus Stahl und Beton, die schnell zu einer Attraktion wurden. Es muss für ihn nicht einfach gewesen sein, in den Mangeljahren der DDR an Baumaterial zu gelangen. Aufgrund der großen Nachfrage und mit dem Segen der örtlichen Behörden expandierte Franz Gruß in die umliegenden Grundstücke. Damit waren die Grundlagen für Deutschlands größten Saurierpark geschaffen. Alle Urviecher werden in einem realistischen Umfeld und echten Lebenssituationen präsentiert. Verwirrend ist einzig und allein Deutschlands größter Irrgarten, der ebenfalls Teil des Saurierparks Bautzen ist.

Liebhaber wissen, dass in Zschopau, in der einst größten Motorradfabrik der Welt, Maschinen mit Zweitaktmotoren der Marken DKW und MZ vom Band liefen. Dort war auch der erste Sitz der Sächsischen Auto-Union, deren Logo aus vier verschlungenen Ringen noch heute auf jedem Audi prangt. Eine schöne Ausstellung zur Motorradgeschichte befindet sich im Schloss Wildeck. Die ursprüngliche Burg wurde vom sächsischen Kurfürsten Moritz in der Mitte des 16. Jahrhunderts zu einem Jagdschloss im Stile der Renaissance umgebaut. Der Bergfried wurde dabei erhalten und bietet noch heute schöne Ausblicke auf Stadt und Umland. Er wird Dicker Heinrich genannt und man sagt, dass er sich sofort unsterblich in den neu errichteten Treppenturm verliebte, die schlanke Margarete. Es ist aber zweifellos gut für die Sicherheit der Besucher, dass die beiden bis heute nicht zusammengekommen sind. Im Jahr 1666 wurden die Brüder Friedrich und Christoph Lange aus Großschönau, einem Dorf in der Oberlausitz, in die Niederlande geschickt, um die Kunst der Damastweberei zu erlernen. Nach ihrer Rückkehr begann die Produktion vor Ort. Innerhalb von wenigen Jahrzehnten eroberte Damast aus Großschönau die europäischen Märkte und wurde an fast allen Königshöfen hochgeschätzt. Die Weber lebten und arbeiteten in den malerischen Umgebindehäusern, einer Verbindung aus deutschem Fachwerk und slawischem Schrotholzhaus. Später wurde in Großschönau auch der erste Frottierwebstuhl in Deutschland aufgebaut. Das Deutsche Damast- und Frottiermuseum zeigt historische Produktionsprozesse, aber beide Produkte werden noch immer vor Ort hergestellt. Großschönau nennt sich also völlig zu Recht und mit Stolz Textildorf.

Die zu den deutschen Herrscherfamilien zählenden zur Lippes betrieben auch Unternehmen in Sachsen. Im Jahr 1901 heiratete Reichsgraf Clemens zur Lippe Biesterfeld-Weißenfeld, die Erbin des Weingutes Proschwitz bei Meißen. Danach erhielt das Schloss sein heutiges neobarockes Aussehen. Clemens Sohn wurde 1945 enteignet und mit seiner Familie in den Westen abgeschoben. Nach der Wiedervereinigung kehrte dessen Sohn Georg nach Sachsen zurück, um den Familienbetrieb wieder aufzubauen. Aufgrund eines umstrittenen Paragraphen im Einigungsvertrag konnte er das frühere Eigentum nicht zurückfordern und musste sich den Rückkauf von Schloss und der Weinberge hart erarbeiten. Damit verdiente er sich den Respekt der Einheimischen und der Weinexperten. Mittlerweile ist auch die Vinothek auf das Schlossgelände zurückgekehrt und bietet einen schönen Rahmen für Weinverkostungen. Na, dann zum Wohl!

Der allererste Miniaturpark wurde 1929 in England eröffnet. Allerdings war er durch Zufall entstanden, nämlich aufgrund eines Ehestreits. Zu diesem Zeitpunkt liefen die Vorbereitungen im sächsischen Oederan schon seit 5 Jahren. Aber dank deutscher Gründlichkeit dauerte es noch bis 1933, ehe das Kleinerzgebirge eröffnen konnte. Dahinter stand die Idee, eine Tradition ins Freie zu übertragen. Schon lange waren im Erzgebirge sogenannte mechanische Berge gebaut worden, die nicht nur die Landschaft, sondern auch den Bergbau mit vielen beweglichen Teilen darstellen. So präsentiert sich das Kleinerzgebirge heute mit mehr als 200 Gebäuden aus Holz, vielen beweglichen Elementen und einer großen Anzahl von Figuren, welche die Miniaturlandschaft lebendig werden lassen.

Das Kloster St. Marienthal ist das am längsten ununterbrochen bestehende Frauenkloster des Zisterzienserordens. Nach einem verheerenden Feuer im Jahr 1683 wurde es in barocken Formen neu aufgebaut. Im Laufe seiner langen Geschichte war die Existenz des Klosters mehrfach bedroht, so zum Beispiel während der Hussitenkriege, der Reformation, der Säkularisierung in den napoleonischen Zeiten und der DDR-Zeit. In den letzten Tagen des Zweiten Weltkrieges wollte die SS die Gebäude sprengen. Die Äbtissin verweigerte eine Räumung und nur die Neißebrücke wurde zerstört. Wenn der Fluss friedlich ist, wie meistens, dient er als Kulisse für schöne Wanderungen und Bootsfahrten. Schließlich wurde das Kloster St. Marienthal nicht nur an einem sehr abgeschiedenen Ort errichtet, sondern auch an einem sehr schönen.

Für viele ist Görlitz die schönste Stadt Deutschlands. Unbestreitbar ist Görlitz eine der besterhaltenen in Mitteleuropa mit fast 4000 Baudenkmälern. Eins davon ist die Landskronbrauerei, die 1869 erbaut wurde. Damit ist sie eines der ältesten Industriedenkmäler, in denen noch heute produziert wird. Der Name leitet sich von der markanten Landeskrone vor den Toren der Stadt ab, einem ehemaligen Vulkan. Im Jahr 2003 wurde Jules Vernes Klassiker In 80 Tagen um die Welt mit Jackie Chan neu verfilmt. Die Innenstadt von Görlitz, auch als Girlywood bekannt, wurde als Paris hergerichtet, während die Brauerei für den Hafen von New York verwendet wurde. Besucher sind in der Landskronbrauerei sehr willkommen und es gibt Führung, Essen und Trinken und Veranstaltungen. Stets nach dem alten Motto: immer ein Genuss.

Mit 30 kam Karl Maria von Weber nach Dresden, um Hofkapellmeister zu werden und die Leitung der Abteilung Deutsche Oper am Hoftheater zu übernehmen. Ein Denkmal für ihn steht neben der Semperoper und sein Grab befindet sich auf dem alten katholischen Friedhof. Er lebt im Stadtzentrum, aber zwischen 1818 und 1824 verbrachte er mit seiner Familie 5 Sommer am Stadtrand von Dresden im Haus des Winzers Gottfried Felsner, wo sich heute das Karl-Maria-von-Weber-Museum befindet. Bei diesen Aufenthalten schrieb er große Teile seiner Opern Der Freischütz, Oberon und Oriante sowie sein Meisterwerk für Klavier Aufforderung zum Tanz. Zweifellos inspiriert von den dramatischen Landschaften des Elbtals und der nahegelegenen sächsischen Schweiz.

Manufaktur der Träume, das klingt poetisch, ist aber zunächst nicht so leicht zuzuordnen. Es handelt sich nicht um eine Produktionsstätte, wie der Name suggeriert, sondern um ein ganz besonderes Museum am Markt in Annaberg-Buchholz, in dem künstlerische Holzprodukte ausgestellt sind, vor allem Erzeugnisse der erzgebirgischen Volkskunst, die eine lange Tradition hat. Die Werke wurden von Erika Pohl Ströer gesammelt, deren Familie das heute weltbekannte Unternehmen Weller einst in Sachsen gegründet hatte. Ebenso wie die Mineralien, die in Freiberg in der Terra Mineralia zu finden sind. Die Ausstellung besteht aus den Bereichen Sehen, Machen und Staunen.

Was Robin Hood für England ist, ist Karl Stülpner für das Erzgebirge. Während die Geschichte von Robin Hood wahrscheinlich nur eine Legende ist, hat Karl Stülpner wirklich gelebt. Er wurde in Scharfenstein geboren, wo er auch starb. Zu seiner Zeit durfte nur der Adel jagen, aber das einfache Volk litt an Hunger. Stülpner war ein erfolgreicher Wilderer und versorgte viele Familien mit dringend benötigtem Fleisch und mit Fellen, wodurch er zum Volkshelden wurde. Im Jahr 1795 belagerte er mit Gleichgesinnten die Burg Scharfenstein, die der Adelsfamilie von Einsiedel gehörte und wo heute seine Geschichte erzählt wird. Eine andere Ausstellung zeigt Volkskunst aus dem Erzgebirge. Und vom Turm hat man eine schöne Aussicht auf das malerische Zschopautal. Karl Stülpner wurde später begnadigt, aber er lebte danach ein unstetes Leben und starb verarmt und fast blind.

Im Jahr 1920 wurde Schandau zum Bad erhoben. Die Badetradition reicht aber bis zum Beginn des 19. Jahrhunderts zurück. Dabei war sicherlich auch hilfreich, dass Bad Schandau im Herzen der Sächsischen Schweiz liegt, die schon damals zu einer Touristenattraktion geworden war. Der neue Fokus auf den Badetourismus brachte auch viele neue Ideen in die kleine Stadt an der Elbe. Der Hotelier Rudolf Sendig ließ einen Personenaufzug nach Ostrau errichten, der schon 1954 zum Denkmal erklärt wurde und im Oscar-gekrönten Film Grand Budapest Hotel von Wes Anderson vorkam. Ebenfalls zu Oscar-Ehren kam die Körnitztalbahn, eine Überlandstraßenbahn, die Bad Schandau mit dem Lichtenhainer Wasserfall verbindet. Sie erschien im Film Der Vorleser von Stephen Daldry. Auch für Besucher von Bad Schandau gilt also: Film ab!

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1: Hallo und herzlich willkommen zum Lausitzwelle-Wochenrückblick im Lausitzwelle-Fernsehen und bei Sachsen 1. Wie immer schauen wir zum Ende der Woche auf die wichtigsten Meldungen der vergangenen Tage in der Drehscheibe Lausitz zurück. Wir beginnen den Rückblick mit einer Verabschiedung, nämlich der des langjährigen Bürgermeisters von Bernsdorf. Nach über 2 Jahrzehnten im Amt waren nochmal alle zusammengekommen. Freunde, Familie, Wegbegleiter und die höchsten Vertreter von Landkreis und Freistaat.
2: Nach 21 Jahren im Amt ist für Bernsdorfs Bürgermeister Harry Habel die Zeit im Rathaus zu Ende gegangen. Bei seiner offiziellen Verabschiedung wurde der Rathaussaal zum Treffpunkt für Familie, Freunde, Wegbegleiter und politische Vertreter. Unter ihnen Ministerpräsident Michael Kretschmer und Bautzens Landrat Udo Vicas. Besonders persönlich wurde der Auftakt. Habels Sohn eröffnete und moderierte die Veranstaltung und richtete dabei nicht nur Worte an den Bürgermeister, sondern vor allem an seinen Vater. Es folgten Dank und Anerkennung von Ministerpräsident Kretschmer und Landrat Vicas für mehr als 2 Jahrzehnte kommunalpolitisches Engagement. Nun beginnt am 1. September ein neuer Lebensabschnitt. Habel geht in den Ruhestand und freut sich auf die gemeinsame Zeit mit seiner Frau. Ganz verabschieden will er sich aus Bernsdorf aber nicht. Als Ansprechpartner und Berater möchte er seinem Nachfolger Frank Jurisch weiterhin zur Seite stehen. Und auch einige Projekte liegen ihm weiterhin am Herzen. Darunter unter anderem das OI-Ausbildungszentrum, die Entwicklung des Ankerglas-Zentrums. Die katholische Kirche gibt das Bildungsgut Schmochtitz San Benno bis zum 31. Juli 2027 ab. Dies hat das Bistum Dresden-Meißen jetzt mitgeteilt. Vorzugsweise soll das Haus an einen neuen Träger gegeben werden, der es spätestens dann in seiner jetzigen Form weiterführt. Ein Fortbetrieb des Bildungsguts durch das Bistum sei über den Stichtag hinaus nicht möglich. Parallel prüft das Bistum alternative Nutzungskonzepte anderer Träger. Das Bildungsgut verzeichnet laut Bistum trotz anhaltender Bemühungen ein durchschnittliches jährliches Defizit von etwa 700.000 Euro. Dieses lasse sich nicht mehr tragfähig reduzieren. Bischof Heinrich Timmer Evers erklärte dazu, dass Schmochtitz über Jahrzehnte ein Ort des Glaubens, der Begegnung und der Bildung gewesen sei. Dass man sich nun davon trennen müsse, sei ein schmerzlicher Verlust. Doch die Kirche messe sich nicht an der Zahl ihrer Häuser, so der Bischof weiter. Am Montag fand im Rahmen des Kamenzer Forstfests der traditionelle Festumzug der Schülerinnen und Schüler der Lessingstadt statt. Die Kinder und Jugendlichen trugen dabei traditionell weiße Kleidung, dazu Fahnen und Blumenschmuck. Der Zug begann an der ersten Oberschule Kamenz und machte ersten Stopp auf dem Marktplatz. Die über 1800 Schülerinnen und Schüler aus der Lessingstadt und Umgebung füllten den Platz vor dem Roten Rathaus, begleitet von zahlreichen Zuschauern. Auch der Kamenzer Oberbürgermeister Michael Preuß, der Bautzener Landrat Udo Vicas, Stadträte und Kreis

0: Bundestagsabgeordnete sahen sich das Aufgebot an. Nach einer Ansprache von der Grundschulleiterin aus Schönteichen, Inette Schreier, zog die Prozession weiter die Innenstadt entlang. Im Kamenzer Forst wurden für die Teilnehmer dann anschließend verschiedene Spiele vorbereitet. Der Ursprung des Schul- und Heimatfests der Stadt Kamenz soll im 16. Jahrhundert liegen. Im Jahr 2021 wurde das Forstfest in das deutsche Verzeichnis des immateriellen Kulturerbes aufgenommen.
1: Auf dem Volksbadgelände in Görlitz, direkt neben dem Stadion der Freundschaft, wurde am vorigen Freitagnachmittag am 21. August ein Calisthenics-Park feierlich eröffnet.
2: Sport im öffentlichen Raum gewinnt ja zusehends an Bedeutung. Wir haben gerade vor wenigen Wochen in Rauschwalde eine Calisthenics-Anlage eingeweiht und haben jetzt eben auch hier die Möglichkeit, und Sie sehen das schon, das ist mir auch ganz wichtig, hier steht rechts Interreg, das ist also ein europäisches Förderprogramm, was wir gemeinsam mit unseren Kolleginnen und Kollegen aus Gorjelec auf den Weg gebracht haben. Das ist also eine große Summe, die wir hier in dem Areal, im Weinberg-Areal, verbauen dürfen. Ich sag's mal so direkt, ein Teil haben wir vor kurzem schon eingeweiht, oben an der Parkeisenbahn, diese tolle Aufwertung des Spielplatzes.
1: Vom Bürgerrat im Stadtteil Weinhübel kam der erste Anstoß zu einer Sportanlage an dieser Stelle. Dass es eine so große werden würde, hätten die drei Bürgerräte nicht gedacht. Denn ohne die Förderung hätte das Geld, das dem Bürgerrat pro Jahr zusteht, für eine solch große Anlage nicht ansatzweise gereicht. Pro Einwohner ist das 1 Euro. Multipliziert mit den etwa 5000 Einwohnern dieses Stadtteils hätte nur ein solch kleines Fitnessgerät angeschafft werden können. Die Baukosten dieser großen Anlage belaufen sich jedoch auf 30.000 Euro.
3: Der Wunsch nach einer öffentlich nutzbaren Sportgelegenheit hier am Gelände des Volksbads wurde in der aktuellen, als auch schon im Laufe der letzten Wahlperiode unseres Bürgerrates bereits aus der Bürgerschaft an uns herangetragen. Aus diesem Grund freuen wir uns umso mehr, dass nun diese tolle Anlage im Rahmen des städtischen Brückepark 2 Projektes realisiert werden konnte.
1: Die Anlage ist nun eröffnet und wird sofort genutzt. Bürgerrätin Sylvia Richter ist die Erleichterung anzumerken.
4: Wir freuen uns für die Bürgerschaft, dass endlich was in Weinhübel passiert, wo wir doch sonst immer das Schlusslicht sind.
1: Mit der Belebung dieses Areals am Volksbadgelände bis hin zum Berzdorfer See, der mit einem Radweg verbunden ist, kann nun vom Schlusslicht Weinhübel keine Rede mehr sein.
5: Nach rund 15 Monaten Bauzeit ist die neue Rettungswache des Landkreises Elbe-Elster in Großthiemig offiziell ihrer Bestimmung übergeben worden. Landrat Marcel Schmidt und Sebastian Weiß, Werkleiter des Eigenbetriebes Rettungsdienst, weiten den Neubau gemeinsam mit Gästen und am Baubeteiligten am neuen Standort in der Straße zum Stützpunkt 17 ein.
6: Also zu den Eckdaten ist natürlich, dass wir jetzt moderne Arbeitsbedingungen haben. Das muss man ganz klar und deutlich sagen. Größere Räumlichkeiten, größere Garagen, vernünftige Lagerräumlichkeiten. Wir haben umgestellt auf moderne Luftwärmepumpen. Also von daher sind wir auch zukunftsmäßig gut aufgestellt, sowohl Solaranlagen als auch den dazugehörigen dann Stromspeicher, sodass wir dann auch relativ dann energieautark dann arbeiten können. Und natürlich von den Zahlen, das Ganze kostet natürlich jede Menge Geld. Also 1,6 Millionen Euro sind hier verbaut worden in diesem Jahr knapp ein Vierteljahren.
5: Die Wache ist nach Burgsdorf und Bad Liebenwerda der dritte Neubau im Rettungswachenbereich Elsterwerda-Bad Liebenwerda und insgesamt der 11. neue Rettungswachenstandort, den der Landkreis seit 2010 errichtet hat. Der Neubau löste den bisherigen Standort in der Hauptstraße 31 ab, dessen räumliche und hygienische Bedingungen nicht mehr den heutigen Anforderungen entsprachen.
6: Also wir sind rund um die Uhr hier vor Ort in Großthiemig mit einem Rettungswagen, also 24/7. Und an der Rettungswache haben regulär immer zwei Mitarbeitenden dann Dienst. Es sei denn, wir haben natürlich auch Praktikanten oder auch manchmal Auszubildende. Da kann es natürlich auch sein, dass wir dann drei Kolleginnen und Kollegen haben. Aber insgesamt sind es dann hier in dem Team, muss man sagen, also 11 Kollegen, die sich quasi diese zwei Positionen immer teilen rund um die Uhr.
5: Mit der neuen Rettungswache investieren wir vor allem in die Sicherheit der Menschen und in gute Arbeitsbedingungen für diejenigen, die jeden Tag Verantwortung für andere übernehmen, sagte Landrat Marcel Schmidt. Die Planung, Baubegleitung und Umsetzung des Neubaus wurde fast ausschließlich von Unternehmen aus der näheren Region realisiert. Die Neuaufstellung der Rettungswachen im Elbe-Elster-Kreis ist damit fast abgeschlossen. Bleibt nur noch der geplante Neubau in Elsterwerda, wo es seit geraumer Zeit Unstimmigkeiten mit Anwohnern bezüglich des angedachten Standortes gibt.
6: Wir sind immer noch in der Findungsphase. Ich weiß, es ist vielleicht für einige unbefriedigend, aber zumindest wir haben, das Geld ist da. Jetzt müssen wir noch verschiedene Abwägungsentscheidungen treffen, ob wir an dem geplanten Grundstück dann wirklich dann tatsächlich bauen können. Weiß da noch ein paar.

0: Hinderungsgründe gibt oder ob wir uns dann doch tatsächlich dann nochmal zu einem alternativen Standort entscheiden.
1: Mit den Neubauten verfolgt der Landkreis zwei zentrale Ziele. Die Einsatzkräfte sollen moderne, funktionale und den Anforderungen des Arbeits- und Gesundheitsschutzes entsprechende Bedingungen erhalten. Gleichzeitig müssen die Rettungswachen so im Kreisgebiet verteilt sein, dass die Bevölkerung auch in einem weitläufigen ländlichen Raum schnell und zuverlässig erreicht werden kann. Die neue Rettungswache in Großthiemig verbindet beide Anforderungen und stärkt damit dauerhaft die rettungsdienstliche Versorgung im südlichen Landkreis Elbe-Elster.
2: Die Sächsische Anstalt für kommunale Datenverarbeitung, kurz SAKD, zieht in das zukünftige Kommunal- und Kulturzentrum Bischofswerda ein. Einen entsprechenden Vertrag unterzeichneten umlängst deren Direktor Thomas Berndt und der Bischofswerder Oberbürgermeister Professor Holm Große. Die SAKD wird an ihrem neuen Standort 700 Quadratmeter Bürofläche nutzen. Laut Projektsteuerer Steffen Smoll und der Firma IPB Consult sind die Abbrucharbeiten am Gebäudekomplex des früheren Kulturhauses abgeschlossen. Die Rohbauarbeiten befinden sich demnach in den letzten Zügen. Der Anbau am Nordflügel für den Hort und der zweite Rettungsweg sind fertiggestellt. Ebenso wie die Rohbauarbeiten in der neuen Bibliothek. Gegenwärtig laufen in allen drei Gebäudeteilen Trockenbau- und Innenputzarbeiten. Darauf folgen die Grobmontagen der Elektrik- und Haustechnikinstallation. Zudem sind die Fenster im Nordflügel bereits ausgetauscht. Für den Westflügel ist dies in Vorbereitung.
3: An der Käthe-Kollwitz-Straße in Hoyerswerda, direkt vor dem BSZ Konrad Zuse, wird ein wichtiger Grundstein für die Zukunft der Pflegebranche gesetzt. Ein bedeutender Schritt dafür war die Bewilligung vom Freistaat Sachsen, dieses Projekt mit einer finanziellen Unterstützung von 2,8 Millionen Euro aus dem EU- und Landesmitteln zu fördern. Im Ergänzungsbau sollen zwei Labore entstehen, die die Schüler und Schülerinnen im Bereich der Lagerlogistik und Pflege mit realitätsnahen und simulierten Situationen innerhalb eines geschützten Raumes auf ihren Berufsalltag vorbereiten. Somit bringt das Projekt nicht nur einen technologischen Fortschritt in die Unterrichtsräume, sondern bietet den Auszubildenden direkt die Möglichkeit, ihr erworbenes Wissen praktisch anzuwenden. Laut Jörg Schöftschöck, dem ersten Beigeordneten des Landkreises Bautzen, sei es ein wichtiges Anliegen, dem Strukturenwandel nicht nur auf die Bereiche Handwerk und Industrie zu beschränken und ebenfalls die Ausbildungsbedingungen der Pflegebranche zu modernisieren. Die Bauarbeiten werden voraussichtlich bis zum Sommer 2027 andauern. Danach können die angehenden Fachkräfte endlich praktische Erfahrungen im Schulalltag sammeln.
1: Im Schatten des ehemaligen Rittergutes und Schlosses Stechau feierten die brandenburgischen Sommerkonzerte ihr 35-jähriges Jubiläum. Bei bestem Wetter und dem verzaubernden Ambiente des Areals zog es unzählige Besucher auf das Gelände in dem Fichtwalder Ortsteil. Zum 21. Mal gastierten die Sommerkonzerte in Stechau, wobei das erste Gastspiel nicht im Rittergut, sondern in der Dorfkirche stattfand. Bardia Kadjabi Gontard, ein Nachfahre des letzten Schlosseigentümers, hatte damals gemeinsam mit anderen 100.000 D-Mark für die Sanierung des maroden Kirchturms gesammelt. Im Laufe der Jahre sanierte der rührige Rechtsanwalt aus München das Schlossanwesen und machte daraus ein echtes Kleinod.
4: Wir müssen zusammenhalten, wir müssen das zusammen machen. Mit dem Dorf, mit der Feuerwehr, mit dem Fußballclub. Ich bin kein Mitglied des Fußballclubs. Ich habe mich gewehrt gegen den Namen Turbo Stechau. Ich wünsche Ihnen einen schönen Abend. Lassen Sie sich verzaubern von dir, von den Musikern, von der Atmosphäre und von Ihren eigenen Gefühlen.
1: Dr. Werner Martin, Begründer der brandenburgischen Sommerkonzerte, ist bis heute begeistert von dem Areal in Stechau.
5: Ich habe Stechau zum ersten Mal gesehen, Anfang der 90er Jahre, und ich weiß, was das bedeutet. Da hing da vorne ein Schild, weißes Leinwand mit bemalt, im Bruderbund mit der Sowjetunion verwirklichen wir den Sozialismus. So, das ist einfach die Vergangenheit. Und was heute entstanden ist, ist ein Platz hier in Brandenburg, Bardia, der ist tatsächlich ein Mittelpunkt geworden für Gastfreundschaft, für viele, viele, die hierher gehen und die sich immer wieder darüber freuen, wie gut sie hier aufgenommen werden und wie schön und festlich der Tag bei euch ist.
1: Musikalisch betrachtet servierte die Kammerphilharmonie Berlin-Brandenburg den Gästen Werke von Wolfgang

Wolfgang Amadeus Mozart, Franz Schubert und anderen. Weltklasse-Solisten wie der Bariton Aeneas Humm und die Sopranistin Agnes Selma Weiland verzauberten neben Nachwuchspreisträgern des Bundeswettbewerbs Jugend musiziert das Publikum. Den Abschluss bildete dabei ein grandioses Feuerwerk zur kleinen Nachtmusik von Mozart. Dank der großzügigen Unterstützung durch die Friede Springer Stiftung konnten die Besucher den Konzertabend zudem bei freiem Eintritt genießen. Der romantisch-musikalische Parkabend wird sicher so manchem Besucher noch lange im Gedächtnis bleiben.

Der Opera Bilebo-Lauf gehört zu den traditionsreichsten Laufveranstaltungen in der Oberlausitz. Am vergangenen Sonntag gab es gleich zwei Gründe zum Feiern. Zum einen war es ein Jubiläumslauf, denn er fand zum 45. Mal statt und mit 497 Läuferinnen und Läufern wurde ein neuer Teilnehmerrekord aufgestellt. Allen Besuchern wurde ein umfangreiches Programm geboten. Die Aktiven konnten zwischen Strecken über 1,5, 4,9, 12 und 20 Kilometern wählen. Die beiden kürzeren Strecken konnten auch im Walking bewältigt werden. Nachdem die Läufer über die 20-Kilometer-Strecke gestartet waren, hieß es Sammeln zum beliebten Bambini-Lauf. Hier waren die Kleinsten auf einer Stadionrunde über 400 Meter unterwegs. Dann starteten in schneller Folge die Läuferinnen und Läufer über die anderen Strecken. Das Teilnehmerfeld war bunt gemischt, wobei die Seniorinnen und Senioren mit 278 Teilnehmern den größten Anteil stellten. Dazu muss erwähnt werden, dass man im Laufsport bereits ab dem 30. Lebensjahr als Senior startet. Besonders für die Jüngsten war die Siegerehrung natürlich ein besonderes Highlight. Kurz darauf liefen schon die Läufer über 1,5 Kilometer in das Stadion ein. Von zwei kleinen Unfällen abgesehen, absolvierten alle Läufer die Strecke verletzungsfrei und wurden vom Publikum mit Applaus begrüßt. Für ambitionierte Läuferinnen und Läufer ist der Bilebo-Lauf besonders attraktiv. Er zählt sowohl zur Bezirksrangliste Dresden als auch zur Wertung des Sachsen-Energie-Läufer-Cups. Besonders die längeren Distanzen forderten mit spürbaren Anstiegen Kondition und Ausdauer. Veranstalter des Sportevents im Stadion an der Lindenberger Straße war die Gemeinde Oppach. Seit dem Baustart im Jahr 2024 wächst der neue Wohnpark an der Bleichwiese in Hoyerswerda Stück für Stück. Inzwischen stehen drei der insgesamt vier geplanten Häuser. Das dritte Gebäude befindet sich auf der Zielgeraden. Im Inneren sind derzeit noch Handwerker im Einsatz, um den Ausbau abzuschließen. Ab Dezember sollen hier die ersten Bewohner einziehen. Die Wohnungen sind bereits vollständig vergeben und werden von jungen Familien bis hin zu älteren Bewohnern bezogen. Besonders erfreulich für die Wohnungsgesellschaft, einige der künftigen Mieter ziehen sogar aus anderen Städten nach Hoyerswerda. Mit dem vierten und letzten Gebäude soll der Wohnpark voraussichtlich im kommenden Jahr komplettiert werden. Insgesamt entstehen an der Bleichwiese 32 neue Wohnungen mitten in der Hoyerswerda Altstadt. Die Lausitzwelle bleibt natürlich dran und informiert Sie über die weiteren Schritte zu diesem Projekt. Am vergangenen Wochenende fand in Nebelschütz das zweite Fest der Stiftung für Enkeltauglichkeit statt. Wie die Sorbische Zeitung berichtete, gab es dabei mit Gästen aus Frankreich einen fachlichen Erfahrungsaustausch zum Thema ökologische nachhaltige Landwirtschaft. Die Franzosen besuchten drei sorbische Biobauern aus der Region und erfuhren etwas über die Versorgung öffentlicher Einrichtungen mit ökologisch produzierten Biomahlzeiten. Auch Ideen für ein soziokulturelles Zentrum wurden bei einer Führung rund um den Steinbruch Miltitz vorgestellt. Die Verbindung von den französischen Gästen zu den Nebelschütz-Gastgebern besteht schon seit mehreren Jahren. Die Nachbarn haben derweil inzwischen eine dauerhaft tragfähige lokale Ernährungspolitik mit regionalen Bioprodukten entwickelt, hieß es.

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1: In der Drehscheibe Lausitz finden wir für Sie immer ganz besondere Geschichten aus der Region und am vergangenen Montag zeigten wir Ihnen in der Sendung einen ganz besonderen Schultag in Weißwasser. Während in anderen Schulen sicher während der Mittagspause gegessen wird, wurde hier sogar auch selbst gekocht. An der Bruno-Bürgel

0: Oberschule bekam die Küche nämlich Besuch von Sternekoch Stefan Marquardt. Er zeigte unserem Team und damit auch Ihnen zu Hause gemeinsam mit den Schülerinnen und Schülern, wie aus frischen Zutaten leckeres Schulessen entstehen kann.
1: Öfen checken, Nudel kochen, Attacke, auf geht's. Ja, könnt das nochmal probieren.
2: Haben wir schon.
1: Und?
2: Schmeckt?
1: Schmeckt, ja. Geil, gut oder geht's so?
2: Geil.
1: Geil.
2: Geil.
1: Wow.
3: Ein Sternekoch zwischen Pausenbroten, Nudeln und jeder Menge Schülerinnen und Schüler. Dieses Bild gab es an der Bruno-Bürgel-Oberschule in Weißwasser zu sehen. Stefan Marquardt ist normalerweise in deutlich anderen Küchen unterwegs. Heute steht er allerdings nicht in einem Restaurant, sondern gemeinsam mit den Schülerinnen und Schülern an der Herdplatte. Das Projekt Sterneküche macht Schule gibt es inzwischen seit 12 Jahren. Nach Angaben des Teams wurden bereits mehr als 260 Schulen besucht. Unterstützt wird das Projekt von der Knappschaft. Der Projekttag beginnt zunächst mit der gemeinsamen Vorbereitung. Die Schülerinnen und Schüler werden dabei nicht nur zu Zuschauern, sondern selbst zu kleinen Chefköchinnen und Chefköchen. Gemeinsam mit Marquardt und dem Küchenteam schnippeln, kochen und bereiten sie das Essen vor. Auf dem Speiseplan steht unter anderem Pasta mit einer veganen Bolognese.
1: Das Wichtige dabei ist, dass es natürlich besser schmeckt wie alle mit Fleisch. Und da arbeiten wir gerade dran, also wirklich mit dem ganzen Team, es sind ja 20 Leute, so viel sind wir natürlich selten. Und ich muss sagen, Team komplett motiviert, die haben wir jetzt mal rausgeschickt, frische Luft schnappen, damit die gleich wieder voll angreifen können.
4: Bevor die Nudeln allerdings auf den Tellern landen, kommt es zur ersten großen Bewährungsprobe, der Brotpause. Während ein Teil der Schülerinnen und Schüler in der Küche gemeinsam mit Stefan Marquardt kocht, bereitet eine weitere Gruppe im Nebenraum bereits die Speisen für die Pausen vor. In der Pause greifen dann Schülerinnen und Schüler der gesamten Schule ordentlich zu und probieren die vorbereiteten Speisen. Für die jungen Köchinnen und Köche ist damit klar, das selbst zubereitete Essen kommt an.
1: Alle mal her.
2: Ja.
1: Das hier ist jetzt quasi unser Nudelkochwasser,
2: ja.
1: Ja, mit dem Tomatenmark. Und das gibt jetzt die Hochzeit, die sogenannte. Weil jede gute Pasta kann nicht schmecken, wenn sie nicht einen Teil von dem Nudelwasser gekriegt hat. Ja? Das ist einfach ein ungeschriebenes Gesetz in Italien. Und das machen wir jetzt auch. Ja? Also rein damit, gut durchrühren und dann besorgt ihr euch alle mal Löffel und dann probieren wir nochmal.
2: Okay.
1: Ja? Und jetzt gut durchrühren, wir sollen schon mal Löffel zum Probieren.
3: Für die Soße verwenden die Jugendlichen dabei auch frische Kräuter aus dem eigenen Schulgarten.
1: Ach so, okay.

0: Danach dürfen auch sie selbst probieren. Gemeinsam sitzen sie an den Tischen und kosten, was zuvor in der Küche entstanden ist.
1: Alle, die oben sind, runter zum Essen. Alle.
0: Stefan Marquardt zeigt gemeinsam mit dem Küchenteam und den Jugendlichen, wie Schulessen frisch und gesund auf den Teller kommen kann.
2: Und wir möchten natürlich dorthin kommen, dass so viel wie möglich Kinder die Möglichkeit haben, hier zu essen. Und am besten natürlich, wenn sie die Schüler für Schüler kochen. Das wollen wir hier erreichen. Geht nicht über Nacht, aber

0: sind guter Dinge.
1: Dabei geht es nicht nur ums Kochen. Das Konzept soll gleichzeitig gesünder und nachhaltiger sein. Statt fertig angelieferter Speisen wird möglichst frisch vor Ort zubereitet. Mit speziellen Garmethoden sollen außerdem Nährstoffe erhalten und Energie eingespart werden. Auch die Schülerinnen und Schüler übernehmen Verantwortung, von der Vorbereitung bis hin zur Ausgabe. Der Projekttag soll dabei vor allem zeigen, dass gesunde Schulverpflegung nicht kompliziert sein muss. Schon mit vergleichsweise einfacher Küchentechnik und frischen Zutaten kann das Essen direkt an der Schule zubereitet werden. Die Jugendlichen lernen dabei nicht nur etwas über Lebensmittel und Ernährung, sondern erleben auch, was es bedeutet, gemeinsam für ein Ergebnis verantwortlich zu sein.
2: Hoyerswerda, das 20-Millionen-Euro-Rätsel zwischen Geisterbahnsteig und Kaufplänen der Stadt. Hoyerswerda bezeichnet sich selbst als Tor zum Lausitzer Seenland. Wer aber nicht mit dem Auto anreist, für den ist das imaginäre Eingangstor zwangsläufig der Bahnhof in Hoyerswerda. Und der ist aktuell gelinde gesagt wenig einladend. Aber das soll sich nun ändern. Hat es auch schon. Nur nutzen darf den millionenschweren Umbau noch niemand. Warum? Und was wird aus dem historischen Bahnhofsgebäude? Wie weit ist die Modernisierung der Bahnsteige, Tunnelneubau und Co. vorangeschritten, die eigentlich schon freigegeben sein sollten? Auf diese brennenden Fragen sollte es am Dienstag Antworten geben bei einem Bürgerdialog im Bahnhof von Hoyerswerda. Und das Interesse bei der Bevölkerung war groß, größer als die Anzahl der Sitzkapazitäten im eigens für diesen Termin geöffneten Bahnhofsgebäude. Es waren Stunden voller Erkenntnisse, teils sehr überraschender Natur, aber der Reihe nach. Moderator des Abends war Christian Völker-Kieschnick, Mitarbeiter und Projektverantwortlicher der Kulturfabrik Hoyerswerda. Er begrüßte die Gäste in der prall gefüllten Halle und natürlich auch seine Gesprächspartner. Den Oberbürgermeister Thorsten Ruben C., Heiko Klaffenbach, Leiter des Bahnhofsmanagements der Deutschen Bahn, Matthias Domschke, DB Infrago Projektleiter und Marco Bloch, Projektmanager Strukturwandel der Stadt Hoyerswerda. Christian Völker-Kieschnick begann mit historischen Infos rund um die Eisenbahn und den Bahnhof Hoyerswerda. Erste Rufe aus dem Publikum verlangten Aufklärung über den Status quo. Was wird denn nun aus dem Bahnhofsgebäude und wann kann der modernisierte Bahnsteig nebst Tunnel und Fahrstuhl endlich genutzt werden? DB-Bahnhofsmanager Heiko Klaffenbach ergriff das Wort. Es sei nicht selbstverständlich, dass wir eine Summe von 20 Millionen Euro in diese Maßnahme stecken konnten. Dies sei die größte Bahnhofsbaustelle nach dem Dresdner Hauptbahnhof. Er erklärte, mit welchen Widrigkeiten die Bautrupps zu kämpfen hatten und warum sich die Eröffnung deswegen verschoben hat. Dann ein Aha-Moment, als die Zuhörer durch Klaffenbach Überraschendes erfuhren. Die Eröffnung sollte wohl eigentlich an diesem Wochenende stattfinden. Sollte. Denn laut Klaffenbach ist die Baumaßnahme an den Bahnsteigen 1 und 2 zwar abgeschlossen, doch die Oberleitung für die Loks muss noch umgebunden werden. Und hier steckt der Teufel im Detail. Es gibt weder in Deutschland noch im restlichen Europa die entsprechenden Spezialisten, die kurzfristig Zeit für diese finale Maßnahme haben. Klaffenbach betonte, es liege nicht an der Deutschen Bahn, schuld seien fehlende Kapazitäten in der freien Wirtschaft.
3: Was überwiegt bei Ihnen mehr, der Ärger, dass Sie nicht eröffnen können, oder der Stolz, was hier raus geworden ist?
4: Also kann ich Ihnen ganz klar beantworten, der Stolz, was hier raus geworden ist auf jeden Fall. Wenn man mal zurückblickt, wie viele Jahre wir an dem Thema dran sind, dass wir das jetzt gemeinsam mit dem Land Sachsen, mit dem ZVVO und mit der Kommune so weit getrieben haben, das ist ein Riesenerfolg. Und jetzt geht es um Kapazitätsgründen bei der Ausführung. Das ist ein kleiner Stein, der zwischendrin liegt, wird uns aber nicht aufhalten, das Projekt in der Summe erfolgreich umzusetzen.
2: Ähnlich sieht es mit den Fortschritten bei der Wiederbelebung des Bahnhofsgebäudes selbst aus. Nachdem drei Hoyerswerder Unternehmer das Gebäude im Jahr 2014 offiziell erworben hatten, gab es zwar viele Pläne, aber keine Umsetzung. Zwei der drei Eigentümer zogen sich inzwischen aus dem Projekt zurück. Der verbliebene Eigentümer, Rainer Glausch, möchte das Haus in naher Zukunft gern veräußern und die Stadt möchte es kaufen, wenn es nach Oberbürgermeister Ruben C. geht. Das letzte Wort haben dabei natürlich die Stadträte. Immerhin wurden bereits vorsorglich Fördergelder beantragt und ausgezahlt. Aus dem Programm Demografie erhielt die Stadt 50.000 Euro, um mit einer Studie herauszufinden, was aus dem Bahnhof werden könnte. Die Studie wird im November abgeschlossen sein und vermutlich wenig Überraschendes beinhalten. Die befragten Bürger wünschen sich Gastronomie, eine Information, Einzelhandel und soziale Einrichtung. Aber, wie schon erwähnt, befindet sich das historische Gebäude noch in Privatbesitz. Ob und wann es in das Eigentum der Stadt übergeht, ist noch genauso unsicher wie der finale Fertigstellungsplan.

0: wurden, dass wir diese Umschwenkung der Oberleitung so nicht hinbekommen. Jetzt müssen wir uns die Karten legen, alles prüfen, die gesamte Technologie. Es geht ja jetzt nicht nur um die eine Geschichte, man muss alle Instanzen jetzt nochmal abholen. Und sobald wir das dann fertig haben, dann werden wir es entsprechend kommunizieren.
1: Und dann treffen wir uns hier.
2: Das war der Lausitzwelle-Wochenrückblick. 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

0: Einen wunderschönen guten Abend hier wieder bei 04 Plus an diesem Freitagabend. Im Jahr 1251 wurde die Stadt Bonna zum ersten Mal urkundlich erwähnt. Wer gut im Kopf rechnen ist, weiß bereits, welches Jubiläum diese Stadt in diesem Jahr also feiert. 2026 minus 1251 ist 775. Und das Fest zum 775. Geburtstag der Stadt wurde gestern Nachmittag mit Musik und Sirene eröffnet.
1: Noch um 3:30 Uhr nachmittags dieses 27. August war wenig los in den Straßen und Gassen rund um den Marktplatz in Bonna. Viele der Fahrgeschäfte waren noch geschlossen oder fuhren erste Proberunden. Je näher es auf 3 Uhr zuging, desto mehr füllten sich aber die bereitgestellten Bänke und Tische auf dem Marktplatz vor der großen Bühne. Bei Temperaturen von fast 27 Grad und wolkenfreiem Himmel hatten sich die meisten Gäste unter Schirmen und Bäumen vor der Sonne in Sicherheit gebracht. Pünktlich um 3 startete die Big Band des Polizeiorchesters Sachsen auf der Bühne das Festprogramm zur 775-Jahrfeier der Stadt Bonna. Die Musik wurde aber bereits im zweiten Lied von einer Sirene unterbrochen. Dichter Rauch ließ ein Feuer im Rathaus vermuten. Innerhalb weniger Minuten war dann die Feuerwehr vor Ort. Mit Handpumpe wurde etwas Wasser verspritzt und Bonnas Oberbürgermeister Oliver Urban aus dem vermeintlich brennenden Rathaus gerettet. Nach getaner Arbeit war für die Kameraden der historischen Feuerwehr Zeit, den eigenen Durst zu löschen. Die Kostüme und die veraltete Technik lassen natürlich die Inszenierung der Brandbekämpfung schnell erkennen. Nicht inszeniert war die Eröffnungsrede des Oberbürgermeisters zu diesem 775. Jubiläum von Bonna unter dem Motto Erleben, Gestalten, Bewahren.
2: Eine Stadt mit 775 Jahren Geschichte, die darf stolz sein, sie muss sich aber auch der Vergangenheit ehrlich stellen. Bewahren wir die Traditionen, bewahren wir die Dinge, die wir über Generationen weitergegeben haben und die für die Menschen in Bonna etwas bedeuten. Und bewahren wir uns vor allem eins, den Stolz darauf, Bonna zu sein. Denn Bonna ist mehr als ein Ort auf der Landkarte. Bonna ist eine Stadt mit Geschichte. Bonna ist eine Stadt mit Geschichten. Und Bonna ist eine Stadt mit Zukunft. In diesem Sinne begrüße ich Sie ganz herzlich zu diesem Empfang.
1: Grußworte und Glückwünsche kamen auch von Landrat Henry Greichen, der das Engagement der Bornerinnen und Bornaer hervorhob. Sei es im politischen, wirtschaftlichen oder ehrenamtlichen Bereich. Der sächsische Umwelt- und Landwirtschaftsminister Georg Ludwig von Breitenbuch hob in seinem Redebeitrag Bonna als Stadt hervor, die die notwendige Offenheit für den Wandel hat. Sichtbar daran, wie erfolgreich der Strukturwandel seit den 90er Jahren umgesetzt wurde. Geburtstagsgeschenke für Bonna kamen unter anderem vom Leipziger Sinfonieorchester, das vor 63 Jahren in Bonna gegründet wurde und das einen selbstgebauten Schwibbogen überreichte. Auch die Bürgermeister der beiden Partnerstädte von Bonna, Alexander Markuschin aus Irpin in der Ukraine und Gilles Bayard aus Etampes in Frankreich, hatten ein Gemälde und ein in Stein gemeißeltes Wappen als Geschenk mitgebracht. In seiner Rede

0: bedankte sich Markuschin für die Zusammenarbeit während des immer noch andauernden Krieges in der Ukraine. Bayard ist der erste Bürgermeister aus Etampes, der die Stadt selbst besucht und fühlte sich freundschaftlich empfangen. Im Rahmen der Eröffnung gab es zwei Eintragungen in das Goldene Buch der Stadt Borna. Die früheren Oberbürgermeister Bernd Schröter und Simone Lüttke verewigten sich hier. Pünktlich zum Jubiläumsjahr stellte ein vierköpfiges Autorenteam ihr neues Buch vor. In Borna, eine Stadt mit Geschichten, wurden Erinnerungen von Bewohnern der Stadt gesammelt. Schüler des Gymnasiums haben einen Blick in die Zukunft gewagt und konnten ihre Vorstellungen davon, wie die Stadt einmal aussehen soll, darlegen. Ab nächste Woche wird es in Borna erhältlich sein. Nach der Eröffnung ging es an diesem Donnerstag mit der großen Händlershow und Live-Musik weiter. Bis zum Sonntag wird noch einiges an Programm geboten. Der Freitag steht ganz im Zeichen der Musik, die an unterschiedlichen Orten in der Stadt gespielt wird. Highlight an diesem Tag wird wohl die 80er-Jahre-Rockshow des Leipziger Sinfonieorchesters sein. Der Samstag lockt mit buntem Programm in Bornas Innenstadt, mit Sport, Blaulicht, Vereins- und Händlermeile und vielseitigen Bühnenprogrammen. Der Sonntag startet mit einem ökumenischen Gottesdienst und gipfelt im großen Festumzug ab 15 Uhr, den Muldental TV mit der Kamera begleiten wird und der anschließend bei uns erhältlich sein wird.
1: Willkommen zu den Nachrichten. Sachsen erleichtert Rückzahlung von Corona-Soforthilfen. Sachsen unterstützt Unternehmen und Selbstständige weiterhin bei der Rückzahlung von Corona-Soforthilfen. Nachdem die Rückzahlungsregeln bereits Mitte 2025 vereinfacht wurden, können Betroffene von flexibleren Zahlungsbedingungen profitieren. In besonderen Fällen ist sogar ein vollständiger Verzicht auf die Rückforderung möglich. Bis Ende Juni 2026 sind rund 12.000 Anträge auf Einstellung der Rückforderung eingegangen. Davon wurden ca. 11.000 bewilligt und 617 abgelehnt. Zusätzlich haben mehr als 5.000 Betroffene die Möglichkeit einer verlängerten Zahlungsfrist genutzt. Bis Ende des Jahres soll das Verfahren abgeschlossen sein. Anträge können weiterhin gestellt werden. DB Regio übernimmt erste Fahrten zwischen Leipzig und Grimma. Auf der Regionalbahnlinie RB 110 steht der Betreiberwechsel bevor. Bereits ab dem 31. August übernimmt DB Regio Südost an Werktagen ausgewählte Fahrten zwischen Leipzig Hauptbahnhof und Grimma Oberer Bahnhof von der Mitteldeutschen Regiobahn. Insgesamt 8 Verbindungen täglich werden künftig mit neuen batterieelektrischen Triebzügen gefahren. Die bisherigen Tarife und Beförderungsbedingungen im MDV gelten weiterhin. Die vorgezogene Übernahme soll den Übergang zum Fahrplanwechsel im Dezember vorbereiten. Ab dem 13. September 2026 wird die bisherige RB 110 dann als S1 in das mitteldeutsche S-Bahn-Netz integriert und durch den Citytunnel Leipzig bis Leipzig-Miltitzer Allee verlängert.
2: Auf der Mulde bei Grimma kommt es ab September zu Einschränkungen. Von Dienstag, dem 1. September 7 Uhr bis einschließlich 15. Dezember wird der Fluss im Bereich der Autobahnbrücke für die Allgemeinnutzung gesperrt. Betroffen ist ein Abschnitt von jeweils rund 300 Metern oberhalb und unterhalb der Brücke. Der genaue Sperrbereich wird durch entsprechende Hinweisschilder an den Ufern gekennzeichnet. Grund für die mehrmonatige Sperrung sind die bevorstehenden Abbrucharbeiten an der alten Muldebrücke. Während der Arbeiten muss aus Sicherheitsgründen ein ausreichend großer Bereich unterhalb und rund um das Bauwerk freigehalten werden. Die Mulde darf im gesperrten Abschnitt deshalb während der Abbrucharbeiten nicht genutzt werden. Das betrifft insbesondere Wasserfahrzeuge. Kanus, Boote oder andere Wasserfahrzeuge dürfen den Bereich nicht durchfahren. Die Sperrung soll nach derzeitiger Planung bis einschließlich 15. Dezember bestehen bleiben.
1: Neue Fahrbahndecke zwischen Lupper und Kühren. Auf der Bundesstraße B6 zwischen Lupper und Kühren wird die Fahrbahndecke erneuert. Die Arbeiten laufen seit 24. August bis voraussichtlich 11. September auf einer Strecke von knapp 1,5 Kilometern. Während der Bauzeit wird der Verkehr umgeleitet. Die Sanierung kostet rund 183.000 Euro ausgeführt. Hohe Nitratwerte in mehreren Gartenbrunnen festgestellt. Bei einer Brunnenwasseraktion des VSR Gewässerschutzes in Delitzsch wurden 96 Wasserproben aus privaten Gartenbrunnen untersucht. Das Ergebnis? Rund jede fünfte Probe überschritt den EU-Grenzwert von 50 Milligramm Nitrat pro Liter. Nach Einschätzung des Vereins sind die erhöhten Nitratwerte die Folge einer über viele Jahre unzureichenden Düngegesetzgebung. Die Ergebnisse dienen

0: vor allem der Information von Gartenbesitzern über die Qualität ihres Brunnenwassers und dessen Nutzungsmöglichkeiten.
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0: 25 Musikgruppen aus 8 Nationen werden im September zum internationalen Musikantentreffen in Grimma erwartet. Damit besonders die weit angereisten Gäste aus Brasilien und Japan auch abseits der Konzerte eine besondere Zeit erleben können, hat das Jugendblasorchester eine Crowdfunding-Aktion gestartet. Mit der Unterstützung sollen unter anderem gemeinsame Aktivitäten und Ausflüge ermöglicht werden. Noch bis zum 9. September kann die Aktion unterstützt werden.
1: Wer wird Publikumsliebling? Das ist eine Frage, die sich zum internationalen Musikantentreffen vom 11. bis 13. September in Grimma stellen wird. Die heiß begehrten Trophäen sind gerade in der Orchesterschule des Jugendblasorchesters Grimma im soziokulturellen Zentrum angekommen. Die Pokalübergabe zählt zu einem der Highlights des gesamten Wochenendes. In den vergangenen Jahren waren die Emotionen hier deutlich spürbar und das soll es auch in diesem Jahr geben. Die Stadt unter der Schirmherrschaft des Oberbürgermeisters und das Jugendblasorchester organisieren das beliebte Treffen internationaler Orchestergruppen gemeinsam. 25 Musikgruppen aus 8 Nationen werden in Grimma erwartet. Der Countdown läuft und das Organisationsteam um Orchesterleiter André Ramlo hat viel zu tun.
2: Läuft alles auf Hochtouren natürlich. Hier noch

0: Die Genehmigung hier noch, das mit den Orchestern absprechen, die detaillierten Sachen. Es gibt jeden Tag 24 Stunden lang was zu tun.
1: Zum Beispiel wurde eine Crowdfunding-Aktion ins Leben gerufen.
0: Gerade für unsere Orchester aus Übersee, also das japanische und das brasilianische Orchester. Wir sind erstmal extrem dankbar, dass wir natürlich alle erstmal an Gastfamilien untergebracht haben. Wir reden immerhin von 82 Musikern. Brasilianer und Japaner, die eben ein bisschen länger über dieses Musikantentreffen, über das Wochenende hinaus, hier in Grimma bleiben. Und da sind wir natürlich dankbar, dass eben so viele aus dem Muldental, nicht bloß aus Grimma, eben die aufnehmen und eben betreuen. Trotzdem wollen wir denen natürlich was bieten, also auch ein bisschen was um das Musikantentreffen herum. Also die wollen auch Land und Leute kennenlernen. Und sie wollen zusammen mit uns eben mit den Gastfamilien Grillabend machen. Wir wollen gerne mit den Ausflüge machen nach Dresden und nach Halle und so weiter. Und dafür braucht man natürlich, wie das immer so ist, Geld.
1: Wer dieses große Fest und besondere musikalische Event und die Zeit der Musikerinnen und Musiker unterstützen möchte, ist gern gesehen und hat dabei viele Möglichkeiten.
0: Also man kann frei wählen natürlich, ne? Von der Summe. Es gibt aber auch so kleine Pakete. Ne? Also angefangen von, ich sag mal, einem einfachen Dankeschön bei 10 Euro bis hin zu 2000 Euro, wo man das komplette Orchester dann für seine eigene Party oder Firmenfeier dann im Prinzip bekommt, wenn man das eben spendet. Ne? Und die anderen Sachen sind eben zum Beispiel noch unterschriebenes Plakat zum Beispiel vom Orchester oder ein Bild dann mit dem japanischen oder dem brasilianischen Orchester zum Musikantentreffen. Also gibt es viele tolle Pakete.
1: Bis zum 9. September 20 Uhr läuft die Kampagne in großer Hoffnung, das Spendenziel zu erreichen. Damit nicht nur zum Musikantentreffen, sondern auch drumherum besondere Erinnerungen geschaffen werden können. Wie auch in den vergangenen 10 Auflagen des Events. Für Grimma ist es nicht nur ein musikalisches Ereignis.
0: Aber wir beziehen eben auch sehr viele Vereine aus Grimma ein, dass wir eben auch zeigen, okay, es gibt noch nicht das Jugendblasorchester, sondern eben auch viele andere Vereine. Und wir verstehen uns alle super untereinander. Und auch das wollen wir zum Musikantentreffen, gerade bei unserem Eröffnungskonzert am Freitag, zeigen.
1: Das 11. internationale Musikantentreffen wird sicherlich einen entscheidenden Part in der Chronik des Jugendblasorchesters Grimma einnehmen. Zu den Erinnerungen hier kommen dann sicherlich einige weitere hinzu.
2: Seit über 3 Jahrzehnten arbeitet Dr. Hubertus von Belo als Augenarzt im Muldental. Jetzt wird sein Sohn Jakob das Ruder übernehmen. Gefeiert wurde das beim besten Wetter im Ärztehaus Villa Doc.
3: Nach 33 Jahren Augenheilkunde in Grimma übergab Dr. Hubertus von Belo in diesem Sommer am 1. Juli seine Augenarztpraxis Muldenblick an seinen Sohn Jakob von Belo. Zur offiziellen Übergabefeier am 19. August waren zahlreiche Gäste und Weggefährten aus der Umgebung zur Villa Doc in der Leipziger Straße 45 in Grimma gekommen, in der sich die Praxisräume befinden. Zu diesem Zeitpunkt hatte der neue Praxisinhaber schon etwas Zeit gehabt, sich an die neue Situation zu gewöhnen.
4: Obwohl man schon 2 Jahre, 3 Jahre hier arbeitet, ist das dann doch noch mal was anderes, wenn man sich plötzlich verantwortlich für alles fühlt oder noch mehr Verantwortung übernehmen soll und darf. Und das ist zuweilen stressig, aber es fühlt sich auch gut an.
3: SDG, die lateinische Abkürzung für den reformatorischen Grundsatz »Gott allein sei die Ehre«, steht auf dem Schild der Villa Doc. So hielt auch Pfarrer Markus Wendland die erste Rede mit Grußworten aus der Kirchgemeinde und er übergab eine kleine Engelsfigur für die Praxis. Grimmas Oberbürgermeister Tino Kiesig sprach von der Motivation, die die Planung für die Zukunft der Praxis auch für ihn und die Stadtverwaltung bieten und davon, dass diese auch über Grimmas Grenzen hinaus bekannt ist und Patienten auch von weit her kommen.
4: Wir haben viele Patienten, die 2 Stunden anreisen auch. Also aus Leipzig kommen sie, aus dem Erzgebirge. Das sind so die am weitesten reisen, weil dort die Not am größten ist. Die parken hier und schlafen hier teilweise. Wenn sie dann getropft sind, darf man ja kein Auto mehr fahren. Wir versuchen uns auf die Region zu konzentrieren, dass wir allen, die hier leben, wirklich eine Versorgung anbieten. Aber in manchen Teilen des Landes ist die Not groß Und da versuchen wir immer mal auch wieder was zu ermöglichen.
3: Mit dem Wechsel an der Spitze kommen auch Neuerungen in die Praxis. Diese hat der neue Inhaber Jakob von Belo bereits in den letzten 2 Jahren mit seinem Vater abgestimmt.
4: Wir haben jetzt mit einigen neuen Geräten aufgestockt, um neue Dinge anzubieten. Wir haben neue Operationen, wir haben neue Linsen, mit denen wir arbeiten. Das sind sicherlich Dinge, die einfach jetzt mit der Zeit dazukommen und die jetzt einen gewissen Anschub kriegen durch die junge Generation, weil wenn man am Ende seiner Schaffenszeit ist, hat man vielleicht auch irgendwann kein Bedürfnis mehr, sich komplett in ein neues Thema einzudenken. Und jetzt sind wir aber viele Junge, die bereit sind, Verantwortung zu übernehmen in verschiedenen Bereichen. Und deswegen haben wir jetzt unser Portfolio noch mal ein bisschen erweitern können.
3: Dafür soll die Praxis auch wachsen. Aktuell arbeiten hier insgesamt 32 Menschen. Vor allem durch Ausbildung soll das Team aber erweitert werden.
4: Wir haben Assistenten, die Fachärzte werden. Wir haben Azubis, die MFAs beispielsweise werden. Und wir wollen die danach, wenn wir sie ausgebildet haben, ja nicht loswerden. Wir wollen ja, dass sie hier bleiben. Das heißt, man wächst ganz langsam organisch immer weiter. Und je mehr man wächst, desto mehr Patienten können kommen, desto mehr Termine kann man anbieten, desto größer wird es langsam, Stück für Stück. Wir haben jetzt nicht den Wunsch, massiv zu wachsen, aber das passiert automatisch durch die Ausbildung.
3: Etwa 5000 Patienten pro Quartal werden in der Praxis Muldenblick behandelt. Im Gegensatz zu vielen anderen Augenarztpraxen gibt es hier ambulante Operationsräume, in denen etwa 5000 Operationen pro Jahr durchgeführt werden.
4: Von der Linsenoperation hin zu den Glaskörpereingriffen, hin zu refraktiven Eingriffen, also wenn jemand ein großes Problem mit seiner Brille hat. Wir machen vereinzelt auch netzhautchirurgische Eingriffe, die in der Regel stationär gemacht werden. Da haben wir einen Kollegen, der aus England diese Operationen mitgebracht hat. Und in England wird alles ambulant gemacht und in Deutschland in manchen Teilen auch schon. Und wir sind da, denke ich, in dem Bereich jetzt ganz gut aufgestellt. Und wir machen Schieloperationen, wir machen Kinder, das machen auch viele nicht mehr. Insofern, wir haben schon so ein paar Steckenpferde, die nicht mehr überall zu finden sind. Und die wir versuchen weiter zu bedienen.
3: Trotz aller Neuerungen und Ideen soll sich für die bisherigen Patienten nichts ändern. Mit mehr Personal und Optimierung soll auch die Aufnahme von Neupatienten aus der Region ermöglicht werden. Der Generationswechsel in der Augenarztpraxis Muldenblick lässt erwartungsvoll in die Zukunft schauen.
2: Derby, Saisonauftakt und Spannung bis zur letzten Sekunde. In der Kreisoberliga empfing der neu formierte FC Bad Lausick zum ersten Spiel der neuen Saison den Bonner SV. Vor 550 Zuschauern entwickelte sich ein umkämpftes Traditionsduell. Lange sah alles nach einer Punkteteilung aus, doch tief in der Nachspielzeit fiel die Entscheidung vom Elfmeterpunkt.
1: Zum Saisonauftakt der Kreisoberliga wurde in Bad Lausick direkt ein Highlight angesetzt. Die neu formierte Mannschaft des FC empfing am 21. August im Derby den Bonner SV. Die Heimmannschaft würdigte zu Beginn scheidende Spieler und Trainer. Unter anderem Erik Ziffert, der 23 Jahre lang für den Verein die Schuhe schnürte und über 500 Spiele für den FC Bad Lausick absolvierte. Mit dem 27-jährigen Pascal Bürkigt, der 6 Jahre für den FC Grimma aktiv war, konnte ein neuer Cheftrainer gewonnen werden. Dazu 8 Neuzugänge, alle unter 23 Jahren alt. Mit dem Umbruch im Team ging es in das Traditionsduell. In 30 bisherigen Aufeinandertreffen beider Mannschaften entschied bei 6 Unentschieden, der FC Bad Lausick 10 Duelle für sich, Bonner konnte 14 Mal als Sieger vom Platz gehen. Trotz leichtem Regen wollten 550 Zuschauer dieses Derby nicht verpassen. Der Bonner SV als Absteiger aus der Landesklasse ging als leichter Favorit ins Spiel und verdeutlichte dies bereits in der 3. Minute mit dem Führungstreffer durch Marvin Starkmüller nach Vorlage von Jakob Palich. Die Heimmannschaft ließ sich davon jedoch nicht entmutigen, setzte Akzente im Sturm und konnte bereits 5 Minuten später durch Jeremy Dust ausgleichen, der den Ball unhaltbar für Michael Latz im Bonner Tor unterbrachte. Kurz vor dem Halbzeitpfiff noch einmal Aufregung vor dem Bonner Gehäuse. Nach einem Befreiungsschlag des Bad Lausicker Kapitäns Kevin Prochaska geht Lennart Wenzel entschlossen nach. Michael Latz im Brunner Gehäuse zögert, Wenzel geht zu Boden, das Spiel lief jedoch weiter, kein Elfmeter.

bitter. Die Gäste, als Favorit ins Spiel gehend, verloren diese Tendenz in Halbzeit 2. Bad Lausick, durch das Publikum gestärkt, bestimmte das Spielgeschehen. Borna zeigte sich nur durch Standards gefährlich. Bad Lausick erhöhte den Druck auf das Bornaer Gehäuse immer weiter, verpasste oft nur knapp. Wieder kam es zu einer strittigen Aktion im Bornaer Strafraum, als Kamke zu Fall kam. Die Fans forderten Strafstoß, der jedoch verwehrt blieb. Das weckte die Gäste aus Brunna auf. Nach Eckball parierte der Bad Lausicker Hüter stark. Kurz darauf, nach Ecke Bad Lausick, Nick Böttcher köpfte zur vermeintlichen Führung ein. Der Schiedsrichter entschied auf Abseits durch Kapitän Prochaska und somit blieb es beim spannenden Unentschieden beider Mannschaften. Brunna wurde noch einmal nach Freistoß durch Fritsch gefährlich, doch der Kurstädter Hüter wollte sein Gehäuse nicht mehr freiräumen. Die Nachspielzeit begann, doch das neu formierte Bad Lausicker Team wollte sich mit der Punkteteilung nicht zufrieden geben. 94. Spielminute, letzte Aktion des Spiels. Der Bad Lausicker Danny Kamke gewinnt den Ball, es geht in den Strafraum. Bornas Nummer 6 Kevin Kutzner konnte den Bad Lausicker Marvin Kreb nur noch per Foul stoppen. Somit sollte ein Elfmeter das Spiel beenden. Aufgabe für Kapitän Kevin Prochaska, der den Ball souverän im linken unteren Eck unterbrachte. Siegtreffer für den FC Bad Lausick, die damit das Derby gegen den Bornaer SV mit 2:1 für sich entschieden und sich damit 3 Punkte zum Saisonauftakt sicherten.

0: Der Herbst rückt ganz langsam immer näher. Wir schauen jetzt noch auf die Wetteraussichten für das letzte Augustwochenende.
1: Am kommenden Wochenende zeigt sich das Wetter in den Landkreisen Leipzig und Nordsachsen spätsommerlich, aber nicht ganz beständig. Am Samstag wechseln sich Sonne und Wolken ab. Nach aktuellem Stand sind vor allem im Landkreis Leipzig einzelne Schauer möglich. Insgesamt gibt es aber auch längere freundliche Abschnitte. Die Temperaturen erreichen etwa 24 Grad. Dazu weht ein mäßiger, zeitweise etwas auffrischender Wind. Der Sonntag wird voraussichtlich überwiegend freundlich und trocken. Neben zeitweise dichteren Wolken gibt es auch längere sonnige Phasen. Die Höchsttemperaturen liegen bei 25 Grad. Damit bleibt es angenehm spätsommerlich. Allerdings kann der Wind weiterhin zeitweise spürbar sein. Insgesamt erwartet die Region ein überwiegend freundliches Wochenende mit spätsommerlichen Temperaturen. Der Samstag ist etwas wechselhafter, während der Sonntag die besseren Chancen auf längere sonnige und trockene Abschnitte bietet. Einen Ausblick auf den Start in den September wagen wir Montag an dieser Stelle bei 04+.
0: Das war's jetzt auch schon wieder von mir. Ich wünsche Ihnen jetzt ein sehr schönes Wochenende und wir sehen uns dann am Montag wieder. Bis dahin, tschüss!

0: Ja, grüße Sie, liebe Zuschauer und Zuschauerinnen. Ich melde mich heute aus der wunderschönen Oberlausitz. Hier nennt man das Oberland, habe ich gerade erfahren. Und zwar geht's heute für mich ins Möbelhaus Ebersbach, ein Familienbetrieb seit nun fast 35 Jahren. Und ich möchte heute meine Traumküche finden und kann Ihnen schon mal verraten, es gibt Rabatte, auch für Sie. Also dranbleiben. So, und jetzt lerne ich natürlich erstmal den Herrn des Hauses kennen, Ingolf Greif. Herr Ingolf, du hast mich schön zum Frühstück eingeladen, wunderbar. Ich würde sagen, wir haben keinen Sekt, aber einen Schluck Kaffee. Prost! Und ich habe schon draußen gerade erzählt, dass ihr ja auf fast 35 Jahre Familientradition zurückblickt. Vielleicht kannst du mal so ein bisschen, wie sagt man so schön, aus dem Nähkästchen plaudern. Wie fing denn das alles hier an?
1: Ja, das fing 1992 an. Damals wurde dieses Objekt in die Familie zurückübertragen. Es ist enteignet worden zu DDR-Zeiten. Hier steckt sehr viel Herzblut drin, denn das Objekt ist zu dem damaligen Zeitpunkt, man kann sagen, eine Ruine gewesen. Es war völlig runtergewirtschaftet. Aber wir haben schrittweise das dann geschafft, hier immer weiter das Haus auszubauen, zu renovieren und auf den heutigen Stand zu bringen.
0: Das ist euch definitiv gelungen, muss ich sagen. Ich durfte ja schon mal ein bisschen mich umgucken. Und wir sitzen ja nicht ohne Grund jetzt hier in einer schönen, wunderschönen Landhausküche. Die würde ich mir auch gleich am liebsten einpacken.
1: Eine Landhausküche muss natürlich zum Stil passen, aber wem das gefällt und wer die Räumlichkeiten dazu hat, das muss man immer sagen, der wird da genau das Richtige finden.
0: Genau, und ich würde sagen, wir greifen dann auch gleich zu. Wir wollen ja auch noch ein bisschen frühstücken, aber du schickst mich ja gleich weiter. Ich habe es angekündigt, heute wollen wir ja so ein bisschen den Weg zur Traumküche beschreiben und da hast du hier ja einen richtigen Experten im Haus. Mit wem habe ich es denn dann gleich zu tun?
1: Mit dem Thomas Steffen, der hat übrigens von Anfang an hier das mitgestaltet und er ist hier der absolute Profi in der Küchenabteilung und dort wirst du die beste Beratung bekommen. Und die beste Küche.
0: Aber da vertraue ich drauf, da würde ich sagen, Ingo, greif erstmal zu. So. Ja, und jetzt habe ich hier den Küchenexperten des Möbelhaus Ebersbach neben mir stehen. Steffen Thomas, auch seit Anfang an fast 35 Jahren hier vorbei. Also du weißt, wie man eine Küche plant.
2: Wie läuft das ganze Geschäft ab? 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Mache einen Termin hier in unserer tollen Ausstellung. Mache erstmal eine Analyse. Wir zeigen, was wir alles so drauf haben, die Stärken der Firmen Nold und Razzomat. Und dann geht dieses Planen los, was natürlich auch Knochenarbeit ist. Weil technische Fragen bedacht werden, Designfragen, gestalterisch. Und wir finden eigentlich für umgebundene Häuser, speziell für uns in unserer Ecke, bis hin zu tollen Eigenheimen, immer eine coole Lösung. Modern, Farbkonzept, Landhaus. Und wir richten uns natürlich nach den Gegebenheiten und nach Wünschen.
0: Das heißt, ich kann jetzt auch sagen, ich möchte eine pinke Küche und bekomme die bei dir.
2: Das geht zu machen. Also Razzomat würde zum